0: das aus, dass man sich hier Kenntnisse aneignen kann zu den ganzen Standbeinen Wald, Wasser und Seen. Ja, das heißt also, man kann das eigene Wissen überprüfen, man kann neues Wissen dazulernen. Hier im Außenbereich kann man ebenfalls sich Wissen aneignen, aber sportlich dabei tätig sein. Und natürlich liegt das Waldhaus hier eingebettet im Wald und spricht natürlich für sich selbst.
1: Für die Stadt Kemberg ist das Waldhaus deshalb nicht nur Veranstaltungsort, sondern ein wichtiger Anlaufpunkt für die Region.
2: Es war eine ganze Menge Arbeit, die dahinter steckt. Und wichtig ist eigentlich, oder das ist das Schönste an dem, es ist wirklich mit Leben erfüllt. Hier ist ein Verein, der super Arbeit leistet, mit an ihrer Spitze mit Frau Weise, die das seit Jahrzehnten hier leitet. Und da kann man einfach nur stolz sein.
1: Ab 12.30 Uhr wurden die Radfahrerinnen und Radfahrer offiziell begrüßt. Um 13 Uhr folgte der Auftritt der Karnevalsgruppe Kemberg. Am Nachmittag standen unter anderem zwei Kurzführungen durch das Waldhaus auf dem Programm. Für Nadine Krollreif ist der Welterbe-Radetag zugleich der Abschluss der Radsaison.
3: Wir betreuen ja zum einen als Koordinationsstelle für Sachsen-Anhalt den Europaradweg R1. Und der Welterberadeltag ist zu unserer Radsaison der Abschluss. Das ist sozusagen das Radlerfest am Ende der Saison. Auch wenn das Wetter noch mitspielt und gerne noch weiter geradelt werden kann.
1: Radeln, ankommen, gemeinsam feiern und dabei die eigene Region neu entdecken. Am Waldhaus am Bergwitzsee treffen an diesem Tag nicht nur 8 Radtouren aufeinander, sondern auch Menschen aus ganz unterschiedlichen Teilen der Welterberegion. Und vielleicht ist genau das die wichtigste Strecke des Tages, die die Region miteinander verbindet. Neue Saison, neuer Kader, neuer Trainerstab. Bei den Cerebrics Volleygoats ist kaum etwas so geblieben, wie es war. 4 Spieler aus der vergangenen Saison sind noch dabei. Tom Borchardt mit der Nummer 4 im Außenangriff, Nick Breitenbach mit der 11 im Mittelblock, Lukas Pockrand mit der 9 als Universalspieler und Paul Stommel mit der 16 im Zuspiel. Dazu kommen 10 Neuzugänge und diese bringen ordentlich internationale Erfahrungen mit. Im Außenangriff tragen Jordan McKee die Nummer 5, Cole Kaczynski die 15 und Jesse Delancey die 18. Im Mittelblock stehen neben Breitenbach jetzt Elliot Collard mit der 3, Sebastian Rösler mit der 10 und Rico Wardlow mit der 23. Auf der Diagonalposition kommt Jacob Harris mit der 8 und Andrei Druta mit der 1 dazu. Und auch beim Zuspiel und auf der Libero-Position gibt es neue Optionen. Neo Laumann trägt die 13, Jacob Riley die 6. Der Kader ist damit auch international aufgestellt. Die Spieler kommen aus Deutschland, Kanada, den USA, den Bahamas und Rumänien. Auch auf der Trainerbank gibt es einen Neustart. Der Kanadier Brad Hudson übernimmt als neuer Head Coach und soll die neu formierte Mannschaft durch die Saison führen. Unterstützt wird er vom Australier Jack Payne, der als Co-Trainer Teil des neuen Trainerteams ist. Eine komplett neue Mannschaft muss sich also erst finden. Die ersten Eindrücke aus der Vorbereitung stimmen Geschäftsführer Lukas Thielemann aber positiv.
4: Auch bisher, die Testspiele liefen, glaube ich, sehr zufriedenstellend. Hatten bisher 3, haben davon 2 gewonnen, 1 unentschieden. Unentschieden, untypisches Ergebnis. Im Testspiel durchaus möglich. Haben natürlich viel probiert, viel getestet, wie im Testspiel das eben so ist, zumindest in der ersten Liga. Ich kann nicht für andere Sportarten sprechen oder für andere Ligen, aber wir machen es eigentlich immer so, dass weniger das Augenmerk auf dem Sieg liegt oder den unbedingt haben zu wollen, sondern vielmehr verschiedene Sachen mal anzutesten, Spieler in verschiedene Situationen mal reinzuschmeißen. Aber wenn wir jetzt, ich sag mal, drauf schauen, dass, wie wir so mit unserer vermeintlichen Startsechs gespielt haben, dann war das schon sehr gut, auch in dem Spiel, was wir unentschieden gespielt haben.
1: 3 Testspiele, 2 Siege und ein Unentschieden. Dabei ging es weniger darum, unbedingt jedes Spiel zu gewinnen. Vielmehr sollten die neuen Spieler verschiedene Situationen kennenlernen und die Mannschaft unterschiedliche Formationen testen. Seit rund 2 Wochen trainiert der komplette Kader gemeinsam. Bis zum ersten Pflichtspiel bleibt trotzdem nicht mehr viel Zeit.
4: Wir sind jetzt seit zwei Wochen so mit der vollen Truppe zusammen, können viel auch in der Komplexität trainieren. Und das tut uns schon gut. Jetzt haben wir noch eine volle Woche bis zur Pokalquali als allererstes Pflichtspiel. Dann ja nochmal anderthalb Wochen bis zum ersten Ligaspiel. Und die Zeit müssen wir gut nutzen, aber ich denke aktuell alles erfolgsversprechend.
1: Der erste große Härtetest vor heimischem Publikum wartet dann in der Bundesliga. Die Netzhoppers sind zu Gast in der SWH-Arena. Gegen die Mannschaft wurde in den Vorbereitungen bereits getestet. Das Ergebnis 2:2. Allerdings mit einer deutlich veränderten Aufstellung. Für Thielemann zählt deshalb am ersten Spieltag vor allem eines.
4: Aber am Ende, ich glaube, überrascht es keinen, wenn ich sage, wir wollen das Spiel gewinnen. Zählt da quasi nichts als der Sieg. Erstes Heimspiel, schlagbarer Gegner mit den Netzhoppers, die dann hier zu Gast sein werden.
1: Neben dem neuen Kader müssen sich die Goats in dieser Saison auch auf einige neue Regeln einstellen. Bis zu 8 Wechsel sind möglich. Außerdem darf der Ball auf der eigenen Seite unter bestimmten Bedingungen die Hallendecke berühren. Und auch beim Zuspiel und beim sogenannten Powertip wurden die Regeln geändert. Für die neu formierte Mannschaft heißt das, noch mehr neue Abläufe, die im Training sitzen müssen.
4: Wurden jetzt über den Sommer in den internationalen Wettbewerben mit den Nationalteams Regeln getestet, die ja immer mehr dahin gehen, dass das Spiel verständlicher wird für den neuen Zuschauer, dass weniger Unterbrechungen sind, weniger komplizierte Regeln. Man passt jetzt Kleinigkeiten an, wie zum Beispiel, dass 8 anstatt 6 Wechsel möglich sind. Man passt aber eben auch größere Dinge an, dass der Zuspielkontakt hat sich ja im letzten Jahr schon geändert. Es gibt keinen technischen Fehler mehr im Zuspiel. Jetzt kommt als Riesenneuerung dazu, dass quasi eine Deckenberührung erlaubt ist auf eigener Seite. Also der Ball muss auf der eigenen Seite die Decke berühren und auch auf der eigenen Seite bleiben. Aber dann ist quasi eine Deckenberührung kein Fehler mehr. Wird natürlich auch nochmal viel ändern. Du brauchst kein Libero mehr zwingend in deinem Team. Du kannst auch komplett ohne Libero spielen. Das war bei einer Mindestanzahl von 12 Spielern so bisher auch nicht. Und so haben sich schon ein paar Sachen geändert, wo wir natürlich gespannt sind. Auch der sogenannte Power-Tip hat sich geändert, wird quasi wieder rausgenommen, regeltechnisch, dass das längere Führen des Balls nicht mehr möglich ist und ein technischer Fehler geahndet wird. Und das ändert natürlich auf dem Level das Spiel schon enorm.
1: 4 bekannte Spieler, 10 Neuzugänge und ein komplett neuer Trainerstab. Die Cerebricks Volleygoats starten mit einer Mannschaft in die neue Saison, die sich in vielen Bereichen erst noch finden muss. Die Vorbereitung macht Mut. Jetzt muss sich zeigen, ob aus den vielen neuen Gesichtern auch auf dem Feld schnell eine Einheit wird. Der erste Pflichtspielauftritt steht unmittelbar bevor. In der nächsten Woche im Edeka-Markt an der Straße Bitterfeld-Wolfen. 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
7: Die Lindenstraße 8 in Bitterfeld feiert. Die Wohnstättengenossenschaft Bitterfeld-Wolfen, kurz WSG, hat am 16. September den Umbau ihrer Geschäftsstelle eingeweiht. Die im Jahre 1892 erbaute Gründerzeitvilla steht schon seit längerem unter Denkmalschutz, weswegen eine Sanierung ihre Herausforderungen mit sich zog. Zusammen mit mehreren Handwerksunternehmen und vielen weiteren

0: Beteiligten darf sich die WSG auch nach 20 Jahren vor Ort auf die nächsten 134 Jahre freuen.
1: Im Wesentlichen haben sich die Sanierungsarbeiten auf die Gebäudehülle gerichtet. Ja, wir haben das Dach erneuert, die gesamte Fassade wurde überarbeitet, die straßenseitigen Fensterfronten im Originalzustand wiederhergestellt. Dazu gehörte auch, einen später angebauten Balkon abzureißen und die Fassade wieder neu zu schließen. Und mit der Förderung, der Städtebauförderung des Landes Sachsen-Anhalt und der Bundesrepublik Deutschland ist es uns am Ende auch gelungen, einen barrierefreien Zugang zu unserem Haus herzustellen mit einem eigens angebauten Aufzug, der die Treppenhöhe hier sozusagen für den Eingang überwindet. Und das finden wir ist eine gute Botschaft auch an alle Menschen, die, ob sie mit dem Kinderwagen kommen oder mit dem Rollstuhl oder mit anderen Behinderungen, dass sie unsere Geschäftsstelle über den gleichen Eingang erreichen können, wie das die Menschen ohne Behinderung tun.
0: Bei dem Umbau ist die Struktur der Villa, die im Landhausstil errichtet wurde, unverändert geblieben. Neben Aufräumarbeiten im Keller und Dachboden wurde das gesamte Haus während den Sanierungsarbeiten im Sinne des Denkmalschutzes gründlich aufgearbeitet. Abgesehen von einigen kleinen Reparaturen im Laufe der Jahre sah man dem Haus seine jahrhundertalte Geschichte an.
1: Im Wesentlichen haben sich die Sanierungsarbeiten auf die Gebäudehülle gerichtet. Ja, wir haben das Dach erneuert, die gesamte Fassade wurde überarbeitet, die straßenseitigen Fensterfronten im Originalzustand wiederhergestellt. Dazu gehörte auch, einen später angebauten Balkon abzureißen und die Fassade wieder neu zu schließen. Und mit der Förderung, der Städtebauförderung des Landes Sachsen-Anhalt und der Bundesrepublik Deutschland ist es uns am Ende auch gelungen, einen barrierefreien Zugang zu unserem Haus herzustellen mit einem eigens angebauten Aufzug, der die Treppenhöhe hier sozusagen für den Eingang überwindet. Und das finden wir ist eine gute Botschaft auch an alle Menschen, die, ob sie mit dem Kinderwagen kommen oder mit dem Rollstuhl oder mit anderen Behinderungen, dass sie unsere Geschäftsstelle über den gleichen Eingang erreichen können, wie das die Menschen ohne Behinderung tun.
0: Zu den rund 100 Gästen zählten vor allem die Menschen, die bei der Sanierung geholfen haben. Handwerksunternehmen, aber auch ehemalige Mitarbeiter, Geschäftsfreunde, das Amateurtheater und Regionalfernsehen, lokale Vertreter der Politik und Verwaltung sowie weitere langjährige Partner der Genossenschaft waren bei der Eröffnung dabei. Um alle Beteiligten in der Villa zu verewigen, gab es eine Zeitkapsel vor Ort.
1: Der gängige Spruch lautet ja, es ist nie zu spät. Die Zeitkapsel wollen wir heute benutzen, um diesen Moment der Vollendung der denkmalgerechten Sanierung dieser Gründerzeitvilla einzufangen und in die Zukunft zu transportieren. Und die Idee ist, das Haus hat jetzt 134 Jahre hinter sich und wir schauen 134 Jahre in die Zukunft und an die Menschen, die denn dort leben und dieses Haus vielleicht nutzen, hoffentlich richten wir unsere Botschaft heute. Und alle unsere Gäste sind aufgerufen, sich zu beteiligen, indem sie einen kleinen Steckbrief, vielleicht ein Foto, das sie hier bei uns schießen können, mit reinwerfen. Und dann kommen ein paar Erinnerungsstücke an den heutigen Tag dazu, ein Brief an die Nachfahren in 134 Jahren. Und dann werden wir die Zeitkapsel hier aufbewahren, für jeden sichtbar. Also wir wollen sie nicht vergraben. Sie soll ja auch gefunden werden. Und da steht dann groß drauf, erst zu öffnen am 16. September 2160.
0: Die Gründe für die späte Sanierung der 134-jährigen Villa liegen vor allem darin, dass sich die WSG erst damit beschäftigen wollten, den Wohnungsbestand in Beschuss zu bringen und so erst an die Mieter zu denken, statt an die eigene Geschäftsstelle. Für die Zukunft gibt es schon weitere Pläne.
1: Also die Aufgaben, denen wir uns jetzt schon seit ungefähr 5 Jahren sehr intensiv widmen, ist die Instandsetzung leerfallender Wohnungen. Also nach wie vor haben wir sehr langfristige Mietverhältnisse, die aus unterschiedlichen Gründen dann immer wieder mal enden. Jemand zieht ins Seniorenheim, jemand ist verstorben, die Wohnung wird uns nach langer Nutzung zurückgegeben. Die überarbeiten wir dann grundhaft, um sie auch wieder an den Markt zu bringen. Und nach wie vor haben wir auch etwa 50 Wohnungen, die noch instand zu setzen sind, um sie auch dem Markt wieder zuzuführen. Und das ist aber bei beschränkten finanziellen Mitteln, also wir wollen uns da auch nicht überheben, eben eine Daueraufgabe, die wir jetzt schon seit 5 Jahren unternehmen und die mit Sicherheit auch durch die nächsten 3, 4 Jahre laufen wird. Gleichzeitig überprüfen wir bestimmte Instandsetzungsleistungen, die vor 20 Jahren schon stattgefunden haben, wie dort der Zustand ist, wo auch wieder nachgearbeitet werden muss. Also Immobilienwirtschaft ist eine Daueraufgabe und wer ein Haus hat, weiß das, da ist immer was zu tun.
0: Auch in der Zukunft hat die WSG einiges vor. Nach der gelungenen Sanierung der Geschäftsstelle soll der Blick nun wieder auf den Wohnungsbestand und die Mieter gerichtet werden. Die Lindenstraße 8 ist damit nicht nur für die kommenden Jahre gut aufgestellt, sondern bleibt auch ein Stück Bitterfelder Geschichte, das weitergeschrieben wird.
2: Nach der Schule stellt sich für viele Jugendliche die Frage, wie soll es weitergehen? Ausbildung, freiwilliges soziales Jahr oder Studium? Die Möglichkeiten sind vielfältig. Orientierung bieten, dabei Bildungsmessen, auf denen sich junge Menschen über verschiedene Berufe und Bildungswege informieren können. Eine solche Messe fand am 16. September erneut im Chemiepark Bitterfeld-Wolfen statt.
3: Also dieses Jahr ist tatsächlich das Haus komplett ausgebucht. Wir haben ca. 80 Aussteller bei uns aktiv beteiligt, in allen möglichen, aus allen möglichen Gewerken bzw. Branchen, von Handwerk angefangen, Industrie, Chemie, Hotelgewerbe ist da, Bankgewerbe, alles was im Bereich öffentlicher Dienst ist, ist da, Polizei, Bundeswehr. Also im Prinzip, ich denke mal, von jedem oder für jeden Teilnehmer ist was hier zu finden.
2: Ab 13 Uhr füllte sich das Gelände mit interessierten Jugendlichen. Sie konnten Fragen stellen, erste Kontakte knüpfen und auch direkt Bewerbungsunterlagen mitbringen. Im persönlichen Gespräch standen Personalverantwortliche, Ausbilder und Auszubildende Rede und Antwort. Einer von ihnen ist Luke Urban. Er befindet sich im 4. Lehrjahr zum Konstruktionsmechaniker bei Wiesheu und konnte aus seinem eigenen Arbeitsalltag berichten.
4: Dadurch, dass ich jetzt im 4. Lehrjahr bin, konnte ich schon vieles mitnehmen an Erfahrungen außerhalb der Firma als auch in der Firma. Dadurch, dass die Ausbildung nicht nur in der Firma bzw. in der Montage ist, dass es ein bisschen abwechslungsreich ist, von der Schweißerei bis hin zu verschiedenen Maschinen, die man bedient, sei es die Drehmaschine als auch die Fräse. Ja, und in der Schule, entweder in Bitterfeld oder in Dessau. Und es läuft natürlich dann ab, dass es verschiedene Lernfelder gibt von 1 bis 14 und dass man da das ganze Theoretische durchgeht in Metallbearbeitung.
2: Von Handwerksbetrieben über große Unternehmen und Verwaltungen bis hin zu Einrichtungen aus den Bereichen Gesundheit und Pflege. Die Auswahl an Möglichkeiten ist groß. Auch Universitäten und Hochschulen informierten über ihre Studienangebote. Insgesamt waren 15 verschiedene Bereiche vertreten. Für die Organisatoren spielt dabei vor allem die Unterstützung durch die Unternehmen und die Beteiligung der Jugendlichen eine wichtige Rolle.
3: Unsere Teilnehmer bzw. Schüler, die angeschrieben worden sind, kommen ja aus dem Landkreis, vor allem aus Bitterfeld-Wolfen. Muldenstein ist dabei, Ragun ist angeschrieben worden, auch Bad Düben war da angeschrieben. Wir haben Zusagen von Bitterfeld. Wir haben auch Schulen natürlich dabei, die sich ganz aktiv beteiligen, wie die Helene-Lange-Schule, die jedes Jahr unsere tolle Cafeteria unten betreibt und das wirklich prima macht. Das Heinrich-Heine-Gymnasium unterstützt uns hinsichtlich Ordnungsdienst und am Empfang. Die haben bereits ihre Einweisung bekommen, offiziell auch von der Polizei. Fand ich wirklich super, dass die sich dafür oder dazu bereit erklärt haben. Und wir haben erneut Schüler da von Muldenstein, die uns hier im Bereich der Schüler nutzen.
2: Bereits im vergangenen Jahr besuchten mehr als 1400 Menschen die Bildungsmesse im Metalllabor. Über 70 Aussteller waren damals vertreten. In diesem Jahr konnten weitere neue Aussteller gewonnen werden.
3: Wir haben tatsächlich neue Unternehmen gewinnen können. Edeka ist zum Beispiel dabei oder SKW Pisseritz ist dieses Jahr auch wieder neu am Start. Wir haben eine Hotelkette gewinnen können, die heute mit am Platz sozusagen ausstellt.
2: Wer auf der Messe noch nicht den passenden Ausbildungsplatz gefunden hat, kann auch online weitersuchen.

0: gehen, was man will, Hobbys, was man Interessen hat. Und dann basiert es auf einer bekannten App. Man kann wischen, finde ich das Unternehmen gut, geht es in die eine Richtung, finde ich es blöd in die andere. Und dann gibt es ein Match. Und dann kann man ähnlich wie über diese WhatsApp-Geschichte über das Handy mit dem Arbeitgeber schreiben. Unkompliziert, ohne Anschreiben, ohne Lebenslauf und in Sekundentakt genau. Wir haben da vor anderthalb Jahren jetzt angefangen, es sind schon über 100 Unternehmen dabei. Wir haben über 6.000 Bewerbungen, wir haben auch letztes Jahr Einstellungen frequentieren können. Es kommt gut an.
1: Die Bildungsmesse bot den Jugendlichen die Möglichkeit, sich frühzeitig zu informieren und schon einmal in die Berufswelt hineinzuschnuppern. So konnten sie wichtige Eindrücke für ihre Entscheidung über den nächsten Lebensabschnitt sammeln.
2: In der Stadt Wittenberg wird das Seriennetz erweitert. Ziel ist es, die Bevölkerung in möglichst vielen Ortsteilen bei Gefahren schnell zu erreichen. Dafür wurden neue Anlagen installiert. Doch auch die bisherigen Warnmöglichkeiten und die zukünftige Entwicklung spielen mit der Planung der Stadt eine Rolle.
3: Als Lutherstadt Wittenberg erfüllen wir Aufgaben des Zivilschutzes und wir haben in diesem Jahr wieder zwei neue Sirenen in Betrieb genommen. Und eine neue Sirene, die wollen wir heute dem Publikum mal zeigen. Wir sind jetzt in der Fritz-Eckardt-Straße und haben auf dem Gebäude hinter mir eine neue Sirene installiert. Und diese neue Sirene hat die Aufgabe, unsere Bevölkerung bei Großschadenslagen oder Katastrophenfällen zu alarmieren. Und wenn man das Alarmzeichen hört, dann ist man sensibilisiert, schaltet das Radio ein, schaltet das Fernsehen ein, guckt auch bei Social Media und in den Internetseiten, was passiert ist und wie man sich verhalten kann.
2: Mit dem Ausbau soll die Warnung der Bevölkerung in Wittenberg verbessert werden. Dabei geht es nicht nur um neue Standorte, sondern auch darum, welche Gebiete bereits abgedeckt sind und wo noch Bedarf besteht. Die Stadt beschäftigt sich außerdem mit den Kosten der Anlagen und damit, wie das Warnsystem in den kommenden Jahren weiterentwickelt werden kann. Die Warnung der Bevölkerung hat sich in den vergangenen Jahren verändert. Neben Sirenen gibt es heute weitere Möglichkeiten, Informationen über Gefahren zu verbreiten. Trotzdem bleibt es wichtig, dass Menschen noch ohne Handy oder Internet auf eine mögliche Gefahr aufmerksam werden können.
3: Ja, aktuell haben wir bei uns in der Lutherstadt tatsächlich 4 neue Sirenen auch installiert, weil es vorher keine mehr gab. Es gab auch keinen Bedarf mehr. Wir haben in friedlichen Zeiten gelebt, sodass das Bedürfnis nach solchen Sirenen anders kompensiert wurde. In unseren alten Konzepten war es so, dass die Feuerwehr mit ihren Fahrzeugen dann durch die einzelnen Straßen fuhr und mittels Lautsprecher die Bevölkerung alarmierte. Heute ist es so, dass das natürlich dann immer nur ein ganz kurzer Moment ist. Das Auto ist dann 10, 20 Sekunden vor der eigenen Haustür und fährt dann schon weiter. Und dadurch ist natürlich diese Alarmgebung und diese Funktion nicht optimal erfüllt. Und deswegen haben wir uns wieder zu einem flächendeckenden Ausbau von Sirenen entschieden. Und mit der Sirene, die wir hinter uns haben, können wir jetzt Teile von Piesteritz und Klein-Wittenberg mit abdecken. Und die zweite Sirene, die auf der Grundschule Käthe-Kollwitz steht, damit können wir die Lerchenberg-Siedlung, die Stadtrand-Siedlung und Teile von Friedrichstadt mit abdecken und erreichen so sehr, sehr viele Menschen bei uns in der Stadt.
2: Gerade in einer Stadt mit mehreren Ortsteilen ist eine Herausforderung, möglichst viele Einwohner zu erreichen. Deshalb spielen die Verteilung der Anlagen und die Reichweite der Warnsignale bei der Planung eine wichtige Rolle. Neben der Frage, wo die Sirenen eingesetzt werden, kommt es auch darauf an, wie sie funktionieren und welche Signale sie abgeben. Die verschiedenen Signale haben unterschiedliche Bedeutungen. Sie können vor einer Gefahr warnen oder Entwarnung geben. Damit die Bevölkerung im Ernstfall richtig reagieren kann, ist es wichtig, die Signale zu kennen.
4: Die Sirene kann eben nicht nur die Bevölkerung warnen, sondern sie kann ganz viele verschiedene Töne abspielen. Das heißt also, sie kann in der Probewarnung sein, sie kann aber auch bei zum Beispiel Großschadens- oder Katastrophenlagen eine Warnung und auch eine Entwarnung geben. Aber natürlich auch mit der neuesten Technik an Lautsprechermodellen ist eine Sprachdurchsage möglich.
2: Die Töne entstehen durch die Schwingungen, die sich als Schallwellen durch die Luft ausbreiten. Wie weit sie zu hören sind, hängt unter anderem von der Umgebung und der Bebauung ab. Deshalb ist es wichtig, bei der Planung auch die örtlichen Gegebenheiten zu berücksichtigen.
4: Die Sprachdurchsage, dafür gibt es dann natürlich wie so eine kleine Schaltzentrale, durch die man das entweder in ein Mikrofon einsprechen kann oder über die Möglichkeit, dass man zum Beispiel vorgefertigte Texte abspielen kann. Und ganz wichtig zu benennen ist natürlich auch, dass wir mit dieser Sirene eine Art Schallpegel erzeugen. Wenn man also direkt daneben steht, ist sie nicht am lautesten, sondern circa

0: einer Entfernung von 30 Metern entwickelt sie sozusagen ihre gesamte Lautstärke mit ca. 130 Dezibel und das entspricht ca. einem Rockkonzert in der ersten Reihe.
1: Ein weiterer Bestandteil ist die regelmäßige Probewarnung. Dabei wird überprüft, ob die Anlagen funktionieren und die Signale wahrgenommen werden können.
0: Genau, die Probewarnung ist immer mittwochs um 15 Uhr. Das betrifft aber hier die gesamte Lutherstadt Wittenberg. Und mit dieser Mittwochswarnung eben in einem kurzen Ton wird sichergestellt, dass diese Sirene eben funktionsfähig ist, regelmäßig geprüft und getestet wird. Das ist ja natürlich auch ganz wichtig. Und hierdurch können auch die Bürgerinnen und Bürger immer sicher und versichert sein, dass eben ihr Warnmodul direkt neben der Haustür funktionsfähig ist.
1: Die Sirenen ergänzen damit die anderen Warnmöglichkeiten der Stadt. Gemeinsam sollen sie dazu beitragen, dass wichtige Informationen bei Gefahren schnell bei den Menschen ankommen.

0: Rund 200 Radfahrerinnen und Radfahrer machen sich an diesem Tag aus verschiedenen Orten der Welterbe-Region auf den Weg. 8 geführte Radtouren führen zum gemeinsamen Ziel, dem Waldhaus am Bergwitzsee. Los geht es unter anderem in Bitterfeld-Wolfen, Dessau, Bad Schmiedeberg und Coswig.
1: Die Radfahrer, wir haben insgesamt bei unserem heutigen Welterberadeltag 8 geführte Radtouren, die von 8 verschiedenen Radleitern oder Radtourleitern durchgeführt werden.
0: Eine dieser Gruppen startet in Bad Schmiedeberg. Rund 15 Radler sind gemeinsam unterwegs, überwiegend auf dem Radweg Berlin-Leipzig.
2: Wir haben eine Truppe zusammengestellt, wir sind 15 Leute. Bad Schmiedeberg war eine gemütliche Tour. Wir konnten noch mal anhalten unterwegs, weil ja nicht alle die Strecke kennen. Wir sind im Wesentlichen auf dem Fahrradweg Leipzig-Berlin gefahren. Auch wenn Berlin-Leipzig dran steht, wir sind von Leipzig Richtung Berlin gefahren.
0: Am Waldhaus laufen die verschiedenen Touren schließlich zusammen. Hier wartet ein buntes Programm auf die Teilnehmer mit Musik, regionalen Anbietern und kulinarischer Versorgung. Für Kinder gibt es unter anderem eine Hüpfburg und einen Kletterturm. Außerdem wird eine neue Informationstafel am Radweg Berlin-Leipzig eingeweiht. Für die Welterberegion ist der Radetag aber mehr als nur ein gemeinsamer Ausflug.
1: Wir veranstalten heute das 5. Radlerfest, den Welterberadeltag. Und diesmal ist der Veranstalter das Waldhaus am Bergwitzsee.
0: Der Veranstaltungsort wechselt dabei von Jahr zu Jahr. So soll der gesamte Bereich der Welterberegion einbezogen werden.
1: Das sind unterschiedliche Orte. Von unserer Welterberegion. Es war schon in Aachen, es war letztes Jahr in Lutherstadt-Wittenberg, in Bitterfeld. Und so werden wir das immer so versuchen, das eigentlich einheitlich über unsere Welterberegion zu verteilen, dass jeder mal die Chance hat, am Welterberadeltag auch Veranstalter zu sein.
0: In diesem Jahr steht also das Waldhaus am Bergwitzsee im Mittelpunkt. Für Bürgermeister Thorsten Selig ist der Ort dafür besonders geeignet.
3: Hier endet heute der Welterbe-Radeltag von Welterberegion. Und jetzt werden ganz, ganz viele Radfahrer hier ankommen. Und da freue ich mich ganz doll, dass gerade dieser Ort ausgewählt wurde, weil es wirklich ein zentraler Punkt ist, wo man ganz, ganz viel erleben kann. Hier rundherum ist alles super organisiert und aufgebaut.
0: Das Waldhaus selbst beschäftigt sich mit den Themen Wald, Wasser, Seen und Umwelt. Besucher können sich drinnen wie draußen informieren und dabei selbst aktiv werden.
4: Das Waldhaus macht besonders aus, dass man sich hier Kenntnisse aneignen kann zu den ganzen Standbeinen Wald, Wasser und Seen. Ja, das heißt also, man kann das eigene Wissen überprüfen, man kann neues Wissen dazulernen. Hier im Außenbereich kann man ebenfalls sich Wissen aneignen, aber sportlich dabei tätig sein. Und natürlich liegt das Waldhaus hier eingebettet im Wald und spricht natürlich für sich selbst.
0: Für die Stadt Kempten.

0: Nürnberg ist das Waldhaus deshalb nicht nur Veranstaltungsort, sondern ein wichtiger Anlaufpunkt für die Region.
1: Es war eine ganze Menge Arbeit, die dahinter steckt. Und wichtig ist eigentlich, oder das ist das Schönste an dem, es ist wirklich mit Leben erfüllt. Hier ist ein Verein, der super Arbeit leistet, mit an ihrer Spitze mit Frau Weise, die das seit Jahrzehnten hier leitet. Und da kann man einfach nur stolz sein.
0: Ab 12.30 Uhr wurden die Radfahrerinnen und Radfahrer offiziell begrüßt. Um 13 Uhr folgte der Auftritt der Karnevalsgruppe Kemberg. Am Nachmittag standen unter anderem zwei Kurzführungen durch das Waldhaus auf dem Programm. Für Nadine Krollreif ist der Welterbe-Radetag zugleich der Abschluss der Radsaison.
2: Wir betreuen ja zum einen als Koordinationsstelle für Sachsen-Anhalt den Europaradweg R1. Und der Welterberadeltag ist zu unserer Radsaison der Abschluss. Das ist sozusagen das Radlerfest am Ende der Saison. Auch wenn das Wetter noch mitspielt und gerne noch weiter geradelt werden kann.
0: Radeln, ankommen, gemeinsam feiern und dabei die eigene Region neu entdecken. Am Waldhaus am Bergwitzsee treffen an diesem Tag nicht nur 8 Radtouren aufeinander, sondern auch Menschen aus ganz unterschiedlichen Teilen der Welterberegion. Und vielleicht ist genau das die wichtigste Strecke des Tages. Die die Region miteinander verbindet. Neue Saison, neuer Kader, neuer Trainerstab. Bei den Cerebrix Volleygoats ist kaum etwas so geblieben, wie es war. 4 Spieler aus der vergangenen Saison sind noch dabei. Tom Borchardt mit der Nummer 4 im Außenangriff, Nick Breitenbach mit der 11 im Mittelblock, Lukas Pockrand mit der 9 als Universalspieler und Paul Stommel mit der 16 im Zuspiel. Dazu kommen 10 Neuzugänge und diese bringen ordentlich internationale Erfahrung mit. Im Außenangriff tragen Jordan McKee die Nummer 5, Cole Kaczynski die 15 und Jesse Delancey die 18. Im Mittelblock stehen neben Breitenbach jetzt Elliot Collard mit der 3, Sebastian Rösler mit der 10 und Rico Wardlow mit der 23. Auf der Diagonalposition kommt Jacob Harris mit der 8 und Andrei Druta mit der 1 dazu. Und auch beim Zuspiel und auf der Libero-Position gibt es neue Optionen. Neo Laumann trägt die 13, Jacob Riley die 6. Der Kader ist damit auch international aufgestellt. Die Spieler kommen aus Deutschland, Kanada, den USA, den Bahamas und Rumänien. Auch auf der Trainerbank gibt es einen Neustart. Der Kanadier Brad Hudson übernimmt als neuer Head Coach und soll die neu formierte Mannschaft durch die Saison führen. Unterstützt wird er vom Australier Jack Payne, der als Co-Trainer Teil des neuen Trainerteams ist. Eine komplett neue Mannschaft muss sich also erst finden. Die ersten Eindrücke aus der Vorbereitung stimmen Geschäftsführer Lukas Thielemann aber positiv.
3: Auch bisher, Testspiele liefen, glaube ich, sehr zufriedenstellend. Hatten bisher 3, haben davon 2 gewonnen, 1 unentschieden. Unentschieden, untypisches Ergebnis. Im Testspiel durchaus möglich. Haben natürlich viel probiert, viel getestet, wie im Testspiel das eben so ist, zumindest in der ersten Liga. Ich kann nicht für andere Sportarten sprechen oder für andere Ligen, aber wir machen es eigentlich immer so, dass weniger das Augenmerk auf dem Sieg liegt oder den unbedingt haben zu wollen, sondern vielmehr verschiedene Sachen mal anzutesten, Spieler in verschiedene Situationen mal reinzuschmeißen. Aber wenn wir jetzt, ich sag mal, drauf schauen, dass, wie wir so mit unserer vermeintlichen Startsechs gespielt haben, dann war das schon sehr gut, auch in dem Spiel, was wir unentschieden gespielt haben.
0: 3 Testspiele, 2 Siege und ein Unentschieden. Dabei ging es weniger darum, unbedingt jedes Spiel zu gewinnen. Vielmehr sollten die neuen Spieler verschiedene Situationen kennenlernen und die Mannschaft unterschiedliche Formationen testen. Seit rund 2 Wochen trainiert der komplette Kader gemeinsam. Bis zum ersten Pflichtspiel bleibt trotzdem nicht mal viel Zeit.
3: Wir sind jetzt seit 2 Wochen so mit der vollen Truppe zusammen, können viel auch in der Komplexität trainieren. Und das tut uns schon gut. Jetzt haben wir noch eine volle Woche bis zur Pokalquali als allererstes Pflichtspiel. Dann ja nochmal 1,5 Wochen bis zum ersten Ligaspiel. Und die Zeit müssen wir gut nutzen, aber ich denke aktuell alles erfolgsversprechend.
0: Der erste große Härtetest vor heimischem Publikum wartet dann in der Bundesliga. Die Netzhoppers sind zu Gast in der SWH-Arena. Gegen die Mannschaft wurde in den Vorbereitungen bereits getestet. Das Ergebnis 2:2. Allerdings mit einer deutlich veränderten Aufstellung. Für Thielemann zählt deshalb am ersten Spieltag vor allem eines.
3: Aber am Ende, ich glaube, überrascht es keinen, wenn ich sage, wir wollen das Spiel gewinnen. Zählt da quasi nichts als der Sieg. Erstes Heimspiel, schlagbarer Gegner mit den Netzhoppers, die dann hier zu Gast sein werden.
0: Neben dem neuen Kader müssen sich die Goats in dieser Saison auch auf einige neue Regeln einstellen. Bis zu 8 Wechsel sind möglich. Außerdem darf der Ball auf der eigenen Seite unter bestimmten Bedingungen die Hallendecke berühren. Und auch beim Zuspiel und beim sogenannten Powertip wurden die Regeln geändert. Für die neu formierte Mannschaft heißt das, noch mehr neue Abläufe, die im Training sitzen müssen.
3: Wurden jetzt über den Sommer in den internationalen Wettbewerben mit den Nationalteams Regeln getestet, die ja immer mehr dahin gehen, dass das Spiel verständlicher wird für den neuen Zuschauer, dass weniger Unterbrechungen sind, weniger komplizierte Regeln. Man passt jetzt Kleinigkeiten an, wie zum Beispiel, dass 8 anstatt 6 Wechsel möglich sind. Man passt aber eben auch größere Dinge an, dass der Zuspielkontakt hat sich ja im letzten Jahr schon geändert. Es gibt keinen technischen Fehler mehr im Zuspiel. Jetzt kommt als Riesenneuerung dazu, dass quasi eine Deckenberührung erlaubt ist auf eigener Seite. Also der Ball muss auf der eigenen Seite die Decke berühren und auch auf der eigenen Seite bleiben. Aber dann ist quasi eine Deckenberührung kein Fehler mehr. Wird natürlich auch nochmal viel ändern. Du brauchst kein Libero mehr zwingend in deinem Team. Du kannst auch komplett ohne Libero spielen. Das war bei einer Mindestanzahl von 12 Spielern so bisher auch nicht. Und so haben sich schon ein paar Sachen geändert, wo wir natürlich gespannt sind. Auch der sogenannte Power-Tip hat sich geändert, wird quasi wieder rausgenommen, regeltechnisch, dass das längere Führen des Balls nicht mehr möglich ist und ein technischer Fehler geahndet wird. Und das ändert natürlich auf dem Level das Spiel schon enorm.
0: 4 bekannte Spieler, 10 Neuzugänge und ein komplett neuer Trainerstab. Die Cerebricks Volleygoats starten mit einer Mannschaft in die neue Saison, die sich in vielen Bereichen erst noch finden muss. Die Vorbereitung macht Mut. Jetzt muss sich zeigen, ob aus den vielen neuen Gesichtern auch auf dem Feld schnell eine Einheit wird. 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
6: Die Lindenstraße 8 in Bitterfeld feiert. Die Wohnstättengenossenschaft Bitterfeld-Wolfen, kurz WSG, hat am 16. September den Umbau ihrer Geschäftsstelle eingeweiht. Die im Jahre 1892 erbaute Gründerzeitvilla steht schon seit längerem unter Denkmalschutz, weswegen eine Sanierung ihre Herausforderungen mit sich zog. Zusammen mit mehreren Handwerksunternehmen und vielen weiteren Beteiligten darf sich die WSG auch nach 20 Jahren vor Ort auf die nächsten 134 Jahre freuen.
7: Im Wesentlichen haben sich die Sanierungsarbeiten auf die Gebäudehülle gerichtet. Ja, wir haben das Dach erneuert, die gesamte Fassade wurde überarbeitet, die straßenseitigen Fensterfronten im Originalzustand wiederhergestellt. Dazu gehörte auch, einen später angebauten Balkon abzureißen und die Fassade wieder neu zu schließen.

0: und mit der Förderung, der Städtebauförderung des Landes Sachsen-Anhalt und der Bundesrepublik Deutschland ist es uns am Ende auch gelungen, einen barrierefreien Zugang zu unserem Haus herzustellen mit einem eigens angebauten Aufzug, der die Treppenhöhe hier sozusagen für den Eingang überwindet. Und das finden wir ist eine gute Botschaft auch an alle Menschen, die, ob sie mit dem Kinderwagen kommen oder mit dem Rollstuhl oder mit anderen Behinderungen, dass sie unsere Geschäftsstelle über den gleichen Eingang erreichen können, wie das die Menschen ohne Behinderung tun.
1: Bei dem Umbau ist die Struktur der Villa, die im Landhausstil errichtet wurde, unverändert geblieben. Neben Aufräumarbeiten im Keller und Dachboden wurde das gesamte Haus während den Sanierungsarbeiten im Sinne des Denkmalschutzes gründlich aufgearbeitet. Abgesehen von einigen kleinen Reparaturen im Laufe der Jahre sah man dem Haus seine jahrhundertalte Geschichte an.
0: Im Wesentlichen haben sich die Sanierungsarbeiten auf die Gebäudehülle gerichtet. Ja, wir haben das Dach erneuert, die gesamte Fassade wurde überarbeitet, die straßenseitigen Fensterfronten im Originalzustand wiederhergestellt. Dazu gehörte auch, einen später angebauten Balkon abzureißen und die Fassade wieder neu zu schließen. Und mit der Förderung, der Städtebauförderung des Landes Sachsen-Anhalt und der Bundesrepublik Deutschland ist es uns am Ende auch gelungen, einen barrierefreien Zugang zu unserem Haus herzustellen mit einem eigens angebauten Aufzug, der die Treppenhöhe hier sozusagen für den Eingang überwindet. Und das finden wir ist eine gute Botschaft auch an alle Menschen, die, ob sie mit dem Kinderwagen kommen oder mit dem Rollstuhl oder mit anderen Behinderungen, dass sie unsere Geschäftsstelle über den gleichen Eingang erreichen können, wie das die Menschen ohne Behinderung tun.
1: Zu den rund 100 Gästen zählten vor allem die Menschen, die bei der Sanierung geholfen haben. Handwerksunternehmen, aber auch ehemalige Mitarbeiter, Geschäftsfreunde, das Amateurtheater und Regionalfernsehen, lokale Vertreter der Politik und Verwaltung sowie weitere langjährige Partner der Genossenschaft waren bei der Eröffnung dabei. Um alle Beteiligten in der Villa zu verewigen, gab es eine Zeitkapsel vor Ort.
0: Der gängige Spruch lautet ja, es ist nie zu spät. Die Zeitkapsel wollen wir heute benutzen, um diesen Moment der Vollendung der denkmalgerechten Sanierung dieser Gründerzeitvilla einzufangen und in die Zukunft zu transportieren. Und die Idee ist, das Haus hat jetzt 134 Jahre hinter sich und wir schauen 134 Jahre in die Zukunft und an die Menschen, die denn dort leben und dieses Haus vielleicht nutzen, hoffentlich, richten wir unsere Botschaft heute. Und alle unsere Gäste sind aufgerufen, sich zu beteiligen, indem sie einen kleinen Steckbrief, vielleicht ein Foto, das sie hier bei uns schießen können, mit reinwerfen. Und dann kommen ein paar Erinnerungsstücke an den heutigen Tag dazu, ein Brief an die Nachfahren in 134 Jahren. Und dann werden wir die Zeitkapsel hier aufbewahren, für jeden sichtbar. Also wir wollen sie nicht vergraben. Sie soll ja auch gefunden werden. Und da steht dann groß drauf, erst zu öffnen am 16. September 2160.
1: Die Gründe für die späte Sanierung der 134-jährigen Villa liegen vor allem darin, dass sich die WSG erst damit beschäftigen wollten, den Wohnungsbestand in Beschuss zu bringen und so erst an die Mieter zu denken, statt an die eigene Geschäftsstelle. Für die Zukunft gibt es schon weitere Pläne.
0: Also die Aufgaben, denen wir uns jetzt schon seit ungefähr 5 Jahren sehr intensiv widmen, ist die Instandsetzung leerfallender Wohnungen. Also nach wie vor haben wir sehr langfristige Mietverhältnisse, die aus unterschiedlichen Gründen dann immer wieder mal enden. Jemand zieht ins Seniorenheim, jemand ist verstorben, die Wohnung wird uns nach langer Nutzung zurückgegeben. Die überarbeiten wir dann grundhaft, um sie auch wieder an den Markt zu bringen. Und nach wie vor haben wir auch etwa 50 Wohnungen, die noch instand zu setzen sind, um sie auch dem Markt wieder zuzuführen. Und das ist aber bei beschränkten finanziellen Mitteln, also wir wollen uns da auch nicht überheben, eben eine Daueraufgabe, die wir jetzt schon seit 5 Jahren unternehmen und die mit Sicherheit auch durch die nächsten 3-4 Jahre laufen wird. Gleichzeitig überprüfen wir, bestimmte Instandsetzungsleistungen, die vor 20 Jahren schon stattgefunden haben, wie dort der Zustand ist, wo auch wieder nachgearbeitet werden muss. Also Immobilienwirtschaft ist eine Daueraufgabe und wer ein Haus hat, weiß das, da ist immer was zu tun.
1: Auch in der Zukunft hat die WSG einiges vor. Nach der gelungenen Sanierung der Geschäftsstelle soll der Blick nun wieder auf den Wohnungsbestand und die Mieter gerichtet werden. Die Lindenstraße 8 ist damit nicht nur für die kommenden Jahre gut aufgestellt, sondern bleibt auch ein Stück Bitterfelder Geschichte, das weitergeschrieben wird.
2: Nach der Schule stellt sich für viele Jugendliche die Frage, wie soll es weitergehen? Ausbildung, freiwilliges soziales Jahr oder Studium? Die Möglichkeiten sind vielfältig. Orientierung bieten, dabei Bildungsmessen, auf denen sich junge Menschen über verschiedene Berufe und Bildungswege informieren können. Eine solche Messe fand am 16. September erneut im Chemiepark Bitterfeld-Wolfen statt.
3: Also dieses Jahr ist tatsächlich das Haus komplett ausgebucht. Wir haben ca. 80 Aussteller bei uns aktiv beteiligt, in allen möglichen, aus allen möglichen Gewerken bzw. Branchen, von Handwerk angefangen, Industrie, Chemie, Hotelgewerbe ist da, Bankgewerbe, alles was im Bereich öffentlicher Dienst ist, ist da, Polizei, Bundeswehr. Also im Prinzip, ich denke mal, von jedem oder für jeden Teilnehmer ist was hier zu finden.
2: Ab 13 Uhr füllte sich das Gelände mit interessierten Jugendlichen. Sie konnten Fragen stellen, erste Kontakte knüpfen und auch direkt Bewerbungsunterlagen mitbringen. Im persönlichen Gespräch standen Personalverantwortliche, Ausbilder und Auszubildende Rede und Antwort. Einer von ihnen ist Luke Urban. Er befindet sich im vierten Lehrjahr zum Konstruktionsmechaniker bei Wiesheu und konnte aus seinem eigenen Arbeitsalltag berichten.
4: Dadurch, dass ich jetzt im vierten Lehrjahr bin, konnte ich schon vieles mitnehmen an Erfahrungen außerhalb der Firma als auch in der Firma. Dadurch, dass die Ausbildung nicht nur in der Firma bzw. in der Montage ist, dass es ein bisschen abwechslungsreich ist, von der Schweißerei bis hin zu verschiedenen Maschinen, die man bedient, sei es die Drehmaschine als auch die Fräse. Ja, und in der Schule, entweder in Bitterfeld oder in Dessau. Und es läuft natürlich dann ab, dass es verschiedene Lernfelder gibt von 1 bis 14 und dass man da das ganze Theoretische durchgeht in Metallbearbeitung.
2: Von Handwerksbetrieben über große Unternehmen und Verwaltungen bis hin zu Einrichtungen aus den Bereichen Gesundheit und Pflege. Die Auswahl an Möglichkeiten ist groß. Auch Universitäten und Hochschulen informierten über ihre Studienangebote. Insgesamt waren 15 verschiedene Bereiche vertreten. Für die Organisatoren spielt dabei vor allem die Unterstützung durch die Unternehmen und die Beteiligung der Jugendlichen eine wichtige Rolle.
3: Unsere Teilnehmer bzw. Schüler, die angeschrieben worden sind, kommen ja aus dem Landkreis, vor allem aus Bitterfeld-Wolfen. Muldenstein ist dabei, Ragun ist angeschrieben worden, auch Bad Düben wurde angeschrieben. Wir haben Zusagen von Bitterfeld. Wir haben auch Schulen natürlich dabei, die sich ganz aktiv beteiligen, wie die Helene Lange Schule, die jedes Jahr unsere tolle Cafeteria unten betreibt und das wirklich prima macht. Das Heinrich-Heine-Gymnasium unterstützt uns hinsichtlich Ordnungsdienst und am Empfang. Die haben bereits ihre Einweisung bekommen, offiziell auch von der Polizei. Fand ich wirklich super, dass die sich dafür oder dazu bereit erklärt haben. Und wir haben erneut Schüler da von Muldenstein, die uns hier im Bereich der Schüler nutzen.
2: Bereits im vergangenen Jahr besuchten mehr als 1400 Menschen die Bildungsmesse im Metalllabor. Über 70 Aussteller waren damals vertreten. In diesem Jahr konnten weitere neue Aussteller gewonnen werden.
3: Wir haben tatsächlich neue Unternehmen gewinnen können. Edeka ist zum Beispiel dabei oder SKW Pisseritz ist dieses Jahr auch wieder neu am Start. Wir haben eine Hotelkette gewinnen können, die heute mit am Platz sozusagen ausstellt.
2: Wer auf der Messe noch nicht den passenden Ausbildungsplatz gefunden hat, kann auch online weitersuchen. Die Entwicklungs- und Wirtschaftsförderungsgesellschaft Anhalt-Bitterfeld, kurz EWG, bietet dafür eine eigene App an.
5: Wir haben seit 2 Jahren eine App ins Leben gerufen mit einem Startup-Unternehmen aus Stuttgart. Die funktioniert auf wie eine bekannte Dating-App. Da kann man aber nicht nur Ausbildungsplätze suchen, sondern Praktika, duale Studiengänge oder halt bezahlte Ferienjobs. Ne? Man kann sich quasi ein Profil runterladen. Das ist völlig kostenfrei für alle Unternehmen im Landkreis und auch alle Schüler, die bei uns im Landkreis sind. Alles kann, nichts muss. Man kann angeben, was man will, Hobbys, was man Interessen hat. Und dann basiert es auf einer bekannten App. Man kann wischen, finde ich das Unternehmen gut, geht es in die eine Richtung, finde ich es blöd in die andere. Und dann gibt es ein Match und dann kann man ähnlich wie über diese WhatsApp-Geschichte über das Handy mit dem Arbeitgeber schreiben. Unkompliziert, ohne Anschreiben, ohne Lebenslauf und in Sekundentakt genau. Wir haben da vor anderthalb Jahren jetzt angefangen, es sind schon über 100 Unternehmen dabei. Wir haben über 6000 Bewerbungen, wir haben auch letztes Jahr Einstellungen frequentieren können. Es kommt gut an.
2: Die Bildungsmesse bot den Jugendlichen die Möglichkeit, sich frühzeitig zu informieren und schon einmal in die Berufswelt hineinzuschnuppern. So konnten sie wichtige Eindrücke für ihre Entscheidung über den nächsten Lebensabschnitt sammeln.
6: Lutherstadt Wittenberg wird das Seriennetz erweitert. Ziel ist es, die Bevölkerung in möglichst vielen Ortsteilen bei Gefahren schnell zu erreichen. Dafür wurden neue Anlagen installiert. Doch auch die bisherigen Warnmöglichkeiten und die zukünftige Entwicklung spielen mit der Planung der Stadt eine Rolle.
7: Als Lutherstadt Wittenberg erfüllen wir Aufgaben des Zivilschutzes und wir haben in diesem Jahr wieder zwei neue Sirenen in Betrieb genommen. Und eine neue Sirene, die wollen wir heute dem Publikum mal zeigen. Wir sind jetzt in der Fritz-Eckardt-Straße und haben auf dem Gebäude hinter mir eine neue Sirene installiert. Und diese neue Sirene hat die Aufgabe, unsere Bevölkerung bei Großschadenslagen oder Katastrophenfällen zu alarmieren. Und wenn man das Alarmzeichen hört, dann ist man sensibilisiert, schaltet das Radio ein, schaltet das Fernsehen ein, guckt auch bei Social Media und in den Internetseiten, was passiert ist und wie man sich verhalten kann.
6: Mit dem Ausbau soll die Warnung der Bevölkerung in Wittenberg verbessert werden. Dabei geht es nicht nur um neue Standorte, sondern auch darum, welche Gebiete bereits abgedeckt sind und wo noch Bedarf besteht. Die Stadt beschäftigt sich außerdem mit den Kosten der Anlagen und damit, wie das Warnsystem in den kommenden Jahren weiterentwickelt werden kann. Die Warnung der Bevölkerung hat sich in den vergangenen Jahren verändert. Neben Sirenen gibt es heute weitere Möglichkeiten, Informationen über Gefahren zu verbreiten. Trotzdem bleibt es wichtig, dass Menschen noch ohne Handy oder Internet auf eine mögliche Gefahr aufmerksam werden können.
7: Ja, aktuell haben wir bei uns in der Lutherstadt tatsächlich 4 neue Sirenen auch installiert, weil es vorher keine mehr gab. Es gab auch keinen Bedarf mehr. Wir haben in friedlichen Zeiten gelebt, sodass das Bedürfnis nach solchen Sirenen anders kompensiert wurde. In unseren alten Konzepten war es so, dass die Feuerwehr mit ihren Fahrzeugen dann durch die einzelnen Straßen fuhr und mittels Lautsprecher die Bevölkerung alarmierte. Heute ist es so, dass das natürlich dann immer nur ein ganz kurzer Moment ist. Das Auto ist dann 10, 20 Sekunden vor der eigenen Haustür und fährt dann schon weiter. Und dadurch ist natürlich diese Alarmgebung und diese Funktion nicht optimal erfüllt. Und deswegen haben wir uns wieder zu einem flächendeckenden Ausbau von Sirenen entschieden. Und mit der Sirene, die wir hinter uns haben, können wir jetzt Teile von Piesteritz und Klein-Wittenberg mit abdecken. Und die zweite Sirene, die auf der Grundschule Käthe-Kollwitz steht, damit können wir die Lerchenberg-Siedlung, die Stadtrand-Siedlung und Teile von Friedrichstadt mit abdecken und erreichen so sehr, sehr viele Menschen bei uns in der Stadt.
6: Gerade in der Stadt mit mehreren Ortsteilen ist eine Herausforderung, möglichst viele Einwohner zu erreichen. Deshalb spielen die Verteilung der Anlagen und die Reichweite der Warnsignale bei der Planung eine wichtige Rolle. Neben der Frage, wo die Sirenen eingesetzt werden, kommt es auch darauf an, wie sie funktionieren und welche Signale sie abgeben. Die verschiedenen Signale haben unterschiedliche Bedeutungen. Sie können vor einer Gefahr warnen oder Entwarnung geben. Damit die Bevölkerung im Ernstfall richtig reagieren kann, ist es wichtig, die Signale zu kennen.
8: Die Sirene kann eben nicht nur die Bevölkerung warnen, sondern sie kann ganz viele verschiedene Töne abspielen. Das heißt also, sie kann in der Probewarnung sein, sie kann aber auch bei zum Beispiel Großschadens- oder Katastrophenlagen eine Warnung und auch eine Entwarnung geben. Aber natürlich auch mit der neuesten Technik an Lautsprechermodellen ist eine Sprachdurchsage möglich.
6: Die Töne entstehen durch die Schwingungen, die sich als Schallwellen durch die Luft ausbreiten. Wie weit sie zu hören sind, hängt unter anderem von der Umgebung und der Bebauung ab. Deshalb ist es wichtig, bei der Planung auch die örtlichen Gegebenheiten zu berücksichtigen.
8: Die Sprachdurchsage, dafür gibt es dann natürlich wie so eine kleine Schaltzentrale, durch die man das entweder in ein Mikrofon einsprechen kann oder über die Möglichkeit, dass man zum Beispiel vorgefertigte Texte abspielen kann. Und ganz wichtig zu benennen ist natürlich auch, dass wir mit dieser Sirene eine Art Schallpegel erzeugen. Wenn man also direkt daneben steht, ist sie nicht am lautesten, sondern in ca. einer Entfernung von 30 Metern entwickelt sie sozusagen ihre gesamte Lautstärke mit ca. 130 Dezibel und das entspricht ca. einem Rockkonzert in der ersten Reihe.
6: Ein weiterer Bestandteil ist die regelmäßige Probewarnung. Dabei wird überprüft, ob die Anlagen funktionieren und die Signale wahrgenommen werden können.
8: Genau, die Probewarnung ist immer mittwochs um 15 Uhr. Das betrifft aber hier die gesamte Lutherstadt Wittenberg. Und mit dieser Mittwochswarnung eben in einem kurzen Ton wird sichergestellt, dass diese Sirene eben funktionsfähig ist, regelmäßig geprüft und getestet wird. Das ist ja natürlich auch ganz wichtig. Und hierdurch können auch die Bürgerinnen und Bürger immer sicher und versichert sein, dass eben ihr Warnmodul direkt neben der Haustür funktionsfähig ist.
6: Die Sirenen ergänzen damit die anderen Warnmöglichkeiten der Stadt. Gemeinsam sollen sie dazu beitragen, dass wichtige Informationen bei Gefahren schnell bei den Menschen ankommen.

0: Rund 200 Radfahrerinnen und Radfahrer machen sich an diesem Tag aus verschiedenen Orten der Welterbe-Region auf den Weg. 8 geführte Radtouren führen zum gemeinsamen Ziel, dem Waldhaus am Bergwitzsee. Los geht es unter anderem in Bitterfeld-Wolfen, Dessau, Bad Schmiedeberg und Coswig.
1: Die Radfahrer, wir haben insgesamt bei unserem heutigen Welterberadeltag 8 geführte Radtouren, die von 8 verschiedenen Radleitern oder Radtourleitern durchgeführt werden.
0: Eine dieser Gruppen startet in Bad Schmiedeberg. Rund 15 Radler sind gemeinsam unterwegs, überwiegend auf dem Radweg Berlin-Leipzig.
2: Wir haben eine Truppe zusammengestellt, wir sind 15 Leute. Bad Schmiedeberg war eine gemütliche Tour. Wir können noch mal anhalten unterwegs, weil ja nicht alle die Strecke kennen. Wir sind im Wesentlichen auf dem Fahrradweg Leipzig-Berlin gefahren. Auch wenn Berlin-Leipzig dran steht, wir sind von Leipzig Richtung Berlin gefahren.
0: Am Waldhaus laufen die verschiedenen Touren schließlich zusammen. Hier wartet ein buntes Programm auf die Teilnehmer mit Musik, regionalen Anbietern und kulinarischer Versorgung. Für Kinder gibt es unter anderem eine Hüpfburg und einen Kletterturm. Außerdem wird eine neue Informationstafel am Radweg Berlin-Leipzig eingeweiht. Für die Welterberegion ist der Radetag aber mehr als nur ein gemeinsamer Ausflug.
1: Wir veranstalten heute das 5. Radlerfest, den Welterberadeltag. Und diesmal ist der Veranstalter das Waldhaus am Bergwitzsee.
0: Der Veranstaltungsort wechselt dabei von Jahr zu Jahr. So soll der gesamte Bereich der Welterberegion einbezogen werden.
1: Das sind unterschiedliche Orte von unserer Welterberegion. Es war schon in Aachen, es war letztes Jahr in Lutherstadt-Wittenberg, in Bitterfeld. Und so werden wir das immer so versuchen, das eigentlich einheitlich über unsere Welterberegion zu verteilen, dass jeder mal die Chance hat, am Welterberadeltag auch Veranstalter zu sein.
0: In diesem Jahr steht also das Waldhaus am Bergwitzsee im Mittelpunkt. Für Bürgermeister Thorsten Selig ist der Ort dafür besonders geeignet.
3: Hier endet heute der Welterberadeltag von Welterberegion. Und jetzt werden ganz, ganz viele Radfahrer hier ankommen. Und da freue ich mich ganz doll, dass gerade dieser Ort ausgewählt wurde, weil es wirklich ein zentraler Punkt ist, wo man ganz, ganz viel erleben kann. Hier rundherum ist alles super organisiert und aufgebaut.
0: Das Waldhaus selbst beschäftigt sich mit den Themen Wald, Wasser, Seen und Umwelt. Besucher können sich drinnen wie draußen informieren und dabei selbst aktiv werden.
4: Das Waldhaus macht besonders aus, dass man sich hier Kenntnisse aneignen kann zu den ganzen Standbeinen Wald, Wasser und Seen. Ja, das heißt also, man kann das eigene Wissen überprüfen, man kann neues Wissen dazulernen. Hier im Außenbereich kann man ebenfalls sich Wissen aneignen, aber sportlich dabei tätig sein. Und natürlich liegt das Waldhaus hier eingebettet im Wald und spricht natürlich für sich selbst.
0: Für die Stadt Kemberg ist das Waldhaus deshalb nicht nur Veranstaltungsort, sondern ein wichtiger Anlaufpunkt für die Region.
3: Es war eine ganze Menge Arbeit, die dahinter steckt. Und wichtig ist eigentlich, oder das ist das Schönste an dem, es ist wirklich mit Leben erfüllt. Hier ist ein Verein, der super Arbeit leistet, an ihrer Spitze mit Frau Weise, die das seit Jahrzehnten hier leitet. Und da kann man einfach nur stolz sein.
0: Ab 12.30 Uhr wurden die Radfahrerinnen und Radfahrer offiziell begrüßt. Um 13 Uhr folgte der Auftritt der Karnevalsgruppe Kemberg. Am Nachmittag standen unter anderem 2 Kurzführungen durch das Waldhaus auf dem Programm. Für Nadine Krollreif ist der Welterberadetag zugleich der Abschluss der Radsaison.
1: Wir betreuen ja zum einen als Koordinationsstelle für Sachsen-Anhalt den Europaradweg R1. Und der Welterberadeltag ist zu unserer Radsaison der Abschluss. Das ist sozusagen das Radlerfest am Ende der Saison. Auch wenn das Wetter noch mitspielt und gerne noch weiter geradelt werden kann.
0: Radeln, ankommen, gemeinsam feiern und dabei die eigene Region neu entdecken. Am Waldhaus am Bergwitzsee treffen an diesem Tag nicht nur 8 Radtouren aufeinander, sondern auch Menschen aus ganz unterschiedlichen Teilen der Welterberegion. Und vielleicht ist genau das die wichtigste Strecke des Tages. Die

0: die Region miteinander verbindet. Neue Saison, neuer Kader, neuer Trainerstab. Bei den Cerebrix Volleygoats ist kaum etwas so geblieben, wie es war. 4 Spieler aus der vergangenen Saison sind noch dabei. Tom Borchardt mit der Nummer 4 im Außenangriff, Nick Breitenbach mit der 11 im Mittelblock, Lukas Pockrand mit der 9 als Universalspieler und Paul Stommel mit der 16 im Zuspiel. Dazu kommen 10 Neuzugänge und diese bringen ordentlich internationale Erfahrung mit. Im Außenangriff tragen Jordan McKee die Nummer 5, Cole Kaczynski die 15 und Jesse Delancey die 18. Im Mittelblock stehen neben Breitenbach jetzt Elliot Collard mit der 3, Sebastian Rösler mit der 10 und Rico Wardlow mit der 23. Auf der Diagonalposition kommt Jacob Harris mit der 8 und Andrei Druta mit der 1 dazu. Und auch beim Zuspiel und auf der Libero-Position gibt es neue Optionen. Neo Laumann trägt die 13, Jacob Riley die 6. Der Kader ist damit auch international aufgestellt. Die Spieler kommen aus Deutschland, Kanada, den USA, den Bahamas und Rumänien. Auch auf der Trainerbank gibt es einen Neustart. Der Kanadier Brad Hudson übernimmt als neuer Head Coach und soll die neu formierte Mannschaft durch die Saison führen. Unterstützt wird er vom Australier Jack Payne, der als Co-Trainer Teil des neuen Trainerteams ist. Eine komplett neue Mannschaft muss sich also erst finden. Die ersten Eindrücke aus der Vorbereitung stimmen Geschäftsführer Lukas Thielemann aber positiv.
1: Auch bisher, die Testspiele liefen, glaube ich, sehr zufriedenstellend. Hatten bisher 3, haben davon 2 gewonnen, 1 unentschieden. Unentschieden, untypisches Ergebnis. Im Testspiel durchaus möglich. Haben natürlich viel probiert, viel getestet, wie im Testspiel das eben so ist, zumindest in der ersten Liga. Ich kann nicht für andere Sportarten sprechen oder für andere Ligen, aber wir machen es eigentlich immer so, dass weniger das Augenmerk auf dem Sieg liegt oder den unbedingt haben zu wollen, sondern vielmehr verschiedene Sachen mal anzutesten, Spieler in verschiedene Situationen mal reinzuschmeißen. Aber wenn wir jetzt, ich sag mal, drauf schauen, dass, wie wir so mit unserer vermeintlichen Startsechs gespielt haben, dann war das schon sehr gut, auch in dem Spiel, was wir unentschieden gespielt haben.
0: 3 Testspiele, 2 Siege und ein Unentschieden. Dabei ging es weniger darum, unbedingt jedes Spiel zu gewinnen. Vielmehr sollten die neuen Spieler verschiedene Situationen kennenlernen und die Mannschaft unterschiedliche Formationen testen. Seit rund 2 Wochen trainiert der komplette Kader gemeinsam. Bis zum ersten Pflichtspiel bleibt trotzdem nicht mehr viel Zeit.
1: Wir sind jetzt seit 2 Wochen so mit der vollen Truppe zusammen, können viel auch in der Komplexität trainieren. Und das tut uns schon gut. Jetzt haben wir noch eine volle Woche bis zur Pokalquali als allererstes Pflichtspiel. Dann ja nochmal 1,5 Wochen bis zum ersten Ligaspiel. Und die Zeit müssen wir gut nutzen, aber ich denke aktuell alles erfolgsversprechend.
0: Der erste große Härtetest vor heimischem Publikum wartet dann in der Bundesliga. Die Netzhoppers sind zu Gast in der SWH-Arena. Gegen die Mannschaft wurde in den Vorbereitungen bereits getestet. Das Ergebnis 2:2. Allerdings mit einer deutlich veränderten Aufstellung. Für Thielemann zählt deshalb am ersten Spieltag vor allem eines.
1: Aber am Ende, ich glaube, überrascht es keinen, wenn ich sage, wir wollen das Spiel gewinnen. Zählt da quasi nichts als der Sieg. Erstes Heimspiel, schlagbarer Gegner mit den Netzhoppers, die dann hier zu Gast sein werden.
0: Neben den neuen Kader müssen sich die Goats in dieser Saison auch auf einige neue Regeln einstellen. Bis zu 8 Wechsel sind möglich. Außerdem darf der Ball auf der eigenen Seite unter bestimmten Bedingungen die Hallendecke berühren. Und auch beim Zuspiel und beim sogenannten Powertip wurden die Regeln geändert. Für die neu formierte Mannschaft heißt das, noch mehr neue Abläufe, die im Training sitzen müssen.
1: Wurden jetzt über den Sommer in den internationalen Wettbewerben mit den Nationalteams Regeln getestet, die ja immer mehr dahin gehen, dass das Spiel verständlicher wird für den neuen Zuschauer, dass weniger Unterbrechungen sind, weniger komplizierte Regeln. Man passt jetzt Kleinigkeiten an, wie zum Beispiel, dass 8 anstatt 6 Wechsel möglich sind. Man passt aber eben auch größere Dinge an, dass Der Zuspielkontakt hat sich ja im letzten Jahr schon geändert. Es gibt keinen technischen Fehler mehr im Zuspiel. Jetzt kommt als Riesenneuerung dazu, dass quasi eine Deckenberührung erlaubt ist auf eigener Seite. Also der Ball muss auf der eigenen Seite die Decke berühren und auch auf der eigenen Seite bleiben. Aber dann ist quasi eine Deckenberührung kein Fehler mehr. Wird natürlich auch nochmal viel ändern. Du brauchst kein Libero mehr zwingend in deinem Team. Du kannst auch komplett ohne Libero spielen. Das war bei einer Mindestanzahl von 12 Spielern so bisher auch nicht. Und so haben sich schon ein paar Sachen geändert, wo wir natürlich gespannt sind. Auch der sogenannte Power-Tip hat sich geändert, wird quasi wieder rausgenommen, regeltechnisch, dass das längere Führen des Balls nicht mehr möglich ist und ein technischer Fehler geahndet wird. Und das ändert natürlich auf dem Level das Spiel schon enorm.
0: 4 bekannte Spieler, 10 Neuzugänge und ein komplett neuer Trainerstab. Die Cerebrix Volleygoals starten mit einer Mannschaft in die neue Saison, die sich in vielen Bereichen erst noch finden muss. Die Vorbereitung macht Mut. Jetzt muss sich zeigen, ob aus den vielen neuen Gesichtern auch auf dem Feld schnell eine Einheit wird. Der erste Pflichtspielauftritt steht unmittelbar bevor. 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
4: Die Lindenstraße 8 in Bitterfeld feiert. Die Wohnstättengenossenschaft Bitterfeld-Wolfen, kurz WSG, hat am 16. September den Umbau ihrer Geschäftsstelle eingeweiht. Die im Jahre 1892 erbaute Gründerzeitvilla steht schon seit längerem unter Denkmalschutz, weswegen eine Sanierung ihre Herausforderungen mit sich zog. Zusammen mit mehreren Handwerksunternehmen und vielen weiteren Beteiligten darf sich die WSG auch nach 20 Jahren vor Ort auf die nächsten 134 Jahre freuen.
5: Im Wesentlichen haben sich die Sanierungsarbeiten auf die Gebäudehülle gerichtet. Ja, wir haben das Dach erneuert, die gesamte Fassade wurde überarbeitet, die straßenseitigen Fensterfronten im Originalzustand wiederhergestellt. Dazu gehörte auch, einen später angebauten Balkon abzureißen und die Fassade wieder neu zu schließen. Und mit der Förderung, der Städtebauförderung des Landes Sachsen-Anhalt und der Bundesrepublik Deutschland ist es uns am Ende auch gelungen, einen barrierefreien Zugang zu unserem Haus herzustellen mit einem eigens angebauten Aufzug, der die Treppenhöhe hier sozusagen für den Eingang überwindet. Und das finden wir ist eine gute Botschaft auch an alle Menschen, die, ob sie mit dem Kinderwagen kommen oder mit dem Rollstuhl oder mit anderen Behinderungen, dass sie unsere Geschäftsstelle über den gleichen Eingang erreichen können, wie das die Menschen ohne Behinderung tun.
4: Bei dem Umbau ist die Struktur der Villa, die im Landhausstil errichtet wurde, unverändert geblieben. Neben Aufräumarbeiten im Keller und Dachboden wurde das gesamte Haus während den Sanierungsarbeiten im Sinne des Denkmalschutzes gründlich aufgearbeitet. Abgesehen von einigen kleinen Reparaturen im Laufe der Jahre sah man dem Haus seine jahrhundertalte Geschichte an.
5: Im Wesentlichen haben sich die Sanierungsarbeiten auf die Gebäudehülle gerichtet. Ja, wir haben das Dach erneuert, Die gesamte Fassade wurde überarbeitet, die straßenseitigen Fensterfronten im Originalzustand wiederhergestellt. Dazu gehörte auch, einen später angebauten Balkon abzureißen und die Fassade wieder neu zu schließen. Und

0: mit der Förderung, der Städtebauförderung des Landes Sachsen-Anhalt und der Bundesrepublik Deutschland ist es uns am Ende auch gelungen, einen barrierefreien Zugang zu unserem Haus herzustellen mit einem eigens angebauten Aufzug, der die Treppenhöhe hier sozusagen für den Eingang überwindet. Und das finden wir ist eine gute Botschaft auch an alle Menschen, die, ob sie mit dem Kinderwagen kommen oder mit dem Rollstuhl oder mit anderen Behinderungen, dass sie unsere Geschäftsstelle über den gleichen Eingang erreichen können, wie das die Menschen ohne Behinderung tun.
1: Zu den rund 100 Gästen zählten vor allem die Menschen, die bei der Sanierung geholfen haben. Handwerksunternehmen, aber auch ehemalige Mitarbeiter, Geschäftsfreunde, das Amateurtheater und Regionalfernsehen, lokale Vertreter der Politik und Verwaltung sowie weitere langjährige Partner der Genossenschaft waren bei der Eröffnung dabei. Um alle Beteiligten in der Villa zu verewigen, gab es eine Zeitkapsel vor Ort.
0: Der gängige Spruch lautet ja, es ist nie zu spät. Die Zeitkapsel wollen wir heute benutzen, um diesen Moment der Vollendung der denkmalgerechten Sanierung dieser Gründerzeitvilla einzufangen und in die Zukunft zu transportieren. Und die Idee ist, das Haus hat jetzt 134 Jahre hinter sich und wir schauen 134 Jahre in die Zukunft und an die Menschen, die denn dort leben und dieses Haus vielleicht nutzen, hoffentlich richten wir unsere Botschaft heute. Und alle unsere Gäste sind aufgerufen, sich zu beteiligen, indem sie einen kleinen Steckbrief, vielleicht ein Foto, das sie hier bei uns schießen können, mit reinwerfen. Und dann kommen ein paar Erinnerungsstücke an den heutigen Tag dazu, ein Brief an die Nachfahren in 134 Jahren. Und dann werden wir die Zeitkapsel hier aufbewahren, für jeden sichtbar. Also wir wollen sie nicht vergraben. Sie soll ja auch gefunden werden. Und da steht dann groß drauf, erst zu öffnen am 16. September 2160.
1: Die Gründe für die späte Sanierung der 134-jährigen Villa liegen vor allem darin, dass sich die WSG erst damit beschäftigen wollten, den Wohnungsbestand in Beschuss zu bringen und so erst an die Mieter zu denken, statt an die eigene Geschäftsstelle. Für die Zukunft gibt es schon weitere Pläne.
0: Also die Aufgaben, den wir uns jetzt schon seit ungefähr 5 Jahren sehr intensiv widmen, ist die Instandsetzung leerfallender Wohnungen. Also nach wie vor haben wir sehr langfristige Mietverhältnisse, die aus unterschiedlichen Gründen dann immer wieder mal enden. Jemand zieht ins Seniorenheim, jemand ist verstorben, die Wohnung wird uns nach langer Nutzung zurückgegeben. Die überarbeiten wir dann grundhaft, um sie auch wieder an den Markt zu bringen. Und nach wie vor haben wir auch etwa 50 Wohnungen, die noch instand zu setzen sind, um sie auch dem Markt wieder zuzuführen. Und das ist aber bei beschränkten finanziellen Mitteln, also wir wollen uns da auch nicht überheben, eben eine Daueraufgabe, die wir jetzt schon seit 5 Jahren unternehmen und die mit Sicherheit auch durch die nächsten 3-4 Jahre laufen wird. Gleichzeitig überprüfen wir bestimmte Instandsetzungsleistungen, die vor 20 Jahren schon stattgefunden haben, wie dort der Zustand ist, wo auch wieder nachgearbeitet werden muss. Also Immobilienwirtschaft ist eine Daueraufgabe und wer ein Haus hat, weiß das, da ist immer was zu tun.
1: Auch in der Zukunft hat die WSG einiges vor. Nach der gelungenen Sanierung der Geschäftsstelle soll der Blick nun wieder auf den Wohnungsbestand und die Mieter gerichtet werden. Die Lindenstraße 8 ist damit nicht nur für die kommenden Jahre gut aufgestellt, sondern bleibt auch ein Stück Bitterfelder Geschichte, das weitergeschrieben wird.
2: Nach der Schule stellt sich für viele Jugendliche die Frage, wie soll es weitergehen? Ausbildung, freiwilliges soziales Jahr oder Studium? Die Möglichkeiten sind vielfältig. Orientierung bieten, dabei Bildungsmessen, auf denen sich junge Menschen über verschiedene Berufe und Bildungswege informieren können. Eine solche Messe fand am 16. September erneut im Chemiepark Bitterfeld-Wolfen statt.
3: Also dieses Jahr ist tatsächlich das Haus komplett ausgeplant, ausgebucht. Wir haben ca. 80 Aussteller bei uns aktiv beteiligt, aus allen möglichen Gewerken bzw. Branchen, von Handwerk angefangen, Industrie, Chemie, ein Hotelgewerbe ist da, Bankgewerbe, alles, was im Bereich öffentlicher Dienst ist, ist da. Polizei, Bundeswehr, also im Prinzip, ich denke mal, von jedem oder für jeden Teilnehmer ist was hier zu finden.
2: Ab 13 Uhr füllte sich das Gelände mit interessierten Jugendlichen. Sie konnten Fragen stellen, erste Kontakte knüpfen und auch direkt Bewerbungsunterlagen mitbringen. Im persönlichen Gespräch standen Personalverantwortliche, Ausbilder und Auszubildende Rede und Antwort. Einer von ihnen ist Luke Urban. Er befindet sich im vierten Lehrjahr zum Konstruktionsmechaniker bei Wiesheu und konnte aus seinem eigenen Arbeitsalltag berichten.
4: Dadurch, dass ich jetzt im vierten Lehrjahr bin, konnte ich schon vieles mitnehmen an Erfahrung außerhalb der Firma als auch in der Firma. Dadurch, dass die Ausbildung nicht nur in der Firma bzw. in der Montage ist, dass es ein bisschen abwechslungsreich ist, von der Schweißerei bis hin zu verschiedenen Maschinen, die man bedient, sei es die Drehmaschine als auch die Fräse. Ja, und in der Schule, entweder in Bitterfeld oder in Dessau. Und es läuft natürlich dann ab, dass es verschiedene Lernfelder gibt von 1 bis 14 und dass man da das ganze Theoretische durchgeht in Metallbearbeitung.
2: Von Handwerksbetrieben über große Unternehmen und Verwaltungen bis hin zu Einrichtungen aus den Bereichen Gesundheit und Pflege. Die Auswahl an Möglichkeiten ist groß. Auch Universitäten und Hochschulen informierten über ihre Studienangebote. Insgesamt waren 15 verschiedene Bereiche vertreten. Für die Organisatoren spielt dabei vor allem die Unterstützung durch die Unternehmen und die Beteiligung der Jugendlichen eine wichtige Rolle.
3: Unsere Teilnehmer bzw. Schüler, die angeschrieben worden sind, kommen ja aus dem Landkreis, vor allem aus Bitterfeld-Wolfen. Muldenstein ist dabei, Ragun ist angeschrieben worden, auch Bad Düben wurde angeschrieben. Wir haben Zusagen von Bitterfeld. Wir haben auch Schulen natürlich dabei, die sich ganz aktiv beteiligen, wie die Helene Lange Schule, die jedes Jahr unsere tolle Cafeteria unten betreibt und das wirklich prima macht. Das Heinrich-Heine-Gymnasium unterstützt uns hinsichtlich Ordnungsdienst und am Empfang. Die haben bereits ihre Einweisung bekommen, offiziell auch von der Polizei. Fand ich wirklich super, dass die sich dafür oder dazu bereit erklärt haben. Und wir haben erneut Schüler da von Muldenstein, die uns hier im Bereich der Schüler nutzen.
2: Bereits im vergangenen Jahr besuchten mehr als 1400 Menschen die Bildungsmesse im Metalllabor. Über 70 Aussteller waren damals vertreten. In diesem Jahr konnten weitere neue Aussteller gewonnen werden.
3: Wir haben tatsächlich neue Unternehmen gewinnen können. Edeka ist zum Beispiel dabei oder SKW Pisseritz ist dieses Jahr auch wieder neu am Start. Wir haben eine Hotelkette gewinnen können, die heute mit am Platz sozusagen ausstellt.
2: Wer auf der Messe noch nicht den passenden Ausbildungsplatz gefunden hat, kann auch online weitersuchen. Die Entwicklungs- und Wirtschaftsförderungsgesellschaft Anhalt-Bitterfeld, kurz EWG, bietet dafür eine eigene App an.
5: Wir haben seit 2 Jahren eine App ins Leben gerufen mit einem Startup-Unternehmen aus Stuttgart. Die funktioniert wie eine bekannte Dating-App. Da kann man

0: für ihre Entscheidung über den nächsten Lebensabschnitt sammeln.
1: Mutterstadt Wittenberg wird das Seriennetz erweitert. Ziel ist es, die Bevölkerung in möglichst vielen Ortsteilen bei Gefahren schnell zu erreichen. Dafür wurden neue Anlagen installiert. Doch auch die bisherigen Warnmöglichkeiten und die zukünftige Entwicklung spielen bei der Planung der Stadt eine Rolle.
2: Als Lutherstadt Wittenberg erfüllen wir Aufgaben des Zivilschutzes und wir haben in diesem Jahr wieder zwei neue Sirenen in Betrieb genommen. Und eine neue Sirene, die wollen wir heute dem Publikum mal zeigen. Wir sind jetzt in der Fritz-Eckardt-Straße und haben auf dem Gebäude hinter mir eine neue Sirene installiert. Und diese neue Sirene hat die Aufgabe, unsere Bevölkerung bei Großschadenslagen oder Katastrophenfällen zu alarmieren. Und wenn man das Alarmzeichen hört, dann ist man sensibilisiert, schaltet das Radio ein, schaltet das Fernsehen ein, guckt auch bei Social Media und in den Internetseiten, was passiert ist und wie man sich verhalten kann.
1: Mit dem Ausbau soll die Warnung der Bevölkerung in Wittenberg verbessert werden. Dabei geht es nicht nur um neue Standorte, sondern auch darum, welche Gebiete bereits abgedeckt sind und wo noch Bedarf besteht. Die Stadt beschäftigt sich außerdem mit den Kosten der Anlagen und damit, wie das Warnsystem in den kommenden Jahren weiterentwickelt werden kann. Die Warnung der Bevölkerung hat sich in den vergangenen Jahren verändert. Neben Sirenen gibt es heute weitere Möglichkeiten, Informationen über Gefahren zu verbreiten. Trotzdem bleibt es wichtig, dass Menschen auch ohne Handy oder Internet auf eine mögliche Gefahr aufmerksam werden können.
2: Ja, aktuell haben wir bei uns in der Lutherstadt tatsächlich 4 neue Sirenen auch installiert, weil es vorher keine mehr gab. Es gab auch keinen Bedarf mehr. Wir haben in friedlichen Zeiten gelebt, sodass das Bedürfnis nach solchen Sirenen anders kompensiert wurde. In unseren alten Konzepten war es so, dass die Feuerwehr mit ihren Fahrzeugen dann durch die einzelnen Straßen fuhr und mittels Lautsprecher die Bevölkerung alarmierte. Heute ist es so, dass das natürlich dann immer nur ein ganz kurzer Moment ist. Das Auto ist dann 10, 20 Sekunden vor der eigenen Haustür und fährt dann schon weiter. Und dadurch ist natürlich diese Alarmgebung und diese Funktion nicht optimal erfüllt. Und deswegen haben wir uns wieder zu einem flächendeckenden Ausbau von Sirenen entschieden. Und mit der Sirene, die wir hinter uns haben, können wir jetzt Teile von Piesteritz und Klein-Wittenberg mit abdecken. Und die zweite Sirene, die auf der Grundschule Käthe-Kollwitz steht, damit können wir die Lerchenberg-Siedlung, die Stadtrandsiedlung und Teile von Friedrichstadt mit abdecken und erreichen so sehr, sehr viele Menschen bei uns in der Stadt.
1: Gerade in einer Stadt mit mehreren Ortsteilen ist eine Herausforderung, möglichst viele Einwohner zu erreichen. Deshalb spielen die Verteilung der Anlagen und die Reichweite der Warnsignale bei der Planung eine wichtige Rolle. Neben der Frage, wo die Sirenen eingesetzt werden, kommt es auch darauf an, wie sie funktionieren und welche Signale sie abgeben. Die verschiedenen Signale haben unterschiedliche Bedeutungen. Sie können vor einer Gefahr warnen oder Entwarnung geben. Damit die Bevölkerung im Ernstfall richtig reagieren kann, ist es wichtig, die Signale zu kennen.
3: Die Sirene kann eben nicht nur die Bevölkerung warnen, sondern sie kann ganz viele verschiedene Töne abspielen. Das heißt also, sie kann in der Probewarnung sein, sie kann aber auch bei zum Beispiel Großschadens- oder Katastrophenlagen eine Warnung und auch eine Entwarnung geben. Aber natürlich auch mit der neuesten Technik an Lautsprechermodellen ist eine Sprachdurchsage möglich.
1: Die Töne entstehen durch die Schwingungen, die sich als Schallwellen durch die Luft ausbreiten. Wie weit sie zu hören sind, hängt unter anderem von der Umgebung und der Bebauung ab. Deshalb ist es wichtig, bei der Planung auch die örtlichen Gegebenheiten zu berücksichtigen.
3: Die Sprachdurchsage, dafür gibt es dann natürlich wie so eine kleine Schaltzentrale, durch die man das entweder in ein Mikrofon einsprechen kann oder über die Möglichkeit, dass man zum Beispiel vorgefertigte Texte abspielen kann. Und ganz wichtig zu benennen ist natürlich auch, dass wir mit dieser Sirene eine Art Schallpegel erzeugen. Wenn man also direkt daneben steht, ist sie nicht am lautesten, sondern in circa einer Entfernung von 30 Metern entwickelt sie sozusagen ihre gesamte Lautstärke mit ca. 130 Dezibel und das entspricht ca. einem Rockkonzert in der ersten Reihe.
1: Ein weiterer Bestandteil ist die regelmäßige Probewarnung. Dabei wird überprüft, ob die Anlagen funktionieren und die Signale wahrgenommen werden können.
3: Genau, die Probewarnung ist immer mittwochs um 15 Uhr. Das betrifft aber hier die gesamte Lutherstadt Wittenberg. Und mit dieser Mittwochswarnung eben in einem kurzen Ton wird sichergestellt, dass diese Sirene eben funktionsfähig ist, regelmäßig geprüft und getestet wird. Das ist ja natürlich auch ganz wichtig. Und hierdurch können auch die Bürgerinnen und Bürger immer sicher und fair

0: gesichert sein, dass eben Ihr Warnmodul direkt neben der Haustür funktionsfähig ist.
1: Die Sirenen ergänzen damit die anderen Warnmöglichkeiten der Stadt. Gemeinsam sollen sie dazu beitragen, dass wichtige Informationen bei Gefahren schnell bei den Menschen ankommen.

0: Rund 200 Radfahrerinnen und Radfahrer machen sich an diesem Tag aus verschiedenen Orten der Welterbe-Region auf den Weg. 8 geführte Radtouren führen zum gemeinsamen Ziel, dem Waldhaus am Bergwitzsee. Los geht es unter anderem in Bitterfeld-Wolfen, Dessau, Bad Schneeberg und Coswig.
1: Die Radfahrer, wir haben insgesamt bei unserem heutigen Welterbe-Radeltag 8 geführte Radtouren, die von 8 verschiedenen Radleitern oder Radtourleitern durchgeführt werden.
0: Eine dieser Gruppen startet in Bad Schmiedeberg. Rund 15 Radler sind gemeinsam unterwegs, überwiegend auf dem Radweg Berlin-Leipzig.
2: Wir haben eine Truppe zusammengestellt, wir sind 15 Leute. Bad Schmiedeberg war eine gemütliche Tour. Wir können noch mal anhalten unterwegs, weil ja nicht alle die Strecke kennen. Wir sind im Wesentlichen auf dem Fahrradweg Leipzig-Berlin gefahren. Auch wenn Berlin-Leipzig dran steht, wir sind von Leipzig Richtung Berlin gefahren.
0: Am Waldhaus laufen die verschiedenen Touren schließlich zusammen. Hier wartet ein buntes Programm auf die Teilnehmer mit Musik, regionalen Anbietern und kulinarischer Versorgung. Für Kinder gibt es unter anderem eine Hüpfburg und einen Kletterturm. Außerdem wird eine neue Informationstafel am Radweg Berlin-Leipzig eingeweiht. Für die Welterbe-Region ist der Radetag aber mehr als nur ein gemeinsamer Ausflug.
1: Wir veranstalten heute das 5. Radlerfest, den Welterbe-Radeltag. Und diesmal ist der Veranstalter das Waldhaus am Bergwitzsee.
0: Der Veranstaltungsort wechselt dabei von Jahr zu Jahr. So soll der gesamte Bereich der Welterbe-Region einbezogen werden.
1: Das sind unterschiedliche Orte von unserer Welterbe-Region. Es war schon in Aachen, es war letztes Jahr in Lutherstadt-Wittenberg, in Bitterfeld. Und so werden wir das immer so versuchen, das eigentlich einheitlich über unsere Welterbe-Region zu verteilen, dass jeder mal die Chance hat, am Welterbe-Radeltag auch Veranstalter zu sein.
0: In diesem Jahr steht also das Waldhaus am Bergwitzsee im Mittelpunkt. Für Bürgermeister Thorsten Selig ist der Ort dafür besonders geeignet.
3: Hier endet heute der Welterbe-Radeltag von Welterbe-Region. Und jetzt werden ganz, ganz viele Radfahrer hier ankommen. Und da freue ich mich ganz toll, dass gerade dieser Ort ausgewählt wurde, weil es wirklich ein zentraler Punkt ist, wo man ganz, ganz viel erleben kann. Hier rundherum ist alles super organisiert und aufgebaut.
0: Das Waldhaus selbst beschäftigt sich mit den Themen Wald, Wasser, Seen und Umwelt. Besucher können sich drinnen wie draußen informieren und dabei selbst aktiv werden.
4: Das Waldhaus macht besonders aus, dass man sich hier Kenntnisse aneignen kann zu den ganzen Standbeinen Wald, Wasser und Seen. Ja, das heißt also, man kann das eigene Wissen überprüfen, man kann neues Wissen dazulernen. Hier im Außenbereich kann man ebenfalls sich Wissen aneignen, aber sportlich dabei tätig sein. Und natürlich liegt das Waldhaus hier eingebettet im Wald und spricht natürlich für sich selbst.
0: Für die Stadt Kemberg ist das Waldhaus deshalb nicht nur Veranstaltungsort, sondern ein wichtiger Anlaufpunkt für die Region.
3: Es war eine ganze Menge Arbeit, die dahinter steckt. Und wichtig ist eigentlich, oder das ist das Schönste an dem, es ist wirklich mit Leben erfüllt. Hier ist ein Verein, der super Arbeit leistet, an ihrer Spitze mit Frau Weise, die das seit Jahrzehnten hier leitet. Und da kann man einfach nur stolz sein.
0: Ab 12.30 Uhr wurden die Radfahrerinnen und Radfahrer offiziell begrüßt. Um 13 Uhr folgte der Auftritt der Karnevalsgruppe Kemberg. Am Nachmittag standen unter anderem 2 Kurzführungen durch das Waldhaus auf dem Programm. Für Nadine Krollreif ist der Welterbe-Radeltag zugleich der Abschluss der Radsaison.

0: Wir betreuen ja zum einen als Koordinationsstelle für Sachsen-Anhalt den Europaradweg R1. Und der Welterberadeltag ist zu unserer Radsaison der Abschluss. Das ist sozusagen das Radlerfest am Ende der Saison. Auch wenn das Wetter noch mitspielt und gerne noch weiter geradelt werden kann.
1: Radeln, ankommen, gemeinsam feiern und dabei die eigene Region neu entdecken. Am Waldhaus am Bergwitzsee treffen an diesem Tag nicht nur 8 Radtouren aufeinander, sondern auch Menschen aus ganz unterschiedlichen Teilen der Welterberegion. Und vielleicht ist genau das die wichtigste Strecke des Tages. Die, die die Region miteinander verbindet. Neue Saison, neuer Kader, neuer Trainerstab. Bei den Cerebrix Volleygoats ist kaum etwas so geblieben, wie es war. 4 Spieler aus der vergangenen Saison sind noch dabei. Tom Borchardt mit der Nummer 4 im Außenangriff, Nick Breitenbach mit der 11 im Mittelblock, Lukas Pockrand mit der 9 als Universalspieler und Paul Stommel mit der 16 im Zuspiel. Dazu kommen 10 Neuzugänge und diese bringen ordentlich internationale Erfahrungen mit. Im Außenangriff tragen Jordan McKee die Nummer 5, Cole Kaczynski die 15 und Jesse Delancey die 18. Im Mittelblock stehen neben Breitenbach jetzt Elliot Collard mit der 3, Sebastian Rösler mit der 10 und Rico Wardlow mit der 23. Auf der Diagonalposition kommt Jacob Harris mit der 8 und Andrei Druta mit der 1 dazu. Und auch beim Zuspiel und auf der Libero-Position gibt es neue Optionen. Neo Laumann trägt die 13, Jacob Riley die 6. Der Kader ist damit auch international aufgestellt. Die Spieler kommen aus Deutschland, Kanada, den USA, den Bahamas und Rumänien. Auch auf der Trainerbank gibt es einen Neustart. Der Kanadier Brad Hudson übernimmt als neuer Head Coach und soll die neu formierte Mannschaft durch die Saison führen. Unterstützt wird er vom Australier Jack Payne, der als Co-Trainer Teil des neuen Trainerteams ist. Eine komplett neue Mannschaft muss sich also erst finden. Die ersten Eindrücke aus der Vorbereitung stimmen Geschäftsführer Lukas Thielemann aber positiv.
2: Auch bisher, Testspiele liefen, glaube ich, sehr zufriedenstellend. Hatten bisher 3, haben davon 2 gewonnen, 1 unentschieden. Unentschieden, untypisches Ergebnis. Im Testspiel durchaus möglich. Haben natürlich viel probiert, viel getestet, wie im Testspiel das eben so ist, zumindest in der ersten Liga. Ich kann nicht für andere Sportarten sprechen oder für andere Ligen, aber wir machen es eigentlich immer so, dass weniger das Augenmerk auf dem Sieg liegt oder den unbedingt haben zu wollen, sondern vielmehr verschiedene Sachen mal anzutesten, Spieler in verschiedene Situationen mal reinzuschmeißen. Aber wenn wir jetzt, ich sag mal, drauf schauen, dass, wie wir so mit unserer vermeintlichen Startsechs gespielt haben, dann war das schon sehr gut, auch in dem Spiel, was wir unentschieden gespielt haben.
1: 3 Testspiele, 2 Siege und ein Unentschieden. Dabei ging es weniger darum, unbedingt jedes Spiel zu gewinnen. Vielmehr sollten die neuen Spieler verschiedene Situationen kennenlernen und die Mannschaft unterschiedliche Formationen testen. Seit rund 2 Wochen trainiert der komplette Kader gemeinsam. Bis zum ersten Pflichtspiel bleibt trotzdem nicht mehr viel Zeit.
2: Wir sind jetzt seit 2 Wochen so mit der vollen Truppe zusammen, können viel auch in der Komplexität trainieren. Und das tut uns schon gut. Jetzt haben wir noch eine volle Woche bis zur Pokalquali als allererstes Pflichtspiel. Dann ja nochmal 1,5 Wochen bis zum ersten Ligaspiel. Und die Zeit müssen wir gut nutzen, aber ich denke aktuell alles erfolgsversprechend.
1: Der erste große Härtetest vor heimischem Publikum wartet dann in der Bundesliga. Die Netzhoppers sind zu Gast in der SWH-Arena. Gegen die Mannschaft wurde in den Vorbereitungen bereits getestet. Das Ergebnis 2:2. Allerdings mit einer deutlich veränderten Aufstellung. Für Thielemann zählt deshalb am ersten Spieltag vor allem eines.
2: Aber am Ende, ich glaube, überrascht es keinen, wenn ich sage, wir wollen das Spiel gewinnen. Zählt da quasi nichts als der Sieg. Erstes Heimspiel, schlagbarer Gegner mit den Netzhoppers, die dann hier zu Gast sein werden.
1: Neben dem neuen Kader müssen sich die Goats in dieser Saison auch auf einige neue Regeln einstellen. Bis zu 8 Wechsel sind möglich. Außerdem darf der Ball auf der eigenen Seite unter bestimmten Bedingungen die Hallendecke berühren. Und auch beim Zuspiel und beim sogenannten Powertipp wurden die Regeln geändert. Für die neu formierte Mannschaft heißt das, noch mehr neue Abläufe, die im Training sitzen müssen.
2: Wurden jetzt über den Sommer in den internationalen Wettbewerben mit den Nationalteams Regeln getestet, die ja immer mehr dahin gehen, dass das Spiel verständlicher wird für den neuen Zuschauer, dass weniger Unterbrechungen sind, weniger komplizierte Regeln. Man passt jetzt Kleinigkeiten an, wie zum Beispiel, dass 8 anstatt 6 Wechsel möglich sind. Man passt aber eben auch größere Dinge an, dass der Zuspielkontakt hat sich ja im letzten Jahr schon geändert. Es gibt keinen technischen Fehler mehr im Zuspiel. Jetzt kommt als Riesenneuerung dazu, dass quasi eine Deckenberührung erlaubt ist auf eigener Seite. Also der Ball muss auf der eigenen Seite die Decke berühren und auch auf der eigenen Seite bleiben. Aber dann ist quasi eine Deckenberührung kein Fehler mehr. Wird natürlich auch nochmal viel ändern. Du brauchst kein Libero mehr zwingend in deinem Team. Du kannst auch komplett ohne Libero spielen. Das war bei einer Mindestanzahl von 12 Spielern so bisher auch nicht. Und so haben sich schon ein paar Sachen geändert, wo wir natürlich gespannt sind. Auch der sogenannte Power-Tip hat sich geändert, wird quasi wieder rausgenommen, regeltechnisch, dass das längere Führen des Balls nicht mehr möglich ist. Und ein technischer Fehler geahndet wird. Und das ändert natürlich auf dem Level das Spiel schon enorm.
1: 4 bekannte Spieler, 10 Neuzugänge und ein komplett neuer Trainerstab. Die Cerebrix Volleygirls starten mit einer Mannschaft in die neue Saison, die sich in vielen Bereichen erst noch finden muss. Die Vorbereitung macht Mut. Jetzt muss sich zeigen, ob aus den vielen neuen Gesichtern auch auf dem Feld schnell eine Einheit wird. Der erste Pflichtspielauftritt steht unmittelbar bevor. In der nächsten Woche im Edeka-Markt Anhaltstraße Bitterfeld-Wolfen. 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
5: Die Lindenstraße 8 in Bitterfeld feiert. Die Wohnstättengenossenschaft Bitterfeld-Wolfen, kurz WSG, hat am 16. September den Umbau ihrer Geschäftsstelle eingeweiht. Die im Jahre 1892 erbaute Gründerzeitvilla steht schon seit längerem unter Denkmalschutz, weswegen eine Sanierung ihre Herausforderungen mit sich zog. Zusammen mit mehreren Handwerksunternehmen und vielen weiteren Beteiligten darf sich die WSG auch nach 20 Jahren vor Ort auf die nächsten 134 Jahre freuen.
6: Im Wesentlichen haben sich die Sanierungsarbeiten auf die Gebäudehülle gerichtet. Ja, wir haben das Dach erneuert, die gesamte Fassade wurde überarbeitet, die straßenseitigen Fensterfronten im Originalzustand wiederhergestellt. Dazu gehörte auch, einen später angebauten Balkon abzureißen und die Fassade wieder neu zu schließen. Und mit der Förderung, der Städtebauförderung des Landes Sachsen-Anhalt und der Bundesrepublik Deutschland ist es uns am Ende auch gelungen, einen barrierefreien Zugang zu unserem Haus herzustellen mit einem eigens angebauten Aufzug, der die Treppenhöhe hier sozusagen für den Eingang überwindet. Und das finden wir ist eine gute Botschaft auch an alle Menschen, die, ob sie mit dem Kinderwagen kommen oder mit dem Rollstuhl oder mit anderen Behinderungen, dass sie unsere Geschäftsstelle über den gleichen Eingang erreichen können, wie das die Menschen ohne Behinderung tun.
5: Bei dem Umbau ist die Struktur der Villa, die im Landhausstil errichtet wurde, unverändert.

0: unverändert geblieben. Neben Aufräumarbeiten im Keller und Dachboden wurde das gesamte Haus während den Sanierungsarbeiten im Sinne des Denkmalschutzes gründlich aufgearbeitet. Abgesehen von einigen kleinen Reparaturen im Laufe der Jahre sah man dem Haus seine jahrhundertalte Geschichte an.
1: Im Wesentlichen haben sich die Sanierungsarbeiten auf die Gebäudehülle gerichtet. Ja, wir haben das Dach erneuert, die gesamte Fassade wurde überarbeitet, die straßenseitigen Fensterfronten im Originalzustand wiederhergestellt. Dazu gehörte auch, einen später angebauten Balkon abzureißen und die Fassade wieder neu zu schließen. Und mit der Förderung, der Städtebauförderung des Landes Sachsen-Anhalt und der Bundesrepublik Deutschland ist es uns am Ende auch gelungen, einen barrierefreien Zugang zu unserem Haus herzustellen mit einem eigens angebauten Aufzug, der die Treppenhöhe hier sozusagen für den Eingang überwindet. Und das finden wir ist eine gute Botschaft auch an alle Menschen, die, ob sie mit dem Kinderwagen kommen oder mit dem Rollstuhl oder mit anderen Behinderungen, dass sie unsere Geschäftsstelle über den gleichen Eingang erreichen können, wie das die Menschen ohne Behinderung tun.
0: Zu den rund 100 Gästen zählten vor allem die Menschen, die bei der Sanierung geholfen haben. Handwerksunternehmen, aber auch ehemalige Mitarbeiter, Geschäftsfreunde, das Amateurtheater und Regionalfernsehen, lokale Vertreter der Politik und Verwaltung sowie weitere langjährige Partner der Genossenschaft waren bei der Eröffnung dabei. Um alle Beteiligten in der Villa zu verewigen, gab es eine Zeitkapsel vor Ort.
1: Der gängige Spruch lautet ja, es ist nie zu spät. Die Zeitkapsel wollen wir heute benutzen, um diesen Moment der Vollendung der denkmalgerechten Sanierung dieser Gründerzeitvilla einzufangen und in die Zukunft zu transportieren. Und die Idee ist, das Haus hat jetzt 134 Jahre hinter sich und wir schauen 134 Jahre in die Zukunft und an die Menschen, die denn dort leben und dieses Haus vielleicht nutzen, hoffentlich, richten wir unsere Botschaft heute. Und alle unsere Gäste sind aufgerufen, sich zu beteiligen, indem sie einen kleinen Steckbrief, vielleicht ein Foto, das sie hier bei uns schießen können, mit reinwerfen. Und dann kommen ein paar Erinnerungsstücke an den heutigen Tag dazu, ein Brief an die Nachfahren in 134 Jahren. Und dann werden wir die Zeitkapsel hier aufbewahren, für jeden sichtbar. Also wir wollen sie nicht vergraben. Sie soll ja auch gefunden werden. Und da steht dann groß drauf, erst zu öffnen am 16. September 2160.
0: Die Gründe für die späte Sanierung der 134-jährigen Villa liegen vor allem darin, dass sich die WSG erst damit beschäftigen wollten, den Wohnungsbestand in Beschuss zu bringen und so erst an die Mieter zu denken, statt an die eigene Geschäftsstelle. Für die Zukunft gibt es schon weitere Pläne.
1: Also die Aufgaben, den wir uns jetzt schon seit ungefähr 5 Jahren sehr intensiv widmen, ist die Instandsetzung leerfallender Wohnungen. Also nach wie vor haben wir sehr langfristige Mietverhältnisse, die aus unterschiedlichen Gründen dann immer wieder mal enden. Jemand zieht ins Seniorenheim, jemand ist verstorben, die Wohnung wird uns nach langer Nutzung zurückgegeben. Die überarbeiten wir dann grundhaft, um sie auch wieder an den Markt zu bringen. Und nach wie vor haben wir auch etwa 50 Wohnungen, die noch instand zu setzen sind, um sie auch dem Markt wieder zuzuführen. Und das ist aber bei beschränkten finanziellen Mitteln, also wir wollen uns da auch nicht überheben, eben eine Daueraufgabe, die wir jetzt schon seit 5 Jahren unternehmen und die mit Sicherheit auch durch die nächsten 3, 4 Jahre laufen wird. Gleichzeitig überprüfen wir bestimmte Instandsetzungsleistungen, die vor 20 Jahren schon stattgefunden haben, wie dort der Zustand ist, wo auch wieder nachgearbeitet werden muss. Also Immobilienwirtschaft ist eine Daueraufgabe und wer ein Haus hat, weiß das, da ist immer was zu tun.
0: Auch in der Zukunft hat die WSG einiges vor. Nach der gelungenen Sanierung der Geschäftsstelle soll der Blick nun wieder auf den Wohnungsbestand und die Mieter gerichtet werden. Die Lindenstraße 8 ist damit nicht nur für die kommenden Jahre gut aufgestellt, sondern bleibt auch ein Stück Bitterfelder Geschichte, das weitergeschrieben wird.
2: Nach der Schule stellt sich für viele Jugendliche die Frage, wie soll es weitergehen? Ausbildung, freiwilliges soziales Jahr, oder Studium. Die Möglichkeiten sind vielfältig.

0: vielfältig. Orientierung bieten, dabei Bildungsmessen, auf denen sich junge Menschen über verschiedene Berufe und Bildungswege informieren können. Eine solche Messe fand am 16. September erneut im Chemiepark Bitterfeld-Wolfen statt.
1: Also dieses Jahr ist tatsächlich das Haus komplett ausgebucht. Wir haben ca. 80 Aussteller bei uns aktiv beteiligt, aus allen möglichen Gewerken bzw. Branchen, von Handwerk angefangen, Industrie, Chemie, Hotelgewerbe ist da, Bankgewerbe, alles was im Bereich öffentlicher Dienst ist, ist da, Polizei, Bundeswehr. Also im Prinzip, ich denke mal, für jeden Teilnehmer ist was hier zu finden.
0: Ab 13 Uhr füllte sich das Gelände mit interessierten Jugendlichen. Sie konnten Fragen stellen, erste Kontakte knüpfen und auch direkt Bewerbungsunterlagen mitbringen. Im persönlichen Gespräch standen Personalverantwortliche, Ausbilder und Auszubildende Rede und Antwort. Einer von ihnen ist Luke Urban. Er befindet sich im vierten Lehrjahr zum Konstruktionsmechaniker bei Wiesheu und konnte aus seinem eigenen Arbeitsalltag berichten.
2: Dadurch, dass ich jetzt im vierten Lehrjahr bin, konnte ich schon vieles mitnehmen an Erfahrungen außerhalb der Firma als auch in der Firma. Dadurch, dass die Ausbildung nicht nur in der Firma bzw. in der Montage ist, dass es ein bisschen abwechslungsreich ist, von der Schweißerei bis hin zu verschiedenen Maschinen, die man bedient, sei es die Drehmaschine als auch die Fräse. Ja, und in der Schule, entweder in Bitterfeld oder in Dessau. Und es läuft natürlich dann ab, dass es verschiedene Lernfelder gibt von 1 bis 14 und dass man da das ganze Theoretische durchgeht in Metallbearbeitung.
0: Von Handwerksbetrieben über große Unternehmen und Verwaltungen bis hin zu Einrichtungen aus den Bereichen Gesundheit und Pflege. Die Auswahl an Möglichkeiten ist groß. Auch Universitäten und Hochschulen informierten über ihre Studienangebote. Insgesamt waren 15 verschiedene Bereiche vertreten. Für die Organisatoren spielt dabei vor allem die Unterstützung durch die Unternehmen und die Beteiligung der Jugendlichen eine wichtige Rolle.
1: Unsere Teilnehmer bzw. Schüler, die angeschrieben worden sind, kommen ja aus dem Landkreis, vor allem aus Bitterfeld-Wolfen. Muldenstein ist dabei, Ragun ist angeschrieben worden, auch Bad Düben wurde angeschrieben. Wir haben Zusagen von Bitterfeld. Wir haben auch Schulen natürlich dabei, die sich ganz aktiv beteiligen, wie die Helene-Lange-Schule, die jedes Jahr unsere tolle Cafeteria unten betreibt und das wirklich prima macht. Das Heinrich-Heine-Gymnasium unterstützt uns hinsichtlich Ordnungsdienst und am Empfang. Die haben bereits ihre Einweisung bekommen, offiziell auch von der Polizei. Fand ich wirklich super, dass die sich dafür dazu bereit erklärt haben. Und wir haben erneut Schüler da von Muldenstein, die uns hier im Bereich der Schüler nutzen.
0: Bereits im vergangenen Jahr besuchten mehr als 1400 Menschen die Bildungsmesse im Metalllabor. Über 70 Aussteller waren damals vertreten. In diesem Jahr konnten weitere neue Aussteller gewonnen werden.
1: Wir haben tatsächlich neue Unternehmen gewinnen können. Edeka ist zum Beispiel dabei oder SKW Pisseritz ist dieses Jahr auch wieder neu am Start. Wir haben eine Hotelkette gewinnen können, die heute mit am Platz sozusagen ausstellt.
0: Wer auf der Messe noch nicht den passenden Ausbildungsplatz gefunden hat, kann auch online weitersuchen. Die Entwicklungs- und Wirtschaftsförderungsgesellschaft Anhalt-Bitterfeld, kurz EWG, bietet dafür eine eigene App an.
3: Wir haben seit 2 Jahren eine App ins Leben gerufen mit einem Startup-Unternehmen aus Stuttgart. Die funktioniert auch wie eine bekannte Dating-App. Da kann man aber nicht nur Ausbildungsplätze suchen, sondern Praktika, duale Studiengänge oder halt bezahlte Ferienjobs. Ne? Man kann sich quasi ein Profil runterladen. Das ist völlig kostenfrei für alle Unternehmen im Landkreis und auch alle Schüler, die bei uns im Landkreis sind. Alles kann, nichts muss. Man kann angeben, was man will, Hobbys, was man Interessen hat. Und dann basiert es auf einer bekannten App. Man kann wischen, finde ich das Unternehmen gut, geht es in die eine Richtung, finde ich es blöd in die andere. Und dann gibt es ein Match und dann kann man ähnlich wie über diese WhatsApp-Geschichte über das Handy mit dem Arbeitgeber schreiben. Unkompliziert, ohne Anschreiben, ohne Lebenslauf und in Sekundentakt genau. Wir haben da vor 1,5 Jahren jetzt angefangen, es sind schon über 100 Unternehmen dabei. Wir haben über 6000 Bewerbungen, wir haben auch letztes Jahr Einstellungen frequentieren können. Es kommt gut an.
0: Die Bildungsmesse bot den Jugendlichen die Möglichkeit, sich frühzeitig zu informieren und schon einmal in die Berufswelt hineinzuschnuppern. So konnten sie wichtige Eindrücke für ihre Entscheidung über den nächsten Lebensabschnitt sammeln.
4: Lutherstadt Wittenberg wird das Seriennetz erweitert. Ziel ist es, die Bevölkerung in möglichst vielen Ortsteilen bei Gefahren schnell zu erreichen. Dafür wurden neue Anlagen installiert. Doch auch die bisherigen Warnmöglichkeiten und die zukünftige Entwicklung spielen mit der Planung der Stadt eine Rolle.
5: Als Lutherstadt Wittenberg erfüllen wir Aufgaben des Zivilschutzes und wir haben in diesem Jahr wieder zwei neue Sirenen in Betrieb genommen. Und eine neue Sirene, die wollen wir heute dem Publikum mal zeigen. Wir sind jetzt in der Fritz-Eckardt-Straße und haben auf dem Gebäude hinter mir eine neue Sirene installiert. Und diese neue Sirene hat die Aufgabe, unsere Bevölkerung bei Großschadenslagen oder Katastrophenfällen zu alarmieren. Und wenn man das Alarmzeichen hört, dann ist man sensibilisiert, schaltet das Radio ein, schaltet das Fernsehen ein, guckt auch bei Social Media und in den Internetseiten, was passiert ist und wie man sich verhalten kann.
4: Mit dem Ausbau soll die Warnung der Bevölkerung in Wittenberg verbessert werden. Dabei geht es nicht nur um neue Standorte, sondern auch darum, welche Gebiete bereits abgedeckt sind und wo noch Bedarf besteht. Die Stadt beschäftigt sich außerdem mit den Kosten der Anlagen und damit, wie das Warnsystem in den kommenden Jahren weiterentwickelt werden kann. Die Warnung der Bevölkerung hat sich in den vergangenen Jahren verändert. Neben Sirenen gibt es heute weitere Möglichkeiten, Informationen über Gefahren zu verbreiten. Trotzdem bleibt es wichtig, dass Menschen noch ohne Handy oder Internet auf eine mögliche Gefahr aufmerksam werden können.
5: Ja, aktuell haben wir bei uns in der Lutherstadt tatsächlich 4 neue Sirenen auch installiert, weil es vorher keine mehr gab. Es gab auch keinen Bedarf mehr. Wir haben in friedlichen Zeiten gelebt, sodass das Bedürfnis nach solchen Sirenen anders kompensiert wurde. In unseren alten Konzepten war es so, dass die Feuerwehr mit ihren Fahrzeugen dann durch die einzelnen Straßen fuhr und mittels Lautsprecher die Bevölkerung alarmierte. Heute ist es so, dass das natürlich dann immer nur ein ganz kurzer Moment ist. Das Auto ist dann 10, 20 Sekunden vor der eigenen Haustür und fährt dann schon weiter. Und dadurch ist natürlich diese Alarmgebung und diese Funktion nicht optimal erfüllt. Und deswegen haben wir uns wieder zu einem flächendeckenden Ausbau von Sirenen entschieden. Und mit der Sirene, die wir hinter uns haben, können wir jetzt Teile von Piesteritz und Klein-Wittenberg mit abdecken. Und die zweite Sirene, die auf der Grundschule Käthe-Kollwitz steht, damit können wir die Lerchenberg-Siedlung, die Stadtrand-Siedlung und Teile von Friedrichstadt mit abdecken und erreichen so sehr, sehr viele Menschen bei uns in der Stadt.
4: Gerade in einer Stadt mit mehreren Ortsteilen ist eine Herausforderung, möglichst viele Einwohner zu erreichen. Deshalb spielen die Verteilung der Anlagen und die Reichweite der Warnsignale bei der Planung eine wichtige Rolle. Neben der Frage, wo die Sirenen eingesetzt werden, kommt es auch darauf an, wie sie funktionieren und welche Signale sie abgeben. Die verschiedenen Signale haben unterschiedliche Bedeutungen. Sie können vor einer Gefahr warnen oder Entwarnung geben. Damit die Bevölkerung im Ernstfall richtig reagieren kann, ist es wichtig, die Signale zu kennen.
6: Die Sirene kann eben nicht nur die Bevölkerung warnen, sondern sie kann ganz viele verschiedene Töne abspielen. Das heißt also, sie kann in der Probewarnung sein, sie kann aber auch bei zum Beispiel Großschadens- oder Katastrophenlagen eine Warnung und auch eine Entwarnung geben. Aber natürlich auch mit der neuesten Technik an Lautsprechermodellen ist eine Sprachdurchsage möglich.
4: Die Töne entstehen durch die Schwingungen, die sich als Schallwellen durch die Luft ausbreiten. Wie weit sie zu hören sind, hängt unter anderem von der Umgebung und der Bebauung ab. Deshalb ist es wichtig, bei der Planung auch die örtlichen Gegebenheiten zu berücksichtigen.
6: Die Sprachdurchsage, dafür gibt es dann natürlich wie so eine kleine Schaltzentrale, durch die man das entweder in ein Mikrofon einsprechen kann oder über die Möglichkeit, dass man zum Beispiel vorgefertigte Texte abspielen kann. Und ganz wichtig zu benennen ist natürlich auch, dass wir mit dieser Sirene eine Art Schallpegel erzeugen. Wenn man also direkt daneben steht, ist sie nicht am lautesten, sondern in circa einer Entfernung von 30 Metern entwickelt sie sozusagen ihre gesamte Lautstärke mit ca. 130 Dezibel und das entspricht ca. einem Rockkonzert in der ersten Reihe.
4: Ein weiterer Bestandteil ist die regelmäßige Probewarnung. Dabei wird überprüft, ob die Anlagen funktionieren und die Signale wahrgenommen werden können.
6: Genau, die Probewarnung ist immer mittwochs um 15 Uhr. Das betrifft aber hier die gesamte Lutherstadt Wittenberg. Und mit dieser Mittwochswarnung eben in einem kurzen Ton wird sichergestellt, dass diese Sirene eben funktionsfähig ist, regelmäßig geprüft und getestet wird. Das ist ja natürlich auch ganz wichtig. Und hierdurch können auch die Bürgerinnen und Bürger immer sicher und versichert sein, dass eben ihr Warnmodul direkt neben der Haustür funktionsfähig ist.
4: Die Sirenen ergänzen damit die anderen Warnmöglichkeiten der Stadt. Gemeinsam sollen sie dazu beitragen, dass wichtige Informationen bei Gefahren schnell bei den Menschen ankommen.

0: Rund 200 Radfahrerinnen und Radfahrer machen sich an diesem Tag aus verschiedenen Orten der Welterbe-Region auf den Weg. 8 geführte Radtouren führen zum gemeinsamen Ziel, dem Waldhaus am Bergwitzsee. Los geht es unter anderem in Bitterfeld-Wolfen, Dessau, Bad Schmiedeberg und Coswig.
1: Die Radfahrer, wir haben insgesamt bei unserem heutigen Welterberadeltag 8 geführte Radtouren, die von 8 verschiedenen Radleitern oder Radtourleitern durchgeführt werden.
0: Eine dieser Gruppen startet in Bad Schmiedeberg. Rund 15 Radler sind gemeinsam unterwegs, überwiegend auf dem Radweg Berlin-Leipzig.
2: Wir haben eine Truppe zusammengestellt, wir sind 15 Leute. Bad Schmiedeberg war eine gemütliche Tour. Wir konnten noch mal anhalten unterwegs, weil ja nicht alle die Strecke kennen. Wir sind im Wesentlichen auf dem Fahrradweg Leipzig-Berlin gefahren. Auch wenn Berlin-Leipzig dran steht, wir sind von Leipzig Richtung Berlin gefahren.
0: Am Waldhaus laufen die verschiedenen Touren schließlich zusammen. Hier wartet ein buntes Programm auf die Teilnehmer mit Musik, regionalen Anbietern und kulinarischer Versorgung. Für Kinder gibt es unter anderem eine Hüpfburg und einen Kletterturm. Außerdem wird eine neue Informationstafel am Radweg Berlin-Leipzig eingeweiht. Für die Welterberegion ist der Radetag aber mehr als nur ein gemeinsamer Ausflug.
1: Wir veranstalten heute das 5. Radlerfest, den Welterberadeltag. Und diesmal ist der Veranstalter das Waldhaus am Bergwitzsee.
0: Der Veranstaltungsort wechselt dabei von Jahr zu Jahr. So soll der gesamte Bereich der Welterberegion einbezogen werden.
1: Das sind unterschiedliche Orte von unserer Welterberegion. Es war schon in Aachen, es war letztes Jahr in Lutherstadt-Wittenberg, in Bitterfeld. Und so werden wir das immer so versuchen, das eigentlich einheitlich über unsere Welterberegion zu verteilen, dass jeder mal die Chance hat, am Welterberadeltag auch Veranstalter zu sein.
0: In diesem Jahr steht also das Waldhaus am Bergwitzsee im Mittelpunkt. Für Bürgermeister Thorsten Selig ist der Ort dafür besonders geeignet.
3: Hier endet heute der Welterberadeltag von Welterberegion. Und jetzt werden ganz, ganz viele Radfahrer hier ankommen. Und da freue ich mich ganz doll, dass gerade dieser Ort ausgewählt wurde, weil es wirklich ein zentraler Punkt ist, wo man ganz, ganz viel erleben kann. Hier rundherum ist alles super organisiert und aufgebaut.
0: Das Waldhaus selbst beschäftigt sich mit den Themen Wald, Wasser, Seen und Umwelt. Besucher können sich drinnen wie draußen informieren und dabei selbst aktiv werden.
4: Das Waldhaus macht besonders aus, dass man sich hier Kenntnisse aneignen kann zu den ganzen Standbeinen Wald, Wasser und Seen. Ja, das heißt also, man kann das eigene Wissen überprüfen, man kann neues Wissen dazulernen. Hier im Außenbereich kann man ebenfalls sich Wissen aneignen, aber sportlich dabei tätig sein. Und natürlich liegt das Waldhaus hier eingebettet im Wald und spricht natürlich für sich selbst.
0: Für die Stadt Kemberg ist das Waldhaus deshalb nicht nur Veranstaltungsort, sondern ein wichtiger Anlaufpunkt für die Region.
3: Es war eine ganze Menge Arbeit, die dahinter steckt. Und wichtig ist eigentlich, oder das ist das Schönste an dem, es ist wirklich mit Leben erfüllt. Hier ist ein Verein, der super Arbeit leistet, an ihrer Spitze mit Frau Weise, die das seit Jahrzehnten hier leitet. Und da kann man einfach nur stolz sein.
0: Ab 12.30 Uhr wurden die Radfahrerinnen und Radfahrer offiziell begrüßt. Um 13 Uhr folgte der Auftritt der Karnevalsgruppe Kemberg. Am Nachmittag standen unter anderem 2 Kurzführungen durch das Waldhaus auf dem Programm. Für Nadine Krollreif ist der Welterberadetag zugleich der Abschluss der Radsaison.

0: Wir betreuen ja zum einen als Koordinationsstelle für Sachsen-Anhalt den Europaradweg R1. Und der Welterberadeltag ist zu unserer Radsaison der Abschluss. Das ist sozusagen das Radlerfest am Ende der Saison. Auch wenn das Wetter noch mitspielt und gerne noch weiter geradelt werden kann.
1: Radeln, ankommen, gemeinsam feiern und dabei die eigene Region neu entdecken. Am Waldhaus am Bergwitzsee treffen an diesem Tag nicht nur 8 Radtouren aufeinander, sondern auch Menschen aus ganz unterschiedlichen Teilen der Welterberegion. Und vielleicht ist genau das die wichtigste Strecke des Tages. Die, die die Region miteinander verbindet. Neue Saison, neuer Kader, neuer Trainerstab. Bei den Cerebrix Volleygoats ist kaum etwas so geblieben, wie es war. 4 Spieler aus der vergangenen Saison sind noch dabei. Tom Borchert mit der Nummer 4 im Außenangriff, Nick Breitenbach mit der 11 im Mittelblock, Lukas Pockrand mit der 9 als Universalspieler und Paul Stommel mit der 16 im Zuspiel. Dazu kommen 10 Neuzugänge und diese bringen ordentlich internationale Erfahrungen mit. Im Außenangriff tragen Jordan McKee die Nummer 5, Cole Kaczynski die 15 und Jesse Delancey die 18. Im Mittelblock stehen neben Breitenbach jetzt Elliot Collard mit der 3, Sebastian Rösler mit der 10 und Rico Wardlow mit der 23. Auf der Diagonalposition kommt Jacob Harris mit der 8 und Andrei Druta mit der 1 dazu. Und auch beim Zuspiel und auf der Libero-Position gibt es neue Optionen. Neo Laumann trägt die 13, Jacob Riley die 6. Der Kader ist damit auch international aufgestellt. Die Spieler kommen aus Deutschland, Kanada, den USA, den Bahamas und Rumänien. Auch auf der Trainerbank gibt es einen Neustart. Der Kanadier Brad Hudson übernimmt als neuer Headcoach und soll die neu formierte Mannschaft durch die Saison führen. Unterstützt wird er vom Australier Jack Payne, der als Co-Trainer Teil des neuen Trainerteams ist. Eine komplett neue Mannschaft muss sich also erst finden. Die ersten Eindrücke aus der Vorbereitung stimmen Geschäftsführer Lukas Thielemann aber positiv.
2: Auch bisher, die Testspiele liefen, glaube ich, sehr zufriedenstellend. Hatten bisher 3, haben davon 2 gewonnen, 1 unentschieden. Unentschieden, untypisches Ergebnis. Im Testspiel durchaus möglich. Haben natürlich viel probiert, viel getestet, wie im Testspiel das eben so ist, zumindest in der ersten Liga. Ich kann nicht für andere Sportarten sprechen oder für andere Ligen, aber wir machen es eigentlich immer so, dass weniger das Augenmerk auf dem Sieg liegt oder den unbedingt haben zu wollen, sondern vielmehr verschiedene Sachen mal anzutesten, Spieler in verschiedene Situationen mal reinzuschmeißen. Aber wenn wir jetzt, ich sag mal, drauf schauen, dass, wie wir so mit unserer vermeintlichen Startsechs gespielt haben, dann war das schon sehr gut, auch in dem Spiel, was wir unentschieden gespielt haben.
1: 3 Testspiele, 2 Siege und ein Unentschieden. Dabei ging es weniger darum, unbedingt jedes Spiel zu gewinnen. Vielmehr sollten die neuen Spieler verschiedene Situationen kennenlernen und die Mannschaft unterschiedliche Formationen testen. Seit rund 2 Wochen trainiert der komplette Kader gemeinsam. Bis zum ersten Pflichtspiel bleibt trotzdem nicht mal viel Zeit.
2: Wir sind jetzt seit 2 Wochen so mit der vollen Truppe zusammen, können viel auch in der Komplexität trainieren. Und das tut uns schon gut. Jetzt haben wir noch eine volle Woche bis zur Pokalquali als allererstes Pflichtspiel. Dann ja nochmal 1,5 Wochen bis zum ersten Ligaspiel. Und die Zeit müssen wir gut nutzen, aber ich denke aktuell alles erfolgsversprechend.
1: Der erste große Härtetest vor heimischem Publikum wartet dann in der Bundesliga. Die Netzhoppers sind zu Gast in der SWH-Arena. Gegen die Mannschaft wurde in den Vorbereitungen bereits getestet. Das Ergebnis 2:2. Allerdings mit einer deutlich veränderten Aufstellung. Für Thielemann zählt deshalb am ersten Spieltag vor allem eines.
2: Aber am Ende, ich glaube, überrascht es keinen, wenn ich sage, wir wollen das Spiel gewinnen. Zählt da quasi nichts als der Sieg. Erstes Heimspiel, schlagbarer Gegner mit den Netzhoppers, die dann hier zu Gast sein werden.
1: Neben dem neuen Kader müssen sich die Goats in dieser Saison auch auf einige neue Regeln einstellen. Bis zu 8 Wechsel sind möglich. Außerdem darf der Ball auf der eigenen Seite unter bestimmten

0: schlechten Bedingungen die Hallendecke berühren. Und auch beim Zuspiel und beim sogenannten Powertip wurden die Regeln geändert. Für die neu formierte Mannschaft heißt das noch mehr neue Abläufe, die im Training sitzen müssen.
1: Wurden jetzt über den Sommer in den internationalen Wettbewerben mit den Nationalteams Regeln getestet, die ja immer mehr dahin gehen, dass das Spiel verständlicher wird für den neuen Zuschauer, dass weniger Unterbrechungen sind, weniger komplizierte Regeln. Man passt jetzt Kleinigkeiten an, wie zum Beispiel, dass 8 anstatt 6 Wechsel möglich sind. Man passt aber eben auch größere Dinge an, dass der Zuspielkontakt hat sich ja im letzten Jahr schon geändert. Es gibt keinen technischen Fehler mehr im Zuspiel. Jetzt kommt als Riesenneuerung dazu, dass quasi eine Deckenberührung erlaubt ist auf eigener Seite. Also der Ball muss auf der eigenen Seite die Decke berühren und auch auf der eigenen Seite bleiben. Aber dann ist quasi eine Deckenberührung kein Fehler mehr. Wird natürlich auch nochmal viel ändern. Du brauchst kein Libero mehr zwingend in deinem Team. Du kannst auch komplett ohne Libero spielen. Das war bei einer Mindestanzahl von 12 Spielern so bisher auch nicht. Und so haben sich schon ein paar Sachen geändert, wo wir natürlich gespannt sind. Auch der sogenannte Power-Tip hat sich geändert, wird quasi wieder rausgenommen, regeltechnisch, dass das längere Führen des Balls nicht mehr möglich ist und ein technischer Fehler geahndet wird. Und das ändert natürlich auf dem Level das Spiel schon enorm.
0: 4 bekannte Spieler, 10 Neuzugänge und ein komplett neuer Trainerstab. Die Cerebrics Volleygoals starten mit einer Mannschaft in die neue Saison, die sich in vielen Bereichen erst noch finden muss. Die Vorbereitung macht Mut. Jetzt muss sich zeigen, ob aus den vielen neuen Gesichtern auch auf dem Feld schnell eine Einheit wird. Der erste Pflichtspielauftritt steht unmittelbar bevor. In der nächsten Woche im Edeka-Markt an der Straße Bitterfeld-Wolfen. 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
4: Die Lindenstraße 8 in Bitterfeld feiert. Die Wohnstättengenossenschaft Bitterfeld-Wolfen, kurz WSG, hat am 16. September den Umbau ihrer Geschäftsstelle eingeweiht. Die im Jahre 1892 erbaute Gründerzeitvilla steht schon seit längerem unter Denkmalschutz, weswegen eine Sanierung ihre Herausforderungen mit sich zog. Zusammen mit mehreren Handwerksunternehmen und vielen weiteren Beteiligten darf sich die WSG auch nach 20 Jahren vor Ort auf die nächsten 134 Jahre freuen.
5: Im Wesentlichen haben sich die Sanierungsarbeiten auf die Gebäudehülle gerichtet. Ja, wir haben das Dach erneuert, die gesamte Fassade wurde überarbeitet, die straßenseitigen Fensterfronten im Originalzustand wiederhergestellt. Dazu gehörte auch, einen später angebauten Balkon abzureißen und die Fassade wieder neu zu schließen. Und mit der Förderung, der Städtebauförderung des Landes Sachsen-Anhalt und der Bundesrepublik Deutschland ist es uns am Ende auch gelungen, einen barrierefreien Zugang zu unserem Haus herzustellen mit einem eigens angebauten Aufzug, der die Treppenhöhe hier sozusagen für den Eingang überwindet. Und das finden wir ist eine gute Botschaft auch an alle Menschen, die, ob sie mit dem Kinderwagen kommen oder mit dem Rollstuhl oder mit anderen Behinderungen, dass sie unsere Geschäftsstelle über den gleichen Eingang erreichen können, wie das die Menschen ohne Behinderung tun.
4: Bei dem Umbau ist die Struktur der Villa, die im Landhausstil errichtet wurde, unverändert.

0: unverändert geblieben.
1: Neben Aufräumarbeiten im Keller und Dachboden wurde das gesamte Haus während den Sanierungsarbeiten im Sinne des Denkmalschutzes gründlich aufgearbeitet. Abgesehen von einigen kleinen Reparaturen im Laufe der Jahre sah man dem Haus seine jahrhundertalte Geschichte an.
2: Im Wesentlichen haben sich die Sanierungsarbeiten auf die Gebäudehülle gerichtet. Ja, wir haben das Dach erneuert, die gesamte Fassade wurde überarbeitet, die straßenseitigen Fensterfronten im Originalzustand wiederhergestellt. Dazu gehörte auch, einen später angebauten Balkon abzureißen und die Fassade wieder neu zu schließen. Und mit der Förderung, der Städtebauförderung des Landes Sachsen-Anhalt und der Bundesrepublik Deutschland ist es uns am Ende auch gelungen, einen barrierefreien Zugang zu unserem Haus herzustellen mit einem eigens angebauten Aufzug, der die Treppenhöhe hier sozusagen für den Eingang überwindet. Und das finden wir ist eine gute Botschaft auch an alle Menschen, die, ob sie mit dem Kinderwagen kommen oder mit dem Rollstuhl oder mit anderen Behinderungen, dass sie unsere Geschäftsstelle über den gleichen Eingang erreichen können, wie das die Menschen ohne Behinderung tun.
1: Zu den rund 100 Gästen zählten vor allem die Menschen, die bei der Sanierung geholfen haben. Handwerksunternehmen, aber auch ehemalige Mitarbeiter, Geschäftsfreunde, das Amateurtheater und Regionalfernsehen, lokale Vertreter der Politik und Verwaltung sowie weitere langjährige Partner der Genossenschaft waren bei der Eröffnung dabei. Um alle Beteiligten in der Villa zu verewigen, gab es eine Zeitkapsel vor Ort.
2: Der gängige Spruch lautet ja, es ist nie zu spät. Die Zeitkapsel wollen wir heute benutzen, um diesen Moment der Vollendung der denkmalgerechten Sanierung dieser Gründerzeitvilla einzufangen und in die Zukunft zu transportieren. Und die Idee ist, das Haus hat jetzt 134 Jahre hinter sich und wir schauen 134 Jahre in die Zukunft und an die Menschen, die denn dort leben und dieses Haus vielleicht nutzen. Hoffentlich richten wir unsere Botschaft heute. Und alle unsere Gäste sind aufgerufen, sich zu beteiligen, indem sie einen kleinen Steckbrief, vielleicht ein Foto, das sie hier bei uns schießen können, mit reinwerfen. Und dann kommen ein paar Erinnerungsstücke an den heutigen Tag dazu, ein Brief an die Nachfahren in 134 Jahren. Und dann werden wir die Zeitkapsel hier aufbewahren, für jeden sichtbar. Also wir wollen sie nicht vergraben. Sie soll ja auch gefunden werden. Und da steht dann groß drauf, erst zu öffnen am 16. September 2160.
1: Die Gründe für die späte Sanierung der 134-jährigen Villa liegen vor allem darin, dass sich die WSG erst damit beschäftigen wollten, den Wohnungsbestand in Beschuss zu bringen und so erst an die Mieter zu denken, statt an die eigene Geschäftsstelle. Für die Zukunft gibt es schon weitere Pläne.
2: Also die Aufgaben, denen wir uns jetzt schon seit ungefähr 5 Jahren sehr intensiv widmen, ist die Instandsetzung leerfallender Wohnungen. Also nach wie vor haben wir sehr langfristige Mietverhältnisse, die aus unterschiedlichen Gründen dann immer wieder mal enden. Jemand zieht ins Seniorenheim, jemand ist verstorben, die Wohnung wird uns nach langer Nutzung zurückgegeben. Die überarbeiten wir dann grundhaft, um sie auch wieder an den Markt zu bringen. Und nach wie vor haben wir auch etwa 50 Wohnungen, die noch instand zu setzen sind, um sie auch dem Markt wieder zuzuführen. Und das ist aber bei beschränkten finanziellen Mitteln, also wir wollen uns da auch nicht überheben, eben eine Daueraufgabe, die wir jetzt schon seit 5 Jahren unternehmen und die mit Sicherheit auch durch die nächsten 3, 4 Jahre laufen wird. Gleichzeitig überprüfen wir bestimmte Instandsetzungsleistungen, die vor 20 Jahren schon stattgefunden haben, wie dort der Zustand ist, wo auch wieder nachgearbeitet werden muss. Also Immobilienwirtschaft ist eine Daueraufgabe und wer ein Haus hat, weiß das, da ist immer was zu tun.
1: Auch in der Zukunft hat die WSG einiges vor. Nach der gelungenen Sanierung der Geschäftsstelle soll der Blick nun wieder auf den Wohnungsbestand und die Mieter gerichtet werden. Die Lindenstraße 8 ist damit nicht nur für die kommenden Jahre gut aufgestellt, sondern bleibt auch ein Stück Bitterfelder Geschichte, das weitergeschrieben wird.
3: Nach der Schule stellt sich für viele Jugendliche die Frage, wie soll es weitergehen? Ausbildung, freiwilliges soziales Jahr, oder Studium. Die Möglichkeiten sind vielfältig.

0: vielfältig. Orientierung bieten, dabei Bildungsmessen, auf denen sich junge Menschen über verschiedene Berufe und Bildungswege informieren können. Eine solche Messe fand am 16. September erneut im Chemiepark Bitterfeld-Wolfen statt.
1: Also dieses Jahr ist tatsächlich das Haus komplett ausgebucht. Wir haben ca. 80 Aussteller bei uns aktiv beteiligt, aus allen möglichen Gewerken bzw. Branchen, von Handwerk angefangen, Industrie, Chemie, Hotelgewerbe ist da, Bankgewerbe, alles was im Bereich öffentlicher Dienst ist, ist da, Polizei, Bundeswehr. Also im Prinzip, ich denke mal, für jeden Teilnehmer ist was hier zu finden.
0: Ab 13 Uhr füllte sich das Gelände mit interessierten Jugendlichen. Sie konnten Fragen stellen, erste Kontakte knüpfen und auch direkt Bewerbungsunterlagen mitbringen. Im persönlichen Gespräch standen Personalverantwortliche, Ausbilder und Auszubildende Rede und Antwort. Einer von ihnen ist Luke Urban. Er befindet sich im 4. Lehrjahr zum Konstruktionsmechaniker bei Wiesheu und konnte aus seinem eigenen Arbeitsalltag berichten.
2: Dadurch, dass ich jetzt im 4. Lehrjahr bin, konnte ich schon vieles mitnehmen an Erfahrungen außerhalb der Firma als auch in der Firma. Dadurch, dass die Ausbildung nicht nur in der Firma bzw. in der Montage ist, dass es ein bisschen abwechslungsreich ist, von der Schweißerei bis hin zu verschiedenen Maschinen, die man bedient, sei es die Drehmaschine als auch die Fräse. Ja, und in der Schule, entweder in Bitterfeld oder in Dessau. Und es läuft natürlich dann ab, dass es verschiedene Lernfelder gibt von 1 bis 14 und dass man da das ganze Theoretische durchgeht in Metallbearbeitung.
0: Von Handwerksbetrieben über große Unternehmen und Verwaltungen bis hin zu Einrichtungen aus den Bereichen Gesundheit und Pflege. Die Auswahl an Möglichkeiten ist groß. Auch Universitäten und Hochschulen informierten über ihre Studienangebote. Insgesamt waren 15 verschiedene Bereiche vertreten. Für die Organisatoren spielt dabei vor allem die Unterstützung durch die Unternehmen und die Beteiligung der Jugendlichen eine wichtige Rolle.
1: Unsere Teilnehmer bzw. Schüler, die angeschrieben worden sind, kommen ja aus dem Landkreis, vor allem aus Bitterfeld-Wolfen. Muldenstein ist dabei, Ragun ist angeschrieben worden, auch Bad Düben wurde angeschrieben. Wir haben Zusagen von Bitterfeld. Wir haben auch Schulen natürlich dabei, die sich ganz aktiv beteiligen, wie die Helene-Lange-Schule, die jedes Jahr unsere tolle Cafeteria unten betreibt und das wirklich prima macht. Das Heinrich-Heine-Gymnasium unterstützt uns hinsichtlich Ordnungsdienst und am Empfang. Die haben bereits ihre Einweisung bekommen, offiziell auch von der Polizei. Fand ich wirklich super, dass die sich dafür oder dazu bereit erklärt haben. Und wir haben erneut Schüler da von Muldenstein, die uns hier im Bereich der Schüler nutzen.
0: Bereits im vergangenen Jahr besuchten mehr als 1400 Menschen die Bildungsmesse im Metalllabor. Über 70 Aussteller waren damals vertreten. In diesem Jahr konnten weitere neue Aussteller gewonnen werden.
1: Wir haben tatsächlich neue Unternehmen gewinnen können. Edeka ist zum Beispiel dabei oder SKW Pisteritz ist dieses Jahr auch wieder neu am Start. Wir haben eine Hotelkette gewinnen können, die heute mit am Platz sozusagen ausstellt.
0: Wer auf der Messe noch nicht den passenden Ausbildungsplatz gefunden hat, kann auch online weitersuchen. Die Entwicklungs- und Wirtschaftsförderungsgesellschaft Anhalt-Bitterfeld, kurz EWG, bietet dafür eine eigene App an.
3: Wir haben seit 2 Jahren eine App ins Leben gerufen mit einem Startup-Unternehmen aus Stuttgart. Die funktioniert wie eine bekannte Dating-App. Da kann man aber nicht nur Ausbildungsplätze suchen, sondern Praktika, duale Studiengänge oder halt bezahlte Ferienjobs. Ne? Man kann sich quasi ein Profil runterladen. Das ist völlig kostenfrei für alle Unternehmen im Landkreis und auch alle Schüler, die bei uns im Landkreis sind. Alles kann, nichts muss. Man kann angeben, was man will, Hobbys, was man Interessen hat. Und dann basiert es auf einer bekannten App. Man kann wischen, finde ich das Unternehmen gut, geht es in die eine Richtung, finde ich es blöd in die andere. Und dann gibt es ein Match und dann kann man ähnlich wie über diese WhatsApp-Geschichte über das Handy mit dem Arbeitgeber schreiben. Unkompliziert, ohne Anschreiben, ohne Lebenslauf und in Sekundentakt genau. Wir haben da vor 1,5 Jahren jetzt angefangen, es sind schon über 100 Unternehmen dabei. Wir haben über 6.000 Bewerbungen, wir haben auch letztes Jahr Einstellungen frequentieren können. Es kommt gut an.
0: Die Bildungsmesse bot den Jugendlichen die Möglichkeit, sich frühzeitig zu informieren und schon einmal in die Berufswelt hineinzuschnuppern. So konnten sie wichtige Eindrücke für

0: wollen wir heute dem Publikum mal zeigen. Wir sind jetzt in der Fritz-Eckardt-Straße und haben auf dem Gebäude hinter mir eine neue Sirene installiert. Und diese neue Sirene hat die Aufgabe, unsere Bevölkerung bei Großschadenslagen oder Katastrophenfällen zu alarmieren. Und wenn man das Alarmzeichen hört, dann ist man sensibilisiert, schaltet das Radio ein, schaltet das Fernsehen ein, guckt auch bei Social Media und in den Internetseiten, was passiert ist und wie man sich verhalten kann.
1: Mit dem Ausbau soll die Warnung der Bevölkerung in Wittenberg verbessert werden. Dabei geht es nicht nur um neue Standorte, sondern auch darum, welche Gebiete bereits abgedeckt sind und wo noch Bedarf besteht. Die Stadt beschäftigt sich außerdem mit den Kosten der Anlagen und damit, wie das Warnsystem in den kommenden Jahren weiterentwickelt werden kann. Die Warnung der Bevölkerung hat sich in den vergangenen Jahren verändert. Neben Sirenen gibt es heute weitere Möglichkeiten, Informationen über Gefahren zu verbreiten. Trotzdem bleibt es wichtig, dass Menschen auch ohne Handy oder Internet auf eine mögliche Gefahr aufmerksam werden können.
0: Ja, aktuell haben wir bei uns in der Lutherstadt tatsächlich vier neue Sirenen auch installiert, weil es vorher keine mehr gab. Es gab auch keinen Bedarf mehr. Wir haben in friedlichen Zeiten gelebt, sodass das Bedürfnis nach solchen Sirenen anders kompensiert wurde. In unseren alten Konzepten war es so, dass die Feuerwehr mit ihren Fahrzeugen dann durch die einzelnen Straßen fuhr und mittels Lautsprecher die Bevölkerung alarmierte. Heute ist es so, dass das natürlich dann immer nur ein ganz kurzer Moment ist. Das Auto ist dann 10, 20 Sekunden vor der eigenen Haustür und fährt dann schon weiter. Und dadurch ist natürlich diese Alarmgebung und diese Funktion nicht optimal erfüllt. Und deswegen haben wir uns wieder zu einem flächendeckenden Ausbau von Sirenen entschieden. Und mit der Sirene, die wir hinter uns haben, können wir jetzt Teile von Piesteritz und Klein-Wittenberg mit abdecken. Und die zweite Sirene, die auf der Grundschule Käthe-Kollwitz steht, damit können wir die Lerchenberg-Siedlung, die Stadtrand-Siedlung und Teile von Friedrichstadt mit abdecken und erreichen so sehr, sehr viele Menschen bei uns in der Stadt.
1: Gerade in einer Stadt mit mehreren Ortsteilen ist eine Herausforderung, möglichst viele Einwohner zu erreichen. Deshalb spielen die Verteilung der Anlagen und die Reichweite der Warnsignale bei der Planung eine wichtige Rolle. Neben der Frage, wo die Sirenen eingesetzt werden, kommt es auch darauf an, wie sie funktionieren und welche Signale sie abgeben. Die verschiedenen Signale haben unterschiedliche Bedeutungen. Sie können vor einer Gefahr warnen oder Entwarnung geben. Damit die Bevölkerung im Ernstfall richtig reagieren kann, ist es wichtig, die Signale zu kennen.
2: Die Sirene kann eben nicht nur die Bevölkerung warnen, sondern sie kann ganz viele verschiedene Töne abspielen. Das heißt also, sie kann in der Probewarnung sein, sie kann aber auch bei zum Beispiel Großschadens- oder Katastrophenlagen eine Warnung und auch eine Entwarnung geben. Aber natürlich auch mit der neuesten Technik an Lautsprechermodellen ist eine Sprachdurchsage möglich.
1: Die Töne entstehen durch die Schwingungen, die sich als Schallwellen durch die Luft ausbreiten. Wie weit sie zu hören sind, hängt unter anderem von der Umgebung und der Bebauung ab. Deshalb ist es wichtig, bei der Planung auch die örtlichen Gegebenheiten zu berücksichtigen.
2: Die Sprachdurchsage, dafür gibt es dann natürlich wie so eine kleine Schaltzentrale, durch die man das entweder in ein Mikrofon einsprechen kann oder über die Möglichkeit, dass man zum Beispiel vorgefertigte Texte abspielen kann. Und ganz wichtig zu benennen ist natürlich auch, dass wir mit dieser Sirene eine Art Schallpegel erzeugen. Wenn man also direkt daneben steht, ist sie nicht am lautesten, sondern in circa einer Entfernung von 30 Metern entwickelt sie sozusagen ihre gesamte Lautstärke mit circa 130 Dezibel, und das entspricht circa einem Rockkonzert in der ersten Reihe.
1: Ein weiterer Bestandteil ist die regelmäßige Probewarnung. Dabei wird überprüft, ob die Anlagen funktionieren und die Signale wahrgenommen werden können.
2: Genau, die Probewarnung ist immer mittwochs um 15 Uhr. Das betrifft aber hier die gesamte Lutherstadt Wittenberg. Und mit dieser Mittwochswarnung eben in einem kurzen Ton wird sichergestellt, dass diese Sirene eben funktionsfähig ist, regelmäßig geprüft und getestet wird. Das ist ja natürlich auch ganz wichtig. Und hierdurch können auch die Bürgerinnen und Bürger immer sicher und versichert sein, dass eben ihr Warnmodul direkt neben der Haustür funktionsfähig ist.
1: Die Sirenen ergänzen damit die anderen Warnmöglichkeiten der Stadt. Gemeinsam sollen sie dazu beitragen, dass wichtige Informationen bei Gefahren schnell bei den Menschen ankommen.

0: Rund 200 Radfahrerinnen und Radfahrer machen sich an diesem Tag aus verschiedenen Orten der Welterbe-Region auf den Weg. 8 geführte Radtouren führen zum gemeinsamen Ziel, dem Waldhaus am Bergwitzsee. Los geht es unter anderem in Bitterfeld-Wolfen, Dessau, Bad Schmiedeberg und Coswig.
1: Die Radfahrer, wir haben insgesamt bei unserem heutigen Welterberadeltag 8 geführte Radtouren, die von 8 verschiedenen Radleitern oder Radtourleitern durchgeführt werden.
0: Eine dieser Gruppen startet in Bad Schmiedeberg. Rund 15 Radler sind gemeinsam unterwegs, überwiegend auf dem Radweg Berlin-Leipzig.
2: Wir haben eine Truppe zusammengestellt, wir sind 15 Leute. Bad Schmiedeberg war eine gemütliche Tour. Wir konnten noch mal anhalten unterwegs, weil ja nicht alle die Strecke kennen. Wir sind im Wesentlichen auf dem Fahrradweg Leipzig-Berlin gefahren. Auch wenn Berlin-Leipzig dran steht, wir sind von Leipzig Richtung Berlin gefahren.
0: Am Waldhaus laufen die verschiedenen Touren schließlich zusammen. Hier wartet ein buntes Programm auf die Teilnehmer mit Musik, regionalen Anbietern und kulinarischer Versorgung. Für Kinder gibt es unter anderem eine Hüpfburg und einen Kletterturm. Außerdem wird eine neue Informationstafel am Radweg Berlin-Leipzig eingeweiht. Für die Welterberegion ist der Radetag aber mehr als nur ein gemeinsamer Ausflug.
1: Wir veranstalten heute das 5. Radlerfest, den Welterberadeltag. Und diesmal ist der Veranstalter das Waldhaus am Bergwitzsee.
0: Der Veranstaltungsort wechselt dabei von Jahr zu Jahr. So soll der gesamte Bereich der Welterberegion einbezogen werden.
1: Das sind unterschiedliche Orte von unserer Welterberegion. Es war schon in Aachen, es war letztes Jahr in Lutherstadt-Wittenberg, in Bitterfeld. Und so werden wir das immer so versuchen, das eigentlich einheitlich über unsere Welterberegion zu verteilen, dass jeder mal die Chance hat, am Welterberadeltag auch Veranstalter zu sein.
0: In diesem Jahr steht also das Waldhaus am Bergwitzsee im Mittelpunkt. Für Bürgermeister Thorsten Selig ist der Ort dafür besonders geeignet.
3: Hier endet heute der Welterberadeltag von Welterberegion. Und jetzt werden ganz, ganz viele Radfahrer hier ankommen. Und da freue ich mich ganz doll, dass gerade dieser Ort ausgewählt wurde, weil es wirklich ein zentraler Punkt ist, wo man ganz, ganz viel erleben kann. Hier rundherum ist alles super organisiert und aufgebaut.
0: Das Waldhaus selbst beschäftigt sich mit den Themen Wald, Wasser, Seen und Umwelt. Besucher können sich drinnen wie draußen informieren und dabei selbst aktiv werden.
4: Das Waldhaus macht besonders aus, dass man sich hier Kenntnisse aneignen kann zu den ganzen Standbeinen Wald, Wasser und Seen. Ja, das heißt also, man kann das eigene Wissen überprüfen, man kann neues Wissen dazulernen. Hier im Außenbereich kann man ebenfalls sich Wissen aneignen, aber sportlich dabei tätig sein. Und natürlich liegt das Waldhaus hier eingebettet im Wald und spricht natürlich für sich selbst.
0: Für die Stadt Kemberg ist das Waldhaus deshalb nicht nur Veranstaltungsort, sondern ein wichtiger Anlaufpunkt für die Region.
3: Es war eine ganze Menge Arbeit, die dahinter steckt. Und wichtig ist eigentlich, oder das ist das Schönste an dem, es ist wirklich mit Leben erfüllt. Hier ist ein Verein, der super Arbeit leistet, an ihrer Spitze mit Frau Weise, die das seit Jahrzehnten hier leitet. Und da kann man einfach nur stolz sein.
0: Ab 12.30 Uhr wurden die Radfahrerinnen und Radfahrer offiziell begrüßt. Um 13 Uhr folgte der Auftritt der Karnevalsgruppe Kemberg. Am Nachmittag standen unter anderem 2 Kurzführungen durch das Waldhaus auf dem Programm. Für Nadine Krollreif ist der Welterberadetag zugleich der Abschluss der Radsaison.
1: Wir betreuen ja zum einen als Koordinationsstelle für Sachsen-Anhalt den Europaradweg R1. Und der Welterberadeltag ist zu unserer Radsaison der Abschluss. Das ist sozusagen das Radlerfest am Ende der Saison. Auch wenn das Wetter noch mitspielt und gerne noch weiter geradelt werden kann.
0: Radeln, ankommen, gemeinsam feiern und dabei die eigene Region neu entdecken. Am Waldhaus am Bergwitzsee treffen an diesem Tag nicht nur 8 Radtouren aufeinander, sondern auch Menschen aus ganz unterschiedlichen Teilen der Welterberegion. Und vielleicht ist genau das die wichtigste Strecke des Tages. Die Region miteinander verbindet. Neue Saison, neuer Kader, neuer Trainerstab. Bei den Cerebrix Volleygoats ist kaum etwas so geblieben, wie es war. 4 Spieler aus der vergangenen Saison sind noch dabei. Tom Borchert mit der Nummer 4 im Außenangriff, Nick Breitenbach mit der 11 im Mittelblock, Lukas Pockrand mit der 9 als Universalspieler und Paul Stommel mit der 16 im Zuspiel. Dazu kommen 10 Neuzugänge und diese bringen ordentlich internationale Erfahrungen mit. Im Außenangriff tragen Jordan McKee die Nummer 5, Cole Kaczynski die 15 und Jesse Delancey die 18. Im Mittelblock stehen neben Breitenbach jetzt Elliot Collard mit der 3, Sebastian Rösler mit der 10 und Rico Wardlow mit der 23. Auf der Diagonalposition kommt Jacob Harris mit der 8 und Andrei Druta mit der 1 dazu. Und auch beim Zuspiel und auf der Libero-Position gibt es neue Optionen. Neo Laumann trägt die 13, Jacob Riley die 6. Der Kader ist damit auch international aufgestellt. Die Spieler kommen aus Deutschland, Kanada, den USA, den Bahamas und Rumänien. Auch auf der Trainerbank gibt es einen Neustart. Der Kanadier Brad Hudson übernimmt als neuer Headcoach und soll die neu formierte Mannschaft durch die Saison führen. Unterstützt wird er vom Australier Jack Payne, der als Co-Trainer Teil des neuen Trainerteams ist. Eine komplett neue Mannschaft muss sich also erst finden. Die ersten Eindrücke aus der Vorbereitung stimmen Geschäftsführer Lukas Thielemann aber positiv.
5: Auch bisher, Testspiele liefen, glaube ich, sehr zufriedenstellend. Hatten bisher 3, haben davon 2 gewonnen, 1 unentschieden. Unentschieden, untypisches Ergebnis. Im Testspiel durchaus möglich. Haben natürlich viel probiert, viel getestet, wie im Testspiel. Das eben so ist, zumindest in der ersten Liga. Ich kann nicht für andere Sportarten sprechen oder für andere Ligen. Aber wir machen es eigentlich immer so, dass weniger das Augenmerk auf dem Sieg liegt oder den unbedingt haben zu wollen, sondern vielmehr verschiedene Sachen mal anzutesten, Spieler in verschiedene Situationen mal reinzuschmeißen. Aber wenn wir jetzt, ich sag mal, drauf schauen, dass, wie wir so mit unserer vermeintlichen Startsechs gespielt haben, dann war das schon sehr gut, auch in dem Spiel, was wir unentschieden gespielt haben.
0: 3 Testspiele, 2 Siege und ein Unentschieden. Dabei ging es weniger darum, unbedingt jedes Spiel zu gewinnen. Vielmehr sollten die neuen Spieler verschiedene Situationen kennenlernen und die Mannschaft unterschiedliche Formationen testen. Seit rund 2 Wochen trainiert der komplette Kader gemeinsam. Bis zum ersten Pflichtspiel bleibt trotzdem nicht mehr viel Zeit.
5: Wir sind jetzt seit 2 Wochen so mit der vollen Truppe zusammen, können viel auch in der Komplexität trainieren. Und das tut uns schon gut. Jetzt haben wir noch eine volle Woche bis zur Pokalquali als allererstes Pflichtspiel. Dann ja nochmal 1,5 Wochen bis zum ersten Ligaspiel. Und die Zeit müssen wir gut nutzen, aber ich denke aktuell alles erfolgsversprechend.
0: Der erste große Härtetest vor heimischem Publikum wartet dann in der Bundesliga. Die Netzhoppers sind zu Gast in der SWH-Arena. Gegen die Mannschaft wurde in den Vorbereitungen bereits getestet. Das Ergebnis 2:2, allerdings mit einer deutlich veränderten Aufstellung. Für Thielemann zählt deshalb am ersten Spieltag vor allem eines.
5: Aber am Ende, glaube ich, überrascht es keinen, wenn ich sage, wir wollen das Spiel gewinnen. Zählt da quasi nichts als der Sieg. Erstes Heimspiel, schlagbarer Gegner mit den Netzhoppers, die dann hier zu Gast sein werden.
0: Neben den neuen Kader müssen sich die Goats in dieser Saison auch auf einige neue Regeln einstellen. Bis zu 8 Wechsel sind möglich. Außerdem darf der Ball auf der eigenen Seite unter bestimmten Bedingungen die Hallendecke berühren. Und auch beim Zuspiel und beim sogenannten Powertip wurden die Regeln geändert. Für die neu formierte Mannschaft heißt das, noch mehr neue Abläufe, die im Training sitzen müssen.
5: Wurden jetzt über den Sommer in den internationalen Wettbewerben mit den Nationalteams Regeln getestet, die ja immer mehr dahin gehen, dass das Spiel verständlicher wird für den neuen Zuschauer, dass weniger Unterbrechungen sind, weniger komplizierte Regeln. Man passt jetzt Kleinigkeiten an, wie zum Beispiel, dass 8 anstatt 6 Wechsel möglich sind. Man passt

0: aber eben auch größere Dinge an, dass der Zuspielkontakt hat sich ja im letzten Jahr schon geändert. Es gibt keinen technischen Fehler mehr im Zuspiel. Jetzt kommt als Riesenneuerung dazu, dass quasi eine Deckenberührung erlaubt ist auf eigener Seite. Also der Ball muss auf der eigenen Seite die Decke berühren und auch auf der eigenen Seite bleiben. Aber dann ist quasi eine Deckenberührung kein Fehler mehr. Wird natürlich auch nochmal viel ändern. Du brauchst kein Libero mehr zwingend in deinem Team. Du kannst auch komplett ohne Libero spielen. Das war bei einer Mindestanzahl von 12 Spielern so bisher auch nicht. Und so haben sich schon ein paar Sachen geändert, wo wir natürlich gespannt sind. Auch der sogenannte Power-Tip hat sich geändert, wird quasi wieder rausgenommen, regeltechnisch, dass das längere Führen des Balls nicht mehr möglich ist und ein technischer Fehler geahndet wird. Und das ändert natürlich auf dem Level das Spiel schon enorm.
1: 4 bekannte Spieler, 10 Neuzugänge und ein komplett neuer Trainerstab. Die Cerebrix Volleygoals starten mit einer Mannschaft in die neue Saison, die sich in vielen Bereichen erst noch finden muss. Die Vorbereitung macht Mut. Jetzt muss sich zeigen, ob aus den vielen neuen Gesichtern auch auf dem Feld schnell eine Einheit wird. Der erste Pflichtspielauftritt steht unmittelbar bevor. 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
4: Die Lindenstraße 8 in Bitterfeld feiert. Die Wohnstättengenossenschaft Bitterfeld-Wolfen, kurz WSG, hat am 16. September den Umbau ihrer Geschäftsstelle eingeweiht. Die im Jahre 1892 erbaute Gründerzeitvilla steht schon seit längerem unter Denkmalschutz, weswegen eine Sanierung ihre Herausforderungen mit sich zog. Zusammen mit mehreren Handwerksunternehmen und vielen weiteren Beteiligten darf sich die WSG auch nach 20 Jahren vor Ort auf die nächsten 134 Jahre freuen.
5: Im Wesentlichen haben sich die Sanierungsarbeiten auf die Gebäudehülle gerichtet. Ja, wir haben das Dach erneuert, die gesamte Fassade wurde überarbeitet, die straßenseitigen Fensterfronten im Originalzustand wiederhergestellt. Dazu gehörte auch, einen später angebauten Balkon abzureißen und die Fassade wieder neu zu schließen. Und mit der Förderung, der Städtebauförderung des Landes Sachsen-Anhalt und der Bundesrepublik Deutschland ist es uns am Ende auch gelungen, einen barrierefreien Zugang zu unserem Haus herzustellen mit einem eigens angebauten Aufzug, der die Treppenhöhe hier sozusagen für den Eingang überwindet. Und das finden wir ist eine gute Botschaft auch an alle Menschen, die, ob sie mit dem Kinderwagen kommen oder mit dem Rollstuhl oder mit anderen Behinderungen, dass sie unsere Geschäftsstelle über den gleichen Eingang erreichen können, wie das die Menschen ohne Behinderung tun.
4: Bei dem Umbau ist die Struktur der Villa, die im Landhausstil errichtet wurde, unverändert geblieben. Neben Aufräumarbeiten im Keller und Dachboden wurde das gesamte Haus während den Sanierungsarbeiten im Sinne des Denkmalschutzes gründlich aufgearbeitet. Abgesehen von einigen kleinen Reparaturen im Laufe der Jahre sah man dem Haus seine jahrhundertalte Geschichte an.
5: Im Wesentlichen haben sich die Sanierungsarbeiten auf die Gebäudehülle gerichtet. Ja, wir haben das Dach erneuert, die gesamte Fassade wurde überarbeitet, die straßenseitigen Fensterfronten im Originalzustand wiederhergestellt. Dazu gehörte auch ein

0: Meter angebauten Balkon abzureißen und die Fassade wieder neu zu schließen. Und mit der Förderung, der Städtebauförderung des Landes Sachsen-Anhalt und der Bundesrepublik Deutschland ist es uns am Ende auch gelungen, einen barrierefreien Zugang zu unserem Haus herzustellen mit einem eigens angebauten Aufzug, der die Treppenhöhe hier sozusagen für den Eingang überwindet. Und das finden wir ist eine gute Botschaft auch an alle Menschen, die, ob sie mit dem Kinderwagen kommen oder mit dem Rollstuhl oder mit anderen Behinderungen, dass sie unsere Geschäftsstelle über den gleichen Eingang erreichen können, wie das die Menschen ohne Behinderung tun.
1: Zu den rund 100 Gästen zählten vor allem die Menschen, die bei der Sanierung geholfen haben. Handwerksunternehmen, aber auch ehemalige Mitarbeiter, Geschäftsfreunde, das Amateurtheater und Regionalfernsehen, lokale Vertreter der Politik und Verwaltung sowie weitere langjährige Partner der Genossenschaft waren bei der Eröffnung dabei. Um alle Beteiligten in der Villa zu verewigen, gab es eine Zeitkapsel vor Ort.
0: Der gängige Spruch lautet ja, es ist nie zu spät. Die Zeitkapsel wollen wir heute benutzen, um diesen Moment der Vollendung der denkmalgerechten Sanierung dieser Gründerzeitvilla einzufangen und in die Zukunft zu transportieren. Und die Idee ist, das Haus hat jetzt 134 Jahre hinter sich und wir schauen 134 Jahre in die Zukunft und an die Menschen, die denn dort leben und dieses Haus vielleicht nutzen. Hoffentlich richten wir unsere Botschaft heute. Und alle unsere Gäste sind aufgerufen, sich zu beteiligen, indem sie einen kleinen Steckbrief, vielleicht ein Foto, das sie hier bei uns schießen können, mit reinwerfen. Und dann kommen ein paar Erinnerungsstücke an den heutigen Tag dazu, ein Brief an die Nachfahren in 134 Jahren. Und dann werden wir die Zeitkapsel hier aufbewahren, für jeden sichtbar. Also wir wollen sie nicht vergraben. Sie soll ja auch gefunden werden. Und da steht dann groß drauf, erst zu öffnen am 16. September 2160.
1: Die Gründe für die späte Sanierung der 134-jährigen Villa liegen vor allem darin, dass sich die WSG erst damit beschäftigen wollten, den Wohnungsbestand in Beschuss zu bringen und so erst an die Mieter zu denken, statt an die eigene Geschäftsstelle. Für die Zukunft gibt es schon weitere Pläne.
0: Also die Aufgaben, denen wir uns jetzt schon seit ungefähr 5 Jahren sehr intensiv widmen, ist die Instandsetzung leerfallender Wohnungen. Also nach wie vor haben wir sehr langfristige Mietverhältnisse, die aus unterschiedlichen Gründen dann immer wieder mal enden. Jemand zieht ins Seniorenheim, jemand ist verstorben, die Wohnung wird uns nach langer Nutzung zurückgegeben. Die überarbeiten wir dann grundhaft, um sie auch wieder an den Markt zu bringen. Und nach wie vor haben wir auch etwa 50 Wohnungen, die noch instand zu setzen sind, um sie auch dem Markt wieder zuzuführen. Und das ist aber bei beschränkten finanziellen Mitteln, also wir wollen uns da auch nicht überheben, eben eine Daueraufgabe, die wir jetzt schon seit 5 Jahren unternehmen und die mit Sicherheit auch durch die nächsten 3, 4 Jahre laufen wird. Gleichzeitig überprüfen wir bestimmte Instandsetzungsleistungen, die vor 20 Jahren schon stattgefunden haben, wie dort der Zustand ist, wo auch wieder nachgearbeitet werden muss. Also Immobilienwirtschaft ist eine Daueraufgabe und wer ein Haus hat, weiß das, da ist immer was zu tun.
1: Auch in der Zukunft hat die WSG einiges vor. Nach der gelungenen Sanierung der Geschäftsstelle soll der Blick nun wieder auf den Wohnungsbestand und die Mieter gerichtet werden. Die Lindenstraße 8 ist damit nicht nur für die kommenden Jahre gut aufgestellt, sondern bleibt auch ein Stück Bitterfelder Geschichte, das weitergeschrieben wird.
2: Nach der Schule stellt sich für viele Jugendliche die Frage, wie soll es weitergehen? Ausbildung, freiwilliges soziales Jahr oder Studium? Die Möglichkeiten sind vielfältig. Orientierung bieten, dabei Bildungsmessen, auf denen sich junge Menschen über verschiedene Berufe und Bildungswege informieren können. Eine solche Messe fand am 16. September erneut im Chemiepark Bitterfeld-Wolfen statt.
3: Also dieses Jahr ist tatsächlich das Haus komplett aus. geplant, ausgebucht. Wir haben ca. 80 Aussteller bei uns aktiv beteiligt, aus allen möglichen Gewerken bzw. Branchen, von Handwerk angefangen, Industrie, Chemie, Hotelgewerbe ist da, Bankgewerbe, alles was im Bereich öffentlicher Dienst ist, ist da, Polizei, Bundeswehr, also im Prinzip, ich denke mal, für jeden Teilnehmer ist was hier zu finden.
2: Ab 13 Uhr füllte sich das Gelände mit interessierten Jugendlichen. Sie konnten Fragen stellen, erste Kontakte knüpfen und auch direkt Bewerbungsunterlagen mitbringen. Im persönlichen Gespräch standen Personalverantwortliche, Ausbilder und Auszubildende Rede und Antwort. Einer von ihnen ist Luke Urban. Er befindet sich im vierten Lehrjahr zum Konstruktionsmechaniker bei Wiesheu und konnte aus seinem eigenen Arbeitsalltag berichten.
4: Dadurch, dass ich jetzt im vierten Lehrjahr bin, konnte ich schon vieles mitnehmen an Erfahrung außerhalb der Firma als auch in der Firma. Dadurch, dass die Ausbildung nicht nur in der Firma bzw. in der Montage ist, dass es ein bisschen abwechslungsreich ist, von der Schweißerei bis hin zu verschiedenen Maschinen, die man bedient, sei es die Drehmaschine als auch die Fräse. Ja, und in der Schule, entweder in Bitterfeld oder in Dessau. Und es läuft natürlich dann ab, dass es verschiedene Lernfelder gibt, von 1 bis 14. Und dass man da das ganze Theoretische durchgeht in Metallbearbeitung.
2: Von Handwerksbetrieben über große Unternehmen und Verwaltungen bis hin zu Einrichtungen aus den Bereichen Gesundheit und Pflege. Die Auswahl an Möglichkeiten ist groß. Auch Universitäten und Hochschulen informierten über ihre Studienangebote. Insgesamt waren 15 verschiedene Bereiche vertreten. Für die Organisatoren spielt dabei vor allem die Unterstützung durch die Unternehmen und die Beteiligung der Jugendlichen eine wichtige Rolle.
3: Unsere Teilnehmer bzw. Schüler, die angeschrieben worden sind, kommen ja aus dem Landkreis, vor allem aus Bitterfeld-Wolfen. Muldenstein ist dabei, Ragun ist angeschrieben worden, auch Bad Düben wurde angeschrieben. Wir haben Zusagen von Bitterfeld. Wir haben auch Schulen natürlich dabei, die sich ganz aktiv beteiligen, wie die Helene-Lange-Schule, die jedes Jahr unsere tolle Cafeteria unten betreibt und das wirklich prima macht. Das Heinrich-Heine-Gymnasium unterstützt uns hinsichtlich Ordnungsdienst und am Empfang. Die haben bereits ihre Einweisung bekommen, offiziell auch von der Polizei. Fand ich wirklich super, dass die sich dafür dazu bereit erklärt haben. Und wir haben erneut Schüler da von Muldenstein, die uns hier im Bereich der Schüler nutzen.
2: Bereits im vergangenen Jahr besuchten mehr als 1400 Menschen die Bildungsmesse im Metalllabor. Über 70 Aussteller waren damals vertreten. In diesem Jahr konnten weitere neue Aussteller gewonnen werden.
3: Wir haben tatsächlich neue Unternehmen gewinnen können. Edeka ist zum Beispiel dabei oder SKW Pisseritz ist dieses Jahr auch wieder neu am Start. Wir haben eine Hotelkette gewinnen können, die heute mit am Platz sozusagen ausstellt.
2: Wer auf der Messe noch nicht den passenden Ausbildungsplatz gefunden hat, kann auch online weitersuchen. Die Entwicklungs- und Wirtschaftsförderungsgesellschaft Anhalt-Bitterfeld, kurz EWG, bietet dafür eine eigene App an.
5: Wir haben seit 2 Jahren eine App ins Leben gerufen mit einem Startup-Unternehmen aus Stuttgart. Die funktioniert auf wie eine bekannte Dating-App. Da kann man aber nicht nur Ausbildungsplätze suchen, sondern Praktika, duale Studiengänge oder halt bezahlte Ferienjobs. Ne? Man kann sich quasi ein Profil runterladen. Das ist völlig kostenfrei für alle Unternehmen im Landkreis und auch alle Schüler, die bei uns im Landkreis sind. Alles kann, nichts muss. Man kann angehen, was man will, Hobbys, was man Interessen hat. Und dann basiert es auf einer bekannten App. Man kann wischen, finde ich das Unternehmen gut, geht es in die eine Richtung, finde ich es blöd in die andere. Und dann gibt es ein Match und dann kann man ähnlich wie über diese WhatsApp-Geschichte, über das Handy mit dem Arbeitgeber schreiben. Unkompliziert, ohne Anschreiben, ohne Lebenslauf und in Sekundentakt genau. Wir haben da vor 1,5 Jahren jetzt angefangen, es sind schon über 100 Unternehmen dabei. Wir haben über 6.000 Bewerbungen, wir haben auch letztes Jahr Einstellungen frequentieren können. Es kommt gut an.
2: Die Bildungsmesse bot den Jugendlichen die Möglichkeit, sich frühzeitig zu informieren und schon einmal in die Berufswelt hineinzuschnuppern. So konnten sie wichtige Eindrücke für ihre Entscheidung über den nächsten Lebensabschnitt sammeln.
6: Lutherstadt Wittenberg wird das Seriennetz erweitert. Ziel ist es, die Bevölkerung in möglichst vielen Ortsteilen bei Gefahren schnell zu erreichen. Dafür wurden neue Anlagen installiert. Doch auch die bisherigen Wahlmöglichkeiten und die zukünftige Entwicklung spielen mit der Planung der Stadt eine Rolle.
7: Als Lutherstadt Wittenberg erfüllen wir Aufgaben des Zivilschutzes und wir haben in diesem Jahr wieder zwei neue Sirenen in Betrieb genommen. Und eine neue Sirene, die

0: wollen wir heute dem Publikum mal zeigen. Wir sind jetzt in der Fritz-Eckardt-Straße und haben auf dem Gebäude hinter mir eine neue Sirene installiert. Und diese neue Sirene hat die Aufgabe, unsere Bevölkerung bei Großschadenslagen oder Katastrophenfällen zu alarmieren. Und wenn man das Alarmzeichen hört, dann ist man sensibilisiert, schaltet das Radio ein, schaltet das Fernsehen ein, guckt auch bei Social Media und in den Internetseiten, was passiert ist und wie man sich verhalten kann.
1: Mit dem Ausbau soll die Warnung der Bevölkerung in Wittenberg verbessert werden. Dabei geht es nicht nur um neue Standorte, sondern auch darum, welche Gebiete bereits abgedeckt sind und wo noch Bedarf besteht. Die Stadt beschäftigt sich außerdem mit den Kosten der Anlagen und damit, wie das Warnsystem in den kommenden Jahren weiterentwickelt werden kann. Die Warnung der Bevölkerung hat sich in den vergangenen Jahren verändert. Neben Sirenen gibt es heute weitere Möglichkeiten, Informationen über Gefahren zu verbreiten. Trotzdem bleibt es wichtig, dass Menschen auch ohne Handy oder Internet auf eine mögliche Gefahr aufmerksam werden können.
0: Ja, aktuell haben wir bei uns in der Lutherstadt tatsächlich vier neue Sirenen auch installiert, weil es vorher keine mehr gab. Es gab auch keinen Bedarf mehr. Wir haben in friedlichen Zeiten gelebt, so dass das Bedürfnis nach solchen Sirenen anders kompensiert wurde. In unseren alten Konzepten war es so, dass die Feuerwehr mit ihren Fahrzeugen dann durch die einzelnen Straßen fuhr und mittels Lautsprecher die Bevölkerung alarmierte. Heute ist es so, dass das natürlich dann immer nur ein ganz kurzer Moment ist. Das Auto ist dann 10, 20 Sekunden vor der eigenen Haustür und fährt dann schon weiter. Und dadurch ist natürlich diese Alarmgebung und diese Funktion nicht optimal erfüllt. Und deswegen haben wir uns wieder zu einem flächendeckenden Ausbau von Sirenen entschieden. Und mit der Sirene, die wir hinter uns haben, können wir jetzt Teile von Piesteritz und Klein-Wittenberg mit abdecken. Und die zweite Sirene, die auf der Grundschule Käthe-Kollwitz steht, damit können wir die Lerchenberg-Siedlung, die Stadtrand-Siedlung und Teile von Friedrichstadt mit abdecken und erreichen so sehr, sehr viele Menschen bei uns in der Stadt.
1: Gerade in einer Stadt mit mehreren Ortsteilen ist eine Herausforderung, möglichst viele Einwohner zu erreichen. Deshalb spielen die Verteilung der Anlagen und die Reichweite der Warnsignale bei der Planung eine wichtige Rolle. Neben der Frage, wo die Sirenen eingesetzt werden, kommt es auch darauf an, wie sie funktionieren und welche Signale sie abgeben. Die verschiedenen Signale haben unterschiedliche Bedeutungen. Sie können vor einer Gefahr warnen oder Entwarnung geben. Damit die Bevölkerung im Ernstfall richtig reagieren kann, ist es wichtig, die Signale zu kennen.
2: Die Sirene kann eben nicht nur die Bevölkerung warnen, sondern sie kann ganz viele verschiedene Töne abspielen. Das heißt also, sie kann in der Probewarnung sein, sie kann aber auch bei zum Beispiel Großschadens- oder Katastrophenlagen eine Warnung und auch eine Entwarnung geben. Aber natürlich auch mit der neuesten Technik an Lautsprechermodellen ist eine Sprachdurchsage möglich.
1: Die Töne entstehen durch die Schwingungen, die sich als Schallwellen durch die Luft ausbreiten. Wie weit sie zu hören sind, hängt unter anderem von der Umgebung und der Bebauung ab. Deshalb ist es wichtig, bei der Planung auch die örtlichen Gegebenheiten zu berücksichtigen.
2: Die Sprachdurchsage dafür gibt es dann natürlich wie so eine kleine Schaltzentrale, durch die man das entweder in ein Mikrofon einsprechen kann oder über die Möglichkeit, dass man zum Beispiel vorgefertigte Texte abspielen kann. Und ganz wichtig zu benennen ist natürlich auch, dass wir mit dieser Sirene eine Art Schallpegel erzeugen. Wenn man also direkt daneben steht, ist sie nicht am lautesten, sondern circa einer Entfernung von 30 Metern entwickelt sie sozusagen ihre gesamte Lautstärke mit circa 130 Dezibel und das entspricht circa einem Rockkonzert in der ersten Reihe.
1: Ein weiterer Bestandteil ist die regelmäßige Probewarnung. Dabei wird überprüft, ob die Anlagen funktionieren und die Signale wahrgenommen werden können.
2: Genau, die Probewarnung ist immer mittwochs um 15 Uhr. Das betrifft aber hier die gesamte Lutherstadt Wittenberg. Und mit dieser Mittwochswarnung eben in einem kurzen Ton wird sichergestellt, dass diese Sirene eben funktionsfähig ist, regelmäßig geprüft und getestet wird. Das ist ja natürlich auch ganz wichtig. Und hierdurch können auch die Bürgerinnen und Bürger immer sicher und versichert sein, dass eben ihr Warnmodul direkt neben der Haustür funktionsfähig ist.
1: Die Sirenen ergänzen damit die anderen Warnmöglichkeiten der Stadt. Gemeinsam sollen sie dazu beitragen, dass wichtige Informationen bei Gefahren schnell bei den Menschen ankommen.

0: Rund 200 Radfahrerinnen und Radfahrer machen sich an diesem Tag aus verschiedenen Orten der Welterbe-Region auf den Weg. 8 geführte Radtouren führen zum gemeinsamen Ziel, dem Waldhaus am Bergwitzsee. Los geht es unter anderem in Bitterfeld-Wolfen, Dessau, Bad Schmiedeberg und Coswig.
1: Die Radfahrer, wir haben insgesamt bei unserem heutigen Welterberadeltag 8 geführte Radtouren, die von 8 verschiedenen Radleitern oder Radtourleitern durchgeführt werden.
0: Eine dieser Gruppen startet in Bad Schmiedeberg. Rund 15 Radler sind gemeinsam unterwegs, überwiegend auf dem Radweg Berlin-Leipzig.
2: Wir haben eine Truppe zusammengestellt, wir sind 15 Leute. Bad Schmiedeberg war eine gemütliche Tour. Wir konnten noch mal anhalten unterwegs, weil ja nicht alle die Strecke kennen. Wir sind im Wesentlichen auf dem Fahrradweg Leipzig-Berlin gefahren. Auch wenn Berlin-Leipzig dran steht, wir sind von Leipzig Richtung Berlin gefahren.
0: Am Waldhaus laufen die verschiedenen Touren schließlich zusammen. Hier wartet ein buntes Programm auf die Teilnehmer mit Musik, regionalen Anbietern und kulinarischer Versorgung. Für Kinder gibt es unter anderem eine Hüpfburg und einen Kletterturm. Außerdem wird eine neue Informationstafel am Radweg Berlin-Leipzig eingeweiht. Für die Welterberegion ist der Radetag aber mehr als nur ein gemeinsamer Ausflug.
1: Wir veranstalten heute das 5. Radlerfest, den Welterberadeltag. Und diesmal ist der Veranstalter das Waldhaus am Bergwitzsee.
0: Der Veranstaltungsort wechselt dabei von Jahr zu Jahr. So soll der gesamte Bereich der Welterberegion einbezogen werden.
1: Das sind unterschiedliche Orte von unserer Welterberegion. Es war schon in Aachen, es war letztes Jahr in Lutherstadt-Wittenberg, in Bitterfeld. Und so werden wir das immer so versuchen, das eigentlich einheitlich über unsere Welterberegion zu verteilen, dass jeder mal die Chance hat, am Welterberadeltag auch Veranstalter zu sein.
0: In diesem Jahr steht also das Waldhaus am Bergwitzsee im Mittelpunkt. Für Bürgermeister Thorsten Selig ist der Ort dafür besonders geeignet.
3: Hier endet heute der Welterberadeltag von Welterberegion. Und jetzt werden ganz, ganz viele Radfahrer hier ankommen. Und da freue ich mich ganz doll, dass gerade dieser Ort ausgewählt wurde, weil es wirklich ein zentraler Punkt ist, wo man ganz, ganz viel erleben kann. Hier rundherum ist alles super organisiert und aufgebaut.
0: Das Waldhaus selbst beschäftigt sich mit den Themen Wald, Wasser, Seen und Umwelt. Besucher können sich drinnen wie draußen informieren und dabei selbst aktiv werden.
4: Das Waldhaus macht besonders aus, dass man sich hier Kenntnisse aneignen kann zu den ganzen Standbeinen Wald, Wasser und Seen. Ja, das heißt also, man kann das eigene Wissen überprüfen, man kann neues Wissen dazulernen. Hier im Außenbereich kann man ebenfalls sich Wissen aneignen, aber sportlich dabei tätig sein. Und natürlich liegt das Waldhaus hier eingebettet im Wald und spricht natürlich für sich selbst.
0: Für die Stadt Kemberg ist das Waldhaus deshalb nicht nur Veranstaltungsort, sondern ein wichtiger Anlaufpunkt für die Region.
3: Es war eine ganze Menge Arbeit, die dahinter steckt. Und wichtig ist eigentlich, oder das ist das Schönste an dem, es ist wirklich mit Leben erfüllt. Hier ist ein Verein, der super Arbeit leistet, an ihrer Spitze mit Frau Weise, die das seit Jahrzehnten hier leitet. Und da kann man einfach nur stolz sein.
0: Ab 12.30 Uhr wurden die Radfahrerinnen und Radfahrer offiziell begrüßt. Um 13 Uhr folgte der Auftritt der Karnevalsgruppe Kemberg. Am Nachmittag standen unter anderem 2 Kurzführungen durch das Waldhaus auf dem Programm. Für Nadine Krollreif ist der Welterberadetag zugleich der Abschluss der Radsaison.
1: Wir betreuen ja zum einen als Koordinationsstelle für Sachsen-Anhalt den Europaradweg R1. Und der Welterberadeltag ist zu unserer Radsaison der Abschluss. Das ist sozusagen das Radlerfest am Ende der Saison. Auch wenn das Wetter noch mitspielt und gerne noch weiter geradelt werden kann.
0: Radeln, ankommen, gemeinsam feiern und dabei die eigene Region neu entdecken. Am Waldhaus am Bergwitzsee treffen an diesem Tag nicht nur 8 Radtouren aufeinander, sondern auch Menschen aus ganz unterschiedlichen Teilen der Welterberegion. Und vielleicht ist genau das die wichtigste Strecke des Tages. Die, die die Region miteinander verbindet. Neue Saison, neuer Kader, neuer Trainerstab. Bei den Cerebrix Volleygoats ist kaum etwas so geblieben, wie es war. 4 Spieler aus der vergangenen Saison sind noch dabei. Tom Borchardt mit der Nummer 4 im Außenangriff, Nick Breitenbach mit der 11 im Mittelblock, Lukas Pockrand mit der 9 als Universalspieler und Paul Stommel mit der 16 im Zuspiel. Dazu kommen 10 Neuzugänge und diese bringen ordentlich internationale Erfahrung mit. Im Außenangriff tragen Jordan McKee die Nummer 5, Cole Kaczynski die 15 und Jesse Delancey die 18. Im Mittelblock stehen neben Breitenbach jetzt Elliot Collard mit der 3, Sebastian Rösler mit der 10 und Rico Wardlow mit der 23. Auf der Diagonalposition kommt Jacob Harris mit der 8 und Andrei Druta mit der 1 dazu. Und auch beim Zuspiel und auf der Libero-Position gibt es neue Optionen. Neo Laumann trägt die 13, Jacob Riley die 6. Der Kader ist damit auch international aufgestellt. Die Spieler kommen aus Deutschland, Kanada, den USA, den Bahamas und Rumänien. Auch auf der Trainerbank gibt es einen Neustart. Der Kanadier Brad Hudson übernimmt als neuer Head Coach und soll die neu formierte Mannschaft durch die Saison führen. Unterstützt wird er vom Australier Jack Payne, der als Co-Trainer Teil des neuen Trainerteams ist. Eine komplett neue Mannschaft muss sich also erst finden. Die ersten Eindrücke aus der Vorbereitung stimmen Geschäftsführer Lukas Thielemann aber positiv.
5: Auch bisher, Testspiele liefen, glaube ich, sehr zufriedenstellend. Hatten bisher 3, haben davon 2 gewonnen, 1 unentschieden. Unentschieden, untypisches Ergebnis. Im Testspiel durchaus möglich. Haben natürlich viel probiert, viel getestet, wie im Testspiel das eben so ist, zumindest in der ersten Liga. Ich kann nicht für andere Sportarten sprechen oder für andere Ligen, aber wir machen es eigentlich immer so, dass weniger das Augenmerk auf dem Sieg liegt oder den unbedingt haben zu wollen, sondern vielmehr verschiedene Sachen mal anzutesten, Spieler in verschiedene Situationen mal reinzuschmeißen. Aber wenn wir jetzt, ich sag mal, drauf schauen, dass, wie wir so mit unserer vermeintlichen Startsechs gespielt haben, dann war das schon sehr gut, auch in dem Spiel, was wir unentschieden gespielt haben.
0: 3 Testspiele, 2 Siege und ein Unentschieden. Dabei ging es weniger darum, unbedingt jedes Spiel zu gewinnen. Vielmehr sollten die neuen Spieler verschiedene Situationen kennenlernen und die Mannschaft unterschiedliche Formationen testen. Seit rund 2 Wochen trainiert der komplette Kader gemeinsam. Bis zum ersten Pflichtspiel bleibt trotzdem nicht mehr viel Zeit.
5: Wir sind jetzt seit 2 Wochen so mit der vollen Truppe zusammen, können viel auch in der Komplexität trainieren. Und das tut uns schon gut. Jetzt haben wir noch eine volle Woche bis zur Pokalquali als allererstes Pflichtspiel. Dann ja nochmal 1,5 Wochen bis zum ersten Ligaspiel. Und die Zeit müssen wir gut nutzen, aber ich denke aktuell alles erfolgsversprechend.
0: Der erste große Härtetest vor heimischem Publikum wartet dann in der Bundesliga. Die Netzhoppers sind zu Gast in der SWH-Arena. Gegen die Mannschaft wurde in den Vorbereitungen bereits getestet. Das Ergebnis 2:2. Allerdings mit einer deutlich veränderten Aufstellung. Für Thielemann zählt deshalb am ersten Spieltag vor allem eines.
5: Aber am Ende, ich glaube, überrascht es keinen, wenn ich sage, wir wollen das Spiel gewinnen. Zählt da quasi nichts als der Sieg. Erstes Heimspiel, schlagbarer Gegner mit den Netzhoppers, die dann hier zu Gast sein werden.
0: Neben dem neuen Kader müssen sich die Goats in dieser Saison auch auf einige neue Regeln einstellen. Bis zu 8 Wechsel sind möglich. Außerdem darf der Ball auf der eigenen Seite unter bestimmten Bedingungen die Hallendecke berühren. Und auch beim Zuspiel und beim sogenannten Powertip wurden die Regeln geändert. Für die neu formierte Mannschaft heißt das, noch mehr neue Abläufe, die im Training sitzen müssen.
5: Wurden jetzt über den Sommer in den internationalen Wettbewerben mit den Nationalteams Regeln getestet, die ja immer mehr dahin gehen, dass das Spiel verständlicher wird für den neuen Zuschauer, dass weniger Unterbrechungen sind, weniger komplizierte Regeln. Man passt jetzt Kleinigkeiten an, wie zum Beispiel, dass 8 anstatt 6 Wechsel möglich sind. Man passt aber eben auch größere Dinge an, dass der Zuspielkontakt hat sich ja im letzten Jahr schon geändert. Es gibt keinen technischen Fehler mehr im Zuspiel. Jetzt kommt als Riesenneuerung dazu, dass quasi eine Deckenberührung erlaubt ist auf eigener Seite. Also der Ball muss auf der eigenen Seite die Decke berühren und auch auf der eigenen Seite bleiben. Aber dann ist quasi eine Deckenberührung kein Fehler mehr. Wird natürlich auch nochmal viel ändern. Du brauchst kein Libero mehr zwingend in deinem Team. Du kannst auch komplett ohne Libero spielen. Das war bei einer Mindestanzahl von 12 Spielern so bisher auch nicht. Und so haben sich schon ein paar Sachen geändert, wo wir natürlich gespannt sind. Auch der sogenannte Power-Tip hat sich geändert, wird quasi wieder rausgenommen, regeltechnisch, dass das längere Führen des Balls nicht mehr möglich ist und ein technischer Fehler geahndet wird. Und das ändert natürlich auf dem Level das Spiel schon enorm.
0: 4 bekannte Spieler, 10 Neuzugänge und ein komplett neuer Trainerstab. Die Cerebrix Volleygirls starten mit einer Mannschaft in die neue Saison, die sich in vielen Bereichen erst noch finden muss. Die Vorbereitung macht Mut. Jetzt muss sich zeigen, ob aus den vielen neuen Gesichtern auch auf dem Feld schnell eine Einheit wird. Der erste Pflichtspielauftritt steht unmittelbar bevor. 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
8: Die Lindenstraße 8 in Bitterfeld feiert. Die Wohnstättengenossenschaft Bitterfeld-Wolfen, kurz WSG, hat am 16. September den Umbau ihrer Geschäftsstelle eingeweiht. Die im Jahre 1892 erbaute Gründerzeitvilla steht schon seit längerem unter Denkmalschutz, weswegen eine Sanierung ihre Herausforderungen mit sich zog. Zusammen mit mehreren Handwerksunternehmen und vielen weiteren Beteiligten darf sich die WSG auch nach 20 Jahren vor Ort auf die nächsten 134 Jahre freuen.
9: Im Wesentlichen haben sich die Sanierungsarbeiten auf die Gebäudehülle gerichtet. Ja, wir haben das Dach erneuert, die gesamte Fassade wurde überarbeitet, die straßenseitigen Fensterfronten im Originalzustand wiederhergestellt. Dazu gehörte auch, einen später angebauten Balkon abzureißen und die Fassade wieder neu zu schließen. Und mit der Förderung, der Städtebauförderung des Landes Sachsen-Anhalt und der Bundesrepublik Deutschland ist es uns am Ende auch gelungen, einen barrierefreien Zugang zu unserem Haus herzustellen mit einem eigens angebauten Aufzug, der die Treppenhöhe hier sozusagen für den Eingang überwindet. Und das finden wir ist eine gute Botschaft auch an alle Menschen, die, ob sie mit dem Kinderwagen kommen oder mit dem Rollstuhl oder mit anderen Behinderungen, dass sie unsere Geschäftsstelle über den gleichen Eingang erreichen können, wie das die Menschen ohne Behinderung tun.
8: Bei dem Umbau ist die Struktur der Villa, die im Landhausstil errichtet wurde, unverändert geblieben. Neben Aufräumarbeiten im Keller und Dachboden wurde das gesamte Haus während den Sanierungsarbeiten im Sinne des Denkmalschutzes gründlich aufgearbeitet. Abgesehen von einigen kleinen Reparaturen im Laufe der Jahre sah man dem Haus seine jahrhundertalte Geschichte an.
9: Im Wesentlichen haben sich die Sanierungsarbeiten auf die Gebäudehülle gerichtet. Ja, wir haben das Dach erneuert, die gesamte Fassade wurde überarbeitet, die straßenseitigen Fensterfronten im Originalzustand wiederhergestellt. Dazu gehörte auch ein

0: Meter angebauten Balkon abzureißen und die Fassade wieder neu zu schließen. Und mit der Förderung, der Städtebauförderung des Landes Sachsen-Anhalt und der Bundesrepublik Deutschland ist es uns am Ende auch gelungen, einen barrierefreien Zugang zu unserem Haus herzustellen mit einem eigens angebauten Aufzug, der die Treppenhöhe hier sozusagen für den Eingang überwindet. Und das finden wir ist eine gute Botschaft auch an alle Menschen, die, ob sie mit dem Kinderwagen kommen oder mit dem Rollstuhl oder mit anderen Behinderungen, dass sie unsere Geschäftsstelle über den gleichen Eingang erreichen können, wie das die Menschen ohne Behinderung tun.
1: Zu den rund 100 Gästen zählten vor allem die Menschen, die bei der Sanierung geholfen haben. Handwerksunternehmen, aber auch ehemalige Mitarbeiter, Geschäftsfreunde, das Amateurtheater und Regionalfernsehen, lokale Vertreter der Politik und Verwaltung sowie weitere langjährige Partner der Genossenschaft waren bei der Eröffnung dabei. Um alle Beteiligten in der Villa zu verewigen, gab es eine Zeitkapsel vor Ort.
0: Der gängige Spruch lautet ja, es ist nie zu spät. Die Zeitkapsel wollen wir heute benutzen, um diesen Moment der Vollendung der denkmalgerechten Sanierung dieser Gründerzeitvilla einzufangen und in die Zukunft zu transportieren. Und die Idee ist, das Haus hat jetzt 134 Jahre hinter sich und wir schauen 134 Jahre in die Zukunft und an die Menschen, die denn dort leben und dieses Haus vielleicht nutzen, hoffentlich. Richten wir unsere Botschaft heute. Und alle unsere Gäste sind aufgerufen, sich zu beteiligen, indem sie einen kleinen Steckbrief, vielleicht ein Foto, das sie hier bei uns schießen können, mit reinwerfen. Und dann kommen ein paar Erinnerungsstücke an den heutigen Tag dazu, ein Brief an die Nachfahren in 134 Jahren. Und dann werden wir die Zeitkapsel hier aufbewahren, für jeden sichtbar. Also wir wollen sie nicht vergraben. Sie soll ja auch gefunden werden. Und da steht dann groß drauf, erst zu öffnen am 16. September 2160.
1: Die Gründe für die späte Sanierung der 134-jährigen Villa liegen vor allem darin, dass sich die WSG erst damit beschäftigen wollten, den Wohnungsbestand in Beschuss zu bringen und so erst an die Mieter zu denken, statt an die eigene Geschäftsstelle. Für die Zukunft gibt es schon weitere Pläne.
0: Also die Aufgaben, denen wir uns jetzt schon seit ungefähr 5 Jahren sehr intensiv widmen, ist die Instandsetzung leerfallender Wohnungen. Also nach wie vor haben wir sehr langfristige Mietverhältnisse, die aus unterschiedlichen Gründen dann immer wieder mal enden. Jemand zieht ins Seniorenheim, jemand ist verstorben, die Wohnung wird uns nach langer Nutzung zurückgegeben. Die überarbeiten wir dann grundhaft, um sie auch wieder an den Markt zu bringen. Und nach wie vor haben wir auch etwa 50 Wohnungen, die noch instand zu setzen sind, um sie auch dem Markt wieder zuzuführen. Und das ist aber bei beschränkten finanziellen Mitteln, also wir wollen uns da auch nicht überheben, eben eine Daueraufgabe, die wir jetzt schon seit 5 Jahren unternehmen und die mit Sicherheit auch durch die nächsten 3, 4 Jahre laufen wird. Gleichzeitig überprüfen wir bestimmte Instandsetzungsleistungen, die vor 20 Jahren schon stattgefunden haben, wie dort der Zustand ist, wo auch wieder nachgearbeitet werden muss. Also Immobilienwirtschaft ist eine Daueraufgabe und wer ein Haus hat, weiß das, da ist immer was zu tun.
1: Auch in der Zukunft hat die WSG einiges vor. Nach der gelungenen Sanierung der Geschäftsstelle soll der Blick nun wieder auf den Wohnungsbestand und die Mieter gerichtet werden. Die Lindenstraße 8 ist damit nicht nur für die kommenden Jahre gut aufgestellt, sondern bleibt auch ein Stück Bitterfelder Geschichte, das weitergeschrieben wird.
2: Nach der Schule stellt sich für viele Jugendliche die Frage: Wie soll es weitergehen? Ausbildung, freiwilliges soziales Jahr oder Studium? Die Möglichkeiten sind vielfältig. Orientierung bieten, dabei Bildungsmessen, auf denen sich junge Menschen über verschiedene Berufe und Bildungswege informieren können. Eine solche Messe fand am 16. September erneut im Chemiepark Bitterfeld-Wolfen statt.
3: Also dieses Jahr ist tatsächlich das Haus komplett ausgebaut. geplant, ausgebucht. Wir haben ca. 80 Aussteller bei uns aktiv beteiligt, in allen möglichen, aus allen möglichen Gewerken bzw. Branchen, von Handwerk angefangen, Industrie, Chemie, Hotelgewerbe ist da, Bankgewerbe, alles was im Bereich öffentlicher Dienst ist, ist da, Polizei, Bundeswehr, also im Prinzip, ich denke mal, von jedem oder für jeden Teilnehmer ist das hier zu finden.
2: Ab 13 Uhr füllte sich das Gelände mit interessierten Jugendlichen. Sie konnten Fragen stellen, erste Kontakte knüpfen und auch direkt Bewerbungsunterlagen mitbringen. Im persönlichen Gespräch standen Personalverantwortliche, Ausbilder und Auszubildende Rede und Antwort. Einer von ihnen ist Luke Urban. Er befindet sich im vierten Lehrjahr zum Konstruktionsmechaniker bei Wiesheu und konnte aus seinem eigenen Arbeitsalltag berichten.
4: Dadurch, dass ich jetzt im vierten Lehrjahr bin, konnte ich schon vieles mitnehmen an Erfahrung außerhalb der Firma als auch in der Firma. Dadurch, dass die Ausbildung nicht nur in der Firma bzw. in der Montage ist, dass es ein bisschen abwechslungsreich ist, von der Schweißerei bis hin zu verschiedenen Maschinen, die man bedient, sei es die Drehmaschine als auch die Fräse. Ja, und in der Schule, entweder in Bitterfeld oder in Dessau. Und es läuft natürlich dann ab, dass es verschiedene Lernfelder gibt von 1 bis 14 und dass man da das ganze Theoretische durchgeht in Metallbearbeitung.
2: Von Handwerksbetrieben über große Unternehmen und Verwaltungen bis hin zu Einrichtungen aus den Bereichen Gesundheit und Pflege. Die Auswahl an Möglichkeiten ist groß. Auch Universitäten und Hochschulen informierten über ihre Studienangebote. Insgesamt waren 15 verschiedene Bereiche vertreten. Für die Organisatoren spielt dabei vor allem die Unterstützung durch die Unternehmen und die Beteiligung der Jugendlichen eine wichtige Rolle.
3: Unsere Teilnehmer bzw. Schüler, die angeschrieben worden sind, kommen ja aus dem Landkreis, vor allem aus Bitterfeld-Wolfen. Muldenstein ist dabei, Ragun ist angeschrieben worden, auch Bad Düben wurde angeschrieben. Wir haben Zusagen von Bitterfeld. Wir haben auch Schulen natürlich dabei, die sich ganz aktiv beteiligen, wie die Helene-Lange-Schule, die jedes Jahr unsere tolle Cafeteria unten betreibt und das wirklich prima macht. Das Heinrich-Heine-Gymnasium unterstützt uns hinsichtlich Ordnungsdienst und am Empfang. Die haben bereits ihre Einweisung bekommen, offiziell auch von der Polizei. Fand ich wirklich super, dass die sich dafür oder dazu bereit erklärt haben. Und wir haben erneut Schüler da von Muldenstein, die uns hier im Bereich der Schüler nutzen.
2: Bereits im vergangenen Jahr besuchten mehr als 1400 Menschen die Bildungsmesse im Metalllabor. Über 70 Aussteller waren damals vertreten. In diesem Jahr konnten weitere neue Aussteller gewonnen werden.
3: Wir haben tatsächlich neue Unternehmen gewinnen können. Edeka ist zum Beispiel dabei oder SKW Pisseritz ist dieses Jahr auch wieder neu am Start. Wir haben eine Hotelkette gewinnen können, die heute mit am Platz sozusagen ausstellt.
2: Wer auf der Messe noch nicht den passenden Ausbildungsplatz gefunden hat, kann auch online weitersuchen. Die Entwicklungs- und Wirtschaftsförderungsgesellschaft Anhalt-Bitterfeld, kurz EWG, bietet dafür eine eigene App an.
5: Wir haben seit 2 Jahren eine App ins Leben gerufen mit einem Startup-Unternehmen aus Stuttgart. Die funktioniert auch wie eine bekannte Dating-App. Da kann man aber nicht nur Ausbildungsplätze suchen, sondern Praktika, duale Studiengänge oder halt bezahlte Ferienjobs. Ne? Man kann sich quasi ein Profil runterladen. Das ist völlig kostenfrei für alle Unternehmen im Landkreis und auch alle Schüler, die bei uns im Landkreis sind. Alles kann, nichts muss. Man kann angeben, was man will, Hobbys, was man Interessen hat. Und dann basiert es auf einer bekannten App. Man kann wischen, finde ich das Unternehmen gut, geht es in die eine Richtung, finde ich es blöd in die andere. Und dann gibt es ein Match und dann kann man ähnlich wie über diese WhatsApp-Geschichte, über das Handy mit dem Arbeitgeber schreiben. Unkompliziert, ohne Anschreiben, ohne Lebenslauf und in Sekundentakt genau. Wir haben da vor 1,5 Jahren jetzt angefangen, es sind schon über 100 Unternehmen dabei. Wir haben über 6000 Bewerbungen, wir haben auch letztes Jahr Einstellungen frequentieren können. Es kommt gut an.
2: Die Bildungsmesse bot den Jugendlichen die Möglichkeit, sich frühzeitig zu informieren und schon einmal in die Berufswelt hineinzuschnuppern. So konnten sie wichtige Eindrücke für ihre Entscheidung über den nächsten Lebensabschnitt sammeln.
6: Lutherstadt Wittenberg wird das Seriennetz erweitert. Ziel ist es, die Bevölkerung in möglichst vielen Ortsteilen bei Gefahren schnell zu erreichen. Dafür wurden neue Anlagen installiert. Doch auch die bisherigen Warnmöglichkeiten und die zukünftige Entwicklung spielen mit der Planung der Stadt eine Rolle.
7: Als Lutherstadt Wittenberg erfüllen wir Aufgaben des Zivilschutzes und wir haben in diesem Jahr wieder zwei neue Sirenen in Betrieb genommen. Und eine neue Sirene, die

0: Dabei geht es nicht nur um neue Standorte, sondern auch darum, welche Gebiete bereits abgedeckt sind und wo noch Bedarf besteht. Die Stadt beschäftigt sich außerdem mit den Kosten der Anlagen und damit, wie das Warnsystem in den kommenden Jahren weiterentwickelt werden kann. Die Warnung der Bevölkerung hat sich in den vergangenen Jahren verändert. Neben Sirenen gibt es heute weitere Möglichkeiten, Informationen über Gefahren zu verbreiten. Trotzdem bleibt es wichtig, dass Menschen auch ohne Handy oder Internet auf eine mögliche Gefahr aufmerksam werden können.
1: Ja, aktuell haben wir bei uns in der Lutherstadt tatsächlich vier neue Sirenen auch installiert, weil es vorher keine mehr gab. Es gab auch keinen Bedarf mehr. Wir haben in friedlichen Zeiten gelebt, sodass das Bedürfnis nach solchen Sirenen anders kompensiert wurde. In unseren alten Konzepten war es so, dass die Feuerwehr mit ihren Fahrzeugen dann durch die einzelnen Straßen fuhr und mittels Lautsprecher die Bevölkerung alarmierte. Heute ist es so, dass das natürlich dann immer nur ein ganz kurzer Moment ist. Das Auto ist dann 10, 20 Sekunden vor der eigenen Haustür und fährt dann schon weiter. Und dadurch ist natürlich diese Alarmgebung und diese Funktion nicht optimal erfüllt. Und deswegen haben wir uns wieder zu einem flächendeckenden Ausbau von Sirenen entschieden. Und mit der Sirene, die wir hinter uns haben, können wir jetzt Teile von Piesteritz und Kleinwittenberg mit abdecken. Und die zweite Sirene, die auf der Grundschule Käthe-Kollwitz steht, damit können wir die Lerchenberg-Siedlung, die Stadtrand-Siedlung und Teile von Friedrichstadt mit abdecken und erreichen so sehr, sehr viele Menschen bei uns in der Stadt.
0: Gerade in einer Stadt mit mehreren Ortsteilen ist eine Herausforderung, möglichst viele Einwohner zu erreichen. Deshalb spielen die Verteilung der Anlagen und die Reichweite der Warnsignale bei der Planung eine wichtige Rolle. Neben der Frage, wo die Sirenen eingesetzt werden, kommt es auch darauf an, wie sie funktionieren und welche Signale sie abgeben. Die verschiedenen Signale haben unterschiedliche Bedeutungen. Sie können vor einer Gefahr warnen oder Entwarnung geben. Damit die Bevölkerung im Ernstfall richtig reagieren kann, ist es wichtig, die Signale zu kennen.
2: Die Sirene kann eben nicht nur die Bevölkerung warnen, sondern sie kann ganz viele verschiedene Töne abspielen. Das heißt also, sie kann in der Probewarnung sein, sie kann aber auch bei zum Beispiel Großschadens- oder Katastrophenlagen eine Warnung und auch eine Entwarnung geben. Aber natürlich auch mit der neuesten Technik an Lautsprechermodellen ist eine Sprachdurchsage möglich.
0: Die Töne entstehen durch die Schwingungen, die sich als Schallwellen durch die Luft ausbreiten. Wie weit sie zu hören sind, hängt unter anderem von der Umgebung und der Bebauung ab. Deshalb ist es wichtig, bei der Planung auch die örtlichen Gegebenheiten zu berücksichtigen.
2: Die Sprachdurchsage dafür gibt es dann natürlich wie so eine kleine Schaltzentrale, durch die man das entweder in ein Mikrofon einsprechen kann oder über die Möglichkeit, dass man zum Beispiel vorgefertigte Texte abspielen kann. Und ganz wichtig zu benennen ist natürlich auch, dass wir mit dieser Sirene eine Art Schallpegel erzeugen. Wenn man also direkt daneben steht, ist sie nicht am lautesten, sondern circa einer Entfernung von 30 Metern entwickelt sie sozusagen ihre gesamte Lautstärke mit circa 130 Dezibel und das entspricht circa einem Rockkonzert in der ersten Reihe.
0: Ein weiterer Bestandteil ist die regelmäßige Probewarnung. Dabei wird überprüft, ob die Anlagen funktionieren und die Signale wahrgenommen werden können.
2: Genau, die Probewarnung ist immer mittwochs um 15 Uhr. Das betrifft aber hier die gesamte Lutherstadt Wittenberg. Und mit dieser Mittwochswarnung eben in einem kurzen Ton wird sichergestellt, dass diese Sirene eben funktionsfähig ist, regelmäßig geprüft und getestet wird. Das ist ja natürlich auch ganz wichtig. Und hierdurch können auch die Bürgerinnen und Bürger immer sicher und versichert sein, dass eben ihr Warnmodul direkt neben der Haustür funktionsfähig ist.
0: Die Sirenen ergänzen damit die anderen Warnmöglichkeiten der Stadt. Gemeinsam sollen sie dazu beitragen, dass wichtige Informationen bei Gefahren schnell bei den Menschen ankommen.

0: Rund 200 Radfahrerinnen und Radfahrer machen sich an diesem Tag aus verschiedenen Orten der Welterbe-Region auf den Weg. 8 geführte Radtouren führen zum gemeinsamen Ziel, dem Waldhaus am Bergwitzsee. Los geht es unter anderem in Bitterfeld-Wolfen, Dessau, Bad Schmiedeberg und Coswig.
1: Die Radfahrer, wir haben

0: Insgesamt bei unserem heutigen Welterbe-Radl-Tag 8 Radtouren, 8 geführte Radtouren, die von 8 verschiedenen Radleitern oder Radtourleitern durchgeführt werden.
1: Eine dieser Gruppen startet in Bad Schmiedeberg. Rund 15 Radler sind gemeinsam unterwegs, überwiegend auf dem Radweg Berlin-Leipzig.
2: Wir haben eine Truppe zusammengestellt, wir sind 15 Leute. Bad Schmiedeberg war eine gemütliche Tour. Wir konnten noch mal anhalten unterwegs, weil ja nicht alle die Strecke kennen. Wir sind im Wesentlichen auf dem Fahrradweg Leipzig-Berlin gefahren. Auch wenn Berlin-Leipzig dran steht, wir sind von Leipzig Richtung Berlin gefahren.
1: Am Waldhaus laufen die verschiedenen Touren schließlich zusammen. Hier wartet ein buntes Programm auf die Teilnehmer mit Musik, regionalen Anbietern und kulinarischer Versorgung. Für Kinder gibt es unter anderem eine Hüpfburg und einen Kletterturm. Außerdem wird eine neue Informationstafel am Radweg Berlin-Leipzig eingeweiht. Für die Welterberegion ist der Radetag aber mehr als nur ein gemeinsamer Ausflug.
0: Wir veranstalten heute das 5. Radlerfest, den Welterbe-Radeltag. Und diesmal ist der Veranstalter das Waldhaus am Bergwitzsee.
1: Der Veranstaltungsort wechselt dabei von Jahr zu Jahr. So soll der gesamte Bereich der Welterberegion einbezogen werden.
0: Das sind unterschiedliche Orte von unserer Welterberegion. Es war schon in Aachen, es war letztes Jahr in Lutherstadt-Wittenberg, in Bitterfeld. Und so werden wir das immer so versuchen, das eigentlich einheitlich über unsere Welterberegion zu verteilen, dass jeder mal die Chance hat, am Welterberadeltag auch Veranstalter zu sein.
1: In diesem Jahr steht also das Waldhaus am Bergwitzsee im Mittelpunkt. Für Bürgermeister Thorsten Selig ist der Ort dafür besonders geeignet.
3: Hier endet heute der Welterberadeltag von Welterberegion. Und jetzt werden ganz, ganz viele Radfahrer hier ankommen. Und da freue ich mich ganz doll, dass gerade dieser Ort ausgewählt wurde, weil es wirklich ein zentraler Punkt ist, wo man ganz, ganz viel erleben kann. Hier rundherum ist alles super organisiert und aufgebaut.
1: Das Waldhaus selbst beschäftigt sich mit den Themen Wald, Wasser, Seen und Umwelt. Besucher können sich drinnen wie draußen informieren und dabei selbst aktiv werden.
4: Das Waldhaus macht besonders aus, dass man sich hier Kenntnisse aneignen kann zu den ganzen Standbeinen Wald, Wasser und Seen. Ja, das heißt also, man kann das eigene Wissen überprüfen, man kann neues Wissen dazulernen. Hier im Außenbereich kann man ebenfalls sich Wissen aneignen, aber sportlich dabei tätig sein. Und natürlich liegt das Waldhaus hier eingebettet im Wald und spricht natürlich für sich selbst.
1: Für die Stadt Kemberg ist das Waldhaus deshalb nicht nur Veranstaltungsort, sondern ein wichtiger Anlaufpunkt für die Region.
3: Es war eine ganze Menge Arbeit, die dahinter steckt. Und wichtig ist eigentlich, oder das ist das Schönste an dem, es ist wirklich mit Leben erfüllt. Hier ist ein Verein, der super Arbeit leistet, an ihrer Spitze mit Frau Weise, die das seit Jahrzehnten hier leitet. Und da kann man einfach nur stolz sein.
1: Ab 12.30 Uhr wurden die Radfahrerinnen und Radfahrer offiziell begrüßt. Um 13 Uhr folgte der Auftritt der Karnevalsgruppe Kemberg. Am Nachmittag standen unter anderem 2 Kurzführungen durch das Waldhaus auf dem Programm. Für Nadine Krollreif ist der Welterberadetag zugleich der Abschluss der Radsaison.
0: Wir betreuen ja zum einen als Koordinationsstelle für Sachsen-Anhalt den Europaradweg R1. Und der Welterberadeltag ist zu unserer Radsaison der Abschluss. Das ist sozusagen das Radlerfest am Ende der Saison. Auch wenn wenn das Wetter noch mitspielt und gerne noch weiter geradelt werden kann.
1: Radeln, ankommen, gemeinsam feiern und dabei die eigene Region neu entdecken. Am Waldhaus am Bergwitzsee treffen an diesem Tag nicht nur 8 Radtouren aufeinander, sondern auch Menschen aus ganz unterschiedlichen Teilen der Welterberegion. Und vielleicht ist genau das die wichtigste Strecke des Tages. Die, die die Region miteinander verbindet. Neue Saison, neuer Kader, neuer Trainerstab. Bei den Cerebrix Volleygoats ist kaum etwas so geblieben, wie es war. 4 Spieler aus der vergangenen Saison sind noch dabei. Tom Borchert mit der Nummer 4 im Außenangriff, Nick Breitenbach mit der 11 im

0: Mittelblock, Lukas Pockrand mit der 9 als Universalspieler und Paul Stommel mit der 16 im Zuspiel. Dazu kommen 10 Neuzugänge und diese bringen ordentlich internationale Erfahrung mit. Im Außenangriff tragen Jordan McKee die Nummer 5, Cole Kaczynski die 15 und Jesse Delancey die 18. Im Mittelblock stehen neben Breitenbach jetzt Elliot Collard mit der 3, Sebastian Rösler mit der 10 und Rico Wardlow mit der 23. Auf der Diagonalposition kommt Jacob Harris mit der 8 und Andrej Druta mit der 1 dazu. Und auch beim Zuspiel und auf der Libero-Position gibt es neue Optionen. Neo Laumann trägt die 13, Jacob Riley die 6. Der Kader ist damit auch international aufgestellt. Die Spieler kommen aus Deutschland, Kanada, den USA, den Bahamas und Rumänien. Auch auf der Trainerbank gibt es einen Neustart. Der Kanadier Brad Hudson übernimmt als neuer Headcoach und soll die neu formierte Mannschaft durch die Saison führen. Unterstützt wird er vom Australier Jack Payne, der als Co-Trainer Teil des neuen Trainerteams ist. Eine komplett neue Mannschaft muss sich also erst finden. Die ersten Eindrücke aus der Vorbereitung stimmen Geschäftsführer Lukas Thielemann aber positiv.
1: Auch bisher, Testspiele liefen, glaube ich, sehr zufriedenstellend. Hatten bisher 3, haben davon 2 gewonnen, 1 unentschieden. Unentschieden, untypisches Ergebnis. Im Testspiel durchaus möglich. Haben natürlich viel probiert, viel getestet, wie im Testspiel das eben so ist, zumindest in der ersten Liga. Ich kann nicht für andere Sportarten sprechen oder für andere Ligen, aber wir machen es eigentlich immer so, dass weniger das Augenmerk auf dem Sieg liegt oder den unbedingt haben zu wollen, sondern vielmehr verschiedene Sachen mal anzutesten, Spieler in verschiedene Situationen mal reinzuschmeißen. Aber wenn wir jetzt, ich sag mal, drauf schauen, dass, wie wir so mit unserer vermeintlichen Startsechs gespielt haben, dann war das schon sehr gut, auch in dem Spiel, was wir unentschieden gespielt haben.
0: 3 Testspiele, 2 Siege und ein Unentschieden. Dabei ging es weniger darum, unbedingt jedes Spiel zu gewinnen. Vielmehr sollten die neuen Spieler verschiedene Situationen kennenlernen und die Mannschaft unterschiedliche Formationen testen. Seit rund 2 Wochen trainiert der komplette Kader gemeinsam. Bis zum ersten Pflichtspiel bleibt trotzdem nicht mehr viel Zeit.
1: Wir sind jetzt seit 2 Wochen so mit der vollen Truppe zusammen, können viel auch in der Komplexität trainieren. Und das tut uns schon gut. Jetzt haben wir noch eine volle Woche bis zur Pokalquali als allererstes Pflichtspiel. Dann ja nochmal 1,5 Wochen bis zum ersten Ligaspiel. Und die Zeit müssen wir gut nutzen. Aber ich denke, aktuell alles erfolgsversprechend.
0: Der erste große Härtetest vor heimischem Publikum wartet dann in der Bundesliga. Die Netzhoppers sind zu Gast in der SWH-Arena. Gegen die Mannschaft wurde in den Vorbereitungen bereits getestet. Das Ergebnis 2:2, allerdings mit einer deutlich veränderten Aufstellung. Für Thielemann zählt deshalb am ersten Spieltag vor allem eines.
1: Aber am Ende, glaube ich, überrascht es keinen, wenn ich sage, wir wollen das Spiel gewinnen. Zählt da quasi nichts als der Sieg. Erstes Heimspiel, schlagbarer Gegner mit den Netzhoppers, die dann hier zu Gast sein werden.
0: Neben dem neuen Kader müssen sich die Goats in dieser Saison auch auf einige neue Regeln einstellen. Bis zu 8 Wechsel sind möglich. Außerdem darf der Ball auf der eigenen Seite unter bestimmten Bedingungen die Hallendecke berühren. Und auch beim Zuspiel und beim sogenannten Powertip wurden die Regeln geändert. Für die neu formierte Mannschaft heißt das, noch mehr neue Abläufe, die im Training sitzen müssen.
1: Wurden jetzt über den Sommer in den internationalen Wettbewerben mit den Nationalteams Regeln getestet, die ja immer mehr dahin gehen, dass das Spiel verständlicher wird für den neuen Zuschauer, dass weniger Unterbrechungen sind, weniger komplizierte Regeln. Man passt jetzt Kleinigkeiten an, wie zum Beispiel, dass 8 anstatt 6 Wechsel möglich sind. Man passt aber eben auch größere Dinge an, dass der Zuspielkontakt hat sich ja im letzten Jahr schon geändert. Es gibt keinen technischen Fehler mehr im Zuspiel. Jetzt kommt als Riesenneuerung dazu, dass quasi eine Deckenberührung erlaubt ist auf eigener Seite. Also der Ball muss auf der eigenen Seite die Decke berühren und auch auf der eigenen Seite bleiben. Aber dann ist quasi eine Deckenberührung kein Fehler mehr. Wird natürlich auch nochmal viel ändern. Du brauchst kein Libero mehr zwingend in deinem Team. Du kannst auch komplett ohne Libero spielen. Das war bei einer Mindestanzahl von 12 Spielern so bisher auch nicht.

0: Haben sich schon ein paar Sachen geändert, wo wir natürlich gespannt sind. Auch der sogenannte Power-Tip hat sich geändert, wird quasi wieder rausgenommen, regeltechnisch, dass das längere Führen des Balls nicht mehr möglich ist und ein technischer Fehler geahndet wird. Und das ändert natürlich auf dem Level das Spiel schon enorm.
1: 4 bekannte Spieler, 10 Neuzugänge und ein komplett neuer Trainerstab. Die Cerebrics Volleygoals starten mit einer Mannschaft in die neue Saison, die sich in vielen Bereichen erst noch finden muss. Die Vorbereitung macht Mut. Jetzt muss sich zeigen, ob aus den vielen neuen Gesichtern auch auf dem Feld schnell eine Einheit wird. Der erste Pflichtspielauftritt steht unmittelbar bevor. 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
4: Die Lindenstraße 8 in Bitterfeld feiert. Die Wohnstättengenossenschaft Bitterfeld-Wolfen, kurz WSG, hat am 16. September den Umbau ihrer Geschäftsstelle eingeweiht. Die im Jahre 1892 erbaute Gründerzeitvilla steht schon seit längerem unter Denkmalschutz, weswegen eine Sanierung ihre Herausforderungen mit sich zog. Zusammen mit mehreren Handwerksunternehmen und vielen weiteren Beteiligten darf sich die WSG auch nach 20 Jahren vor Ort auf die nächsten 134 Jahre freuen.
5: Im Wesentlichen haben sich die Sanierungsarbeiten auf die Gebäudehülle gerichtet. Ja, wir haben das Dach erneuert, die gesamte Fassade wurde überarbeitet, die straßenseitigen Fensterfronten im Originalzustand wiederhergestellt. Dazu gehörte auch, einen später angebauten Balkon abzureißen und die Fassade wieder neu zu schließen. Und mit der Förderung, der Städtebauförderung des Landes Sachsen-Anhalt und der Bundesrepublik Deutschland ist es uns am Ende auch gelungen, einen barrierefreien Zugang zu unserem Haus herzustellen mit einem eigens angebauten Aufzug, der die Treppenhöhe hier sozusagen für den Eingang überwindet. Und das finden wir ist eine gute Botschaft auch an alle Menschen, die, ob sie mit dem Kinderwagen kommen oder mit dem Rollstuhl oder mit anderen Behinderungen, dass sie unsere Geschäftsstelle über den gleichen Eingang erreichen können, wie das die Menschen ohne Behinderung tun.
4: Bei dem Umbau ist die Struktur der Villa, die im Landhausstil errichtet wurde, unverändert geblieben. Neben Aufräumarbeiten im Keller und Dachboden wurde das gesamte Haus während den Sanierungsarbeiten im Sinne des Denkmalschutzes gründlich aufgearbeitet. Abgesehen von einigen kleinen Reparaturen im Laufe der Jahre sah man dem Haus seine jahrhundertalte Geschichte an.
5: Im Wesentlichen haben sich die Sanierungsarbeiten auf die Gebäudehülle gerichtet. Ja, wir haben das Dach erneuert, die gesamte Fassade wurde überarbeitet, die straßenseitigen Fensterfronten im Originalzustand wiederhergestellt. Dazu gehörte auch, einen später angebauten Balkon abzureißen und die Fassade wieder neu zu schließen. Und mit der Förderung, der Städtebauförderung des Landes Sachsen-Anhalt und der Bundesrepublik Deutschland ist es uns am Ende auch gelungen, einen barrierefreien Zugang zu unserem Haus herzustellen mit einem eigens angebauten Aufzug, der die Treppenhöhe hier sozusagen für den Eingang überwindet. Und das finden wir ist eine gute Botschaft auch an alle Menschen, die, ob sie mit dem Kinderwagen kommen oder mit dem Rollstuhl oder mit anderen Behinderungen, dass sie unsere Geschäftsstelle über den gleichen Eingang erreichen können, wie das die Menschen ohne Behinderung tun.
4: Zu den rund 100 Gästen zählten vor allem die Menschen, die bei der Sanierung geholfen haben. Handwerksunternehmen, aber auch ehemalige Mitarbeiter, Geschäftsfreunde, das Amateurtheater und Regionalfernsehen, lokale Vertreter der Politik und Verwaltung sowie weitere langjährige Partner der Genossenschaft waren bei der Eröffnung dabei. Um alle Beteiligten in der Villa zu verewigen, gab es eine Zeitkapsel vor Ort.
5: Der gängige Spruch lautet ja, es ist nie zu spät. Die Zeitkapsel wollen wir heute benutzen, um diesen Moment der Vollendung der denkmalgerechten Sanierung dieser Gründerzeitvilla einzufangen und in die Zukunft zu transportieren. Und die Idee ist, das Haus hat jetzt 134 Jahre hinter sich und wir schauen 134 Jahre in die Zukunft und an die Menschen, die denn dort leben und dieses Haus vielleicht nutzen, hoffentlich, richten wir unsere Botschaft heute. Und alle unsere Gäste sind aufgerufen, sich zu beteiligen, indem sie einen kleinen Steckbrief, vielleicht ein Foto, das sie hier bei uns schießen können, mit reinwerfen. Und dann kommen ein paar Erinnerungsstücke an den heutigen Tag dazu, ein Brief an die Nachfahren in 134 Jahren. Und dann werden wir die Zeitkapsel hier aufbewahren, für jeden sichtbar. Also wir wollen sie nicht vergraben. Sie soll ja auch gefunden werden. Und da steht dann groß drauf, erst zu öffnen am 16. September 2160.
4: Die Gründe für die späte Sanierung der 134-jährigen Villa liegen vor allem darin, dass sich die WSG erst damit beschäftigen wollten, den Wohnungsbestand in Beschuss zu bringen und so erst an die Mieter zu denken, statt an die eigene Geschäftsstelle. Für die Zukunft gibt es schon weitere Pläne.
5: Also die Aufgaben, denen wir uns jetzt schon seit ungefähr 5 Jahren sehr intensiv widmen, ist die Instandsetzung leerfallender Wohnungen. Also nach wie vor haben wir sehr langfristige Mietverhältnisse, die aus unterschiedlichen Gründen dann immer wieder mal enden. Jemand zieht ins Seniorenheim, jemand ist verstorben, die Wohnung wird uns nach langer Nutzung zurückgegeben. Die überarbeiten wir dann grundhaft, um sie auch wieder an den Markt zu bringen. Und nach wie vor haben wir auch etwa 50 Wohnungen, die noch instand zu setzen sind, um sie auch dem Markt wieder zuzuführen. Und das ist aber bei beschränkten finanziellen Mitteln, also wir wollen uns da auch nicht überheben, eben eine Daueraufgabe, die wir jetzt schon seit 5 Jahren unternehmen und die mit Sicherheit auch durch die nächsten 3-4 Jahre laufen wird. Gleichzeitig überprüfen wir bestimmte Instandsetzungsleistungen, die vor 20 Jahren schon stattgefunden haben, wie dort der Zustand ist, wo auch wieder nachgearbeitet werden muss. Also Immobilienwirtschaft ist eine Daueraufgabe und wer ein Haus hat, weiß das, da ist immer was zu tun.
4: Auch in der Zukunft hat die WSG einiges vor. Nach der gelungenen Sanierung der Geschäftsstelle soll der Blick nun wieder auf den Wohnungsbestand und die Mieter gerichtet werden. Die Lindenstraße 8 ist damit nicht nur für die kommenden Jahre gut aufgestellt, sondern bleibt auch ein Stück Bitterfelder Geschichte, das weitergeschrieben wird.
6: Nach der Schule stellt sich für viele Jugendliche die Frage, wie soll es weitergehen? Ausbildung, freiwilliges soziales Jahr oder Studium? Die Möglichkeiten sind vielfältig. Orientierung bieten, dabei Bildungsmessen, auf denen sich junge Menschen über verschiedene Berufe und Bildungswege informieren können. Eine solche Messe fand am 16. September erneut im Chemiepark Bitterfeld-Wolfen statt.
7: Also dieses Jahr ist tatsächlich das Haus komplett ausgeplant, ausgebucht. Wir haben ca. 80 Aussteller bei uns aktiv beteiligt, in allen möglichen, aus allen möglichen Gewerken bzw. Branchen, von Handwerk angefangen, Industrie, Chemie, Hotelgewerbe ist da, Bankgewerbe, alles was im Bereich öffentlicher Dienst ist, ist da, Polizei, Bundeswehr. Also im Prinzip, ich denke mal, von jedem oder für jeden Teilnehmer ist was hier zu finden.
6: Ab 13 Uhr füllte sich das Gelände mit interessierten Jugendlichen. Sie konnten Fragen stellen, erste Kontakte knüpfen und auch direkt Bewerbungsunterlagen mitbringen. Im persönlichen Gespräch standen Personalverantwortliche, Ausbilder und Auszubildende Rede und Antwort. Einer von ihnen ist Luke Urban. Er befindet sich im vierten Lehrjahr

0: Jahr zum Konstruktionsmechaniker bei Wieshoy und konnte aus seinem eigenen Arbeitsalltag berichten.
1: Dadurch, dass ich jetzt im vierten Lehrjahr bin, konnte ich schon vieles mitnehmen an Erfahrungen außerhalb der Firma als auch in der Firma. Dadurch, dass die Ausbildung nicht nur in der Firma bzw. in der Montage ist, dass es ein bisschen abwechslungsreich ist, von der Schweißerei bis hin zu verschiedenen Maschinen, die man bedient, sei es die Drehmaschine als auch die Fräse. Ja, und in der Schule, entweder in Bitterfeld oder in Dessau. Und es läuft natürlich dann ab, dass es verschiedene Lernfelder gibt, von 1 bis 14. Und dass man da das ganze Theoretische durchgeht in Metallbearbeitung.
0: Von Handwerksbetrieben über große Unternehmen und Verwaltungen bis hin zu Einrichtungen aus den Bereichen Gesundheit und Pflege. Die Auswahl an Möglichkeiten ist groß. Auch Universitäten und Hochschulen informierten über ihre Studienangebote. Insgesamt waren 15 verschiedene Bereiche vertreten. Für die Organisatoren spielt dabei vor allem die Unterstützung durch die Unternehmen und die Beteiligung der Jugendlichen eine wichtige Rolle.
2: Unsere Teilnehmer bzw. Schüler, die angeschrieben worden sind, kommen ja aus dem Landkreis, vor allem aus Bitterfeld-Wolfen. Muldenstein ist dabei, Ragun ist angeschrieben worden, auch Bad Düben wurde angeschrieben. Wir haben Zusagen von Bitterfeld. Wir haben auch Schulen natürlich dabei, die sich ganz aktiv beteiligen, wie die Helene-Lange-Schule, die jedes Jahr unsere tolle Cafeteria unten betreibt und das wirklich prima macht. Das Heinrich-Heine-Gymnasium unterstützt uns hinsichtlich Ordnungsdienst und am Empfang. Die haben bereits ihre Einweisung bekommen, offiziell auch von der Polizei. Fand ich wirklich super, dass die sich dafür dazu bereit erklärt haben. Und wir haben erneut Schüler da von Muldenstein, die uns hier im Bereich der Schüler nutzen.
0: Bereits im vergangenen Jahr besuchten mehr als 1400 Menschen die Bildungsmesse im Metalllabor. Über 70 Aussteller waren damals vertreten. In diesem Jahr konnten weitere neue Aussteller gewonnen werden.
2: Wir haben tatsächlich neue Unternehmen gewinnen können. Edeka ist zum Beispiel dabei oder SKW Pisseritz ist dieses Jahr auch wieder neu am Start. Wir haben eine Hotelkette gewinnen können, die heute mit am Platz sozusagen ausstellt.
0: Wer auf der Messe noch nicht den passenden Ausbildungsplatz gefunden hat, kann auch online weitersuchen. Die Entwicklungs- und Wirtschaftsförderungsgesellschaft Anhalt-Bitterfeld, kurz EWG, bietet dafür eine eigene App an.
3: Wir haben seit 2 Jahren eine App ins Leben gerufen mit einem Startup-Unternehmen aus Stuttgart. Die funktioniert wie eine bekannte Dating-App. Da kann man aber nicht nur Ausbildungsplätze suchen, sondern Praktika, duale Studiengänge oder halt bezahlte Ferienjobs. Ne? Man kann sich quasi ein Profil runterladen. Das ist völlig kostenfrei für alle Unternehmen im Landkreis und auch alle Schüler, die bei uns im Landkreis sind. Alles kann, nichts muss. Man kann angeben, was man will, Hobbys, was man Interessen hat. Und dann basiert es auf einer bekannten App. Man kann wischen, finde ich das Unternehmen gut, geht es in die eine Richtung, finde ich es blöd in die andere. Und dann gibt es ein Match und dann kann man ähnlich wie über diese WhatsApp-Geschichte, über das Handy mit dem Arbeitgeber schreiben. Unkompliziert, ohne Anschreiben, ohne Lebenslauf und in Sekundentakt genau. Wir haben da vor 1,5 Jahren jetzt angefangen, es sind schon über 100 Unternehmen dabei. Wir haben über 6.000 Bewerbungen, wir haben auch letztes Jahr Einstellungen frequentieren können. Es kommt gut an.
0: Die Bildungsmesse bot den Jugendlichen die Möglichkeit, sich frühzeitig zu informieren und schon einmal in die Berufswelt hineinzuschnuppern. So konnten sie wichtige Eindrücke für ihre Entscheidung über den nächsten Lebensabschnitt sammeln.
4: Lutherstadt Wittenberg wird das Seriennetz erweitert. Ziel ist es, die Bevölkerung in möglichst vielen Ortsteilen bei Gefahren schnell zu erreichen. Dafür wurden neue Anlagen installiert. Doch auch die bisherigen Warnmöglichkeiten und die zukünftige Entwicklung spielen mit der Planung der Stadt eine Rolle.
5: Als Lutherstadt Wittenberg erfüllen wir Aufgaben des Zivilschutzes und wir haben in diesem Jahr wieder 2 neue Sirenen in Betrieb genommen. Und eine neue Sirene, die wollen wir heute dem Publikum mal zeigen. Wir sind jetzt in der Fritz-Eckardt-Straße und haben auf dem Gebäude hinter mir eine neue Sirene installiert. Und diese neue Sirene hat die Aufgabe, unsere Bevölkerung bei Großschadenslagen oder Katastrophenfällen zu alarmieren. Und wenn man das Alarmzeichen hört, dann ist man sensibilisiert, schaltet das Radio ein, schaltet das Fernsehen ein, guckt auch bei Social Media und in den Internetseiten, was passiert ist und wie man sich verhalten kann.
4: Mit dem Ausbau soll die Warnung der Bevölkerung in Wittenberg verbessert werden.

0: Dabei geht es nicht nur um neue Standorte, sondern auch darum, welche Gebiete bereits abgedeckt sind und wo noch Bedarf besteht. Die Stadt beschäftigt sich außerdem mit den Kosten der Anlagen und damit, wie das Warnsystem in den kommenden Jahren weiterentwickelt werden kann. Die Warnung der Bevölkerung hat sich in den vergangenen Jahren verändert. Neben Sirenen gibt es heute weitere Möglichkeiten, Informationen über Gefahren zu verbreiten. Trotzdem bleibt es wichtig, dass Menschen auch ohne Handy oder Internet auf eine mögliche Gefahr aufmerksam werden können.
1: Ja, aktuell haben wir bei uns in der Lutherstadt tatsächlich 4 neue Sirenen auch installiert, weil es vorher keine mehr gab. Es gab auch keinen Bedarf mehr. Wir haben in friedlichen Zeiten gelebt, sodass das Bedürfnis nach solchen Sirenen anders kompensiert wurde. In unseren alten Konzepten war es so, dass die Feuerwehr mit ihren Fahrzeugen dann durch die einzelnen Straßen fuhr und mittels Lautsprecher die Bevölkerung alarmierte. Heute ist es so, dass das natürlich dann immer nur ein ganz kurzer Moment ist. Das Auto ist dann 10, 20 Sekunden vor der eigenen Haustür und fährt dann schon weiter. Und dadurch ist natürlich diese Alarmgebung und diese Funktion nicht optimal erfüllt. Und deswegen haben wir uns wieder zu einem flächendeckenden Ausbau von Sirenen entschieden. Und mit der Sirene, die wir hinter uns haben, können wir jetzt Teile von Piesteritz und Kleinwittenberg mit abdecken. Und die zweite Sirene, die auf der Grundschule Käthe-Kollwitz steht, damit können wir die Lerchenberg-Siedlung, die Stadtrand-Siedlung und Teile von Friedrichstadt mit abdecken und erreichen so sehr, sehr viele Menschen bei uns in der Stadt.
0: Gerade in einer Stadt mit mehreren Ortsteilen ist eine Herausforderung, möglichst viele Einwohner zu erreichen. Deshalb spielen die Verteilung der Anlagen und die Reichweite der Warnsignale bei der Planung eine wichtige Rolle. Neben der Frage, wo die Sirenen eingesetzt werden, kommt es auch darauf an, wie sie funktionieren und welche Signale sie abgeben. Die verschiedenen Signale haben unterschiedliche Bedeutungen. Sie können vor einer Gefahr warnen oder Entwarnung geben. Damit die Bevölkerung im Ernstfall richtig reagieren kann, ist es wichtig, die Signale zu kennen.
2: Die Sirene kann eben nicht nur die Bevölkerung warnen, sondern sie kann ganz viele verschiedene Töne abspielen. Das heißt also, sie kann in der Probewarnung sein, sie kann aber auch bei zum Beispiel Großschadens- oder Katastrophenlagen eine Warnung und auch eine Entwarnung geben. Aber natürlich auch mit der neuesten Technik an Lautsprechermodellen ist eine Sprachdurchsage möglich.
0: Die Töne entstehen durch die Schwingungen, die sich als Schallwellen durch die Luft ausbreiten. Wie weit sie zu hören sind, hängt unter anderem von der Umgebung und der Bebauung ab. Deshalb ist es wichtig, bei der Planung auch die örtlichen Gegebenheiten zu berücksichtigen.
2: Die Sprachdurchsage dafür gibt es dann natürlich wie so eine kleine Schaltzentrale, durch die man das entweder in ein Mikrofon einsprechen kann oder über die Möglichkeit, dass man zum Beispiel vorgefertigte Texte abspielen kann. Und ganz wichtig zu benennen ist natürlich auch, dass wir mit dieser Sirene eine Art Schallpegel erzeugen. Wenn man also direkt daneben steht, ist sie nicht am lautesten, sondern in circa einer Entfernung von 30 Metern entwickelt sie sozusagen ihre gesamte Lautstärke mit circa 130 Dezibel und das entspricht circa einem Rockkonzert in der ersten Reihe.
0: Ein weiterer Bestandteil ist die regelmäßige Probewarnung. Dabei wird überprüft, ob die Anlagen funktionieren und die Signale wahrgenommen werden können.
2: Genau, die Probewarnung ist immer mittwochs um 15 Uhr. Das betrifft aber hier die gesamte Lutherstadt Wittenberg. Und mit dieser Mittwochswarnung eben in einem kurzen Ton wird sichergestellt, dass diese Sirene eben funktionsfähig ist, regelmäßig geprüft und getestet wird. Das ist ja natürlich auch ganz wichtig. Und hierdurch können auch die Bürgerinnen und Bürger immer sicher und versichert sein, dass eben ihr Warnmodul direkt neben der Haustür funktionsfähig ist.
0: Die Sirenen ergänzen damit die anderen Warnmöglichkeiten der Stadt. Gemeinsam sollen sie dazu beitragen, dass wichtige Informationen bei Gefahren schnell bei den Menschen ankommen.

0: Rund 200 Radfahrerinnen und Radfahrer machen sich an diesem Tag aus verschiedenen Orten der Welterbe-Region auf den Weg. 8 geführte Radtouren führen zum gemeinsamen Ziel, dem Waldhaus am Bergwitzsee. Los geht es unter anderem in Bitterfeld-Wolfen, Dessau, Bad Schmiedeberg und Coswig.
1: Die Radfahrer, wir haben insgesamt bei unserem heutigen Welterberadeltag 8 geführte Radtouren, die von 8 verschiedenen Radleitern oder Radtourleitern durchgeführt werden.
0: Eine dieser Gruppen startet in Bad Schmiedeberg. Rund 15 Radler sind gemeinsam unterwegs, überwiegend auf dem Radweg Berlin-Leipzig.
2: Wir haben eine Truppe zusammengestellt, wir sind 15 Leute. Bad Schmiedeberg war eine gemütliche Tour. Wir konnten noch mal anhalten unterwegs, weil ja nicht alle die Strecke kennen. Wir sind im Wesentlichen auf dem Fahrradweg Leipzig-Berlin gefahren. Auch wenn Berlin-Leipzig dran steht, wir sind von Leipzig Richtung Berlin gefahren.
0: Am Waldhaus laufen die verschiedenen Touren schließlich zusammen. Hier wartet ein buntes Programm auf die Teilnehmer mit Musik, regionalen Anbietern und kulinarischer Versorgung. Für Kinder gibt es unter anderem eine Hüpfburg und einen Kletterturm. Außerdem wird eine neue Informationstafel am Radweg Berlin-Leipzig eingeweiht. Für die Welterberegion ist der Radetag aber mehr als nur ein gemeinsamer Ausflug.
1: Wir veranstalten heute das 5. Radlerfest, den Welterberadeltag. Und diesmal ist der Veranstalter das Waldhaus am Bergwitzsee.
0: Der Veranstaltungsort wechselt dabei von Jahr zu Jahr. So soll der gesamte Bereich der Welterberegion einbezogen werden.
1: Das sind unterschiedliche Orte von unserer Welterberegion. Es war schon in Aachen, es war letztes Jahr in Lutherstadt-Wittenberg, in Bitterfeld. Und so werden wir das immer so versuchen, das eigentlich einheitlich über unsere Welterberegion zu verteilen, dass jeder mal die Chance hat, am Welterberadeltag auch Veranstalter zu sein.
0: In diesem Jahr steht also das Waldhaus am Bergwitzsee im Mittelpunkt. Für Bürgermeister Thorsten Selig ist der Ort dafür besonders geeignet.
3: Hier endet heute der Welterberadeltag von Welterberegion. Und jetzt werden ganz, ganz viele Radfahrer hier ankommen. Und da freue ich mich ganz doll, dass gerade dieser Ort ausgewählt wurde, weil es wirklich ein zentraler Punkt ist, wo man ganz, ganz viel erleben kann. Hier rundherum ist alles super organisiert und aufgebaut.
0: Das Waldhaus selbst beschäftigt sich mit den Themen Wald, Wasser, Seen und Umwelt. Besucher können sich drinnen wie draußen informieren und dabei selbst aktiv werden.
4: Das Waldhaus macht besonders aus, dass man sich hier Kenntnisse aneignen kann zu den ganzen Standbeinen Wald, Wasser und Seen. Ja, das heißt also, man kann das eigene Wissen überprüfen, man kann neues Wissen dazulernen. Hier im Außenbereich kann man ebenfalls sich Wissen aneignen, aber sportlich dabei tätig sein. Und natürlich liegt das Waldhaus hier eingebettet im Wald und spricht natürlich für sich selbst.
0: Für die Stadt Kemberg ist das Waldhaus deshalb nicht nur Veranstaltungsort, sondern ein wichtiger Anlaufpunkt für die Region.
3: Es war eine ganze Menge Arbeit, die dahinter steckt. Und wichtig ist eigentlich, oder das ist das Schönste an dem, es ist wirklich mit Leben erfüllt. Hier ist ein Verein, der super Arbeit leistet, an ihrer Spitze mit Frau Weise, die das seit Jahrzehnten hier leitet. Und da kann man einfach nur stolz sein.
0: Ab 12.30 Uhr wurden die Radfahrerinnen und Radfahrer offiziell begrüßt. Um 13 Uhr folgte der Auftritt der Karnevalsgruppe Kemberg. Am Nachmittag standen unter anderem 2 Kurzführungen durch das Waldhaus auf dem Programm. Für Nadine Krollreif ist der Welterberadetag zugleich der Abschluss der Radsaison.
1: Wir betreuen ja zum einen als Koordinationsstelle für Sachsen-Anhalt den Europaradweg R1. Und der Welterberadeltag ist zu unserer Radsaison der Abschluss. Das ist sozusagen das Radlerfest am Ende der Saison. Auch wenn das Wetter noch mitspielt und gerne noch weiter geradelt werden kann.
0: Radeln, ankommen, gemeinsam feiern und dabei die eigene Region neu entdecken. Am Waldhaus am Bergwitzsee treffen an diesem Tag nicht nur 8 Radtouren aufeinander, sondern auch Menschen aus ganz unterschiedlichen Teilen der Welterberegion. Und vielleicht ist genau das die wichtigste Strecke des Tages. Die, die die Region miteinander verbindet. Neue Saison, neuer Kader, neuer Trainerstab. Bei den Cerebrix Volleygoats ist kaum etwas so geblieben, wie es war. 4 Spieler aus der vergangenen Saison sind noch dabei. Tom Borchardt mit der Nummer 4 im Außenangriff, Nick Breitenbach mit der 11 im

0: Mittelblock, Lukas Pockrand mit der 9 als Universalspieler und Paul Stommel mit der 16 im Zuspiel. Dazu kommen 10 Neuzugänge und diese bringen ordentlich internationale Erfahrung mit. Im Außenangriff tragen Jordan McKee die Nummer 5, Cole Kaczynski die 15 und Jesse Delancey die 18. Im Mittelblock stehen neben Breitenbach jetzt Elliot Collard mit der 3, Sebastian Rösler mit der 10 und Rico Wardlow mit der 23. Auf der Diagonalposition kommt Jacob Harris mit der 8 und Andrei Druta mit der 1 dazu. Und auch beim Zuspiel und auf der Libero-Position gibt es neue Optionen. Neo Laumann trägt die 13, Jacob Riley die 6. Der Kader ist damit auch international aufgestellt. Die Spieler kommen aus Deutschland, Kanada, den USA, den Bahamas und Rumänien. Auch auf der Trainerbank gibt es einen Neustart. Der Kanadier Brad Hudson übernimmt als neuer Head Coach und soll die neu formierte Mannschaft durch die Saison führen. Unterstützt wird er vom Australier Jack Payne, der als Co-Trainer Teil des neuen Trainerteams ist. Eine komplett neue Mannschaft muss sich also erst finden. Die ersten Eindrücke aus der Vorbereitung stimmen Geschäftsführer Lukas Thielemann aber positiv.
1: Auch bisher, Testspiele liefen, glaube ich, sehr zufriedenstellend. Hatten bisher 3, haben davon 2 gewonnen, 1 unentschieden. Unentschieden, untypisches Ergebnis. Im Testspiel durchaus möglich. Haben natürlich viel probiert, viel getestet, wie im Testspiel das eben so ist, zumindest in der ersten Liga. Ich kann nicht für andere Sportarten sprechen oder für andere Ligen, aber wir machen es eigentlich immer so, dass weniger das Augenmerk auf dem Sieg liegt oder den unbedingt haben zu wollen, sondern vielmehr verschiedene Sachen mal anzutesten, Spieler in verschiedene Situationen mal reinzuschmeißen. Aber wenn wir jetzt, ich sag mal, drauf schauen, dass, wie wir so mit unserer vermeintlichen Startsechs gespielt haben, dann war das schon sehr gut, auch in dem Spiel, was wir unentschieden gespielt haben.
0: 3 Testspiele, 2 Siege und ein Unentschieden. Dabei ging es weniger darum, unbedingt jedes Spiel zu gewinnen. Vielmehr sollten die neuen Spieler verschiedene Situationen kennenlernen und die Mannschaft unterschiedliche Formationen testen. Seit rund 2 Wochen trainiert der komplette Kader gemeinsam. Bis zum ersten Pflichtspiel bleibt trotzdem nicht mehr viel Zeit.
1: Wir sind jetzt seit 2 Wochen so mit der vollen Truppe zusammen, können viel auch in der Komplexität trainieren. Und das tut uns schon gut. Jetzt haben wir noch eine volle Woche bis zur Pokalquali als allererstes Pflichtspiel. Dann ja nochmal 1,5 Wochen bis zum ersten Ligaspiel. Und die Zeit müssen wir gut nutzen. Aber ich denke, aktuell alles erfolgsversprechend.
0: Der erste große Härtetest vor heimischem Publikum wartet dann in der Bundesliga. Die Netzhoppers sind zu Gast in der SWH-Arena. Gegen die Mannschaft wurde in den Vorbereitungen bereits getestet. Das Ergebnis 2:2, allerdings mit einer deutlich veränderten Aufstellung. Für Thielemann zählt deshalb am ersten Spieltag vor allem eines.
1: Aber am Ende, ich glaube, überrascht es keinen, wenn ich sage, wir wollen das Spiel gewinnen. Zählt da quasi nichts als der Sieg. Erstes Heimspiel, schlagbarer Gegner mit den Netzhoppers, die dann hier zu Gast sein werden.
0: Neben dem neuen Kader müssen sich die Goats in dieser Saison auch auf einige neue Regeln einstellen. Bis zu 8 Wechsel sind möglich. Außerdem darf der Ball auf der eigenen Seite unter bestimmten Bedingungen die Hallendecke berühren. Und auch beim Zuspiel und beim sogenannten Powertip wurden die Regeln geändert. Für die neu formierte Mannschaft heißt das, noch mehr neue Abläufe, die im Training sitzen müssen.
1: Wurden jetzt über den Sommer in den internationalen Wettbewerben mit den Nationalteams Regeln getestet, die ja immer mehr dahin gehen, dass das Spiel verständlicher wird für den neuen Zuschauer, dass weniger Unterbrechungen sind, weniger komplizierte Regeln. Man passt jetzt Kleinigkeiten an, wie zum Beispiel, dass 8 anstatt 6 Wechsel möglich sind. Man passt aber eben auch größere Dinge an, dass der Zuspielkontakt hat sich ja im letzten Jahr schon geändert. Es gibt keinen technischen Fehler mehr im Zuspiel. Jetzt kommt als Riesenneuerung dazu, dass quasi eine Deckenberührung erlaubt ist auf eigener Seite. Also der Ball muss auf der eigenen Seite die Decke berühren und auch auf der eigenen Seite bleiben. Aber dann ist quasi eine Deckenberührung kein Fehler mehr. Wird natürlich auch nochmal viel ändern. Du brauchst kein Libero mehr zwingend in deinem Team. Du kannst auch komplett ohne Libero spielen. Das war bei einer Mindestanzahl von 12 Spielern so bisher auch nicht. Und so haben sich schon ein paar Sachen geändert, wo wir natürlich gespannt sind. Auch der sogenannte Power-Tip hat sich geändert, wird quasi wieder rausgenommen, regeltechnisch, dass das längere Führen des Balls nicht mehr möglich ist und ein technischer Fehler geahndet wird. Und das ändert natürlich auf dem Level das Spiel schon enorm.
0: 4 bekannte Spieler, 10 Neuzugänge und ein komplett neuer Trainerstab. Die Cerebrics Volley Goals starten mit einer Mannschaft in die neue Saison, die sich in vielen Bereichen erst noch finden muss. Die Vorbereitung macht Mut. Jetzt muss sich zeigen, ob aus den vielen neuen Gesichtern auch auf dem Feld schnell eine Einheit wird. Der erste Pflichtspielauftritt steht unmittelbar bevor. In der nächsten Woche im Edeka-Markt an der Straße Bitterfeld Wolfen. 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
4: Die Lindenstraße 8 in Bitterfeld feiert. Die Wohnstättengenossenschaft Bitterfeld-Wolfen, kurz WSG, hat am 16. September den Umbau ihrer Geschäftsstelle eingeweiht. Die im Jahre 1892 erbaute Gründerzeitvilla steht schon seit längerem unter Denkmalschutz, weswegen eine Sanierung ihre Herausforderungen mit sich zog. Zusammen mit mehreren Handwerksunternehmen und vielen weiteren Beteiligten darf sich die WSG auch nach 20 Jahren vor Ort auf die nächsten 134 Jahre freuen.
5: Im Wesentlichen haben sich die Sanierungsarbeiten auf die Gebäudehülle gerichtet. Ja, wir haben das Dach erneuert. Die gesamte Fassade wurde überarbeitet, die straßenseitigen Fensterfronten im Originalzustand wiederhergestellt. Dazu gehörte auch, einen später angebauten Balkon abzureißen und die Fassade wieder neu zu schließen. Und mit der Förderung, der Städtebauförderung des Landes Sachsen-Anhalt und der Bundesrepublik Deutschland ist es uns am Ende auch gelungen, einen barrierefreien Zugang zu unserem Haus herzustellen mit einem eigens angebauten Aufzug, der die Treppenhöhe hier sozusagen für den Eingang überwindet. Und das finden wir ist eine gute Botschaft auch an alle Menschen, die, ob sie mit dem Kinderwagen kommen oder mit dem Rollstuhl oder mit anderen Behinderungen, dass sie unsere Geschäftsstelle über den gleichen Eingang erreichen können, wie das die Menschen ohne Behinderung tun.
4: Bei dem Umbau ist die Struktur der Villa, die im Landhausstil errichtet wurde, unverändert geblieben. Neben Aufräumarbeiten im Keller und Dachboden wurde das gesamte Haus während den Sanierungsarbeiten im Sinne des Denkmalschutzes gründlich aufgearbeitet. Abgesehen von einigen kleinen Reparaturen im Laufe der Jahre sah man dem Haus seine jahrhundertalte Geschichte an.
5: Im Wesentlichen haben sich die Sanierungsarbeiten auf die Gebäudehülle gerichtet. Ja, wir haben das Dach erneuert, die gesamte Fassade wurde überarbeitet, die straßenseitigen Fensterfronten im Originalzustand wiederhergestellt. Dazu gehörte auch, einen später angebauten Balkon abzureißen und die Fassade wieder neu zu schließen. Und mit der Förderung, der Städtebauförderung des Landes Sachsen-Anhalt und der Bundesrepublik Deutschland ist es uns am Ende auch gelungen, einen barrierefreien Zugang zu unserem Haus herzustellen mit einem eigens angebauten Aufzug, der die Treppenhöhe hier sozusagen für den Eingang überwindet. Und das finden wir ist eine gute Botschaft auch an alle Menschen, die, ob sie mit dem Kinderwagen kommen oder mit dem Rollstuhl oder mit anderen Behinderungen, dass sie unsere Geschäftsstelle über den gleichen Eingang erreichen können, wie das die Menschen ohne Behinderung tun.
4: Zu den rund 100 Gästen zählten vor allem die Menschen, die bei der Sanierung geholfen haben. Handwerksunternehmen, aber auch ehemalige Mitarbeiter, Geschäftsfreunde, das Amateurtheater und Regionalfernsehen, lokale Vertreter der Politik und Verwaltung sowie weitere langjährige Partner der Genossenschaft waren bei der Eröffnung dabei. Um alle Beteiligten in der Villa zu verewigen, gab es eine Zeitkapsel vor Ort.
5: Der gängige Spruch lautet ja, es ist nie zu spät. Die Zeitkapsel wollen wir heute benutzen, um diesen Moment der Vollendung der denkmalgerechten Sanierung dieser Gründerzeitvilla einzufangen und in die Zukunft zu transportieren. Und die Idee ist, das Haus hat jetzt 134 Jahre hinter sich und wir schauen 134 Jahre in die Zukunft und an die Menschen, die denn dort leben und dieses Haus vielleicht nutzen, hoffentlich, richten wir unsere Botschaft heute. Und alle unsere Gäste sind aufgerufen, sich zu beteiligen, indem sie einen kleinen Steckbrief, vielleicht ein Foto, das sie hier bei uns schießen können, mit reinwerfen. Und dann kommen ein paar Erinnerungsstücke an den heutigen Tag dazu, ein Brief an die Nachfahren in 134 Jahren. Und dann werden wir die Zeitkapsel hier aufbewahren, für jeden sichtbar. Also wir wollen sie nicht vergraben. Sie soll ja auch gefunden werden. Und da steht dann groß drauf, erst zu öffnen am 16. September 2160.
4: Die Gründe für die späte Sanierung der 134-jährigen Villa liegen vor allem darin, dass sich die WSG erst damit beschäftigen wollten, den Wohnungsbestand in Beschuss zu bringen und so erst an die Mieter zu denken, statt an die eigene Geschäftsstelle. Für die Zukunft gibt es schon weitere Pläne.
5: Also die Aufgaben, den wir uns jetzt schon seit ungefähr 5 Jahren sehr intensiv widmen, ist die Instandsetzung leerfallender Wohnungen. Also nach wie vor haben wir sehr langfristige Mietverhältnisse, die aus unterschiedlichen Gründen dann immer wieder mal enden. Jemand zieht ins Seniorenheim, jemand ist verstorben, die Wohnung wird uns nach langer Nutzung zurückgegeben. Die überarbeiten wir dann grundhaft, um sie auch wieder an den Markt zu bringen. Und nach wie vor haben wir auch etwa 50 Wohnungen, die noch instand zu setzen sind, um sie auch dem Markt wieder zuzuführen. Und das ist aber bei beschränkten finanziellen Mitteln, also wir wollen uns da auch nicht überheben, eben eine Daueraufgabe, die wir jetzt schon seit 5 Jahren unternehmen und die mit Sicherheit auch durch die nächsten 3-4 Jahre laufen wird. Gleichzeitig überprüfen wir bestimmte Instandsetzungsleistungen, die vor 20 Jahren schon stattgefunden haben, wie dort der Zustand ist, wo auch wieder nachgearbeitet werden muss. Also Immobilienwirtschaft ist eine Daueraufgabe und wer ein Haus hat, weiß das, da ist immer was zu tun.
4: Auch in der Zukunft hat die WSG einiges vor. Nach der gelungenen Sanierung der Geschäftsstelle soll der Blick nun wieder auf den Wohnungsbestand und die Mieter gerichtet werden. Die Lindenstraße 8 ist damit nicht nur für die kommenden Jahre gut aufgestellt, sondern bleibt auch ein Stück Bitterfelder Geschichte, das weitergeschrieben wird.
6: Nach der Schule stellt sich für viele Jugendliche die Frage, wie soll es weitergehen? Ausbildung, freiwilliges soziales Jahr oder Studium? Die Möglichkeiten sind vielfältig. Orientierung bieten, dabei Bildungsmessen, auf denen sich junge Menschen über verschiedene Berufe und Bildungswege informieren können. Eine solche Messe fand am 16. September erneut im Chemiepark Bitterfeld-Wolfen statt.
7: Also dieses Jahr ist tatsächlich das Haus komplett ausgeplant, ausgebucht. Wir haben ca. 80 Aussteller bei uns aktiv beteiligt, aus allen möglichen Gewerken bzw. Branchen, von Handwerk angefangen, Industrie, Chemie, Hotelgewerbe ist da, Bankgewerbe, alles was im Bereich öffentlicher Dienst ist, ist da, Polizei, Bundeswehr. Also im Prinzip, ich denke mal, für jeden Teilnehmer ist was hier zu finden.
6: Ab 13 Uhr füllte sich das Gelände mit interessierten Jugendlichen. Sie konnten Fragen stellen, erste Kontakte knüpfen und auch direkt Bewerbungsunterlagen mitbringen. Im persönlichen Gespräch standen Personalverantwortliche, Ausbilder und Auszubildende Rede und Antwort. Einer von ihnen ist Luke Urban. Er befindet sich im vierten Layer.

0: Jahr zum Konstruktionsmechaniker bei Wieshoy und konnte aus seinem eigenen Arbeitsalltag berichten.
1: Dadurch, dass ich jetzt im vierten Lehrjahr bin, konnte ich schon vieles mitnehmen an Erfahrung außerhalb der Firma als auch in der Firma. Dadurch, dass die Ausbildung nicht nur in der Firma bzw. in der Montage ist, dass es ein bisschen abwechslungsreich ist, von der Schweißerei bis hin zu verschiedenen Maschinen, die man bedient, sei es die Drehmaschine als auch die Fräse. Ja, und in der Schule, entweder in Bitterfeld oder in Dessau. Und es läuft natürlich dann ab, dass es verschiedene Lernfelder gibt von 1 bis 14 und dass man da das ganze Theoretische durchgeht in Metallbearbeitung.
0: Von Handwerksbetrieben über große Unternehmen und Verwaltungen bis hin zu Einrichtungen aus den Bereichen Gesundheit und Pflege. Die Auswahl an Möglichkeiten ist groß. Auch Universitäten und Hochschulen informierten über ihre Studienangebote. Insgesamt waren 15 verschiedene Bereiche vertreten. Für die Organisatoren spielt dabei vor allem die Unterstützung durch die Unternehmen und die Beteiligung der Jugendlichen eine wichtige Rolle.
2: Unsere Teilnehmer bzw. Schüler, die angeschrieben worden sind, kommen ja aus dem Landkreis, vor allem aus Bitterfeld-Wolfen. Muldenstein ist dabei, Ragun ist angeschrieben worden, auch Bad Düben wurde angeschrieben. Wir haben Zusagen von Bitterfeld. Wir haben auch Schulen natürlich dabei, die sich ganz aktiv beteiligen, wie die Helene-Lange-Schule, die jedes Jahr unsere tolle Cafeteria unten betreibt und das wirklich prima macht. Das Heinrich-Heine-Gymnasium unterstützt uns hinsichtlich Ordnungsdienst und am Empfang. Die haben bereits ihre Einweisung bekommen, offiziell auch von der Polizei. Fand ich wirklich super, dass die sich dafür oder dazu bereit erklärt haben. Und wir haben erneut Schüler da von Muldenstein, die uns hier im Bereich der Schüler nutzen.
0: Bereits im vergangenen Jahr besuchten mehr als 1400 Menschen die Bildungsmesse im Metalllabor. Über 70 Aussteller waren damals vertreten. In diesem Jahr konnten weitere neue Aussteller gewonnen werden.
2: Wir haben tatsächlich neue Unternehmen gewinnen können. Edeka ist zum Beispiel dabei oder SKW Pisseritz ist dieses Jahr auch wieder neu am Start. Wir haben eine Hotelkette gewinnen können, die heute mit am Platz sozusagen ausstellt.
0: Wer auf der Messe noch nicht den passenden Ausbildungsplatz gefunden hat, kann auch online weitersuchen. Die Entwicklungs- und Wirtschaftsförderungsgesellschaft Anhalt-Bitterfeld, kurz EWG, bietet dafür eine eigene App an.
3: Wir haben seit 2 Jahren eine App ins Leben gerufen mit einem Startup-Unternehmen aus Stuttgart. Die funktioniert auch wie eine bekannte Dating-App. Da kann man aber nicht nur Ausbildungsplätze suchen, sondern Praktika, duale Studiengänge oder halt bezahlte Ferienjobs. Ne? Man kann sich quasi ein Profil runterladen. Das ist völlig kostenfrei für alle Unternehmen im Landkreis und auch alle Schüler, die bei uns im Landkreis sind. Alles kann, nichts muss. Man kann angeben, was man will, Hobbys, was man Interessen hat. Und dann basiert es auf einer bekannten App. Man kann wischen, finde ich das Unternehmen gut, geht es in die eine Richtung, finde ich es blöd in die andere. Und dann gibt es ein Match und dann kann man ähnlich wie über diese WhatsApp-Geschichte, über das Handy mit dem Arbeitgeber schreiben. Unkompliziert, ohne Anschreiben, ohne Lebenslauf und in Sekundentakt genau. Wir haben da vor 1,5 Jahren jetzt angefangen, es sind schon über 100 Unternehmen dabei. Wir haben über 6.000 Bewerbungen, wir haben auch letztes Jahr Einstellungen frequentieren können. Es kommt gut an.
0: Die Bildungsmesse bot den Jugendlichen die Möglichkeit, sich frühzeitig zu informieren und schon einmal in die Berufswelt hineinzuschnuppern. So konnten sie wichtige Eindrücke für ihre Entscheidung über den nächsten Lebensabschnitt sammeln.
4: In der Stadt Wittenberg wird das Seriennetz erweitert. Ziel ist es, die Bevölkerung in möglichst vielen Ortsteilen bei Gefahren schnell zu erreichen. Dafür wurden neue Anlagen installiert. Doch auch die bisherigen Warnmöglichkeiten und die zukünftige Entwicklung spielen mit der Planung der Stadt eine Rolle.
5: Als Lutherstadt Wittenberg erfüllen wir Aufgaben des Zivilschutzes und wir haben in diesem Jahr wieder 2 neue Sirenen in Betrieb genommen. Und eine neue Sirene, die wollen wir heute dem Publikum mal zeigen. Wir sind jetzt in der Fritz-Eckardt-Straße und haben auf dem Gebäude hinter mir eine neue Sirene installiert. Und diese neue Sirene hat die Aufgabe, unsere Bevölkerung bei Großschadenslagen oder Katastrophenfällen zu alarmieren. Und wenn man das Alarmzeichen hört, dann ist man sensibilisiert, schaltet das Radio ein, schaltet das Fernsehen ein, guckt auch bei Social Media und in den Internetseiten, was passiert ist und wie man sich verhalten kann.
4: Mit dem Ausbau soll die Warnung der Bevölkerung in Wittenberg verbessert werden.

0: weil es vorher keine mehr gab. Es gab auch keinen Bedarf mehr. Wir haben in friedlichen Zeiten gelebt, sodass das Bedürfnis nach solchen Sirenen anders kompensiert wurde. In unseren alten Konzepten war es so, dass die Feuerwehr mit ihren Fahrzeugen dann durch die einzelnen Straßen fuhr und mittels Lautsprecher die Bevölkerung alarmierte. Heute ist es so, dass das natürlich dann immer nur ein ganz kurzer Moment ist. Das Auto ist dann 10, 20 Sekunden vor der eigenen Haustür und fährt dann schon weiter. Und dadurch ist natürlich diese Alarmgebung und diese Funktion nicht optimal erfüllt. Und deswegen haben wir uns wieder zu einem flächendeckenden Ausbau von Sirenen entschieden. Und mit der Sirene, die wir hinter uns haben, können wir jetzt Teile von Piesteritz und Kleinwittenberg mit abdecken. Und die zweite Sirene, die auf der Grundschule Käthe-Kollwitz steht, damit können wir die Lerchenberg-Siedlung, die Stadtrand-Siedlung und Teile von Friedrichstadt mit abdecken und erreichen so sehr, sehr viele Menschen bei uns in der Stadt.
1: Gerade in einer Stadt mit mehreren Ortsteilen ist eine Herausforderung, möglichst viele Einwohner zu erreichen. Deshalb spielen die Verteilung der Anlagen und die Reichweite der Warnsignale bei der Planung eine wichtige Rolle. Neben der Frage, wo die Sirenen eingesetzt werden, kommt es auch darauf an, wie sie funktionieren und welche Signale sie abgeben. Die verschiedenen Signale haben unterschiedliche Bedeutungen. Sie können vor einer Gefahr warnen oder Entwarnung geben. Damit die Bevölkerung im Ernstfall richtig reagieren kann, ist es wichtig, die Signale zu kennen.
2: Die Sirene kann eben nicht nur die Bevölkerung warnen, sondern sie kann ganz viele verschiedene Töne abspielen. Das heißt also, sie kann in der Probewarnung sein, sie kann aber auch bei zum Beispiel Großschadens- oder Katastrophenlagen eine Warnung und auch eine Entwarnung geben. Aber natürlich auch mit der neuesten Technik an Lautsprechermodellen ist eine Sprachdurchsage möglich.
1: Die Töne entstehen durch die Schwingungen, die sich als Schallwellen durch die Luft ausbreiten. Wie weit sie zu hören sind, hängt unter anderem von der Umgebung und der Bebauung ab. Deshalb ist es wichtig, bei der Planung auch die örtlichen Gegebenheiten zu berücksichtigen.
2: Die Sprachdurchsage, dafür gibt es dann natürlich wie so eine kleine Schaltzentrale, durch die man das entweder in ein Mikrofon einsprechen kann oder über die Möglichkeit, dass man zum Beispiel vorgefertigte Texte abspielen kann. Und ganz wichtig zu benennen ist natürlich auch, dass wir mit dieser Sirene eine Art Schallpegel erzeugen. Wenn man also direkt daneben steht, ist sie nicht am lautesten, sondern in circa einer Entfernung von 30 Metern entwickelt sie sozusagen ihre gesamte Lautstärke mit ca. 130 Dezibel und das entspricht ca. einem Rockkonzert in der ersten Reihe.
1: Ein weiterer Bestandteil ist die regelmäßige Probewarnung. Dabei wird überprüft, ob die Anlagen funktionieren und die Signale wahrgenommen werden können.
2: Genau, die Probewarnung ist immer mittwochs um 15 Uhr. Das betrifft aber hier die gesamte Lutherstadt Wittenberg. Und mit dieser Mittwochswarnung eben in einem kurzen Ton wird sichergestellt, dass diese Sirene eben funktionsfähig ist, regelmäßig geprüft und getestet wird. Das ist ja natürlich auch ganz wichtig. Und hierdurch können auch die Bürgerinnen und Bürger immer sicher und versichert sein, dass eben ihr Warnmodul direkt neben der Haustür funktionsfähig ist.
1: Die Sirenen ergänzen damit die anderen Warnmöglichkeiten der Stadt. Gemeinsam sollen sie dazu beitragen, dass wichtige Informationen bei Gefahren schnell bei den Menschen ankommen.

0: Rund 200 Radfahrerinnen und Radfahrer machen sich an diesem Tag aus verschiedenen Orten der Welterbe-Region auf den Weg. 8 geführte Radtouren führen zum gemeinsamen Ziel, dem Waldhaus am Bergwitzsee. Los geht es unter anderem in Bitterfeld-Wolfen, Dessau, Bad Schmiedeberg und Coswig.
1: Die Radfahrer, wir haben insgesamt bei unserem heutigen Welterberadeltag 8 geführte Radtouren, die von 8 verschiedenen Radleitern oder Radtourleitern durchgeführt werden.
0: Eine dieser Gruppen startet in Bad Schmiedeberg. Rund 15 Radler sind gemeinsam unterwegs, überwiegend auf dem Radweg Berlin-Leipzig.
2: Wir haben eine Truppe zusammengestellt, wir sind 15 Leute. Bad Schmiedeberg war eine gemütliche Tour. Wir konnten noch mal anhalten unterwegs, weil ja nicht alle die Strecke kennen. Wir sind im Wesentlichen auf dem Fahrradweg Leipzig-Berlin gefahren.

0: fahren. Auch wenn Berlin-Leipzig dran steht, wir sind von Leipzig Richtung Berlin gefahren.
1: Am Waldhaus laufen die verschiedenen Touren schließlich zusammen. Hier wartet ein buntes Programm auf die Teilnehmer mit Musik, regionalen Anbietern und kulinarischer Versorgung. Für Kinder gibt es unter anderem eine Hüpfburg und einen Kletterturm. Außerdem wird eine neue Informationstafel am Radweg Berlin-Leipzig eingeweiht. Für die Welterbe-Region ist der Radetag aber mehr als nur ein gemeinsamer Ausflug.
2: Wir veranstalten heute das 5. Radlerfest, den Welterbe-Radeltag. Und diesmal ist der Veranstalter das Waldhaus am Bergwitzsee.
1: Der Veranstaltungsort wechselt dabei von Jahr zu Jahr. So soll der gesamte Bereich der Welterbe-Region einbezogen werden.
2: Das sind unterschiedliche Orte. Von unserer Welterberegion. Es war schon in Aachen, es war letztes Jahr in Lutherstadt-Wittenberg, in Bitterfeld. Und so werden wir das immer so versuchen, das eigentlich einheitlich über unsere Welterberegion zu verteilen, dass jeder mal die Chance hat, am Welterberadeltag auch Veranstalter zu sein.
1: In diesem Jahr steht also das Waldhaus am Bergwitzsee im Mittelpunkt. Für Bürgermeister Thorsten Selig ist der Ort dafür besonders geeignet.
3: Hier endet heute der Welterbe-Radeltag von Welterberegion. Und jetzt werden ganz, ganz viele Radfahrer hier ankommen. Und da freue ich mich ganz doll, dass gerade dieser Ort ausgewählt wurde, weil es wirklich ein zentraler Punkt ist, wo man ganz, ganz viel erleben kann. Hier rundherum ist alles super organisiert und aufgebaut.
1: Das Waldhaus selbst beschäftigt sich mit den Themen Wald, Wasser, Seen und Umwelt. Besucher können sich drinnen wie draußen informieren und dabei selbst aktiv werden.
4: Das Waldhaus macht besonders aus, dass man sich hier Kenntnisse aneignen kann zu den ganzen Standbeinen Wald, Wasser und Seen. Ja, das heißt also, man kann das eigene Wissen überprüfen, man kann neues Wissen dazulernen. Hier im Außenbereich kann man ebenfalls sich Wissen aneignen, aber sportlich dabei tätig sein. Und natürlich liegt das Waldhaus hier eingebettet im Wald und spricht natürlich für sich selbst.
1: Für die Stadt Kemberg ist das Waldhaus deshalb nicht nur Veranstaltungsort, sondern ein wichtiger Anlaufpunkt für die Region.
3: Es war eine ganze Menge Arbeit, die dahinter steckt. Und wichtig ist eigentlich, oder das ist das Schönste an dem, es ist wirklich mit Leben erfüllt. Hier ist ein Verein, der super Arbeit leistet, an ihrer Spitze mit Frau Weise, die das seit Jahrzehnten hier leitet. Und da kann man einfach nur stolz sein.
1: Ab 12.30 Uhr wurden die Radfahrerinnen und Radfahrer offiziell begrüßt. Um 13 Uhr folgte der Auftritt der Karnevalsgruppe Kemberg. Am Nachmittag standen unter anderem zwei Kurzführungen durch das Waldhaus auf dem Programm. Für Nadine Krollreif ist der Welterbe-Radeltag zugleich der Abschluss der Radsaison.
2: Wir betreuen ja zum einen als Koordinationsstelle für Sachsen-Anhalt den Europaradweg R1. Und der Welterbe-Radeltag ist zu unserer Radsaison der Abschluss. Das ist sozusagen das Radlerfest am Ende der Saison. Auch wenn das Wetter noch mitspielt und gerne noch weiter geradelt werden kann.
1: Radeln, ankommen, gemeinsam feiern und dabei die eigene Region neu entdecken. Am Waldhaus am Bergwitzsee treffen an diesem Tag nicht nur 8 Radtouren aufeinander, sondern auch Menschen aus ganz unterschiedlichen Teilen der Welterberegion. Und vielleicht ist genau das die wichtigste Strecke des Tages. Die, die die Region miteinander verbindet. Neue Saison, neuer Kader, neuer Trainerstab. Bei den Cerebrix Volleygoats ist kaum etwas so geblieben, wie es war. 4 Spieler aus der vergangenen Saison sind noch dabei. Tom Borchert mit der Nummer 4 im Außenangriff, Nick Breitenbach mit der 11 im Mittelblock, Lukas Pockrand mit der 9 als Universalspieler und Paul Stommel mit der 16 im Zuspiel. Dazu kommen 10 Neuzugänge und diese bringen ordentlich internationale Erfahrungen mit. Im Außenangriff tragen Jordan McKee die Nummer 5, Cole Kaczynski die 15 und Jesse Delancey die 18. Im Mittelblock stehen neben Breitenbach jetzt Elliot Collard mit der 3, Sebastian Rösler mit der 10 und Rico Wardlow mit der 23. Auf der Diagonalposition kommt Jacob Harris mit der 8 und Andrei Druta mit der 1 dazu. Und auch beim Zuspiel und auf der Libero-Position gibt es neue Optionen. Neo Laumann trägt die 13, Jacob Riley die 6. Der Kader ist damit auch international aufgestellt. Die Spieler kommen aus Deutschland, Kanada, den USA, den Bahamas und Rumänien. Auch auf der Trainerbank gibt es einen Neustart. Der Kanadier Brad Hudson übernimmt als neuer Head Coach und soll die neu formierte Mannschaft durch die Saison führen. Unterstützt wird er vom Australier Jack Payne, der als Co-Trainer Teil des neuen Trainerteams ist. Eine komplett neue Mannschaft muss sich also erst finden. Die ersten Eindrücke aus der Vorbereitung stimmen Geschäftsführer Lukas Thielemann aber positiv.
5: Auch bisher, die Testspiele liefen, glaube ich, sehr zufriedenstellend. Hatten bisher 3, haben davon 2 gewonnen, 1 unentschieden. Unentschieden, untypisches Ergebnis. Im Testspiel durchaus möglich. Haben natürlich viel probiert, viel getestet, wie im Testspiel das eben so ist, zumindest in der ersten Liga. Ich kann nicht für andere Sportarten sprechen oder für andere Ligen, aber wir machen es eigentlich immer so, dass weniger das Augenmerk auf dem Sieg liegt oder den unbedingt haben zu wollen, sondern vielmehr verschiedene Sachen mal anzutesten, Spieler in verschiedene Situationen mal reinzuschmeißen. Aber wenn wir jetzt, ich sag mal, drauf schauen, dass, wie wir so mit unserer vermeintlichen Startsechs gespielt haben, dann war das schon sehr gut, auch in dem Spiel, was wir unentschieden gespielt haben.
1: 3 Testspiele, 2 Siege und ein Unentschieden. Dabei ging es weniger darum, unbedingt jedes Spiel zu gewinnen. Vielmehr sollten die neuen Spieler verschiedene Situationen kennenlernen und die Mannschaft unterschiedliche Formationen testen. Seit rund 2 Wochen trainiert der komplette Kader gemeinsam. Bis zum ersten Pflichtspiel bleibt trotzdem nicht mehr viel Zeit.
5: Wir sind jetzt seit 2 Wochen so mit der vollen Truppe zusammen, können viel auch in der Komplexität trainieren. Und das tut uns schon gut. Jetzt haben wir noch eine volle Woche bis zur Pokalquali als allererstes Pflichtspiel. Dann ja nochmal 1,5 Wochen bis zum ersten Ligaspiel. Und die Zeit müssen wir gut nutzen, aber ich denke aktuell alles erfolgsversprechend.
1: Der erste große Härtetest vor heimischem Publikum wartet dann in der Bundesliga. Die Netzhoppers sind zu Gast in der SWH-Arena. Gegen die Mannschaft wurde in den Vorbereitungen bereits getestet. Das Ergebnis 2:2, allerdings mit einer deutlich veränderten Aufstellung. Für Thielemann zählt deshalb am ersten Spieltag vor allem eines.
5: Aber am Ende, ich glaube, überrascht es keinen, wenn ich sage, wir wollen das Spiel gewinnen. Zählt da quasi nichts als der Sieg. Erstes Heimspiel, schlagbarer Gegner mit den Netzhoppers, die dann hier zu Gast sein werden.
1: Neben den neuen Kader müssen sich die Goats in dieser Saison auch auf einige neue Regeln einstellen. Bis zu 8 Wechsel sind möglich. Außerdem darf der Ball auf der eigenen Seite unter bestimmten Bedingungen die Hallendecke berühren. Und auch beim Zuspiel und beim sogenannten Powertip wurden die Regeln geändert. Für die neu formierte Mannschaft heißt das noch mehr neue Abläufe, die im Training sitzen müssen.
5: Wurden jetzt über den Sommer in den internationalen Wettbewerben mit den Nationalteams Regeln getestet, die ja immer mehr dahin gehen, dass das Spiel verständlicher wird für den neuen Zuschauer, dass weniger Unterbrechungen sind, weniger komplizierte Regeln. Man passt jetzt Kleinigkeiten an, wie zum Beispiel, dass 8 anstatt 6 Wechsel möglich sind. Man passt aber eben auch größere Dinge an, dass der Zuspielkontakt hat sich ja im letzten Jahr schon geändert. Es gibt keinen technischen Fehler mehr im Zuspiel. Jetzt kommt als Riesenneuerung dazu, dass quasi eine Deckenberührung erlaubt ist auf eigener Seite. Also der Ball muss auf der eigenen Seite die Decke berühren und auch auf der eigenen Seite bleiben. Aber dann ist quasi eine Deckenberührung kein Fehler mehr. Wird natürlich auch nochmal viel ändern. Du brauchst kein Libero mehr zwingend in deinem Team. Du kannst auch komplett ohne Libero spielen. Das war bei einer Mindestanzahl von 12 Spielern so bisher auch nicht. Und so haben sich schon ein paar Sachen geändert, wo wir natürlich gespannt sind. Auch der sogenannte Power-Tip hat sich geändert, wird quasi wieder rausgenommen, regeltechnisch, dass das längere Führen des Balls nicht mehr möglich ist und ein technischer Fehler geahndet wird. Und das ändert natürlich auf dem Level das Spiel schon enorm.
1: 4 bekannte Spieler, 10 Neuzugänge und ein komplett neuer Trainerstab. Die Cerebricks Volleygoats starten mit einer Mannschaft in die neue Saison, die sich in vielen Bereichen erst noch finden muss. Die Vorbereitung macht Mut. Jetzt muss sich

0: zeigen, ob aus den vielen neuen Gesichtern auch auf dem Feld schnell eine Einheit wird. Der erste Pflichtspielauftritt steht unmittelbar bevor. 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
3: Die Lindenstraße 8 in Bitterfeld feiert. Die Wohnstättengenossenschaft Bitterfeld-Wolfen, kurz WSG, hat am 16. September den Umbau ihrer Geschäftsstelle eingeweiht. Die im Jahre 1892 erbaute Gründerzeitvilla steht schon seit längerem unter Denkmalschutz, weswegen eine Sanierung ihre Herausforderungen mit sich zog. Zusammen mit mehreren Handwerksunternehmen und vielen weiteren Beteiligten darf sich die WSG auch nach 20 Jahren vor Ort auf die nächsten 134 Jahre freuen.
4: Im Wesentlichen haben sich die Sanierungsarbeiten auf die Gebäudehülle gerichtet. Ja, wir haben das Dach erneuert, die gesamte Fassade wurde überarbeitet, die straßenseitigen Fensterfronten im Originalzustand wiederhergestellt. Dazu gehörte auch, einen später angebauten Balkon abzureißen und die Fassade wieder neu zu schließen. Und mit der Förderung, der Städtebauförderung des Landes Sachsen-Anhalt und der Bundesrepublik Deutschland ist es uns am Ende auch gelungen, einen barrierefreien Zugang zu unserem Haus herzustellen mit einem eigens angebauten Aufzug, der die Treppenhöhe hier sozusagen für den Eingang überwindet. Und das finden wir ist eine gute Botschaft auch an alle Menschen, die, ob sie mit dem Kinderwagen kommen oder mit dem Rollstuhl oder mit anderen Behinderungen, dass sie unsere Geschäftsstelle über den gleichen Eingang erreichen können, wie das die Menschen ohne Behinderung tun.
3: Bei dem Umbau ist die Struktur der Villa, die im Landhausstil errichtet wurde, unverändert geblieben. Neben Aufräumarbeiten im Keller und Dachboden wurde das gesamte Haus während den Sanierungsarbeiten im Sinne des Denkmalschutzes gründlich aufgearbeitet. Abgesehen von einigen kleinen Reparaturen im Laufe der Jahre sah man dem Haus seine jahrhundertalte Geschichte an.
4: Im Wesentlichen haben sich die Sanierungsarbeiten auf die Gebäudehülle gerichtet. Ja, wir haben das Dach erneuert, die gesamte Fassade wurde überarbeitet, die straßenseitigen Fensterfronten im Originalzustand wiederhergestellt. Dazu gehörte auch, einen später angebauten Balkon abzureißen und die Fassade wieder neu zu schließen. Und mit der Förderung, der Städtebauförderung des Landes Sachsen-Anhalt und der Bundesrepublik Deutschland ist es uns am Ende auch gelungen, einen barrierefreien Zugang zu unserem Haus herzustellen mit einem eigens angebauten Aufzug, der die Treppenhöhe hier sozusagen für den Eingang überwindet. Und das finden wir ist eine gute Botschaft auch an alle Menschen, die, ob sie mit dem Kinderwagen kommen oder mit dem Rollstuhl oder mit anderen Behinderungen, dass sie unsere Geschäftsstelle über den gleichen Eingang erreichen können, wie das die Menschen ohne Behinderung tun.
3: Zu den rund 100 Gästen zählten vor allem die Menschen, die bei der Sanierung geholfen haben. Handwerksunternehmen, aber auch ehemalige Mitarbeiter, Geschäftsfreunde, das Amateurtheater und Regionalfernsehen, lokale Vertreter der Politik und Verwaltung sowie weitere langjährige Partner der Genossenschaft waren bei der Eröffnung dabei. Um alle Beteiligten in der Villa zu verewigen, gab es eine Zeitkapsel vor Ort.

0: Der gängige Spruch lautet ja, es ist nie zu spät. Die Zeitkapsel wollen wir heute benutzen, um diesen Moment der Vollendung der denkmalgerechten Sanierung dieser Gründerzeitvilla einzufangen und in die Zukunft zu transportieren. Und die Idee ist, das Haus hat jetzt 134 Jahre hinter sich und wir schauen 134 Jahre in die Zukunft und an die Menschen, die denn dort leben und dieses Haus vielleicht nutzen, hoffentlich, richten wir unsere Botschaft heute. Und alle unsere Gäste sind aufgerufen, sich zu beteiligen, indem sie einen kleinen Steckbrief, vielleicht ein Foto, das sie hier bei uns schießen können, mit reinwerfen. Und dann kommen ein paar Erinnerungsstücke an den heutigen Tag dazu, ein Brief an die Nachfahren in 134 Jahren. Und dann werden wir die Zeitkapsel hier aufbewahren, für jeden sichtbar. Also wir wollen sie nicht vergraben. Sie soll ja auch gefunden werden. Und da steht dann groß drauf, erst zu öffnen am 16. September 2160.
1: Die Gründe für die späte Sanierung der 134-jährigen Villa liegen vor allem darin, dass sich die WSG erst damit beschäftigen wollten, den Wohnungsbestand in Beschuss zu bringen und so erst an die Mieter zu denken, statt an die eigene Geschäftsstelle. Für die Zukunft gibt es schon weitere Pläne.
0: Also die Aufgaben, denen wir uns jetzt schon seit ungefähr 5 Jahren sehr intensiv widmen, ist die Instandsetzung leerfallender Wohnungen. Also nach wie vor haben wir sehr langfristige Mietverhältnisse, die aus unterschiedlichen Gründen dann immer wieder mal enden. Jemand zieht ins Seniorenheim, jemand ist verstorben, die Wohnung wird uns nach langer Nutzung zurückgegeben. Die überarbeiten wir dann grundhaft, um sie auch wieder an den Markt zu bringen. Und nach wie vor haben wir auch etwa 50 Wohnungen, die noch instand zu setzen sind, um sie auch dem Markt wieder zuzuführen. Und das ist aber bei beschränkten finanziellen Mitteln, also wir wollen uns da auch nicht überheben, eben eine Daueraufgabe, die wir jetzt schon seit 5 Jahren unternehmen und die mit Sicherheit auch durch die nächsten 3, 4 Jahre laufen wird. Gleichzeitig überprüfen wir bestimmte Instandsetzungsleistungen, die vor 20 Jahren schon stattgefunden haben, wie dort der Zustand ist, wo auch wieder nachgearbeitet werden muss. Also Immobilienwirtschaft ist eine Daueraufgabe und wer ein Haus hat, weiß das, da ist immer was zu tun.
1: Auch in der Zukunft hat die WSG einiges vor. Nach der gelungenen Sanierung der Geschäftsstelle soll der Blick nun wieder auf den Wohnungsbestand und die Mieter gerichtet werden. Die Lindenstraße 8 ist damit nicht nur für die kommenden Jahre gut aufgestellt, sondern bleibt auch ein Stück Bitterfelder Geschichte, das weitergeschrieben wird.
2: Nach der Schule stellt sich für viele Jugendliche die Frage, wie soll es weitergehen? Ausbildung, freiwilliges soziales Jahr oder Studium? Die Möglichkeiten sind vielfältig. Orientierung bieten, dabei Bildungsmessen, auf denen sich junge Menschen über verschiedene Berufe und Bildungswege informieren können. Eine solche Messe fand am 16. September erneut im Chemiepark Bitterfeld-Wolfen statt.
3: Also dieses Jahr ist tatsächlich das Haus komplett ausgebucht. Wir haben ca. 80 Aussteller bei uns aktiv beteiligt, aus allen möglichen Gewerken bzw. Branchen, von Handwerk angefangen, Industrie, Chemie, Hotelgewerbe ist da, Bankgewerbe, alles was im Bereich öffentlicher Dienst ist, ist da, Polizei, Bundeswehr, also im Prinzip, ich denke mal, für jeden Teilnehmer ist was hier zu finden.
2: Ab 13 Uhr füllte sich das Gelände mit interessierten Jugendlichen. Sie konnten Fragen stellen, erste Kontakte knüpfen und auch direkt Bewerbungsunterlagen mitbringen. Im persönlichen Gespräch standen Personalverantwortliche, Ausbilder und Auszubildende Rede und Antwort. Einer von ihnen ist Luke Urban. Er befindet sich im 4. Lehrjahr zum Konstruktionsmechaniker bei Wiesheu und konnte aus seinem eigenen Arbeitsalltag berichten.
4: Dadurch, dass ich jetzt im 4. Lehrjahr bin, konnte ich schon vieles mitnehmen an Erfahrungen außerhalb der Firma als auch in der Firma. Dadurch, dass die Ausbildung nicht nur in der Firma bzw. in der Montage ist, dass es ein bisschen abwechslungsreich ist, von der Schweißerei bis hin zu verschiedenen Maschinen, die man bedient, sei es die Drehmaschine als auch die Fräse. Ja, und in der Schule, entweder in Bitterfeld oder in Dessau. Und es läuft natürlich dann ab, dass es verschiedene Lernfelder gibt.

0: von 1 bis 14 und dass man da das ganze Theoretische durchgeht in Metallbearbeitung.
1: Von Handwerksbetrieben über große Unternehmen und Verwaltungen bis hin zu Einrichtungen aus den Bereichen Gesundheit und Pflege. Die Auswahl an Möglichkeiten ist groß. Auch Universitäten und Hochschulen informierten über ihre Studienangebote. Insgesamt waren 15 verschiedene Bereiche vertreten. Für die Organisatoren spielt dabei vor allem die Unterstützung durch die Unternehmen und die Beteiligung der Jugendlichen eine wichtige Rolle.
2: Unsere Teilnehmer bzw. Schüler, die angeschrieben worden sind, kommen ja aus dem Landkreis, vor allem aus Bitterfeld-Wolfen. Muldenstein ist dabei, Ragun ist angeschrieben worden, auch Bad Düben wurde angeschrieben. Wir haben Zusagen von Bitterfeld. Wir haben auch Schulen natürlich dabei, die sich ganz aktiv beteiligen, wie die Helene Lange Schule, die jedes Jahr unsere tolle Cafeteria unten betreibt und das wirklich prima macht. Das Heinrich-Heine-Gymnasium unterstützt uns hinsichtlich Ordnungsdienst und am Empfang. Die haben bereits ihre Einweisung bekommen, offiziell auch von der Polizei. Fand ich wirklich super, dass die sich dafür dazu bereit erklärt haben. Und wir haben erneut Schüler da von Muldenstein, die uns hier im Bereich der Schüler nutzen.
1: Bereits im vergangenen Jahr besuchten mehr als 1400 Menschen die Bildungsmesse im Metalllabor. Über 70 Aussteller waren damals vertreten. In diesem Jahr konnten weitere neue Aussteller gewonnen werden.
2: Wir haben tatsächlich neue Unternehmen gewinnen können. Edeka ist zum Beispiel dabei oder SKW Pisseritz ist dieses Jahr auch wieder neu am Start. Wir haben eine Hotelkette gewinnen können, die heute mit am Platz sozusagen ausstellt.
1: Wer auf der Messe noch nicht den passenden Ausbildungsplatz gefunden hat, kann auch online weitersuchen. Die Entwicklungs- und Wirtschaftsförderungsgesellschaft Anhalt-Bitterfeld, kurz EWG, bietet dafür eine eigene App an.
3: Wir haben seit 2 Jahren eine App ins Leben gerufen mit einem Startup-Unternehmen aus Stuttgart. Die funktioniert auch wie eine bekannte Dating-App. Da kann man aber nicht nur Ausbildungsplätze suchen, sondern Praktika, duale Studiengänge oder halt bezahlte Ferienjobs. Ne? Man kann sich quasi ein Profil runterladen. Das ist völlig kostenfrei für alle Unternehmen im Landkreis und auch alle Schüler, die bei uns im Landkreis sind. Alles kann, nichts muss. Man kann angeben, was man will, Hobbys, was man Interessen hat. Und dann basiert es auf einer bekannten App. Man kann wischen, finde ich das Unternehmen gut, geht es in die eine Richtung, finde ich es blöd in die andere. Und dann gibt es ein Match und dann kann man ähnlich wie über diese WhatsApp-Geschichte, über das Handy mit dem Arbeitgeber schreiben. Unkompliziert, ohne Anschreiben, ohne Lebenslauf und in Sekundentakt genau. Wir haben da vor 1,5 Jahren jetzt angefangen, es sind schon über 100 Unternehmen dabei. Wir haben über 6.000 Bewerbungen, wir haben auch letztes Jahr Einstellungen frequentieren können. Es kommt gut an.
1: Die Bildungsmesse bot den Jugendlichen die Möglichkeit, sich frühzeitig zu informieren und schon einmal in die Berufswelt hineinzuschnuppern. So konnten sie wichtige Eindrücke für ihre Entscheidung über den nächsten Lebensabschnitt sammeln.
4: Mutterstadt Wittenberg wird das Seriennetz erweitert. Ziel ist es, die Bevölkerung in möglichst vielen Ortsteilen bei Gefahren schnell zu erreichen. Dafür wurden neue Anlagen installiert. Doch auch die bisherigen Warnmöglichkeiten und die zukünftige Entwicklung spielen mit der Planung der Stadt eine Rolle.
5: Als Lutherstadt Wittenberg erfüllen wir Aufgaben des Zivilschutzes und wir haben in diesem Jahr wieder 2 neue Sirenen in Betrieb genommen. Und eine neue Sirene, die wollen wir heute dem Publikum mal zeigen. Wir sind jetzt in der Fritz-Eckardt-Straße und haben auf dem Gebäude hinter mir eine neue Sirene installiert. Und diese neue Sirene hat die Aufgabe, unsere Bevölkerung bei Großschadenslagen oder Katastrophenfällen zu alarmieren. Und wenn man das Alarmzeichen hört, dann ist man sensibilisiert, schaltet das Radio ein, schaltet das Fernsehen ein, guckt auch bei Social Media und in den Internetseiten, was passiert ist und wie man sich verhalten kann.
4: Mit dem Ausbau soll die Warnung der Bevölkerung in Wittenberg verbessert werden. Dabei geht es nicht nur um neue Standorte, sondern auch darum, welche Gebiete bereits abgedeckt sind und wo noch Bedarf besteht. Die Stadt beschäftigt sich außerdem mit den Kosten der Anlagen und damit, wie das Warnsystem in den kommenden Jahren weiterentwickelt werden kann. Die Warnung der Bevölkerung hat sich in den vergangenen Jahren verändert. Neben Sirenen gibt es heute weitere Möglichkeiten, Informationen über Gefahren zu verbreiten. Trotzdem bleibt es wichtig, dass Menschen auch ohne Handy oder Internet auf eine mögliche Gefahr aufmerksam werden können.
5: Ja, aktuell haben wir bei uns in der Lutherstadt tatsächlich 4 neue Sirenen auch installiert, weil es vorher keine mehr gab. Es gab auch keinen Bedarf mehr. Wir haben in friedlichen Zeiten gelebt, so dass das Bedürfnis nach solchen Sirenen anders kompensiert wurde. In unseren alten Konzepten war es so, dass die Feuerwehr mit ihren Fahrzeugen dann durch die einzelnen Straßen fuhr und mittels Lautsprecher die Bevölkerung alarmierte. Heute ist es so, dass das natürlich dann immer nur ein ganz kurzer Moment ist. Das Auto ist dann 10, 20 Sekunden vor der eigenen Haustür und fährt dann schon weiter. Und dadurch ist natürlich diese Alarmgebung und diese Funktion nicht optimal erfüllt. Und deswegen haben wir uns wieder zu einem flächendeckenden Ausbau von Sirenen entschieden. Und mit der Sirene, die wir hinter uns haben, können wir jetzt Teile von Piesteritz und Klein-Wittenberg mit abdecken. Und die zweite Sirene, die auf der Grundschule Käthe-Kollwitz steht, damit können wir die Lerchenberg-Siedlung, die Stadtrand-Siedlung und Teile von Friedrichstadt mit abdecken und erreichen so sehr, sehr viele Menschen bei uns in der Stadt.
4: Gerade in einer Stadt mit mehreren Ortsteilen ist eine Herausforderung, möglichst viele Einwohner zu erreichen. Deshalb spielen die Verteilung der Anlagen und die Reichweite der Warnsignale bei der Planung eine wichtige Rolle. Neben der Frage, wo die Sirenen eingesetzt werden, kommt es auch darauf an, wie sie funktionieren und welche Signale sie abgeben. Die verschiedenen Signale haben unterschiedliche Bedeutungen. Sie können vor einer Gefahr warnen oder Entwarnung geben. Damit die Bevölkerung im Ernstfall richtig reagieren kann, ist es wichtig, die Signale zu kennen.
6: Die Sirene kann eben nicht nur die Bevölkerung warnen, sondern sie kann ganz viele verschiedene Töne abspielen. Das heißt also, sie kann in der Probewarnung sein, sie kann aber auch bei zum Beispiel Großschadens- oder Katastrophenlagen eine Warnung und auch eine Entwarnung geben. Aber natürlich auch mit der neuesten Technik an Lautsprechermodellen ist eine Sprachdurchsage möglich.
4: Die Töne entstehen durch die Schwingungen, die sich als Schallwellen durch die Luft ausbreiten. Wie weit sie zu hören sind, hängt unter anderem von der Umgebung und der Bebauung ab. Deshalb ist es wichtig, bei der Planung auch die örtlichen Gegebenheiten zu berücksichtigen.
6: Die Sprachdurchsage, dafür gibt es dann natürlich wie so eine kleine Schaltzentrale, durch die man das entweder in ein Mikrofon einsprechen kann oder über die Möglichkeit, dass man zum Beispiel vorgefertigte Texte abspielen kann. Und ganz wichtig zu benennen ist natürlich auch, dass wir mit dieser Sirene eine Art Schallpegel erzeugen. Wenn man also direkt daneben steht, ist sie nicht am lautesten, sondern in circa einer Entfernung von 30 Metern entwickelt sie sozusagen ihre gesamte Lautstärke mit ca. 130 Dezibel und das entspricht ca. einem Rockkonzert in der ersten Reihe.
4: Ein weiterer Bestandteil ist die regelmäßige Probewarnung. Dabei wird überprüft, ob die Anlagen funktionieren und die Signale wahrgenommen werden können.
6: Genau, die Probewarnung ist immer mittwochs um 15 Uhr. Das betrifft aber hier die gesamte Lutherstadt Wittenberg. Und mit dieser Mittwochswarnung eben in einem kurzen Ton wird sichergestellt, dass diese Sirene eben funktionsfähig ist, regelmäßig geprüft und getestet wird. Das ist ja natürlich auch ganz wichtig. Und hierdurch können auch die Bürgerinnen und Bürger immer sicher und versichert sein, dass eben ihr Warnmodul direkt neben der Haustür funktionsfähig ist.
4: Die Sirenen ergänzen damit die anderen Warnmöglichkeiten der Stadt. Gemeinsam sollen sie dazu beitragen, dass wichtige Informationen bei Gefahren schnell bei den Menschen ankommen.

0: Rund 200 Radfahrerinnen und Radfahrer machen sich an diesem Tag aus verschiedenen Orten der Welterbe-Region auf den Weg. 8 geführte Radtouren führen zum gemeinsamen Ziel, dem Waldhaus am Bergwitzsee. Los geht es unter anderem in Bitterfeld-Wolfen, Dessau, Bad Schmiedeberg und Coswig.
1: Die Radfahrer, wir haben insgesamt bei unserem heutigen Welterberadeltag 8 Radtouren, 8 geführte Radtouren, die von 8 verschiedenen Radleitern oder Radtourleitern durchgeführt werden.
0: Eine dieser Gruppen startet in Bad Schmiedeberg. Rund 15 Radler sind gemeinsam unterwegs, überwiegend auf dem Radweg Berlin-Leipzig.
2: Wir haben eine Truppe zusammengestellt, wir sind 15 Leute. Bad Schmiedeberg war eine gemütliche Tour. Wir konnten noch mal anhalten unterwegs, weil ja nicht alle die Strecke kennen. Wir sind im Wesentlichen auf dem Fahrradweg Leipzig-Berlin gefahren. Auch wenn Berlin-Leipzig dran steht, wir sind von Leipzig Richtung Berlin gefahren.
0: Am Waldhaus laufen die verschiedenen Touren schließlich zusammen. Hier wartet ein buntes Programm auf die Teilnehmer mit Musik, regionalen Anbietern und kulinarischer Versorgung. Für Kinder gibt es unter anderem eine Hüpfburg und einen Kletterturm. Außerdem wird eine neue Informationstafel am Radweg Berlin-Leipzig eingeweiht. Für die Welterberegion ist der Radetag aber mehr als nur ein gemeinsamer Ausflug.
1: Wir veranstalten heute das 5. Radlerfest, den Welterberadeltag. Und diesmal ist der Veranstalter das Waldhaus am Bergwitzsee.
0: Der Veranstaltungsort wechselt dabei von Jahr zu Jahr. So soll der gesamte Bereich der Welterberegion einbezogen werden.
1: Das sind unterschiedliche Orte von unserer Welterberegion. Es war schon in Aachen, es war letztes Jahr in Lutherstadt-Wittenberg, in Bitterfeld. Und so werden wir das immer so versuchen, das eigentlich einheitlich über unsere Welterberegion zu verteilen, dass jeder mal die Chance hat, am Welterberadeltag auch Veranstalter zu sein.
0: In diesem Jahr steht also das Waldhaus am Bergwitzsee im Mittelpunkt. Für Bürgermeister Thorsten Selig ist der Ort dafür besonders geeignet.
3: Hier endet heute der Welterberadeltag von Welterberegion. Und jetzt werden ganz, ganz viele Radfahrer hier ankommen. Und da freue ich mich ganz doll, dass gerade dieser Ort ausgewählt wurde, weil es wirklich ein zentraler Punkt ist, wo man ganz, ganz viel erleben kann. Hier rundherum ist alles super organisiert und aufgebaut.
0: Das Waldhaus selbst beschäftigt sich mit den Themen Wald, Wasser, Seen und Umwelt. Besucher können sich drinnen wie draußen informieren und dabei selbst aktiv werden.
4: Das Waldhaus macht besonders aus, dass man sich hier Kenntnisse aneignen kann zu den ganzen Standbeinen Wald, Wasser und Seen. Ja, das heißt also, man kann das eigene Wissen überprüfen, man kann neues Wissen dazulernen. Hier im Außenbereich kann man ebenfalls sich Wissen aneignen, aber sportlich dabei tätig sein. Und natürlich liegt das Waldhaus hier eingebettet im Wald und spricht natürlich für sich selbst.
0: Für die Stadt Kemberg ist das Waldhaus deshalb nicht nur Veranstaltungsort, sondern ein wichtiger Anlaufpunkt für die Region.
3: Es war eine ganze Menge Arbeit, die dahinter steckt. Und wichtig ist eigentlich, oder das ist das Schönste an dem, es ist wirklich mit Leben erfüllt. Hier ist ein Verein, der super Arbeit leistet, an ihrer Spitze mit Frau Weise, die das seit Jahrzehnten hier leitet. Und da kann man einfach nur stolz sein.
0: Ab 12.30 Uhr wurden die Radfahrerinnen und Radfahrer offiziell begrüßt. Um 13 Uhr folgte der Auftritt der Karnevalsgruppe Kemberg. Am Nachmittag standen unter anderem 2 Kurzführungen durch das Waldhaus auf dem Programm. Für Nadine Krollreif ist der Welterberadetag zugleich der Abschluss der Radsaison.
1: Wir betreuen ja zum einen als Koordinationsstelle für Sachsen-Anhalt den Europaradweg R1. Und der Welterberadeltag ist zu unserer Radsaison der Abschluss. Das ist sozusagen das Radlerfest am Ende der Saison. Auch wenn das Wetter noch mitspielt und gerne noch weiter geradelt werden kann.
0: Radeln, ankommen, gemeinsam feiern und dabei die eigene Region neu entdecken. Am Waldhaus am Bergwitzsee treffen an diesem Tag nicht nur 8 Radtouren aufeinander, sondern auch Menschen aus ganz unterschiedlichen Teilen der Welterberegion. Und vielleicht ist genau das die wichtigste Strecke des Tages. Die Region miteinander verbindet. Neue Saison, neuer Kader, neuer Trainerstab. Bei den Cerebrix Volleygoats ist kaum etwas so geblieben, wie es war. 4 Spieler aus der vergangenen Saison sind noch dabei. Tom Borchardt mit der Nummer 4 im Außenangriff, Nick Breitenbach mit der 11 im Mittelblock, Lukas Pockrand mit der 9 als Universalspieler und Paul Stommel mit der 16 im Zuspiel. Dazu kommen 10 Neuzugänge und diese bringen ordentlich internationale Erfahrung mit. Im Außenangriff tragen Jordan McKee die Nummer 5, Cole Kaczynski die 15 und Jesse Delancey die 18. Im Mittelblock stehen neben Breitenbach jetzt Elliot Collard mit der 3, Sebastian Rösler mit der 10 und Rico Wardlow mit der 23. Auf der Diagonalposition kommt Jacob Harris.

0: mit der 8 und André Druta mit der 1 dazu. Und auch beim Zuspiel und auf der Libero-Position gibt es neue Optionen. Neo Laumann trägt die 13, Jacob Riley die 6. Der Kader ist damit auch international aufgestellt. Die Spieler kommen aus Deutschland, Kanada, den USA, den Bahamas und Rumänien. Auch auf der Trainerbank gibt es einen Neustart. Der Kanadier Brad Hudson übernimmt als neuer Head Coach und soll die neu formierte Mannschaft durch die Saison führen. Unterstützt wird er vom Australier Jack Payne, der als Co-Trainer Teil des neuen Trainerteams ist. Eine komplett neue Mannschaft muss sich also erst finden. Die ersten Eindrücke aus der Vorbereitung stimmen Geschäftsführer Lukas Thielemann aber positiv.
1: Auch bisher, die Testspiele liefen, glaube ich, sehr zufriedenstellend. Hatten bisher 3, haben davon 2 gewonnen, 1 unentschieden. Unentschieden, untypisches Ergebnis. Im Testspiel durchaus möglich. Haben natürlich viel probiert, viel getestet, wie im Testspiel. Das eben so ist, zumindest in der ersten Liga. Ich kann nicht für andere Sportarten sprechen oder für andere Ligen. Aber wir machen es eigentlich immer so, dass weniger das Augenmerk auf dem Sieg liegt oder den unbedingt haben zu wollen, sondern vielmehr verschiedene Sachen mal anzutesten, Spieler in verschiedene Situationen mal reinzuschmeißen. Aber wenn wir jetzt, ich sag mal, drauf schauen, dass, wie wir so mit unserer vermeintlichen Startsechs gespielt haben, dann war das schon sehr gut, auch in dem Spiel, was wir unentschieden gespielt haben.
0: 3 Testspiele, 2 Siege und ein Unentschieden. Dabei ging es weniger darum, unbedingt jedes Spiel zu gewinnen. Vielmehr sollten die neuen Spieler verschiedene Situationen kennenlernen und die Mannschaft unterschiedliche Formationen testen. Seit rund 2 Wochen trainiert der komplette Kader gemeinsam. Bis zum ersten Pflichtspiel bleibt trotzdem nicht mehr viel Zeit.
1: Wir sind jetzt seit 2 Wochen so mit der vollen Truppe zusammen, können viel auch in der Komplexität trainieren. Und das tut uns schon gut. Jetzt haben wir noch eine volle Woche bis zur Pokalquali als allererstes Pflichtspiel. Dann ja nochmal 1,5 Wochen bis zum ersten Ligaspiel. Und die Zeit müssen wir gut nutzen, aber ich denke aktuell alles erfolgsversprechend.
0: Der erste große Härtetest vor heimischem Publikum wartet dann in der Bundesliga. Die Netzhoppers sind zu Gast in der SWH-Arena. Gegen die Mannschaft wurde in den Vorbereitungen bereits getestet. Das Ergebnis 2:2. Allerdings mit einer deutlich veränderten Aufstellung. Für Thielemann zählt deshalb am ersten Spieltag vor allem eines.
1: Aber am Ende, ich glaube, überrascht es keinen, wenn ich sage, wir wollen das Spiel gewinnen. Zählt da quasi nichts als der Sieg. Erstes Heimspiel, schlagbarer Gegner mit den Netzhoppers, die dann hier zu Gast sein werden.
0: Neben dem neuen Kader müssen sich die Goats in dieser Saison auch auf einige neue Regeln einstellen. Bis zu 8 Wechsel sind möglich. Außerdem darf der Ball auf der eigenen Seite unter bestimmten Bedingungen die Hallendecke berühren. Und auch beim Zuspiel und beim sogenannten Powertip wurden die Regeln geändert. Für die neu formierte Mannschaft heißt das, noch mehr neue Abläufe, die im Training sitzen müssen.
1: Wurden jetzt über den Sommer in den internationalen Wettbewerben mit den Nationalteams Regeln getestet, die ja immer mehr dahin gehen, dass das Spiel verständlicher wird für den neuen Zuschauer, dass weniger Unterbrechungen sind, weniger komplizierte Regeln. Man passt jetzt Kleinigkeiten an, wie zum Beispiel, dass 8 anstatt 6 Wechsel möglich sind. Man passt aber eben auch größere Dinge an, dass der Zuspielkontakt hat sich ja im letzten Jahr schon geändert. Es gibt keinen technischen Fehler mehr im Zuspiel. Jetzt kommt als Riesenneuerung dazu, dass quasi eine Deckenberührung erlaubt ist auf eigener Seite. Also der Ball muss auf der eigenen Seite die Decke berühren und auch auf der eigenen Seite bleiben. Aber dann ist quasi eine Deckenberührung kein Fehler mehr. Wird natürlich auch nochmal viel ändern. Du brauchst kein Libero mehr zwingend in deinem Team. Du kannst auch komplett ohne Libero spielen. Das war bei einer Mindestanzahl von 12 Spielern so bisher auch nicht. Und so haben sich schon ein paar Sachen geändert, wo wir natürlich gespannt sind. Auch der sogenannte Power-Tip hat sich geändert, wird quasi wieder rausgenommen, regeltechnisch, dass das längere Führen des Balls nicht mehr möglich ist und ein technischer Fehler geahndet wird. Und das ändert natürlich auf dem Level das Spiel schon enorm.
0: 4 bekannte Spieler, 10 Neuzugänge und ein komplett neuer Trainerstab. Die Cerebrix Volleygoats starten mit einer Mannschaft in die neue Saison, die sich in vielen Bereichen erst noch finden muss. Die Vorbereitung macht Mut. Jetzt muss sich

0: zeigen, ob aus den vielen neuen Gesichtern auch auf dem Feld schnell eine Einheit wird. 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
3: Die Lindenstraße 8 in Bitterfeld feiert. Die Wohnstättengenossenschaft Bitterfeld-Wolfen, kurz WSG, hat am 16. September den Umbau ihrer Geschäftsstelle eingeweiht. Die im Jahre 1892 erbaute Gründerzeitvilla steht schon seit längerem unter Denkmalschutz, weswegen eine Sanierung ihre Herausforderungen mit sich zog. Zusammen mit mehreren Handwerksunternehmen und vielen weiteren Beteiligten darf sich die WSG auch nach 20 Jahren vor Ort auf die nächsten 134 Jahre freuen.
4: Im Wesentlichen haben sich die Sanierungsarbeiten auf die Gebäudehülle gerichtet. Ja, wir haben das Dach erneuert, die gesamte Fassade wurde überarbeitet, die straßenseitigen Fensterfronten im Originalzustand wiederhergestellt. Dazu gehörte auch, einen später angebauten Balkon abzureißen und die Fassade wieder neu zu schließen. Und mit der Förderung, der Städtebauförderung des Landes Sachsen-Anhalt und der Bundesrepublik Deutschland ist es uns am Ende auch gelungen, einen barrierefreien Zugang zu unserem Haus herzustellen mit einem eigens angebauten Aufzug, der die Treppenhöhe hier sozusagen für den Eingang überwindet. Und das finden wir ist eine gute Botschaft auch an alle Menschen, die, ob sie mit dem Kinderwagen kommen oder mit dem Rollstuhl oder mit anderen Behinderungen, dass sie unsere Geschäftsstelle über den gleichen Eingang erreichen können, wie das die Menschen ohne Behinderung tun.
3: Bei dem Umbau ist die Struktur der Villa, die im Landhausstil errichtet wurde, unverändert geblieben. Neben Aufräumarbeiten im Keller und Dachboden wurde das gesamte Haus während den Sanierungsarbeiten im Sinne des Denkmalschutzes gründlich aufgearbeitet. Abgesehen von einigen kleinen Reparaturen im Laufe der Jahre sah man dem Haus seine jahrhundertalte Geschichte an.
4: Im Wesentlichen haben sich die Sanierungsarbeiten auf die Gebäudehülle gerichtet. Ja, wir haben das Dach erneuert, die gesamte Fassade wurde überarbeitet, die straßenseitigen Fensterfronten im Originalzustand wiederhergestellt. Dazu gehörte auch, einen später angebauten Balkon abzureißen und die Fassade wieder neu zu schließen. Und mit der Förderung, der Städtebauförderung des Landes Sachsen-Anhalt und der Bundesrepublik Deutschland ist es uns am Ende auch gelungen, einen barrierefreien Zugang zu unserem Haus herzustellen mit einem eigens angebauten Aufzug, der die Treppenhöhe hier sozusagen für den Eingang überwindet. Und das finden wir ist eine gute Botschaft auch an alle Menschen, die, ob sie mit dem Kinderwagen kommen oder mit dem Rollstuhl oder mit anderen Behinderungen, dass sie unsere Geschäftsstelle über den gleichen Eingang erreichen können, wie das die Menschen ohne Behinderung tun.
3: Zu den rund 100 Gästen zählten vor allem die Menschen, die bei der Sanierung geholfen haben. Handwerksunternehmen, aber auch ehemalige Mitarbeiter, Geschäftsfreunde, das Amateurtheater und Regionalfernsehen, lokale Vertreter der Politik und Verwaltung sowie weitere langjährige Partner der Genossenschaft waren bei der Eröffnung dabei. Um alle Beteiligten in der Villa zu verewigen, gab es eine Zeitkapsel vor Ort.
4: Der gängige Spruch lautet ja, es ist nie zu spät. Die Zeitkapsel wollen wir heute benutzen, um diesen Moment der Vollendung der denkmalgerechten Sanierung dieser Gründerzeitvilla einzufangen und in die Zukunft zu transportieren. Und die Idee ist, das Haus hat jetzt 134 Jahre hinter sich und wir schauen 134 Jahre in die Zukunft und an die Menschen, die denn dort leben und dieses Haus vielleicht nutzen, hoffentlich richten wir unsere Botschaft heute. Und alle unsere Gäste sind aufgerufen, sich zu beteiligen, indem sie einen kleinen Steckbrief, vielleicht ein Foto, das sie hier bei uns schießen können, mit reinwerfen. Und dann kommen ein paar Erinnerungsstücke an den heutigen Tag dazu, ein Brief an die Nachfahren in 134 Jahren. Und dann werden wir die Zeitkapsel hier aufbewahren, für jeden sichtbar. Also wir wollen sie nicht vergraben. Sie soll ja auch gefunden werden. Und da steht dann groß drauf, erst zu öffnen am 16. September 2160.
3: Die Gründe für die späte Sanierung der 134-jährigen Villa liegen vor allem darin, dass sich die WSG erst damit beschäftigen wollten, den Wohnungsbestand in Beschuss zu bringen und so erst an die Mieter zu denken, statt an die eigene Geschäftsstelle. Für die Zukunft gibt es schon weitere Pläne.
4: Also die Aufgaben, denen wir uns jetzt schon seit ungefähr 5 Jahren sehr intensiv widmen, ist die Instandsetzung leerfallender Wohnungen. Also nach wie vor haben wir sehr langfristige Mietverhältnisse, die aus unterschiedlichen Gründen dann immer wieder mal enden. Jemand zieht ins Seniorenheim, jemand ist verstorben, die Wohnung wird uns nach langer Nutzung zurückgegeben. Die überarbeiten wir dann grundhaft, um sie auch wieder an den Markt zu bringen. Und nach wie vor haben wir auch etwa 50 Wohnungen, die noch instand zu setzen sind, um sie auch dem Markt wieder zuzuführen. Und das ist aber bei beschränkten finanziellen Mitteln, also wir wollen uns da auch nicht überheben, eben eine Daueraufgabe, die wir jetzt schon seit 5 Jahren unternehmen und die mit Sicherheit auch durch die nächsten 3, 4 Jahre laufen wird. Gleichzeitig überprüfen wir bestimmte Instandsetzungsleistungen, die vor 20 Jahren schon stattgefunden haben, wie dort der Zustand ist, wo auch wieder nachgearbeitet werden muss. Also Immobilienwirtschaft ist eine Daueraufgabe und wer ein Haus hat, weiß das, da ist immer was zu tun.
3: Auch in der Zukunft hat die WSG einiges vor. Nach der gelungenen Sanierung der Geschäftsstelle soll der Blick nun wieder auf den Wohnungsbestand und die Mieter gerichtet werden. Die Lindenstraße 8 ist damit nicht nur für die kommenden Jahre gut aufgestellt, sondern bleibt auch ein Stück Bitterfelder Geschichte, das weitergeschrieben wird.
5: Nach der Schule stellt sich für viele Jugendliche die Frage, wie soll es weitergehen? Ausbildung, freiwilliges soziales Jahr oder Studium? Die Möglichkeiten sind vielfältig. Orientierung bieten, dabei Bildungsmessen, auf denen sich junge Menschen über verschiedene Berufe und Bildungswege informieren können. Eine solche Messe fand am 16. September erneut im Chemiepark Bitterfeld-Wolfen statt.
6: Also dieses Jahr ist tatsächlich das Haus komplett ausgebucht. Wir haben ca. 80 Aussteller bei uns aktiv beteiligt, aus allen möglichen Gewerken bzw. Branchen, von Handwerk angefangen, Industrie, Chemie, Hotelgewerbe ist da, Bankgewerbe, alles was im Bereich öffentlicher Dienst ist, ist da, Polizei, Bundeswehr, also im Prinzip, ich denke mal, für jeden Teilnehmer ist was hier zu finden.
5: Ab 13 Uhr füllte sich das Gelände mit interessierten Jugendlichen. Sie konnten Fragen stellen, erste Kontakte knüpfen und auch direkt Bewerbungsunterlagen mitbringen. Im persönlichen Gespräch standen Personalverantwortliche, Ausbilder und Auszubildende Rede und Antwort. Einer von ihnen ist Luke Urban. Er befindet sich im 4. Lehrjahr zum Konstruktionsmechaniker bei Wiesheu und konnte aus seinem eigenen Arbeitsalltag berichten.
7: Dadurch, dass ich jetzt im 4. Lehrjahr bin, konnte ich schon vieles mitnehmen an Erfahrung außerhalb der Firma als auch in der Firma. Dadurch, dass die Ausbildung nicht nur in der Firma bzw. in der Montage ist, dass es ein bisschen abwechslungsreich ist, von der Schweißerei bis hin zu verschiedenen Maschinen, die man bedient, sei es die Drehmaschine als auch die Fräse. Ja, und in der Schule, entweder in Bitterfeld oder in Dessau. Und es läuft natürlich dann ab, dass es verschiedene Lernfelder gibt,

0: von 1 bis 14 und dass man da das ganze Theoretische durchgeht in Metallbearbeitung.
1: Von Handwerksbetrieben über große Unternehmen und Verwaltungen bis hin zu Einrichtungen aus den Bereichen Gesundheit und Pflege. Die Auswahl an Möglichkeiten ist groß. Auch Universitäten und Hochschulen informierten über ihre Studienangebote. Insgesamt waren 15 verschiedene Bereiche vertreten. Für die Organisatoren spielt dabei vor allem die Unterstützung durch die Unternehmen und die Beteiligung der Jugendlichen eine wichtige Rolle.
2: Unsere Teilnehmer bzw. Schüler, die angeschrieben worden sind, kommen ja aus dem Landkreis, vor allem aus Bitterfeld-Wolfen. Muldenstein ist dabei, Ragun ist angeschrieben worden, auch Bad Düben wurde angeschrieben. Wir haben Zusagen von Bitterfeld. Wir haben auch Schulen natürlich dabei, die sich ganz aktiv beteiligen, wie die Helene-Lange-Schule, die jedes Jahr unsere tolle Cafeteria unten betreibt und das wirklich prima macht. Das Heinrich-Heine-Gymnasium unterstützt uns hinsichtlich Ordnungsdienst und am Empfang. Die haben bereits ihre Einweisung bekommen, offiziell auch von der Polizei. Fand ich wirklich super, dass die sich dafür oder dazu bereit erklärt haben. Und wir haben erneut Schüler da von Muldenstein, die uns hier im Bereich der Schüler nutzen.
1: Bereits im vergangenen Jahr besuchten mehr als 1400 Menschen die Bildungsmesse im Metalllabor. Über 70 Aussteller waren damals vertreten. In diesem Jahr konnten weitere neue Aussteller gewonnen werden.
2: Wir haben tatsächlich neue Unternehmen gewinnen können. Edeka ist zum Beispiel dabei oder SKW Pisseritz ist dieses Jahr auch wieder neu am Start. Wir haben eine Hotelkette gewinnen können, die heute mit am Platz sozusagen ausstellt.
1: Wer auf der Messe noch nicht den passenden Ausbildungsplatz gefunden hat, kann auch online weitersuchen. Die Entwicklungs- und Wirtschaftsförderungsgesellschaft Anhalt-Bitterfeld, kurz EWG, bietet dafür eine eigene App an.
3: Wir haben seit 2 Jahren eine App ins Leben gerufen mit einem Startup-Unternehmen aus Stuttgart. Die funktioniert auch wie eine bekannte Dating-App. Da kann man aber nicht nur Ausbildungsplätze suchen, sondern Praktika, duale Studiengänge oder halt bezahlte Ferienjobs. Ne? Man kann sich quasi ein Profil runterladen. Das ist völlig kostenfrei für alle Unternehmen im Landkreis und auch alle Schüler, die bei uns im Landkreis sind. Alles kann, nichts muss. Man kann angeben, was man will, Hobbys, was man Interessen hat. Und dann basiert es auf einer bekannten App. Man kann wischen, finde ich das Unternehmen gut, geht es in die eine Richtung, finde ich es blöd in die andere. Und dann gibt es ein Match und dann kann man ähnlich wie über diese WhatsApp-Geschichte, über das Handy mit dem Arbeitgeber schreiben. Unkompliziert, ohne Anschreiben, ohne Lebenslauf und in Sekundentakt genau. Wir haben da vor 1,5 Jahren jetzt angefangen, es sind schon über 100 Unternehmen dabei. Wir haben über 6000 Bewerbungen, wir haben auch letztes Jahr Einstellungen frequentieren können. Es kommt gut an.
1: Die Bildungsmesse bot den Jugendlichen die Möglichkeit, sich frühzeitig zu informieren und schon einmal in die Berufswelt hineinzuschnuppern. So konnten sie wichtige Eindrücke für ihre Entscheidung über den nächsten Lebensabschnitt sammeln.
4: Mutterstadt Wittenberg wird das Seriennetz erweitert. Ziel ist es, die Bevölkerung in möglichst vielen Ortsteilen bei Gefahren schnell zu erreichen. Dafür wurden neue Anlagen installiert. Doch auch die bisherigen Warnmöglichkeiten und die zukünftige Entwicklung spielen mit der Planung der Stadt eine Rolle.
5: Als Lutherstadt Wittenberg erfüllen wir Aufgaben des Zivilschutzes und wir haben in diesem Jahr wieder 2 neue Sirenen in Betrieb genommen. Und eine neue Sirene, die wollen wir heute dem Publikum mal zeigen. Wir sind jetzt in der Fritz-Eckardt-Straße und haben auf dem Gebäude hinter mir eine neue Sirene installiert. Und diese neue Sirene hat die Aufgabe, unsere Bevölkerung bei Großschadenslagen oder Katastrophenfällen zu alarmieren. Und wenn man das Alarmzeichen hört, dann ist man sensibilisiert, schaltet das Radio ein, schaltet das Fernsehen ein, guckt auch bei Social Media und in den Internetseiten, was passiert ist und wie man sich verhalten kann.
4: Mit dem Ausbau soll die Warnung der Bevölkerung in Wittenberg verbessert werden. Dabei geht es nicht nur um neue Standorte, sondern auch darum, welche Gebiete bereits abgedeckt sind und wo noch Bedarf besteht. Die Stadt beschäftigt sich außerdem mit den Kosten der Anlagen und damit, wie das Warnsystem in den kommenden Jahren weiterentwickelt werden kann. Die Warnung der Bevölkerung hat sich in den vergangenen Jahren verändert. Neben Sirenen gibt es heute weitere Möglichkeiten, Informationen über Gefahren zu verbreiten. Trotzdem bleibt es wichtig, dass Menschen auch ohne Handy oder Internet auf eine mögliche Gefahr aufmerksam werden können.
5: Ja, aktuell haben wir bei uns in der Lutherstadt tatsächlich 4 neue Sirenen auch installiert.

0: erfüllt. Und deswegen haben wir uns wieder zu einem flächendeckenden Ausbau von Sirenen entschieden. Und mit der Sirene, die wir hinter uns haben, können wir jetzt Teile von Piesteritz und Kleinwittenberg mit abdecken. Und die zweite Sirene, die auf der Grundschule Käthe-Kollwitz steht, damit können wir die Lerchenberg-Siedlung, die Stadtrandsiedlung und Teile von Friedrichstadt mit abdecken und erreichen so sehr, sehr viele Menschen bei uns in der Stadt.
1: Gerade in einer Stadt mit mehreren Ortsteilen ist eine Herausforderung, möglichst viele Einwohner zu erreichen. Deshalb spielen die Verteilung der Anlagen und die Reichweite der Warnsignale bei der Planung eine wichtige Rolle. Neben der Frage, wo die Sirenen eingesetzt werden, kommt es auch darauf an, wie sie funktionieren und welche Signale sie abgeben. Die verschiedenen Signale haben unterschiedliche Bedeutungen. Sie können vor einer Gefahr warnen oder Entwarnung geben. Damit die Bevölkerung im Ernstfall richtig reagieren kann, ist es wichtig, die Signale zu kennen.
2: Die Sirene kann eben nicht nur die Bevölkerung warnen, sondern sie kann ganz viele verschiedene Töne abspielen. Das heißt also, sie kann in der Probewarnung sein, sie kann aber auch bei zum Beispiel Großschadens- oder Katastrophenlagen eine Warnung und auch eine Entwarnung geben. Aber natürlich auch mit der neuesten Technik an Lautsprechermodellen ist eine Sprachdurchsage möglich.
1: Die Töne entstehen durch die Schwingungen, die sich als Schallwellen durch die Luft ausbreiten. Wie weit sie zu hören sind, hängt unter anderem von der Umgebung und der Bebauung ab. Deshalb ist es wichtig, bei der Planung auch die örtlichen Gegebenheiten zu berücksichtigen.
2: Die Sprachdurchsage dafür gibt es dann natürlich wie so eine kleine Schaltzentrale, durch die man das entweder in ein Mikrofon einsprechen kann oder über die Möglichkeit, dass man zum Beispiel vorgefertigte Texte abspielen kann. Und ganz wichtig zu benennen ist natürlich auch, dass wir mit dieser Sirene eine Art Schallpegel erzeugen. Wenn man also direkt daneben steht, ist sie nicht am lautesten, sondern circa einer Entfernung von 30 Metern entwickelt sie sozusagen ihre gesamte Lautstärke mit circa 130 Dezibel und das entspricht circa einem Rockkonzert in der ersten Reihe.
1: Ein weiterer Bestandteil ist die regelmäßige Probewarnung. Dabei wird überprüft, ob die Anlagen funktionieren und die Signale wahrgenommen werden können.
2: Genau, die Probewarnung ist immer mittwochs um 15 Uhr. Das betrifft aber hier die gesamte Lutherstadt Wittenberg. Und mit dieser Mittwochswarnung eben in einem kurzen Ton wird sichergestellt, dass diese Sirene eben funktionsfähig ist, regelmäßig geprüft und getestet wird. Das ist ja natürlich auch ganz wichtig. Und hierdurch können auch die Bürgerinnen und Bürger immer sicher und versichert sein, dass eben ihr Warnmodul direkt neben der Haustür funktionsfähig ist.
1: Die Sirenen ergänzen damit die anderen Warnmöglichkeiten der Stadt. Gemeinsam sollen sie dazu beitragen, dass wichtige Informationen bei Gefahren schnell bei den Menschen ankommen.

0: Rund 200 Radfahrerinnen und Radfahrer machen sich an diesem Tag aus verschiedenen Orten der Welterbe-Region auf den Weg. 8 geführte Radtouren führen zum gemeinsamen Ziel, dem Waldhaus am Bergwitzsee. Los geht es unter anderem in Bitterfeld-Wolfen, Dessau, Bad Schmiedeberg und Coswig.
1: Die Radfahrer, wir haben insgesamt bei unserem heutigen Welterbe-Radeltag 8 geführte Radtouren, die von 8 verschiedenen Radleitern oder Radtourleitern durchgeführt werden.
0: Eine dieser Gruppen startet in Bad Schmiedeberg. Rund 15 Radler sind gemeinsam unterwegs, überwiegend auf dem Radweg Berlin-Leipzig.
2: Wir haben eine Truppe zusammengestellt, wir sind 15 Leute. Bad Schmiedeberg war eine gemütliche Tour. Wir konnten noch mal anhalten unterwegs, weil ja nicht alle die Strecke kennen. Wir sind im Wesentlichen auf dem Fahrradweg Leipzig-Berlin gefahren. Auch wenn Berlin-Leipzig dran steht, wir sind von Leipzig Richtung Berlin gefahren.
0: Am Waldhaus laufen die verschiedenen Touren schließlich zusammen. Hier wartet ein buntes Programm auf die Teilnehmer mit Musik, regionalen Anbietern und kulinarischer Versorgung. Für Kinder gibt es unter anderem eine Hüpfburg und einen Kletterturm. Außerdem wird eine neue Informationstafel am Radweg Berlin-Leipzig eingeweiht. Für die Welterbe-Region ist der Radetag aber mehr als nur ein gemeinsamer Ausflug.
1: Wir veranstalten heute das 5. Radlerfest, den

0: Welterbe-Radeltag. Und diesmal ist der Veranstalter das Waldhaus am Bergwitzsee.
1: Der Veranstaltungsort wechselt dabei von Jahr zu Jahr. So soll der gesamte Bereich der Welterbe-Region einbezogen werden.
0: Das sind unterschiedliche Orte von unserer Welterbe-Region. Es war schon in Aachen, es war letztes Jahr in Lutherstadt-Wittenberg, in Bitterfeld. Und so werden wir das immer so versuchen, das eigentlich einheitlich über unsere Welterbe-Region zu verteilen, dass jeder mal die Chance hat, am Welterbe-Radeltag auch Veranstalter zu sein.
1: In diesem Jahr steht also das Waldhaus am Bergwitzsee im Mittelpunkt. Für Bürgermeister Thorsten Selig ist der Ort dafür besonders geeignet.
2: Hier endet heute der Welterbe-Radeltag von Welterbe-Region. Und jetzt werden ganz, ganz viele Radfahrer hier ankommen. Und da freue ich mich ganz toll, dass gerade dieser Ort ausgewählt wurde, weil es wirklich ein zentraler Punkt ist, wo man ganz, ganz viel erleben kann. Hier rundherum ist alles super organisiert und aufgebaut.
1: Das Waldhaus selbst beschäftigt sich mit den Themen Wald, Wasser, Seen und Umwelt. Besucher können sich drinnen wie draußen informieren und dabei selbst aktiv werden.
3: Das Waldhaus macht besonders aus, dass man sich hier Kenntnisse aneignen kann zu den ganzen Standbeinen Wald, Wasser und Seen. Ja, das heißt also, man kann das eigene Wissen überprüfen, man kann neues Wissen dazulernen. Hier im Außenbereich kann man ebenfalls sich Wissen aneignen, aber sportlich dabei tätig sein. Und natürlich liegt das Waldhaus hier eingebettet im Wald und spricht natürlich für sich selbst.
1: Für die Stadt Kemberg ist das Waldhaus deshalb nicht nur Veranstaltungsort, sondern ein wichtiger Anlaufpunkt für die Region.
2: Es war eine ganze Menge Arbeit, die dahinter steckt. Und wichtig ist eigentlich, oder das ist das Schönste an dem, es ist wirklich mit Leben erfüllt. Hier ist ein Verein, der super Arbeit leistet, an ihrer Spitze mit Frau Weise, die das seit Jahrzehnten hier leitet. Und da kann man einfach nur stolz sein.
1: Ab 12.30 Uhr wurden die Radfahrerinnen und Radfahrer offiziell begrüßt. Um 13 Uhr folgte der Auftritt der Karnevalsgruppe Kemberg. Am Nachmittag standen unter anderem zwei Kurzführungen durch das Waldhaus auf dem Programm. Für Nadine Krollreif ist der Welterbe-Radeltag zugleich der Abschluss der Radsaison.
0: Wir betreuen ja zum einen als Koordinationsstelle für Sachsen-Anhalt den Europaradweg R1. Und der Welterbe-Radeltag ist zu unserer Radsaison der Abschluss. Das ist sozusagen das Radlerfest am Ende der Saison. Auch wenn das Wetter noch mitspielt und gerne noch weiter geradelt werden kann.
1: Radeln, ankommen, gemeinsam feiern und dabei die eigene Region neu entdecken. Am Waldhaus am Bergwitzsee treffen an diesem Tag nicht nur 8 Radtouren aufeinander, sondern auch Menschen aus ganz unterschiedlichen Teilen der Welterbe-Region. Und vielleicht ist genau das die wichtigste Strecke des Tages. Die, die die Region miteinander verbindet. Neue Saison, neuer Kader, neuer Trainerstab. Bei den Cerebrix Volleygoats ist kaum etwas so geblieben, wie es war. 4 Spieler aus der vergangenen Saison sind noch dabei. Tom Borchert mit der Nummer 4 im Außenangriff, Nick Breitenbach mit der 11 im Mittelblock, Lukas Pockrand mit der 9 als Universalspieler und Paul Stommel mit der 16 im Zuspiel. Dazu kommen 10 Neuzugänge und diese bringen ordentlich internationale Erfahrung mit. Im Außenangriff tragen Jordan McKee die Nummer 5, Cole Kaczynski die 15 und Jesse Delancey die 18. Im Mittelblock stehen neben Breitenbach jetzt Elliot Collard mit der 3, Sebastian Rösler mit der 10 und Rico Wardlow mit der 23. Auf der Diagonalposition kommt Jacob Harris mit der 8 und Andrei Druta mit der 1 dazu. Und auch beim Zuspiel und auf der Libero-Position gibt es neue Optionen. Neo Laumann trägt die 13, Jacob Riley die 6. Der Kader ist damit auch international aufgestellt. Die Spieler kommen aus Deutschland, Kanada, den USA, den Bahamas und Rumänien. Auch auf der Trainerbank gibt es einen Neustart. Der Kanadier Brad Hudson übernimmt als neuer Headcoach und soll die neu formierte Mannschaft durch die Saison führen. Unterstützt wird er vom Australier Jack Payne, der als Co-Trainer Teil des neuen Trainerteams ist. Eine komplett neue Mannschaft muss sich also erst finden. Die ersten Eindrücke aus der Vorbereitung stimmen Geschäftsführer Lukas Thielemann aber positiv.
4: Auch bisher, die Testspiele liefen, glaube ich, sehr zufriedenstellend. Hatten bisher 3, haben davon 2 gewonnen, 1 unentschieden. Unentschieden, untypisches Ergebnis. Im Testspiel durchaus möglich. Haben natürlich viel probiert, viel getestet, wie im Testspiel. Das eben so ist, zumindest in der ersten Liga. Ich kann nicht für andere Sportarten sprechen oder für andere Ligen. Aber wir machen es eigentlich immer so, dass weniger das Augenmerk auf dem Sieg liegt oder den unbedingt haben zu wollen, sondern vielmehr verschiedene Sachen mal anzutesten, Spieler in verschiedene Situationen mal reinzuschmeißen. Aber wenn wir jetzt, ich sag mal, drauf schauen, dass, wie wir so mit unserer vermeintlichen Startsechs gespielt haben, dann war das schon sehr gut, auch in dem Spiel, was wir unentschieden gespielt haben.
1: 3 Testspiele, 2 Siege und ein Unentschieden. Dabei ging es weniger darum, unbedingt jedes Spiel zu gewinnen. Vielmehr sollten die neuen Spieler verschiedene Situationen kennenlernen und die Mannschaft unterschiedliche Formationen testen. Seit rund 2 Wochen trainiert der komplette Kader gemeinsam. Bis zum ersten Pflichtspiel bleibt trotzdem nicht mehr viel Zeit.
4: Wir sind jetzt seit 2 Wochen so mit der vollen Truppe zusammen, können viel auch in der Komplexität trainieren. Und das tut uns schon gut. Jetzt haben wir noch eine volle Woche bis zur Pokalquali als allererstes Pflichtspiel. Dann ja nochmal 1,5 Wochen bis zum ersten Ligaspiel. Und die Zeit müssen wir gut nutzen, aber ich denke aktuell alles erfolgsversprechend.
1: Der erste große Härtetest vor heimischem Publikum wartet dann in der Bundesliga. Die Netzhoppers sind zu Gast in der SWH-Arena. Gegen die Mannschaft wurde in den Vorbereitungen bereits getestet. Das Ergebnis 2:2. Allerdings mit einer deutlich veränderten Aufstellung. Für Thielemann zählt deshalb am ersten Spieltag vor allem eines.
4: Aber am Ende, glaube ich, überrascht es keinen, wenn ich sage, wir wollen das Spiel gewinnen. Zählt da quasi nichts als der Sieg. Erstes Heimspiel, schlagbarer Gegner mit den Netzhoppers, die dann hier zu Gast sein werden.
1: Neben den neuen Kader müssen sich die Goats in dieser Saison auch auf einige neue Regeln einstellen. Bis zu 8 Wechsel sind möglich. Außerdem darf der Ball auf der eigenen Seite unter bestimmten Bedingungen die Hallendecke berühren. Und auch beim Zuspiel und beim sogenannten Powertip wurden die Regeln geändert. Für die neu formierte Mannschaft heißt das, noch mehr neue Abläufe, die im Training sitzen müssen.
4: Wurden jetzt über den Sommer in den internationalen Wettbewerben mit den Nationalteams Regeln getestet, die ja immer mehr dahin gehen, dass das Spiel verständlicher wird für den neuen Zuschauer, dass weniger Unterbrechungen sind, weniger komplizierte Regeln. Man passt jetzt Kleinigkeiten an, wie zum Beispiel, dass 8 anstatt 6 Wechsel möglich sind. Man passt aber eben auch größere Dinge an, dass der Zuspielkontakt hat sich ja im letzten Jahr schon geändert. Es gibt keinen technischen Fehler mehr im Zuspiel. Jetzt kommt als Riesenneuerung dazu, dass quasi eine Deckenberührung erlaubt ist auf eigener Seite. Also der Ball muss auf der eigenen Seite die Decke berühren und auch auf der eigenen Seite bleiben. Aber dann ist quasi eine Deckenberührung kein Fehler mehr. Wird natürlich auch nochmal viel ändern. Du brauchst kein Libero mehr zwingend in deinem Team. Du kannst auch komplett ohne Libero spielen. Das war bei einer Mindestanzahl von 12 Spielern so bisher auch nicht. Und so haben sich schon ein paar Sachen geändert, wo wir natürlich gespannt sind. Auch der sogenannte Power-Tip hat sich geändert, wird quasi wieder rausgenommen, regeltechnisch, dass das längere Führen des Balls nicht mehr möglich ist und ein technischer Fehler geahndet wird. Und das ändert natürlich auf dem Level das Spiel schon enorm.
1: 4 bekannte Spieler, 10 Neuzugänge und ein komplett neuer Trainerstab. Die Cerebrix Volleygoats starten mit einer Mannschaft in die neue Saison, die sich in vielen Bereichen erst noch finden muss. Die Vorbereitung macht Mut. Jetzt muss sich zeigen, ob aus den vielen neuen Gesichtern auch auf dem Feld schnell eine Einheit wird. 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
7: Die Lindenstraße 8 in Bitterfeld feiert. Die Wohnstättengenossenschaft Bitterfeld-Wolfen, kurz WSG, hat am 16. September den Umbau ihrer Geschäftsstelle eingeweiht. Die im Jahre 1892 erbaute Gründerzeitvilla steht schon seit längerem unter Denkmalschutz, weswegen eine Sanierung ihre Herausforderungen mit sich zog. Zusammen mit mehreren Handwerksunternehmen und vielen weiteren Beteiligten darf sich die WSG auch nach 20 Jahren vor Ort auf die nächsten 134 Jahre freuen.
8: Im Wesentlichen haben sich die Sanierungsarbeiten auf die Gebäudehülle gerichtet. Ja, wir haben das Dach erneuert, die gesamte Fassade wurde überarbeitet, die straßenseitigen Fensterfronten im Originalzustand wiederhergestellt. Dazu gehörte auch, einen später angebauten Balkon abzureißen und die Fassade wieder neu zu schließen. Und mit der Förderung, der Städtebauförderung des Landes Sachsen-Anhalt und der Bundesrepublik Deutschland ist es uns am Ende auch gelungen, einen barrierefreien Zugang zu unserem Haus herzustellen mit einem eigens angebauten Aufzug, der die Treppenhöhe hier sozusagen für den Eingang überwindet. Und das finden wir ist eine gute Botschaft auch an alle Menschen, die, ob sie mit dem Kinderwagen kommen oder mit dem Rollstuhl oder mit anderen Behinderungen, dass sie unsere Geschäftsstelle über den gleichen Eingang erreichen können, wie das die Menschen ohne Behinderung tun.
7: Bei dem Umbau ist die Struktur der Villa, die im Landhausstil errichtet wurde, unverändert geblieben. Neben Aufräumarbeiten im Keller und Dachboden wurde das gesamte Haus während den Sanierungsarbeiten im Sinne des Denkmalschutzes gründlich aufgearbeitet. Abgesehen von einigen kleinen Reparaturen im Laufe der Jahre sah man dem Haus seine jahrhundertalte Geschichte an.
8: Im Wesentlichen haben sich die Sanierungsarbeiten auf die Gebäudehülle gerichtet. Ja, wir haben das Dach erneuert, die gesamte Fassade wurde überarbeitet, die straßenseitigen Fensterfronten im Originalzustand wiederhergestellt. Dazu gehörte auch, einen später angebauten Balkon abzureißen und die Fassade wieder neu zu schließen. Und mit der Förderung, der Städtebauförderung des Landes Sachsen-Anhalt und der Bundesrepublik Deutschland ist es uns am Ende auch gelungen, einen barrierefreien Zugang zu unserem Haus herzustellen mit einem eigens angebauten Aufzug, der die Treppenhöhe hier sozusagen für den Eingang überwindet. Und das finden wir ist eine gute Botschaft auch an alle Menschen, die, ob sie mit dem Kinderwagen kommen oder mit dem Rollstuhl oder mit anderen Behinderungen, dass sie unsere Geschäftsstelle über den gleichen Eingang erreichen können, wie das die Menschen ohne Behinderung tun.
7: Zu den rund 100 Gästen zählten vor allem die Menschen, die bei der Sanierung geholfen haben. Handwerksunternehmen, aber auch ehemalige Mitarbeiter, Geschäftsfreunde, das Amateurtheater und Regionalfernsehen, lokale Vertreter der Politik und Verwaltung sowie weitere langjährige Partner der Genossenschaft waren bei der Eröffnung dabei. Um alle Beteiligten in der Villa zu verewigen, gab es eine Zeitkapsel vor Ort.
8: Der gängige Spruch lautet ja, es ist nie zu spät. Die Zeitkapsel wollen wir heute benutzen, um diesen Moment der Vollendung der denkmalgerechten Sanierung dieser Gründerzeitvilla einzufangen und in die Zukunft zu transportieren. Und die Idee ist, das Haus hat jetzt 134 Jahre hinter sich und wir schauen 134 Jahre in die Zukunft und an die Menschen, die denn dort leben und dieses Haus vielleicht nutzen. Hoffentlich richten wir unsere Botschaft heute. Und alle unsere Gäste sind aufgerufen,

0: zu beteiligen, indem sie einen kleinen Steckbrief, vielleicht ein Foto, das sie hier bei uns schießen können, mit reinwerfen. Und dann kommen ein paar Erinnerungsstücke an den heutigen Tag dazu, ein Brief an die Nachfahren in 134 Jahren. Und dann werden wir die Zeitkapsel hier aufbewahren, für jeden sichtbar. Also wir wollen sie nicht vergraben. Sie soll ja auch gefunden werden. Und da steht dann groß drauf, erst zu öffnen am 16. September 2160.
1: Die Gründe für die späte Sanierung der 134-jährigen Villa liegen vor allem darin, dass sich die WSG erst damit beschäftigen wollten, den Wohnungsbestand in Beschuss zu bringen und so erst an die Mieter zu denken, statt an die eigene Geschäftsstelle. Für die Zukunft gibt es schon weitere Pläne.
0: Also die Aufgaben, denen wir uns jetzt schon seit ungefähr 5 Jahren sehr intensiv widmen, ist die Instandsetzung leerfallender Wohnungen. Also nach wie vor haben wir sehr langfristige Mietverhältnisse, die aus unterschiedlichen Gründen dann immer wieder mal enden. Jemand zieht ins Seniorenheim, jemand ist verstorben, die Wohnung wird uns nach langer Nutzung zurückgegeben. Die überarbeiten wir dann grundhaft, um sie auch wieder an den Markt zu bringen. Und nach wie vor haben wir auch etwa 50 Wohnungen, die noch instand zu setzen sind, um sie auch dem Markt wieder zuzuführen. Und das ist aber bei beschränkten finanziellen Mitteln, also wir wollen uns da auch nicht überheben, eben eine Daueraufgabe, die wir jetzt schon seit 5 Jahren unternehmen und die mit Sicherheit auch durch die nächsten 3, 4 Jahre laufen wird. Gleichzeitig überprüfen wir bestimmte Instandsetzungsleistungen, die vor 20 Jahren schon stattgefunden haben, wie dort der Zustand ist, wo auch wieder nachgearbeitet werden muss. Also Immobilienwirtschaft ist eine Daueraufgabe und wer ein Haus hat, weiß das, da ist immer was zu tun.
1: Auch in der Zukunft hat die WSG einiges vor. Nach der gelungenen Sanierung der Geschäftsstelle soll der Blick nun wieder auf den Wohnungsbestand und die Mieter gerichtet werden. Die Lindenstraße 8 ist damit nicht nur für die kommenden Jahre gut aufgestellt, sondern bleibt auch ein Stück Bitterfelder Geschichte, das weitergeschrieben wird.
2: Nach der Schule stellt sich für viele Jugendliche die Frage, wie soll es weitergehen? Ausbildung, freiwilliges soziales Jahr oder Studium? Die Möglichkeiten sind vielfältig. Orientierung bieten, dabei Bildungsmessen, auf denen sich junge Menschen über verschiedene Berufe und Bildungswege informieren können. Eine solche Messe fand am 16. September erneut im Chemiepark Bitterfeld-Wolfen statt.
3: Also dieses Jahr ist tatsächlich das Haus komplett ausgebucht. Wir haben ca. 80 Aussteller bei uns aktiv beteiligt, in allen möglichen, aus allen möglichen Gewerken bzw. Branchen, von Handwerk angefangen, Industrie, Chemie, Hotelgewerbe ist da, Bankgewerbe, alles was im Bereich öffentlicher Dienst ist, ist da, Polizei, Bundeswehr. Also im Prinzip, ich denke mal, von jedem oder für jeden Teilnehmer ist was hier zu finden.
2: Ab 13 Uhr füllte sich das Gelände mit interessierten Jugendlichen. Sie konnten Fragen stellen, erste Kontakte knüpfen und auch direkt Bewerbungsunterlagen mitbringen. Im persönlichen Gespräch standen Personalverantwortliche, Ausbilder und Auszubildende Rede und Antwort. Einer von ihnen ist Luke Urban. Er befindet sich im 4. Lehrjahr zum Konstruktionsmechaniker bei Wiesheu und konnte aus seinem eigenen Arbeitsalltag berichten.
4: Dadurch, dass ich jetzt im 4. Lehrjahr bin, konnte ich schon vieles mitnehmen an Erfahrungen außerhalb der Firma als auch in der Firma. Dadurch, dass die Ausbildung nicht nur in der Firma bzw. in der Montage ist, dass es ein bisschen abwechslungsreich ist, von der Schweißerei bis hin zu verschiedenen Maschinen, die man bedient, sei es die Drehmaschine als auch die Fräse. Ja, und in der Schule, entweder in Bitterfeld oder in Dessau. Und es läuft natürlich dann ab, dass es verschiedene Lernfelder gibt von 1 bis 14 und dass man da das ganze Theoretische durchgeht in Metallbearbeitung.
2: Von Handwerksbetrieben über große Unternehmen und Verwaltungen bis hin zu Einrichtungen aus den Bereichen Gesundheit und Pflege. Die Auswahl an Möglichkeiten ist groß. Auch Universitäten und Hochschulen informierten über ihre Studienangebote. Insgesamt waren 15 verschiedene Bereiche vertreten. Für die Organisatoren spielt dabei vor allem die Unterstützung durch die Unternehmen und die Beteiligung der Jugendlichen eine wichtige Rolle.

0: Unsere Teilnehmer bzw. Schüler, die angeschrieben worden sind, kommen ja aus dem Landkreis, vor allem aus Bitterfeld-Wolfen. Muldenstein ist dabei, Ragun ist angeschrieben worden, auch Bad Düben wurde angeschrieben. Wir haben Zusagen von Bitterfeld. Wir haben auch Schulen natürlich dabei, die sich ganz aktiv beteiligen, wie die Helene Lange Schule, die jedes Jahr unsere tolle Cafeteria unten betreibt und das wirklich prima macht. Das Heinrich-Heine-Gymnasium unterstützt uns hinsichtlich Ordnungsdienst und am Empfang. Die haben bereits ihre Einweisung bekommen, offiziell auch von der Polizei. Fand ich wirklich super, dass die sich dafür oder dazu bereit erklärt haben. Und wir haben erneut Schüler da von Muldenstein, die uns hier im Bereich der Schüler nutzen.
1: Bereits im vergangenen Jahr besuchten mehr als 1400 Menschen die Bildungsmesse im Metalllabor. Über 70 Aussteller waren damals vertreten. In diesem Jahr konnten weitere neue Aussteller gewonnen werden.
0: Wir haben tatsächlich neue Unternehmen gewinnen können. Edeka ist zum Beispiel dabei oder SKW Pisseritz ist dieses Jahr auch wieder neu am Start. Wir haben eine Hotelkette gewinnen können, die heute mit am Platz sozusagen ausstellt.
1: Wer auf der Messe noch nicht den passenden Ausbildungsplatz gefunden hat, kann auch online weitersuchen. Die Entwicklungs- und Wirtschaftsförderungsgesellschaft Anhalt-Bitterfeld, kurz EWG, bietet dafür eine eigene App an.
2: Wir haben seit 2 Jahren eine App ins Leben gerufen mit einem Startup-Unternehmen aus Stuttgart. Die funktioniert auf wie eine bekannte Dating-App. Da kann man aber nicht nur Ausbildungsplätze suchen, sondern Praktika, duale Studiengänge oder halt bezahlte Ferienjobs. Ne? Man kann sich quasi ein Profil runterladen. Das ist völlig kostenfrei für alle Unternehmen im Landkreis und auch alle Schüler, die bei uns im Landkreis sind. Alles kann, nichts muss. Man kann angeben, was man will, Hobbys, was man Interessen hat. Und dann basiert es auf einer bekannten App. Man kann wischen, finde ich das Unternehmen gut, geht es in die eine Richtung, finde ich es blöd in die andere. Und dann gibt es ein Match und dann kann man ähnlich wie über diese WhatsApp-Geschichte über das Handy mit dem Arbeitgeber schreiben. Unkompliziert, ohne Anschreiben, ohne Lebenslauf und in Sekundentakt genau. Wir haben da vor 1,5 Jahren jetzt angefangen, es sind schon über 100 Unternehmen dabei. Wir haben über 6.000 Bewerbungen, wir haben auch letztes Jahr Einstellungen frequentieren können. Es kommt gut an.
1: Die Bildungsmesse bot den Jugendlichen die Möglichkeit, sich frühzeitig zu informieren und schon einmal in die Berufswelt hineinzuschnuppern. So konnten sie wichtige Eindrücke für ihre Entscheidung über den nächsten Lebensabschnitt sammeln.
3: Lutherstadt Wittenberg wird das Seriennetz erweitert. Ziel ist es, die Bevölkerung in möglichst vielen Ortsteilen bei Gefahren schnell zu erreichen. Dafür wurden neue Anlagen installiert. Doch auch die bisherigen Warnmöglichkeiten und die zukünftige Entwicklung spielen mit der Planung der Stadt eine Rolle.
4: Als Lutherstadt Wittenberg erfüllen wir Aufgaben des Zivilschutzes und wir haben in diesem Jahr wieder 2 neue Sirenen in Betrieb genommen. Und eine neue Sirene, die wollen wir heute dem Publikum mal zeigen. Wir sind jetzt in der Fritz-Eckardt-Straße und haben auf dem Gebäude hinter mir eine neue Sirene installiert. Und diese neue Sirene hat die Aufgabe, unsere Bevölkerung bei Großschadenslagen oder Katastrophenfällen zu alarmieren. Und wenn man das Alarmzeichen hört, dann ist man sensibilisiert, schaltet das Radio ein, schaltet das Fernsehen ein, guckt auch bei Social Media und in den Internetseiten, was passiert ist und wie man sich verhalten kann.
3: Mit dem Ausbau soll die Warnung der Bevölkerung in Wittenberg verbessert werden. Dabei geht es nicht nur um neue Standorte, sondern auch darum, welche Gebiete bereits abgedeckt sind und wo noch Bedarf besteht. Die Stadt beschäftigt sich außerdem mit den Kosten der Anlagen und damit, wie das Warnsystem in den kommenden Jahren weiterentwickelt werden kann. Die Warnung der Bevölkerung hat sich in den vergangenen Jahren verändert. Neben Sirenen gibt es heute weitere Möglichkeiten, Informationen über Gefahren zu verbreiten. Trotzdem bleibt es wichtig, dass Menschen noch ohne Handy oder Internet auf eine mögliche Gefahr aufmerksam werden können.
4: Ja, aktuell haben wir bei uns in der Lutherstadt tatsächlich 4 neue Sirenen auch installiert, weil es vorher keine mehr gab. Es gab auch keinen Bedarf mehr. Wir haben in friedlichen Zeiten gelebt, sodass das Bedürfnis nach solchen Sirenen anders kompensiert wurde. In unseren alten Konzepten war es so, dass die Feuerwehr mit ihren Fahrzeugen dann durch die einzelnen Straßen fuhr und mittels Lautsprecher die Bevölkerung alarmierte. Heute ist es so, dass das natürlich dann immer nur ein ganz kurzer Moment ist. Das Auto ist dann 10, 20 Sekunden vor der eigenen Haustür und fährt dann schon weiter. Und dadurch ist natürlich diese Alarmgebung und diese Funktion nicht optimal erfüllt. Und deswegen haben wir uns wieder zu einem flächendeckenden Ausbau von Sirenen entschieden. Und mit der Sirene, die wir hinter uns haben, können wir jetzt Teile von Piesteritz und Klein-Wittenberg mit abdecken. Und die zweite Sirene, die auf der Grundschule Käthe-Kollwitz steht, damit können wir die Lerchenberg-Siedlung, die Stadtrandsiedlung und Teile von Friedrichstadt mit abdecken und erreichen so sehr, sehr viele Menschen bei uns in der Stadt.
3: Gerade in einer Stadt mit mehreren Ortsteilen ist eine Herausforderung, möglichst viele Einwohner zu erreichen. Deshalb spielen die Verteilung der Anlagen und die Reichweite der Warnsignale bei der Planung eine wichtige Rolle. Neben der Frage, wo die Sirenen eingesetzt werden, kommt es auch darauf an, wie sie funktionieren und welche Signale sie abgeben. Die verschiedenen Signale haben unterschiedliche Bedeutungen. Sie können vor einer Gefahr warnen oder Entwarnung geben. Damit die Bevölkerung im Ernstfall richtig reagieren kann, ist es wichtig, die Signale zu kennen.
5: Die Sirene kann eben nicht nur die Bevölkerung warnen, sondern sie kann ganz viele verschiedene Töne abspielen. Das heißt also, sie kann in der Probewarnung sein, sie kann aber auch bei zum Beispiel Großschadens- oder Katastrophenlagen eine Warnung und auch eine Entwarnung geben. Aber natürlich auch mit der neuesten Technik an Lautsprechermodellen ist eine Sprachdurchsage möglich.
3: Die Töne entstehen durch die Schwingungen, die sich als Schallwellen durch die Luft ausbreiten. Wie weit sie zu hören sind, hängt unter anderem von der Umgebung und der Bebauung ab. Deshalb ist es wichtig, bei der Planung auch die örtlichen Gegebenheiten zu berücksichtigen.
5: Die Sprachdurchsage dafür gibt es dann natürlich wie so eine kleine Schaltzentrale, durch die man das entweder in ein Mikrofon einsprechen kann oder über die Möglichkeit, dass man zum Beispiel vorgefertigte Texte abspielen kann. Und ganz wichtig zu benennen ist natürlich auch, dass wir mit dieser Sirene eine Art Schallpegel erzeugen. Wenn man also direkt daneben steht, ist sie nicht am lautesten, sondern in circa einer Entfernung von 30 Metern entwickelt sie sozusagen ihre gesamte Lautstärke mit circa 130 Dezibel und das entspricht circa einem Rockkonzert in der ersten Reihe.
3: Ein weiterer Bestandteil ist die regelmäßige Probewarnung. Dabei wird überprüft, ob die Anlagen funktionieren und die Signale wahrgenommen werden können.
5: Genau, die Probewarnung ist immer mittwochs um 15 Uhr. Das betrifft aber hier die gesamte Lutherstadt Wittenberg. Und mit dieser Mittwochswarnung eben in einem kurzen Ton wird sichergestellt, dass diese Sirene eben funktionsfähig ist, regelmäßig geprüft und getestet wird. Das ist ja natürlich auch ganz wichtig. Und hierdurch können auch die Bürgerinnen und Bürger immer sicher und versichert sein, dass eben ihr Warnmodul direkt neben der Haustür funktionsfähig ist.
3: Die Sirenen ergänzen damit die anderen Warnmöglichkeiten der Stadt. Gemeinsam sollen sie dazu beitragen, dass wichtige Informationen bei Gefahren schnell bei den Menschen ankommen.

0: Rund 200 Radfahrerinnen und Radfahrer machen sich an diesem Tag aus verschiedenen Orten der Welterbe-Region auf den Weg. 8 geführte Radtouren führen zum gemeinsamen Ziel, dem Waldhaus am Bergwitzsee. Los geht es unter anderem in Bitterfeld-Wolfen, Dessau, Bad Schmiedeberg und Coswig.
1: Die Radfahrer, wir haben insgesamt bei unserem heutigen Welterberadeltag 8 geführte Radtouren, die von 8 verschiedenen Radleitern oder Radtourleitern durchgeführt werden.
0: Eine dieser Gruppen startet in Bad Schmiedeberg. Rund 15 Radler sind gemeinsam unterwegs, überwiegend auf dem Radweg Berlin-Leipzig.
2: Wir haben eine Truppe zusammengestellt, wir sind 15 Leute. Bad Schmiedeberg war eine gemütliche Tour. Wir können noch mal anhalten unterwegs, weil ja nicht alle die Strecke kennen. Wir sind im Wesentlichen auf dem Fahrradweg Leipzig-Berlin gefahren. Auch wenn Berlin-Leipzig dran steht, wir sind von Leipzig Richtung Berlin gefahren.
0: Am Waldhaus laufen die verschiedenen Touren schließlich zusammen. Hier wartet ein buntes Programm auf die Teilnehmer mit Musik, regionalen Anbietern und kulinarischer Versorgung. Für Kinder gibt es unter anderem eine Hüpfburg und einen Kletterturm. Außerdem wird eine neue Informationstafel am Radweg Berlin-Leipzig eingeweiht. Für die Welterberegion ist der Radetag aber mehr als nur ein gemeinsamer Ausflug.
1: Wir veranstalten heute das 5. Radlerfest, den

0: Welterbe-Radeltag. Und diesmal ist der Veranstalter das Waldhaus am Bergwitzsee.
1: Der Veranstaltungsort wechselt dabei von Jahr zu Jahr. So soll der gesamte Bereich der Welterbe-Region einbezogen werden.
0: Das sind unterschiedliche Orte von unserer Welterbe-Region. Es war schon in Aachen, es war letztes Jahr in Lutherstadt-Wittenberg, in Bitterfeld. Und so werden wir das immer so versuchen, das eigentlich einheitlich über unsere Welterbe-Region zu verteilen, dass jeder mal die Chance hat, am Welterbe-Radeltag auch Veranstalter zu sein.
1: In diesem Jahr steht also das Waldhaus am Bergwitzsee im Mittelpunkt. Für Bürgermeister Thorsten Selig ist der Ort dafür besonders geeignet.
2: Hier endet heute der Welterbe-Radeltag von Welterbe-Region. Und jetzt werden ganz, ganz viele Radfahrer hier ankommen. Und da freue ich mich ganz toll, dass gerade dieser Ort ausgewählt wurde, weil es wirklich ein zentraler Punkt ist, wo man ganz, ganz viel erleben kann. Hier rundherum ist alles super organisiert und aufgebaut.
1: Das Waldhaus selbst beschäftigt sich mit den Themen Wald, Wasser, Seen und Umwelt. Besucher können sich drinnen wie draußen informieren und dabei selbst aktiv werden.
3: Das Waldhaus macht besonders aus, dass man sich hier Kenntnisse aneignen kann zu den ganzen Standbeinen Wald, Wasser und Seen. Ja, das heißt also, man kann das eigene Wissen überprüfen, man kann neues Wissen dazulernen. Hier im Außenbereich kann man ebenfalls sich Wissen aneignen, aber sportlich dabei tätig sein. Und natürlich liegt das Waldhaus hier eingebettet im Wald und spricht natürlich für sich selbst.
1: Für die Stadt Kemberg ist das Waldhaus deshalb nicht nur Veranstaltungsort, sondern ein wichtiger Anlaufpunkt für die Region.
2: Es war eine ganze Menge Arbeit, die dahinter steckt. Und wichtig ist eigentlich, oder das ist das Schönste an dem, es ist wirklich mit Leben erfüllt. Hier ist ein Verein, der super Arbeit leistet, an ihrer Spitze mit Frau Weise, die das seit Jahrzehnten hier leitet. Und da kann man einfach nur stolz sein.
1: Ab 12.30 Uhr wurden die Radfahrerinnen und Radfahrer offiziell begrüßt. Um 13 Uhr folgte der Auftritt der Karnevalsgruppe Kemberg. Am Nachmittag standen unter anderem zwei Kurzführungen durch das Waldhaus auf dem Programm. Für Nadine Krollreif ist der Welterbe-Radeltag zugleich der Abschluss der Radsaison.
0: Wir betreuen ja zum einen als Koordinationsstelle für Sachsen-Anhalt den Europaradweg R1. Und der Welterbe-Radeltag ist zu unserer Radsaison der Abschluss. Das ist sozusagen das Radlerfest am Ende der Saison. Auch wenn das Wetter noch mitspielt und gerne noch weiter geradelt werden kann.
1: Radeln, ankommen, gemeinsam feiern und dabei die eigene Region neu entdecken. Am Waldhaus am Bergwitzsee treffen an diesem Tag nicht nur 8 Radtouren aufeinander, sondern auch Menschen aus ganz unterschiedlichen Teilen der Welterbe-Region. Und vielleicht ist genau das die wichtigste Strecke des Tages. Die, die die Region miteinander verbindet. Neue Saison, neuer Kader, neuer Trainerstab. Bei den Cerebrix Volleygoats ist kaum etwas so geblieben, wie es war. 4 Spieler aus der vergangenen Saison sind noch dabei. Tom Borchert mit der Nummer 4 im Außenangriff, Nick Breitenbach mit der 11 im Mittelblock, Lukas Pockrand mit der 9 als Universalspieler und Paul Stommel mit der 16 im Zuspiel. Dazu kommen 10 Neuzugänge und diese bringen ordentlich internationale Erfahrung mit. Im Außenangriff tragen Jordan McKee die Nummer 5, Cole Kaczynski die 15 und Jesse Delancey die 18. Im Mittelblock stehen neben Breitenbach jetzt Elliot Collard mit der 3, Sebastian Rösler mit der 10 und Rico Wardlow mit der 23. Auf der Diagonalposition kommt Jacob Harris mit der 8 und Andrei Druta mit der 1 dazu. Und auch beim Zuspiel und auf der Libero-Position gibt es neue Optionen. Neo Laumann trägt die 13, Jacob Riley die 6. Der Kader ist damit auch international aufgestellt. Die Spieler kommen aus Deutschland, Kanada, den USA, den Bahamas und Rumänien. Auch auf der Trainerbank gibt es einen Neustart. Der Kanadier Brad Hudson übernimmt als neuer Head Coach und soll die neu formierte Mannschaft durch die Saison führen. Unterstützt wird er vom Australier Jack Payne, der

0: als Co-Trainer Teil des neuen Trainerteams ist. Eine komplett neue Mannschaft muss sich also erst finden. Die ersten Eindrücke aus der Vorbereitung stimmen Geschäftsführer Lukas Thielemann aber positiv.
1: Auch bisher, die Testspiele liefen, glaube ich, sehr zufriedenstellend. Hatten bisher drei, haben davon zwei gewonnen, eins unentschieden. Unentschieden, untypisches Ergebnis. Im Testspiel durchaus möglich. Haben natürlich viel probiert, viel getestet, wie im Testspiel das eben so ist, zumindest in der ersten Liga. Ich kann nicht für andere Sportarten sprechen oder für andere Ligen. Aber wir machen es eigentlich immer so, dass weniger das Augenmerk auf dem Sieg liegt oder den unbedingt haben zu wollen, sondern vielmehr verschiedene Sachen mal anzutesten, Spieler in verschiedene Situationen mal reinzuschmeißen. Aber wenn wir jetzt, ich sag mal, drauf schauen, dass, wie wir so mit unserer vermeintlichen Startsechs gespielt haben, dann war das schon sehr gut, auch in dem Spiel, was wir unentschieden gespielt haben.
0: Drei Testspiele, zwei Siege und ein Unentschieden. Dabei ging es weniger darum, unbedingt jedes Spiel zu gewinnen. Vielmehr sollten die neuen Spieler verschiedene Situationen kennenlernen und die Mannschaft unterschiedliche Formationen testen. Seit rund zwei Wochen trainiert der komplette Kader gemeinsam. Bis zum ersten Pflichtspiel bleibt trotzdem nicht mehr viel Zeit.
1: Wir sind jetzt seit zwei Wochen so mit der vollen Truppe zusammen, können viel auch in der Komplexität trainieren. Und das tut uns schon gut. Jetzt haben wir noch eine volle Woche bis zur Pokalquali als allererstes Pflichtspiel. Dann ja nochmal anderthalb Wochen bis zum ersten Ligaspiel. Und die Zeit müssen wir gut nutzen, aber ich denke aktuell alles erfolgsversprechend.
0: Der erste große Härtetest vor heimischem Publikum wartet dann in der Bundesliga. Die Netzhoppers sind zu Gast in der SWH-Arena. Gegen die Mannschaft wurde in den Vorbereitungen bereits getestet. Das Ergebnis 2:2, allerdings mit einer deutlich veränderten Aufstellung. Für Thielemann zählt deshalb am ersten Spieltag vor allem eines.
1: Aber am Ende, ich glaube, überrascht es keinen, wenn ich sage, wir wollen das Spiel gewinnen. Zählt da quasi nichts als der Sieg. Erstes Heimspiel, schlagbarer Gegner mit den Netzhoppers, die dann hier zu Gast sein werden.
0: Neben dem neuen Kader müssen sich die Goats in dieser Saison auch auf einige neue Regeln einstellen. Bis zu 8 Wechsel sind möglich. Außerdem darf der Ball auf der eigenen Seite unter bestimmten Bedingungen die Hallendecke berühren. Und auch beim Zuspiel und beim sogenannten Powertip wurden die Regeln geändert. Für die neu formierte Mannschaft heißt das noch mehr neue Abläufe, die im Training sitzen müssen.
1: Wurden jetzt über den Sommer in den internationalen Wettbewerben mit den Nationalteams Regeln getestet, die ja immer mehr dahin gehen, dass das Spiel verständlicher wird für den neuen Zuschauer, dass weniger Unterbrechungen sind, weniger komplizierte Regeln. Man passt jetzt Kleinigkeiten an, wie zum Beispiel, dass 8 anstatt 6 Wechsel möglich sind. Man passt aber eben auch größere Dinge an, dass der Zuspielkontakt hat sich ja im letzten Jahr schon geändert. Es gibt keinen technischen Fehler mehr im Zuspiel. Jetzt kommt als Riesenneuerung dazu, dass quasi eine Deckenberührung erlaubt ist auf eigener Seite. Also der Ball muss auf der eigenen Seite die Decke berühren und auch auf der eigenen Seite bleiben. Aber dann ist quasi eine Deckenberührung kein Fehler mehr. Wird natürlich auch nochmal viel ändern. Du brauchst kein Libero mehr zwingend in deinem Team. Du kannst auch komplett ohne Libero spielen. Das war bei einer Mindestanzahl von 12 Spielern so bisher auch nicht. Und so haben sich schon ein paar Sachen geändert, wo wir natürlich gespannt sind. Auch der sogenannte Power-Tip hat sich geändert, wird quasi wieder rausgenommen, regeltechnisch, dass das längere Führen des Balls nicht mehr möglich ist. Und ein technischer Fehler geahndet wird. Und das ändert natürlich auf dem Level das Spiel schon enorm.
0: 4 bekannte Spieler, 10 Neuzugänge und ein komplett neuer Trainerstab. Die Cerebrix Volleygoats starten mit einer Mannschaft in die neue Saison, die sich in vielen Bereichen erst noch finden muss. Die Vorbereitung macht Mut. Jetzt muss sich zeigen, ob aus den vielen neuen Gesichtern auch auf dem Feld schnell eine Einheit wird. Der erste Pflichtspielauftritt steht unmittelbar bevor. In der nächsten Woche im Edeka-Markt an der Straße Bitterfeld-Wolfen. 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
4: Die Lindenstraße 8 in Bitterfeld feiert. Die Wohnstättengenossenschaft Bitterfeld-Wolfen, kurz WSG, hat am 16. September den Umbau ihrer Geschäftsstelle eingeweiht. Die im Jahre 1892 erbaute Gründerzeitvilla steht schon seit längerem unter Denkmalschutz, weswegen eine Sanierung ihre Herausforderungen mit sich zog. Zusammen mit mehreren Handwerksunternehmen und vielen weiteren Beteiligten darf sich die WSG auch nach 20 Jahren vor Ort auf die nächsten 134 Jahre freuen.
5: Im Wesentlichen haben sich die Sanierungsarbeiten auf die Gebäudehülle gerichtet. Ja, wir haben das Dach erneuert, die gesamte Fassade wurde überarbeitet, die straßenseitigen Fensterfronten im Originalzustand wiederhergestellt. Dazu gehörte auch, einen später angebauten Balkon abzureißen und die Fassade wieder neu zu schließen. Und mit der Förderung, der Städtebauförderung des Landes Sachsen-Anhalt und der Bundesrepublik Deutschland ist es uns am Ende auch gelungen, einen barrierefreien Zugang zu unserem Haus herzustellen mit einem eigens angebauten Aufzug, der die Treppenhöhe hier sozusagen für den Eingang überwindet. Und das finden wir ist eine gute Botschaft auch an alle Menschen, die, ob sie mit dem Kinderwagen kommen oder mit dem Rollstuhl oder mit anderen Behinderungen, dass sie unsere Geschäftsstelle über den gleichen Eingang erreichen können, wie das die Menschen ohne Behinderung tun.
4: Bei dem Umbau ist die Struktur der Villa, die im Landhausstil errichtet wurde, unverändert geblieben. Neben Aufräumarbeiten im Keller und Dachboden wurde das gesamte Haus während den Sanierungsarbeiten im Sinne des Denkmalschutzes gründlich aufgearbeitet. Abgesehen von einigen kleinen Reparaturen im Laufe der Jahre sah man dem Haus seine jahrhundertalte Geschichte an.
5: Im Wesentlichen haben sich die Sanierungsarbeiten auf die Gebäudehülle gerichtet. Ja, wir haben das Dach erneuert, die gesamte Fassade wurde überarbeitet, die straßenseitigen Fensterfronten im Originalzustand wiederhergestellt. Dazu gehörte auch, einen später angebauten Balkon abzureißen und die Fassade wieder neu zu schließen. Und mit der Förderung, der Städtebauförderung des Landes Sachsen-Anhalt und der Bundesrepublik Deutschland ist es uns am Ende auch gelungen, einen barrierefreien Zugang zu unserem Haus herzustellen mit einem eigens angebauten Aufzug, der die Treppenhöhe hier sozusagen für den Eingang überwindet. Und das finden wir ist eine gute Botschaft auch an alle Menschen, die, ob sie mit dem Kinderwagen kommen oder mit dem Rollstuhl oder mit anderen Behinderungen, dass sie unsere Geschäftsstelle über den gleichen Eingang erreichen können, wie das die Menschen ohne Behinderung tun.
4: Zu den rund 100 Gästen zählten vor allem die Menschen, die bei der Sanierung geholfen haben. Handwerksunternehmen, aber auch ehemalige Mitarbeiter, Geschäftsfreunde, das Amateurtheater und Regionalfernsehen, lokale Vertreter der Politik und Verwaltung sowie weitere langjährige Partner der Genossenschaft waren bei der Eröffnung dabei. Um alle Beteiligten in der Villa zu verewigen, gab es eine Zeitkapsel vor Ort.
5: Der gängige Spruch lautet ja, es ist nie zu spät. Die Zeitkapsel wollen wir heute benutzen, um diesen Moment der Vollendung der denkmalgerechten Sanierung dieser Gründerzeitvilla einzufangen und in die Zukunft zu transportieren. Und die Idee ist, das Haus hat jetzt 134 Jahre hinter sich und wir schauen 134 Jahre in die Zukunft und an die Menschen, die denn dort leben und dieses Haus vielleicht nutzen, hoffentlich, richten wir unsere Botschaft heute. Und alle unsere Gäste sind aufgerufen, sich zu beteiligen, indem sie einen kleinen Steckbrief, vielleicht ein Foto, das sie hier bei uns schießen können, mit reinwerfen. Und dann kommen ein paar Erinnerungsstücke an den heutigen Tag dazu, ein Brief an die Nachfahren in 134 Jahren. Und dann werden wir die Zeitkapsel hier aufbewahren, für jeden sichtbar. Also wir wollen sie nicht vergraben. Sie soll ja auch gefunden werden. Und da steht dann groß drauf, erst zu öffnen am 16. September 2160.
4: Die Gründe für die späte Sanierung der 134-jährigen Villa liegen vor allem darin, dass sich die WSG erst damit beschäftigen wollten, den Wohnungsbestand in Beschuss zu bringen und so erst an die Mieter zu denken, statt an die eigene Geschäftsstelle. Für die Zukunft gibt es schon weitere Pläne.
5: Also die Aufgaben, denen wir uns jetzt schon seit ungefähr 5 Jahren sehr intensiv widmen, ist die Instandsetzung leerfallender Wohnungen. Also nach wie vor haben wir sehr langfristige Mietverhältnisse, die aus unterschiedlichen Gründen dann immer wieder mal enden. Jemand zieht ins Seniorenheim, jemand ist verstorben, die Wohnung wird uns nach langer Nutzung zurückgegeben. Die überarbeiten wir dann grundhaft, um sie auch wieder an den Markt zu bringen. Und nach wie vor haben wir auch etwa 50 Wohnungen, die noch instand zu setzen sind, um sie auch dem Markt wieder zuzuführen. Und das ist aber bei beschränkten finanziellen Mitteln, also wir wollen uns da auch nicht überheben, eben eine Daueraufgabe, die wir jetzt schon seit 5 Jahren unternehmen und die mit Sicherheit auch durch die nächsten 3-4 Jahre laufen wird. Gleichzeitig überprüfen wir bestimmte Instandsetzungsleistungen, die vor 20 Jahren schon stattgefunden haben, wie dort der Zustand ist, wo auch wieder nachgearbeitet werden muss. Also Immobilienwirtschaft ist eine Daueraufgabe und wer ein Haus hat, weiß das, da ist immer was zu tun.
4: Auch in der Zukunft hat die WSG einiges vor. Nach der gelungenen Sanierung der Geschäftsstelle soll der Blick nun wieder auf den Wohnungsbestand und die Mieter gerichtet werden. Die Lindenstraße 8 ist damit nicht nur für die kommenden Jahre gut aufgestellt, sondern bleibt auch ein Stück Bitterfelder Geschichte, das weitergeschrieben wird.
6: Nach der Schule stellt sich für viele Jugendliche die Frage, wie soll es weitergehen? Ausbildung, freiwilliges soziales Jahr oder Studium? Die Möglichkeiten sind vielfältig. Orientierung bieten, dabei Bildungsmessen, auf denen sich junge Menschen über verschiedene Berufe und Bildungswege informieren können. Eine solche Messe fand am 16. September erneut im Chemiepark Bitterfeld-Wolfen statt.
7: Also dieses Jahr ist tatsächlich das Haus komplett ausgebucht. Wir haben ca. 80 Aussteller bei uns aktiv beteiligt, aus allen möglichen Gewerken bzw. Branchen, von Handwerk angefangen, Industrie, Chemie, Hotelgewerbe ist da, Bankgewerbe, alles was im Bereich öffentlicher Dienst ist, ist da, Polizei, Bundeswehr. Also im Prinzip, ich denke mal, für jeden Teilnehmer ist was hier zu finden.
6: Ab 13 Uhr füllte sich das Gelände mit interessierten Jugendlichen. Sie konnten Fragen stellen, erste Kontakte knüpfen und auch direkt Bewerbungsunterlagen mitbringen. Im persönlichen Gespräch standen Personalverantwortliche, Ausbilder und Auszubildende Rede und Antwort. Einer von ihnen ist Luke Urban. Er befindet sich im 4. Lehrjahr zum Konstruktionsmechaniker bei Wiesheu und konnte aus seinem eigenen Arbeitsalltag berichten.
8: Dadurch, dass ich jetzt im 4. Lehrjahr bin, konnte ich schon vieles mitnehmen an Erfahrung außerhalb der Firma als auch in der Firma. Dadurch, dass die Ausbildung nicht nur in der Firma bzw. in der Montage ist, dass es ein bisschen abwechslungsreich ist, von der Schweißerei bis hin zu verschiedenen Maschinen, die man bedient, sei es die Drehmaschine als auch die Fräse. Ja, und in der Schule, entweder in Bitterfeld oder in Dessau. Und es läuft natürlich dann ab, dass es verschiedene Lernfelder gibt von 1 bis 14 und dass man da das ganze Theoretische durchgeht in Metallbearbeitung.
6: Von Handwerksbetrieben über große Unternehmen und Verwaltungen bis hin zu Einrichtungen aus den Bereichen Gesundheit und Pflege. Die Auswahl an Möglichkeiten ist groß. Auch Universitäten und Hochschulen informierten über ihre Studienangebote. Insgesamt waren 15 verschiedene Bereiche vertreten. Für die Organisatoren spielt dabei vor allem die Unterstützung durch die Unternehmen und die Beteiligung der Jugendlichen eine wichtige Rolle.
7: Unsere Teilnehmer bzw. Schüler, die angeschrieben worden sind, kommen ja aus dem Landkreis, vor allem aus Bitterfeld-Wolfen. Muldenstein ist dabei, Ragun ist angeschrieben worden, auch Bad Düben wurde angeschrieben. Wir haben Zusagen von Bitterfeld. Wir haben auch Schulen natürlich dabei, die sich ganz aktiv beteiligen, wie die Helene-Lange-Schule, die jedes Jahr unsere tolle Cafeteria unten betreibt und das wirklich prima macht. Das Heinrich-Heine-Gymnasium unterstützt uns hinsichtlich Ordnungsdienst und am Empfang. Die haben bereits ihre Einweisung bekommen, offiziell auch von der Polizei. Fand ich wirklich super, dass die sich dafür oder dazu bereit erklärt haben. Und wir haben erneut Schüler da von Muldenstein, die uns hier im Bereich der Schüler nutzen.
6: Bereits im vergangenen Jahr besuchten mehr als 1400 Menschen die Bildungsmesse im Metalllabor. Über 70 Aussteller waren damals vertreten. In diesem Jahr konnten weitere neue Aussteller gewonnen werden.
7: Wir haben tatsächlich neue Unternehmen gewinnen können. Edeka ist zum Beispiel dabei oder SKW Pisseritz ist dieses Jahr auch wieder neu am Start. Wir haben eine Hotelkette gewinnen können, die heute mit am Platz sozusagen ausstellt.
6: Wer auf der Messe noch nicht den passenden Ausbildungsplatz gefunden hat, kann auch online weitersuchen. Die Entwicklungs- und Wirtschaftsförderungsgesellschaft Anhalt-Bitterfeld, kurz EWG, bietet dafür eine eigene App an.
9: Wir haben seit 2 Jahren eine App ins Leben gerufen mit einem Startup-Unternehmen aus Stuttgart. Die funktioniert auch wie eine bekannte Dating-App. Da kann man aber nicht nur Ausbildungsplätze suchen, sondern Praktika, duale Studiengänge oder halt bezahlte Ferienjobs. Ne? Man kann sich quasi ein Profil runterladen. Das ist völlig kostenfrei für alle Unternehmen im Landkreis und auch alle Schüler, die bei uns im Landkreis sind. Alles kann, nichts muss. Man kann angeben, was man will, Hobbys, was man Interessen hat. Und dann basiert es auf einer bekannten App. Man kann wischen, finde ich das Unternehmen gut, geht es in die eine Richtung, finde ich es blöd in die andere. Und dann gibt es ein Match und dann kann man ähnlich wie über diese WhatsApp-Geschichte, über das Handy mit dem Arbeitgeber schreiben. Unkompliziert, ohne Anschreiben, ohne Lebenslauf und in Sekundentakt genau. Wir haben da vor 1,5 Jahren jetzt angefangen, es sind schon über 100 Unternehmen dabei. Wir haben über 6.000 Bewerbungen, wir haben auch letztes Jahr Einstellungen frequentieren können. Es kommt gut an.
6: Die Bildungsmesse bot den Jugendlichen die Möglichkeit, sich frühzeitig zu informieren und schon einmal in die Berufswelt hineinzuschnuppern. So konnten sie wichtige Eindrücke für ihre Entscheidung über den nächsten Lebensabschnitt sammeln.
10: In der Stadt Wittenberg wird das Seriennetz erweitert. Ziel ist es, die Bevölkerung in möglichst vielen Ortsteilen bei Gefahren schnell zu erreichen. Dafür wurden neue Anlagen installiert. Doch auch die bisherigen Warnmöglichkeiten und die zukünftige Entwicklung spielen bei der Planung der Stadt eine Rolle.
11: Als Lutherstadt Wittenberg erfüllen wir Aufgaben des Zivilschutzes und wir haben in diesem Jahr wieder 2 neue Sirenen in Betrieb genommen. Und eine neue Sirene, die wollen wir heute dem Publikum mal zeigen. Wir sind jetzt in der Fritz-Eckardt-Straße und haben auf dem Gebäude hinter mir eine neue Sirene installiert. Und diese neue Sirene hat die Aufgabe, unsere Bevölkerung bei Großschadenslagen oder Katastrophenfällen zu alarmieren. Und wenn man das Alarmzeichen hört, dann ist man sensibilisiert, schaltet das Radio ein, schaltet das Fernsehen ein, guckt auch bei Social Media und in den Internetseiten, was passiert ist und wie man sich verhalten kann.
10: Mit dem Ausbau soll die Warnung der Bevölkerung in Wittenberg verbessert werden. Dabei geht es nicht nur um neue Standorte, sondern auch darum, welche Gebiete bereits abgedeckt sind und wo noch Bedarf besteht. Die Stadt beschäftigt sich außerdem mit den Kosten der Anlagen und damit, wie das Warnsystem in den kommenden Jahren weiterentwickelt werden kann. Die Warnung der Bevölkerung hat sich in den vergangenen Jahren verändert. Neben Sirenen gibt es heute weitere Möglichkeiten, Informationen über Gefahren zu verbreiten. Trotzdem bleibt es wichtig, dass Menschen noch ohne Handy oder Internet auf eine mögliche Gefahr aufmerksam werden können.
11: Ja, aktuell haben wir bei uns in der Lutherstadt tatsächlich 4 neue Sirenen auch installiert, weil es vorher keine mehr gab. Es gab auch keinen Bedarf mehr. Wir haben in friedlichen Zeiten gelebt, sodass das Bedürfnis nach solchen Sirenen anders kompensiert wurde. In unseren alten Konzepten war es so, dass die Feuerwehr mit ihren Fahrzeugen dann durch die einzelnen Straßen fuhr und mittels Lautsprecher die Bevölkerung alarmierte. Heute ist es so, dass das natürlich dann immer nur ein ganz kurzer Moment ist. Das Auto ist dann 10, 20 Sekunden vor der eigenen Haustür und fährt dann schon weiter. Und dadurch ist natürlich diese Alarmgebung und diese Funktion nicht optimal.

0: Gerät eingesetzt werden, kommt es auch darauf an, wie sie funktionieren und welche Signale sie abgeben. Die verschiedenen Signale haben unterschiedliche Bedeutungen. Sie können vor einer Gefahr warnen oder Entwarnung geben. Damit die Bevölkerung im Ernstfall richtig reagieren kann, ist es wichtig, die Signale zu kennen.
1: Die Sirene kann eben nicht nur die Bevölkerung warnen, sondern sie kann ganz viele verschiedene Töne abspielen. Das heißt also, sie kann in der Probewarnung sein, sie kann aber auch bei zum Beispiel Großschadens- oder Katastrophenlagen eine Warnung und auch eine Entwarnung geben. Aber natürlich auch mit der neuesten Technik an Lautsprechermodellen ist eine Sprachdurchsage möglich.
0: Die Töne entstehen durch die Schwingungen, die sich als Schallwellen durch die Luft ausbreiten. Wie weit sie zu hören sind, hängt unter anderem von der Umgebung und der Bebauung ab. Deshalb ist es wichtig, bei der Planung auch die örtlichen Gegebenheiten zu berücksichtigen.
1: Die Sprachdurchsage dafür gibt es dann natürlich wie so eine kleine Schaltzentrale, durch die man das entweder in ein Mikrofon einsprechen kann oder über die Möglichkeit, dass man zum Beispiel vorgefertigte Texte abspielen kann. Und ganz wichtig zu benennen ist natürlich auch, dass wir mit dieser Sirene eine Art Schallpegel erzeugen. Wenn man also direkt daneben steht, ist sie nicht am lautesten, sondern in circa einer Entfernung von 30 Metern entwickelt sie sozusagen ihre gesamte Lautstärke mit circa 130 Dezibel, und das entspricht circa einem, ja, Rockkonzert in der ersten Reihe.
0: Ein weiterer Bestandteil ist die regelmäßige Probewarnung. Dabei wird überprüft, ob die Anlagen funktionieren und die Signale wahrgenommen werden können.
1: Genau, die Probewarnung ist immer mittwochs um 15 Uhr. Das betrifft aber hier die gesamte Lutherstadt Wittenberg. Und mit dieser Mittwochswarnung eben in einem kurzen Ton wird sichergestellt, dass diese Sirene eben funktionsfähig ist, regelmäßig geprüft und getestet wird. Das ist ja natürlich auch ganz wichtig. Und hierdurch können auch die Bürgerinnen und Bürger immer sicher und versichert sein, dass eben ihr Warnmodul direkt neben der Haustür funktionsfähig ist.
0: Die Sirenen ergänzen damit die anderen Warnmöglichkeiten der Stadt. Gemeinsam sollen sie dazu beitragen, dass wichtige Informationen bei Gefahren schnell bei den Menschen ankommen.

0: Rund 200 Radfahrerinnen und Radfahrer machen sich an diesem Tag aus verschiedenen Orten der Welterbe-Region auf den Weg. 8 geführte Radtouren führen zum gemeinsamen Ziel, dem Waldhaus am Bergwitzsee. Los geht es unter anderem in Bitterfeld-Wolfen, Dessau, Bad Schmiedeberg und Coswig.
1: Die Radfahrer, wir haben insgesamt bei unserem heutigen Welterbe-Radeltag 8 geführte Radtouren, die von 8 verschiedenen Radleitern oder Radtourleitern durchgeführt werden.
0: Eine dieser Gruppen startet in Bad Schmiedeberg. Rund 15 Radler sind gemeinsam unterwegs, überwiegend auf dem Radweg Berlin-Leipzig.
2: Wir haben eine Truppe zusammengestellt, wir sind 15 Leute. Bad Schmiedeberg war eine gemütliche Tour. Wir konnten noch mal anhalten unterwegs, weil ja nicht alle die Strecke kennen. Wir sind im Wesentlichen auf dem Fahrradweg Leipzig-Berlin gefahren. Auch wenn Berlin-Leipzig dran steht, wir sind von Leipzig Richtung Berlin gefahren.
0: Am Waldhaus laufen die verschiedenen Touren schließlich zusammen. Hier wartet ein buntes Programm auf die Teilnehmer mit Musik, regionalen Anbietern und kulinarischer Versorgung. Für Kinder gibt es unter anderem eine Hüpfburg und einen Kletterturm. Außerdem wird eine neue Informationstafel am Radweg Berlin-Leipzig eingeweiht. Für die Welterberegion ist der Radetag aber mehr als nur ein gemeinsamer Ausflug.
1: Wir veranstalten heute das 5. Radlerfest, den Welterberadeltag. Und diesmal ist der Veranstalter das Waldhaus am Bergwitzsee.
0: Der Veranstaltungsort wechselt dabei von Jahr zu Jahr. So soll der gesamte Bereich der Welterberegion einbezogen werden.
1: Das sind unterschiedliche Orte von unserer Welterberegion. Es war schon in Aachen, es war letztes Jahr in Lutherstadt-Wittenberg, in Bitterfeld. Und so werden wir das immer so versuchen, das eigentlich einheitlich über unsere Welterberegion zu verteilen, dass jeder mal die Chance hat, am Welterberadeltag auch

0: Veranstalter zu sein.
1: In diesem Jahr steht also das Waldhaus am Bergwitzsee im Mittelpunkt. Für Bürgermeister Thorsten Selig ist der Ort dafür besonders geeignet.
2: Hier endet heute der Welterbe-Radetag von Welterberegion. Und jetzt werden ganz, ganz viele Radfahrer hier ankommen. Und da freue ich mich ganz doll, dass gerade dieser Ort ausgewählt wurde, weil es wirklich ein zentraler Punkt ist, wo man ganz, ganz viel erleben kann. Hier rundherum ist alles super organisiert und aufgebaut.
1: Das Waldhaus selbst beschäftigt sich mit den Themen Wald, Wasser, Seen und Umwelt. Besucher können sich drinnen wie draußen informieren und dabei selbst aktiv werden.
3: Das Waldhaus macht besonders aus, dass man sich hier Kenntnisse aneignen kann zu den ganzen Standbeinen Wald, Wasser und Seen. Ja. Das heißt also, man kann das eigene Wissen überprüfen, man kann neues Wissen dazulernen. Hier im Außenbereich kann man ebenfalls sich Wissen aneignen, aber sportlich dabei tätig sein. Und natürlich liegt das Waldhaus hier eingebettet im Wald und spricht natürlich für sich selbst.
1: Für die Stadt Kemberg ist das Waldhaus deshalb nicht nur Veranstaltungsort, sondern ein wichtiger Anlaufpunkt für die Region.
2: Es war eine ganze Menge Arbeit, die dahinter steckt. Und wichtig ist eigentlich, oder das ist das Schönste an dem, es ist wirklich mit Leben erfüllt. Hier ist ein Verein, der super Arbeit leistet, mit an ihrer Spitze mit Frau Weise, die das seit Jahrzehnten hier leitet. Und da kann man einfach nur stolz sein.
1: Ab 12.30 Uhr wurden die Radfahrerinnen und Radfahrer offiziell begrüßt. Um 13 Uhr folgte der Auftritt der Karnevalsgruppe Kemberg. Am Nachmittag standen unter anderem zwei Kurzführungen durch das Waldhaus auf dem Programm. Für Nadine Krollreif ist der Welterbe-Radetag zugleich der Abschluss der Radsaison.
0: Wir betreuen ja zum einen als Koordinationsstelle für Sachsen-Anhalt den Europaradweg R1. Und der Welterbe-Radeltag ist zu unserer Radsaison der Abschluss. Das ist sozusagen das Radlerfest am Ende der Saison. Auch wenn das Wetter noch mitspielt und gerne noch weiter geradelt werden kann.
1: Radeln, ankommen, gemeinsam feiern und dabei die eigene Region neu entdecken. Am Waldhaus am Bergwitzsee treffen an diesem Tag nicht nur 8 Radtouren aufeinander, sondern auch Menschen aus ganz unterschiedlichen Teilen der Welterberegion. Und vielleicht ist genau das die wichtigste Strecke des Tages. Die, die die Region miteinander verbindet. Neue Saison, neuer Kader, neuer Trainerstab. Bei den Cerebrix Volleygoats ist kaum etwas so geblieben, wie es war. 4 Spieler aus der vergangenen Saison sind noch dabei. Tom Borchert mit der Nummer 4 im Außenangriff, Nick Breitenbach mit der 11 im Mittelblock, Lukas Pockrand mit der 9 als Universalspieler und Paul Stommel mit der 16 im Zuspiel. Dazu kommen 10 Neuzugänge und diese bringen ordentlich internationale Erfahrungen mit. Im Außenangriff tragen Jordan McKee die Nummer 5, Cole Kaczynski die 15 und Jesse Delancey die 18. Im Mittelblock stehen neben Breitenbach jetzt Elliot Collard mit der 3, Sebastian Rösler mit der 10 und Rico Wardlow mit der 23. Auf der Diagonalposition kommt Jacob Harris mit der 8 und Andrei Druta mit der 1 dazu. Und auch beim Zuspiel und auf der Libero-Position gibt es neue Optionen. Neo Laumann trägt die 13, Jacob Riley die 6. Der Kader ist damit auch international aufgestellt. Die Spieler kommen aus Deutschland, Kanada, den USA, den Bahamas und Rumänien. Auch auf der Trainerbank gibt es einen Neustart. Der Kanadier Brad Hudson übernimmt als neuer Headcoach und soll die neu formierte Mannschaft durch die Saison führen. Unterstützt wird er vom Australier Jack Payne, der als Co-Trainer Teil des neuen Trainerteams ist. Eine komplett neue Mannschaft muss sich also erst finden. Die ersten Eindrücke aus der Vorbereitung stimmen Geschäftsführer Lukas Thielemann aber positiv.
4: Auch bisher, die Testspiele liefen, glaube ich, sehr zufriedenstellend. Hatten bisher 3, haben davon 2 gewonnen, 1 unentschieden. Unentschieden, untypisches Ergebnis. Im Testspiel durchaus möglich. Haben natürlich viel probiert, viel getestet, wie im Testspiel das eben so ist, zumindest in der ersten Liga. Ich kann nicht für andere Sportarten sprechen oder für andere Ligen. Aber wir machen es eigentlich immer so, dass

0: weniger das Augenmerk auf dem Sieg liegt oder den unbedingt haben zu wollen, sondern vielmehr verschiedene Sachen mal anzutesten, Spieler in verschiedene Situationen mal reinzuschmeißen. Aber wenn wir jetzt, ich sag mal, drauf schauen, dass, wie wir so mit unserer vermeintlichen Startsechs gespielt haben, dann war das schon sehr gut, auch in dem Spiel, was wir unentschieden gespielt haben.
1: 3 Testspiele, 2 Siege und ein Unentschieden. Dabei ging es weniger darum, unbedingt jedes Spiel zu gewinnen. Vielmehr sollten die neuen Spieler verschiedene Situationen kennenlernen und die Mannschaft unterschiedliche Formationen testen. Seit rund 2 Wochen trainiert der komplette Kader gemeinsam. Bis zum ersten Pflichtspiel bleibt trotzdem nicht mehr viel Zeit.
0: Wir sind jetzt seit 2 Wochen so mit der vollen Truppe zusammen, können viel auch in der Komplexität trainieren. Und das tut uns schon gut. Jetzt haben wir noch eine volle Woche bis zur Pokalquali als allererstes Pflichtspiel. Dann ja nochmal 1,5 Wochen bis zum ersten Ligaspiel. Und die Zeit müssen wir gut nutzen, aber ich denke aktuell alles erfolgsversprechend.
1: Der erste große Härtetest vor heimischem Publikum wartet dann in der Bundesliga. Die Netzhoppers sind zu Gast in der SWH Arena. Gegen die Mannschaft wurde in den Vorbereitungen bereits getestet. Das Ergebnis 2:2. Allerdings mit einer deutlich veränderten Aufstellung. Für Thielemann zählt deshalb am ersten Spieltag vor allem eines.
0: Aber am Ende, ich glaube, überrascht es keinen, wenn ich sage, wir wollen das Spiel gewinnen. Zählt da quasi nichts als der Sieg. Erstes Heimspiel, schlagbarer Gegner mit den Netzhoppers, die dann hier zu Gast sein werden.
1: Neben dem neuen Kader müssen sich die Goats in dieser Saison auch auf einige neue Regeln einstellen. Bis zu 8 Wechsel sind möglich. Außerdem darf der Ball auf der eigenen Seite unter bestimmten Bedingungen die Hallendecke berühren. Und auch beim Zuspiel und beim sogenannten Powertip wurden die Regeln geändert. Für die neu formierte Mannschaft heißt das, noch mehr neue Abläufe, die im Training sitzen müssen.
0: Wurden jetzt über den Sommer in den internationalen Wettbewerben mit den Nationalteams Regeln getestet, die ja immer mehr dahin gehen, dass das Spiel verständlicher wird für den neuen Zuschauer, dass weniger Unterbrechungen sind, weniger komplizierte Regeln. Man passt jetzt Kleinigkeiten an, wie zum Beispiel, dass 8 anstatt 6 Wechsel möglich sind. Man passt aber eben auch größere Dinge an, dass der Zuspielkontakt hat sich ja im letzten Jahr schon geändert. Es gibt keinen technischen Fehler mehr im Zuspiel. Jetzt kommt als Riesenneuerung dazu, dass quasi eine Deckenberührung erlaubt ist auf eigener Seite. Also der Ball muss auf der eigenen Seite die Decke berühren und auch auf der eigenen Seite bleiben. Aber dann ist quasi eine Deckenberührung kein Fehler mehr. Wird natürlich auch nochmal viel ändern. Du brauchst kein Libero mehr zwingend in deinem Team. Du kannst auch komplett ohne Libero spielen. Das war bei einer Mindestanzahl von 12 Spielern so bisher auch nicht. Und so haben sich schon ein paar Sachen geändert, wo wir natürlich gespannt sind. Auch der sogenannte Power-Tip hat sich geändert, wird quasi wieder rausgenommen, regeltechnisch, dass das längere Führen des Balls nicht mehr möglich ist und ein technischer Fehler geahndet wird. Und das ändert natürlich auf dem Level das Spiel schon enorm.
1: 4 bekannte Spieler, 10 Neuzugänge und ein komplett neuer Trainerstab. Die Cerebrix Volleygoats starten mit einer Mannschaft in die neue Saison, die sich in vielen Bereichen erst noch finden muss. Die Vorbereitung macht Mut. Jetzt muss sich zeigen, ob aus den vielen neuen Gesichtern auch auf dem Feld schnell eine Einheit wird. Der erste Pflichtspielauftritt steht unmittelbar bevor. In der nächsten Woche im Edeka-Markt an der Straße Bitterfeld-Wolfen. 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
1: Die Lindenstraße 8 in Bitterfeld feiert. Die Wohnstättengenossenschaft Bitterfeld-Wolfen, kurz WSG, hat am 16. September den Umbau ihrer Geschäftsstelle eingeweiht. Die im Jahre 1892 erbaute Gründerzeitvilla steht schon seit längerem unter Denkmalschutz, weswegen eine Sanierung ihre Herausforderungen mit sich zog. Zusammen mit mehreren Handwerksunternehmen und vielen weiteren Beteiligten darf sich die WSG auch nach 20 Jahren vor Ort auf die nächsten 134 Jahre freuen.
2: Im Wesentlichen haben sich die Sanierungsarbeiten auf die Gebäudehülle gerichtet. Ja, wir haben das Dach erneuert, die gesamte Fassade wurde überarbeitet, die straßenseitigen Fensterfronten im Originalzustand wiederhergestellt. Dazu gehörte auch, einen später angebauten Balkon abzureißen und die Fassade wieder neu zu schließen. Und mit der Förderung, der Städtebauförderung des Landes Sachsen-Anhalt und der Bundesrepublik Deutschland ist es uns am Ende auch gelungen, einen barrierefreien Zugang zu unserem Haus herzustellen mit einem eigens angebauten Aufzug, der die Treppenhöhe hier sozusagen für den Eingang überwindet. Und das finden wir ist eine gute Botschaft auch an alle Menschen, die, ob sie mit dem Kinderwagen kommen oder mit dem Rollstuhl oder mit anderen Behinderungen, dass sie unsere Geschäftsstelle über den gleichen Eingang erreichen können, wie das die Menschen ohne Behinderung tun.
1: Bei dem Umbau ist die Struktur der Villa, die im Landhausstil errichtet wurde, unverändert geblieben. Neben Aufräumarbeiten im Keller und Dachboden wurde das gesamte Haus während den Sanierungsarbeiten im Sinne des Denkmalschutzes gründlich aufgearbeitet. Abgesehen von einigen kleinen Reparaturen im Laufe der Jahre sah man dem Haus seine jahrhundertalte Geschichte an.
2: Im Wesentlichen haben sich die Sanierungsarbeiten auf die Gebäudehülle gerichtet. Ja, wir haben das Dach erneuert, die gesamte Fassade wurde überarbeitet, die straßenseitigen Fensterfronten im Originalzustand wiederhergestellt. Dazu gehörte auch, einen später angebauten Balkon abzureißen und die Fassade wieder neu zu schließen. Und mit der Förderung, der Städtebauförderung des Landes Sachsen-Anhalt und der Bundesrepublik Deutschland ist es uns am Ende auch gelungen, einen barrierefreien Zugang zu unserem Haus herzustellen mit einem eigens angebauten Aufzug, der die Treppenhöhe hier sozusagen für den Eingang überwindet. Und das finden wir ist eine gute Botschaft auch an alle Menschen, die, ob sie mit dem Kinderwagen kommen oder mit dem Rollstuhl oder mit anderen Behinderungen, dass sie unsere Geschäftsstelle über den gleichen Eingang erreichen können, wie das die Menschen ohne Behinderung tun.
1: Zu den rund 100 Gästen zählten vor allem die Menschen, die bei der Sanierung geholfen haben. Handwerksunternehmen, aber auch ehemalige Mitarbeiter, Geschäftsfreunde, das Amateurtheater und Regionalfernsehen, lokale Vertreter der Politik und Verwaltung sowie weitere langjährige Partner der Genossenschaft waren bei der Eröffnung dabei. Um alle Beteiligten in der Villa zu verewigen, gab es eine Zeitkapsel vor Ort.
2: Der gängige Spruch lautet ja, es ist nie zu spät. Die Zeitkapsel wollen wir heute benutzen, um diesen Moment der Vollendung der denkmalgerechten Sanierung dieser Gründerzeitvilla einzufangen und in die Zukunft zu transportieren. Und die Idee ist, das Haus hat jetzt 134 Jahre hinter sich und wir schauen 134 Jahre in die Zukunft und an die Menschen, die denn dort leben und dieses Haus vielleicht nutzen. Hoffentlich richten wir unsere Botschaft heute. Und alle unsere Gäste sind aufgerufen, sich zu beteiligen, indem sie einen kleinen Steckbrief, vielleicht ein Foto, das sie hier bei uns schießen können, mit reinwerfen. Und dann kommen ein paar Erinnerungsstücke an den heutigen Tag dazu, ein Brief an die Nachfahren in 134 Jahren. Und dann werden wir die Zeitkapsel hier aufbewahren, für jeden sichtbar. Also wir wollen sie nicht vergraben. Sie soll ja auch gefunden werden. Und da steht dann groß drauf, erst zu öffnen am 16. September 2160.
1: Die Gründe für die späte Sanierung der 134-jährigen Villa liegen vor allem darin, dass sich die WSG erst damit beschäftigen wollten, den Wohnungsbestand in Beschuss zu

0: bringen und so erst an die Mieter zu denken, statt an die eigene Geschäftsstelle. Für die Zukunft gibt es schon weitere Pläne.
1: Also die Aufgaben, denen wir uns jetzt schon seit ungefähr 5 Jahren sehr intensiv widmen, ist die Instandsetzung leerfallender Wohnungen. Also nach wie vor haben wir sehr langfristige Mietverhältnisse, die aus unterschiedlichen Gründen dann immer wieder mal enden. Jemand zieht ins Seniorenheim, jemand ist verstorben, die Wohnung wird uns nach langer Nutzung zurückgegeben. Die überarbeiten wir dann grundhaft, um sie auch wieder an den Markt zu bringen. Und nach wie vor haben wir auch etwa 50 Wohnungen, die noch instand zu setzen sind, um sie auch dem Markt wieder zuzuführen. Und das ist aber bei beschränkten finanziellen Mitteln, also wir wollen uns da auch nicht überheben, eben eine Daueraufgabe, die wir jetzt schon seit 5 Jahren unternehmen und die mit Sicherheit auch durch die nächsten 3, 4 Jahre laufen wird. Gleichzeitig überprüfen wir bestimmte Instandsetzungsleistungen, die vor 20 Jahren schon stattgefunden haben, wie dort der Zustand ist, wo auch wieder nachgearbeitet werden muss. Also Immobilienwirtschaft ist eine Daueraufgabe und wer ein Haus hat, weiß das, da ist immer was zu tun.
0: Auch in der Zukunft hat die WSG einiges vor. Nach der gelungenen Sanierung der Geschäftsstelle soll der Blick nun wieder auf den Wohnungsbestand und die Mieter gerichtet werden. Die Lindenstraße 8 ist damit nicht nur für die kommenden Jahre gut aufgestellt, sondern bleibt auch ein Stück Bitterfelder Geschichte, das weitergeschrieben wird.
2: Nach der Schule stellt sich für viele Jugendliche die Frage, wie soll es weitergehen? Ausbildung, freiwilliges soziales Jahr oder Studium? Die Möglichkeiten sind vielfältig. Orientierung bieten, dabei Bildungsmessen, auf denen sich junge Menschen über verschiedene Berufe und Bildungswege informieren können. Eine solche Messe fand am 16. September erneut im Chemiepark Bitterfeld-Wolfen statt.
3: Also dieses Jahr ist tatsächlich das Haus komplett ausgebucht. Wir haben ca. 80 Aussteller bei uns aktiv beteiligt, aus allen möglichen Gewerken bzw. Branchen, von Handwerk angefangen, Industrie, Chemie, Hotelgewerbe ist da, Bankgewerbe, alles was im Bereich öffentlicher Dienst ist, ist da, Polizei, Bundeswehr. Also im Prinzip, ich denke mal, für jeden Teilnehmer ist was hier zu finden.
2: Ab 13 Uhr füllte sich das Gelände mit interessierten Jugendlichen. Sie konnten Fragen stellen, erste Kontakte knüpfen und auch direkt Bewerbungsunterlagen mitbringen. Im persönlichen Gespräch standen Personalverantwortliche, Ausbilder und Auszubildende Rede und Antwort. Einer von ihnen ist Luke Urban. Er befindet sich im 4. Lehrjahr zum Konstruktionsmechaniker bei Wiesheu und konnte aus seinem eigenen Arbeitsalltag berichten.
4: Dadurch, dass ich jetzt im 4. Lehrjahr bin, konnte ich schon vieles mitnehmen an Erfahrung außerhalb der Firma als auch in der Firma. Dadurch, dass die Ausbildung nicht nur in der Firma bzw. in der Montage ist, dass es ein bisschen abwechslungsreich ist, von der Schweißerei bis hin zu verschiedenen Maschinen, die man bedient, sei es die Drehmaschine als auch die Fräse. Ja, und in der Schule, entweder in Bitterfeld oder in Dessau. Und es läuft natürlich dann ab, dass es verschiedene Lernfelder gibt von 1 bis 14 und dass man da das ganze Theoretische durchgeht in Metallbearbeitung.
2: Von Handwerksbetrieben über große Unternehmen und Verwaltungen bis hin zu Einrichtungen aus den Bereichen Gesundheit und Pflege. Die Auswahl an Möglichkeiten ist groß. Auch Universitäten und Hochschulen informierten über ihre Studienangebote. Insgesamt waren 15 verschiedene Bereiche vertreten. Für die Organisatoren spielt dabei vor allem die Unterstützung durch die Unternehmen und die Beteiligung der Jugendlichen eine wichtige Rolle.
3: Unsere Teilnehmer bzw. Schüler, die angeschrieben worden sind, kommen ja aus dem Landkreis, vor allem aus Bitterfeld-Wolfen. Muldenstein ist dabei, Ragun ist angeschrieben worden, auch Bad Düben wurde angeschrieben. Wir haben Zusagen von Bitterfeld. Wir haben auch Schulen natürlich dabei, die sich ganz aktiv beteiligen, wie die Helene-Lange-Schule, die jedes Jahr unsere tolle Cafeteria unten betreibt und das wirklich prima macht. Das Heinrich-Heine-Gymnasium unterstützt uns hinsichtlich Ordnungsdienst und am Empfang. Die haben bereits ihre Einweisung bekommen, offiziell auch von der Polizei. Fand ich wirklich super, dass die sich dafür oder dazu bereit erklärt haben. Und wir haben erneut Schüler da von Muldenstein, die uns hier im Bereich der Schüler nutzen.
2: Bereits im vergangenen Jahr besuchten mehr als 1400 Menschen die Bildungsmesse im Metalllabor. Über 70 Aussteller waren damals vertreten. In diesem Jahr konnten weitere neue Aussteller gewonnen werden.
3: Wir haben tatsächlich neue Unternehmen gewinnen können. Edeka ist zum Beispiel dabei oder SKW Pisseritz ist dieses Jahr auch wieder neu am Start. Wir haben eine Hotelkette gewinnen können, die heute mit am Platz sozusagen ausstellt.
2: Wer auf der Messe noch nicht den passenden Ausbildungsplatz gefunden hat, kann auch online weitersuchen. Die Entwicklungs- und Wirtschaftsförderungsgesellschaft Anhalt-Bitterfeld, kurz EWG, bietet dafür eine eigene App an.
5: Wir haben seit 2 Jahren eine App ins Leben gerufen mit einem Startup-Unternehmen aus Stuttgart. Die funktioniert auch wie eine bekannte Dating-App. Da kann man aber nicht nur Ausbildungsplätze suchen, sondern Praktika, duale Studiengänge oder halt bezahlte Ferienjobs. Ne? Man kann sich quasi ein Profil runterladen. Das ist völlig kostenfrei für alle Unternehmen im Landkreis und auch alle Schüler, die bei uns im Landkreis sind. Alles kann, nichts muss. Man kann angeben, was man will, Hobbys, was man Interessen hat. Und dann basiert es auf einer bekannten App. Man kann wischen, finde ich das Unternehmen gut, geht es in die eine Richtung, finde ich es blöd in die andere. Und dann gibt es ein Match. Und dann kann man ähnlich wie über diese WhatsApp-Geschichte, über das Handy mit dem Arbeitgeber schreiben. Unkompliziert, ohne Anschreiben, ohne Lebenslauf und in Sekundentakt genau. Wir haben da vor 1,5 Jahren jetzt angefangen, es sind schon über 100 Unternehmen dabei. Wir haben über 6.000 Bewerbungen, wir haben auch letztes Jahr Einstellungen frequentieren können. Es kommt gut an.
2: Die Bildungsmesse bot den Jugendlichen die Möglichkeit, sich frühzeitig zu informieren und schon einmal in die Berufswelt hineinzuschnuppern. So konnten sie wichtige Eindrücke für ihre Entscheidung über den nächsten Lebensabschnitt sammeln.
6: Lutherstadt Wittenberg wird das Seriennetz erweitert. Ziel ist es, die Bevölkerung in möglichst vielen Ortsteilen bei Gefahren schnell zu erreichen. Dafür wurden neue Anlagen installiert. Doch auch die bisherigen Warnmöglichkeiten und die zukünftige Entwicklung spielen mit der Planung der Stadt eine Rolle.
7: Als Lutherstadt Wittenberg erfüllen wir Aufgaben des Zivilschutzes und wir haben in diesem Jahr wieder 2 neue Sirenen in Betrieb genommen. Und eine neue Sirene, die wollen wir heute dem Publikum mal zeigen. Wir sind jetzt in der Fritz-Eckardt-Straße und haben auf dem Gebäude hinter mir eine neue Sirene installiert. Und diese neue Sirene hat die Aufgabe, unsere Bevölkerung bei Großschadenslagen oder Katastrophenfällen zu alarmieren. Und wenn man das Alarmzeichen hört, dann ist man sensibilisiert, schaltet das Radio ein, schaltet das Fernsehen ein, guckt auch bei Social Media und in den Internetseiten, was passiert ist und wie man sich verhalten kann.
6: Mit dem Ausbau soll die Warnung der Bevölkerung in Wittenberg verbessert werden. Dabei geht es nicht nur um neue Standorte, sondern auch darum, welche Gebiete bereits abgedeckt sind und wo noch Bedarf besteht. Die Stadt beschäftigt sich außerdem mit den Kosten der Anlagen und damit, wie das Warnsystem in den kommenden Jahren weiterentwickelt werden kann. Die Warnung der Bevölkerung hat sich in den vergangenen Jahren verändert. Neben Sirenen gibt es heute weitere Möglichkeiten, Informationen über Gefahren zu verbreiten. Trotzdem bleibt es wichtig, dass Menschen auch ohne Handy oder Internet auf eine mögliche Gefahr aufmerksam werden können.
7: Ja, aktuell haben wir bei uns in der Lutherstadt tatsächlich 4 neue Sirenen auch installiert, weil es vorher keine mehr gab. Es gab auch keinen Bedarf mehr. Wir haben in friedlichen Zeiten gelebt, sodass das Bedürfnis nach solchen Sirenen anders kompensiert wurde. In unseren alten Konzepten war es so, dass die Feuerwehr mit ihren Fahrzeugen dann durch die einzelnen Straßen fuhr und mittels Lautsprecher die Bevölkerung alarmierte. Heute ist es so, dass das natürlich dann immer nur ein ganz kurzer Moment ist. Das Auto ist dann 10, 20 Sekunden vor der eigenen Haustür und fährt dann schon weiter. Und dadurch ist natürlich diese Alarmgebung und diese Funktion nicht optimal erfüllt. Und deswegen haben wir uns wieder zu einem flächendeckenden Ausbau von Sirenen entschieden. Und mit der Sirene, die wir hinter uns haben, können wir jetzt Teile von Pisteritz und Klein-Wittenberg mit abdecken. Und die zweite Sirene, die auf der Grundschule Käthe-Kollwitz steht, Damit können wir die Lerchenbergsiedlung, die Stadtrandsiedlung und Teile von Friedrichstadt mit abdecken und erreichen so sehr, sehr viele Menschen bei uns in der Stadt.
6: Gerade in einer Stadt mit mehreren Ortsteilen ist eine Herausforderung, möglichst viele Einwohner zu erreichen. Deshalb spielen die Verteilung der Anlagen und die Reichweite der Warnsignale bei der Planung eine wichtige Rolle. Neben der Frage, wo die

0: gezielt eingesetzt werden, kommt es auch darauf an, wie sie funktionieren und welche Signale sie abgeben. Die verschiedenen Signale haben unterschiedliche Bedeutungen. Sie können vor einer Gefahr warnen oder Entwarnung geben. Damit die Bevölkerung im Ernstfall richtig reagieren kann, ist es wichtig, die
1: Ist das
0: Signale zu
1: überall, wenn
0: kennen.
1: alle Sirenen gehen?
2: Die Sirene kann eben nicht nur die Bevölkerung warnen, sondern sie kann ganz viele verschiedene Töne abspielen. Das heißt also, sie kann in der Probewarnung sein, sie kann aber auch bei zum Beispiel Großschadens- oder Katastrophenlagen eine Warnung und auch eine Entwarnung geben. Aber natürlich auch mit der neuesten Technik an Lautsprechermodellen ist eine Sprachdurchsage möglich.
0: Die Töne entstehen durch die Schwingungen, die sich als Schallwellen durch die Luft ausbreiten. Wie weit sie zu hören sind, hängt unter anderem von der Umgebung und der Bebauung ab. Deshalb ist es wichtig, bei der Planung auch die örtlichen Gegebenheiten zu berücksichtigen.
2: Die Sprachdurchsage dafür gibt es dann natürlich wie so eine kleine Schaltzentrale, durch die man das entweder in ein Mikrofon einsprechen kann oder über die Möglichkeit, dass man zum Beispiel vorgefertigte Texte abspielen kann. Und ganz wichtig zu benennen ist natürlich auch, dass wir mit dieser Sirene eine Art Schallpegel erzeugen. Wenn man also direkt daneben steht, ist sie nicht am lautesten, sondern in circa einer Entfernung von 30 Metern entwickelt sie sozusagen ihre gesamte Lautstärke mit circa 130 Dezibel, und das entspricht circa einem, ja, Rockkonzert in der ersten Reihe.
0: Ein weiterer Bestandteil ist die regelmäßige Probewarnung. Dabei wird überprüft, ob die Anlagen funktionieren und die Signale wahrgenommen werden können.
2: Genau, die Probewarnung ist immer mittwochs um 15 Uhr. Das betrifft aber hier die gesamte Lutherstadt Wittenberg. Und mit dieser Mittwochswarnung eben in einem kurzen Ton wird sichergestellt, dass diese Sirene eben funktionsfähig ist, regelmäßig geprüft und getestet wird. Das ist ja natürlich auch ganz wichtig. Und hierdurch können auch die Bürgerinnen und Bürger immer sicher und versichert sein, dass eben ihr Warnmodul direkt neben der Haustür funktionsfähig ist.
0: Die Sirenen ergänzen damit die anderen Warnmöglichkeiten der Stadt. Gemeinsam sollen sie dazu beitragen, dass wichtige Informationen bei Gefahren schnell bei den Menschen ankommen.

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1: Plötzlich in dem Moment ist es wie, als wenn ich in dieser Zeit einen kompletten emotionalen Zusammenbruch bekommen habe. 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
4: Unter der Geburt schon, oder?
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4: Hier ist ERFS, willkommen in unserem Talkwerk. Schön, dass ihr mit dabei seid. Das Talkwerk ist die Sendung, in der es kein Smalltalk gibt, sondern nur echte, tiefe Gespräche. Und ich freue mich auf meine drei Gäste heute, Esther, Sarah und Sven. Schön, dass ihr da seid. Ganz außen, da sitzt Esther Lohrer. Sie lebt mit Glasknochen. Man will immer Glasknochenkrankheit sagen, aber das ist gar keine Krankheit. Ja. Es ist schon eine Behinderung, mit der du lebst. Eine Folge davon ist die Körpergröße von 1,30 Meter. Ich bin wirklich dankbar, dass du uns heute mal so reinschauen lässt in deine Alltagsherausforderungen. Aber ich glaube, du hast auch eine ganze Menge zu erzählen, wofür du dankbar bist. Danke, dass du da bist.
3: Danke auch.
4: Daneben Sarah Selle. Nach jahrelang auch oft fehlgedeuteten Symptomen hat sie dann irgendwann die Diagnose bekommen, Endometriose. Früher wurde über diese Erkrankung gar nicht so viel gesprochen. Man wusste auch gar nicht so viel, wurde kaum thematisiert, obwohl es Millionen von Frauen betrifft. So langsam ändert sich das ein bisschen. Für dich ist so ein zusätzlicher Schmerz diese Auswirkung auf den Kinderwunsch, den das auch hat. Danke, dass wir mit dir über das Thema reden können. Glaube ich, ein sehr wichtiges Thema. Danke dir.
2: Definitiv.
4: Und schließlich Sven. Sven war 11 Jahre alt, als sein Cousin entführt, missbraucht und getötet wurde. 4 Monate hat es gedauert, bis die Leiche gefunden wurde. Ich stelle mir das vor, eine ganz schlimme Zeit. Und wir vergessen ja oft, dass so Verbrechen auch im Umfeld

0: Umfeld der Opfer Biografien beeinflussen, vielleicht sogar Leben zerstören. Und vielen Dank, dass du bereit bist, uns heute zu erzählen, welche Auswirkungen das für dich hatte in deinem Leben.
1: Danke dir.
0: Sven, du warst 11. Es ging um deinen Cousin. Welche Erinnerungen hast du an diesen Tag, als er verschwunden ist?
1: Also ich erinnere mich noch ganz genau an den Tag, wo er verschwunden ist. Ich war damals in der 6. Klasse gewesen. Und es war so gewesen, dass ich von der Schule nach Hause gekommen bin. Und ich habe dann am Wohnzimmertisch meine Mama gesehen mit anderen aus meiner Familie. Und sie hat einfach nur geweint und saß dort. Und ich als 11-jähriger Junge bin reingegangen und habe natürlich mich erstmal gefragt, hey, was ist los? Warum weinst du denn? Und da hat meine Mama gesagt, Sven, setz dich mal hin. Ich muss dir etwas sagen. Dein Cousin ist gestern Nacht nicht nach Hause gekommen. Und für mich war das in dem Moment in allererster Linie nicht, dass ich mir direkt was vorgestellt habe, was es jetzt bedeutet, sondern ich habe mich natürlich erst gefragt, okay, was bedeutet das, dass er nicht nach Hause gekommen ist? Welche Auswirkungen hat das jetzt auf uns? Ne? Bis es dann einen Tag später dann durch die deutschen Medien gegangen ist, dass der 11-jährige Junge verschwunden ist und dass dann deutschlandweit halt ausgestrahlt worden ist. Ne?
0: Und dann wurde dir so langsam klar, was das für eine Dimension möglicherweise hat.
1: Oder? Immer mehr wurde mir dann klar, was das wirklich dann bedeutet. Er ist halt dann nicht mehr da. Das ist eine Realität, mit der ich dann konfrontiert war. Ihn nicht mehr regelmäßig gesehen, wie sonst vorher auch. Und genau. Ja.
0: Wie war dein Verhältnis zu ihm? War dein Cousin, aber hattet ihr viel miteinander zu tun?
1: Unser Verhältnis war sehr, sehr gut gewesen. Wir haben es relativ, da dass mein Papa und sein Papa Zwillingsbrüder sind, haben wir ganz, ganz häufig auch Übernachtungen gemacht, meistens auch sonntags oder auch samstags, ne, weil wir sind ja in dieselbe selbe Kirche gegangen. Da haben wir dann Übernachtungen gemacht und sind dann haben wir viel Zeit miteinander auch verbracht, auch gute Zeiten verbracht, genau.
0: Und dann mit jedem Tag mehr, wo er nicht wieder auftauchte, immer mehr stand im Raum, dass da möglicherweise ein Verbrechen passiert ist. Was hat das bei dir mit deinen 11 Jahren damals ausgelöst?
1: Ich würde sagen, für mich hat es schon ziemlich getroffen, weil ich ihn einfach auch sehr, sehr lieb hatte. So war es schon gewesen. Und es hat sich dann auch relativ schnell auch ausgewirkt in meinen Schulzeiten. Einfach weiß ich, dass dann ja auch rumgesprochen ist. Meine Mama hat damals dann mit der Schulleiterin gesprochen, dass das passiert ist. Und das ist dann zu meinem Klassenlehrer gegangen. Somit hat es dann auch meine ganze Klasse erfahren. Und dann ging es auch relativ schnell durch die ganze Schule, sodass ich dann regelmäßig auch in Pausen angesprochen worden bin. Stimmt das, dass dein Cousin entführt worden ist? Stimmt das, dass das dein Cousin ist? Stimmt das, dass du mit ihm verwandt bist? Und manche kamen auch zu mir und haben gesagt, hey, ich glaub dir das nicht, dass das dein Cousin ist. Du erzählst Lügen, du willst Aufmerksamkeit haben. Also es war dann mehr als nur die bloße Tatsache, hey, er ist nicht mehr da. Sonst war ja auch, welche Auswirkungen das dann generell auf mein Leben hat und auf mein Umfeld mit den Menschen, mit denen ich dann auch zusammen gewesen bin.
0: Jetzt muss man als 11-Jähriger sowas aushalten. Warst du nicht komplett überfordert mit dieser Situation, auch emotional? Wo bist du mit deinen Gefühlen dahin?
1: In mich selbst hinein. Also ich war schon ziemlich überfordert. Ich habe ganz, ganz wenig mit meinen Familien und mit meinen Freunden darüber gesprochen. Meine Reaktion war dann eher, dass ich mich zurückgezogen habe, für mich selbst geblieben bin, viel in meinem Zimmer, viel alleine gewesen. Genau, viel vorm Computer gesessen und so versucht habe, einfach meine Zeit irgendwie rumzukriegen, bis der nächste Tag kommt.
0: Wie hast du das wahrgenommen, wie so dein familiäres Umfeld mit der Sache umgegangen ist? Das beobachtet man ja auch so als 11-Jähriger. Wie machen das eigentlich die Erwachsenen?
1: Also in der Zeit, wo er noch nicht gefunden worden ist, war das schon relativ viel und häufig gewesen, dass meine Familie auch zusammengekommen sind. Ich erinnere mich an regelmäßigen Abend, wo wir zusammengekommen sind und dann auch gemeinsam gebetet haben. Und das war eigentlich auch die Art und Weise, wie wir dann auch damit umgegangen sind, in der Zeit, wo noch die Ungewissheit war. Genau. Das hat sich dann aber, nachdem er gefunden wurde, relativ schnell geändert.
0: Aber das heißt, Glaube war ein Riesenthema bei euch in der Familie und war auch so, dass die Strategie, damit umzugehen?
1: Ja, absolut, absolut. Also ich bin von meiner Geburt an bin ich in eine Kirche gegangen, in eine Gemeinde gegangen. Mein Papa war auch da in der Leitung der Gemeinde, mein Opa ist Pastor. Und so kann ich dann auch vom Grundprinzip von ganz klein auf auch Gemeindeleben, Glauben, Gott mitbekommen. Und auch wurde auch sehr aktiv in meiner Familie auch gelebt dann zu Hause.
0: Ich kann mir vorstellen, am Anfang, man betet, man glaubt, man hofft, aber dann dauert das länger, Woche um Woche, bis zu 4 Monate, dann irgendwann schwindet doch die Hoffnung und der Glaube auch, oder?
1: Schon, ja. Also auf jeden Fall. Das war ja das Schwierigste. Also die Zeit der Ungewissheit war eigentlich das Schwierigste, weil so konntest du nicht wirklich auch weitermachen und so konntest du aber auch nicht wirklich abschließen, sondern du bist halt immer mit diesem inneren Konflikt, mit dieser Leere, mit diesem Schmerz rumgelaufen, dass du einfach nicht weißt, hey, wie geht's denn jetzt überhaupt weiter? Was ist die Konsequenz daraus? Genau.
0: Wie hast du dann erfahren, dass er gefunden wurde und nicht mehr lebt?
1: Also zuerst kam die Polizei zu der Familie, also zu meiner Tante und meinem Onkel. Und ich glaube, ein paar Tage später haben sie den Mörder dann gefunden. Mhm. Und dann kam sie auch relativ schnell die Nachricht dann auch zu meiner Tante, zu meinem Onkel, dass er nicht mehr lebt. Genau.
0: Kannst du dich noch erinnern, was das in dir so ausgelöst hat? Hast du den Moment noch oder hast du den verdrängt?
1: Ich denke teils, teils. Also auf der einen Seite ist es natürlich ein Riesenschmerz in dem Moment. Auf der anderen Seite ist es aber auch etwas, was ich jetzt nicht sofort bewusst wahrgenommen habe. Ich meine, ich war zu dem Zeitpunkt 11 Jahre alt gewesen. Das Ganze kam dann eher hoch ab dem Zeitpunkt der Beerdigung, wo ich das dann sehr stark realisiert habe. Krass, er ist ja wirklich nicht mehr da, er existiert nicht mehr. Und jemand hat ihm das Leben genommen. Ne? Genau.
0: Jemand hat ihm das Leben genommen. Was für Gefühle hast du gegenüber diesem Menschen, diesem Täter? Ich meine, das ist das erste Wort, was einem da in Sinn kommt, ist Monster.
1: Ja, also in dem Moment gar nicht so viel. Mhm. Das hat sich dann erst herausgestellt oder auch später gekommen, wo ich dann in die Pubertät kam, wo ich älter wurde, wo ich dann angefangen habe, die Dinge auch zu reflektieren. Und dann kam schon ganz, ganz schnell Hass und Wut hoch. Mhm. In mir auch, wo ich dann, ich meine, ich habe es nie umgesetzt und auch nie gemacht, aber in mir gesagt, ich werde jetzt Kampfsport machen und wenn er rauskommt, dann werde ich ihm genau das Gleiche antun, was er uns angetan hat. Also da war schon dieser Hass war schon da, aber praktisch umgesetzt oder Kampfsport gemacht habe ich nicht.
0: Das ist ja total verständlich. Was würdest du denn sagen, du hast eben gesagt, so, dass das kam so hoch, die Wut, als du so in die Pubertät kamst. Und so. Was waren dann so in deiner Jugend deine Bewältigungsstrategien, um diesen Schmerz, der ja nicht einfach weggeht, das ist ein traumatisches Erlebnis, um das so zu bewältigen? Was für Strategien hast du da für dich gefunden als Jugendlicher?
1: Also das eine Sache war durch den Rückzug, dass ich mich viel vor den Computer gesetzt habe und viel einfach nur gezockt habe, viel gespielt habe. Das meistens dann auch von morgens bis abends. Teilweise Schule geschwänzt habe, meinen Eltern vorgegörgelt habe, ich habe Kopfschmerzen oder mir geht's nicht gut, ich habe Magenschmerzen. Und dann habe ich mich eigentlich den ganzen Tag vor den PC gesetzt. Das war die erste Bewältigung. Genau, dann ging es auch relativ viel schnell dann auch dahin, dass ich dann viel echtes Geld auch ausgegeben habe, aber dann eher für Online-Games, gar nicht ins Casino gegangen, sondern Online-Games. Und die dritte Sache war gewesen, damals hatte mir in der Schule jemand auch ein Video gezeigt, ein pornografisches Video gezeigt, was dann für mich auch dann relativ ein Rückzugsort geworden ist, wo ich mich dann drin hinein versunken habe, um einfach diese Leere und diesen Schmerz zu füllen und zu betäuben.
0: Genau. Ja. Also das war irgendwie so was du dann immer und immer wieder auch konsumiert hast, solche Geschichten.
1: Genau. Also immer wieder konsumiert, das war mein Rückzug. Das war das, wo ich mich hineingeflüchtet habe, weil das die Momente ist, wo du einfach alles um dich herum dann vergessen tust. Du bist dann quasi in deiner eigenen Welt, für dich zurückgekehrt, äußere Umfeld, soziale Kontakte relativ häufig abgekapselt, also viel abgekapselt. Und du lebst für dich dann.
0: Ja. Genau. Mal Hormone, die einem ein gutes Gefühl geben.
1: Ja.
0: Was hat denn diese ganze wirklich schreckliche Sache mit deinem Glauben gemacht, wenn du sagst, du kamst aus so einem christlichen Elternhaus, dein Opa Gemeindeleiter, es wurde zu Hause gebetet, du und Gott, wie stand's da?
1: Ja, es war ein Zwiespalt gewesen. Mhm. Auf der einen Seite habe ich ja in meiner Kindheit viel erlebt, dass Gott auch Wunder getan hat, die ich auch selber miterlebt habe. Auf der anderen Seite hat es mein Gottesbild, was ich in der Kindheit bekommen habe, total durcheinander gebracht. Weil mein Gottesbild war, Gott ist gut und Gott liebt den Menschen von ganzem Herzen. Aber nachdem das passiert ist, war es für mich total schwer zu glauben, dass Gott noch gut ist und dass er ein guter Gott sein kann. Mhm. Und so habe ich dann relativ schnell angefangen, gar nicht mehr an Gott zu glauben. Das war nie der Punkt gewesen. Ich habe auch nicht gezweifelt, dass es ihn existiert. Aber ich konnte nicht glauben, dass er gut ist. Und ich habe ihm die Schuld dafür gegeben. Ich habe gesagt, Gott, du bist schuld daran, dass das passiert ist. Du hättest es verhindern können. Warum hast du es nicht getan?
0: Aber was macht das mit einem Menschen, der glaubt, dass es Gott gibt, aber nicht glauben kann, dass er gut ist? Weißt du, wie habe ich mir deinen Glauben dann vorzustellen?
1: Ja, das ist ja, wenn du weißt, hey, das Leben besteht aus mehr als nur dir selbst, sondern es gibt da jemanden. Und auch da meine innerlichen Werte waren ja auch dementsprechend gewesen. Das, was meine Eltern mir mitgegeben haben, entsprach ja dem, was auch in der Bibel steht. Mhm. Richtig. Und da war dann auch in mir immer dieser Gesetzeskonflikt, sag ich mal so. Mhm. Also in der Bibel steht Dinge drin, das und das darfst du nicht tun, das und das sollst du nicht tun. Und das war ja trotzdem für mich eine Moral gewesen, die immer fest war. Mhm. Aber auf der anderen Seite, ich will aber gar nicht an einen guten Gott glauben können, weil ich es nicht kann.
0: Weil der Schmerz dann auch zu groß wäre.
1: Genau, und so war es dann trotzdem immer gewesen, dass ich dann versucht habe, trotzdem mein Leben, so gut es geht, dem Maßstab, dem zu entsprechen, was meine Eltern mir mitgegeben haben, sah aber nicht so aus, letztendlich.
0: Hast du da mit jemand drüber gesprochen, wie zerrissen du eigentlich bist?
1: Nein. Nee. Also ich habe nie mit jemandem drüber gesprochen, auch nicht mit meinen Freunden darüber. Ich wusste immer, wie man dann eine christliche Maske aussetzt. Ich wusste die Floskeln, die man sagt, wenn Leute fragen, wie es dir geht. Ja, Gott ist gut, alles ist toll. Ich wusste, wie ich mich verhalten musste, damit die Menschen mich relativ schnell in Ruhe lassen. Ne? Okay. Aber ich habe nie mit jemandem ernsthaft darüber gesprochen in dieser Zeit, wo es mir so ging.
0: Also hast du dann nur versucht, da so durchzukommen? Oder warst du so im Christengame noch voll drin und außen sah es so aus?
1: Ich war voll im Christengame drin, volle Kanne. Genau, auch immer ein gutes, mir war ja auch die Anerkennung von Menschen, dann ist mir dann doch schnell wichtig geworden. Ne? Ich wollte immer da, dass du auch, wenn du auch ein Kind bist von jemandem, der auch in der Gemeinde eine Leitung hat, ist das natürlich auch immer ein Bild, was ich repräsentieren musste, damit ich in den Augen der Leute, die in die Kirche kommen, gut aussehe. Mhm. Genau.
0: Was kannst du so im Rückblick sagen, was du in dieser Zeit über dich selbst gedacht hast? Weil einerseits hast du so nach außen bestimmte Werte vertreten, diese ganze Glaubenssache noch mitgemacht. Ja. Andererseits hast du so ganz andere Strategien gehabt, die vielleicht auch nicht unbedingt zu der Ethik, zu der Moral gepasst haben, die du so nach außen vertreten hast.
1: Ne? Ja.
0: Wie hast du von dir selbst gedacht?
1: Ich denke, so mit 13, mit 14 hat es angefangen, dass ich keine Freude mehr am Leben hatte. Auch keinen Frieden mehr innerlich. Ich wusste nicht, damit umzugehen. Und es ist schon so, dass ich dann auch in eine tiefe Depression gefallen bin. Mhm. Genau, und dann auch keinen Ausweg mehr fand, ne, aus dieser ganzen Situation. Also ich wusste nicht, wie kann ich es schaffen, diese Leere in meinem Herzen endgültig zu füllen. Und danach habe ich ja eigentlich gesucht, die meine Jugendzeit lang.
0: Wenn du jetzt sagst Depression, ist das mal diagnostiziert worden? Wart ihr mal dann auch irgendwo beim Arzt oder...
1: Nee,
0: also ist das was du rückblickend jetzt siehst?
1: Es ist etwas, was ich rückblickend so sagen kann, einfach weil ich keine Freude mehr im Leben hatte und mir es eigentlich auch komplett gleichgültig war, ob ich lebe oder ob ich tot bin. Mhm. Weil ich habe in meinem Dasein, in meinem Leben keinen Sinn mehr gesehen, wofür ich jetzt eigentlich leben soll. Ja.
0: Genau. Aber hattest auch nicht irgendwie den Antrieb, dir Hilfe zu suchen da drin?
1: Nee, es war ja für mich ein Schamthema. Ich wollte ja nach außen stark sein und nicht zeigen, dass es mir schlecht ging. Ja. Ich wollte immer noch von nach außen dieser gute Christ sein, bei dem alles super läuft.
0: Ja. Ja. Auslöser war dieses schlimme Verbrechen an deinem Cousin. Hat das so in deinem Denken noch eine Rolle gespielt oder hast du das ganz weit weggepackt und warst eigentlich gedanklich mit anderen Dingen beschäftigt?
1: Es ist immer wieder hochgekommen, ne? Aber da, dass ich halt auch viel in meiner eigenen Welt gelebt habe, ist es ja natürlich auch immer verdrungen. Also habe ich das hier immer verdrängt. Meistens ist es hochgekommen, wenn ich abends im Bett lag, kurz vorm Einschlafen, dann schwirren ja manchmal die Gedanken durch den Kopf. Und dann habe ich mich eigentlich fast jedes Mal gedacht, was für ein sinnloser Tag war das eigentlich, den ich heute gelebt habe. Ja.
0: Das hat ganz schön lange gedauert, bis du wirklich zum ersten Mal mit jemandem darüber geredet hast.
1: 7 Jahre lang.
0: 7 Jahre lang, ja. Also im Grunde genommen deine ganze Jugendzeit durch.
1: Genau.
0: Wie alt warst du, als du das erste Mal darüber geredet hast?
1: 18.
0: 18. Quasi schon fast erwachsen. Wie kam das, dass du dann drüber geredet hast?
1: Ich war zu diesem Zeitpunkt auf einer Jugendkonferenz gewesen, wo sich ganz, ganz viele Jugendliche aus NRW getroffen haben, und zwar ein christliches Camp, eine christliche Konferenz
0: gewesen. Weil du warst ja noch in dieser ganzen Christenbubble noch unterwegs.
1: Genau, ich war in dieser Bubble unterwegs, genau. Und

0: Zudem, ich hatte ja dennoch einige, also ein paar Freunde gehabt, auch wenn ich nach außen keinen tiefen Kontakt zu denen hatte. Genau, und dann gab's ganz am Anfang dieses christlichen Camps, wurden drei Menschen vorgestellt, die sowas gemacht haben, die Seelsorge gemacht haben. Zu diesem Zeitpunkt, ich wusste nicht, was es ist, aber sie haben gesagt, hey, du kannst zu jeder Zeit, wenn's etwas gibt, was dich bedrückt, wo du mit drüber jemanden sprechen möchtest, diese Menschen sind da, sie hören dir zu, und du kannst zu jeder Nacht, zu jeder Stunde mit ihnen sprechen. Und irgendwie in meinem Herzen war es so gewesen, eigentlich das ist das, was ich eigentlich brauche. Ich brauche mal jemanden, mit dem ich darüber sprechen kann. Und dann habe ich es auch gemacht. Dann bin ich zu dieser Person hingegangen. Und ich glaube, wir haben 3-4 Stunden lang in einem Raum gesessen. Ich habe ihnen von vorne bis hinten meine ganze Lebensgeschichte erzählt, alles erzählt, wie es mir wirklich geht in meinem Herzen, was ich durchgemacht habe. Und in diesen 3-4 Stunden, er hat nicht ein einziges Wort zu mir gesagt. Nicht einmal unterbrochen, gar nichts gesagt. Er hat mir nur zugehört und am Ende nur gesagt, hey, kann ich dich in den Arm nehmen und kann ich für dich beten? Man muss aber dazu sagen, ich war immer noch gefühlskalt gewesen. Also ich habe Gefühle nicht zugelassen. Aber ich habe gesagt, klar, kannst du machen. Du kannst für mich beten, du kannst mich in den Arm nehmen. Und das hat er dann auch gemacht. Und am selben Abend war es dann so gewesen, da gab es eine Veranstaltung, wo wir dann auch Lieder zu Gott gesungen haben, also Lobpreis gemacht haben. Und dann plötzlich in dem Moment ist es wie, als wenn ich in dieser Zeit einen kompletten emotionalen Zusammenbruch bekommen habe. Und ich nur noch angefangen habe, über eine Stunde lang durchzuweinen. Die ganze Zeit geweint, geweint, geweint, geweint. Als wenn diese 7 Jahre Schmerz alles von einem Moment aus mir herauskommt und ich es nicht mehr kontrollieren kann. Und man muss dazu sagen, daneben saß mein Bruder, meine Schwester, meine Freunde und niemand wusste, was mit mir los war, warum ich denn jetzt gerade so weine. Der Einzige, der es wusste, war ja dieser Seelsorger gewesen, mit dem ich darüber gesprochen habe. Und er kam dann auch in dieser Zeit zu mir und hatte ich dann fast eine Stunde lang auch die ganze Zeit, als ich geweint hat, in den Arm genommen und mich die ganze Zeit einfach nur getröstet. Und ich erinnere mich noch ganz genau, in dieser Zeit des Weinens habe ich wie mein Leben an mir vorbeischauen sehen und gesagt, Sven, dein Leben macht für dich keinen Sinn mehr, du hast keinen Frieden mehr, du hast keine Freude mehr, du hast keine Lust mehr am Leben. Was für einen Sinn macht mein Leben dann noch? Und in dieser Sinnlosigkeit fange ich an, innerlich zu Gott zu rufen. Und ich habe innerlich geschrien, ich habe gesagt, Gott, wenn du wirklich gut bist, dann musst du es mir beweisen, musst all meinen Schmerz wegnehmen, weil ich kann nicht mehr, ich bin am Ende. Ich habe keine Freude mehr, ich habe keinen Frieden mehr. Wenn du etwas tun kannst, dann tu es, weil ich kann nicht mehr.
1: Auf die Idee bist du in all den Jahren nicht gekommen, mal so zu beten?
0: Nein, ich war ja sauer auf ihn. Ich war ja sauer auf Gott gewesen, aber ich habe halt in dem Moment gecheckt, hey, alles, was ich probiert habe, hat nicht mehr funktioniert. Und dann war für mich einfach Gott auch die einzige Ausweg noch gewesen, die letzte Option. Genau, und zu ihm habe ich dann gerufen innerlich. Und es ist in dem Moment eigentlich gar nicht viel passiert. Ne? Dennoch glaube ich, dass in dieser Zeit schon Gott angefangen hat, an meinem Herzen zu arbeiten. Einfach, dass auch diese Emotionen mal hochkamen. Auch wahrscheinlich auch durch das Gebet von diesem Seelsorger ist irgendwas angefangen in mir vorzugehen. Genau, und in der Zeit ist nichts passiert, wo ich gebetet habe. Aber 2 Wochen später gab es den entscheidenden Moment, das mein komplettes Leben auf den Kopf gestellt hat. Und ist so krass gewesen, weil in dieser Nacht hatte ich einen Traum gehabt, in dem ich Jesus begegnet bin. Und ich hab in dieser Nacht meinen Cousin von Angesicht zu Angesicht gesehen. Und in dem Moment, wo ich in seine Augen schaue, spüre ich so eine enorme Liebe, so einen enormen Frieden, so eine enorme Freude, die ich bis heute nicht beschreiben kann und die ich bis heute auch nicht mehr gespürt habe. Aber es war wie in diesem Moment, wo ich gewusst habe, boah, krass, er ist bei Jesus, er ist bei Gott. Und es hat komplett mein Leben ausgefüllt, als wenn diese Liebe und dieser Frieden allen Schmerz, alles komplett aus meinem Leben entfernt hat. Und ich bin aufgewacht aus dieser Nacht und das Erste, woran ich mich erinnere, war, dass ich ein Lächeln auf dem Gesicht hatte. Und ich habe Freude gespürt, nach 7 Jahren Freude gespürt, ich habe Frieden gespürt in meinem Herzen. Das, was ich jahrelang nicht erlebt habe, was ich gesucht habe, das kam von einem auf den anderen Moment. Genau. Und so habe ich dann die ganze Nacht wach gelegen, allen meinen Freunden geschrieben, ey, ihr wisst nicht, was gerade passiert ist. Jesus ist mir begegnet in meinem Traum, dies, das. Und die meisten Leute haben gedacht, ich habe einen Vogel. Was erzählt er da? Aber in mir war das so ein Moment gewesen, das konnte mir keiner mehr rauben. Weil ich konnte nicht mehr leugnen, dass mir das passiert ist. Und es hat ja Auswirkungen mein Leben gezeigt. Und ich liege in dieser Nacht wach und ich merke, meine Depressionen sind weg. Ich merke, der tiefste Friede hat mein Herz erfüllt, die tiefste Liebe hat mein Herz erfüllt. Und ich hatte wieder Freude und Sinnhaftigkeit am Leben gefunden.
1: Krass.
0: Und das war so ein enorm entscheidender Moment, der bis heute mein ganzes Leben auf den Kopf gestellt hat.
1: Krass. Aber du hast natürlich im Laufe der Jahre dir auch so ein paar Verhaltensweisen antrainiert mit so Suchtstrukturen und so. War das dann von einem Moment auf den anderen auch alles erledigt?
0: Nein, das war es nicht. Es hat mich dann noch ungefähr anderthalb Jahre lang gedauert, bis ich auch realisiert habe, hey, crazy, es geht nicht nur, dass Gott mein Leben irgendwie erfüllt, sondern es geht darum auch, dass es ja auch im Glauben darum geht, dass ich Jesus nachfolge, dass ich für ihn lebe. Und dazu gehört halt auch zu, dass ich auch mein Leben verändere. Es war mir aber in dem Moment nicht bewusst, dass ich ja auch, dass Gott von mir möchte, dass ich auch mein Leben verändere. Und das zu realisieren kam erst anderthalb Jahre später, mit 20 circa. Da gab es dann auch einen Bruch, sage ich mal, in meinem Freundeskreis, wo Gott mich dann einfach auch von falschen Beziehungen freigemacht hat, die ich dann noch in diese anderthalb Jahre mit mir rumgeschleppt habe. Und dann habe ich gesagt, krass, jetzt steht dir eigentlich nichts mehr im Weg. Jetzt kann ich ja mein Leben für ihn leben, wie ich es möchte. Und dann habe ich ihm mein Leben hingegeben und gesagt, okay, Jesus, du hast mein Leben wieder Sinnhaftigkeit gegeben, du hast mir wieder Frieden und Freude gegeben. Das, was ich jetzt möchte, ich möchte alles dir geben. Du kannst mit meinem Leben das machen, was du möchtest. Und entscheid du einfach. Du
1: bist manchmal auch in Gefängnissen, begegnest da Menschen. Was löst dieser Ort bei dir aus angesichts dieser Geschichte mit dem Verbrechen an deinem Cousin, wenn du jetzt vor solchen Menschen sitzt, die möglicherweise ähnliche Dinge getan haben?
0: Ja, also was war in der Nacht, wo ich den Traum hatte, war, dass ich meine, Jesus hat zu mir gesprochen, hat gesagt, ich will, dass du dem Täter deines Cousins vergibst. Und für mich war es in dem Moment aber auch nicht schwierig gewesen, weil mich hatte ja diese Liebe erfüllt. Und dann habe ich das auch gemacht, ich habe ihm vergeben für alles, was er getan hat. Und in dem Moment, also ich habe so eine tiefe Liebe für Straftäter bekommen, für Mörder bekommen, dass mein größter Wunsch bis heute ist, neben all dem, was ich auch noch mache, in Gefängnisse zu gehen und Menschen von dem zu erzählen, was ich erlebt habe.
1: Genau. Erstaunlich, was bei dir passiert ist. Auch wie nach all diesen schlimmen Jahren du dann doch noch geschafft hast, das auch zu verarbeiten für dich.
0: Ja.
1: Vielen Dank für das, was du uns hier erzählt hast. Alles Gute dir.
0: Dankeschön.
1: Sarah, du hast in den letzten Jahren in deinem Leben auch eine ganze Menge durchgemacht, viel, viel Schweres erlebt, woran du dich so abarbeiten musstest. Wir gehen auch mal in deine Jugend rein. Du hattest mal als Jugendliche auf dem Campingplatz so starke Bauchschmerzen, dass Notarzt gerufen werden musste. Was war denn da los?
2: Also ich fahre mit meinen Eltern viel auf so christliche Campingfreizeiten. Das ist immer eine Woche. Und die haben dort natürlich auch Notärzte dort. Und ich habe mich quasi von der Toilette nach Hause geschleppt und habe gemeint, Mutti, mir geht's total schlecht. Und habe mich hingelegt und ich habe mich nur noch zusammengekrümmt, weil alles tat weh. Und die waren dann total verwundert. Und meine Mutter fing dann erst mal an, zu überlegen, wie kann sie mir denn helfen. Meistens hat sie mir mal einen Tee gemacht, weil das halt auch so den Magen beruhigt. Und dann hat sie mir einen Kümmeltee aufgegossen. Das hat furchtbar geschmeckt. Also einfach ganz normale Kümmelkörner mit heißem Wasser übergossen. Und mein Vater hat dann den Notarzt geholt. Und als mich der Notarzt dann fragte, was los ist, habe ich dann auch gemeint, ich hatte als Kind oft so Nierenbeckenentzündung oder so eine Neigung dazu. Also habe ich da schon aufgepasst und habe das dann eher darauf geschoben, dass ich gemeint habe, hey, das wird wahrscheinlich so eine Nierenbeckenentzündung sein. Ich habe dann auch eine Spritze bekommen, dann hat sich das alles wieder beruhigt. Aber das war sehr einschneidend. Und im Nachhinein habe ich gemerkt, oh, das war eine Woche, bevor ich meine Periode bekommen habe.
1: Okay. Zu dem Zeitpunkt wusste man noch nicht, was da wirklich hintersteckt. Ja.

0: alles vollkommen legitim.
1: Einfach normale, sehr starke Regelschmerzen.
0: Ja, genau.
1: Okay, das dachte dir so. Wann wurde dir denn klar, dass das alles nicht mehr im Bereich des Normalen ist?
0: Tatsächlich erst nach ein paar Kinderwunschbehandlungen.
1: Also richtig spät.
0: Ja, weil davor habe ich die Pille genommen und komischerweise hatte ich da bis auf Zwischenblutung dann keine Schwierigkeiten mehr.
1: Okay.
0: Aber als mein Mann und ich dann entschieden hatten, wir wollen eine Familie gründen, da wurde es dann schlimmer, aber erst mal mit der Verdauung. Und dann habe ich mir gedacht, irgendwas stimmt da mit der Verdauung nicht. Habe dann auch die ganze Zeit dort angerufen, habe gemeint, sind das irgendwelche Nebenwirkungen von den Behandlungen? Und leider wurde mir dann auch oft gesagt, ja, tatsächlich, manche Nebenwirkungen, wie zum Beispiel Blähbauch, sind völlig normal. Die gehören zur Behandlung dazu. Und da habe ich mir dann auch nichts weiter gedacht. Aber ich habe dann eine Freundin, der ihre Mutter arbeitete in einer Frauenarztpraxis. Und die hat dann mir Aufzeichnungen zur Endometriose geschickt und hat dann gemeint, schau dir das mal genauer an, frag mal die Ärzte, ob das sein kann. Und als ich mir das angeschaut habe, die hat mich zu irgendeinem Ärztekongress da gleich eingeladen gehabt und da konnte ich mir halt per Video was anschauen. Da habe ich gedacht, oh, die Symptome, das ist so eindeutig, das muss Endometriose sein. Dann bin ich zu den Ärzten hin und dann hieß es erstmal, wir machen den Ultraschall, dann haben sie einen Ultraschall gemacht, wir finden nichts. Dann haben sie abgetastet, wir finden immer noch nichts. Und dann war ich irgendwann so verzweifelt, dass ich gesagt habe, ich habe hier im Internet gelesen, vollständig ausschließen kann man das erst mit einer Operation, also einer Bauchspiegelung. Und ich möchte jetzt haben. Und der Arzt wollte mir nach wie vor das ausreden. Und ich habe gesagt, nein, ich möchte es jetzt haben. Auf eigene Gefahr hin.
1: Wenn du so an diese ganze Situation denkst, was für Gefühle löst das heute bei dir aus?
0: Unterschiedlich. Also damals war ich halt irgendwo auch verzweifelt und wütend, weil ich mir dachte, warum guckt da keiner genau hin und warum werde ich halt auch nicht ernst genommen? Selbst so Kleinigkeiten, wo ich heute weiß, die gehören mit zur Endometriose, wie ich habe bei meiner Frauenärztin angesprochen, ich habe Schmerzen beim Geschlechtsverkehr. Und dann kriege ich so eine Antworten wie, ja, ich glaube, ich war 17, mach dir eine schöne Musik an, schenk dir ein Weinchen ein, werd locker.
1: Entspann dich mal.
0: Entspann dich, genau.
1: Und dann gab es aber tatsächlich diese endgültige Diagnose auch.
0: Genau.
1: Kannst du für alle, die es vielleicht mal gehört haben oder noch gar nicht gehört haben, kurz erklären, was ist denn Endometriose überhaupt?
0: Also die gängige Beschreibung davon ist, dass Gebärmuttergewebe zyklisch wächst und wieder abblutet, aber bei Endometriose halt sich im Bauchraum verteilt und man weiß nicht, wo die Ursache ist, warum das jedes Mal an Stellen wächst, wo es nicht hingehört und dadurch, dass es nicht abbluten kann, entstehen dann halt Verklebungen, Vernarbungen und teilweise können auch Organe zusammenwachsen.
1: Und wie gefährlich ist? Ist das lebensbedrohlich?
0: Lebensbedrohlich nicht, aber es kann halt die anderen Organe mit beeinträchtigen. In meinem Fall halt auch der Darm, dass der nicht richtig funktionieren kann oder besonders sensibel auf viele Lebensmittel reagiert.
1: Jetzt habe ich am Anfang schon gesagt, Millionen von Frauen betrifft das. Es ist jetzt in letzter Zeit hört man öfter mal was davon, lange überhaupt nicht thematisiert worden. Kannst du dir aus eigenem Erleben erklären, warum das so lange überhaupt gar kein Thema war?
0: Bei mir jetzt speziell?
1: Nee, insgesamt, warum das in der Gesellschaft überhaupt nicht vorkam. Das ist ja fast eine Volkskrankheit bei so vielen Betroffenen.
0: Ich vermute halt oft, weil diese Frauen zurückgehalten werden.

0: Sie kommen verzweifelt zum Arzt und der Arzt sagt, das ist Periode. Selbst wenn man beim Notarzt anruft, ach, die hat Periode, na, da kann die ja warten. Dann wird die nicht sofort behandelt. Und da wurde ich teilweise dann auch gefragt, sind die irisch, haben Sie wirklich Schmerzen? Ich war dann so wütend, wo ich mir dachte, hallo, ich liege hier, ich krümme mich zusammen. Meinen Sie, ich schauspiele das? Hm. Ja.
1: Klingt für mich ein bisschen so nach den typischen männlichen Sprüchen, so, ne, hast du deine Tage?
0: Genau.
1: Und ja, krass. Wie stark ist das denn bei dir jetzt ausgeprägt?
0: Also es wird in Stadien eingeteilt und bei mir ist es das letzte Stadium, das vierte Stadium. Und ja, der Arzt kommt nach der OP rein, zeigt dir die Bilder und erklärt dir alles, aber danach habe ich nicht viel mitbekommen können. Ich habe mich dann selber informiert. Es gibt zum Beispiel die Endometriose-Vereinigung, die dann aufklärt, weil du kriegst ja dann auch einen OP-Bericht, wo irgendwelche Nummern und Zahlen drinstehen. Ich denke mir, hä, was ist das? Und ich wusste auch erst von der Auswirkung von Endometriose wirklich bei der zweiten OP. Bei der ersten wurde das diagnostiziert. Aber die haben dann gesagt, nee, sie müssen noch mal zu einem Spezialisten, weil wir sind dafür nicht ausgebildet. Und da habe ich dann erfahren, dass es vor allem bei mir im Beckenbereich ist, dass die das halt auch nicht per Ultraschall hätten finden können, weil das sehr versteckt im Becken war. Und den Darm betrifft und auch der rechte Eierstock betroffen war.
1: Das heißt, das ist bei dir schon sehr weit fortgeschritten. Hätte man das aufhalten können, wenn man es früher schon festgestellt hätte?
0: Nein, es gibt momentan aus medizinischer Sicht nur zwei Wege. Und das ist einmal die Operation oder die hormonelle Behandlung. Und je nachdem, wie der Körper darauf auch anspricht, kann man zumindest mit der hormonellen Behandlung ein Stück weit das Eindämmen, das Wachstum. Das zeigt ja auch das mit der Pille und dass ich da überhaupt keine Probleme hatte, weil da der Zyklus künstlich unterbrochen wird. Und zum Beispiel das Östrogen, was das sehr befeuert, dann halt geringer.
1: Bist du auf das ganze Thema dann gekommen im Rahmen dieser Kinderwunschbehandlung? Endometriose hat auch Auswirkungen auf euren Kinderwunsch. Den habt ihr aber weiterhin verfolgt?
0: Ja, halt mit Pausen dazwischen. Hm.
1: Wieso habt ihr dann weitergemacht, obwohl ja die Wahrscheinlichkeit relativ gering war, oder?
0: Ja, aber es ist ja nicht ausgeschlossen.
1: Nicht ausgeschlossen. Hm.
0: Also es gibt auch Fälle. Ich habe mich dann natürlich auch mehr mit anderen Betroffenen unterhalten. Und da habe ich auch schon von Fällen gehört, wo das Zufallsbefunde waren, nachdem sie schon zwei Kinder oder so bekommen haben. Ja. Also es ist ja alles möglich. Mhm.
1: Gab es denn Hürden, auf die ihr da gestoßen seid mit deiner Diagnose und weiter dem Kinderwunsch?
0: Definitiv. Auch dahingehend, dass ich halt immer wieder gemerkt habe, wenn ich dann mit Ärzten darüber reden wollte, dass immer nur die Alternative war, nehmen Sie Schmerzmittel. So, und das ist aber bei der Kinderwunschbehandlung, soll man möglichst keine Schmerzmittel nehmen. Also war ich da im Zwiespalt.
1: Was hat das bei dir ausgelöst, einerseits mit dieser Erkrankung konfrontiert zu sein, andererseits nicht wirklich vorwärts zu kommen in Sachen Kinderwunsch, auch immer wieder so frustrierende Erlebnisse zu haben? Was hat das bei dir so ausgelöst?
0: Also es hat mich schon irgendwo wieder, also mit jeder Kinderwunschbehandlung bin ich quasi wieder in so ein Loch gefallen, kann man sagen. Man macht sich Hoffnung und dann heißt es wieder, nein, hat nicht geklappt. Und ich hatte teilweise auch richtig so einen eigenen Hass auf meinen Körper, weil er eben nicht macht, was ich mir wünsche. Und zusätzlich noch mir Schmerzen bereitet bei dem, was mich ja eh schon emotional sehr, sehr auffühlt. Und ich habe es dann manchmal auch echt als Bestrafung empfunden, weil Gott, du gibst mir kein Kind, aber du gibst mir diese Krankheit, die mir jeden Tag, jeden Monat vor Augen führt. Du machst quasi wie eine Geburt mit von den Schmerzen, aber du hast nichts in Händen.
1: Das heißt, du bist auch christlicher erzogen worden. Du konntest auch glauben, Gott gibt's, aber ob der es so gut mit mir meint?
0: Also ich habe lange mit ihm gerungen.
1: Wie sah denn dieses Ringen dann aus? War das aktiv oder war das mehr so ein passives irgendwie innerlich aufgeben?
0: Ich würde eher sagen, innerlich so ein Dialog im Kopf. Aber teilweise auch, ich habe irgendwann angefangen, Tagebuch zu schreiben, da meine ganze Wut auch teilweise da reingeschrieben habe. Und ich habe das immer so ein bisschen empfunden wie bei Jakob. Ich ringe mit Gott, du also mir nicht.
1: Die biblische Geschichte von Jakob, der hat richtig gekämpft.
0: Ja, richtig. Ja. Und wenn ich da heute drauf gucke, denke ich natürlich, war das zum Scheitern verurteilt. Aber so hat es sich für mich angefühlt, ja.
1: Hat sich dein Glaube, so dein Verhältnis zu Gott in den letzten Jahren irgendwie verändert?
0: Durchaus. Ich habe dann irgendwann ein Jahr Pause gemacht von den Kinderwunschbehandlungen und habe dann ganz bewusst gesagt, so Gott, das Jahr ist jetzt für dich. Zeig mir, wie ich damit umgehen kann oder wie ich überhaupt das für mich verarbeiten kann. Und da habe ich halt erlebt, dass mir Gott Menschen zur Seite gestellt hat. Aber auch, ich habe mich ganz viel mit dem Thema Leid beschäftigt und da Online-Predigten und sowas angeschaut, um auch für mich überhaupt da einen Sinn drin zu sehen im Leid. Ja.
1: Hast du einen Sinn entdecken können?
0: Schwierig.
1: Ja.
0: Aber manche Predigten waren dahingehend hilfreich zu schauen, was habe ich denn noch? Nicht nur immer auf den Mangel zu schauen, sondern was habe ich? Ich habe eine tolle Ehe, ich habe auch einen christlichen Partner, der das alles mitträgt, weil er muss eine Menge mittragen, auch was das Finanzielle angeht. Ich kann halt nicht Vollzeit arbeiten. Ich falle immer wieder aus und muss mich immer wieder irgendwo erklären, warum ich denn jetzt schon wieder krank bin. Und das dann einfach mehr auch lernen zu schätzen.
1: Ja. Weil du es gerade ansprichst, wie sehr schränkt jetzt die Endometriose deinen Alltag so ein?
0: Es ist unterschiedlich. Also zu Anfang konnte ich für mich einfach im Kalender festhalten, okay, das ist die schlimme Zeit, da mache ich möglichst wenig Termine oder gar nichts. Aber es kommt bei mir dazu, dass ich halt chronische Rückenschmerzen habe. Also habe ich eigentlich permanent irgendwelche Schmerzmittel dabei. Und in der akuten Zeit, da nehme ich mich bewusst aus allem raus. Da beschreibe ich mich auch bewusst krank und höre halt mehr auf meinen Körper. Teilweise ist da Arbeiten auch nicht möglich, weil ich habe nicht nur Schmerzen, ich habe auch Kreislaufzusammenbrüche. Teilweise jetzt weniger, dadurch, dass man endlich herausgefunden hat, dass ich Eisen brauche, weil ich einfach sehr stark blute. Aber ja, das ist immer so eine Zeit, wo ich schaue, dass ich mich da bei allen Belastungen zurückziehe und teilweise auch, dass ich schaue, dass jemand vor Ort ist, wenn ich dann doch mal Kreislaufprobleme habe, weil mir das auch Sicherheit gibt. Also ich musste auch lernen, irgendwo Hilfe anzunehmen, zur Nachbarin zu sagen, mein Mann ist heute nicht da, könntest du nicht mal kommen oder könntest du mir was zu essen mitbringen?
1: Das heißt, du lebst irgendwie so Monat für Monat schon darauf zu, dass du weißt, jetzt geht's bald wieder los. Das ist doch ganz schön schwer zu ertragen, oder psychisch?
0: Also ich habe auch manchmal Angst, wenn ich weiß, es könnte wieder losgehen.
1: Wie blickst du in die Zukunft, wenn du so an die nächsten Jahre denkst? Gibt's was, was dir Hoffnung macht?
0: Ich habe auch Seelsorge genutzt und habe da für mich viel mitnehmen können. Und ich möchte auch selber in die Richtung gehen. Ich arbeite zurzeit mit Menschen mit Behinderung, aber für mich ist es selber so ein Herzensanliegen, Zuhörer zu sein und Begleiter zu sein in Krisen. Und mein nächster Schritt wird die Ausbildung zur Diakonin sein.
1: Schön. Vielen Dank. Ich schätze das sehr, so offene Gespräche, wo man auch nichts schönreden muss, auch in Sachen Glauben. Auch wenn das hier eine christliche Talkshow ist, das ist ja nicht unser Anliegen, alles schön zu reden, auch wenn es schwer ist. Alles, alles Gute für dich, viel Kraft. einfach, dass ihr weiterhin eine tolle Ehe habt und dass du dich an dem Schönen weiter freuen kannst und das andere weniger wird. Das wünschen wir dir. Mhm. Danke. Esther, so sich durchs Leben kämpfen müssen, weil der Körper nicht so will, wie man selber will, das kennst du nur zu gut. Du hast Glasknochen. Damit kommt man schon auf die Welt. Was genau bedeutet das überhaupt, Glasknochen?
2: Also wenn ich es jetzt ganz runterbreche, war es in meinem Fall, also es gibt ja unterschiedliche Formen. Mhm. Bei mir war es einfach dass die Kleinwüchsigkeit und einfach das Knochen schnell brechen, wenn ich es jetzt ganz plakativ
1: okay.
2: sage.
1: Ja. Das heißt, da ist die Substanz nicht genau. so gut, wie sie sein sollte ja. bei den Knochen. Ja. Und das ist immer oder in deinem Fall mit Kleinwüchsigkeit verbunden?
2: Die Knochenbrüchigkeit ist eigentlich immer da. Okay. Mal stärker und mal okay. schwächer ausgeprägt.
1: Aber man kann auch Glasknochen haben und nicht kleinwüchsig sein?
2: Ja, okay. ja das gibt's.
1: Okay, das gibt's auch viel. Ja. War das schon nach deiner Geburt sofort klar, ja. dass du das hast? Ja.
2: Also als ich geboren wurde, hatte ich meinen Oberschenkel zweimal gebrochen.
1: Unter der Geburt schon, oder?
2: Wahrscheinlich während okay. der Geburt, das mhm. ist nicht ganz klar. Und habe dementsprechend viel, oft laut geschrien, unnatürlich mhm. geschrien, wo meiner Mutter klar war, da stimmt irgendwas nicht. Mhm. Bin dann auch in eine Kinderklinik gekommen, ja, wo die dann aber am Anfang gesagt haben, das ist Glasknochen, aber das ist mit 6 Jahren weg.
1: Okay.
2: Genau, also da war einfach der medizinische Stand noch nicht so weit.
1: Okay.
2: Genau, dann wo wir dann erst in eine andere Klinik kamen und wo dann klar war, das ist nichts, was weggeht, sondern was bleibt. Ja. Ja.
1: Du kanntest das ja nie anders. Du bist so auf die Welt gekommen, du bist so aufgewachsen. Wie habe ich mir deine Kindheit vorzustellen mit Knochen, die total schnell brechen? Kannst du uns da mal mit reinnehmen?
2: Es war viel Krankenhaus, also viel Zeit im Krankenhaus. Auch so der Prozess des Laufenlernens war gar nicht möglich, weil also man weiß ja, Kinder, die laufen lernen, sie stehen auf, sie fallen hin. Und dann stehen sie aber wieder auf. Und bei mir war es eben so, ich stand auf, ich wollte laufen, fiel hin und hatte was gebrochen. Und dann hieß das Krankenhaus, OP, lange Zeit im Krankenhaus, Gips. Genau, also so lief das eigentlich die ganze Kindheit.
1: Das war das für dich normal oder hast du selber schon auch gemerkt, es ist irgendwie, den anderen geht es irgendwie besser in ihrem Alltag?
2: Ja, das auf jeden Fall. Also ich wusste ja auch schon selber, irgendwann entwickelt man ja auch ich entwickle ja auch irgendwo so ein Körpergefühl. Mhm. Und wenn was passiert ist, dann wusste ich ja auch sofort schon, es ist was gebrochen. Also ich brauchte gar kein Röntgenbild, ich wusste das schon.
1: Hast du selber
2: in dem Moment, ja.
1: Ja. ja. Und das war jedes Mal dann auch mit Schmerzen verbunden,
2: ja.
1: die so ein Bruch halt hat.
2: Ja.
1: Ja. ja. Hast du mal zusammengerechnet, wie viel Zeit du so in deiner Kindheit, Jugend im Krankenhaus verbracht hast?
2: Also es waren über 20 OPs, ich weiß es jetzt nicht, wie. Also jedes Jahr auf jeden Fall mindestens einmal, ja.
1: Irgendwann kommt man in die Pubertät, ist sowieso mit seinem eigenen Körper, dann fremdelt man so ein bisschen. Wie war denn so dein Verhältnis zu deinem Körper mit all seinen Einschränkungen?
2: Schwierig. Ja, ja genau. Also so wie du sagst, es ist eine Zeit, wo man mit sich selber auch unzufrieden ist, mit dem Körper. Und auch für mich, wo das einfach eine Zeit war, wo ich viel mit Gott auch gehadert habe. Also ich bin auch christlich aufgewachsen. Ich wusste, es gibt Gott und war in der Kinderstunde und alles. Und trotzdem kamen dann die Warum-Fragen. Mhm. Also Glasknochen ist eigentlich vererbbar. Mhm. In meinem Fall nicht. Also war eine Mutation und wo man sich dann schon fragt, ja warum? Mhm. Also war es jetzt ein Zufall und warum Gott? Warum ich? Mhm. Das war schon ein ganz großes Thema. Ja.
1: Wenn man so Fragen stellt, wünscht man sich eine Antwort darauf. Hast du eine Antwort darauf bekommen?
2: Nee. Ich habe keine Antwort bekommen auf die Warum-Frage, aber ich habe irgendwann das Buch Hiob gelesen.
1: Also ein Buch in der Bibel, wo es super, fast nur um Leid geht.
2: Genau. Und dann wurde mir klar, Hiob stellt auch ganz viele Fragen. Mhm. Und er stellt auch ganz viele Warum-Fragen. Mhm. Und Gott sagt ihm nicht die Antwort. Er gibt ihm keine Antwort auf die Warum-Frage, aber er zeigt ihm, hey, guck mal, wie groß ich bin. Und guck mal, wie weise ich bin. Und guck mal, ich habe hier alles geschaffen. Und dann ist mir klar geworden, ich werde nicht zufrieden sein, wenn Gott mir jetzt sagt, darum hast du jetzt Glasknochen. Aber ich werde Ruhe darin finden, wenn ich einfach weiß, Gott, du weißt es einfach besser. Und du bist groß und du bist weise. Und ich kann es nicht verstehen und ich muss es jetzt auch nicht verstehen, warum du das jetzt machst und was für einen Plan du hast. Aber ich darf vertrauen und ich weiß, du bist groß und viel, viel größer, als ich mir vorstellen kann. Und ich weiß, du bist gut und du meinst es gut.
1: Aber das dauert doch wahrscheinlich, bis das so vom, ja, vom Kopf, vom Verstehen auch ins Herz, ja, rutscht und man das wirklich glauben kann.
2: Ja, also ich würde auch sagen, dass ich da schon so meinen Frieden mit Gott habe, so grundsätzlich. Und trotzdem würde ich sagen, dass das nicht abgeschlossen ist. Mhm. Also ich glaube auch, es gibt immer wieder Phasen in meinem Leben, die durch Umstände beeinflusst, wo ich doch immer wieder vielleicht so ein bisschen hadere mit Gott. Und wo ich immer wieder mich so durchringen muss und durchbeten und durchkämpfen muss, um da einfach so ein Ja zu finden.
1: Ja. Na Esther, ich kann mir übrigens vorstellen, mit Glasknochen und es ist immer die Gefahr, dass man sich was bricht, bist du eigentlich als Kind sehr in Watte gepackt worden?
2: Ja.
1: Das doch, man will doch Kind sein und dann sagen Mama und Papa immer, nee, mach das nicht, pass auf. Wie war denn das?
2: Ich glaube, als Kind war das gar nicht so ein Problem für mich.
1: Nee?
2: Oder zumindest habe ich es nicht so in Erinnerung. Aber als ich dann älter wurde oder auch jetzt noch, da kommt es manchmal bei meiner Mama noch so durch, so dieses, pass auf. Oder wo ich sage, Mama, es ist alles gut. Und wenn was passiert, dann ist es so. Mhm. Ja, aber als Kind habe ich das, glaube ich, gar nicht so als einschränkend empfunden, weil ich es auch einfach nicht anders kannte.
1: Ja. Ich habe ein Interview mit dir gelesen, das hat die Headline, ich kann Gott nur danken. Und dann weiß man, okay, es geht um das Leben mit deinen Einschränkungen, um deine Glasknochen. Und dann so eine Überschrift, finde ich schon ungewöhnlich. Warum?
2: Weil vieles nicht selbstverständlich ist. Also auch, dass ich laufe, war früher undenkbar. Also ich bin als Kleinkind gerobbt, gekrabbelt, Rollator, Krücken, Rollstuhl. Das war mein Alltag. Ja, und bin dann irgendwann einfach vom Sofa aufgestanden und bin ein paar Schritte in die Küche gelaufen. Und meine Mutter hat gesagt, Esther, was machst du da? Also das hört sich so banal an, aber das war für sie unvorstellbar. Und von dem Moment an ging es Schritt für Schritt immer mehr. Und ich brauche den Rollstuhl jetzt, ja, im Urlaub mal.
1: Ja, aber das muss sich ja irgendwie erklären lassen. Wie kam das, dass es plötzlich ging? Ein Wunder.
2: Also jetzt rückblickend würde ich sagen, es ist ein Wunder, weil natürlich habe ich Physiotherapie gemacht und ich habe geübt. Aber es war unvorstellbar eigentlich. Ja. So dieses frei laufen können über weitere Strecken, selbstständig sein, in einer eigenen Wohnung leben, Auto fahren. Das waren alles Dinge, wo ich gedacht habe, das wird nie möglich sein. Ich habe mich immer gefragt als Jugendliche, ich will ja auch mal alleine zum Arzt gehen. Ich will ja nicht immer meine Mama dabei haben. Das war für mich unvorstellbar eigentlich. Ja. Und jetzt einfach die Dinge zu haben und zu sehen, wie Gott es gemacht hat und dass er es gemacht hat und dass es möglich ist, ist einfach, weil ich einfach weiß, es ist nicht selbstverständlich.
1: Das heißt, heute brauchst du gar keine Hilfsmittel mehr oder doch manchmal noch?
2: Also einen Rollstuhl mal, wenn ich jetzt länger im Urlaub unterwegs bin, dann habe ich ihn schon, aber ansonsten im Alltag nicht. Nee.
1: Was haben denn Ärzte dazu gesagt, die dich kannten in der Zeit, dass das plötzlich ging?
2: Ein Wunder.
1: Die haben das auch so gesehen.
2: Ja. Ja, schon.
1: Wie alt warst du da?
2: Ich glaube, als das so mit dem Laufen war, ich vielleicht 16, 17.
1: Das ist aber auch wirklich, da hast du ja schon ganz viele Jahre hinter dir, wo es nicht geklappt hat.
2: Ja.
1: Das ist ja nicht das Alter, wo sich plötzlich was ändert eigentlich.
2: Nee.
1: Ne? Krass. Hast du vorher mal für sowas gebetet? Setzt man sich, wenn man mit so einer Einschränkung lebt, hin und bitte mach mich gesund, Gott?
2: Ja, es gab mal eine Zeit lang, da habe ich das tatsächlich gebetet, also dass die Glasknochen generell weggehen. Genau, aber jetzt nicht. Also ich habe jetzt nicht speziell dafür gebetet, dass ich laufe oder laufen kann. Ja.
1: Krass. Aber niemand kann ja nonstop immer nur dankbar sein. Nee. Selbst wenn man das versucht, wenn man weiß, das ist eine gute Strategie, auf das Gute zu gucken. Hast du noch Phasen, in denen du mit Gott ringst?
2: Auf jeden Fall, ja.
1: Was sind so die Sachen, die du schwierig findest?
2: Es gibt ganz viele Situationen im Alltag auch, wo man einfach um seine Grenzen weiß. Und einfach weiß, okay, man ist beschränkt, man braucht Hilfe, man schafft es einfach nicht alleine. Und dieses, ich brauche Hilfe und ich muss auch mal um Hilfe bitten, wo man manchmal einfach denkt, ich würde es gerne allein können, wo man den Mangel spürt bei sich selber. Das sind schon Situationen, wo man mit Gott ringt.
1: Ja. Ich kann mir vorstellen, Menschen, die nicht der Norm entsprechen. Das ist ja, man kann ja ganz groß sein oder man kann sehr klein sein, werden in der Regel auch nicht normal behandelt. Mhm. Das ist einfach so. Was passiert dir eigentlich öfter, dass du übersehen oder dass du angestarrt wirst?
2: Beides.
1: Beides.
2: Beides. Also anstarren halt, wenn man einfach unterwegs ist, dass man dann von Fußgängern, von Leuten außerhalb angestarrt wird, das ist normal. Mhm. Und übersehen tatsächlich, wenn man irgendwie in der Gruppe unterwegs ist oder auch zu zweit, dass man dann regelmäßig eigentlich nicht angesprochen wird oder nicht gefragt wird, auch wenn es um mich selber geht, sondern die Person, mit der ich dann unterwegs bin, wird gefragt. Also man wird nicht für voll genommen oder nicht ernst genommen, das kommt ganz oft vor.
1: Das ist schon interessant. Ne? Man ist kleiner und Menschen denken, das ist auch kein vollwertiger Mensch. Das ist doch aber super verletzend.
2: Ja.
1: Was ist deine Strategie, damit umzugehen?
2: Also so mit diesem Anstarren und so, das sehe ich manchmal gar nicht mehr. Das melden mir dann Leute zurück, mit denen ich unterwegs bin. Und das andere, das immer wieder vor Gott zu bringen. Also ich bespreche es auch oft mit Menschen und dann ermutigen die mich wieder, aber das einfach auch vor Gott zu bringen und das Herz auszuschütten.
1: Reagierst du in solchen Situationen auch, wenn du merkst, du wirst nicht für voll genommen, so nach dem Motto, hier Freundchen, jetzt aber, nimm mich bitte ernst?
2: Nee.
1: Kannst du nicht so gut?
2: Nee, das kann ich tatsächlich nicht so gut.
1: Ja, okay. Das heißt, das ist dann schon auch, man geht aus der Situation raus und muss dann diese Verletzung erstmal für sich irgendwie wieder klarkriegen.
2: Ja.
1: Was würdest du anderen Menschen sagen, die sich vielleicht aus ganz anderen Gründen übersehen fühlen, nicht ernst genommen fühlen? Ich meine, du kennst das mit deiner Krankheitsgeschichte. Das ist ja eines der schlimmsten Gefühle, nicht ernst genommen zu werden.
2: Ja, wir hatten vor ein paar Jahren die Jahreslosung, du bist ein Gott, der mich sieht. Und das war sehr treffend, weil das auch eine Zeit war, wo ich mich oft irgendwie übersehen gefühlt habe. Mhm. Und mir dieser Vers einfach unheimlich viel Mut gemacht hat. Und ich habe gewusst, okay, Menschen übersehen mich und Menschen verletzen mich und Menschen enttäuschen mich, aber ich habe einen Gott, der mich sieht, der mich wirklich sieht. Und das gibt Frieden und auch Ruhe. Ja.
1: Du warst in deiner Pubertät viel so damit beschäftigt, dich selber und deinen Körper nicht so gut zu finden.
2: Ja. Ne?
1: Jetzt viele Jahre später, was findest du richtig großartig an dir?
2: Also ich weiß jetzt nicht, was ich großartig an mir finde, aber ich kann mich annehmen.
1: Ja.
2: So, und es ist, ich weiß, dass ich Gottes Kind bin. Und ich glaube, das ist was ich gut finde an mir. Ja. Ja. Und worüber ich mich freue. Ja.
1: Schön. Ich finde es auf jeden Fall ganz großartig und super inspirierend, was du erzählst. Du hast die ganze Zeit gestrahlt. Ich sehe, du hast irgendwie ein bisschen feuchte Augen und strahlst dabei. Und ich finde, so ist doch das Leben, oder? So dieses, vieles ist super verletzend. Und danke für deine Dankbarkeit, die auch ansteckend ist, finde ich, uns hier kämpfendes Leben zu stellen. Vielen Dank euch allen. Alles Gute euch. Gottes Segen.
3: Außer.
2: Danke.
1: Schön, dass ihr mit dabei wart. Ich hoffe, euch hat das auch inspiriert, was wir hier so besprochen haben. Nächste Woche begrüßen wir dann drei neue Gäste. Würde mich freuen, wenn ihr wieder dabei seid. Bis dahin, macht's gut. Ciao.

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0: Rund 200 Radfahrerinnen und Radfahrer machen sich an diesem Tag aus verschiedenen Orten der Welterbe-Region auf den Weg. 8 geführte Radtouren führen zum gemeinsamen Ziel, dem Waldhaus am Bergwitzsee. Los geht es unter anderem in Bitterfeld-Wolfen, Dessau, Bad Schmiedeberg und Coswig.
1: Die Radfahrer, wir haben insgesamt bei unserem heutigen Welterberadeltag 8 geführte Radtouren, die von 8 verschiedenen Radleitern oder Radtourleitern durchgeführt werden.
0: Eine dieser Gruppen startet in Bad Schmiedeberg. Rund 15 Radler sind gemeinsam unterwegs, überwiegend auf dem Radweg Berlin-Leipzig.
2: Wir haben eine Truppe zusammengestellt, wir sind 15 Leute. Bad Schmiedeberg war eine gemütliche Tour. Wir konnten noch mal anhalten unterwegs, weil ja nicht alle die Strecke kennen. Wir sind im Wesentlichen auf dem Fahrradweg Leipzig-Berlin gefahren. Auch wenn Berlin-Leipzig dran steht, wir sind von Leipzig Richtung Berlin gefahren.
0: Am Waldhaus laufen die verschiedenen Touren schließlich zusammen. Hier wartet ein buntes Programm auf die Teilnehmer mit Musik, regionalen Anbietern und kulinarischer Versorgung. Für Kinder gibt es unter anderem eine Hüpfburg und einen Kletterturm. Außerdem wird eine neue Informationstafel am Radweg Berlin-Leipzig eingeweiht. Für die Welterberegion ist der Radetag aber mehr als nur ein gemeinsamer Ausflug.
1: Wir veranstalten heute das 5. Radlerfest, den Welterberadeltag. Und diesmal ist der Veranstalter das Waldhaus am Bergwitzsee.
0: Der Veranstaltungsort wechselt dabei von Jahr zu Jahr. So soll der gesamte Bereich der Welterberegion einbezogen werden.
1: Das sind unterschiedliche Orte von unserer Welterberegion. Es war schon in Aachen, es war letztes Jahr in Lutherstadt-Wittenberg, in Bitterfeld. Und so werden wir das immer so versuchen, das eigentlich einheitlich über unsere Welterberegion zu verteilen, dass jeder mal die Chance hat, am Welterberadeltag auch Veranstalter zu sein.
0: In diesem Jahr steht also das Waldhaus am Bergwitzsee im Mittelpunkt. Für Bürgermeister Thorsten Selig ist der Ort dafür besonders geeignet.
3: Hier endet heute der Welterberadeltag von Welterberegion. Und jetzt werden ganz, ganz viele Radfahrer hier ankommen. Und da freue ich mich ganz doll, dass gerade dieser Ort ausgewählt wurde, weil es wirklich ein zentraler Punkt ist, wo man ganz, ganz viel erleben kann. Hier rundherum ist alles super organisiert und aufgebaut.
0: Das Waldhaus selbst beschäftigt sich mit den Themen Wald, Wasser, Seen und Umwelt. Besucher können sich drinnen wie

0: Außen informieren und dabei selbst aktiv werden.
1: Das Waldhaus macht besonders aus, dass man sich hier Kenntnisse aneignen kann zu den ganzen Standbeinen Wald, Wasser und Seen. Ja, das heißt also, man kann das eigene Wissen überprüfen, man kann neues Wissen dazulernen. Hier im Außenbereich kann man ebenfalls sich Wissen aneignen, aber sportlich dabei tätig sein. Und natürlich liegt das Waldhaus hier eingebettet im Wald und spricht natürlich für sich selbst.
0: Für die Stadt Kemberg ist das Waldhaus deshalb nicht nur Veranstaltungsort, sondern ein wichtiger Anlaufpunkt für die Region.
2: Es war eine ganze Menge Arbeit, die dahinter steckt. Und wichtig ist eigentlich, oder das ist das Schönste an dem, es ist wirklich mit Leben erfüllt. Hier ist ein Verein, der super Arbeit leistet, an ihrer Spitze mit Frau Weise, die das seit Jahrzehnten hier leitet. Und da kann man einfach nur stolz sein.
0: Ab 12.30 Uhr wurden die Radfahrerinnen und Radfahrer offiziell begrüßt. Um 13 Uhr folgte der Auftritt der Karnevalsgruppe Kemberg. Am Nachmittag standen unter anderem zwei Kurzführungen durch das Waldhaus auf dem Programm. Für Nadine Krollreif ist der Welterbe-Radetag zugleich der Abschluss der Radsaison.
3: Wir betreuen ja zum einen als Koordinationsstelle für Sachsen-Anhalt den Europaradweg R1. Und der Welterberadeltag ist zu unserer Radsaison der Abschluss. Das ist sozusagen das Radlerfest am Ende der Saison. Auch wenn das Wetter noch mitspielt und gerne noch weiter geradelt werden kann.
0: Radeln, ankommen, gemeinsam feiern und dabei die eigene Region neu entdecken. Am Waldhaus am Bergwitzsee treffen an diesem Tag nicht nur 8 Radtouren aufeinander, sondern auch Menschen aus ganz unterschiedlichen Teilen der Welterberegion. Und vielleicht ist genau das die wichtigste Strecke des Tages. Die, die die Region miteinander verbindet. Neue Saison, neuer Kader, neuer Trainerstab. Bei den Cerebrix Volleygoats ist kaum etwas so geblieben, wie es war. 4 Spieler aus der vergangenen Saison sind noch dabei. Tom Borchert mit der Nummer 4 im Außenangriff, Nick Breitenbach mit der 11 im Mittelblock, Lukas Pockrand mit der 9 als Universalspieler und Paul Stommel mit der 16 im Zuspiel. Dazu kommen 10 Neuzugänge und diese bringen ordentlich internationale Erfahrungen mit. Im Außenangriff tragen Jordan McKee die Nummer 5, Cole Kaczynski die 15 und Jesse Delancey die 18. Im Mittelblock stehen neben Breitenbach jetzt Elliot Collard mit der 3, Sebastian Rösler mit der 10 und Rico Wardlow mit der 23. Auf der Diagonalposition kommt Jacob Harris mit der 8 und Andrei Druta mit der 1 dazu. Und auch beim Zuspiel und auf der Libero-Position gibt es neue Optionen. Neo Laumann trägt die 13, Jacob Riley die 6. Der Kader ist damit auch international aufgestellt. Die Spieler kommen aus Deutschland, Kanada, den USA, den Bahamas und Rumänien. Auch auf der Trainerbank gibt es einen Neustart. Der Kanadier Brad Hudson übernimmt als neuer Head Coach und soll die neu formierte Mannschaft durch die Saison führen. Unterstützt wird er vom Australier Jack Payne, der als Co-Trainer Teil des neuen Trainerteams ist. Eine komplett neue Mannschaft muss sich also erst finden. Die ersten Eindrücke aus der Vorbereitung stimmen Geschäftsführer Lukas Thielemann aber positiv.
4: Auch bisher, Testspiele liefen, glaube ich, sehr zufriedenstellend. Hatten bisher 3, haben davon 2 gewonnen, 1 unentschieden. Unentschieden, untypisches Ergebnis. Im Testspiel durchaus möglich. Haben natürlich viel probiert, viel getestet, wie im Testspiel das eben so ist, zumindest in der ersten Liga. Ich kann nicht für andere Sportarten sprechen oder für andere Ligen, aber wir machen es eigentlich immer so, dass weniger das Augenmerk auf dem Sieg liegt oder den unbedingt haben zu wollen, sondern vielmehr verschiedene Sachen mal anzutesten, Spieler in verschiedene Situationen mal reinzuschmeißen. Aber wenn wir jetzt, ich sag mal, drauf schauen, dass, wie wir so mit unserer vermeintlichen Startsechs gespielt haben, dann war das schon sehr gut, auch in dem Spiel, was wir unentschieden gespielt haben.
0: 3 Testspiele, 2 Siege und ein Unentschieden. Dabei ging es weniger darum, unbedingt jedes Spiel zu gewinnen. Vielmehr sollten die neuen Spieler verschiedene Situationen kennenlernen und die Mannschaft unterschiedliche Formationen testen.

0: Seit rund 2 Wochen trainiert der komplette Kader gemeinsam. Bis zum ersten Pflichtspiel bleibt trotzdem nicht mehr viel Zeit.
1: Wir sind jetzt seit 2 Wochen so mit der vollen Truppe zusammen, können viel auch in der Komplexität trainieren. Und das tut uns schon gut. Jetzt haben wir noch eine volle Woche bis zur Pokalquali als allererstes Pflichtspiel. Dann ja nochmal 1,5 Wochen bis zum ersten Ligaspiel. Und die Zeit müssen wir gut nutzen, aber ich denke aktuell alles erfolgsversprechend.
0: Der erste große Härtetest vor heimischem Publikum wartet dann in der Bundesliga. Die Netzhoppers sind zu Gast in der SWH-Arena. Gegen die Mannschaft wurde in den Vorbereitungen bereits getestet. Das Ergebnis 2:2. Allerdings mit einer deutlich veränderten Aufstellung. Für Thielemann zählt deshalb am ersten Spieltag vor allem eines.
1: Aber am Ende, ich glaube, überrascht es keinen, wenn ich sage, wir wollen das Spiel gewinnen. Zählt da quasi nichts als der Sieg. Erstes Heimspiel, schlagbarer Gegner mit den Netzhoppers, die dann hier zu Gast sein werden.
0: Neben dem neuen Kader müssen sich die Goats in dieser Saison auch auf einige neue Regeln einstellen. Bis zu 8 Wechsel sind möglich. Außerdem darf der Ball auf der eigenen Seite unter bestimmten Bedingungen die Hallendecke berühren. Und auch beim Zuspiel und beim sogenannten Powertip wurden die Regeln geändert. Für die neu formierte Mannschaft heißt das, noch mehr neue Abläufe, die im Training sitzen müssen.
1: Wurden jetzt über den Sommer in den internationalen Wettbewerben mit den Nationalteams Regeln getestet, die ja immer mehr dahin gehen, dass das Spiel verständlicher wird für den neuen Zuschauer, dass weniger Unterbrechungen sind, weniger komplizierte Regeln. Man passt jetzt Kleinigkeiten an, wie zum Beispiel, dass 8 anstatt 6 Wechsel möglich sind. Man passt aber eben auch größere Dinge an, dass der Zuspielkontakt hat sich ja im letzten Jahr schon geändert. Es gibt keinen technischen Fehler mehr im Zuspiel. Jetzt kommt als Riesenneuerung dazu, dass quasi eine Deckenberührung erlaubt ist auf eigener Seite. Also der Ball muss auf der eigenen Seite die Decke berühren und auch auf der eigenen Seite bleiben. Aber dann ist quasi eine Deckenberührung kein Fehler mehr. Wird natürlich auch nochmal viel ändern. Du brauchst kein Libero mehr zwingend in deinem Team. Du kannst auch komplett ohne Libero spielen. Das war bei einer Mindestanzahl von 12 Spielern so bisher auch nicht. Und so haben sich schon ein paar Sachen geändert, wo wir natürlich gespannt sind. Auch der sogenannte Power-Tip hat sich geändert, wird quasi wieder rausgenommen, regeltechnisch, dass das längere Führen des Balls nicht mehr möglich ist und ein technischer Fehler geahndet wird. Und das ändert natürlich auf dem Level das Spiel schon enorm.
0: 4 bekannte Spieler, 10 Neuzugänge und ein komplett neuer Trainerstab. Die Cerebrix Volleygoats starten mit einer Mannschaft in die neue Saison, die sich in vielen Bereichen erst noch finden muss. Die Vorbereitung macht Mut. Jetzt muss sich zeigen, ob aus den vielen neuen Gesichtern auch auf dem Feld schnell eine Einheit wird. 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
4: Die Lindenstraße 8 in Bitterfeld feiert. Die Wohnstättengenossenschaft Bitterfeld-Wolfen, kurz WSG, hat am 16. September den Umbau ihrer Geschäftsstelle eingeweiht. Die im Jahre 1892 erbaute Gründerzeitvilla steht schon seit längerem unter Denkmalschutz, weswegen eine Sanierung ihrer Herausforderungen

0: mit sich zog. Zusammen mit mehreren Handwerksunternehmen und vielen weiteren Beteiligten darf sich die WSG auch nach 20 Jahren vor Ort auf die nächsten 134 Jahre freuen.
1: Im Wesentlichen haben sich die Sanierungsarbeiten auf die Gebäudehülle gerichtet. Ja, wir haben das Dach erneuert, die gesamte Fassade wurde überarbeitet, die straßenseitigen Fensterfronten im Originalzustand wiederhergestellt. Dazu gehörte auch, einen später angebauten Balkon abzureißen und die Fassade wieder neu zu schließen. Und mit der Förderung, der Städtebauförderung des Landes Sachsen-Anhalt und der Bundesrepublik Deutschland ist es uns am Ende auch gelungen, einen barrierefreien Zugang zu unserem Haus herzustellen mit einem eigens angebauten Aufzug, der die Treppenhöhe hier sozusagen für den Eingang überwindet. Und das finden wir ist eine gute Botschaft auch an alle Menschen, die, ob sie mit dem Kinderwagen kommen oder mit dem Rollstuhl oder mit anderen Behinderungen, dass sie unsere Geschäftsstelle über den gleichen Eingang erreichen können, wie das die Menschen ohne Behinderung tun.
0: Bei dem Umbau ist die Struktur der Villa, die im Landhausstil errichtet wurde, unverändert geblieben. Neben Aufräumarbeiten im Keller und Dachboden wurde das gesamte Haus während den Sanierungsarbeiten im Sinne des Denkmalschutzes gründlich aufgearbeitet. Abgesehen von einigen kleinen Reparaturen im Laufe der Jahre sah man dem Haus seine jahrhundertalte Geschichte an.
1: Im Wesentlichen haben sich die Sanierungsarbeiten auf die Gebäudehülle gerichtet. Ja, wir haben das Dach erneuert, die gesamte Fassade wurde überarbeitet, die straßenseitigen Fensterfronten im Originalzustand wiederhergestellt. Dazu gehörte auch, einen später angebauten Balkon abzureißen und die Fassade wieder neu zu schließen. Und mit der Förderung, der Städtebauförderung des Landes Sachsen-Anhalt und der Bundesrepublik Deutschland ist es uns am Ende auch gelungen, einen barrierefreien Zugang zu unserem Haus herzustellen mit einem eigens angebauten Aufzug, der die Treppenhöhe hier sozusagen für den Eingang überwindet. Und das finden wir ist eine gute Botschaft auch an alle Menschen, die, ob sie mit dem Kinderwagen kommen oder mit dem Rollstuhl oder mit anderen Behinderungen, dass sie unsere Geschäftsstelle über den gleichen Eingang erreichen können, wie das die Menschen ohne Behinderung tun.
0: Zu den rund 100 Gästen zählten vor allem die Menschen, die bei der Sanierung geholfen haben. Handwerksunternehmen, aber auch ehemalige Mitarbeiter, Geschäftsfreunde, das Amateurtheater und Regionalfernsehen, lokale Vertreter der Politik und Verwaltung sowie weitere langjährige Partner der Genossenschaft waren bei der Eröffnung dabei. Um alle Beteiligten in der Villa zu verewigen, gab es eine Zeitkapsel vor Ort.
1: Der gängige Spruch lautet ja, es ist nie zu spät. Die Zeitkapsel wollen wir heute benutzen, um diesen Moment der Vollendung der denkmalgerechten Sanierung dieser Gründerzeitvilla einzufangen und in die Zukunft zu transportieren. Und die Idee ist, das Haus hat jetzt 134 Jahre hinter sich und wir schauen 134 Jahre in die Zukunft und an die Menschen, die denn dort leben und dieses Haus vielleicht nutzen, hoffentlich richten wir unsere Botschaft heute. Und alle unsere Gäste sind aufgerufen, sich zu beteiligen, indem sie einen kleinen Steckbrief, vielleicht ein Foto, das sie hier bei uns schießen können, mit reinwerfen. Und dann kommen ein paar Erinnerungsstücke an den heutigen Tag dazu, ein Brief an die Nachfahren in 134 Jahren. Und dann werden wir die Zeitkapsel hier aufbewahren, für jeden sichtbar. Also wir wollen sie nicht vergraben. Sie soll ja auch gefunden werden. Und da steht dann groß drauf, erst zu öffnen am 16. September 2160.
0: Die Gründe für die späte Sanierung der 134-jährigen Villa liegen vor allem darin, dass sich die WSG erst damit beschäftigen wollten, den Wohnungsbestand in Beschuss zu bringen und so erst an die Mieter zu denken, statt an die eigene Geschäftsstelle. Für die Zukunft gibt es schon weitere Pläne.
1: Also die Aufgaben, denen wir uns jetzt schon seit ungefähr 5 Jahren sehr intensiv widmen, ist die Instandsetzung leerfallender Wohnungen. Also nach wie vor haben wir sehr langfristige Mietverhältnisse, die aus unterschiedlichen Gründen dann immer wieder mal enden. Jemand zieht ins Seniorenheim, jemand ist verstorben, die Wohnung wird uns nach langer Nutzung zurückgegeben. Die überarbeiten wir dann grundhaft.

0: um sie auch wieder an den Markt zu bringen. Und nach wie vor haben wir auch etwa 50 Wohnungen, die noch instand zu setzen sind, um sie auch dem Markt wieder zuzuführen. Und das ist aber bei beschränkten finanziellen Mitteln, also wir wollen uns da auch nicht überheben, eben eine Daueraufgabe, die wir jetzt schon seit 5 Jahren unternehmen und die mit Sicherheit auch durch die nächsten 3, 4 Jahre laufen wird. Gleichzeitig überprüfen wir bestimmte Instandsetzungsleistungen, die vor 20 Jahren schon stattgefunden haben, wie dort der Zustand ist, wo auch wieder nachgearbeitet werden muss. Also Immobilienwirtschaft ist eine Daueraufgabe und wer ein Haus hat, weiß das, da ist immer was zu tun.
1: Auch in der Zukunft hat die WSG einiges vor. Nach der gelungenen Sanierung der Geschäftsstelle soll der Blick nun wieder auf den Wohnungsbestand und die Mieter gerichtet werden. Die Lindenstraße 8 ist damit nicht nur für die kommenden Jahre gut aufgestellt, sondern bleibt auch ein Stück Bitterfelder Geschichte, das weitergeschrieben wird.
2: Nach der Schule stellt sich für viele Jugendliche die Frage, wie soll es weitergehen? Ausbildung, freiwilliges soziales Jahr oder Studium? Die Möglichkeiten sind vielfältig. Orientierung bieten, dabei Bildungsmessen, auf denen sich junge Menschen über verschiedene Berufe und Bildungswege informieren können. Eine solche Messe fand am 16. September erneut im Chemiepark Bitterfeld-Wolfen statt.
3: Also dieses Jahr ist tatsächlich das Haus komplett ausgebucht. Wir haben ca. 80 Aussteller bei uns aktiv beteiligt, aus allen möglichen Gewerken bzw. Branchen, von Handwerk angefangen, Industrie, Chemie, ein Hotelgewerbe ist da, Bankgewerbe, alles was im Bereich öffentlicher Dienst ist, ist da, Polizei, Bundeswehr, also im Prinzip, ich denke mal, für jeden Teilnehmer ist was hier zu finden.
2: Ab 13 Uhr füllte sich das Gelände mit interessierten Jugendlichen. Sie konnten Fragen stellen, erste Kontakte knüpfen und auch direkt Bewerbungsunterlagen mitbringen. Im persönlichen Gespräch standen Personalverantwortliche, Ausbilder und Auszubildende Rede und Antwort. Einer von ihnen ist Luke Urban. Er befindet sich im 4. Lehrjahr zum Konstruktionsmechaniker bei Wiesheu und konnte aus seinem eigenen Arbeitsalltag berichten.
4: Dadurch, dass ich jetzt im 4. Lehrjahr bin, konnte ich schon vieles mitnehmen an Erfahrung außerhalb der Firma als auch in der Firma. Dadurch, dass die Ausbildung nicht nur in der Firma bzw. in der Montage ist, dass es ein bisschen abwechslungsreich ist, von der Schweißerei bis hin zu verschiedenen Maschinen, die man bedient, sei es die Drehmaschine als auch die Fräse. Ja, und in der Schule, entweder in Bitterfeld oder in Dessau. Und es läuft natürlich dann ab, dass es verschiedene Lernfelder gibt von 1 bis 14 und dass man da das ganze Theoretische durchgeht in Metallbearbeitung.
2: Von Handwerksbetrieben über große Unternehmen und Verwaltungen bis hin zu Einrichtungen aus den Bereichen Gesundheit und Pflege. Die Auswahl an Möglichkeiten ist groß. Auch Universitäten und Hochschulen informierten über ihre Studienangebote. Insgesamt waren 15 verschiedene Bereiche vertreten. Für die Organisatoren spielt dabei vor allem die Unterstützung durch die Unternehmen und die Beteiligung der Jugendlichen eine wichtige Rolle.
3: Unsere Teilnehmer bzw. Schüler, die angeschrieben worden sind, kommen ja aus dem Landkreis, vor allem aus Bitterfeld-Wolfen. Muldenstein ist dabei, Ragun ist angeschrieben worden, auch Bad Düben wurde angeschrieben. Wir haben Zusagen von Bitterfeld. Wir haben auch Schulen natürlich dabei, die sich ganz aktiv beteiligen, wie die Helene-Lange-Schule, die jedes Jahr unsere tolle Cafeteria unten betreibt und das wirklich prima macht. Das Heinrich-Heine-Gymnasium unterstützt uns hinsichtlich Ordnungsdienst und am Empfang. Die haben bereits ihre Einweisung bekommen, offiziell auch von der Polizei. Fand ich wirklich super, dass die sich dafür dazu bereit erklärt haben. Und wir haben erneut Schüler da von Muldenstein, die uns hier im Bereich der Schüler nutzen.
2: Bereits im vergangenen Jahr besuchten mehr als 1400 Menschen die Bildungsmesse im Metalllabor. Über 70 Aussteller waren damals vertreten. In diesem Jahr konnten weitere neue Aussteller gewonnen werden.
3: Wir haben tatsächlich neue Unternehmen gewinnen können. Edeka ist zum Beispiel dabei oder SKW Pisseritz ist dieses Jahr auch wieder neu am Start. Wir haben eine Hotelkette gewinnen können, die heute mit am Platz sozusagen ausstellt.
2: Wer auf der Messe

0: noch nicht den passenden Ausbildungsplatz gefunden hat, kann auch online weitersuchen. Die Entwicklungs- und Wirtschaftsförderungsgesellschaft Anhalt-Bitterfeld, kurz EWG, bietet dafür eine eigene App an.
1: Wir haben seit 2 Jahren eine App ins Leben gerufen mit einem Start-up-Unternehmen aus Stuttgart. Die funktioniert auch wie eine bekannte Dating-App. Da kann man aber nicht nur Ausbildungsplätze suchen, sondern Praktika, duale Studiengänge oder halt bezahlte Ferienjobs. Ne? Man kann sich quasi ein Profil runterladen. Das ist völlig kostenfrei für alle Unternehmen im Landkreis und auch alle Schüler, die bei uns im Landkreis sind. Alles kann, nichts muss. Man kann angeben, was man will, Hobbys, was man Interessen hat. Und dann basiert es auf einer bekannten App. Man kann wischen, finde ich das Unternehmen gut, geht es in die eine Richtung, finde ich es blöd in die andere. Und dann gibt es ein Match. Und dann kann man ähnlich wie über diese WhatsApp-Geschichte, über das Handy mit dem Arbeitgeber schreiben. Unkompliziert, ohne Anschreiben, ohne Lebenslauf und in Sekundentakt genau. Wir haben da vor 1,5 Jahren jetzt angefangen. Es sind schon über 100 Unternehmen dabei. Wir haben über 6.000 Bewerbungen. Wir haben auch letztes Jahr Einstellungen frequentieren können. Es kommt gut an.
0: Die Bildungsmesse bot den Jugendlichen die Möglichkeit, sich frühzeitig zu informieren und schon einmal in die Berufswelt hineinzuschnuppern. So konnten sie wichtige Eindrücke für ihre Entscheidung über den nächsten Lebensabschnitt sammeln.
2: Lutherstadt Wittenberg wird das Seriennetz erweitert. Ziel ist es, die Bevölkerung in möglichst vielen Ortsteilen bei Gefahren schnell zu erreichen. Dafür wurden neue Anlagen installiert. Doch auch die bisherigen Warnmöglichkeiten und die zukünftige Entwicklung spielen bei der Planung der Stadt eine Rolle.
3: Als Lutherstadt Wittenberg erfüllen wir Aufgaben des Zivilschutzes und wir haben in diesem Jahr wieder 2 neue Sirenen in Betrieb genommen. Und eine neue Sirene, die wollen wir heute dem Publikum mal zeigen. Wir sind jetzt in der Fritz-Eckardt-Straße und haben auf dem Gebäude hinter mir eine neue Sirene installiert. Und diese neue Sirene hat die Aufgabe, unsere Bevölkerung bei Großschadenslagen oder Katastrophenfällen zu alarmieren. Und wenn man das Alarmzeichen hört, dann ist man sensibilisiert, schaltet das Radio ein, schaltet das Fernsehen ein, guckt auch bei Social Media und in den Internetseiten, was passiert ist und wie man sich verhalten kann.
2: Mit dem Ausbau soll die Warnung der Bevölkerung in Wittenberg verbessert werden. Dabei geht es nicht nur um neue Standorte, sondern auch darum, welche Gebiete bereits abgedeckt sind und wo noch Bedarf besteht. Die Stadt beschäftigt sich außerdem mit den Kosten der Anlagen und damit, wie das Warnsystem in den kommenden Jahren weiterentwickelt werden kann. Die Warnung der Bevölkerung hat sich in den vergangenen Jahren verändert. Neben Sirenen gibt es heute weitere Möglichkeiten, Informationen über Gefahren zu verbreiten. Trotzdem bleibt es wichtig, dass Menschen auch ohne Handy oder Internet auf eine mögliche Gefahr aufmerksam werden können.
3: Ja, aktuell haben wir bei uns in der Lutherstadt tatsächlich 4 neue Sirenen auch installiert, weil es vorher keine mehr gab. Es gab auch keinen Bedarf mehr. Wir haben in friedlichen Zeiten gelebt, sodass das Bedürfnis nach solchen Sirenen anders kompensiert wurde. In unseren alten Konzepten war es so, dass die Feuerwehr mit ihren Fahrzeugen dann durch die einzelnen Straßen fuhr und mittels Lautsprecher die Bevölkerung alarmierte. Heute ist es so, dass das natürlich dann immer nur ein ganz kurzer Moment ist. Das Auto ist dann 10, 20 Sekunden vor der eigenen Haustür und fährt dann schon weiter. Und dadurch ist natürlich diese Alarmgebung und diese Funktion nicht optimal erfüllt. Und deswegen haben wir uns wieder zu einem flächendeckenden Ausbau von Sirenen entschieden. Und mit der Sirene, die wir hinter uns haben, können wir jetzt Teile von Piesteritz und Klein-Wittenberg mit abdecken. Und die zweite Sirene, die auf der Grundschule Käthe-Kollwitz steht, damit können wir die Lerchenberg-Siedlung, die Stadtrandsiedlung und Teile von Friedrichstadt mit abdecken und erreichen so sehr, sehr viele Menschen bei uns in der Stadt.
2: Gerade in einer Stadt mit mehreren Ortsteilen ist eine Herausforderung, möglichst viele Einwohner zu erreichen. Deshalb spielen die Verteilung der Anlagen und die Reichweite der Warnsignale bei der Planung eine wichtige Rolle. Neben der Frage, wo die Sirenen eingesetzt werden, kommt es auch darauf an, wie sie funktionieren und welche Signale sie abgeben. Die verschiedenen Signale haben unterschiedliche Bedeutungen. Sie können vor einer Gefahr warnen oder Entwarnung geben. Damit die Bevölkerung im Ernstfall richtig reagieren kann, ist es wichtig, die Signale zu kennen.
4: Die Sirene kann eben nicht nur die Bevölkerung warnen, sondern sie kann ganz viele verschiedene Töne abspielen. Das heißt also, sie kann in der Probewarnung sein, sie kann aber auch bei zum Beispiel Großschadens- oder Katastrophenlagen eine Warnung und auch eine Entwarnung geben. Aber natürlich auch mit der neuesten Technik an Lautsprechermodellen ist eine Sprachdurchsage.

0: weitesten, sondern in circa einer Entfernung von 30 Metern entwickelt sie sozusagen ihre gesamte Lautstärke mit circa 130 Dezibel und das entspricht circa einem Rockkonzert in der ersten Reihe.
1: Ein weiterer Bestandteil ist die regelmäßige Probewarnung. Dabei wird überprüft, ob die Anlagen funktionieren und die Signale wahrgenommen werden können.
0: Genau, die Probewarnung ist immer mittwochs um 15 Uhr. Das betrifft aber hier die gesamte Lutherstadt Wittenberg. Und mit dieser Mittwochswarnung eben in einem kurzen Ton wird sichergestellt, dass diese Sirene eben funktionsfähig ist, regelmäßig geprüft und getestet wird. Das ist ja natürlich auch ganz wichtig. Und hierdurch können auch die Bürgerinnen und Bürger immer sicher und versichert sein, dass eben ihr Warnmodul direkt neben der Haustür funktionsfähig ist.
1: Die Sirenen ergänzen damit die anderen Warnmöglichkeiten der Stadt. Gemeinsam sollen sie dazu beitragen, dass wichtige Informationen bei Gefahren schnell bei den Menschen ankommen.

0: Rund 200 Radfahrerinnen und Radfahrer machen sich an diesem Tag aus verschiedenen Orten der Welterbe-Region auf den Weg. 8 geführte Radtouren führen zum gemeinsamen Ziel, dem Waldhaus am Bergwitzsee. Los geht es unter anderem in Bitterfeld-Wolfen, Dessau, Bad Schmiedeberg und Coswig.
1: Die Radfahrer, wir haben insgesamt bei unserem heutigen Welterberadeltag 8 geführte Radtouren, die von 8 verschiedenen Radleitern oder Radtourleitern durchgeführt werden.
0: Eine dieser Gruppen startet in Bad Schmiedeberg. Rund 15 Radler sind gemeinsam unterwegs, überwiegend auf dem Radweg Berlin-Leipzig.
2: Wir haben eine Truppe zusammengestellt, wir sind 15 Leute. Bad Schmiedeberg war eine gemütliche Tour. Wir konnten noch mal anhalten unterwegs, weil ja nicht alle die Strecke kennen. Wir sind im Wesentlichen auf dem Fahrradweg Leipzig-Berlin gefahren. Auch wenn Berlin-Leipzig dran steht, wir sind von Leipzig Richtung Berlin gefahren.
0: Am Waldhaus laufen die verschiedenen Touren schließlich zusammen. Hier wartet ein buntes Programm auf die Teilnehmer mit Musik, regionalen Anbietern und kulinarischer Versorgung. Für Kinder gibt es unter anderem eine Hüpfburg und einen Kletterturm. Außerdem wird eine neue Informationstafel am Radweg Berlin-Leipzig eingeweiht. Für die Welterberegion ist der Radetag aber mehr als nur ein gemeinsamer Ausflug.
1: Wir veranstalten heute das 5. Radlerfest, den Welterberadeltag. Und diesmal ist der Veranstalter das Waldhaus am Bergwitzsee.
0: Der Veranstaltungsort wechselt dabei von Jahr zu Jahr. So soll der gesamte Bereich der Welterberegion einbezogen werden.
1: Das sind unterschiedliche Orte von unserer Welterberegion. Es war schon in Aachen, es war letztes Jahr in Lutherstadt-Wittenberg, in Bitterfeld. Und so werden wir das immer so versuchen, das eigentlich einheitlich über unsere Welterberegion zu verteilen, dass jeder mal die Chance hat, am Welterberadeltag auch Veranstalter zu sein.
0: In diesem Jahr steht also das Waldhaus am Bergwitzsee im Mittelpunkt. Für Bürgermeister Thorsten Selig ist der Ort dafür besonders geeignet.
3: Hier endet heute der Welterberadeltag von Welterberegion. Und jetzt werden ganz, ganz viele Radfahrer hier ankommen. Und da freue ich mich ganz doll, dass gerade dieser Ort ausgewählt wurde, weil es wirklich ein zentraler Punkt ist, wo man ganz, ganz viel erleben kann. Hier rundherum ist alles super organisiert und aufgebaut.
0: Das Waldhaus selbst beschäftigt sich mit den Themen Wald, Wasser, Seen und Umwelt. Besucher können sich drinnen wie draußen informieren und dabei selbst aktiv werden.
4: Das Waldhaus macht besonders aus, dass man sich hier Kenntnisse aneignen kann zu den ganzen Standbeinen Wald, Wasser und Seen. Ja, das heißt also, man kann das eigene Wissen überprüfen, man kann neues Wissen dazulernen. Hier im Außenbereich kann man ebenfalls sich Wissen aneignen, aber sportlich dabei tätig sein. Und natürlich liegt das Waldhaus hier eingebettet im Wald und spricht natürlich für sich selbst.

0: Für die Stadt Kemberg ist das Waldhaus deshalb nicht nur Veranstaltungsort, sondern ein wichtiger Anlaufpunkt für die Region.
1: Es war eine ganze Menge Arbeit, die dahinter steckt. Und wichtig ist eigentlich, oder das ist das Schönste an dem, es ist wirklich mit Leben erfüllt. Hier ist ein Verein, der super Arbeit leistet, mit an ihrer Spitze mit Frau Weise, die das seit Jahrzehnten hier leitet. Und da kann man einfach nur stolz sein.
0: Ab 12.30 Uhr wurden die Radfahrerinnen und Radfahrer offiziell begrüßt. Um 13 Uhr folgte der Auftritt der Karnevalsgruppe Kemberg. Am Nachmittag standen unter anderem zwei Kurzführungen durch das Waldhaus auf dem Programm. Für Nadine Krollreif ist der Welterbe-Radetag zugleich der Abschluss der Radsaison.
2: Wir betreuen ja zum einen als Koordinationsstelle für Sachsen-Anhalt den Europaradweg R1. Und der Welterberadeltag ist zu unserer Radsaison der Abschluss. Das ist sozusagen das Radlerfest am Ende der Saison. Auch wenn das Wetter noch mitspielt und gerne noch weiter geradelt werden kann.
0: Radeln, ankommen, gemeinsam feiern und dabei die eigene Region neu entdecken. Am Waldhaus am Bergwitzsee treffen an diesem Tag nicht nur 8 Radtouren aufeinander, sondern auch Menschen aus ganz unterschiedlichen Teilen der Welterberegion. Und vielleicht ist genau das die wichtigste Strecke des Tages. Die, die die Region miteinander verbindet. Neue Saison, neuer Kader, neuer Trainerstab. Bei den Cerebrix Volleygoats ist kaum etwas so geblieben, wie es war. 4 Spieler aus der vergangenen Saison sind noch dabei. Tom Borchert mit der Nummer 4 im Außenangriff, Nick Breitenbach mit der 11 im Mittelblock, Lukas Pockrand mit der 9 als Universalspieler und Paul Stommel mit der 16 im Zuspiel. Dazu kommen 10 Neuzugänge und diese bringen ordentlich internationale Erfahrungen mit. Im Außenangriff tragen Jordan McKee die Nummer 5, Cole Kaczynski die 15 und Jesse Delancey die 18. Im Mittelblock stehen neben Breitenbach jetzt Elliot Collard mit der 3, Sebastian Rösler mit der 10 und Rico Wardlow mit der 23. Auf der Diagonalposition kommt Jacob Harris mit der 8 und Andrei Druta mit der 1 dazu. Und auch beim Zuspiel und auf der Libero-Position gibt es neue Optionen. Neo Laumann trägt die 13, Jacob Riley die 6. Der Kader ist damit auch international aufgestellt. Die Spieler kommen aus Deutschland, Kanada, den USA, den Bahamas und Rumänien. Auch auf der Trainerbank gibt es einen Neustart. Der Kanadier Brad Hudson übernimmt als neuer Head Coach und soll die neu formierte Mannschaft durch die Saison führen. Unterstützt wird er vom Australier Jack Payne, der als Co-Trainer Teil des neuen Trainerteams ist. Eine komplett neue Mannschaft muss sich also erst finden. Die ersten Eindrücke aus der Vorbereitung stimmen Geschäftsführer Lukas Thielemann aber positiv.
3: Auch bisher, die Testspiele liefen, glaube ich, sehr zufriedenstellend. Hatten bisher 3, haben davon 2 gewonnen, 1 unentschieden. Unentschieden, untypisches Ergebnis. Im Testspiel durchaus möglich. Haben natürlich viel probiert, viel getestet, wie im Testspiel das eben so ist, zumindest in der ersten Liga. Ich kann nicht für andere Sportarten sprechen oder für andere Ligen, aber wir machen es eigentlich immer so, dass weniger das Augenmerk auf dem Sieg liegt oder den unbedingt haben zu wollen, sondern vielmehr verschiedene Sachen mal anzutesten, Spieler in verschiedene Situationen mal reinzuschmeißen. Aber wenn wir jetzt, ich sag mal, drauf schauen, dass, wie wir so mit unserer vermeintlichen Startsechs gespielt haben, dann war das schon sehr gut, auch in dem Spiel, was wir unentschieden gespielt haben.
0: 3 Testspiele, 2 Siege und ein Unentschieden. Dabei ging es weniger darum, unbedingt jedes Spiel zu gewinnen. Vielmehr sollten die neuen Spieler verschiedene Situationen kennenlernen und die Mannschaft unterschiedliche Formationen testen. Seit rund 2 Wochen trainiert der komplette Kader gemeinsam. Bis zum ersten Pflichtspiel bleibt trotzdem nicht mehr viel Zeit.
3: Wir sind jetzt seit 2 Wochen so mit der vollen Truppe zusammen, können viel auch in der Komplexität trainieren. Und das tut uns schon gut. Jetzt haben wir noch eine volle Woche bis zur Pokalquali als allererstes Pflichtspiel. Dann ja nochmal 1,5 Wochen bis zum ersten Ligaspiel. Und die Zeit müssen wir gut nutzen, aber ich denke aktuell alles erfolgsversprechend.
0: Der erste große Härtetest vor heimischem Publikum wartet dann in der Bundesliga. Die Netzhoppers sind zu Gast in der SWH Arena. Gegen die Mannschaft wurde in den Vorbereitungen bereits getestet. Das Ergebnis 2:2. Allerdings mit einer deutlich veränderten Aufstellung. Für Thielemann zählt deshalb am ersten Spieltag vor allem eines.
3: Aber am Ende, ich glaube, überrascht es keinen, wenn ich sage, wir wollen das Spiel gewinnen. Zählt da quasi nichts als der Sieg. Erstes Heimspiel, schlagbarer Gegner mit den Netzhoppers, die dann hier zu Gast sein werden.
0: Neben den neuen Kader müssen sich die Goats in dieser Saison auch auf einige neue Regeln einstellen. Bis zu 8 Wechsel sind möglich. Außerdem darf der Ball auf der eigenen Seite unter bestimmten Bedingungen die Hallendecke berühren. Und auch beim Zuspiel und beim sogenannten Powertip wurden die Regeln geändert. Für die neu formierte Mannschaft heißt das, noch mehr neue Abläufe, die im Training sitzen müssen.
3: Wurden jetzt über den Sommer in den internationalen Wettbewerben mit den Nationalteams Regeln getestet, die ja immer mehr dahin gehen, dass das Spiel verständlicher wird für den neuen Zuschauer, dass weniger Unterbrechungen sind, weniger komplizierte Regeln. Man passt jetzt Kleinigkeiten an, wie zum Beispiel, dass 8 anstatt 6 Wechsel möglich sind. Man passt aber eben auch größere Dinge an, dass der Zuspielkontakt hat sich ja im letzten Jahr schon geändert. Es gibt keinen technischen Fehler mehr im Zuspiel. Jetzt kommt als Riesenneuerung dazu, dass quasi eine Deckenberührung erlaubt ist auf eigener Seite. Also der Ball muss auf der eigenen Seite die Decke berühren und auch auf der eigenen Seite bleiben. Aber dann ist quasi eine Deckenberührung kein Fehler mehr. Wird natürlich auch nochmal viel ändern. Du brauchst kein Libero mehr zwingend in deinem Team. Du kannst auch komplett ohne Libero spielen. Das war bei einer Mindestanzahl von 12 Spielern so bisher auch nicht. Und so haben sich schon ein paar Sachen geändert, wo wir natürlich gespannt sind. Auch der sogenannte Power-Tip hat sich geändert, wird quasi wieder rausgenommen, regeltechnisch, dass das längere Führen des Balls nicht mehr möglich ist und ein technischer Fehler geahndet wird. Und das ändert natürlich auf dem Level das Spiel schon enorm.
0: 4 bekannte Spieler, 10 Neuzugänge und ein komplett neuer Trainerstab. Die Cerebrix Volleygoats starten mit einer Mannschaft in die neue Saison, die sich in vielen Bereichen erst noch finden muss. Die Vorbereitung macht Mut. Jetzt muss sich zeigen, ob aus den vielen neuen Gesichtern auch auf dem Feld schnell eine Einheit wird. 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
6: 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Die Wohnstättengenossenschaft Bitterfeld-Wolfen, kurz WSG, hat am 16. September den Umbau ihrer Geschäftsstelle eingeweiht. Die im Jahre 1892 erbaute Gründerzeitvilla steht schon seit längerem unter Denkmalschutz, weswegen eine Sanierung ihre Herausforderungen mit sich zog. Zusammen mit mehreren Handwerksunternehmen und vielen weiteren Beteiligten darf sich die WSG auch nach 20 Jahren vor Ort auf die nächsten 134 Jahre freuen.
7: Im Wesentlichen haben sich die Sanierungsarbeiten auf die Gebäudehülle gerichtet. Ja, wir haben das Dach erneuert, die gesamte Fassade wurde überarbeitet, die straßenseitigen Fensterfronten im Originalzustand wiederhergestellt. Dazu gehörte auch, einen später angebauten Balkon abzureißen und die Fassade wieder

0: neu zu schließen und mit der Förderung, der Städtebauförderung des Landes Sachsen-Anhalt und der Bundesrepublik Deutschland ist es uns am Ende auch gelungen, einen barrierefreien Zugang zu unserem Haus herzustellen mit einem eigens angebauten Aufzug, der die Treppenhöhe hier sozusagen für den Eingang überwindet. Und das finden wir ist eine gute Botschaft auch an alle Menschen, die, ob sie mit dem Kinderwagen kommen oder mit dem Rollstuhl oder mit anderen Behinderungen, dass sie unsere Geschäftsstelle über den gleichen Eingang erreichen können, wie das die Menschen ohne Behinderung tun.
1: Bei dem Umbau ist die Struktur der Villa, die im Landhausstil errichtet wurde, unverändert geblieben. Neben Aufräumarbeiten im Keller und Dachboden wurde das gesamte Haus während den Sanierungsarbeiten im Sinne des Denkmalschutzes gründlich aufgearbeitet. Abgesehen von einigen kleinen Reparaturen im Laufe der Jahre sah man dem Haus seine jahrhundertalte Geschichte an.
0: Im Wesentlichen haben sich die Sanierungsarbeiten auf die Gebäudehülle gerichtet. Ja, wir haben das Dach erneuert, die gesamte Fassade wurde überarbeitet, die straßenseitigen Fensterfronten im Originalzustand wiederhergestellt. Dazu gehörte auch, einen später angebauten Balkon abzureißen und die Fassade wieder neu zu schließen. Und mit der Förderung, der Städtebauförderung des Landes Sachsen-Anhalt und der Bundesrepublik Deutschland ist es uns am Ende auch gelungen, einen barrierefreien Zugang zu unserem Haus herzustellen mit einem eigens angebauten Aufzug, der die Treppenhöhe hier sozusagen für den Eingang überwindet. Und das finden wir ist eine gute Botschaft auch an alle Menschen, die, ob sie mit dem Kinderwagen kommen oder mit dem Rollstuhl oder mit anderen Behinderungen, dass sie unsere Geschäftsstelle über den gleichen Eingang erreichen können, wie das die Menschen ohne Behinderung tun.
1: Zu den rund 100 Gästen zählten vor allem die Menschen, die bei der Sanierung geholfen haben. Handwerksunternehmen, aber auch ehemalige Mitarbeiter, Geschäftsfreunde, das Amateurtheater und Regionalfernsehen, lokale Vertreter der Politik und Verwaltung sowie weitere langjährige Partner der Genossenschaft waren bei der Eröffnung dabei. Um alle Beteiligten in der Villa zu verewigen, gab es eine Zeitkapsel vor Ort.
0: Der gängige Spruch lautet ja, es ist nie zu spät. Die Zeitkapsel wollen wir heute benutzen, um diesen Moment der Vollendung der denkmalgerechten Sanierung dieser Gründerzeitvilla einzufangen und in die Zukunft zu transportieren. Und die Idee ist, das Haus hat jetzt 134 Jahre hinter sich und wir schauen 134 Jahre in die Zukunft und an die Menschen, die denn dort leben und dieses Haus vielleicht nutzen, hoffentlich, richten wir unsere Botschaft heute. Und alle unsere Gäste sind aufgerufen, sich zu beteiligen, indem sie einen kleinen Steckbrief, vielleicht ein Foto, das sie hier bei uns schießen können, mit reinwerfen. Und dann kommen ein paar Erinnerungsstücke an den heutigen Tag dazu, ein Brief an die Nachfahren in 134 Jahren. Und dann werden wir die Zeitkapsel hier aufbewahren, für jeden sichtbar. Also wir wollen sie nicht vergraben. Sie soll ja auch gefunden werden. Und da steht dann groß drauf, erst zu öffnen am 16. September 2160.
1: Die Gründe für die späte Sanierung der 134-jährigen Villa liegen vor allem darin, dass sich die WSG erst damit beschäftigen wollten, den Wohnungsbestand in Beschuss zu bringen und so erst an die Mieter zu denken, statt an die eigene Geschäftsstelle. Für die Zukunft gibt es schon weitere Pläne.
0: Also die Aufgaben, denen wir uns jetzt schon seit ungefähr 5 Jahren sehr intensiv widmen, ist die Instandsetzung leerfallender Wohnungen. Also nach wie vor haben wir sehr langfristige Mietverhältnisse, die aus unterschiedlichen Gründen dann immer wieder mal enden. Jemand zieht ins Seniorenheim, jemand ist verstorben, die Wohnung wird uns nach langer Nutzung zurückgegeben. Die überarbeiten wir dann grundhaft, um sie auch wieder an den Markt zu bringen. Und nach wie vor haben wir auch etwa 50 Wohnungen, die noch instand zu setzen sind, um sie auch dem Markt wieder zuzuführen. Und das ist aber bei beschränkten finanziellen Mitteln, also wir wollen uns da auch nicht überheben, eben eine Daueraufgabe, die wir jetzt schon seit 5 Jahren unternehmen und die mit Sicherheit auch durch die nächsten 3-4 Jahre laufen wird. Gleichzeitig überprüfen wir, bestimmte Instandsetzungsleistungen, die vor 20 Jahren schon stattgefunden haben, wie dort der Zustand ist, wo auch wieder nachgearbeitet werden muss. Also Immobilienwirtschaft ist eine Daueraufgabe und wer ein Haus hat, weiß das, da ist immer was zu tun.
1: Auch in der Zukunft hat die WSG einiges vor. Nach der gelungenen Sanierung der Geschäftsstelle soll der Blick nun wieder auf den Wohnungsbestand und die Mieter gerichtet werden. Die Lindenstraße 8 ist damit nicht nur für die kommenden Jahre gut aufgestellt, sondern bleibt auch ein Stück Bitterfelder Geschichte, das weitergeschrieben wird.
2: Nach der Schule stellt sich für viele Jugendliche die Frage, wie soll es weitergehen? Ausbildung, freiwilliges soziales Jahr oder Studium? Die Möglichkeiten sind vielfältig. Orientierung bieten, dabei Bildungsmessen, auf denen sich junge Menschen über verschiedene Berufe und Bildungswege informieren können. Eine solche Messe fand am 16. September erneut im Chemiepark Bitterfeld-Wolfen statt.
3: Also dieses Jahr ist tatsächlich das Haus komplett ausgebucht. Wir haben ca. 80 Aussteller bei uns aktiv beteiligt, aus allen möglichen Gewerken bzw. Branchen, von Handwerk angefangen, Industrie, Chemie, Hotelgewerbe ist da, Bankgewerbe, alles was im Bereich öffentlicher Dienst ist, ist da, Polizei, Bundeswehr. Also im Prinzip, ich denke mal, für jeden Teilnehmer ist was hier zu finden.
2: Ab 13 Uhr füllte sich das Gelände mit interessierten Jugendlichen. Sie konnten Fragen stellen, erste Kontakte knüpfen und auch direkt Bewerbungsunterlagen mitbringen. Im persönlichen Gespräch standen Personalverantwortliche, Ausbilder und Auszubildende Rede und Antwort. Einer von ihnen ist Luke Urban. Er befindet sich im vierten Lehrjahr zum Konstruktionsmechaniker bei Wiesheu und konnte aus seinem eigenen Arbeitsalltag berichten.
4: Dadurch, dass ich jetzt im vierten Lehrjahr bin, konnte ich schon vieles mitnehmen an Erfahrungen außerhalb der Firma als auch in der Firma. Dadurch, dass die Ausbildung nicht nur in der Firma bzw. in der Montage ist, dass es ein bisschen abwechslungsreich ist, von der Schweißerei bis hin zu verschiedenen Maschinen, die man bedient, sei es die Drehmaschine als auch die Fräse. Ja, und in der Schule, entweder in Bitterfeld oder in Dessau. Und es läuft natürlich dann ab, dass es verschiedene Lernfelder gibt von 1 bis 14 und dass man da das ganze Theoretische durchgeht in Metallbearbeitung.
2: Von Handwerksbetrieben über große Unternehmen und Verwaltungen bis hin zu Einrichtungen aus den Bereichen Gesundheit und Pflege. Die Auswahl an Möglichkeiten ist groß. Auch Universitäten und Hochschulen informierten über ihre Studienangebote. Insgesamt waren 15 verschiedene Bereiche vertreten. Für die Organisatoren spielt dabei vor allem die Unterstützung durch die Unternehmen und die Beteiligung der Jugendlichen eine wichtige Rolle.
3: Unsere Teilnehmer bzw. Schüler, die angeschrieben worden sind, kommen ja aus dem Landkreis, vor allem aus Bitterfeld-Wolfen. Muldenstein ist dabei, Ragun ist angeschrieben worden, auch Bad Düben wurde angeschrieben. Wir haben Zusagen von Bitterfeld. Wir haben auch Schulen natürlich dabei, die sich ganz aktiv beteiligen, wie die Helene-Lange-Schule, die jedes Jahr unsere tolle Cafeteria unten betreibt und das wirklich prima macht. Das Heinrich-Heine-Gymnasium unterstützt uns hinsichtlich Ordnungsdienst und am Empfang. Die haben bereits ihre Einweisung bekommen, offiziell auch von der Polizei. Fand ich wirklich super, dass die sich dafür oder dazu bereit erklärt haben. Und wir haben erneut Schüler da von Muldenstein, die uns hier im Bereich der Schüler nutzen.
2: Bereits im vergangenen Jahr besuchten mehr als 1400 Menschen die Bildungsmesse im Metalllabor. Über 70 Aussteller waren damals vertreten. In diesem Jahr konnten weitere neue Aussteller gewonnen werden.
3: Wir haben tatsächlich neue Unternehmen gewinnen können. Edeka ist zum Beispiel dabei oder SKW Pisseritz ist dieses Jahr auch wieder neu am Start. Wir haben eine Hotelkette gewinnen können, die heute mit am Platz sozusagen ausstellt.
2: Wer auf der Messe noch nicht den passenden Ausbildungsplatz gefunden hat, kann auch online weitersuchen. Die Entwicklungs- und Wirtschaftsförderungsgesellschaft Anhalt-Bitterfeld, kurz EWG, bietet dafür eine eigene App an.
5: Wir haben seit 2 Jahren eine App ins Leben gerufen mit einem Startup-Unternehmen aus Stuttgart. Die funktioniert auf wie eine bekannte Dating-App. Da kann man aber nicht nur Ausbildungsplätze suchen, sondern Praktika, duale Studiengänge oder halt bezahlte Ferienjobs. Ne? Man kann sich quasi ein Profil runterladen. Das ist völlig kostenfrei für alle Unternehmen im Landkreis und auch alle Schüler, die bei uns im Landkreis sind. Alle

0: kann, nichts muss. Man kann angehen, was man will, Hobbys, was man Interessen hat. Und dann basiert es auf einer bekannten App. Man kann wischen, finde ich das Unternehmen gut, geht es in die eine Richtung, finde ich es blöd in die andere. Und dann gibt es ein Match. Und dann kann man ähnlich wie über diese WhatsApp-Geschichte über das Handy mit dem Arbeitgeber schreiben. Unkompliziert, ohne Anschreiben, ohne Lebenslauf und in Sekundentakt genau. Wir haben da vor anderthalb Jahren jetzt angefangen. Es sind schon über 100 Unternehmen dabei. Wir haben über 6.000 Bewerbungen. Wir haben auch letztes Jahr Einstellungen frequentieren können. Es kommt gut an.
1: Die Bildungsmesse bot den Jugendlichen die Möglichkeit, sich frühzeitig zu informieren und schon einmal in die Berufswelt hineinzuschnuppern. So konnten sie wichtige Eindrücke für ihre Entscheidung über den nächsten Lebensabschnitt sammeln.
2: Lutherstadt Wittenberg wird das Seriennetz erweitert. Ziel ist es, die Bevölkerung in möglichst vielen Ortsteilen bei Gefahren schnell zu erreichen. Dafür wurden neue Anlagen installiert. Doch auch die bisherigen Warnmöglichkeiten und die zukünftige Entwicklung spielen bei der Planung der Stadt eine Rolle.
3: Als Lutherstadt Wittenberg erfüllen wir Aufgaben des Zivilschutzes und wir haben in diesem Jahr wieder zwei neue Sirenen in Betrieb genommen. Und eine neue Sirene, die wollen wir heute dem Publikum mal zeigen. Wir sind jetzt in der Fritz-Eckardt-Straße und haben auf dem Gebäude hinter mir eine neue Sirene installiert. Und diese neue Sirene hat die Aufgabe, unsere Bevölkerung bei Großschadenslagen oder Katastrophenfällen zu alarmieren. Und wenn man das Alarmzeichen hört, dann ist man sensibilisiert, schaltet das Radio ein, schaltet das Fernsehen ein, guckt auch bei Social Media und in den Internetseiten, was passiert ist und wie man sich verhalten kann.
2: Mit dem Ausbau soll die Warnung der Bevölkerung in Wittenberg verbessert werden. Dabei geht es nicht nur um neue Standorte, sondern auch darum, welche Gebiete bereits abgedeckt sind und wo noch Bedarf besteht. Die Stadt beschäftigt sich außerdem mit den Kosten der Anlagen und damit, wie das Warnsystem in den kommenden Jahren weiterentwickelt werden kann. Die Warnung der Bevölkerung hat sich in den vergangenen Jahren verändert. Neben Sirenen gibt es heute weitere Möglichkeiten, Informationen über Gefahren zu verbreiten. Trotzdem bleibt es wichtig, dass Menschen auch ohne Handy oder Internet auf eine mögliche Gefahr aufmerksam werden können.
3: Ja, aktuell haben wir bei uns in der Lutherstadt tatsächlich 4 neue Sirenen auch installiert, weil es vorher keine mehr gab. Es gab auch keinen Bedarf mehr. Wir haben in friedlichen Zeiten gelebt, sodass das Bedürfnis nach solchen Sirenen anders kompensiert wurde. In unseren alten Konzepten war es so, dass die Feuerwehr mit ihren Fahrzeugen dann durch die einzelnen Straßen fuhr und mittels Lautsprecher die Bevölkerung alarmierte. Heute ist es so, dass das natürlich dann immer nur ein ganz kurzer Moment ist. Das Auto ist dann 10, 20 Sekunden vor der eigenen Haustür und fährt dann schon weiter. Und dadurch ist natürlich diese Alarmgebung und diese Funktion nicht optimal erfüllt. Und deswegen haben wir uns wieder zu einem flächendeckenden Ausbau von Sirenen entschieden. Und mit der Sirene, die wir hinter uns haben, können wir jetzt Teile von Piesteritz und Klein-Wittenberg mit abdecken. Und die zweite Sirene, die auf der Grundschule Käthe-Kollwitz steht, damit können wir die Lerchenberg-Siedlung, die Stadtrand-Siedlung und Teile von Friedrichstadt mit abdecken und erreichen so sehr, sehr viele Menschen bei uns in der Stadt.
2: Gerade in einer Stadt mit mehreren Ortsteilen ist eine Herausforderung, möglichst viele Einwohner zu erreichen. Deshalb spielen die Verteilung der Anlagen und die Reichweite der Warnsignale bei der Planung eine wichtige Rolle. Neben der Frage, wo die Sirenen eingesetzt werden, kommt es auch darauf an, wie sie funktionieren und welche Signale sie abgeben. Die verschiedenen Signale haben unterschiedliche Bedeutungen. Sie können vor einer Gefahr warnen oder Entwarnung geben. Damit die Bevölkerung im Ernstfall richtig reagieren kann, ist es wichtig, die Signale zu kennen.
4: Die Sirene kann eben nicht nur die Bevölkerung warnen, sondern sie kann ganz viele verschiedene Töne abspielen. Das heißt also, sie kann in der Probewarnung sein, sie kann aber auch bei zum Beispiel Großschadens- oder Katastrophenlagen eine Warnung und auch eine Entwarnung geben. Aber natürlich auch mit der neuesten Technik an Lautsprechermodellen ist eine Sprachdurchsage möglich.
2: Die Töne entstehen durch die Schwingungen, die sich als Schallwellen durch die Luft ausbreiten. Wie weit sie zu hören sind, hängt unter anderem von der Umgebung und der Bebauung ab. Deshalb ist es wichtig, bei der Planung auch die örtlichen Gegebenheiten zu berücksichtigen.
4: Die Sprachdurchsage dafür gibt es dann natürlich wie so eine kleine Schaltzentrale, durch die man das entweder in ein Mikrofon einsprechen kann oder über die Möglichkeit, dass man zum Beispiel vorgefertigte Texte abspielen kann. Und ganz wichtig zu benennen ist natürlich auch, dass wir mit dieser Sirene eine Art Schallpegel erzeugen. Wenn man also direkt daneben steht, ist sie nicht am lautesten.

0: weitesten, sondern circa in einer Entfernung von 30 Metern entwickelt sie sozusagen ihre gesamte Lautstärke mit circa 130 Dezibel und das entspricht circa einem Rockkonzert in der ersten Reihe.
1: Ein weiterer Bestandteil ist die regelmäßige Probewarnung. Dabei wird überprüft, ob die Anlagen funktionieren und die Signale wahrgenommen werden können.
0: Genau, die Probewarnung ist immer mittwochs um 15 Uhr. Das betrifft aber hier die gesamte Lutherstadt Wittenberg. Und mit dieser Mittwochswarnung eben in einem kurzen Ton wird sichergestellt, dass diese Sirene eben funktionsfähig ist, regelmäßig geprüft und getestet wird. Das ist ja natürlich auch ganz wichtig. Und hierdurch können auch die Bürgerinnen und Bürger immer sicher und versichert sein, dass eben ihr Warnmodul direkt neben der Haustür funktionsfähig ist.
1: Die Sirenen ergänzen damit die anderen Warnmöglichkeiten der Stadt. Gemeinsam sollen sie dazu beitragen, dass wichtige Informationen bei Gefahren schnell bei den Menschen ankommen.

0: Rund 200 Radfahrerinnen und Radfahrer machen sich an diesem Tag aus verschiedenen Orten der Welterbe-Region auf den Weg. 8 geführte Radtouren führen zum gemeinsamen Ziel, dem Waldhaus am Bergwitzsee. Los geht es unter anderem in Bitterfeld-Wolfen, Dessau, Bad Schmiedeberg und Coswig.
1: Die Radfahrer, wir haben insgesamt bei unserem heutigen Welterbe-Radeltag 8 geführte Radtouren, die von 8 verschiedenen Radleitern oder Radtourleitern durchgeführt werden.
0: Eine dieser Gruppen startet in Bad Schmiedeberg. Rund 15 Radler sind gemeinsam unterwegs, überwiegend auf dem Radweg Berlin-Leipzig.
2: Wir haben eine Truppe zusammengestellt, wir sind 15 Leute. Bad Schmiedeberg war eine gemütliche Tour. Wir konnten noch mal anhalten unterwegs, weil ja nicht alle die Strecke kennen. Wir sind im Wesentlichen auf dem Fahrradweg Leipzig-Berlin gefahren. Auch wenn Berlin-Leipzig dran steht, wir sind von Leipzig Richtung Berlin gefahren.
0: Am Waldhaus laufen die verschiedenen Touren schließlich zusammen. Hier wartet ein buntes Programm auf die Teilnehmer mit Musik, regionalen Anbietern und kulinarischer Versorgung. Für Kinder gibt es unter anderem eine Hüpfburg und einen Kletterturm. Außerdem wird eine neue Informationstafel am Radweg Berlin-Leipzig eingeweiht. Für die Welterbe-Region ist der Radetag aber mehr als nur ein gemeinsamer Ausflug.
1: Wir veranstalten heute das 5. Radlerfest, den Welterbe-Radeltag. Und diesmal ist der Veranstalter das Waldhaus am Bergwitzsee.
0: Der Veranstaltungsort wechselt dabei von Jahr zu Jahr. So soll der gesamte Bereich der Welterbe-Region einbezogen werden.
1: Das sind unterschiedliche Orte von unserer Welterbe-Region. Es war schon in Aachen, es war letztes Jahr in Lutherstadt-Wittenberg, in Bitterfeld. Und so werden wir das immer so versuchen, das eigentlich einheitlich über unsere Welterbe-Region zu verteilen, dass jeder mal die Chance hat, am Welterbe-Radeltag auch Veranstalter zu sein.
0: In diesem Jahr steht also das Waldhaus am Bergwitzsee im Mittelpunkt. Für Bürgermeister Thorsten Selig ist der Ort dafür besonders geeignet.
3: Hier endet heute der Welterbe-Radeltag von Welterbe-Region. Und jetzt werden ganz, ganz viele Radfahrer hier ankommen. Und da freue ich mich ganz toll, dass gerade dieser Ort ausgewählt wurde, weil es wirklich ein zentraler Punkt ist, wo man ganz, ganz viel erleben kann. Hier rundherum ist alles super organisiert und aufgebaut.
0: Das Waldhaus selbst beschäftigt sich mit den Themen Wald, Wasser, Seen und Umwelt. Besucher können sich drinnen wie draußen informieren und dabei selbst aktiv werden.
4: Das Waldhaus macht besonders aus, dass man sich hier Kenntnisse aneignen kann zu den ganzen Standbeinen Wald, Wasser und Seen. Ja, das heißt also, man kann das eigene Wissen überprüfen, man kann neues Wissen dazulernen. Hier im Außenbereich kann man ebenfalls sich Wissen aneignen, aber sportlich dabei tätig sein. Und natürlich liegt das Waldhaus hier eingebettet im Wald und spricht natürlich für sich selbst.
0: Für die Stadt Kemberg ist das Waldhaus deshalb nicht nur Veranstaltungsort, sondern ein wichtiger Anlaufpunkt für die Region.
3: Es war eine ganze Menge Arbeit, die dahinter steckt. Und wichtig ist eigentlich, oder das ist das Schönste an dem, es ist wirklich mit Leben erfüllt. Hier ist ein Verein, der super Arbeit leistet, an ihrer Spitze mit Frau Weise, die das seit Jahrzehnten hier leitet. Und da kann man einfach nur stolz sein.
0: Ab 12.30 Uhr wurden die Radfahrerinnen und Radfahrer offiziell begrüßt. Um 13 Uhr folgte der Auftritt der Karnevalsgruppe Kemberg. Am Nachmittag standen unter anderem 2 Kurzführungen durch das Waldhaus auf dem Programm. Für Nadine Krollreif ist der Welterbe-Radetag zugleich der Abschluss der Radsaison.
1: Wir betreuen ja zum einen als Koordinationsstelle für Sachsen-Anhalt den Europaradweg R1. Und der Welterbe-Radeltag ist zu unserer Radsaison der Abschluss. Das ist sozusagen das Radlerfest am Ende der Saison. Auch wenn das Wetter noch mitspielt und gerne noch weiter geradelt werden kann.
0: Radeln, ankommen, gemeinsam feiern und dabei die eigene Region neu entdecken. Am Waldhaus am Bergwitzsee treffen an diesem Tag nicht nur 8 Radtouren aufeinander, sondern auch Menschen aus ganz unterschiedlichen Teilen der Welterbe-Region. Und vielleicht ist genau das die wichtigste Strecke des Tages. Die, die die Region miteinander verbindet. Neue Saison, neuer Kader, neuer Trainerstab. Bei den Cerebrix Volleygoats ist kaum etwas so geblieben, wie es war. 4 Spieler aus der vergangenen Saison sind noch dabei. Tom Borchardt mit der Nummer 4 im Außenangriff, Nick Breitenbach mit der 11 im Mittelblock, Lukas Pockrand mit der 9 als Universalspieler und Paul Stommel mit der 16 im Zuspiel. Dazu kommen 10 Neuzugänge und diese bringen ordentlich internationale Erfahrungen mit. Im Außenangriff tragen Jordan McKee die Nummer 5, Cole Kaczynski die 15 und Jesse Delancey die 18. Im Mittelblock stehen neben Breitenbach jetzt Elliot Collard mit der 3, Sebastian Rösler mit der 10 und Rico Wardlow mit der 23. Auf der Diagonalposition kommt Jacob Harris mit der 8 und Andrei Druta mit der 1 dazu. Und auch beim Zuspiel und auf der Libero-Position gibt es neue Optionen. Neo Laumann trägt die 13, Jacob Riley die 6. Der Kader ist damit auch international aufgestellt. Die Spieler kommen aus Deutschland, Kanada, den USA, den Bahamas und Rumänien. Auch auf der Trainerbank gibt es einen Neustart. Der Kanadier Brad Hudson übernimmt als neuer Head Coach und soll die neu formierte Mannschaft durch die Saison führen. Unterstützt wird er vom Australier Jack Payne, der als Co-Trainer Teil des neuen Trainerteams ist. Eine komplett neue Mannschaft muss sich also erst finden. Die ersten Eindrücke aus der Vorbereitung stimmen Geschäftsführer Lukas Thielemann aber positiv.
5: Auch bisher, Testspiele liefen, glaube ich, sehr zufriedenstellend. Hatten bisher 3, haben davon 2 gewonnen, 1 unentschieden. Unentschieden, untypisches Ergebnis. Im Testspiel durchaus möglich. Haben natürlich viel probiert, viel getestet, wie im Testspiel das eben so ist, zumindest in der ersten Liga. Ich kann nicht für andere Sportarten sprechen oder für andere Ligen, aber wir machen es eigentlich immer so, dass weniger das Augenmerk auf dem Sieg liegt oder den unbedingt haben zu wollen, sondern vielmehr verschiedene Sachen mal anzutesten, Spieler in verschiedene Situationen mal reinzuschmeißen. Aber wenn wir jetzt, ich sag mal, drauf schauen, dass, wie wir so mit unserer vermeintlichen Startsechs gespielt haben, dann war das schon sehr gut, auch in dem Spiel, was wir unentschieden gespielt haben.
0: 3 Testspiele, 2 Siege und ein Unentschieden. Dabei ging es weniger darum, unbedingt jedes Spiel zu gewinnen. Vielmehr sollten die neuen Spieler verschiedene Situationen kennenlernen und die Mannschaft unterschiedliche Formationen testen. Seit rund 2 Wochen trainiert der komplette Kader gemeinsam. Bis zum ersten Pflichtspiel bleibt trotzdem nicht mal viel Zeit.
5: Wir sind jetzt seit 2 Wochen so mit der vollen Truppe zusammen, können viel auch in der Komplexität trainieren. Und das tut uns schon gut. Jetzt haben wir noch eine volle Woche bis zur Pokalquali als allererstes Pflichtspiel. Dann ja nochmal 1,5 Wochen bis zum ersten Ligaspiel. Und die Zeit müssen wir gut nutzen. Aber ich denke, aktuell alles erfolgsversprechend.
0: Der erste große Härtetest vor heimischem Publikum wartet dann in der Bundesliga. Die Netzhoppers sind zu Gast in der SWH-Arena. Gegen die Mannschaft wurde in den Vorbereitungen bereits getestet. Das Ergebnis 2:2, allerdings mit einer deutlich veränderten Aufstellung. Für Thielemann zählt deshalb am ersten Spieltag vor allem eines.
5: Aber am Ende, glaube ich, überrascht es keinen, wenn ich sage, wir wollen das Spiel gewinnen. Zählt da quasi nichts als der Sieg. Erstes Heimspiel, schlagbarer Gegner mit den Netzhoppers, die dann hier zu Gast sein werden.
0: Neben dem neuen Kader müssen sich die Goats in dieser Saison auch auf einige neue Regeln einstellen. Bis zu 8 Wechsel sind möglich. Außerdem darf der Ball auf der eigenen Seite unter bestimmten Bedingungen die Hallendecke berühren. Und auch beim Zuspiel und beim sogenannten Powertip wurden die Regeln geändert. Für die neu formierte Mannschaft heißt das noch mehr neue Abläufe, die im Training sitzen müssen.
5: Wurden jetzt über den Sommer in den internationalen Wettbewerben mit den Nationalteams Regeln getestet, die ja immer mehr dahin gehen, dass das Spiel verständlicher wird für den neuen Zuschauer, dass weniger Unterbrechungen sind, weniger komplizierte Regeln. Man passt jetzt Kleinigkeiten an, wie zum Beispiel, dass 8 anstatt 6 Wechsel möglich sind. Man passt aber eben auch größere Dinge an, dass der Zuspielkontakt hat sich ja im letzten Jahr schon geändert. Es gibt keinen technischen Fehler mehr im Zuspiel. Jetzt kommt als Riesenneuerung dazu, dass quasi eine Deckenberührung erlaubt ist auf eigener Seite. Also der Ball muss auf der eigenen Seite die Decke berühren und auch auf der eigenen Seite bleiben. Aber dann ist quasi eine Deckenberührung kein Fehler mehr. Wird natürlich auch nochmal viel ändern. Du brauchst kein Libero mehr zwingend in deinem Team. Du kannst auch komplett ohne Libero spielen. Das war bei einer Mindestanzahl von 12 Spielern so bisher auch nicht. Und so haben sich schon ein paar Sachen geändert, wo wir natürlich gespannt sind. Auch der sogenannte Power-Tip hat sich geändert, wird quasi wieder rausgenommen, regeltechnisch, dass das längere Führen des Balls nicht mehr möglich ist und ein technischer Fehler geahndet wird. Und das ändert natürlich auf dem Level das Spiel schon enorm.
0: 4 bekannte Spieler, 10 Neuzugänge und ein komplett neuer Trainerstab. Die Cerebrix Volleygoals starten mit einer Mannschaft in die neue Saison, die sich in vielen Bereichen erst noch finden muss. Die Vorbereitung macht Mut. Jetzt muss sich zeigen, ob aus den vielen neuen Gesichtern auch auf dem Feld schnell eine Einheit wird. Der erste Pflichtspielauftritt steht unmittelbar bevor. In der nächsten Woche im Edeka-Markt an der Straße Bitterfeld-Wolfen. 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
8: Die Lindenstraße 8 in Bitterfeld feiert. Die Wohnstättengenossenschaft Bitterfeld-Wolfen, kurz WSG, hat am 16. September den Umbau ihrer Geschäftsstelle eingeweiht. Die im Jahre 1892 erbaute Gründerzeitvilla steht schon seit längerem unter Denkmalschutz, weswegen eine Sanierung ihre Herausforderungen mit sich zog. Zusammen mit mehreren Handwerksunternehmen und vielen weiteren Beteiligten darf sich die WSG auch nach 20 Jahren vor Ort auf die nächsten 134 Jahre freuen.
9: Im Wesentlichen haben sich die Sanierungsarbeiten auf die Gebäudehülle gerichtet. Ja, wir haben das Dach erneuert, die gesamte Fassade wurde überarbeitet, die straßenseitigen Fensterfronten im Originalzustand wiederhergestellt. Dazu gehörte auch, einen später angebauten Balkon abzureißen und die Fassade wieder neu zu schließen. Und mit der Förderung, der Städtebauförderung des Landes Sachsen-Anhalt und der Bundesrepublik Deutschland ist es uns am Ende auch gelungen, einen barrierefreien Zugang zu unserem Haus herzustellen mit einem eigens angebauten Aufzug, der die Treppenhöhe hier sozusagen für den Eingang überwindet. Und das finden wir ist eine gute Botschaft auch an alle Menschen, die, ob sie mit dem Kinderwagen kommen oder mit dem Rollstuhl oder mit anderen Behinderungen, dass sie unsere Geschäftsstelle über den gleichen Eingang erreichen können, wie das die Menschen ohne Behinderung tun.
8: Bei dem Umbau ist die Struktur der Villa, die im Landhausstil errichtet wurde, unverändert geblieben. Neben Aufräumarbeiten im Keller und Dachboden wurde das gesamte Haus während den Sanierungsarbeiten im Sinne des Denkmalschutzes gründlich aufgearbeitet. Abgesehen von einigen kleinen Reparaturen im Laufe der Jahre sah man dem Haus seine jahrhundertalte Geschichte an.
9: Im Wesentlichen haben sich die Sanierungsarbeiten auf die Gebäudehülle gerichtet. Ja, wir haben das Dach erneuert, die gesamte Fassade wurde überarbeitet, die straßenseitigen Fensterfronten im Originalzustand wiederhergestellt. Dazu gehörte auch, einen später angebauten Balkon abzureißen und die Fassade wieder neu zu schließen. Und mit der Förderung, der Städtebauförderung des Landes Sachsen-Anhalt und der Bundesrepublik Deutschland ist es uns am Ende auch gelungen, einen barrierefreien Zugang zu unserem Haus herzustellen mit einem eigens angebauten Aufzug, der die Treppenhöhe hier sozusagen für den Eingang überwindet. Und das finden wir ist eine gute Botschaft auch an alle Menschen, die, ob sie mit dem Kinderwagen kommen oder mit dem Rollstuhl oder mit anderen Behinderungen, dass sie unsere Geschäftsstelle über den gleichen Eingang erreichen können, wie das die Menschen ohne Behinderung tun.
8: Zu den rund 100 Gästen zählten vor allem die Menschen, die bei der Sanierung geholfen haben. Handwerksunternehmen, aber auch ehemalige Mitarbeiter, Geschäftsfreunde, das Amateurtheater und Regionalfernsehen, lokale Vertreter der Politik und Verwaltung sowie weitere langjährige Partner der Genossenschaft waren bei der Eröffnung dabei. Um alle Beteiligten in der Villa zu verewigen, gab es eine Zeitkapsel vor Ort.
9: Der gängige Spruch lautet ja, es ist nie zu spät. Die Zeitkapsel wollen wir heute benutzen, um diesen Moment der Vollendung der denkmalgerechten Sanierung dieser Gründerzeitvilla einzufangen und in die Zukunft zu transportieren. Und die Idee ist, das Haus hat jetzt 134 Jahre hinter sich und wir schauen 134 Jahre in die Zukunft und an die Menschen, die denn dort leben und dieses Haus vielleicht nutzen, hoffentlich richten wir unsere Botschaft heute. Und alle unsere Gäste sind aufgerufen, sich zu beteiligen, indem sie einen kleinen Steckbrief, vielleicht ein Foto, das sie hier bei uns schießen können, mit reinwerfen. Und dann kommen ein paar Erinnerungsstücke an den heutigen Tag dazu, ein Brief an die Nachfahren in 134 Jahren. Und dann werden wir die Zeitkapsel hier aufbewahren, für jeden sichtbar. Also wir wollen sie nicht vergraben. Sie soll ja auch gefunden werden. Und da steht dann groß drauf, erst zu öffnen am 16. September 2160.
8: Die Gründe für die späte Sanierung der 134-jährigen Villa liegen vor allem darin, dass sich die WSG erst damit beschäftigen wollten, den Wohnungsbestand in Beschuss zu bringen und so erst an die Mieter zu denken, statt an die eigene Geschäftsstelle. Für die Zukunft gibt es schon weitere Pläne.
9: Also die Aufgaben, denen wir uns jetzt schon seit ungefähr 5 Jahren sehr intensiv widmen, ist die Instandsetzung leerfallender Wohnungen. Also nach wie vor haben wir sehr langfristige Mietverhältnisse, die aus unterschiedlichen Gründen dann immer wieder mal enden. Jemand zieht ins Seniorenheim, jemand ist verstorben, die Wohnung wird uns nach langer Nutzung zurückgegeben. Die überarbeiten wir dann grundhaft, um sie auch wieder an den Markt zu bringen. Und nach wie vor haben wir auch etwa 50 Wohnungen, die noch instand zu setzen sind, um sie auch dem Markt wieder zuzuführen. Und das ist aber bei beschränkten finanziellen Mitteln, also wir wollen uns da auch nicht überheben, eben eine Daueraufgabe, die wir jetzt schon seit 5 Jahren unternehmen und die mit Sicherheit auch durch die nächsten 3-4 Jahre laufen wird. Gleichzeitig überprüfen wir bestimmte Instandsetzungsleistungen, die vor 20 Jahren schon stattgefunden haben, wie dort der Zustand ist, wo auch wieder nachgearbeitet werden muss. Also Immobilienwirtschaft ist eine Daueraufgabe und wer ein Haus hat, weiß das, da ist immer was zu tun.
8: Auch in der Zukunft hat die WSG einiges vor. Nach der gelungenen Sanierung der Geschäftsstelle soll der Blick nun wieder auf den Wohnungsbestand und die Mieter gerichtet werden. Die Lindenstraße 8 ist damit nicht nur für die kommenden Jahre gut aufgestellt, sondern bleibt auch ein Stück Bitterfelder Geschichte, das weitergeschrieben wird.
10: Nach der Schule stellt sich für viele Jugendliche die Frage, wie soll es weitergehen? Ausbildung, freiwilliges soziales Jahr oder Studium? Die Möglichkeiten sind vielfältig. Orientierung bieten, dabei Bildungsmessen, auf denen sich junge Menschen über verschiedene Berufe und Bildungswege informieren können. Eine solche Messe fand am 16. September erneut im Chemiepark Bitterfeld-Wolfen statt.
11: Also dieses Jahr ist tatsächlich das Haus komplett ausgebildet. geplant, ausgebucht. Wir haben ca. 80 Aussteller bei uns aktiv beteiligt, aus allen möglichen Gewerken bzw. Branchen, von Handwerk angefangen, Industrie, Chemie, Hotelgewerbe ist da, Bankgewerbe, alles was im Bereich öffentlicher Dienst ist, ist da, Polizei, Bundeswehr, also im Prinzip, ich denke mal, von jedem oder für jeden Teilnehmer ist was hier zu finden.
10: Ab 13 Uhr füllte sich das Gelände mit interessierten Jugendlichen. Sie konnten Fragen stellen, erste Kontakte knüpfen und auch direkt Bewerbungsunterlagen mitbringen. Im persönlichen Gespräch standen Personalverantwortliche, Ausbilder und Auszubildende Rede und Antwort. Einer von ihnen ist Luke Urban. Er befindet sich im vierten Lehrjahr zum Konstruktionsmechaniker bei Wiesheu und konnte aus seinem eigenen Arbeitsalltag berichten.
12: Dadurch, dass ich jetzt im vierten Lehrjahr bin, konnte ich schon vieles mitnehmen an Erfahrung außerhalb der Firma als auch in der Firma. Dadurch, dass die Ausbildung nicht nur in der Firma bzw. in der Montage ist, dass es ein bisschen abwechslungsreich ist, von der Schweißerei bis hin zu verschiedenen Maschinen, die man bedient, sei es die Drehmaschine als auch die Fräse. Ja, und in der Schule, entweder in Bitterfeld oder in Dessau. Und es läuft natürlich dann ab, dass es verschiedene Lernfelder gibt von 1 bis 14 und dass man da das ganze Theoretische durchgeht in Metallbearbeitung.
10: Von Handwerksbetrieben über große Unternehmen und Verwaltungen bis hin zu Einrichtungen aus den Bereichen Gesundheit und Pflege. Die Auswahl an Möglichkeiten ist groß. Auch Universitäten und Hochschulen informierten über ihre Studienangebote. Insgesamt waren 15 verschiedene Bereiche vertreten. Für die Organisatoren spielt dabei vor allem die Unterstützung durch die Unternehmen und die Beteiligung der Jugendlichen eine wichtige Rolle.
11: Unsere Teilnehmer bzw. Schüler, die angeschrieben worden sind, kommen ja aus dem Landkreis, vor allem aus Bitterfeld-Wolfen. Muldenstein ist dabei, Ragun ist angeschrieben worden, auch Bad Düben wurde angeschrieben. Wir haben Zusagen von Bitterfeld. Wir haben auch Schulen natürlich dabei, die sich ganz aktiv beteiligen, wie die Helene-Lange-Schule, die jedes Jahr unsere tolle Cafeteria unten betreibt und das wirklich prima macht. Das Heinrich-Heine-Gymnasium unterstützt uns hinsichtlich Ordnungsdienst und am Empfang. Die haben bereits ihre Einweisung bekommen, offiziell auch von der Polizei. Fand ich wirklich super, dass die sich dafür dazu bereit erklärt haben. Und wir haben erneut Schüler da von Muldenstein, die uns hier im Bereich der Schüler nutzen.
10: Bereits im vergangenen Jahr besuchten mehr als 1400 Menschen die Bildungsmesse im Metalllabor. Über 70 Aussteller waren damals vertreten. In diesem Jahr konnten weitere neue Aussteller gewonnen werden.
11: Wir haben tatsächlich neue Unternehmen gewinnen können. Edeka ist zum Beispiel dabei oder SKW Pisseritz ist dieses Jahr auch wieder neu am Start. Wir haben eine Hotelkette gewinnen können, die heute mit am Platz sozusagen ausstellt.
10: Wer auf der Messe noch nicht den passenden Ausbildungsplatz gefunden hat, kann auch online weitersuchen. Die Entwicklungs- und Wirtschaftsförderungsgesellschaft Anhalt-Bitterfeld, kurz EWG, bietet dafür eine eigene App an.
13: Wir haben seit 2 Jahren eine App ins Leben gerufen mit einem Startup-Unternehmen aus Stuttgart. Die funktioniert auch wie eine bekannte Dating-App. Da kann man aber nicht nur Ausbildungsplätze suchen, sondern Praktika, duale Studiengänge oder halt bezahlte Ferienjobs. Ne? Man kann sich quasi ein Profil runterladen. Das ist völlig kostenfrei für alle Unternehmen im Landkreis und auch alle Schüler, die bei uns im Landkreis sind. Alles kann, nichts muss. Man kann angehen, was man will, Hobbys, was man Interessen hat. Und dann basiert es auf einer bekannten App. Man kann wischen, finde ich das Unternehmen gut, geht es in die eine Richtung, finde ich es blöd in die andere. Und dann gibt es ein Match und dann kann man ähnlich wie über diese WhatsApp-Geschichte, über das Handy mit dem Arbeitgeber schreiben. Unkompliziert, ohne Anschreiben, ohne Lebenslauf und in Sekundentakt genau. Wir haben da vor 1,5 Jahren jetzt angefangen, es sind schon über 100 Unternehmen dabei. Wir haben über 6.000 Bewerbungen, wir haben auch letztes Jahr Einstellungen frequentieren können. Es kommt gut an.
10: Die Bildungsmesse bot den Jugendlichen die Möglichkeit, sich frühzeitig zu informieren und schon einmal in die Berufswelt hineinzuschnuppern. So konnten sie wichtige Eindrücke für ihre Entscheidung über den nächsten Lebensabschnitt sammeln.
14: Lutherstadt Wittenberg wird das Seriennetz erweitert. Ziel ist es, die Bevölkerung in möglichst vielen Ortsteilen bei Gefahren schnell zu erreichen. Dafür wurden neue Anlagen installiert. Doch auch die bisherigen Wahlmöglichkeiten und die zukünftige Entwicklung spielen mit der Planung der Stadt eine Rolle.
15: Als Lutherstadt Wittenberg erfüllen wir Aufgaben des Zivilschutzes und wir haben in diesem Jahr wieder zwei neue Sirenen in Betrieb genommen. Und eine neue Sirene, die wollen wir heute dem Publikum mal zeigen. Wir sind jetzt in der Fritz-Eckardt-Straße und haben auf dem Gebäude hinter mir eine neue Sirene installiert. Und diese neue Sirene hat die Aufgabe, unsere Bevölkerung bei Großschadenslagen oder Katastrophenfällen zu alarmieren. Und wenn man das Alarmzeichen hört, dann ist man sensibilisiert, schaltet das Radio ein, schaltet das Fernsehen ein, guckt auch bei Social Media und in den Internetseiten, was passiert ist und wie man sich verhalten kann.
14: Mit dem Ausbau soll die Warnung der Bevölkerung in Wittenberg verbessert werden. Dabei geht es nicht nur um neue Standorte, sondern auch darum, welche Gebiete bereits abgedeckt sind und wo noch Bedarf besteht. Die Stadt beschäftigt sich außerdem mit den Kosten der Anlagen und damit, wie das Warnsystem in den kommenden Jahren weiterentwickelt werden kann. Die Warnung der Bevölkerung hat sich in den vergangenen Jahren verändert. Neben Sirenen gibt es heute weitere Möglichkeiten, Informationen über Gefahren zu verbreiten. Trotzdem bleibt es wichtig, dass Menschen auch ohne Handy oder Internet auf eine mögliche Gefahr aufmerksam werden können.
15: Ja, aktuell haben wir bei uns in der Lutherstadt tatsächlich 4 neue Sirenen auch installiert, weil es vorher keine mehr gab. Es gab auch keinen Bedarf mehr. Wir haben in friedlichen Zeiten gelebt, so dass das Bedürfnis nach solchen Sirenen anders kompensiert wurde. In unseren alten Konzepten war es so, dass die Feuerwehr mit ihren Fahrzeugen dann durch die einzelnen Straßen fuhr und mittels Lautsprecher die Bevölkerung alarmierte. Heute ist es so, dass das natürlich dann immer nur ein ganz kurzer Moment ist. Das Auto ist dann 10, 20 Sekunden vor der eigenen Haustür und fährt dann schon weiter. Und dadurch ist natürlich diese Alarmgebung und diese Funktion nicht optimal erfüllt. Und deswegen haben wir uns wieder zu einem flächendeckenden Ausbau von Sirenen entschieden. Und mit der Sirene, die wir hinter uns haben, können wir jetzt Teile von Piesteritz und Klein-Wittenberg mit abdecken. Und die zweite Sirene, die auf der Grundschule Käthe-Kollwitz steht, damit können wir die Lerchenberg-Siedlung, die Stadtrand-Siedlung und Teile von Friedrichstadt mit abdecken und erreichen so sehr, sehr viele Menschen bei uns in der Stadt.
14: Gerade in einer Stadt mit mehreren Ortsteilen ist eine Herausforderung, möglichst viele Einwohner zu erreichen. Deshalb spielen die Verteilung der Anlagen und die Reichweite der Warnsignale bei der Planung eine wichtige Rolle. Neben der Frage, wo die Sirenen eingesetzt werden, kommt es auch darauf an, wie sie funktionieren und welche Signale sie abgeben. Die verschiedenen Signale haben unterschiedliche Bedeutungen. Sie können vor einer Gefahr warnen oder Entwarnung geben. Damit die Bevölkerung im Ernstfall richtig reagieren kann, ist es wichtig, die Signale zu kennen.
16: Die Sirene kann eben nicht nur die Bevölkerung warnen, sondern sie kann ganz viele verschiedene Töne abspielen. Das heißt also, sie kann in der Probewarnung sein, sie kann aber auch bei zum Beispiel Großschadens- oder Katastrophenlagen eine Warnung und auch eine Entwarnung geben. Aber natürlich auch mit der neuesten Technik an Lautsprechermodellen ist eine Sprachdurchsage möglich.
14: Die Töne entstehen durch die Schwingungen, die sich als Schallwellen durch die Luft ausbreiten. Wie weit sie zu hören sind, hängt unter anderem von der Umgebung und der Bebauung ab. Deshalb ist es wichtig, bei der Planung auch die örtlichen Gegebenheiten zu berücksichtigen.
16: Die Sprachdurchsage, dafür gibt es dann natürlich wie so eine kleine Schaltzentrale, durch die man das entweder in ein Mikrofon einsprechen kann oder über die Möglichkeit, dass man zum Beispiel vorgefertigte Texte abspielen kann. Und ganz wichtig zu benennen ist natürlich auch, dass wir mit dieser Sirene eine Art Schallpegel erzeugen. Wenn man also direkt daneben steht, ist sie nicht am Laut.

0: Hierdurch können auch die Bürgerinnen und Bürger immer sicher und versichert sein, dass eben ihr Warnmodul direkt neben der Haustür funktionsfähig ist.
1: Die Sirenen ergänzen damit die anderen Warnmöglichkeiten der Stadt. Gemeinsam sollen sie dazu beitragen, dass wichtige Informationen bei Gefahren schnell bei den Menschen ankommen.

0: Rund 200 Radfahrerinnen und Radfahrer machen sich an diesem Tag aus verschiedenen Orten der Welterbe-Region auf den Weg. 8 geführte Radtouren führen zum gemeinsamen Ziel, dem Waldhaus am Bergwitzsee. Los geht es unter anderem in Bitterfeld-Wolfen, Dessau, Bad Schmiedeberg und Coswig.
1: Die Radfahrer, wir haben insgesamt bei unserem heutigen Welterbe-Radeltag 8 geführte Radtouren, die von 8 verschiedenen Radleitern oder Radtourleitern durchgeführt werden.
0: Eine dieser Gruppen startet in Bad Schmiedeberg. Rund 15 Radler sind gemeinsam unterwegs, überwiegend auf dem Radweg Berlin-Leipzig.
2: Wir haben eine Truppe zusammengestellt, wir sind 15 Leute. Bad Schmiedeberg war eine gemütliche Tour. Wir konnten noch mal anhalten unterwegs, weil ja nicht alle die Strecke kennen. Wir sind im Wesentlichen auf dem Fahrradweg Leipzig-Berlin gefahren. Auch wenn Berlin-Leipzig dran steht, wir sind von Leipzig Richtung Berlin gefahren.
0: Am Waldhaus laufen die verschiedenen Touren schließlich zusammen. Hier wartet ein buntes Programm auf die Teilnehmer mit Musik, regionalen Anbietern und kulinarischer Versorgung. Für Kinder gibt es unter anderem eine Hüpfburg und einen Kletterturm. Außerdem wird eine neue Informationstafel am Radweg Berlin-Leipzig eingeweiht. Für die Welterberegion ist der Radetag aber mehr als nur ein gemeinsamer Ausflug.
1: Wir veranstalten heute das 5. Radlerfest, den Welterbe-Radeltag. Und diesmal ist der Veranstalter das Waldhaus am Bergwitzsee.
0: Der Veranstaltungsort wechselt dabei von Jahr zu Jahr. So soll der gesamte Bereich der Welterbe-Region einbezogen werden.
1: Das sind unterschiedliche Orte. Von unserer Welterberegion. Es war schon in Aachen, es war letztes Jahr in Lutherstadt-Wittenberg, in Bitterfeld. Und so werden wir das immer so versuchen, das eigentlich einheitlich über unsere Welterberegion zu verteilen, dass jeder mal die Chance hat, am Welterberadeltag auch Veranstalter zu sein.
0: In diesem Jahr steht also das Waldhaus am Bergwitzsee im Mittelpunkt. Für Bürgermeister Thorsten Selig ist der Ort dafür besonders geeignet.
3: Hier endet heute der Welterbe-Radeltag von Welterberegion. Und jetzt werden ganz, ganz viele Radfahrer hier ankommen. Und da freue ich mich ganz doll, dass gerade dieser Ort ausgewählt wurde, weil es wirklich ein zentraler Punkt ist, wo man ganz, ganz viel erleben kann. Hier rundherum ist alles super organisiert und aufgebaut.
0: Das Waldhaus selbst beschäftigt sich mit den Themen Wald, Wasser, Seen und Umwelt. Besucher können sich drinnen wie draußen informieren und dabei selbst aktiv werden.
4: Das Waldhaus macht besonders aus, dass man sich hier Kenntnisse aneignen kann zu den ganzen Standbeinen Wald, Wasser und Seen. Ja, das heißt also, man kann das eigene Wissen überprüfen, man kann neues Wissen dazulernen. Hier im Außenbereich kann man ebenfalls sich Wissen aneignen, aber sportlich dabei tätig sein. Und natürlich liegt das Waldhaus hier eingebettet im Wald und spricht natürlich für sich selbst.
0: Für die Stadt Kemberg ist das Waldhaus deshalb nicht nur Veranstaltungsort, sondern ein wichtiger Anlaufpunkt für die Region.
3: Es war eine ganze Menge Arbeit, die dahinter steckt. Und wichtig ist eigentlich, oder das ist das Schönste an dem, es ist wirklich mit Leben erfüllt. Hier ist ein Verein, der super Arbeit leistet, an ihrer Spitze mit Frau Weise, die das seit Jahrzehnten hier leitet. Und da kann man einfach nur stolz sein.
0: Ab 12.30 Uhr wurden die Radfahrerinnen und Radfahrer offiziell begrüßt. Um 13 Uhr folgte der Auftritt der Karnevalsgruppe Kemberg. Am Nachmittag standen unter anderem 2 Kurzführungen durch das Waldhaus auf dem Programm. Für Nadine Krollreif ist der Welterbe

0: Paradetag zugleich der Abschluss der Radsaison.
1: Wir betreuen ja zum einen als Koordinationsstelle für Sachsen-Anhalt den Europaradweg R1. Und der Welterberadeltag ist zu unserer Radsaison der Abschluss. Das ist sozusagen das Radlerfest am Ende der Saison. Auch wenn das Wetter noch mitspielt und gerne noch weiter geradelt werden kann.
0: Radeln, ankommen, gemeinsam feiern und dabei die eigene Region neu entdecken. Am Waldhaus am Bergwitzsee treffen an diesem Tag nicht nur 8 Radtouren aufeinander, sondern auch Menschen aus ganz unterschiedlichen Teilen der Welterberegion. Und vielleicht ist genau das die wichtigste Strecke des Tages. Die, die die Region miteinander verbindet. Neue Saison, neuer Kader, neuer Trainerstab. Bei den Cerebrix Volleygoats ist kaum etwas so geblieben, wie es war. 4 Spieler aus der vergangenen Saison sind noch dabei. Tom Borchardt mit der Nummer 4 im Außenangriff, Nick Breitenbach mit der 11 im Mittelblock, Lukas Pockrand mit der 9 als Universalspieler und Paul Stommel mit der 16 im Zuspiel. Dazu kommen 10 Neuzugänge und diese bringen ordentlich internationale Erfahrungen mit. Im Außenangriff tragen Jordan McKee die Nummer 5, Cole Kaczynski die 15 und Jesse Delancey die 18. Im Mittelblock stehen neben Breitenbach jetzt Elliot Collard mit der 3, Sebastian Rösler mit der 10 und Rico Wardlow mit der 23. Auf der Diagonalposition kommt Jacob Harris mit der 8 und Andrei Druta mit der 1 dazu. Und auch beim Zuspiel und auf der Libero-Position gibt es neue Optionen. Neo Laumann trägt die 13, Jacob Riley die 6. Der Kader ist damit auch international aufgestellt. Die Spieler kommen aus Deutschland, Kanada, den USA, den Bahamas und Rumänien. Auch auf der Trainerbank gibt es einen Neustart. Der Kanadier Brad Hudson übernimmt als neuer Head Coach und soll die neu formierte Mannschaft durch die Saison führen. Unterstützt wird er vom Australier Jack Payne, der als Co-Trainer Teil des neuen Trainerteams ist. Eine komplett neue Mannschaft muss sich also erst finden. Die ersten Eindrücke aus der Vorbereitung stimmen Geschäftsführer Lukas Thielemann aber positiv.
2: Auch bisher, Testspiele liefen, glaube ich, sehr zufriedenstellend. Hatten bisher 3, haben davon 2 gewonnen, 1 unentschieden. Unentschieden, untypisches Ergebnis. Im Testspiel durchaus möglich. Haben natürlich viel probiert, viel getestet, wie im Testspiel das eben so ist, zumindest in der ersten Liga. Ich kann nicht für andere Sportarten sprechen oder für andere Ligen, aber wir machen es eigentlich immer so, dass weniger das Augenmerk auf dem Sieg liegt oder den unbedingt haben zu wollen, sondern vielmehr verschiedene Sachen mal anzutesten, Spieler in verschiedene Situationen mal reinzuschmeißen. Aber wenn wir jetzt, ich sag mal, drauf schauen, dass, wie wir so mit unserer vermeintlichen Startsechs gespielt haben, dann war das schon sehr gut, auch in dem Spiel, was wir unentschieden gespielt haben.
0: 3 Testspiele, 2 Siege und ein Unentschieden. Dabei ging es weniger darum, unbedingt jedes Spiel zu gewinnen. Vielmehr sollten die neuen Spieler verschiedene Situationen kennenlernen und die Mannschaft unterschiedliche Formationen testen. Seit rund 2 Wochen trainiert der komplette Kader gemeinsam. Bis zum ersten Pflichtspiel bleibt trotzdem nicht mal viel Zeit.
2: Wir sind jetzt seit 2 Wochen so mit der vollen Truppe zusammen, können viel auch in der Komplexität trainieren. Und das tut uns schon gut. Jetzt haben wir noch eine volle Woche bis zur Pokalquali als allererstes Pflichtspiel. Dann ja nochmal 1,5 Wochen bis zum ersten Ligaspiel. Und die Zeit müssen wir gut nutzen, aber ich denke aktuell alles erfolgsversprechend.
0: Der erste große Härtetest vor heimischem Publikum wartet dann in der Bundesliga. Die Netzhoppers sind zu Gast in der SWH-Arena. Gegen die Mannschaft wurde in den Vorbereitungen bereits getestet. Das Ergebnis 2:2. Allerdings mit einer deutlich veränderten Aufstellung. Für Thielemann zählt deshalb am ersten Spieltag vor allem eines.
2: Aber am Ende, ich glaube, überrascht es keinen, wenn ich sage, wir wollen das Spiel gewinnen. Zählt da quasi nichts als der Sieg. Erstes Heimspiel, schlagbarer Gegner mit den Netzhoppers, die dann hier zu Gast sein werden.
0: Neben dem neuen Kader müssen sich die Goats in dieser Saison auch auf einige neue Regeln einstellen. Bis zu 8 Wechsel sind möglich.

0: möglich. Außerdem darf der Ball auf der eigenen Seite unter bestimmten Bedingungen die Hallendecke berühren. Und auch beim Zuspiel und beim sogenannten Powertip wurden die Regeln geändert. Für die neu formierte Mannschaft heißt das, noch mehr neue Abläufe, die im Training sitzen müssen.
1: Wurden jetzt über den Sommer in den internationalen Wettbewerben mit den Nationalteams Regeln getestet, die ja immer mehr dahin gehen, dass das Spiel verständlicher wird für den neuen Zuschauer, dass weniger Unterbrechungen sind, weniger komplizierte Regeln. Man passt jetzt Kleinigkeiten an, wie zum Beispiel, dass 8 anstatt 6 Wechsel möglich sind. Man passt aber eben auch größere Dinge an, dass der Zuspielkontakt hat sich ja im letzten Jahr schon geändert. Es gibt keinen technischen Fehler mehr im Zuspiel. Jetzt kommt als Riesenneuerung dazu, dass quasi eine Deckenberührung erlaubt ist auf eigener Seite. Also der Ball muss auf der eigenen Seite die Decke berühren und auch auf der eigenen Seite bleiben. Aber dann ist quasi eine Deckenberührung kein Fehler mehr. Wird natürlich auch nochmal viel ändern. Du brauchst kein Libero mehr zwingend in deinem Team. Du kannst auch komplett ohne Libero spielen. Das war bei einer Mindestanzahl von 12 Spielern so bisher auch nicht. Und so haben sich schon ein paar Sachen geändert, wo wir natürlich gespannt sind. Auch der sogenannte Power-Tip hat sich geändert, wird quasi wieder rausgenommen, regeltechnisch, dass das längere Führen des Balls nicht mehr möglich ist und ein technischer Fehler geahndet wird. Und das ändert natürlich auf dem Level das Spiel schon enorm.
0: 4 bekannte Spieler, 10 Neuzugänge und ein komplett neuer Trainerstab. Die Cerebrics Volleygoals starten mit einer Mannschaft in die neue Saison, die sich in vielen Bereichen erst noch finden muss. Die Vorbereitung macht Mut. Jetzt muss sich zeigen, ob aus den vielen neuen Gesichtern auch auf dem Feld schnell eine Einheit wird. Der erste Pflichtspielauftritt steht unmittelbar bevor. In der nächsten Woche im Edeka-Markt an der Straße Bitterfeld-Wolfen. 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
4: Die Lindenstraße 8 in Bitterfeld feiert. Die Wohnstättengenossenschaft Bitterfeld-Wolfen, kurz WSG, hat am 16. September den Umbau ihrer Geschäftsstelle eingeweiht. Die im Jahre 1892 erbaute Gründerzeitvilla steht schon seit längerem unter Denkmalschutz, weswegen eine Sanierung ihre Herausforderungen mit sich zog. Zusammen mit mehreren Handwerksunternehmen und vielen weiteren Beteiligten darf sich die WSG auch nach 20 Jahren vor Ort auf die nächsten 134 Jahre freuen.
5: Im Wesentlichen haben sich die Sanierungsarbeiten auf die Gebäudehülle gerichtet. Ja, wir haben das Dach erneuert, die gesamte Fassade wurde überarbeitet, die straßenseitigen Fensterfronten im Originalzustand wiederhergestellt. Dazu gehörte auch, einen später angebauten Balkon abzureißen und die Fassade wieder neu zu schließen. Und mit der Förderung, der Städtebauförderung des Landes Sachsen-Anhalt und der Bundesrepublik Deutschland ist es uns am Ende auch gelungen, einen barrierefreien Zugang zu unserem Haus herzustellen mit einem eigens angebauten Aufzug, der die Treppenhöhe hier sozusagen für den Eingang überwindet. Und das finden wir ist eine gute Botschaft auch an alle Menschen, die, ob sie mit dem Kinderwagen kommen oder mit dem Rollstuhl oder mit anderen Behinderungen, dass sie unsere Geschäftsstelle über den gleichen Eingang erreichen können, wie das die Menschen ohne Behinderung tun.
4: Bei dem Umbau ist die

0: Struktur der Villa, die im Landhausstil errichtet wurde, unverändert geblieben. Neben Aufräumarbeiten im Keller und Dachboden wurde das gesamte Haus während den Sanierungsarbeiten im Sinne des Denkmalschutzes gründlich aufgearbeitet. Abgesehen von einigen kleinen Reparaturen im Laufe der Jahre sah man dem Haus seine jahrhundertalte Geschichte an.
1: Im Wesentlichen haben sich die Sanierungsarbeiten auf die Gebäudehülle gerichtet. Ja, wir haben das Dach erneuert, die gesamte Fassade wurde überarbeitet, die straßenseitigen Fensterfronten im Originalzustand wiederhergestellt. Dazu gehörte auch, einen später angebauten Balkon abzureißen und die Fassade wieder neu zu schließen. Und mit der Förderung, der Städtebauförderung des Landes Sachsen-Anhalt und der Bundesrepublik Deutschland ist es uns am Ende auch gelungen, einen barrierefreien Zugang zu unserem Haus herzustellen mit einem eigens angebauten Aufzug, der die Treppenhöhe hier sozusagen für den Eingang überwindet. Und das finden wir ist eine gute Botschaft auch an alle Menschen, die, ob sie mit dem Kinderwagen kommen oder mit dem Rollstuhl oder mit anderen Behinderungen, dass sie unsere Geschäftsstelle über den gleichen Eingang erreichen können, wie das die Menschen ohne Behinderung tun.
0: Zu den rund 100 Gästen zählten vor allem die Menschen, die bei der Sanierung geholfen haben. Handwerksunternehmen, aber auch ehemalige Mitarbeiter, Geschäftsfreunde, das Amateurtheater und Regionalfernsehen, lokale Vertreter der Politik und Verwaltung sowie weitere langjährige Partner der Genossenschaft waren bei der Eröffnung dabei. Um alle Beteiligten in der Villa zu verewigen, gab es eine Zeitkapsel vor Ort.
1: Der gängige Spruch lautet ja, es ist nie zu spät. Die Zeitkapsel wollen wir heute benutzen, um diesen Moment der Vollendung der denkmalgerechten Sanierung dieser Gründerzeitvilla einzufangen und in die Zukunft zu transportieren. Und die Idee ist, das Haus hat jetzt 134 Jahre hinter sich und wir schauen 134 Jahre in die Zukunft und an die Menschen, die denn dort leben und dieses Haus vielleicht nutzen, hoffentlich, richten wir unsere Botschaft heute. Und alle unsere Gäste sind aufgerufen, sich zu beteiligen, indem sie einen kleinen Steckbrief, vielleicht ein Foto, das sie hier bei uns schießen können, mit reinwerfen. Und dann kommen ein paar Erinnerungsstücke an den heutigen Tag dazu, ein Brief an die Nachfahren in 134 Jahren. Und dann werden wir die Zeitkapsel hier aufbewahren, für jeden sichtbar. Also wir wollen sie nicht vergraben. Sie soll ja auch gefunden werden. Und da steht dann groß drauf, erst zu öffnen am 16. September 2160.
0: Die Gründe für die späte Sanierung der 134-jährigen Villa liegen vor allem darin, dass sich die WSG erst damit beschäftigen wollten, den Wohnungsbestand in Beschuss zu bringen und so erst an die Mieter zu denken, statt an die eigene Geschäftsstelle. Für die Zukunft gibt es schon weitere Pläne.
1: Also die Aufgaben, den wir uns jetzt schon seit ungefähr 5 Jahren sehr intensiv widmen, ist die Instandsetzung leerfallender Wohnungen. Also nach wie vor haben wir sehr langfristige Mietverhältnisse, die aus unterschiedlichen Gründen dann immer wieder mal enden. Jemand zieht ins Seniorenheim, jemand ist verstorben, die Wohnung wird uns nach langer Nutzung zurückgegeben. Die überarbeiten wir dann grundhaft, um sie auch wieder an den Markt zu bringen. Und nach wie vor haben wir auch etwa 50 Wohnungen, die noch instand zu setzen sind, um sie auch dem Markt wieder zuzuführen. Und das ist aber bei beschränkten finanziellen Mitteln, also wir wollen uns da auch nicht überheben, eben eine Daueraufgabe, die wir jetzt schon seit 5 Jahren unternehmen und die mit Sicherheit auch durch die nächsten 3, 4 Jahre laufen wird. Gleichzeitig überprüfen wir bestimmte Instandsetzungsleistungen, die vor 20 Jahren schon stattgefunden haben, wie dort der Zustand ist, wo auch wieder nachgearbeitet werden muss. Also Immobilienwirtschaft ist eine Daueraufgabe und wer ein Haus hat, weiß das, da ist immer was zu tun.
0: Auch in der Zukunft hat die WSG einiges vor. Nach der gelungenen Sanierung der Geschäftsstelle soll der Blick nun wieder auf den Wohnungsbestand und die Mieter gerichtet werden. Die Lindenstraße 8 ist damit nicht nur für die kommenden Jahre gut aufgestellt, sondern bleibt auch ein Stück Bitterfelder Geschichte, das weitergeschrieben wird.
2: Nach der Schule stellt sich für viele Jugendliche die Frage, wie soll es weitergehen? Ausbildung, freiwilliges soziales Jahr oder Studium. Die Möglichkeiten sind vielfältig. Orientierung bieten, dabei Bildungsmessen, auf denen sich junge Menschen über verschiedene Berufe und Bildungswege informieren können. Eine solche Messe fand am 16. September erneut im Chemiepark Bitterfeld-Wolfen statt.
3: Also dieses Jahr ist tatsächlich das Haus komplett ausgebucht. Wir haben ca. 80 Aussteller bei uns aktiv beteiligt, aus allen möglichen Gewerken bzw. Branchen, von Handwerk angefangen, Industrie, Chemie, ein Hotelgewerbe ist da, Bankgewerbe, alles was im Bereich öffentlicher Dienst ist, ist da, Polizei, Bundeswehr, also im Prinzip, ich denke mal, für jeden Teilnehmer ist was hier zu finden.
2: Ab 13 Uhr füllte sich das Gelände mit interessierten Jugendlichen. Sie konnten Fragen stellen, erste Kontakte knüpfen und auch direkt Bewerbungsunterlagen mitbringen. Im persönlichen Gespräch standen Personalverantwortliche, Ausbilder und Auszubildende Rede und Antwort. Einer von ihnen ist Luke Urban. Er befindet sich im vierten Lehrjahr zum Konstruktionsmechaniker bei Wiesheu und konnte aus seinem eigenen Arbeitsalltag berichten.
4: Dadurch, dass ich jetzt im vierten Lehrjahr bin, konnte ich schon vieles mitnehmen an Erfahrung außerhalb der Firma als auch in der Firma. Dadurch, dass die Ausbildung nicht nur in der Firma bzw. in der Montage ist, dass es ein bisschen abwechslungsreich ist, von der Schweißerei bis hin zu verschiedenen Maschinen, die man bedient, sei es die Drehmaschine als auch die Fräse. Ja, und in der Schule, entweder in Bitterfeld oder in Dessau. Und es läuft natürlich dann ab, dass es verschiedene Lernfelder gibt von 1 bis 14 und dass man da das ganze Theoretische durchgeht in Metallbearbeitung.
2: Von Handwerksbetrieben über große Unternehmen und Verwaltungen bis hin zu Einrichtungen aus den Bereichen Gesundheit und Pflege. Die Auswahl an Möglichkeiten ist groß. Auch Universitäten und Hochschulen informierten über ihre Studienangebote. Insgesamt waren 15 verschiedene Bereiche vertreten. Für die Organisatoren spielt dabei vor allem die Unterstützung durch die Unternehmen und die Beteiligung der Jugendlichen eine wichtige Rolle.
3: Unsere Teilnehmer bzw. Schüler, die angeschrieben worden sind, kommen ja aus dem Landkreis, vor allem aus Bitterfeld-Wolfen. Muldenstein ist dabei, Ragun ist angeschrieben worden, auch Bad Düben wurde angeschrieben. Wir haben Zusagen von Bitterfeld. Wir haben auch Schulen natürlich dabei, die sich ganz aktiv beteiligen, wie die Helene-Lange-Schule, die jedes Jahr unsere tolle Cafeteria unten betreibt und das wirklich prima macht. Das Heinrich-Heine-Gymnasium unterstützt uns hinsichtlich Ordnungsdienst und am Empfang. Die haben bereits ihre Einweisung bekommen, offiziell auch von der Polizei. Fand ich wirklich super, dass die sich dafür dazu bereit erklärt haben. Und wir haben erneut Schüler da von Muldenstein, die uns hier im Bereich der Schüler nutzen.
2: Bereits im vergangenen Jahr besuchten mehr als 1400 Menschen die Bildungsmesse im Metalllabor. Über 70 Aussteller waren damals vertreten. In diesem Jahr konnten weitere neue Aussteller gewonnen werden.
3: Wir haben tatsächlich neue Unternehmen gewinnen können. Edeka ist zum Beispiel dabei oder SKW Pisseritz ist dieses Jahr auch wieder neu am Start. Wir haben eine Hotelkette gewinnen können, die heute mit am Platz sozusagen ausstellt.
2: Wer auf der Messe noch nicht den passenden Ausbildungsplatz gefunden hat, kann auch online weitersuchen. Die Entwicklungs- und Wirtschaftsförderungsgesellschaft Anhalt-Bitterfeld, kurz EWG, bietet dafür eine eigene App an.
5: Wir haben seit 2 Jahren eine App ins Leben gerufen mit einem Startup-Unternehmen aus Stuttgart. Die funktioniert auch wie eine bekannte Dating-App. Da kann man aber nicht nur Ausbildungsplätze suchen, sondern Praktika, duale Studiengänge oder halt bezahlte Ferienjobs. Ne? Man kann sich quasi ein Profil runterladen. Das ist völlig kostenfrei für alle Unternehmen im Landkreis und auch alle Schüler, die bei uns im Landkreis sind. Alles kann, nichts muss. Man kann angeben, was man will, Hobbys, was man Interessen hat. Und dann basiert es auf einer bekannten App. Man kann wischen, finde ich das Unternehmen gut, geht es in die eine Richtung, finde ich es blöd in die andere. Und dann gibt es ein Match und dann kann man ähnlich wie über diese WhatsApp-Geschichte, über das Handy mit dem Arbeitgeber schreiben. Unkompliziert, ohne Anschreiben, ohne Lebenslauf und in Sekundentakt genau. Wir haben da vor 1,5 Jahren jetzt angefangen, es sind schon über 100 Unternehmen dabei. Wir haben über 6000 Bewerbungen, wir haben auch letztes Jahr Einstellungen frequentieren können. Es kommt gut an.
2: Die Bildungsmesse bot den Jugendlichen die Möglichkeit, sich frühzeitig zu informieren und schon einmal in die Berufswelt

0: Welt hineinzuschnuppern. So konnten sie wichtige Eindrücke für ihre Entscheidung über den nächsten Lebensabschnitt sammeln.
1: Mit der Stadt Wittenberg wird das Seriennetz erweitert. Ziel ist es, die Bevölkerung in möglichst vielen Ortsteilen bei Gefahren schnell zu erreichen. Dafür wurden neue Anlagen installiert. Doch auch die bisherigen Warnmöglichkeiten und die zukünftige Entwicklung spielen mit der Planung der Stadt eine Rolle.
2: Als Lutherstadt Wittenberg erfüllen wir Aufgaben des Zivilschutzes und wir haben in diesem Jahr wieder zwei neue Sirenen in Betrieb genommen. Und eine neue Sirene, die wollen wir heute dem Publikum mal zeigen. Wir sind jetzt in der Fritz-Eckardt-Straße und haben auf dem Gebäude hinter mir eine neue Sirene installiert. Und diese neue Sirene hat die Aufgabe, unsere Bevölkerung bei Großschadenslagen oder Katastrophenfällen zu alarmieren. Und wenn man das Alarmzeichen hört, dann ist man sensibilisiert, schaltet das Radio ein, schaltet das Fernsehen ein, guckt auch bei Social Media und in den Internetseiten, was passiert ist und wie man sich verhalten kann.
1: Mit dem Ausbau soll die Warnung der Bevölkerung in Wittenberg verbessert werden. Dabei geht es nicht nur um neue Standorte, sondern auch darum, welche Gebiete bereits abgedeckt sind und wo noch Bedarf besteht. Die Stadt beschäftigt sich außerdem mit den Kosten der Anlagen und damit, wie das Warnsystem in den kommenden Jahren weiterentwickelt werden kann. Die Warnung der Bevölkerung hat sich in den vergangenen Jahren verändert. Neben Sirenen gibt es heute weitere Möglichkeiten, Informationen über Gefahren zu verbreiten. Trotzdem bleibt es wichtig, dass Menschen noch ohne Handy oder Internet auf eine mögliche Gefahr aufmerksam werden können.
2: Ja, aktuell haben wir bei uns in der Lutherstadt tatsächlich 4 neue Sirenen auch installiert, weil es vorher keine mehr gab. Es gab auch keinen Bedarf mehr. Wir haben in friedlichen Zeiten gelebt, sodass das Bedürfnis nach solchen Sirenen anders kompensiert wurde. In unseren alten Konzepten war es so, dass die Feuerwehr mit ihren Fahrzeugen dann durch die einzelnen Straßen fuhr und mittels Lautsprecher die Bevölkerung alarmierte. Heute ist es so, dass das natürlich dann immer nur ein ganz kurzer Moment ist. Das Auto ist dann 10, 20 Sekunden vor der eigenen Haustür und fährt dann schon weiter. Und dadurch ist natürlich diese Alarmgebung und diese Funktion nicht optimal erfüllt. Und deswegen haben wir uns wieder zu einem flächendeckenden Ausbau von Sirenen entschieden. Und mit der Sirene, die wir hinter uns haben, können wir jetzt Teile von Piesteritz und Klein-Wittenberg mit abdecken. Und die zweite Sirene, die auf der Grundschule Käthe-Kollwitz steht, damit können wir die Lerchenberg-Siedlung, die Stadtrandsiedlung und Teile von Friedrichstadt mit abdecken und erreichen so sehr, sehr viele Menschen bei uns in der Stadt.
1: Gerade in einer Stadt mit mehreren Ortsteilen ist eine Herausforderung, möglichst viele Einwohner zu erreichen. Deshalb spielen die Verteilung der Anlagen und die Reichweite der Warnsignale bei der Planung eine wichtige Rolle. Neben der Frage, wo die Sirenen eingesetzt werden, kommt es auch darauf an, wie sie funktionieren und welche Signale sie abgeben. Die verschiedenen Signale haben unterschiedliche Bedeutungen. Sie können vor einer Gefahr warnen oder Entwarnung geben. Damit die Bevölkerung im Ernstfall richtig reagieren kann, ist es wichtig, die Signale zu kennen.
3: Die Sirene kann eben nicht nur die Bevölkerung warnen, sondern sie kann ganz viele verschiedene Töne abspielen. Das heißt also, sie kann in der Probewarnung sein, sie kann aber auch bei zum Beispiel Großschadens- oder Katastrophenlagen eine Warnung und auch eine Entwarnung geben. Aber natürlich auch mit der neuesten Technik an Lautsprechermodellen ist eine Sprachdurchsage möglich.
1: Die Töne entstehen durch die Schwingungen, die sich als Schallwellen durch die Luft ausbreiten. Wie weit sie zu hören sind, hängt unter anderem von der Umgebung und der Bebauung ab. Deshalb ist es wichtig, bei der Planung auch die örtlichen Gegebenheiten zu berücksichtigen.
3: Die Sprachdurchsage, dafür gibt es dann natürlich wie so eine kleine Schaltzentrale, durch die man das entweder in ein Mikrofon einsprechen kann oder über die Möglichkeit, dass man zum Beispiel vorgefertigte Texte abspielen kann. Und ganz wichtig zu benennen ist natürlich auch, dass wir mit dieser Sirene eine Art Schallpegel erzeugen. Wenn man also direkt daneben steht, ist sie nicht am lautesten, sondern in circa einer Entfernung von 30 Metern entwickelt sie sozusagen ihre gesamte Lautstärke mit ca. 130 Dezibel und das entspricht ca. einem Rockkonzert in der ersten Reihe.
1: Ein weiterer Bestandteil ist die regelmäßige Probewarnung. Dabei wird überprüft, ob die Anlagen funktionieren und die Signale wahrgenommen werden können.
3: Genau, die Probewarnung ist immer mittwochs um 15 Uhr. Das betrifft aber hier die gesamte Lutherstadt Wittenberg. Und mit dieser Mittwochswarnung eben in einem kurzen Ton wird sichergestellt, dass diese Sirene eben funktionsfähig ist, regelmäßig geprüft und getestet wird. Das ist ja natürlich auch ganz wichtig. Und

0: haben. Hierdurch können auch die Bürgerinnen und Bürger immer sicher und versichert sein, dass eben ihr Warnmodul direkt neben der Haustür funktionsfähig ist.
1: Sirenen ergänzen damit die anderen Warnmöglichkeiten der Stadt. Gemeinsam sollen sie dazu beitragen, dass wichtige Informationen bei Gefahren schnell bei den Menschen ankommen.

0: Rund 200 Radfahrerinnen und Radfahrer machen sich an diesem Tag aus verschiedenen Orten der Welterbe-Region auf den Weg. 8 geführte Radtouren führen zum gemeinsamen Ziel, dem Waldhaus am Bergwitzsee. Los geht es unter anderem in Bitterfeld-Wolfen, Dessau, Bad Schmiedeberg und Coswig.
1: Die Radfahrer, wir haben insgesamt bei unserem heutigen Welterberadeltag 8 geführte Radtouren, die von 8 verschiedenen Radleitern oder Radtourleitern durchgeführt werden.
0: Eine dieser Gruppen startet in Bad Schmiedeberg. Rund 15 Radler sind gemeinsam unterwegs, überwiegend auf dem Radweg Berlin-Leipzig.
2: Wir haben eine Truppe zusammengestellt, wir sind 15 Leute. Bad Schmiedeberg war eine gemütliche Tour. Wir konnten noch mal anhalten unterwegs, weil ja nicht alle die Strecke kennen. Wir sind im Wesentlichen auf dem Fahrradweg Leipzig-Berlin gefahren. Auch wenn Berlin-Leipzig dran steht, wir sind von Leipzig Richtung Berlin gefahren.
0: Am Waldhaus laufen die verschiedenen Touren schließlich zusammen. Hier wartet ein buntes Programm auf die Teilnehmer mit Musik, regionalen Anbietern und kulinarischer Versorgung. Für Kinder gibt es unter anderem eine Hüpfburg und einen Kletterturm. Außerdem wird eine neue Informationstafel am Radweg Berlin-Leipzig eingeweiht. Für die Welterberegion ist der Radetag aber mehr als nur ein gemeinsamer Ausflug.
1: Wir veranstalten heute das 5. Radlerfest, den Welterberadeltag. Und diesmal ist der Veranstalter das Waldhaus am Bergwitzsee.
0: Der Veranstaltungsort wechselt dabei von Jahr zu Jahr. So soll der gesamte Bereich der Welterberegion einbezogen werden.
1: Das sind unterschiedliche Orte von unserer Welterberegion. Es war schon in Aachen, es war letztes Jahr in Lutherstadt-Wittenberg, in Bitterfeld. Und so werden wir das immer so versuchen, das eigentlich einheitlich über unsere Welterberegion zu verteilen, dass jeder mal die Chance hat, am Welterberadeltag auch Veranstalter zu sein.
0: In diesem Jahr steht also das Waldhaus am Bergwitzsee im Mittelpunkt. Für Bürgermeister Thorsten Selig ist der Ort dafür besonders geeignet.
3: Hier endet heute der Welterberadeltag von Welterberegion. Und jetzt werden ganz, ganz viele Radfahrer hier ankommen. Und da freue ich mich ganz doll, dass gerade dieser Ort ausgewählt wurde, weil es wirklich ein zentraler Punkt ist, wo man ganz, ganz viel erleben kann. Hier rundherum ist alles super organisiert und aufgebaut.
0: Das Waldhaus selbst beschäftigt sich mit den Themen Wald, Wasser, Seen und Umwelt. Besucher können sich drinnen wie draußen informieren und dabei selbst aktiv werden.
4: Das Waldhaus macht besonders aus, dass man sich hier Kenntnisse aneignen kann zu den ganzen Standbeinen Wald, Wasser und Seen. Ja, das heißt also, man kann das eigene Wissen überprüfen, man kann neues Wissen dazulernen. Hier im Außenbereich kann man ebenfalls sich Wissen aneignen, aber sportlich dabei tätig sein. Und natürlich liegt das Waldhaus hier eingebettet im Wald und spricht natürlich für sich selbst.
0: Für die Stadt Kemberg ist das Waldhaus deshalb nicht nur Veranstaltungsort, sondern ein wichtiger Anlaufpunkt für die Region.
3: Es war eine ganze Menge Arbeit, die dahinter steckt. Und wichtig ist eigentlich, oder das ist das Schönste an dem, es ist wirklich mit Leben erfüllt. Hier ist ein Verein, der super Arbeit leistet, an ihrer Spitze mit Frau Weise, die das seit Jahrzehnten hier leitet. Und da kann man einfach nur stolz sein.
0: Ab 12.30 Uhr wurden die Radfahrerinnen und Radfahrer offiziell begrüßt. Um 13 Uhr folgte der Auftritt der Karnevalsgruppe Kemberg. Am Nachmittag standen unter anderem 2 Kurzführungen durch das Waldhaus auf dem Programm. Für Nadine Krollreif ist der Welterberadetag zugleich der Abschluss der Radsaison.
1: Wir betreuen ja zum einen als Koordinationsstelle für Sachsen-Anhalt den Europaradweg R1. Und der Welterberadeltag ist zu unserer Radsaison der Abschluss. Das ist sozusagen das Radlerfest am Ende der Saison. Auch wenn das Wetter noch mitspielt und gerne noch weiter geradelt werden kann.
0: Radeln, ankommen, gemeinsam feiern und dabei die eigene Region neu entdecken. Am Waldhaus am Bergwitzsee treffen an diesem Tag nicht nur 8 Radtouren aufeinander, sondern auch Menschen aus ganz unterschiedlichen Teilen der Welterberegion. Und vielleicht ist genau das die wichtigste Strecke des Tages. Die, die die Region miteinander verbindet. Neue Saison, neuer Kader, neuer Trainerstab. Bei den Cerebrix Volleygoats ist kaum etwas so geblieben, wie es war. 4 Spieler aus der vergangenen Saison sind noch dabei. Tom Borchardt mit der Nummer 4 im Außenangriff, Nick Breitenbach mit der 11 im Mittelblock, Lukas Pockrand mit der 9 als Universalspieler und Paul Stommel mit der 16 im Zuspiel. Dazu kommen 10 Neuzugänge und diese bringen ordentlich internationale Erfahrung mit. Im Außenangriff tragen Jordan McKee die Nummer 5, Cole Kaczynski die 15 und Jesse Delancey die 18. Im Mittelblock stehen neben Breitenbach jetzt Elliot Collard mit der 3, Sebastian Rösler mit der 10 und Rico Wardlow mit der 23. Auf der Diagonalposition kommt Jacob Harris mit der 8 und Andrei Druta mit der 1 dazu. Und auch beim Zuspiel und auf der Libero-Position gibt es neue Optionen. Neo Laumann trägt die 13, Jacob Riley die 6. Der Kader ist damit auch international aufgestellt. Die Spieler kommen aus Deutschland, Kanada, den USA, den Bahamas und Rumänien. Auch auf der Trainerbank gibt es einen Neustart. Der Kanadier Brad Hudson übernimmt als neuer Head Coach und soll die neu formierte Mannschaft durch die Saison führen. Unterstützt wird er vom Australier Jack Payne, der als Co-Trainer Teil des neuen Trainerteams ist. Eine komplett neue Mannschaft muss sich also erst finden. Die ersten Eindrücke aus der Vorbereitung stimmen Geschäftsführer Lukas Thielemann aber positiv.
5: Auch bisher, Testspiele liefen, glaube ich, sehr zufriedenstellend. Hatten bisher 3, haben davon 2 gewonnen, 1 unentschieden. Unentschieden, untypisches Ergebnis. Im Testspiel durchaus möglich. Haben natürlich viel probiert, viel getestet, wie im Testspiel das eben so ist, zumindest in der ersten Liga. Ich kann nicht für andere Sportarten sprechen oder für andere Ligen, aber wir machen es eigentlich immer so, dass weniger das Augenmerk auf dem Sieg liegt oder den unbedingt haben zu wollen, sondern vielmehr verschiedene Sachen mal anzutesten, Spieler in verschiedene Situationen mal reinzuschmeißen. Aber wenn wir jetzt, ich sag mal, drauf schauen, dass, wie wir so mit unserer vermeintlichen Startsechs gespielt haben, dann war das schon sehr gut, auch in dem Spiel, was wir unentschieden gespielt haben.
0: 3 Testspiele, 2 Siege und ein Unentschieden. Dabei ging es weniger darum, unbedingt jedes Spiel zu gewinnen. Vielmehr sollten die neuen Spieler verschiedene Situationen kennenlernen und die Mannschaft unterschiedliche Formationen testen. Seit rund 2 Wochen trainiert der komplette Kader gemeinsam. Bis zum ersten Pflichtspiel bleibt trotzdem nicht mehr viel Zeit.
5: Wir sind jetzt seit 2 Wochen so mit der vollen Truppe zusammen, können viel auch in der Komplexität trainieren. Und das tut uns schon gut. Jetzt haben wir noch eine volle Woche bis zur Pokalquali als allererstes Pflichtspiel. Dann ja nochmal 1,5 Wochen bis zum ersten Ligaspiel. Und die Zeit müssen wir gut nutzen, aber ich denke aktuell alles erfolgsversprechend.
0: Der erste große Härtetest vor heimischem Publikum wartet dann in der Bundesliga. Die Netzhoppers sind zu Gast in der SWH-Arena. Gegen die Mannschaft wurde in den Vorbereitungen bereits getestet. Das Ergebnis 2:2, allerdings mit einer deutlich veränderten Aufstellung. Für Thielemann zählt deshalb am ersten Spieltag vor allem eines.
5: Aber am Ende, ich glaube, überrascht es keinen, wenn ich sage, wir wollen das Spiel gewinnen. Zählt da quasi nichts als der Sieg. Erstes Heimspiel, schlagbarer Gegner mit den Netzhoppers, die dann hier zu Gast sein werden.
0: Neben dem neuen Kader müssen sich die Goats in dieser Saison auch auf einige neue Regeln einstellen. Bis zu 8 Wechsel sind möglich.

0: Außerdem darf der Ball auf der eigenen Seite unter bestimmten Bedingungen die Hallendecke berühren. Und auch beim Zuspiel und beim sogenannten Powertip wurden die Regeln geändert. Für die neu formierte Mannschaft heißt das, noch mehr neue Abläufe, die im Training sitzen müssen.
1: Wurden jetzt über den Sommer in den internationalen Wettbewerben mit den Nationalteams Regeln getestet, die ja immer mehr dahin gehen, dass das Spiel verständlicher wird für den neuen Zuschauer, dass weniger Unterbrechungen sind, weniger komplizierte Regeln. Man passt jetzt Kleinigkeiten an, wie zum Beispiel, dass 8 anstatt 6 Wechsel möglich sind. Man passt aber eben auch größere Dinge an, dass der Zuspielkontakt hat sich ja im letzten Jahr schon geändert. Es gibt keinen technischen Fehler mehr im Zuspiel. Jetzt kommt als Riesenneuerung dazu, dass quasi eine Deckenberührung erlaubt ist auf eigener Seite. Also der Ball muss auf der eigenen Seite die Decke berühren und auch auf der eigenen Seite bleiben. Aber dann ist quasi eine Deckenberührung kein Fehler mehr. Wird natürlich auch nochmal viel ändern. Du brauchst kein Libero mehr zwingend in deinem Team. Du kannst auch komplett ohne Libero spielen. Das war bei einer Mindestanzahl von 12 Spielern so bisher auch nicht. Und so haben sich schon ein paar Sachen geändert, wo wir natürlich gespannt sind. Auch der sogenannte Power-Tip hat sich geändert, wird quasi wieder rausgenommen, regeltechnisch, dass das längere Führen des Balls nicht mehr möglich ist und ein technischer Fehler geahndet wird. Und das ändert natürlich auf dem Level das Spiel schon enorm.
0: 4 bekannte Spieler, 10 Neuzugänge und ein komplett neuer Trainerstab. Die Cerebrix Volleygoals starten mit einer Mannschaft in die neue Saison, die sich in vielen Bereichen erst noch finden muss. Die Vorbereitung macht Mut. Jetzt muss sich zeigen, ob aus den vielen neuen Gesichtern auch auf dem Feld schnell eine Einheit wird. Der erste Pflichtspielauftritt steht unmittelbar bevor. In der nächsten Woche im Edeka-Markt Anhaltstraße Bitterfeld-Wolfen. 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
4: Die Lindenstraße 8 in Bitterfeld feiert. Die Wohnstättengenossenschaft Bitterfeld-Wolfen, kurz WSG, hat am 16. September den Umbau ihrer Geschäftsstelle eingeweiht. Die im Jahre 1892 erbaute Gründerzeitvilla steht schon seit längerem unter Denkmalschutz, weswegen eine Sanierung ihre Herausforderungen mit sich zog. Zusammen mit mehreren Handwerksunternehmen und vielen weiteren Beteiligten darf sich die WSG auch nach 20 Jahren vor Ort auf die nächsten 134 Jahre freuen.
5: Im Wesentlichen haben sich die Sanierungsarbeiten auf die Gebäudehülle gerichtet. Ja, wir haben das Dach erneuert, die gesamte Fassade wurde überarbeitet, die straßenseitigen Fensterfronten im Originalzustand wiederhergestellt. Dazu gehörte auch, einen später angebauten Balkon abzureißen und die Fassade wieder neu zu schließen. Und mit der Förderung, der Städtebauförderung des Landes Sachsen-Anhalt und der Bundesrepublik Deutschland ist es uns am Ende auch gelungen, einen barrierefreien Zugang zu unserem Haus herzustellen mit einem eigens angebauten Aufzug, der die Treppenhöhe hier sozusagen für den Eingang überwindet. Und das finden wir ist eine gute Botschaft auch an alle Menschen, die, ob sie mit dem Kinderwagen kommen oder mit dem Rollstuhl oder mit anderen Behinderungen, dass sie unsere Geschäftsstelle über den gleichen Eingang erreichen können, wie das die Menschen ohne Behinderung tun.
4: Bei dem Umbau ist die

0: Die Struktur der Villa, die im Landhausstil errichtet wurde, unverändert geblieben. Neben Aufräumarbeiten im Keller und Dachboden wurde das gesamte Haus während den Sanierungsarbeiten im Sinne des Denkmalschutzes gründlich aufgearbeitet. Abgesehen von einigen kleinen Reparaturen im Laufe der Jahre sah man dem Haus seine jahrhundertalte Geschichte an.
1: Im Wesentlichen haben sich die Sanierungsarbeiten auf die Gebäudehülle gerichtet. Ja, wir haben das Dach erneuert. Die gesamte Fassade wurde überarbeitet, die straßenseitigen Fensterfronten im Originalzustand wiederhergestellt. Dazu gehörte auch, einen später angebauten Balkon abzureißen und die Fassade wieder neu zu schließen. Und mit der Förderung, der Städtebauförderung des Landes Sachsen-Anhalt und der Bundesrepublik Deutschland ist es uns am Ende auch gelungen, einen barrierefreien Zugang zu unserem Haus herzustellen mit einem eigens angebauten Aufzug, der die Treppenhöhe hier sozusagen für den Eingang überwindet. Und das finden wir ist eine gute Botschaft auch an alle Menschen, die, ob sie mit dem Kinderwagen kommen oder mit dem Rollstuhl oder mit anderen Behinderungen, dass sie unsere Geschäftsstelle über den gleichen Eingang erreichen können, wie das die Menschen ohne Behinderung tun.
0: Zu den rund 100 Gästen zählten vor allem die Menschen, die bei der Sanierung geholfen haben. Handwerksunternehmen, aber auch ehemalige Mitarbeiter, Geschäftsfreunde, das Amateurtheater und Regionalfernsehen, lokale Vertreter der Politik und Verwaltung sowie weitere langjährige Partner der Genossenschaft waren bei der Eröffnung dabei. Um alle Beteiligten in der Villa zu verewigen, gab es eine Zeitkapsel vor Ort.
1: Der gängige Spruch lautet ja, es ist nie zu spät. Die Zeitkapsel wollen wir heute benutzen, um diesen Moment der Vollendung der denkmalgerechten Sanierung dieser Gründerzeitvilla einzufangen und in die Zukunft zu transportieren. Und die Idee ist, das Haus hat jetzt 134 Jahre hinter sich und wir schauen 134 Jahre in die Zukunft und an die Menschen, die denn dort leben und dieses Haus vielleicht nutzen, hoffentlich, richten wir unsere Botschaft heute. Und alle unsere Gäste sind aufgerufen, sich zu beteiligen, indem sie einen kleinen Steckbrief, vielleicht ein Foto, das sie hier bei uns schießen können, mit reinwerfen. Und dann kommen ein paar Erinnerungsstücke an den heutigen Tag dazu, ein Brief an die Nachfahren in 134 Jahren. Und dann werden wir die Zeitkapsel hier aufbewahren, für jeden sichtbar. Also wir wollen sie nicht vergraben. Sie soll ja auch gefunden werden. Und da steht dann groß drauf, erst zu öffnen am 16. September 2160.
0: Die Gründe für die späte Sanierung der 134-jährigen Villa liegen vor allem darin, dass sich die WSG erst damit beschäftigen wollten, den Wohnungsbestand in Beschuss zu bringen und so erst an die Mieter zu denken, statt an die eigene Geschäftsstelle. Für die Zukunft gibt es schon weitere Pläne.
1: Also die Aufgaben, den wir uns jetzt schon seit ungefähr 5 Jahren sehr intensiv widmen, ist die Instandsetzung leerfallender Wohnungen. Also nach wie vor haben wir sehr langfristige Mietverhältnisse, die aus unterschiedlichen Gründen dann immer wieder mal enden. Jemand zieht ins Seniorenheim, jemand ist verstorben, die Wohnung wird uns nach langer Nutzung zurückgegeben. Die überarbeiten wir dann grundhaft, um sie auch wieder an den Markt zu bringen. Und nach wie vor haben wir auch etwa 50 Wohnungen, die noch instand zu setzen sind, um sie auch dem Markt wieder zuzuführen. Und das ist aber bei beschränkten finanziellen Mitteln, also wir wollen uns da auch nicht überheben, eben eine Daueraufgabe, die wir jetzt schon seit 5 Jahren unternehmen und die mit Sicherheit auch durch die nächsten 3, 4 Jahre laufen wird. Gleichzeitig überprüfen wir bestimmte Instandsetzungsleistungen, die vor 20 Jahren schon stattgefunden haben, wie dort der Zustand ist, wo auch wieder nachgearbeitet werden muss. Also Immobilienwirtschaft ist eine Daueraufgabe und wer ein Haus hat, weiß das, da ist immer was zu tun.
0: Auch in der Zukunft hat die WSG einiges vor. Nach der gelungenen Sanierung der Geschäftsstelle soll der Blick nun wieder auf den Wohnungsbestand und die Mieter gerichtet werden. Die Lindenstraße 8 ist damit nicht nur für die kommenden Jahre gut aufgestellt, sondern bleibt auch ein Stück Bitterfelder Geschichte, das weitergeschrieben wird.
2: Nach der Schule stellt sich für viele Jugendliche die Frage, wie soll es weitergehen? Ausbildung, freiwilliges Sozialdienst.

0: Soziales Jahr oder Studium. Die Möglichkeiten sind vielfältig. Orientierung bieten, dabei Bildungsmessen, auf denen sich junge Menschen über verschiedene Berufe und Bildungswege informieren können. Eine solche Messe fand am 16. September erneut im Chemiepark Bitterfeld-Wolfen statt.
1: Also dieses Jahr ist tatsächlich das Haus komplett ausgebucht. Wir haben ca. 80 Aussteller bei uns aktiv beteiligt, aus allen möglichen Gewerken bzw. Branchen, von Handwerk angefangen, Industrie, Chemie, Hotelgewerbe ist da, Bankgewerbe, alles was im Bereich öffentlicher Dienst ist, ist da, Polizei, Bundeswehr. Also im Prinzip, ich denke mal, für jeden Teilnehmer ist was hier zu finden.
0: Ab 13 Uhr füllte sich das Gelände mit interessierten Jugendlichen. Sie konnten Fragen stellen, erste Kontakte knüpfen und auch direkt Bewerbungsunterlagen mitbringen. Im persönlichen Gespräch standen Personalverantwortliche, Ausbilder und Auszubildende Rede und Antwort. Einer von ihnen ist Luke Urban. Er befindet sich im vierten Lehrjahr zum Konstruktionsmechaniker bei Wiesheu und konnte aus seinem eigenen Arbeitsalltag berichten.
2: Dadurch, dass ich jetzt im vierten Lehrjahr bin, konnte ich schon vieles mitnehmen an Erfahrungen außerhalb der Firma als auch in der Firma. Dadurch, dass die Ausbildung nicht nur in der Firma bzw. in der Montage ist, dass es ein bisschen abwechslungsreich ist, von der Schweißerei bis hin zu verschiedenen Maschinen, die man bedient, sei es die Drehmaschine als auch die Fräse. Ja, und in der Schule, entweder in Bitterfeld oder in Dessau. Und es läuft natürlich dann ab, dass es verschiedene Lernfelder gibt von 1 bis 14 und dass man da das ganze Theoretische durchgeht in Metallbearbeitung.
0: Von Handwerksbetrieben über große Unternehmen und Verwaltungen bis hin zu Einrichtungen aus den Bereichen Gesundheit und Pflege. Die Auswahl an Möglichkeiten ist groß. Auch Universitäten und Hochschulen informierten über ihre Studienangebote. Insgesamt waren 15 verschiedene Bereiche vertreten. Für die Organisatoren spielt dabei vor allem die Unterstützung durch die Unternehmen und die Beteiligung der Jugendlichen eine wichtige Rolle.
1: Unsere Teilnehmer bzw. Schüler, die angeschrieben worden sind, kommen ja aus dem Landkreis, vor allem aus Bitterfeld-Wolfen. Muldenstein ist dabei, Ragun ist angeschrieben worden, auch Bad Düben wurde angeschrieben. Wir haben Zusagen von Bitterfeld. Wir haben auch Schulen natürlich dabei, die sich ganz aktiv beteiligen, wie die Helene-Lange-Schule, die jedes Jahr unsere tolle Cafeteria unten betreibt und das wirklich prima macht. Das Heinrich-Heine-Gymnasium unterstützt uns hinsichtlich Ordnungsdienst und am Empfang. Die haben bereits ihre Einweisung bekommen, offiziell auch von der Polizei. Fand ich wirklich super, dass die sich dafür oder dazu bereit erklärt haben. Und wir haben erneut Schüler da von Muldenstein, die uns hier im Bereich der Schüler nutzen.
0: Bereits im vergangenen Jahr besuchten mehr als 1400 Menschen die Bildungsmesse im Metalllabor. Über 70 Aussteller waren damals vertreten. In diesem Jahr konnten weitere neue Aussteller gewonnen werden.
1: Wir haben tatsächlich neue Unternehmen gewinnen können. Edeka ist zum Beispiel dabei oder SKW Pisseritz ist dieses Jahr auch wieder neu am Start. Wir haben eine Hotelkette gewinnen können, die heute mit am Platz sozusagen ausstellt.
0: Wer auf der Messe noch nicht den passenden Ausbildungsplatz gefunden hat, kann auch online weitersuchen. Die Entwicklungs- und Wirtschaftsförderungsgesellschaft Anhalt-Bitterfeld, kurz EWG, bietet dafür eine eigene App an.
3: Wir haben seit 2 Jahren eine App ins Leben gerufen mit einem Startup-Unternehmen aus Stuttgart. Die funktioniert auf wie eine bekannte Dating-App. Da kann man aber nicht nur Ausbildungsplätze suchen, sondern Praktika, duale Studiengänge oder halt bezahlte Ferienjobs. Ne? Man kann sich quasi ein Profil runterladen. Das ist völlig kostenfrei für alle Unternehmen im Landkreis und auch alle Schüler, die bei uns im Landkreis sind. Alles kann, nichts muss. Man kann angeben, was man will, Hobbys, was man Interessen hat. Und dann basiert es auf einer bekannten App. Man kann wischen, finde ich das Unternehmen gut, geht es in die eine Richtung, finde ich es blöd in die andere. Und dann gibt es ein Match und dann kann man ähnlich wie über diese WhatsApp-Geschichte über das Handy mit dem Arbeitgeber schreiben. Unkompliziert, ohne Anschreiben, ohne Lebenslauf und in Sekundentakt genau. Wir haben da vor 1,5 Jahren jetzt angefangen, es sind schon über 100 Unternehmen dabei. Wir haben über 6.000 Bewerbungen, wir haben auch letztes Jahr Einstellungen frequentieren können. Es kommt gut an.
0: Die Bildungsmesse bot den Jugendlichen die Möglichkeit, sich frühzeitig zu informieren und schon einmal in die Berufswelt

0: hineinzuschnuppern. So konnten sie wichtige Eindrücke für ihre Entscheidung über den nächsten Lebensabschnitt sammeln.
1: Lutherstadt Wittenberg wird das Seriennetz erweitert. Ziel ist es, die Bevölkerung in möglichst vielen Ortsteilen bei Gefahren schnell zu erreichen. Dafür wurden neue Anlagen installiert. Doch auch die bisherigen Warnmöglichkeiten und die zukünftige Entwicklung spielen bei der Planung der Stadt eine Rolle.
2: Als Lutherstadt Wittenberg erfüllen wir Aufgaben des Zivilschutzes und wir haben in diesem Jahr wieder zwei neue Sirenen in Betrieb genommen. Und eine neue Sirene, die wollen wir heute dem Publikum mal zeigen. Wir sind jetzt in der Fritz-Eckardt-Straße und haben auf dem Gebäude hinter mir eine neue Sirene installiert. Und diese neue Sirene hat die Aufgabe, unsere Bevölkerung bei Großschadenslagen oder Katastrophenfällen zu alarmieren. Und wenn man das Alarmzeichen hört, dann ist man sensibilisiert, schaltet das Radio ein, schaltet das Fernsehen ein, guckt auch bei Social Media und in den Internetseiten, was passiert ist und wie man sich verhalten kann.
1: Mit dem Ausbau soll die Warnung der Bevölkerung in Wittenberg verbessert werden. Dabei geht es nicht nur um neue Standorte, sondern auch darum, welche Gebiete bereits abgedeckt sind und wo noch Bedarf besteht. Die Stadt beschäftigt sich außerdem mit den Kosten der Anlagen und damit, wie das Warnsystem in den kommenden Jahren weiterentwickelt werden kann. Die Warnung der Bevölkerung hat sich in den vergangenen Jahren verändert. Neben Sirenen gibt es heute weitere Möglichkeiten, Informationen über Gefahren zu verbreiten. Trotzdem bleibt es wichtig, dass Menschen noch ohne Handy oder Internet auf eine mögliche Gefahr aufmerksam werden können.
2: Ja, aktuell haben wir bei uns in der Lutherstadt tatsächlich 4 neue Sirenen auch installiert, weil es vorher keine mehr gab. Es gab auch keinen Bedarf mehr. Wir haben in friedlichen Zeiten gelebt, sodass das Bedürfnis nach solchen Sirenen anders kompensiert wurde. In unseren alten Konzepten war es so, dass die Feuerwehr mit ihren Fahrzeugen dann durch die einzelnen Straßen fuhr und mittels Lautsprecher die Bevölkerung alarmierte. Heute ist es so, dass das natürlich dann immer nur ein ganz kurzer Moment ist. Das Auto ist dann 10, 20 Sekunden vor der eigenen Haustür und fährt dann schon weiter. Und dadurch ist natürlich diese Alarmgebung und diese Funktion nicht optimal erfüllt. Und deswegen haben wir uns wieder zu einem flächendeckenden Ausbau von Sirenen entschieden. Und mit der Sirene, die wir hinter uns haben, können wir jetzt Teile von Piesteritz und Klein-Wittenberg mit abdecken. Und die zweite Sirene, die auf der Grundschule Käthe-Kollwitz steht, damit können wir die Lerchenberg-Siedlung, die Stadtrand-Siedlung und Teile von Friedrichstadt mit abdecken und erreichen so sehr, sehr viele Menschen bei uns in der Stadt.
1: Gerade in einer Stadt mit mehreren Ortsteilen ist eine Herausforderung, möglichst viele Einwohner zu erreichen. Deshalb spielen die Verteilung der Anlagen und die Reichweite der Warnsignale bei der Planung eine wichtige Rolle. Neben der Frage, wo die Sirenen eingesetzt werden, kommt es auch darauf an, wie sie funktionieren und welche Signale sie abgeben. Die verschiedenen Signale haben unterschiedliche Bedeutungen. Sie können vor einer Gefahr warnen oder Entwarnung geben. Damit die Bevölkerung im Ernstfall richtig reagieren kann, ist es wichtig, die Signale zu kennen.
3: Die Sirene kann eben nicht nur die Bevölkerung warnen, sondern sie kann ganz viele verschiedene Töne abspielen. Das heißt also, sie kann in der Probewarnung sein, sie kann aber auch bei zum Beispiel Großschadens- oder Katastrophenlagen eine Warnung und auch eine Entwarnung geben. Aber natürlich auch mit der neuesten Technik an Lautsprechermodellen ist eine Sprachdurchsage möglich.
1: Die Töne entstehen durch die Schwingungen, die sich als Schallwellen durch die Luft ausbreiten. Wie weit sie zu hören sind, hängt unter anderem von der Umgebung und der Bebauung ab. Deshalb ist es wichtig, bei der Planung auch die örtlichen Gegebenheiten zu berücksichtigen.
3: Die Sprachdurchsage, dafür gibt es dann natürlich wie so eine kleine Schaltzentrale, durch die man das entweder in ein Mikrofon einsprechen kann oder über die Möglichkeit, dass man zum Beispiel vorgefertigte Texte abspielen kann. Und ganz wichtig zu benennen ist natürlich auch, dass wir mit dieser Sirene eine Art Schallpegel erzeugen. Wenn man also direkt daneben steht, ist sie nicht am lautesten, sondern in circa einer Entfernung von 30 Metern entwickelt sie sozusagen ihre gesamte Lautstärke mit ca. 130 Dezibel und das entspricht ca. einem Rockkonzert in der ersten Reihe.
1: Ein weiterer Bestandteil ist die regelmäßige Probewarnung. Dabei wird überprüft, ob die Anlagen funktionieren und die Signale wahrgenommen werden können.
3: Genau, die Probewarnung ist immer mittwochs um 15 Uhr. Das betrifft aber hier die gesamte Lutherstadt Wittenberg. Und mit dieser Mittwochswarnung eben in einem kurzen Ton wird sichergestellt, dass diese Sirene eben funktionsfähig ist, regelmäßig geprüft und getestet wird. Das ist ja natürlich auch ganz wichtig. Und

0: Rund 200 Radfahrerinnen und Radfahrer machen sich an diesem Tag aus verschiedenen Orten der Welterbe-Region auf den Weg. 8 geführte Radtouren führen zum gemeinsamen Ziel, dem Waldhaus am Bergwitzsee. Los geht es unter anderem in Bitterfeld-Wolfen, Dessau, Bad Schmiedeberg und Coswig.
1: Die Radfahrer, wir haben insgesamt bei unserem heutigen Welterberadeltag 8 geführte Radtouren, die von 8 verschiedenen Radleitern oder Radtourleitern durchgeführt werden.
0: Eine dieser Gruppen startet in Bad Schmiedeberg. Rund 15 Radler sind gemeinsam unterwegs, überwiegend auf dem Radweg Berlin-Leipzig.
2: Wir haben eine Truppe zusammengestellt, wir sind 15 Leute. Bad Schmiedeberg war eine gemütliche Tour. Wir können noch mal anhalten unterwegs, weil ja nicht alle die Strecke kennen. Wir sind im Wesentlichen auf dem Fahrradweg Leipzig-Berlin gefahren. Auch wenn Berlin-Leipzig dran steht, wir sind von Leipzig Richtung Berlin gefahren.
0: Am Waldhaus laufen die verschiedenen Touren schließlich zusammen. Hier wartet ein buntes Programm auf die Teilnehmer mit Musik, regionalen Anbietern und kulinarischer Versorgung. Für Kinder gibt es unter anderem eine Hüpfburg und einen Kletterturm. Außerdem wird eine neue Informationstafel am Radweg Berlin-Leipzig eingeweiht. Für die Welterberegion ist der Radetag aber mehr als nur ein gemeinsamer Ausflug.
1: Wir veranstalten heute das 5. Radlerfest, den Welterberadeltag. Und diesmal ist der Veranstalter das Waldhaus am Bergwitzsee.
0: Der Veranstaltungsort wechselt dabei von Jahr zu Jahr. So soll der gesamte Bereich der Welterberegion einbezogen werden.
1: Das sind unterschiedliche Orte von unserer Welterberegion. Es war schon in Aachen, es war letztes Jahr in Lutherstadt-Wittenberg, in Bitterfeld. Und so werden wir das immer so versuchen, das eigentlich einheitlich über unsere Welterberegion zu verteilen, dass jeder mal die Chance hat, am Welterberadeltag auch Veranstalter zu sein.
0: In diesem Jahr steht also das Waldhaus am Bergwitzsee im Mittelpunkt. Für Bürgermeister Thorsten Selig ist der Ort dafür besonders geeignet.
3: Hier endet heute der Welterberadeltag von Welterberegion. Und jetzt werden ganz, ganz viele Radfahrer hier ankommen. Und da freue ich mich ganz doll, dass gerade dieser Ort ausgewählt wurde, weil es wirklich ein zentraler Punkt ist, wo man ganz, ganz viel erleben kann. Hier rundherum ist alles super organisiert und aufgebaut.
0: Das Waldhaus selbst beschäftigt sich mit den Themen Wald, Wasser, Seen und Umwelt. Besucher können sich drinnen wie draußen informieren und dabei selbst aktiv werden.
4: Das Waldhaus macht besonders aus, dass man sich hier Kenntnisse aneignen kann zu den ganzen Standbeinen Wald, Wasser und Seen. Ja, das heißt also, man kann das eigene Wissen überprüfen, man kann neues Wissen dazulernen. Hier im Außenbereich kann man ebenfalls sich Wissen aneignen, aber sportlich dabei tätig sein. Und natürlich liegt das Waldhaus hier eingebettet im Wald und spricht natürlich für sich selbst.
0: Für die Stadt Kemberg ist das Waldhaus deshalb nicht nur Veranstaltungsort, sondern ein wichtiger Anlaufpunkt für die Region.
3: Es war eine ganze Menge Arbeit, die dahinter steckt. Und wichtig ist eigentlich, oder das ist das Schönste an dem, es ist wirklich mit Leben erfüllt. Hier ist ein Verein, der super Arbeit leistet, an ihrer Spitze mit Frau Weise, die das seit Jahrzehnten hier leitet. Und da kann man einfach nur stolz sein.
0: Ab 12.30 Uhr wurden die Radfahrerinnen und Radfahrer offiziell begrüßt. Um 13 Uhr folgte der Auftritt der Karnevalsgruppe Kemberg. Am Nachmittag standen unter anderem 2 Kurzführungen durch das Waldhaus auf dem Programm. Für Nadine Krollreif ist der Welterberadetag zugleich der Abschluss der Radsaison.
1: Wir betreuen ja zum einen als Koordinationsstelle für Sachsen-Anhalt den Europaradweg R1. Und der Welterberadeltag ist zu unserer Radsaison der Abschluss. Das ist sozusagen das Radlerfest am Ende der Saison. Auch wenn das Wetter noch mitspielt und gerne noch weiter geradelt werden kann.
0: Radeln, ankommen, gemeinsam feiern und dabei die eigene Region neu entdecken. Am Waldhaus am Bergwitzsee treffen an diesem Tag nicht nur 8 Radtouren aufeinander, sondern auch Menschen

0: aus ganz unterschiedlichen Teilen der Welterberegion. Und vielleicht ist genau das die wichtigste Strecke des Tages, die, die die Region miteinander verbindet. Neue Saison, neuer Kader, neuer Trainerstab. Bei den Cerebrix Volleygoats ist kaum etwas so geblieben, wie es war. 4 Spieler aus der vergangenen Saison sind noch dabei. Tom Borchert mit der Nummer 4 im Außenangriff, Nick Breitenbach mit der 11 im Mittelblock, Lukas Pockrand mit der 9 als Universalspieler und Paul Stommel mit der 16 im Zuspiel. Dazu kommen 10 Neuzugänge und diese bringen ordentlich internationale Erfahrungen mit. Im Außenangriff tragen Jordan McKee die Nummer 5, Cole Kaczynski die 15 und Jesse Delancey die 18. Im Mittelblock stehen neben Breitenbach jetzt Elliot Collard mit der 3, Sebastian Rösler mit der 10 und Rico Wardlow mit der 23. Auf der Diagonalposition kommt Jacob Harris mit der 8 und Andrei Druta mit der 1 dazu. Und auch beim Zuspiel und auf der Libero-Position gibt es neue Optionen. Neo Laumann trägt die 13, Jacob Riley die 6. Der Kader ist damit auch international aufgestellt. Die Spieler kommen aus Deutschland, Kanada, den USA, den Bahamas und Rumänien. Auch auf der Trainerbank gibt es einen Neustart. Der Kanadier Brad Hudson übernimmt als neuer Head Coach und soll die neu formierte Mannschaft durch die Saison führen. Unterstützt wird er vom Australier Jack Payne, der als Co-Trainer Teil des neuen Trainerteams ist. Eine komplett neue Mannschaft muss sich also erst finden. Die ersten Eindrücke aus der Vorbereitung stimmen Geschäftsführer Lukas Thielemann aber positiv.
1: Auch bisher, die Testspiele liefen, glaube ich, sehr zufriedenstellend. Hatten bisher 3, haben davon 2 gewonnen, 1 unentschieden. Unentschieden, untypisches Ergebnis. Im Testspiel durchaus möglich. Haben natürlich viel probiert, viel getestet, wie im Testspiel das eben so ist, zumindest in der ersten Liga. Ich kann nicht für andere Sportarten sprechen oder für andere Ligen, aber wir machen es eigentlich immer so, dass weniger das Augenmerk auf dem Sieg liegt oder den unbedingt haben zu wollen, sondern vielmehr verschiedene Sachen mal anzutesten, Spieler in verschiedene Situationen mal reinzuschmeißen. Aber wenn wir jetzt, ich sag mal, drauf schauen, dass, wie wir so mit unserer vermeintlichen Startsechs gespielt haben, dann war das schon sehr gut, auch in dem Spiel, was wir unentschieden gespielt haben.
0: 3 Testspiele, 2 Siege und ein Unentschieden. Dabei ging es weniger darum, unbedingt jedes Spiel zu gewinnen. Vielmehr sollten die neuen Spieler verschiedene Situationen kennenlernen und die Mannschaft unterschiedliche Formationen testen. Seit rund 2 Wochen trainiert der komplette Kader gemeinsam. Bis zum ersten Pflichtspiel bleibt trotzdem nicht mal viel Zeit.
1: Wir sind jetzt seit 2 Wochen so mit der vollen Truppe zusammen, können viel auch in der Komplexität trainieren. Und das tut uns schon gut. Jetzt haben wir noch eine volle Woche bis zur Pokalquali als allererstes Pflichtspiel. Dann ja nochmal 1,5 Wochen bis zum ersten Ligaspiel. Und die Zeit müssen wir gut nutzen, aber ich denke aktuell alles erfolgsversprechend.
0: Der erste große Härtetest vor heimischem Publikum wartet dann in der Bundesliga. Die Netzhoppers sind zu Gast in der SWH-Arena. Gegen die Mannschaft wurde in den Vorbereitungen bereits getestet. Das Ergebnis 2:2, allerdings mit einer deutlich veränderten Aufstellung. Für Thielemann zählt deshalb am ersten Spieltag vor allem eines.
1: Aber am Ende, ich glaube, überrascht es keinen, wenn ich sage, wir wollen das Spiel gewinnen. Zählt da quasi nichts als der Sieg. Erstes Heimspiel, schlagbarer Gegner mit den Netzhoppers, die dann hier zu Gast sein werden.
0: Neben dem neuen Kader müssen sich die Goats in dieser Saison auch auf einige neue Regeln einstellen. Bis zu 8 Wechsel sind möglich. Außerdem darf der Ball auf der eigenen Seite unter bestimmten Bedingungen die Hallendecke berühren. Und auch beim Zuspiel und beim sogenannten Powertip wurden die Regeln geändert. Für die neu formierte Mannschaft heißt das noch mehr neue Abläufe, die im Training sitzen müssen.
1: Wurden jetzt über den Sommer in den internationalen Wettbewerben mit den Nationalteams Regeln getestet, die ja immer mehr dahin gehen, dass das Spiel verständlicher wird für den neuen Zuschauer, dass weniger Unterbrechungen sind, weniger komplizierte Regeln. Man passt jetzt Kleinigkeiten an, wie zum Beispiel, dass 8 anstatt 6 Wechsel möglich sind. Man passt aber eben auch größere Dinge an, dass der Zuspielkontakt hat sich ja im letzten Jahr schon geändert. Es gibt keinen technischen Fehler mehr im Zuspiel. Jetzt kommt als Riesenneuerung dazu, dass quasi eine Deckenberührung erlaubt ist auf eigener Seite. Also der Ball muss auf der eigenen Seite die Decke berühren und auch auf der eigenen Seite bleiben. Aber dann ist quasi eine Deckenberührung kein Fehler mehr. Wird natürlich auch nochmal viel ändern. Du brauchst kein Libero mehr zwingend in deinem Team. Du kannst auch komplett ohne Libero spielen. Das war bei einer Mindestanzahl von 12 Spielern so bisher auch nicht. Und so haben sich schon ein paar Sachen geändert, wo wir natürlich gespannt sind. Auch der sogenannte Power-Tip hat sich geändert, wird quasi wieder rausgenommen, regeltechnisch, dass das längere Führen des Balls nicht mehr möglich ist und ein technischer Fehler geahndet wird. Und das ändert natürlich auf dem Level das Spiel schon enorm.
0: 4 bekannte Spieler, 10 Neuzugänge und ein komplett neuer Trainerstab. Die Cerebricks Volleygoals starten mit einer Mannschaft in die neue Saison, die sich in vielen Bereichen erst noch finden muss. Die Vorbereitung macht Mut. Jetzt muss sich zeigen, ob aus den vielen neuen Gesichtern auch auf dem Feld schnell eine Einheit wird. Der erste Pflichtspielauftritt steht unmittelbar bevor. 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
4: Die Lindenstraße 8 in Bitterfeld feiert. Die Wohnstättengenossenschaft Bitterfeld-Wolfen, kurz WSG, hat am 16. September den Umbau ihrer Geschäftsstelle eingeweiht. Die im Jahre 1892 erbaute Gründerzeitvilla steht schon seit längerem unter Denkmalschutz, weswegen eine Sanierung ihre Herausforderungen mit sich zog. Zusammen mit mehreren Handwerksunternehmen und vielen weiteren Beteiligten darf sich die WSG auch nach 20 Jahren vor Ort auf die nächsten 134 Jahre freuen.
5: Im Wesentlichen haben sich die Sanierungsarbeiten auf die Gebäudehülle gerichtet. Ja, wir haben das Dach erneuert, die gesamte Fassade wurde überarbeitet, die straßenseitigen Fensterfronten im Originalzustand wiederhergestellt. Dazu gehörte auch, einen später angebauten Balkon abzureißen und die Fassade wieder neu zu schließen. Und mit der Förderung, der Städtebauförderung des Landes Sachsen-Anhalt und der Bundesrepublik Deutschland ist es uns am Ende auch gelungen, einen barrierefreien Zugang zu unserem Haus herzustellen mit einem eigens angebauten Aufzug, der die Treppenhöhe hier sozusagen für den Eingang überwindet. Und das finden wir ist eine gute Botschaft auch an alle Menschen, die, ob sie mit dem Kinderwagen kommen oder mit dem Rollstuhl oder mit anderen Behinderungen, dass sie unsere Geschäftsstelle über den gleichen Eingang erreichen können, wie das die Menschen ohne Behinderung tun.
4: Bei dem Umbau ist die Struktur der Villa, die im Landhausstil errichtet wurde, unverändert geblieben. Neben Aufräumarbeiten im Keller und Dachboden wurde das gesamte Haus während den Sanierungsarbeiten im Sinne des Denkmalschutzes gründlich aufgearbeitet. Abgesehen von einigen kleinen Reparaturen im Laufe der Jahre sah man dem Haus seine jahrhundertalte Geschichte an.
5: Im Wesentlichen haben sich die Sanierungsarbeiten auf die Gebäudehülle gerichtet. Ja, wir haben das Dach erneuert, die gesamte Fassade wurde überarbeitet, die straßenseitigen Fensterfronten im Originalzustand wiederhergestellt. Dazu gehörte auch, einen später angebauten Balkon abzureißen und die Fassade wieder neu zu schließen. Und mit der Förderung, der Städtebauförderung des Landes Sachsen-Anhalt und der Bundesrepublik Deutschland ist es uns am Ende auch gelungen, einen barrierefreien Zugang zu unserem Haus herzustellen mit einem eigens angebauten Aufzug, der die Treppenhöhe hier sozusagen für den Eingang überwindet. Und das finden wir ist eine gute Botschaft auch an alle Menschen, die, ob sie mit dem Kinderwagen kommen oder mit dem Rollstuhl oder mit anderen Behinderungen, dass sie unsere Geschäftsstelle über den gleichen Eingang erreichen können, wie das die Menschen ohne Behinderung tun.
4: Zu den rund 100 Gästen zählten vor allem die Menschen, die bei der Sanierung geholfen haben. Handwerksunternehmen, aber auch ehemalige Mitarbeiter, Geschäftsfreunde, das Amateurtheater und Regionalfernsehen, lokale Vertreter der Politik und Verwaltung sowie weitere langjährige Partner der Genossenschaft waren bei der Eröffnung dabei. Um alle Beteiligten in der Villa zu verewigen, gab es eine Zeitkapsel vor Ort.
5: Der gängige Spruch lautet ja, es ist nie zu spät. Die Zeitkapsel wollen wir heute benutzen, um diesen Moment der Vollendung der denkmalgerechten Sanierung dieser Gründerzeitvilla einzufangen und in die Zukunft zu transportieren. Und die Idee ist, das Haus hat jetzt 134 Jahre hinter sich und wir schauen 134 Jahre in die Zukunft und an die Menschen, die denn dort leben und dieses Haus vielleicht nutzen, hoffentlich richten wir unsere Botschaft heute. Und alle unsere Gäste sind aufgerufen, sich zu beteiligen, indem sie einen kleinen Steckbrief, vielleicht ein Foto, das sie hier bei uns schießen können, mit reinwerfen. Und dann kommen ein paar Erinnerungsstücke an den heutigen Tag dazu, ein Brief an die Nachfahren in 134 Jahren. Und dann werden wir die Zeitkapsel hier aufbewahren, für jeden sichtbar. Also wir wollen sie nicht vergraben. Sie soll ja auch gefunden werden. Und da steht dann groß drauf, erst zu öffnen am 16. September 2160.
4: Die Gründe für die späte Sanierung der 134-jährigen Villa liegen vor allem darin, dass sich die WSG erst damit beschäftigen wollten, den Wohnungsbestand in Beschuss zu bringen und so erst an die Mieter zu denken, statt an die eigene Geschäftsstelle. Für die Zukunft gibt es schon weitere Pläne.
5: Also die Aufgaben, denen wir uns jetzt schon seit ungefähr 5 Jahren sehr intensiv widmen, ist die Instandsetzung leerfallender Wohnungen. Also nach wie vor haben wir sehr langfristige Mietverhältnisse, die aus unterschiedlichen Gründen dann immer wieder mal enden. Jemand zieht ins Seniorenheim, jemand ist verstorben, die Wohnung wird uns nach langer Nutzung zurückgegeben. Die überarbeiten wir dann grundhaft, um sie auch wieder an den Markt zu bringen. Und nach wie vor haben wir auch etwa 50 Wohnungen, die noch instand zu setzen sind, um sie auch dem Markt wieder zuzuführen. Und das ist aber bei beschränkten finanziellen Mitteln, also wir wollen uns da auch nicht überheben, eben eine Daueraufgabe, die wir jetzt schon seit 5 Jahren unternehmen und die mit Sicherheit auch durch die nächsten 3-4 Jahre laufen wird. Gleichzeitig überprüfen wir bestimmte Instandsetzungsleistungen, die vor 20 Jahren schon stattgefunden haben, wie dort der Zustand ist, wo auch wieder nachgearbeitet werden muss. Also Immobilienwirtschaft ist eine Daueraufgabe und wer ein Haus hat, weiß das, da ist immer was zu tun.
4: Auch in der Zukunft hat die WSG einiges vor. Nach der gelungenen Sanierung der Geschäftsstelle soll der Blick nun wieder auf den Wohnungsbestand und die Mieter gerichtet werden. Die Lindenstraße 8 ist damit nicht nur für die kommenden Jahre gut aufgestellt, sondern bleibt auch ein Stück Bitterfelder Geschichte, das weitergeschrieben wird.
6: Nach der Schule stellt sich für viele Jugendliche die Frage, wie soll es weitergehen? Ausbildung, freiwilliges soziales Jahr oder Studium? Die Möglichkeiten sind vielfältig. Orientierung bieten, dabei Bildungsmessen, auf denen sich junge Menschen über verschiedene Berufe und Bildungswege informieren können. Eine solche Messe fand am 16. September erneut im Chemiepark Bitterfeld-Wolfen statt.
7: Also dieses Jahr ist tatsächlich das Haus komplett aus geplant, ausgebucht. Wir haben ca. 80 Aussteller bei uns aktiv beteiligt, in allen möglichen, aus allen möglichen Gewerken bzw. Branchen, von Handwerk angefangen, Industrie, Chemie, Hotelgewerbe ist da, Bankgewerbe, alles was im Bereich öffentlicher Dienst ist, ist da, Polizei, Bundeswehr, also im Prinzip, ich denke mal, von jedem oder für jeden Teilnehmer ist was hier zu finden.
6: Ab 13 Uhr füllte sich das Gelände mit interessierten Jugendlichen. Sie konnten Fragen stellen, erste Kontakte knüpfen und auch direkt Bewerbungsunterlagen mitbringen. Im persönlichen Gespräch standen Personalverantwortliche, Ausbilder und Auszubildende Rede und Antwort. Einer von ihnen ist Luke Urban. Er befindet sich im vierten Lehrjahr zum Konstruktionsmechaniker bei Wiesheu und konnte aus seinem eigenen Arbeitsalltag berichten.
8: Dadurch, dass ich jetzt im vierten Lehrjahr bin, konnte ich schon vieles mitnehmen an Erfahrungen außerhalb der Firma als auch in der Firma. Dadurch, dass die Ausbildung nicht nur in der Firma bzw. in der Montage ist, dass es ein bisschen abwechslungsreich ist, von der Schweißerei bis hin zu verschiedenen Maschinen, die man bedient, sei es die Drehmaschine als auch die Fräse. Ja, und in der Schule, entweder in Bitterfeld oder in Dessau. Und es läuft natürlich dann ab, dass es verschiedene Lernfelder gibt, von 1 bis 14. Und dass man da das ganze Theoretische durchgeht in Metallbearbeitung.
6: Von Handwerksbetrieben über große Unternehmen und Verwaltungen bis hin zu Einrichtungen aus den Bereichen Gesundheit und Pflege. Die Auswahl an Möglichkeiten ist groß. Auch Universitäten und Hochschulen informierten über ihre Studienangebote. Insgesamt waren 15 verschiedene Bereiche vertreten. Für die Organisatoren spielt dabei vor allem die Unterstützung durch die Unternehmen und die Beteiligung der Jugendlichen eine wichtige Rolle.
7: Unsere Teilnehmer bzw. Schüler, die angeschrieben worden sind, kommen ja aus dem Landkreis, vor allem aus Bitterfeld-Wolfen. Muldenstein ist dabei, Ragun ist angeschrieben worden, auch Bad Düben wurde angeschrieben. Wir haben Zusagen von Bitterfeld. Wir haben auch Schulen natürlich dabei, die sich ganz aktiv beteiligen, wie die Helene-Lange-Schule, die jedes Jahr unsere tolle Cafeteria unten betreibt und das wirklich prima macht. Das Heinrich-Heine-Gymnasium unterstützt uns hinsichtlich Ordnungsdienst und am Empfang. Die haben bereits ihre Einweisung bekommen, offiziell auch von der Polizei. Fand ich wirklich super, dass die sich dafür oder dazu bereit erklärt haben. Und wir haben erneut Schüler da von Muldenstein, die uns hier im Bereich der Schüler nutzen.
6: Bereits im vergangenen Jahr besuchten mehr als 1400 Menschen die Bildungsmesse im Metalllabor. Über 70 Aussteller waren damals vertreten. In diesem Jahr konnten weitere neue Aussteller gewonnen werden.
7: Wir haben tatsächlich neue Unternehmen gewinnen können. Edeka ist zum Beispiel dabei oder SKW Pisseritz ist dieses Jahr auch wieder neu am Start. Wir haben eine Hotelkette gewinnen können, die heute mit am Platz sozusagen ausstellt.
6: Wer auf der Messe noch nicht den passenden Ausbildungsplatz gefunden hat, kann auch online weitersuchen. Die Entwicklungs- und Wirtschaftsförderungsgesellschaft Anhalt-Bitterfeld, kurz EWG, bietet dafür eine eigene App an.
9: Wir haben seit 2 Jahren eine App ins Leben gerufen mit einem Startup-Unternehmen aus Stuttgart. Die funktioniert auch wie eine bekannte Dating-App. Da kann man aber nicht nur Ausbildungsplätze suchen, sondern Praktika, duale Studiengänge oder halt bezahlte Ferienjobs. Ne? Man kann sich quasi ein Profil runterladen. Das ist völlig kostenfrei für alle Unternehmen im Landkreis und auch alle Schüler, die bei uns im Landkreis sind. Alles kann, nichts muss. Man kann angeben, was man will, Hobbys, was man Interessen hat. Und dann basiert es auf einer bekannten App. Man kann wischen, finde ich das Unternehmen gut, geht es in die eine Richtung, finde ich es blöd in die andere. Und dann gibt es ein Match und dann kann man ähnlich wie über diese WhatsApp-Geschichte über das Handy mit dem Arbeitgeber schreiben. Unkompliziert, ohne Anschreiben, ohne Lebenslauf und in Sekundentakt genau. Wir haben da vor 1,5 Jahren jetzt angefangen, es sind schon über 100 Unternehmen dabei. Wir haben über 6000 Bewerbungen, wir haben auch letztes Jahr Einstellungen frequentieren können. Es kommt gut an.
6: Die Bildungsmesse bot den Jugendlichen die Möglichkeit, sich frühzeitig zu informieren und schon einmal in die Berufswelt hineinzuschnuppern. So konnten sie wichtige Eindrücke für ihre Entscheidung über den nächsten Lebensabschnitt sammeln.
10: Lutherstadt Wittenberg wird das Seriennetz erweitert. Ziel ist es, die Bevölkerung in möglichst vielen Ortsteilen bei Gefahren schnell zu erreichen. Dafür wurden neue Anlagen installiert. Doch auch die bisherigen Wahlmöglichkeiten und die zukünftige Entwicklung spielen bei der Planung der Stadt eine Rolle.
11: Als Lutherstadt Wittenberg erfüllen wir Aufgaben des Zivilschutzes und wir haben in diesem Jahr wieder zwei neue Sirenen in Betrieb genommen. Und eine neue Sirene, die

0: wollen wir heute dem Publikum mal zeigen. Wir sind jetzt in der Fritz-Eckardt-Straße und haben auf dem Gebäude hinter mir eine neue Sirene installiert. Und diese neue Sirene hat die Aufgabe, unsere Bevölkerung bei Großschadenslagen oder Katastrophenfällen zu alarmieren. Und wenn man das Alarmzeichen hört, dann ist man sensibilisiert, schaltet das Radio ein, schaltet das Fernsehen ein, guckt auch bei Social Media und in den Internetseiten, was passiert ist und wie man sich verhalten kann.
1: Mit dem Ausbau soll die Warnung der Bevölkerung in Wittenberg verbessert werden. Dabei geht es nicht nur um neue Standorte, sondern auch darum, welche Gebiete bereits abgedeckt sind und wo noch Bedarf besteht. Die Stadt beschäftigt sich außerdem mit den Kosten der Anlagen und damit, wie das Warnsystem in den kommenden Jahren weiterentwickelt werden kann. Die Warnung der Bevölkerung hat sich in den vergangenen Jahren verändert. Neben Sirenen gibt es heute weitere Möglichkeiten, Informationen über Gefahren zu verbreiten. Trotzdem bleibt es wichtig, dass Menschen auch ohne Handy oder Internet auf eine mögliche Gefahr aufmerksam werden können.
0: Ja, aktuell haben wir bei uns in der Lutherstadt tatsächlich vier neue Sirenen auch installiert, weil es vorher keine mehr gab. Es gab auch keinen Bedarf mehr. Wir haben in friedlichen Zeiten gelebt, sodass das Bedürfnis nach solchen Sirenen anders kompensiert wurde. In unseren alten Konzepten war es so, dass die Feuerwehr mit ihren Fahrzeugen dann durch die einzelnen Straßen fuhr und mittels Lautsprecher die Bevölkerung alarmierte. Heute ist es so, dass das natürlich dann immer nur ein ganz kurzer Moment ist. Das Auto ist dann 10, 20 Sekunden vor der eigenen Haustür und fährt dann schon weiter. Und dadurch ist natürlich diese Alarmgebung und diese Funktion nicht optimal erfüllt. Und deswegen haben wir uns wieder zu einem flächendeckenden Ausbau von Sirenen entschieden. Und mit der Sirene, die wir hinter uns haben, können wir jetzt Teile von Piesteritz und Klein-Wittenberg mit abdecken. Und die zweite Sirene, die auf der Grundschule Käthe-Kollwitz steht, damit können wir die Lerchenberg-Siedlung, die Stadtrand-Siedlung und Teile von Friedrichstadt mit abdecken und erreichen so sehr, sehr viele Menschen bei uns in der Stadt.
1: Gerade in einer Stadt mit mehreren Ortsteilen ist eine Herausforderung, möglichst viele Einwohner zu erreichen. Deshalb spielen die Verteilung der Anlagen und die Reichweite der Warnsignale bei der Planung eine wichtige Rolle. Neben der Frage, wo die Sirenen eingesetzt werden, kommt es auch darauf an, wie sie funktionieren und welche Signale sie abgeben. Die verschiedenen Signale haben unterschiedliche Bedeutungen. Sie können vor einer Gefahr warnen oder Entwarnung geben. Damit die Bevölkerung im Ernstfall richtig reagieren kann, ist es wichtig, die Signale zu kennen.
2: Die Sirene kann eben nicht nur die Bevölkerung warnen, sondern sie kann ganz viele verschiedene Töne abspielen. Das heißt also, sie kann in der Probewarnung sein, sie kann aber auch bei zum Beispiel Großschadens- oder Katastrophenlagen eine Warnung und auch eine Entwarnung geben. Aber natürlich auch mit der neuesten Technik an Lautsprechermodellen ist eine Sprachdurchsage möglich.
1: Die Töne entstehen durch die Schwingungen, die sich als Schallwellen durch die Luft ausbreiten. Wie weit sie zu hören sind, hängt unter anderem von der Umgebung und der Bebauung ab. Deshalb ist es wichtig, bei der Planung auch die örtlichen Gegebenheiten zu berücksichtigen.
2: Die Sprachdurchsage, dafür gibt es dann natürlich wie so eine kleine Schaltzentrale, durch die man das entweder in ein Mikrofon einsprechen kann oder über die Möglichkeit, dass man zum Beispiel vorgefertigte Texte abspielen kann. Und ganz wichtig zu benennen ist natürlich auch, dass wir mit dieser Sirene eine Art Schallpegel erzeugen. Wenn man also direkt daneben steht, ist sie nicht am lautesten, sondern circa einer Entfernung von 30 Metern entwickelt sie sozusagen ihre gesamte Lautstärke mit circa 130 Dezibel und das entspricht circa einem Rockkonzert in der ersten Reihe.
1: Ein weiterer Bestandteil ist die regelmäßige Probewarnung. Dabei wird überprüft, ob die Anlagen funktionieren und die Signale wahrgenommen werden können.
2: Genau, die Probewarnung ist immer mittwochs um 15 Uhr. Das betrifft aber hier die gesamte Lutherstadt Wittenberg. Und mit dieser Mittwochswarnung eben in einem kurzen Ton wird sichergestellt, dass diese Sirene eben funktionsfähig ist, regelmäßig geprüft und getestet wird. Das ist ja natürlich auch ganz wichtig. Und hierdurch können auch die Bürgerinnen und Bürger immer sicher und versichert sein, dass eben ihr Warnmodul direkt neben der Haustür funktionsfähig ist.
1: Die Sirenen ergänzen damit die anderen Warnmöglichkeiten der Stadt. Gemeinsam sollen sie dazu beitragen, dass wichtige Informationen bei Gefahren schnell bei den Menschen ankommen.

0: Rund 200 Radfahrerinnen und Radfahrer machen sich an diesem Tag aus verschiedenen Orten der Welterbe-Region auf den Weg. 8 geführte Radtouren führen zum gemeinsamen Ziel, dem Waldhaus am Bergwitzsee. Los geht es unter anderem in Bitterfeld-Wolfen, Dessau, Bad Schmiedeberg und Coswig.
1: Die Radfahrer, wir haben insgesamt bei unserem heutigen Welterberadeltag 8 Radtouren, 8 geführte Radtouren, die von 8 verschiedenen Radleitern oder Radtourleitern durchgeführt werden.
0: Eine dieser Gruppen startet in Bad Schmiedeberg. Rund 15 Radler sind gemeinsam unterwegs, überwiegend auf dem Radweg Berlin-Leipzig.
2: Wir haben eine Truppe zusammengestellt, wir sind 15 Leute. Bad Schmiedeberg war eine gemütliche Tour. Wir konnten noch mal anhalten unterwegs, weil ja nicht alle die Strecke kennen. Wir sind im Wesentlichen auf dem Fahrradweg Leipzig-Berlin gefahren. Auch wenn Berlin-Leipzig dran steht, wir sind von Leipzig Richtung Berlin gefahren.
0: Am Waldhaus laufen die verschiedenen Touren schließlich zusammen. Hier wartet ein buntes Programm auf die Teilnehmer mit Musik, regionalen Anbietern und kulinarischer Versorgung. Für Kinder gibt es unter anderem eine Hüpfburg und einen Kletterturm. Außerdem wird eine neue Informationstafel am Radweg Berlin-Leipzig eingeweiht. Für die Welterberegion ist der Radetag aber mehr als nur ein gemeinsamer Ausflug.
1: Wir veranstalten heute das 5. Radlerfest, den Welterberadeltag. Und diesmal ist der Veranstalter das Waldhaus am Bergwitzsee.
0: Der Veranstaltungsort wechselt dabei von Jahr zu Jahr. So soll der gesamte Bereich der Welterberegion einbezogen werden.
1: Das sind unterschiedliche Orte. Von unserer Welterberegion. Es war schon in Aachen, es war letztes Jahr in Lutherstadt-Wittenberg, in Bitterfeld. Und so werden wir das immer so versuchen, das eigentlich einheitlich über unsere Welterberegion zu verteilen, dass jeder mal die Chance hat, am Welterberadeltag auch Veranstalter zu sein.
0: In diesem Jahr steht also das Waldhaus am Bergwitzsee im Mittelpunkt. Für Bürgermeister Thorsten Selig ist der Ort dafür besonders geeignet.
3: Hier endet heute der Welterbe-Radetag von Welterberegion. Und jetzt werden ganz, ganz viele Radfahrer hier ankommen. Und da freue ich mich ganz doll, dass gerade dieser Ort ausgewählt wurde, weil es wirklich ein zentraler Punkt ist, wo man ganz, ganz viel erleben kann. Hier rundherum ist alles super organisiert und aufgebaut.
0: Das Waldhaus selbst beschäftigt sich mit den Themen Wald, Wasser, Seen und Umwelt. Besucher können sich drinnen wie draußen informieren und dabei selbst aktiv werden.
4: Das Waldhaus macht besonders aus, dass man sich hier Kenntnisse aneignen kann zu den ganzen Standbeinen Wald, Wasser und Seen. Ja, das heißt also, man kann das eigene Wissen überprüfen, man kann neues Wissen dazulernen. Hier im Außenbereich kann man ebenfalls sich Wissen aneignen, aber sportlich dabei tätig sein. Und natürlich liegt das Waldhaus hier eingebettet im Wald und spricht natürlich für sich selbst.
0: Für die Stadt Kemberg ist das Waldhaus deshalb nicht nur Veranstaltungsort, sondern ein wichtiger Anlaufpunkt für die Region.
3: Es war eine ganze Menge Arbeit, die dahinter steckt. Und wichtig ist eigentlich, oder das ist das Schönste an dem, es ist wirklich mit Leben erfüllt. Hier ist ein Verein, der super Arbeit leistet, mit an ihrer Spitze mit Frau Weise, die das seit Jahrzehnten hier leitet. Und da kann man einfach nur stolz sein.
0: Ab 12.30 Uhr wurden die Radfahrerinnen und Radfahrer offiziell begrüßt. Um 13 Uhr folgte der Auftritt der Karnevalsgruppe Kemberg. Am Nachmittag standen unter anderem 2 Kurzführungen durch das Waldhaus auf dem Programm. Für Nadine Krollreif ist der Welterberadetag zugleich der Abschluss der Radsaison.
1: Wir betreuen ja zum einen als Koordinationsstelle für Sachsen-Anhalt den Europaradweg R1. Und der Welterberadeltag ist zu unserer Radsaison der Abschluss. Das ist sozusagen das Radlerfest am Ende der Saison. Auch wenn das Wetter noch mitspielt und gerne noch weiter geradelt werden kann.
0: Radeln, ankommen, gemeinsam feiern und dabei die eigene Region neu entdecken. Am Waldhaus am Bergwitzsee treffen an diesem Tag nicht nur 8 Radtouren aufeinander, sondern auch Menschen aus

0: aus ganz unterschiedlichen Teilen der Welterberegion. Und vielleicht ist genau das die wichtigste Strecke des Tages. Die, die die Region miteinander verbindet. Neue Saison, neuer Kader, neuer Trainerstab. Bei den Cerebrix Volleygoats ist kaum etwas so geblieben, wie es war. 4 Spieler aus der vergangenen Saison sind noch dabei. Tom Borchardt mit der Nummer 4 im Außenangriff, Nick Breitenbach mit der 11 im Mittelblock, Lukas Pockrand mit der 9 als Universalspieler und Paul Stommel mit der 16 im Zuspiel. Dazu kommen 10 Neuzugänge und diese bringen ordentlich internationale Erfahrung mit. Im Außenangriff tragen Jordan McKee die Nummer 5, Cole Kaczynski die 15 und Jesse Delancey die 18. Im Mittelblock stehen neben Breitenbach jetzt Elliot Collard mit der 3, Sebastian Rösler mit der 10 und Rico Wardlow mit der 23. Auf der Diagonalposition kommt Jacob Harris mit der 8 und Andrei Druta mit der 1 dazu. Und auch beim Zuspiel und auf der Libero-Position gibt es neue Optionen. Neo Laumann trägt die 13, Jacob Riley die 6. Der Kader ist damit auch international aufgestellt. Die Spieler kommen aus Deutschland, Kanada, den USA, den Bahamas und Rumänien. Auch auf der Trainerbank gibt es einen Neustart. Der Kanadier Brad Hudson übernimmt als neuer Head Coach und soll die neu formierte Mannschaft durch die Saison führen. Unterstützt wird er vom Australier Jack Payne, der als Co-Trainer Teil des neuen Trainerteams ist. Eine komplett neue Mannschaft muss sich also erst finden. Die ersten Eindrücke aus der Vorbereitung stimmen Geschäftsführer Lukas Thielemann aber positiv.
1: Auch bisher, Testspiele liefen, glaube ich, sehr zufriedenstellend. Hatten bisher 3, haben davon 2 gewonnen, 1 unentschieden. Unentschieden, untypisches Ergebnis. Im Testspiel durchaus möglich. Haben natürlich viel probiert, viel getestet, wie im Testspiel das eben so ist, zumindest in der ersten Liga. Ich kann nicht für andere Sportarten sprechen oder für andere Ligen, aber wir machen es eigentlich immer so, dass weniger das Augenmerk auf dem Sieg liegt oder den unbedingt haben zu wollen, sondern vielmehr verschiedene Sachen mal anzutesten, Spieler in verschiedene Situationen mal reinzuschmeißen. Aber wenn wir jetzt, ich sag mal, drauf schauen, dass, wie wir so mit unserer vermeintlichen Startsechs gespielt haben, dann war das schon sehr gut, auch in dem Spiel, was wir unentschieden gespielt haben.
0: 3 Testspiele, 2 Siege und ein Unentschieden. Dabei ging es weniger darum, unbedingt jedes Spiel zu gewinnen. Vielmehr sollten die neuen Spieler verschiedene Situationen kennenlernen und die Mannschaft unterschiedliche Formationen testen. Seit rund 2 Wochen trainiert der komplette Kader gemeinsam. Bis zum ersten Pflichtspiel bleibt trotzdem nicht mehr viel Zeit.
1: Wir sind jetzt seit 2 Wochen so mit der vollen Truppe zusammen, können viel auch in der Komplexität trainieren. Und das tut uns schon gut. Jetzt haben wir noch eine volle Woche bis zur Pokalquali als allererstes Pflichtspiel. Dann ja nochmal 1,5 Wochen bis zum ersten Ligaspiel. Und die Zeit müssen wir gut nutzen, aber ich denke aktuell alles erfolgsversprechend.
0: Der erste große Härtetest vor heimischem Publikum wartet dann in der Bundesliga. Die Netzhoppers sind zu Gast in der SWH-Arena. Gegen die Mannschaft wurde in den Vorbereitungen bereits getestet. Das Ergebnis 2:2, allerdings mit einer deutlich veränderten Aufstellung. Für Thielemann zählt deshalb am ersten Spieltag vor allem eines.
1: Aber am Ende, ich glaube, überrascht es keinen, wenn ich sage, wir wollen das Spiel gewinnen. Zählt da quasi nichts als der Sieg. Erstes Heimspiel, schlagbarer Gegner mit den Netzhoppers, die dann hier zu Gast sein werden.
0: Neben dem neuen Kader müssen sich die Goats in dieser Saison auch auf einige neue Regeln einstellen. Bis zu 8 Wechsel sind möglich. Außerdem darf der Ball auf der eigenen Seite unter bestimmten Bedingungen die Hallendecke berühren. Und auch beim Zuspiel und beim sogenannten Powertip wurden die Regeln geändert. Für die neu formierte Mannschaft heißt das noch mehr neue Abläufe, die im Training sitzen müssen.
1: Wurden jetzt über den Sommer in den internationalen Wettbewerben mit den Nationalteams Regeln getestet, die ja immer mehr dahin gehen, dass das Spiel verständlicher wird für den neuen Zuschauer, dass weniger Unterbrechungen sind, weniger komplizierte Regeln. Man passt jetzt Kleinigkeiten an, wie zum Beispiel, dass 8 anstatt 6 Wechsel möglich sind. Man passt aber eben auch größere Dinge an, dass der Zuspielkontakt hat sich ja im letzten Jahr schon geändert. Es gibt keinen technischen Fehler mehr im Zuspiel. Jetzt kommt als Riesenneuerung dazu, dass quasi eine Deckenberührung erlaubt ist auf eigener Seite. Also der Ball muss auf der eigenen Seite die Decke berühren und auch auf der eigenen Seite bleiben. Aber dann ist quasi eine Deckenberührung kein Fehler mehr. Wird natürlich auch nochmal viel ändern. Du brauchst kein Libero mehr zwingend in deinem Team. Du kannst auch komplett ohne Libero spielen. Das war bei einer Mindestanzahl von 12 Spielern so bisher auch nicht. Und so haben sich schon ein paar Sachen geändert, wo wir natürlich gespannt sind. Auch der sogenannte Power-Tipp hat sich geändert, wird quasi wieder rausgenommen, regeltechnisch, dass das längere Führen des Balls nicht mehr möglich ist und ein technischer Fehler geahndet wird. Und das ändert natürlich auf dem Level das Spiel schon enorm.
0: 4 bekannte Spieler, 10 Neuzugänge und ein komplett neuer Trainerstab. Die Cerebrix Volleygoals starten mit einer Mannschaft in die neue Saison, die sich in vielen Bereichen erst noch finden muss. Die Vorbereitung macht Mut. Jetzt muss sich zeigen, ob aus den vielen neuen Gesichtern auch auf dem Feld schnell eine Einheit wird. Der erste Pflichtspielauftritt steht unmittelbar bevor. 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
4: Die Lindenstraße 8 in Bitterfeld feiert. Die Wohnstättengenossenschaft Bitterfeld-Wolfen, kurz WSG, hat am 16. September den Umbau ihrer Geschäftsstelle eingeweiht. Die im Jahre 1892 erbaute Gründerzeitvilla steht schon seit längerem unter Denkmalschutz, weswegen eine Sanierung ihre Herausforderungen mit sich zog. Zusammen mit mehreren Handwerksunternehmen und vielen weiteren Beteiligten darf sich die WSG auch nach 20 Jahren vor Ort auf die nächsten 134 Jahre freuen.
5: Im Wesentlichen haben sich die Sanierungsarbeiten auf die Gebäudehülle gerichtet. Ja, wir haben das Dach erneuert, die gesamte Fassade wurde überarbeitet, die straßenseitigen Fensterfronten im Originalzustand wiederhergestellt. Dazu gehörte auch, einen später angebauten Balkon abzureißen und die Fassade wieder neu zu schließen. Und mit der Förderung, der Städtebauförderung des Landes Sachsen-Anhalt und der Bundesrepublik Deutschland ist es uns am Ende auch gelungen, einen barrierefreien Zugang zu unserem Haus herzustellen mit einem eigens angebauten Aufzug, der die Treppenhöhe hier sozusagen für den Eingang überwindet. Und das finden wir ist eine gute Botschaft auch an alle Menschen, die, ob sie mit dem Kinderwagen kommen oder mit dem Rollstuhl oder mit anderen Behinderungen, dass sie unsere Geschäftsstelle über den gleichen Eingang erreichen können, wie das die Menschen ohne Behinderung tun.
4: Bei dem Umbau ist die Struktur der Villa, die im Landhausstil errichtet wurde, unverändert geblieben. Neben Aufräumarbeiten im Keller und Dachboden wurde das gesamte Haus während den Sanierungsarbeiten im Sinne des Denkmalschutzes gründlich aufgearbeitet. Abgesehen von einigen kleinen Reparaturen im Laufe der Jahre sah man dem Haus seine jahrhundertalte Geschichte an.
5: Im Wesentlichen haben sich die Sanierungsarbeiten auf die Gebäudehülle gerichtet. Ja, wir haben das Dach erneuert, die gesamte Fassade wurde überarbeitet, die straßenseitigen Fensterfronten im Originalzustand wiederhergestellt. Dazu gehörte auch, einen später angebauten Balkon abzureißen und die Fassade wieder neu zu schließen. Und mit der Förderung, der Städtebauförderung des Landes Sachsen-Anhalt und der Bundesrepublik Deutschland ist es uns am Ende auch gelungen, einen barrierefreien Zugang zu unserem Haus herzustellen mit einem eigens angebauten Aufzug, der die Treppenhöhe hier sozusagen für den Eingang überwindet. Und das finden wir ist eine gute Botschaft auch an alle Menschen, die, ob sie mit dem Kinderwagen kommen oder mit dem Rollstuhl oder mit anderen Behinderungen, dass sie unsere Geschäftsstelle über den gleichen Eingang erreichen können, wie das die Menschen ohne Behinderung tun.
4: Zu den rund 100 Gästen zählten vor allem die Menschen, die bei der Sanierung geholfen haben. Handwerksunternehmen, aber auch ehemalige Mitarbeiter, Geschäftsfreunde, das Amateurtheater und Regionalfernsehen, lokale Vertreter der Politik und Verwaltung sowie weitere langjährige Partner der Genossenschaft waren bei der Eröffnung dabei. Um alle Beteiligten in der Villa zu verewigen, gab es eine Zeitkapsel vor Ort.
5: Der gängige Spruch lautet ja, es ist nie zu spät. Die Zeitkapsel wollen wir heute benutzen, um diesen Moment der Vollendung der denkmalgerechten Sanierung dieser Gründerzeitvilla einzufangen und in die Zukunft zu transportieren. Und die Idee ist, das Haus hat jetzt 134 Jahre hinter sich und wir schauen 134 Jahre in die Zukunft und an die Menschen, die denn dort leben und dieses Haus vielleicht nutzen, hoffentlich richten wir unsere Botschaft heute. Und alle unsere Gäste sind aufgerufen, sich zu beteiligen, indem sie einen kleinen Steckbrief, vielleicht ein Foto, das sie hier bei uns schießen können, mit reinwerfen. Und dann kommen ein paar Erinnerungsstücke an den heutigen Tag dazu, ein Brief an die Nachfahren in 134 Jahren. Und dann werden wir die Zeitkapsel hier aufbewahren, für jeden sichtbar. Also wir wollen sie nicht vergraben. Sie soll ja auch gefunden werden. Und da steht dann groß drauf, erst zu öffnen am 16. September 2160.
4: Die Gründe für die späte Sanierung der 134-jährigen Villa liegen vor allem darin, dass sich die WSG erst damit beschäftigen wollten, den Wohnungsbestand in Beschuss zu bringen und so erst an die Mieter zu denken, statt an die eigene Geschäftsstelle. Für die Zukunft gibt es schon weitere Pläne.
5: Also die Aufgaben, denen wir uns jetzt schon seit ungefähr 5 Jahren sehr intensiv widmen, ist die Instandsetzung leerfallender Wohnungen. Also nach wie vor haben wir sehr langfristige Mietverhältnisse, die aus unterschiedlichen Gründen dann immer wieder mal enden. Jemand zieht ins Seniorenheim, jemand ist verstorben, die Wohnung wird uns nach langer Nutzung zurückgegeben. Die überarbeiten wir dann grundhaft, um sie auch wieder an den Markt zu bringen. Und nach wie vor haben wir auch etwa 50 Wohnungen, die noch instand zu setzen sind, um sie auch dem Markt wieder zuzuführen. Und das ist aber bei beschränkten finanziellen Mitteln, also wir wollen uns da auch nicht überheben, eben eine Daueraufgabe, die wir jetzt schon seit 5 Jahren unternehmen und die mit Sicherheit auch durch die nächsten 3-4 Jahre laufen wird. Gleichzeitig überprüfen wir bestimmte Instandsetzungsleistungen, die vor 20 Jahren schon stattgefunden haben, wie dort der Zustand ist, wo auch wieder nachgearbeitet werden muss. Also Immobilienwirtschaft ist eine Daueraufgabe und wer ein Haus hat, weiß das, da ist immer was zu tun.
4: Auch in der Zukunft hat die WSG einiges vor. Nach der gelungenen Sanierung der Geschäftsstelle soll der Blick nun wieder auf den Wohnungsbestand und die Mieter gerichtet werden. Die Lindenstraße 8 ist damit nicht nur für die kommenden Jahre gut aufgestellt, sondern bleibt auch ein Stück Bitterfelder Geschichte, das weitergeschrieben wird.
6: Nach der Schule stellt sich für viele Jugendliche die Frage, wie soll es weitergehen? Ausbildung, freiwilliges soziales Jahr oder Studium? Die Möglichkeiten sind vielfältig. Orientierung bieten, dabei Bildungsmessen, auf denen sich junge Menschen über verschiedene Berufe und Bildungswege informieren können. Eine solche Messe fand am 16. September erneut im Chemiepark Bitterfeld-Wolfen statt.
7: Also dieses Jahr ist tatsächlich das Haus komplett ausgebildet. geplant, ausgebucht. Wir haben ca. 80 Aussteller bei uns aktiv beteiligt, aus allen möglichen Gewerken bzw. Branchen, von Handwerk angefangen, Industrie, Chemie, ein Hotelgewerbe ist da.

0: Bankgewerbe, alles was im Bereich öffentlicher Dienst ist, ist da, Polizei, Bundeswehr, also im Prinzip, ich denke mal, von jedem oder für jeden Teilnehmer ist was hier zu finden.
1: Ab 13 Uhr füllte sich das Gelände mit interessierten Jugendlichen. Sie konnten Fragen stellen, erste Kontakte knüpfen und auch direkt Bewerbungsunterlagen mitbringen. Im persönlichen Gespräch standen Personalverantwortliche, Ausbilder und Auszubildende Rede und Antwort. Einer von ihnen ist Luke Urban. Er befindet sich im vierten Lehrjahr zum Konstruktionsmechaniker bei Wiesheu und konnte aus seinem eigenen Arbeitsalltag berichten.
2: Dadurch, dass ich jetzt im vierten Lehrjahr bin, konnte ich schon vieles mitnehmen an Erfahrung außerhalb der Firma als auch in der Firma. Dadurch, dass die Ausbildung nicht nur in der Firma bzw. in der Montage ist, dass es ein bisschen abwechslungsreich ist, von der Schweißerei bis hin zu verschiedenen Maschinen, die man bedient, sei es die Drehmaschine als auch die Fräse. Ja, und in der Schule, entweder in Bitterfeld oder in Dessau. Und es läuft natürlich dann ab, dass es verschiedene Lernfelder gibt von 1 bis 14 und dass man da das ganze Theoretische durchgeht in Metallbearbeitung.
1: Von Handwerksbetrieben über große Unternehmen und Verwaltungen bis hin zu Einrichtungen aus den Bereichen Gesundheit und Pflege. Die Auswahl an Möglichkeiten ist groß. Auch Universitäten und Hochschulen informierten über ihre Studienangebote. Insgesamt waren 15 verschiedene Bereiche vertreten. Für die Organisatoren spielt dabei vor allem die Unterstützung durch die Unternehmen und die Beteiligung der Jugendlichen eine wichtige Rolle.
0: Unsere Teilnehmer bzw. Schüler, die angeschrieben worden sind, kommen ja aus dem Landkreis, vor allem aus Bitterfeld-Wolfen. Muldenstein ist dabei, Ragun ist angeschrieben worden, auch Bad Düben wurde angeschrieben. Wir haben Zusagen von Bitterfeld. Wir haben auch Schulen natürlich dabei, die sich ganz aktiv beteiligen, wie die Helene-Lange-Schule, die jedes Jahr unsere tolle Cafeteria unten betreibt und das wirklich prima macht. Das Heinrich-Heine-Gymnasium unterstützt uns hinsichtlich Ordnungsdienst und am Empfang. Die haben bereits ihre Einweisung bekommen, offiziell auch von der Polizei. Fand ich wirklich super, dass die sich dafür oder dazu bereit erklärt haben. Und wir haben erneut Schüler da von Muldenstein, die uns hier im Bereich der Schüler nutzen.
1: Bereits im vergangenen Jahr besuchten mehr als 1400 Menschen die Bildungsmesse im Metalllabor. Über 70 Aussteller waren damals vertreten. In diesem Jahr konnten weitere neue Aussteller gewonnen werden.
0: Wir haben tatsächlich neue Unternehmen gewinnen können. Edeka ist zum Beispiel dabei oder SKW Pisseritz ist dieses Jahr auch wieder neu am Start. Wir haben eine Hotelkette gewinnen können, die heute mit am Platz sozusagen ausstellt.
1: Wer auf der Messe noch nicht den passenden Ausbildungsplatz gefunden hat, kann auch online weitersuchen. Die Entwicklungs- und Wirtschaftsförderungsgesellschaft Anhalt-Bitterfeld, kurz EWG, bietet dafür eine eigene App an.
3: Wir haben seit 2 Jahren eine App ins Leben gerufen mit einem Startup-Unternehmen aus Stuttgart. Die funktioniert auch wie eine bekannte Dating-App. Da kann man aber nicht nur Ausbildungsplätze suchen, sondern Praktika, duale Studiengänge oder halt bezahlte Ferienjobs. Ne? Man kann sich quasi ein Profil runterladen. Das ist völlig kostenfrei für alle Unternehmen im Landkreis und auch alle Schüler, die bei uns im Landkreis sind. Alles kann, nichts muss. Man kann angeben, was man will, Hobbys, was man Interessen hat. Und dann basiert es auf einer bekannten App. Man kann wischen, finde ich das Unternehmen gut, geht es in die eine Richtung, finde ich es blöd in die andere. Und dann gibt es ein Match und dann kann man ähnlich wie über diese WhatsApp-Geschichte, über das Handy mit dem Arbeitgeber schreiben. Unkompliziert, ohne Anschreiben, ohne Lebenslauf und in Sekundentakt genau. Wir haben da vor 1,5 Jahren jetzt angefangen, es sind schon über 100 Unternehmen dabei. Wir haben über 6000 Bewerbungen, wir haben auch letztes Jahr Einstellungen frequentieren können. Es kommt gut an.
1: Die Bildungsmesse bot den Jugendlichen die Möglichkeit, sich frühzeitig zu informieren und schon einmal in die Berufswelt hineinzuschnuppern. So konnten sie wichtige Eindrücke für ihre Entscheidung über den nächsten Lebensabschnitt sammeln.
4: Lutherstadt Wittenberg wird das Seriennetz erweitert. Ziel ist es, die Bevölkerung in möglichst vielen Ortsteilen bei Gefahren schnell zu erreichen. Dafür wurden neue Anlagen installiert. Doch auch die bisherigen Warnmöglichkeiten und die zukünftige Entwicklung spielen mit der Planung der Stadt eine Rolle.
5: Als Lutherstadt Wittenberg erfüllen wir Aufgaben des Zivilschutzes und wir haben in diesem Jahr wieder 2 neue Sirenen in Betrieb genommen. Und eine neue Sirene, die

0: wollen wir heute dem Publikum mal zeigen. Wir sind jetzt in der Fritz-Eckardt-Straße und haben auf dem Gebäude hinter mir eine neue Sirene installiert. Und diese neue Sirene hat die Aufgabe, unsere Bevölkerung bei Großschadenslagen oder Katastrophenfällen zu alarmieren. Und wenn man das Alarmzeichen hört, dann ist man sensibilisiert, schaltet das Radio ein, schaltet das Fernsehen ein, guckt auch bei Social Media und in den Internetseiten, was passiert ist und wie man sich verhalten kann.
1: Mit dem Ausbau soll die Warnung der Bevölkerung in Wittenberg verbessert werden. Dabei geht es nicht nur um neue Standorte, sondern auch darum, welche Gebiete bereits abgedeckt sind und wo noch Bedarf besteht. Die Stadt beschäftigt sich außerdem mit den Kosten der Anlagen und damit, wie das Warnsystem in den kommenden Jahren weiterentwickelt werden kann. Die Warnung der Bevölkerung hat sich in den vergangenen Jahren verändert. Neben Sirenen gibt es heute weitere Möglichkeiten, Informationen über Gefahren zu verbreiten. Trotzdem bleibt es wichtig, dass Menschen noch ohne Handy oder Internet auf eine mögliche Gefahr aufmerksam werden können.
0: Ja, aktuell haben wir bei uns in der Lutherstadt tatsächlich vier neue Sirenen auch installiert, weil es vorher keine mehr gab. Es gab auch keinen Bedarf mehr. Wir haben in friedlichen Zeiten gelebt, so dass das Bedürfnis nach solchen Sirenen anders kompensiert wurde. In unseren alten Konzepten war es so, dass die Feuerwehr mit ihren Fahrzeugen dann durch die einzelnen Straßen fuhr und mittels Lautsprecher die Bevölkerung alarmierte. Heute ist es so, dass das natürlich dann immer nur ein ganz kurzer Moment ist. Das Auto ist dann 10, 20 Sekunden vor der eigenen Haustür und fährt dann schon weiter. Und dadurch ist natürlich diese Alarmgebung und diese Funktion nicht optimal erfüllt. Und deswegen haben wir uns wieder zu einem flächendeckenden Ausbau von Sirenen entschieden. Und mit der Sirene, die wir hinter uns haben, können wir jetzt Teile von Piesteritz und Kleinwittenberg mit abdecken. Und die zweite Sirene, die auf der Grundschule Käthe-Kollwitz steht, damit können wir die Lerchenberg-Siedlung, die Stadtrand-Siedlung und Teile von Friedrichstadt mit abdecken und erreichen so sehr, sehr viele Menschen bei uns in der Stadt.
1: Gerade in einer Stadt mit mehreren Ortsteilen ist eine Herausforderung, möglichst viele Einwohner zu erreichen. Deshalb spielen die Verteilung der Anlagen und die Reichweite der Warnsignale bei der Planung eine wichtige Rolle. Neben der Frage, wo die Sirenen eingesetzt werden, kommt es auch darauf an, wie sie funktionieren und welche Signale sie abgeben. Die verschiedenen Signale haben unterschiedliche Bedeutungen. Sie können vor einer Gefahr warnen oder Entwarnung geben. Damit die Bevölkerung im Ernstfall richtig reagieren kann, ist es wichtig, die Signale zu kennen.
2: Die Sirene kann eben nicht nur die Bevölkerung warnen, sondern sie kann ganz viele verschiedene Töne abspielen. Das heißt also, sie kann in der Probewarnung sein, sie kann aber auch bei zum Beispiel Großschadens- oder Katastrophenlagen eine Warnung und auch eine Entwarnung geben. Aber natürlich auch mit der neuesten Technik an Lautsprechermodellen ist eine Sprachdurchsage möglich.
1: Die Töne entstehen durch die Schwingungen, die sich als Schallwellen durch die Luft ausbreiten. Wie weit sie zu hören sind, hängt unter anderem von der Umgebung und der Bebauung ab. Deshalb ist es wichtig, bei der Planung auch die örtlichen Gegebenheiten zu berücksichtigen.
2: Die Sprachdurchsage dafür gibt es dann natürlich wie so eine kleine Schaltzentrale, durch die man das entweder in ein Mikrofon einsprechen kann oder über die Möglichkeit, dass man zum Beispiel vorgefertigte Texte abspielen kann. Und ganz wichtig zu benennen ist natürlich auch, dass wir mit dieser Sirene eine Art Schallpegel erzeugen. Wenn man also direkt daneben steht, ist sie nicht am lautesten, sondern in circa einer Entfernung von 30 Metern entwickelt sie sozusagen ihre gesamte Lautstärke mit circa 130 Dezibel und das entspricht circa einem Rockkonzert in der ersten Reihe.
1: Ein weiterer Bestandteil ist die regelmäßige Probewarnung. Dabei wird überprüft, ob die Anlagen funktionieren und die Signale wahrgenommen werden können.
2: Genau, die Probewarnung ist immer mittwochs um 15 Uhr. Das betrifft aber hier die gesamte Lutherstadt Wittenberg. Und mit dieser Mittwochswarnung eben in einem kurzen Ton wird sichergestellt, dass diese Sirene eben funktionsfähig ist, regelmäßig geprüft und getestet wird. Das ist ja natürlich auch ganz wichtig. Und hierdurch können auch die Bürgerinnen und Bürger immer sicher und versichert sein, dass eben ihr Warnmodul direkt neben der Haustür funktionsfähig ist.
1: Die Sirenen ergänzen damit die anderen Warnmöglichkeiten der Stadt. Gemeinsam sollen sie dazu beitragen, dass wichtige Informationen bei Gefahren schnell bei den Menschen ankommen.

0: heute den Welterberadeltag 8 Radtouren, 8 geführte Radtouren, die von 8 verschiedenen Radleitern oder Radtourleitern durchgeführt werden.
1: Eine dieser Gruppen startet in Bad Schmiedeberg. Rund 15 Radler sind gemeinsam unterwegs, überwiegend auf dem Radweg Berlin-Leipzig.
2: Wir haben eine Truppe zusammengestellt, wir sind 15 Leute. Bad Schmiedeberg war eine gemütliche Tour. Wir konnten noch mal anhalten unterwegs, weil ja nicht alle die Strecke kennen. Wir sind im Wesentlichen auf dem Fahrradweg Leipzig-Berlin gefahren. Auch wenn Berlin-Leipzig dran steht, wir sind von Leipzig Richtung Berlin gefahren.
1: Am Waldhaus laufen die verschiedenen Touren schließlich zusammen. Hier wartet ein buntes Programm auf die Teilnehmer mit Musik, regionalen Anbietern und kulinarischer Versorgung. Für Kinder gibt es unter anderem eine Hüpfburg und einen Kletterturm. Außerdem wird eine neue Informationstafel am Radweg Berlin-Leipzig eingeweiht. Für die Welterberegion ist der Radetag aber mehr als nur ein gemeinsamer Ausflug.
0: Wir veranstalten heute das 5. Radlerfest, den Welterberadeltag. Und diesmal ist der Veranstalter das Waldhaus am Bergwitzsee.
1: Der Veranstaltungsort wechselt dabei von Jahr zu Jahr. So soll der gesamte Bereich der Welterberegion einbezogen werden.
0: Das sind unterschiedliche Orte von unserer Welterberegion. Es war schon in Aachen, es war letztes Jahr in Lutherstadt-Wittenberg, in Bitterfeld. Und so werden wir das immer so versuchen, das eigentlich einheitlich über unsere Welterberegion zu verteilen, dass jeder mal die Chance hat, am Welterberadeltag auch Veranstalter zu sein.
1: In diesem Jahr steht also das Waldhaus am Bergwitzsee im Mittelpunkt. Für Bürgermeister Thorsten Selig ist der Ort dafür besonders geeignet.
3: Hier endet heute der Welterberadeltag von Welterberegion und jetzt werden ganz, ganz viele Radfahrer hier ankommen. Und da freue ich mich ganz doll, dass gerade dieser Ort ausgewählt wurde, weil es wirklich ein zentraler Punkt ist, wo man ganz, ganz viel erleben kann. Hier rundherum ist alles super organisiert und aufgebaut.
1: Das Waldhaus selbst beschäftigt sich mit den Themen Wald, Wasser, Seen und Umwelt. Besucher können sich drinnen wie draußen informieren und dabei selbst aktiv werden.
4: Das Waldhaus macht besonders aus, dass man sich hier Kenntnisse aneignen kann zu den ganzen Standbeinen Wald, Wasser und Seen. Ja, das heißt also, man kann das eigene Wissen überprüfen, man kann neues Wissen dazulernen. Hier im Außenbereich kann man ebenfalls sich Wissen aneignen, aber sportlich dabei tätig sein. Und natürlich liegt das Waldhaus hier eingebettet im Wald und spricht natürlich für sich selbst.
1: Für die Stadt Kemberg ist das Waldhaus deshalb nicht nur Veranstaltungsort, sondern ein wichtiger Anlaufpunkt für die Region.
3: Es war eine ganze Menge Arbeit, die dahinter steckt. Und wichtig ist eigentlich, oder das ist das Schönste an dem, es ist wirklich mit Leben erfüllt. Hier ist ein Verein, der super Arbeit leistet, an ihrer Spitze mit Frau Weise, die das seit Jahrzehnten hier leitet. Und da kann man einfach nur stolz sein.
1: Ab 12.30 Uhr wurden die Radfahrerinnen und Radfahrer offiziell begrüßt. Um 13 Uhr folgte der Auftritt der Karnevalsgruppe Kemberg. Am Nachmittag standen unter anderem 2 Kurzführungen durch das Waldhaus auf dem Programm. Für Nadine Krollreif ist der Welterberadetag zugleich der Abschluss der Radsaison.
0: Wir betreuen ja zum einen als Koordinationsstelle für Sachsen-Anhalt den Europaradweg R1. Und der Welterberadeltag ist zu unserer Radsaison der Abschluss. Das ist sozusagen das Radlerfest am Ende der Saison. Auch wenn das Wetter noch mitspielt und gerne noch weiter geradelt werden kann.
1: Radeln, ankommen, gemeinsam feiern und dabei die eigene Region neu entdecken. Am Waldhaus am Bergwitzsee treffen an diesem Tag nicht nur 8 Radtouren aufeinander, sondern auch Menschen aus ganz unterschiedlichen Teilen der Welterberegion. Und vielleicht ist genau das die wichtigste Strecke des Tages. Die Region miteinander verbindet. Neue Saison, neuer Kader, neuer Trainerstab. Bei den Cerebrix Volleygoats ist kaum etwas so geblieben, wie es war. 4 Spieler aus der vergangenen Saison sind noch dabei. Tom Borchert mit der Nummer 4 im Außenangriff, Nick Breitenbach mit der 11 im Mittelblock, Lukas

0: Okrand mit der 9 als Universalspieler und Paul Stommel mit der 16 im Zuspiel. Dazu kommen 10 Neuzugänge und diese bringen ordentlich internationale Erfahrung mit. Im Außenangriff tragen Jordan McKee die Nummer 5, Cole Kaczynski die 15 und Jesse Delancey die 18. Im Mittelblock stehen neben Breitenbach jetzt Elliot Collard mit der 3, Sebastian Rösler mit der 10 und Rico Wardlow mit der 23. Auf der Diagonalposition kommt Jacob Harris mit der 8 und Andrei Druta mit der 1 dazu. Und auch beim Zuspiel und auf der Libero-Position gibt es neue Optionen. Neo Laumann trägt die 13, Jacob Riley die 6. Der Kader ist damit auch international aufgestellt. Die Spieler kommen aus Deutschland, Kanada, den USA, den Bahamas und Rumänien. Auch auf der Trainerbank gibt es einen Neustart. Der Kanadier Brad Hudson übernimmt als neuer Headcoach und soll die neu formierte Mannschaft durch die Saison führen. Unterstützt wird er vom Australier Jack Payne, der als Co-Trainer Teil des neuen Trainerteams ist. Eine komplett neue Mannschaft muss sich also erst finden. Die ersten Eindrücke aus der Vorbereitung stimmen Geschäftsführer Lukas Thielemann aber positiv.
1: Auch bisher, die Testspiele liefen, glaube ich, sehr zufriedenstellend. Hatten bisher 3, haben davon 2 gewonnen, 1 unentschieden. Unentschieden, untypisches Ergebnis. Im Testspiel durchaus möglich. Haben natürlich viel probiert, viel getestet, wie im Testspiel. Das eben so ist, zumindest in der ersten Liga. Ich kann nicht für andere Sportarten sprechen oder für andere Ligen. Aber wir machen es eigentlich immer so, dass weniger das Augenmerk auf dem Sieg liegt oder den unbedingt haben zu wollen, sondern vielmehr verschiedene Sachen mal anzutesten, Spieler in verschiedene Situationen mal reinzuschmeißen. Aber wenn wir jetzt, ich sag mal, drauf schauen, dass, wie wir so mit unserer vermeintlichen Startsechs gespielt haben, dann war das schon sehr gut. Auch in dem Spiel, was wir unentschieden gespielt haben.
0: 3 Testspiele, 2 Siege und ein Unentschieden. Dabei ging es weniger darum, unbedingt jedes Spiel zu gewinnen. Vielmehr sollten die neuen Spieler verschiedene Situationen kennenlernen und die Mannschaft unterschiedliche Formationen testen. Seit rund 2 Wochen trainiert der komplette Kader gemeinsam. Bis zum ersten Pflichtspiel bleibt trotzdem nicht mehr viel Zeit.
1: Wir sind jetzt seit 2 Wochen so mit der vollen Truppe zusammen, können viel auch in der Komplexität trainieren. Und das tut uns schon gut. Jetzt haben wir noch eine volle Woche bis zur Pokalquali als allererstes Pflichtspiel. Dann ja nochmal 1,5 Wochen bis zum ersten Ligaspiel. Und die Zeit müssen wir gut nutzen, aber ich denke aktuell alles erfolgsversprechend.
0: Der erste große Härtetest vor heimischem Publikum wartet dann in der Bundesliga. Die Netzhoppers sind zu Gast in der SWH-Arena. Gegen die Mannschaft wurde in den Vorbereitungen bereits getestet. Das Ergebnis 2:2, allerdings mit einer deutlich veränderten Aufstellung. Für Thielemann zählt deshalb am ersten Spieltag vor allem eines.
1: Aber am Ende, glaube ich, überrascht es keinen, wenn ich sage, wir wollen das Spiel gewinnen. Zählt da quasi nichts als der Sieg. Erstes Heimspiel, schlagbarer Gegner mit den Netzhoppers, die dann hier zu Gast sein werden.
0: Neben den neuen Kader müssen sich die Goats in dieser Saison auch auf einige neue Regeln einstellen. Bis zu 8 Wechsel sind möglich. Außerdem darf der Ball auf der eigenen Seite unter bestimmten Bedingungen die Hallendecke berühren. Und auch beim Zuspiel und beim sogenannten Powertip wurden die Regeln geändert. Für die neu formierte Mannschaft heißt das noch mehr neue Abläufe, die im Training sitzen müssen.
1: Wurden jetzt über den Sommer in den internationalen Wettbewerben mit den Nationalteams Regeln getestet, die ja immer mehr dahin gehen, dass das Spiel verständlicher wird für den neuen Zuschauer, dass weniger Unterbrechungen sind, weniger komplizierte Regeln. Man passt jetzt Kleinigkeiten an, wie zum Beispiel, dass 8 anstatt 6 Wechsel möglich sind. Man passt aber eben auch größere Dinge an, dass der Zuspielkontakt hat sich ja im letzten Jahr schon geändert. Es gibt keinen technischen Fehler mehr im Zuspiel. Jetzt kommt als Riesenneuerung dazu, dass quasi eine Deckenberührung erlaubt ist auf eigener Seite. Also der Ball muss auf der eigenen Seite die Decke berühren und auch auf der eigenen Seite bleiben. Aber dann ist quasi eine Deckenberührung kein Fehler mehr. Wird natürlich auch nochmal viel ändern. Du brauchst kein Libero mehr zwingend in deinem Team. Du kannst auch komplett ohne Libero spielen. Das war bei einer Mindestanzahl von 12 Spielern so bisher auch nicht. Und so haben sich schon ein paar Sachen

0: geändert, wo wir natürlich gespannt sind. Auch der sogenannte Power-Tip hat sich geändert, wird quasi wieder rausgenommen, regeltechnisch, dass das längere Führen des Balls nicht mehr möglich ist und ein technischer Fehler geahndet wird. Und das ändert natürlich auf dem Level das Spiel schon enorm.
1: 4 bekannte Spieler, 10 Neuzugänge und ein komplett neuer Trainerstab. Die Cerebrix Volleygoals starten mit einer Mannschaft in die neue Saison, die sich in vielen Bereichen erst noch finden muss. Die Vorbereitung macht Mut. Jetzt muss sich zeigen, ob aus den vielen neuen Gesichtern auch auf dem Feld schnell eine Einheit wird. Der erste Pflichtspielauftritt steht unmittelbar bevor. In der nächsten Woche im Edeka-Markt Anhaltstraße Bitterfeld-Wolfen. 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
4: Die Lindenstraße 8 in Bitterfeld feiert. Die Wohnstättengenossenschaft Bitterfeld-Wolfen, kurz WSG, hat am 16. September den Umbau ihrer Geschäftsstelle eingeweiht. Die im Jahre 1892 erbaute Gründerzeitvilla steht schon seit längerem unter Denkmalschutz, weswegen eine Sanierung ihre Herausforderungen mit sich zog. Zusammen mit mehreren Handwerksunternehmen und vielen weiteren Beteiligten darf sich die WSG auch nach 20 Jahren vor Ort auf die nächsten 134 Jahre freuen.
5: Im Wesentlichen haben sich die Sanierungsarbeiten auf die Gebäudehülle gerichtet. Ja, wir haben das Dach erneuert, die gesamte Fassade wurde überarbeitet, die straßenseitigen Fensterfronten im Originalzustand wiederhergestellt. Dazu gehörte auch, einen später angebauten Balkon abzureißen und die Fassade wieder neu zu schließen. Und mit der Förderung, der Städtebauförderung des Landes Sachsen-Anhalt und der Bundesrepublik Deutschland ist es uns am Ende auch gelungen, einen barrierefreien Zugang zu unserem Haus herzustellen mit einem eigens angebauten Aufzug, der die Treppenhöhe hier sozusagen für den Eingang überwindet. Und das finden wir ist eine gute Botschaft auch an alle Menschen, die, ob sie mit dem Kinderwagen kommen oder mit dem Rollstuhl oder mit anderen Behinderungen, dass sie unsere Geschäftsstelle über den gleichen Eingang erreichen können, wie das die Menschen ohne Behinderung tun.
4: Bei dem Umbau ist die Struktur der Villa, die im Landhausstil errichtet wurde, unverändert geblieben. Neben Aufräumarbeiten im Keller und Dachboden wurde das gesamte Haus während den Sanierungsarbeiten im Sinne des Denkmalschutzes gründlich aufgearbeitet. Abgesehen von einigen kleinen Reparaturen im Laufe der Jahre sah man dem Haus seine jahrhundertalte Geschichte an.
5: Im Wesentlichen haben sich die Sanierungsarbeiten auf die Gebäudehülle gerichtet. Ja, wir haben das Dach erneuert, die gesamte Fassade wurde überarbeitet, die straßenseitigen Fensterfronten im Originalzustand wiederhergestellt. Dazu gehörte auch, einen später angebauten Balkon abzureißen und die Fassade wieder neu zu schließen. Und mit der Förderung, der Städtebauförderung des Landes Sachsen-Anhalt und der Bundesrepublik Deutschland ist es uns am Ende auch gelungen, einen barrierefreien Zugang zu unserem Haus herzustellen mit einem eigens angebauten Aufzug, der die Treppenhöhe hier sozusagen für den Eingang überwindet. Und das finden wir ist eine gute Botschaft auch an alle Menschen, die, ob sie mit dem Kinderwagen kommen oder mit dem Rollstuhl oder mit anderen Behinderungen, dass

0: sie unsere Geschäftsstelle über den gleichen Eingang erreichen können, wie das die Menschen ohne Behinderung tun.
1: Zu den rund 100 Gästen zählten vor allem die Menschen, die bei der Sanierung geholfen haben. Handwerksunternehmen, aber auch ehemalige Mitarbeiter, Geschäftsfreunde, das Amateurtheater und Regionalfernsehen, lokale Vertreter der Politik und Verwaltung sowie weitere langjährige Partner der Genossenschaft waren bei der Eröffnung dabei. Um alle Beteiligten in der Villa zu verewigen, gab es eine Zeitkapsel vor Ort.
0: Der gängige Spruch lautet ja, es ist nie zu spät. Die Zeitkapsel wollen wir heute benutzen, um diesen Moment der Vollendung der denkmalgerechten Sanierung dieser Gründerzeitvilla einzufangen und in die Zukunft zu transportieren. Und die Idee ist, das Haus hat jetzt 134 Jahre hinter sich und wir schauen 134 Jahre in die Zukunft und an die Menschen, die denn dort leben und dieses Haus vielleicht nutzen, hoffentlich, richten wir unsere Botschaft heute. Und alle unsere Gäste sind aufgerufen, sich zu beteiligen, indem sie einen kleinen Steckbrief, vielleicht ein Foto, das sie hier bei uns schießen können, mit reinwerfen. Und dann kommen ein paar Erinnerungsstücke an den heutigen Tag dazu, ein Brief an die Nachfahren in 134 Jahren. Und dann werden wir die Zeitkapsel hier aufbewahren, für jeden sichtbar. Also wir wollen sie nicht vergraben. Sie soll ja auch gefunden werden. Und da steht dann groß drauf, erst zu öffnen am 16. September 2160.
1: Die Gründe für die späte Sanierung der 134-jährigen Villa liegen vor allem darin, dass sich die WSG erst damit beschäftigen wollten, den Wohnungsbestand in Beschuss zu bringen und so erst an die Mieter zu denken, statt an die eigene Geschäftsstelle. Für die Zukunft gibt es schon weitere Pläne.
0: Also die Aufgaben, denen wir uns jetzt schon seit ungefähr 5 Jahren sehr intensiv widmen, ist die Instandsetzung leerfallender Wohnungen. Also nach wie vor haben wir sehr langfristige Mietverhältnisse, die aus unterschiedlichen Gründen dann immer wieder mal enden. Jemand zieht ins Seniorenheim, jemand ist verstorben, die Wohnung wird uns nach langer Nutzung zurückgegeben. Die überarbeiten wir dann grundhaft, um sie auch wieder an den Markt zu bringen. Und nach wie vor haben wir auch etwa 50 Wohnungen, die noch instand zu setzen sind, um sie auch dem Markt wieder zuzuführen. Und das ist aber bei beschränkten finanziellen Mitteln, also wir wollen uns da auch nicht überheben, eben eine Daueraufgabe, die wir jetzt schon seit 5 Jahren unternehmen und die mit Sicherheit auch durch die nächsten 3-4 Jahre laufen wird. Gleichzeitig überprüfen wir bestimmte Instandsetzungsleistungen, die vor 20 Jahren schon stattgefunden haben, wie dort der Zustand ist, wo auch wieder nachgearbeitet werden muss. Also Immobilienwirtschaft ist eine Daueraufgabe und wer ein Haus hat, weiß das, da ist immer was zu tun.
1: Auch in der Zukunft hat die WSG einiges vor. Nach der gelungenen Sanierung der Geschäftsstelle soll der Blick nun wieder auf den Wohnungsbestand und die Mieter gerichtet werden. Die Lindenstraße 8 ist damit nicht nur für die kommenden Jahre gut aufgestellt, sondern bleibt auch ein Stück Bitterfelder Geschichte, das weitergeschrieben wird.
2: Nach der Schule stellt sich für viele Jugendliche die Frage, wie soll es weitergehen? Ausbildung, freiwilliges soziales Jahr oder Studium? Die Möglichkeiten sind vielfältig. Orientierung bieten, dabei Bildungsmessen, auf denen sich junge Menschen über verschiedene Berufe und Bildungswege informieren können. Eine solche Messe fand am 16. September erneut im Chemiepark Bitterfeld-Wolfen statt.
3: Also dieses Jahr ist tatsächlich das Haus komplett ausgebucht. Wir haben ca. 80 Aussteller bei uns aktiv beteiligt, aus allen möglichen Gewerken bzw. Branchen, von Handwerk angefangen, Industrie, Chemie, ein Hotelgewerbe ist da, Bankgewerbe, alles was im Bereich öffentlicher Dienst ist, ist da, Polizei, Bundeswehr, also im Prinzip, ich denke mal, für jeden Teilnehmer ist was hier zu finden.
2: Ab 13 Uhr füllte sich das Gelände mit interessierten Jugendlichen. Sie konnten Fragen stellen, erste Kontakte knüpfen und auch direkt Bewerbungsunterlagen mitbringen. Im persönlichen Gespräch standen Personalverantwortliche, Ausbilder und Auszubildende Rede und Antwort. Einer von ihnen ist Luke Urban. Er befindet sich im 4. Lehrjahr zum Konstruktionsmechaniker bei Wiesheu und konnte aus seinem eigenen Arbeitsalltag berichten.
4: Dadurch, dass ich jetzt im vierten Lehrjahr bin, konnte ich schon vieles mitnehmen an Erfahrung außerhalb der Firma als auch in der Firma. Dadurch, dass die Ausbildung nicht nur in der Firma bzw. in der Montage ist, dass es ein bisschen abwechslungsreich ist, von der Schweißerei bis hin zu verschiedenen Maschinen, die man bedient, sei es die Drehmaschine als auch die Fräse. Ja, und in der Schule, entweder in Bitterfeld oder in Dessau. Und es läuft natürlich dann ab, dass es verschiedene Lernfelder gibt von 1 bis 14 und dass man da das ganze Theoretische durchgeht in Metallbearbeitung.
2: Von Handwerksbetrieben über große Unternehmen und Verwaltungen bis hin zu Einrichtungen aus den Bereichen Gesundheit und Pflege. Die Auswahl an Möglichkeiten ist groß. Auch Universitäten und Hochschulen informierten über ihre Studienangebote. Insgesamt waren 15 verschiedene Bereiche vertreten. Für die Organisatoren spielt dabei vor allem die Unterstützung durch die Unternehmen und die Beteiligung der Jugendlichen eine wichtige Rolle.
3: Unsere Teilnehmer bzw. Schüler, die angeschrieben worden sind, kommen ja aus dem Landkreis, vor allem aus Bitterfeld-Wolfen. Muldenstein ist dabei, Ragun ist angeschrieben worden, auch Bad Düben wurde angeschrieben. Wir haben Zusagen von Bitterfeld. Wir haben auch Schulen natürlich dabei, die sich ganz aktiv beteiligen, wie die Helene-Lange-Schule, die jedes Jahr unsere tolle Cafeteria unten betreibt und das wirklich prima macht. Das Heinrich-Heine-Gymnasium unterstützt uns hinsichtlich Ordnungsdienst und am Empfang. Die haben bereits ihre Einweisung bekommen, offiziell auch von der Polizei. Fand ich wirklich super, dass die sich dafür dazu bereit erklärt haben. Und wir haben erneut Schüler da von Muldenstein, die uns hier im Bereich der Schüler nutzen.
2: Bereits im vergangenen Jahr besuchten mehr als 1400 Menschen die Bildungsmesse im Metalllabor. Über 70 Aussteller waren damals vertreten. In diesem Jahr konnten weitere neue Aussteller gewonnen werden.
3: Wir haben tatsächlich neue Unternehmen gewinnen können. Edeka ist zum Beispiel dabei oder SKW Pisseritz ist dieses Jahr auch wieder neu am Start. Wir haben eine Hotelkette gewinnen können, die heute mit am Platz sozusagen ausstellt.
2: Wer auf der Messe noch nicht den passenden Ausbildungsplatz gefunden hat, kann auch online weitersuchen. Die Entwicklungs- und Wirtschaftsförderungsgesellschaft Anhalt-Bitterfeld, kurz EWG, bietet dafür eine eigene App an.
5: Wir haben seit 2 Jahren eine App ins Leben gerufen mit einem Startup-Unternehmen aus Stuttgart. Die funktioniert auch wie eine bekannte Dating-App. Da kann man aber nicht nur Ausbildungsplätze suchen, sondern Praktika, duale Studiengänge oder halt bezahlte Ferienjobs. Ne? Man kann sich quasi ein Profil runterladen. Das ist völlig kostenfrei für alle Unternehmen im Landkreis und auch alle Schüler, die bei uns im Landkreis sind. Alles kann, nichts muss. Man kann angeben, was man will, Hobbys, was man Interessen hat. Und dann basiert es auf einer bekannten App. Man kann wischen, finde ich das Unternehmen gut, geht es in die eine Richtung, finde ich es blöd in die andere. Und dann gibt es ein Match und dann kann man ähnlich wie über diese WhatsApp-Geschichte, über das Handy mit dem Arbeitgeber schreiben. Unkompliziert, ohne Anschreiben, ohne Lebenslauf und in Sekundentakt genau. Wir haben da vor 1,5 Jahren jetzt angefangen, es sind schon über 100 Unternehmen dabei. Wir haben über 6.000 Bewerbungen, wir haben auch letztes Jahr Einstellungen frequentieren können. Es kommt gut an.
2: Die Bildungsmesse bot den Jugendlichen die Möglichkeit, sich frühzeitig zu informieren und schon einmal in die Berufswelt hineinzuschnuppern. So konnten sie wichtige Eindrücke für ihre Entscheidung über den nächsten Lebensabschnitt sammeln.
6: In der Stadt Wittenberg wird das Seriennetz erweitert. Ziel ist es, die Bevölkerung in möglichst vielen Ortsteilen bei Gefahren schnell zu erreichen. Dafür wurden neue Anlagen installiert. Doch auch die bisherigen Warnmöglichkeiten und die zukünftige Entwicklung spielen mit der Planung der Stadt eine Rolle.
7: Als Lutherstadt Wittenberg erfüllen wir Aufgaben des Zivilschutzes und wir haben in diesem Jahr wieder 2 neue Sirenen in Betrieb genommen. Und eine neue Sirene, die wollen wir heute dem Publikum mal zeigen. Wir sind jetzt in der Fritz-Eckardt-Straße und haben auf dem Gebäude hinter mir eine neue Sirene installiert. Und diese neue Sirene hat die Aufgabe, unsere Bevölkerung bei Großschadenslagen oder Katastrophenfällen zu alarmieren. Und wenn man das Alarmzeichen hört, dann ist man sensibilisiert, schaltet das Radio ein, schaltet das Fernsehen ein, guckt auch bei Social Media und in den Internetseiten, was passiert ist und wie man sich verhalten kann.
6: Mit dem Ausbau soll die Warnung der Bevölkerung in Wittenberg verbessert werden. Dabei geht es nicht nur um neue

0: Standorte, sondern auch darum, welche Gebiete bereits abgedeckt sind und wo noch Bedarf besteht. Die Stadt beschäftigt sich außerdem mit den Kosten der Anlagen und damit, wie das Warnsystem in den kommenden Jahren weiterentwickelt werden kann. Die Warnung der Bevölkerung hat sich in den vergangenen Jahren verändert. Neben Sirenen gibt es heute weitere Möglichkeiten, Informationen über Gefahren zu verbreiten. Trotzdem bleibt es wichtig, dass Menschen auch ohne Handy oder Internet auf eine mögliche Gefahr aufmerksam werden können.
1: Ja, aktuell haben wir bei uns in der Lutherstadt tatsächlich 4 neue Sirenen auch installiert, weil es vorher keine mehr gab. Es gab auch keinen Bedarf mehr. Wir haben in friedlichen Zeiten gelebt, sodass das Bedürfnis nach solchen Sirenen anders kompensiert wurde. In unseren alten Konzepten war es so, dass die Feuerwehr mit ihren Fahrzeugen dann durch die einzelnen Straßen fuhr und mittels Lautsprecher die Bevölkerung alarmierte. Heute ist es so, dass das natürlich dann immer nur ein ganz kurzer Moment ist. Das Auto ist dann 10, 20 Sekunden vor der eigenen Haustür und fährt dann schon weiter. Und dadurch ist natürlich diese Alarmgebung und diese Funktion nicht optimal erfüllt. Und deswegen haben wir uns wieder zu einem flächendeckenden Ausbau von Sirenen entschieden. Und mit der Sirene, die wir hinter uns haben, können wir jetzt Teile von Piesteritz und Klein-Wittenberg mit abdecken. Und die zweite Sirene, die auf der Grundschule Käthe-Kollwitz steht, damit können wir die Lerchenberg-Siedlung, die Stadtrandsiedlung und Teile von Friedrichstadt mit abdecken und erreichen so sehr, sehr viele Menschen bei uns in der Stadt.
0: Gerade in einer Stadt mit mehreren Ortsteilen ist eine Herausforderung, möglichst viele Einwohner zu erreichen. Deshalb spielen die Verteilung der Anlagen und die Reichweite der Warnsignale bei der Planung eine wichtige Rolle. Neben der Frage, wo die Sirenen eingesetzt werden, kommt es auch darauf an, wie sie funktionieren und welche Signale sie abgeben. Die verschiedenen Signale haben unterschiedliche Bedeutungen. Sie können vor einer Gefahr warnen oder Entwarnung geben. Damit die Bevölkerung im Ernstfall richtig reagieren kann, ist es wichtig, die Signale zu kennen.
2: Die Sirene kann eben nicht nur die Bevölkerung warnen, sondern sie kann ganz viele verschiedene Töne abspielen. Das heißt also, sie kann in der Probewarnung sein, sie kann aber auch bei zum Beispiel Großschadens- oder Katastrophenlagen eine Warnung und auch eine Entwarnung geben. Aber natürlich auch mit der neuesten Technik an Lautsprechermodellen ist eine Sprachdurchsage möglich.
0: Die Töne entstehen durch die Schwingungen, die sich als Schallwellen durch die Luft ausbreiten. Wie weit sie zu hören sind, hängt unter anderem von der Umgebung und der Bebauung ab. Deshalb ist es wichtig, bei der Planung auch die örtlichen Gegebenheiten zu berücksichtigen.
2: Die Sprachdurchsage, dafür gibt es dann natürlich wie so eine kleine Schaltzentrale, durch die man das entweder in ein Mikrofon einsprechen kann oder über die Möglichkeit, dass man zum Beispiel vorgefertigte Texte abspielen kann. Und ganz wichtig zu benennen ist natürlich auch, dass wir mit dieser Sirene eine Art Schallpegel erzeugen. Wenn man also direkt daneben steht, ist sie nicht am lautesten, sondern in circa einer Entfernung von 30 Metern entwickelt sie sozusagen ihre gesamte Lautstärke mit ca. 130 Dezibel und das entspricht ca. einem Rockkonzert in der ersten Reihe.
0: Ein weiterer Bestandteil ist die regelmäßige Probewarnung. Dabei wird überprüft, ob die Anlagen funktionieren und die Signale wahrgenommen werden können.
2: Genau, die Probewarnung ist immer mittwochs um 15 Uhr. Das betrifft aber hier die gesamte Lutherstadt Wittenberg. Und mit dieser Mittwochswarnung eben in einem kurzen Ton wird sichergestellt, dass diese Sirene eben funktionsfähig ist, regelmäßig geprüft und getestet wird. Das ist ja natürlich auch ganz wichtig. Und hierdurch können auch die Bürgerinnen und Bürger immer sicher und versichert sein, dass eben ihr Warnmodul direkt neben der Haustür funktionsfähig ist.
0: Die Sirenen ergänzen damit die anderen Warnmöglichkeiten der Stadt. Gemeinsam sollen sie dazu beitragen, dass wichtige Informationen bei Gefahren schnell bei den Menschen ankommen.

0: Rund 200 Radfahrerinnen und Radfahrer machen sich an diesem Tag aus verschiedenen Orten der Welterbe-Region auf den Weg. 8 geführte Radtouren führen zum gemeinsamen Ziel, dem Waldhaus am Bergwitzsee. Los geht es unter anderem in Bitterfeld-Wolfen, Dessau, Bad Schmiedeberg und Coswig.
1: Die Radfahrer, wir haben insgesamt bei unserem

0: heute den Welterberadeltag 8 geführte Radtouren, die von 8 verschiedenen Radleitern oder Radtourleitern durchgeführt werden.
1: Eine dieser Gruppen startet in Bad Schmiedeberg. Rund 15 Radler sind gemeinsam unterwegs, überwiegend auf dem Radweg Berlin-Leipzig.
2: Wir haben eine Truppe zusammengestellt, wir sind 15 Leute. Bad Schmiedeberg war eine gemütliche Tour. Wir konnten noch mal anhalten unterwegs, weil ja nicht alle die Strecke kennen. Wir sind im Wesentlichen auf dem Fahrradweg Leipzig-Berlin gefahren. Auch wenn Berlin-Leipzig dran steht, wir sind von Leipzig Richtung Berlin gefahren.
1: Am Waldhaus laufen die verschiedenen Touren schließlich zusammen. Hier wartet ein buntes Programm auf die Teilnehmer mit Musik, regionalen Anbietern und kulinarischer Versorgung. Für Kinder gibt es unter anderem eine Hüpfburg und einen Kletterturm. Außerdem wird eine neue Informationstafel am Radweg Berlin-Leipzig eingeweiht. Für die Welterberegion ist der Radetag aber mehr als nur ein gemeinsamer Ausflug.
0: Wir veranstalten heute das 5. Radlerfest, den Welterberadeltag. Und diesmal ist der Veranstalter das Waldhaus am Bergwitzsee.
1: Der Veranstaltungsort wechselt dabei von Jahr zu Jahr. So soll der gesamte Bereich der Welterberegion einbezogen werden.
0: Das sind unterschiedliche Orte. Von unserer Welterberegion. Es war schon in Aachen, es war letztes Jahr in Lutherstadt-Wittenberg, in Bitterfeld. Und so werden wir das immer so versuchen, das eigentlich einheitlich über unsere Welterberegion zu verteilen, dass jeder mal die Chance hat, am Welterberadeltag auch Veranstalter zu sein.
1: In diesem Jahr steht also das Waldhaus am Bergwitzsee im Mittelpunkt. Für Bürgermeister Thorsten Selig ist der Ort dafür besonders geeignet.
3: Hier endet heute der Welterbe-Radeltag von Welterberegion. Und jetzt werden ganz, ganz viele Radfahrer hier ankommen. Und da freue ich mich ganz doll, dass gerade dieser Ort ausgewählt wurde, weil es wirklich ein zentraler Punkt ist, wo man ganz, ganz viel erleben kann. Hier rundherum ist alles super organisiert und aufgebaut.
1: Das Waldhaus selbst beschäftigt sich mit den Themen Wald, Wasser, Seen und Umwelt. Besucher können sich drinnen wie draußen informieren und dabei selbst aktiv werden.
4: Das Waldhaus macht besonders aus, dass man sich hier Kenntnisse aneignen kann zu den ganzen Standbeinen Wald, Wasser und Seen. Ja, das heißt also, man kann das eigene Wissen überprüfen, man kann neues Wissen dazulernen. Hier im Außenbereich kann man ebenfalls sich Wissen aneignen, aber sportlich dabei tätig sein. Und natürlich liegt das Waldhaus hier eingebettet im Wald und spricht natürlich für sich selbst.
1: Für die Stadt Kemberg ist das Waldhaus deshalb nicht nur Veranstaltungsort, sondern ein wichtiger Anlaufpunkt für die Region.
3: Es war eine ganze Menge Arbeit, die dahinter steckt. Und wichtig ist eigentlich, oder das ist das Schönste an dem, es ist wirklich mit Leben erfüllt. Hier ist ein Verein, der super Arbeit leistet, an ihrer Spitze mit Frau Weise, die das seit Jahrzehnten hier leitet. Und da kann man einfach nur stolz sein.
1: Ab 12.30 Uhr wurden die Radfahrerinnen und Radfahrer offiziell begrüßt. Um 13 Uhr folgte der Auftritt der Karnevalsgruppe Kemberg. Am Nachmittag standen unter anderem 2 Kurzführungen durch das Waldhaus auf dem Programm. Für Nadine Krollreif ist der Welterberadetag zugleich der Abschluss der Radsaison.
0: Wir betreuen ja zum einen als Koordinationsstelle für Sachsen-Anhalt den Europaradweg R1. Und der Welterberadeltag ist zu unserer Radsaison der Abschluss. Das ist sozusagen das Radlerfest am Ende der Saison. Auch wenn das Wetter noch mitspielt und gerne noch weiter geradelt werden kann.
1: Radeln, ankommen, gemeinsam feiern und dabei die eigene Region neu entdecken. Am Waldhaus am Bergwitzsee treffen an diesem Tag nicht nur 8 Radtouren aufeinander, sondern auch Menschen aus ganz unterschiedlichen Teilen der Welterberegion. Und vielleicht ist genau das die wichtigste Strecke des Tages. Die, die die Region miteinander verbindet. Neue Saison, neuer Kader, neuer Trainerstab. Bei den Cerebrix Volleygoats ist kaum etwas so geblieben, wie es war. 4 Spieler aus der vergangenen Saison sind noch dabei. Tom Borchert mit der Nummer 4 im Außenangriff, Nick Breitenbach mit der 11 im Mittelblock, Lukas Pockrand mit der 9 als Universalspieler und Paul Stommel mit der 16 im Zuspiel. Dazu kommen 10 Neuzugänge und diese bringen ordentlich internationale Erfahrung mit. Im Außenangriff tragen Jordan McKee die Nummer 5, Cole Kaczynski die 15 und Jesse Delancey die 18. Im Mittelblock stehen neben Breitenbach jetzt Elliot Collard mit der 3, Sebastian Rösler mit der 10 und Rico Wardlow mit der 23. Auf der Diagonalposition kommt Jacob Harris mit der 8 und Andrei Druta mit der 1 dazu. Und auch beim Zuspiel und auf der Libero-Position gibt es neue Optionen. Neo Laumann trägt die 13, Jacob Riley die 6. Der Kader ist damit auch international aufgestellt. Die Spieler kommen aus Deutschland, Kanada, den USA, den Bahamas und Rumänien. Auch auf der Trainerbank gibt es einen Neustart. Der Kanadier Brad Hudson übernimmt als neuer Head Coach und soll die neu formierte Mannschaft durch die Saison führen. Unterstützt wird er vom Australier Jack Payne, der als Co-Trainer Teil des neuen Trainerteams ist. Eine komplett neue Mannschaft muss sich also erst finden. Die ersten Eindrücke aus der Vorbereitung stimmen Geschäftsführer Lukas Thielemann aber positiv.
5: Auch bisher, Testspiele liefen, glaube ich, sehr zufriedenstellend. Hatten bisher 3, haben davon 2 gewonnen, 1 unentschieden. Unentschieden, untypisches Ergebnis. Im Testspiel durchaus möglich. Haben natürlich viel probiert, viel getestet, wie im Testspiel das eben so ist, zumindest in der ersten Liga. Ich kann nicht für andere Sportarten sprechen oder für andere Ligen, aber wir machen es eigentlich immer so, dass weniger das Augenmerk auf dem Sieg liegt oder den unbedingt haben zu wollen, sondern vielmehr verschiedene Sachen mal anzutesten, Spieler in verschiedene Situationen mal reinzuschmeißen. Aber wenn wir jetzt, ich sag mal, drauf schauen, dass, wie wir so mit unserer vermeintlichen Startsechs gespielt haben, dann war das schon sehr gut, auch in dem Spiel, was wir unentschieden gespielt haben.
1: 3 Testspiele, 2 Siege und ein Unentschieden. Dabei ging es weniger darum, unbedingt jedes Spiel zu gewinnen. Vielmehr sollten die neuen Spieler verschiedene Situationen kennenlernen und die Mannschaft unterschiedliche Formationen testen. Seit rund 2 Wochen trainiert der komplette Kader gemeinsam. Bis zum ersten Pflichtspiel bleibt trotzdem nicht mehr viel Zeit.
5: Wir sind jetzt seit 2 Wochen so mit der vollen Truppe zusammen, können viel auch in der Komplexität trainieren. Und das tut uns schon gut. Jetzt haben wir noch eine volle Woche bis zur Pokalquali als allererstes Pflichtspiel. Dann ja nochmal 1,5 Wochen bis zum ersten Ligaspiel. Und die Zeit müssen wir gut nutzen, aber ich denke aktuell alles erfolgsversprechend.
1: Der erste große Härtetest vor heimischem Publikum wartet dann in der Bundesliga. Die Netzhoppers sind zu Gast in der SWH-Arena. Gegen die Mannschaft wurde in den Vorbereitungen bereits getestet. Das Ergebnis 2:2, allerdings mit einer deutlich veränderten Aufstellung. Für Thielemann zählt deshalb am ersten Spieltag vor allem eines.
5: Aber am Ende, ich glaube, überrascht es keinen, wenn ich sage, wir wollen das Spiel gewinnen. Zählt da quasi nichts als der Sieg. Erstes Heimspiel, schlagbarer Gegner mit den Netzhoppers, die dann hier zu Gast sein werden.
1: Neben dem neuen Kader müssen sich die Goats in dieser Saison auch auf einige neue Regeln einstellen. Bis zu 8 Wechsel sind möglich. Außerdem darf der Ball auf der eigenen Seite unter bestimmten Bedingungen die Hallendecke berühren. Und auch beim Zuspiel und beim sogenannten Powertip wurden die Regeln geändert. Für die neu formierte Mannschaft heißt das noch mehr neue Abläufe, die im Training sitzen müssen.
5: Wurden jetzt über den Sommer in den internationalen Wettbewerben mit den Nationalteams Regeln getestet, die ja immer mehr dahin gehen, dass das Spiel verständlicher wird für den neuen Zuschauer, dass weniger Unterbrechungen sind, weniger komplizierte Regeln. Man passt jetzt Kleinigkeiten an, wie zum Beispiel, dass 8 anstatt 6 Wechsel möglich sind. Man passt aber eben auch größere Dinge an, dass der Zuspielkontakt hat sich ja im letzten Jahr schon geändert. Es gibt keinen technischen Fehler mehr im Zuspiel. Jetzt kommt als Riesenneuerung dazu, dass quasi eine Deckenberührung erlaubt ist auf eigener Seite. Also der Ball muss auf der eigenen Seite die Decke berühren und auch auf der eigenen Seite bleiben. Aber dann ist quasi eine Deckenberührung kein Fehler mehr. Wird natürlich auch nochmal viel ändern. Du brauchst kein Libero mehr zwingend in deinem Team. Du kannst auch komplett ohne Libero spielen. Das war bei einer Mindestanzahl von 12 Spielern so bisher auch nicht. Und so haben sich schon ein paar Sachen

0: geändert, wo wir natürlich gespannt sind. Auch der sogenannte Power-Tip hat sich geändert, wird quasi wieder rausgenommen, regeltechnisch, dass das längere Führen des Balls nicht mehr möglich ist und ein technischer Fehler geahndet wird. Und das ändert natürlich auf dem Level das Spiel schon enorm.
1: 4 bekannte Spieler, 10 Neuzugänge und ein komplett neuer Trainerstab. Die Cerebrics Volleygirls starten mit einer Mannschaft in die neue Saison, die sich in vielen Bereichen erst noch finden muss. Die Vorbereitung macht Mut. Jetzt muss sich zeigen, ob aus den vielen neuen Gesichtern auch auf dem Feld schnell eine Einheit wird. Der erste Pflichtspielauftritt steht unmittelbar bevor. In der nächsten Woche im Edeka-Markt an der Straße Bitterfeld-Wolfen. 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
4: Die Lindenstraße 8 in Bitterfeld feiert. Die Wohnstättengenossenschaft Bitterfeld-Wolfen, kurz WSG, hat am 16. September den Umbau ihrer Geschäftsstelle eingeweiht. Die im Jahre 1892 erbaute Gründerzeitvilla steht schon seit längerem unter Denkmalschutz, weswegen eine Sanierung ihre Herausforderungen mit sich zog. Zusammen mit mehreren Handwerksunternehmen und vielen weiteren Beteiligten darf sich die WSG auch nach 20 Jahren vor Ort auf die nächsten 134 Jahre freuen.
5: Im Wesentlichen haben sich die Sanierungsarbeiten auf die Gebäudehülle gerichtet. Ja, wir haben das Dach erneuert, die gesamte Fassade wurde überarbeitet, die straßenseitigen Fensterfronten im Originalzustand wiederhergestellt. Dazu gehörte auch, einen später angebauten Balkon abzureißen und die Fassade wieder neu zu schließen. Und mit der Förderung, der Städtebauförderung des Landes Sachsen-Anhalt und der Bundesrepublik Deutschland ist es uns am Ende auch gelungen, einen barrierefreien Zugang zu unserem Haus herzustellen mit einem eigens angebauten Aufzug, der die Treppenhöhe hier sozusagen für den Eingang überwindet. Und das finden wir ist eine gute Botschaft auch an alle Menschen, die, ob sie mit dem Kinderwagen kommen oder mit dem Rollstuhl oder mit anderen Behinderungen, dass sie unsere Geschäftsstelle über den gleichen Eingang erreichen können, wie das die Menschen ohne Behinderung tun.
4: Bei dem Umbau ist die Struktur der Villa, die im Landhausstil errichtet wurde, unverändert geblieben. Neben Aufräumarbeiten im Keller und Dachboden wurde das gesamte Haus während den Sanierungsarbeiten im Sinne des Denkmalschutzes gründlich aufgearbeitet. Abgesehen von einigen kleinen Reparaturen im Laufe der Jahre sah man dem Haus seine jahrhundertalte Geschichte an.
5: Im Wesentlichen haben sich die Sanierungsarbeiten auf die Gebäudehülle gerichtet. Ja, wir haben das Dach erneuert, die gesamte Fassade wurde überarbeitet, die straßenseitigen Fensterfronten im Originalzustand wiederhergestellt. Dazu gehörte auch, einen später angebauten Balkon abzureißen und die Fassade wieder neu zu schließen. Und mit der Förderung, der Städtebauförderung des Landes Sachsen-Anhalt und der Bundesrepublik Deutschland ist es uns am Ende auch gelungen, einen barrierefreien Zugang zu unserem Haus herzustellen mit einem eigens angebauten Aufzug, der die Treppenhöhe hier sozusagen für den Eingang überwindet. Und das finden wir ist eine gute Botschaft auch an alle Menschen, die, ob sie mit dem Kinderwagen kommen oder mit dem Rollstuhl oder mit anderen Behinderungen, dass

0: sie unsere Geschäftsstelle über den gleichen Eingang erreichen können, wie das die Menschen ohne Behinderung tun.
1: Zu den rund 100 Gästen zählten vor allem die Menschen, die bei der Sanierung geholfen haben. Handwerksunternehmen, aber auch ehemalige Mitarbeiter, Geschäftsfreunde, das Amateurtheater und Regionalfernsehen, lokale Vertreter der Politik und Verwaltung sowie weitere langjährige Partner der Genossenschaft waren bei der Eröffnung dabei. Um alle Beteiligten in der Villa zu verewigen, gab es eine Zeitkapsel vor Ort.
0: Der gängige Spruch lautet ja, es ist nie zu spät. Die Zeitkapsel wollen wir heute benutzen, um diesen Moment der Vollendung der denkmalgerechten Sanierung dieser Gründerzeitvilla einzufangen und in die Zukunft zu transportieren. Und die Idee ist, das Haus hat jetzt 134 Jahre hinter sich und wir schauen 134 Jahre in die Zukunft und an die Menschen, die denn dort leben und dieses Haus vielleicht nutzen, hoffentlich, richten wir unsere Botschaft heute. Und alle unsere Gäste sind aufgerufen, sich zu beteiligen, indem sie einen kleinen Steckbrief, vielleicht ein Foto, das sie hier bei uns schießen können, mit reinwerfen. Und dann kommen ein paar Erinnerungsstücke an den heutigen Tag dazu, ein Brief an die Nachfahren in 134 Jahren. Und dann werden wir die Zeitkapsel hier aufbewahren, für jeden sichtbar. Also wir wollen sie nicht vergraben. Sie soll ja auch gefunden werden. Und da steht dann groß drauf, erst zu öffnen am 16. September 2160.
1: Die Gründe für die späte Sanierung der 134-jährigen Villa liegen vor allem darin, dass sich die WSG erst damit beschäftigen wollten, den Wohnungsbestand in Beschuss zu bringen und so erst an die Mieter zu denken, statt an die eigene Geschäftsstelle. Für die Zukunft gibt es schon weitere Pläne.
0: Also die Aufgaben, den wir uns jetzt schon seit ungefähr 5 Jahren sehr intensiv widmen, ist die Instandsetzung leerfallender Wohnungen. Also nach wie vor haben wir sehr langfristige Mietverhältnisse, die aus unterschiedlichen Gründen dann immer wieder mal enden. Jemand zieht ins Seniorenheim, jemand ist verstorben, die Wohnung wird uns nach langer Nutzung zurückgegeben. Die überarbeiten wir dann grundhaft, um sie auch wieder an den Markt zu bringen. Und nach wie vor haben wir auch etwa 50 Wohnungen, die noch instand zu setzen sind, um sie auch dem Markt wieder zuzuführen. Und das ist aber bei beschränkten finanziellen Mitteln, also wir wollen uns da auch nicht überheben, eben eine Daueraufgabe, die wir jetzt schon seit 5 Jahren unternehmen und die mit Sicherheit auch durch die nächsten 3-4 Jahre laufen wird. Gleichzeitig überprüfen wir bestimmte Instandsetzungsleistungen, die vor 20 Jahren schon stattgefunden haben, wie dort der Zustand ist, wo auch wieder nachgearbeitet werden muss. Also Immobilienwirtschaft ist eine Daueraufgabe und wer ein Haus hat, weiß das, da ist immer was zu tun.
1: Auch in der Zukunft hat die WSG einiges vor. Nach der gelungenen Sanierung der Geschäftsstelle soll der Blick nun wieder auf den Wohnungsbestand und die Mieter gerichtet werden. Die Lindenstraße 8 ist damit nicht nur für die kommenden Jahre gut aufgestellt, sondern bleibt auch ein Stück Bitterfelder Geschichte, das weitergeschrieben wird.
2: Nach der Schule stellt sich für viele Jugendliche die Frage, wie soll es weitergehen? Ausbildung, freiwilliges soziales Jahr oder Studium? Die Möglichkeiten sind vielfältig. Orientierung bieten, dabei Bildungsmessen, auf denen sich junge Menschen über verschiedene Berufe und Bildungswege informieren können. Eine solche Messe fand am 16. September erneut im Chemiepark Bitterfeld-Wolfen statt.
3: Also dieses Jahr ist tatsächlich das Haus komplett ausgeplant, ausgebucht. Wir haben ca. 80 Aussteller bei uns aktiv beteiligt, in allen möglichen, aus allen möglichen Gewerken bzw. Branchen, von Handwerk angefangen, Industrie, Chemie, Hotelgewerbe ist da, Bankgewerbe, alles was im Bereich öffentlicher Dienst ist, ist da, Polizei, Bundeswehr. Also im Prinzip, ich denke mal, von jedem oder für jeden Teilnehmer ist das hier zu finden.
2: Ab 13 Uhr füllte sich das Gelände mit interessierten Jugendlichen. Sie konnten Fragen stellen, erste Kontakte knüpfen und auch direkt Bewerbungsunterlagen mitbringen. Im persönlichen Gespräch standen Personalverantwortliche, Ausbilder und Auszubildende Rede und Antwort. Einer von ihnen ist Luke Urban. Er befindet sich im 4. Lehrjahr zum Konstruktionsmechaniker.

0: Mechaniker bei Wieshoy und konnte aus seinem eigenen Arbeitsalltag berichten.
1: Dadurch, dass ich jetzt im vierten Lehrjahr bin, konnte ich schon vieles mitnehmen an Erfahrungen außerhalb der Firma als auch in der Firma. Dadurch, dass die Ausbildung nicht nur in der Firma bzw. in der Montage ist, dass es ein bisschen abwechslungsreich ist, von der Schweißerei bis hin zu verschiedenen Maschinen, die man bedient, sei es die Drehmaschine als auch die Fräse. Ja, und in der Schule, entweder in Bitterfeld oder in Dessau. Und es läuft natürlich dann ab, dass es verschiedene Lernfelder gibt, von 1 bis 14. Und dass man da das ganze Theoretische durchgeht in Metallbearbeitung.
0: Von Handwerksbetrieben über große Unternehmen und Verwaltungen bis hin zu Einrichtungen aus den Bereichen Gesundheit und Pflege. Die Auswahl an Möglichkeiten ist groß. Auch Universitäten und Hochschulen informierten über ihre Studienangebote. Insgesamt waren 15 verschiedene Bereiche vertreten. Für die Organisatoren spielt dabei vor allem die Unterstützung durch die Unternehmen und die Beteiligung der Jugendlichen eine wichtige Rolle.
2: Unsere Teilnehmer bzw. Schüler, die angeschrieben worden sind, kommen ja aus dem Landkreis, vor allem aus Bitterfeld-Wolfen. Muldenstein ist dabei, Ragun ist angeschrieben worden, auch Bad Düben wurde angeschrieben. Wir haben Zusagen von Bitterfeld. Wir haben auch Schulen natürlich dabei, die sich ganz aktiv beteiligen, wie die Helene-Lange-Schule, die jedes Jahr unsere tolle Cafeteria unten betreibt und das wirklich prima macht. Das Heinrich-Heine-Gymnasium unterstützt uns hinsichtlich Ordnungsdienst und am Empfang. Die haben bereits ihre Einweisung bekommen, offiziell auch von der Polizei. Fand ich wirklich super, dass die sich dafür oder dazu bereit erklärt haben. Und wir haben erneut Schüler da von Muldenstein, die uns hier im Bereich der Schüler nutzen.
0: Bereits im vergangenen Jahr besuchten mehr als 1400 Menschen die Bildungsmesse im Metalllabor. Über 70 Aussteller waren damals vertreten. In diesem Jahr konnten weitere neue Aussteller gewonnen werden.
2: Wir haben tatsächlich neue Unternehmen gewinnen können. Edeka ist zum Beispiel dabei oder SKW Pisseritz ist dieses Jahr auch wieder neu am Start. Wir haben eine Hotelkette gewinnen können, die heute mit am Platz sozusagen ausstellt.
0: Wer auf der Messe noch nicht den passenden Ausbildungsplatz gefunden hat, kann auch online weitersuchen. Die Entwicklungs- und Wirtschaftsförderungsgesellschaft Anhalt-Bitterfeld, kurz EWG, bietet dafür eine eigene App an.
3: Wir haben seit 2 Jahren eine App ins Leben gerufen mit einem Startup-Unternehmen aus Stuttgart. Die funktioniert auf wie eine bekannte Dating-App. Da kann man aber nicht nur Ausbildungsplätze suchen, sondern Praktika, duale Studiengänge oder halt bezahlte Ferienjobs. Ne? Man kann sich quasi ein Profil runterladen. Das ist völlig kostenfrei für alle Unternehmen im Landkreis und auch alle Schüler, die bei uns im Landkreis sind. Alles kann, nichts muss. Man kann angehen, was man will, Hobbys, was man Interessen hat. Und dann basiert es auf einer bekannten App. Man kann wischen, finde ich das Unternehmen gut, geht es in die eine Richtung, finde ich es blöd in die andere. Und dann gibt es ein Match und dann kann man ähnlich wie über diese WhatsApp-Geschichte, über das Handy mit dem Arbeitgeber schreiben. Unkompliziert, ohne Anschreiben, ohne Lebenslauf und in Sekundentakt genau. Wir haben da vor 1,5 Jahren jetzt angefangen, es sind schon über 100 Unternehmen dabei. Wir haben über 6.000 Bewerbungen, wir haben auch letztes Jahr Einstellungen frequentieren können. Es kommt gut an.
0: Die Bildungsmesse bot den Jugendlichen die Möglichkeit, sich frühzeitig zu informieren und schon einmal in die Berufswelt hineinzuschnuppern. So konnten sie wichtige Eindrücke für ihre Entscheidung über den nächsten Lebensabschnitt sammeln.
4: Lutherstadt Wittenberg wird das Seriennetz erweitert. Ziel ist es, die Bevölkerung in möglichst vielen Ortsteilen bei Gefahren schnell zu erreichen. Dafür wurden neue Anlagen installiert. Doch auch die bisherigen Warnmöglichkeiten und die zukünftige Entwicklung spielen bei der Planung der Stadt eine Rolle.
5: Als Lutherstadt Wittenberg erfüllen wir Aufgaben des Zivilschutzes und wir haben in diesem Jahr wieder 2 neue Sirenen in Betrieb genommen. Und eine neue Sirene, die wollen wir heute dem Publikum mal zeigen. Wir sind jetzt in der Fritz-Eckardt-Straße und haben auf dem Gebäude hinter mir eine neue Sirene installiert. Und diese neue Sirene hat die Aufgabe, unsere Bevölkerung bei Großschadenslagen oder Katastrophenfällen zu alarmieren. Und wenn man das Alarmzeichen hört, dann ist man sensibilisiert, schaltet das Radio ein, schaltet das Fernsehen ein, guckt auch bei Social Media und in den Internetseiten, was passiert ist und wie man sich verhalten kann.
4: Mit dem Ausbau soll die Warnung der Bevölkerung in Wittenberg verbessert werden. Dabei geht es nicht nur um neue Standorte, sondern auch darum, welche Gebiete bereits abgedeckt sind und wo noch Bedarf besteht. Die Stadt beschäftigt sich außerdem mit den Kosten der Anlagen und damit, wie das Warnsystem in den kommenden Jahren weiterentwickelt werden kann. Die Warnung der Bevölkerung hat sich in den vergangenen Jahren verändert. Neben Sirenen gibt es heute weitere Möglichkeiten, Informationen über Gefahren zu verbreiten. Trotzdem bleibt es wichtig, dass Menschen auch ohne Handy oder Internet auf eine mögliche Gefahr aufmerksam werden können.
5: Ja, aktuell haben wir bei uns in der Lutherstadt tatsächlich 4 neue Sirenen auch installiert, weil es vorher keine mehr gab. Es gab auch keinen Bedarf mehr. Wir haben in friedlichen Zeiten gelebt, sodass das Bedürfnis nach solchen Sirenen anders kompensiert wurde. In unseren alten Konzepten war es so, dass die Feuerwehr mit ihren Fahrzeugen dann durch die einzelnen Straßen fuhr und mittels Lautsprecher die Bevölkerung alarmierte. Heute ist es so, dass das natürlich dann immer nur ein ganz kurzer Moment ist. Das Auto ist dann 10, 20 Sekunden vor der eigenen Haustür und fährt dann schon weiter. Und dadurch ist natürlich diese Alarmgebung und diese Funktion nicht optimal erfüllt. Und deswegen haben wir uns wieder zu einem flächendeckenden Ausbau von Sirenen entschieden. Und mit der Sirene, die wir hinter uns haben, können wir jetzt Teile von Piesteritz und Klein-Wittenberg mit abdecken. Und die zweite Sirene, die auf der Grundschule Käthe-Kollwitz steht, damit können wir die Lerchenberg-Siedlung, die Stadtrandsiedlung und Teile von Friedrichstadt mit abdecken und erreichen so sehr, sehr viele Menschen bei uns in der Stadt.
4: Gerade in einer Stadt mit mehreren Ortsteilen ist eine Herausforderung, möglichst viele Einwohner zu erreichen. Deshalb spielen die Verteilung der Anlagen und die Reichweite der Warnsignale bei der Planung eine wichtige Rolle. Neben der Frage, wo die Sirenen eingesetzt werden, kommt es auch darauf an, wie sie funktionieren und welche Signale sie abgeben. Die verschiedenen Signale haben unterschiedliche Bedeutungen. Sie können vor einer Gefahr warnen oder Entwarnung geben. Damit die Bevölkerung im Ernstfall richtig reagieren kann, ist es wichtig, die Signale zu kennen.
6: Die Sirene kann eben nicht nur die Bevölkerung warnen, sondern sie kann ganz viele verschiedene Töne abspielen. Das heißt also, sie kann in der Probewarnung sein, sie kann aber auch bei zum Beispiel Großschadens- oder Katastrophenlagen eine Warnung und auch eine Entwarnung geben. Aber natürlich auch mit der neuesten Technik an Lautsprechermodellen ist eine Sprachdurchsage möglich.
4: Die Töne entstehen durch die Schwingungen, die sich als Schallwellen durch die Luft ausbreiten. Wie weit sie zu hören sind, hängt unter anderem von der Umgebung und der Bebauung ab. Deshalb ist es wichtig, bei der Planung auch die örtlichen Gegebenheiten zu berücksichtigen.
6: Die Sprachdurchsage, dafür gibt es dann natürlich wie so eine kleine Schaltzentrale, durch die man das entweder in ein Mikrofon einsprechen kann oder über die Möglichkeit, dass man zum Beispiel vorgefertigte Texte abspielen kann. Und ganz wichtig zu benennen ist natürlich auch, dass wir mit dieser Sirene eine Art Schallpegel erzeugen. Wenn man also direkt daneben steht, ist sie nicht am lautesten, sondern in circa einer Entfernung von 30 Metern entwickelt sie sozusagen ihre gesamte Lautstärke mit ca. 130 Dezibel und das entspricht ca. einem Rockkonzert in der ersten Reihe.
4: Ein weiterer Bestandteil ist die regelmäßige Probewarnung. Dabei wird überprüft, ob die Anlagen funktionieren und die Signale wahrgenommen werden können.
6: Genau, die Probewarnung ist immer mittwochs um 15 Uhr. Das betrifft aber hier die gesamte Lutherstadt Wittenberg. Und mit dieser Mittwochswarnung eben in einem kurzen Ton wird sichergestellt, dass diese Sirene eben funktionsfähig ist, regelmäßig geprüft und getestet wird. Das ist ja natürlich auch ganz wichtig. Und hierdurch können auch die Bürgerinnen und Bürger immer sicher und versichert sein, dass eben ihr Warnmodul direkt neben der Haustür funktionsfähig ist.
4: Die Sirenen ergänzen damit die anderen Warnmöglichkeiten der Stadt. Gemeinsam sollen sie dazu beitragen, dass wichtige Informationen bei Gefahren schnell bei den Menschen ankommen.

0: Rund 200 Radfahrerinnen und Radfahrer machen sich an diesem Tag aus verschiedenen Orten der Welterbe-Region auf den Weg. 8 geführte Radtouren führen zum gemeinsamen Ziel, dem Waldhaus am Bergwitzsee. Los geht es unter anderem in Bitterfeld-Wolfen, Dessau, Bad Schmiedeberg und Coswig.
1: Die Radfahrer, wir haben insgesamt bei unserem

0: Hier wartet ein buntes Programm auf die Teilnehmer mit Musik, regionalen Anbietern und kulinarischer Versorgung. Für Kinder gibt es unter anderem eine Hüpfburg und einen Kletterturm. Außerdem wird eine neue Informationstafel am Radweg Berlin-Leipzig eingeweiht. Für die Welterberegion ist der Radetag aber mehr als nur ein gemeinsamer Ausflug.
1: Wir veranstalten heute das 5. Radlerfest, den Welterberadeltag. Und diesmal ist der Veranstalter das Waldhaus am Bergwitzsee.
0: Der Veranstaltungsort wechselt dabei von Jahr zu Jahr. So soll der gesamte Bereich der Welterberegion einbezogen werden.
1: Das sind unterschiedliche Orte. Von unserer Welterberegion. Es war schon in Aachen, es war letztes Jahr in Lutherstadt-Wittenberg, in Bitterfeld und so werden wir das immer so versuchen, das eigentlich einheitlich über unsere Welterberegion zu verteilen, dass jeder mal die Chance hat, am Welterberadeltag auch Veranstalter zu sein.
0: In diesem Jahr steht also das Waldhaus am Bergwitzsee im Mittelpunkt. Für Bürgermeister Thorsten Selig ist der Ort dafür besonders geeignet.
2: Hier endet heute der Welterbe-Radeltag von Welterberegion. Und jetzt werden ganz, ganz viele Radfahrer hier ankommen. Und da freue ich mich ganz doll, dass gerade dieser Ort ausgewählt wurde, weil es wirklich ein zentraler Punkt ist, wo man ganz, ganz viel erleben kann. Hier rundherum ist alles super organisiert und aufgebaut.
0: Das Waldhaus selbst beschäftigt sich mit den Themen Wald, Wasser, Seen und Umwelt. Besucher können sich drinnen wie draußen informieren und dabei selbst aktiv werden.
3: Das Waldhaus macht besonders aus, dass man sich hier Kenntnisse aneignen kann zu den ganzen Standbeinen Wald, Wasser und Seen. Ja, das heißt also, man kann das eigene Wissen überprüfen, man kann neues Wissen dazulernen. Hier im Außenbereich kann man ebenfalls sich Wissen aneignen, aber sportlich dabei tätig sein. Und natürlich liegt das Waldhaus hier eingebettet im Wald und spricht natürlich für sich selbst.
0: Für die Stadt Kemberg ist das Waldhaus deshalb nicht nur Veranstaltungsort, sondern ein wichtiger Anlaufpunkt für die Region.
2: Es war eine ganze Menge Arbeit, die dahinter steckt. Und wichtig ist eigentlich, oder das ist das Schönste an dem, es ist wirklich mit Leben erfüllt. Hier ist ein Verein, der super Arbeit leistet, an ihrer Spitze mit Frau Weise, die das seit Jahrzehnten hier leitet. Und da kann man einfach nur stolz sein.
0: Ab 12.30 Uhr wurden die Radfahrerinnen und Radfahrer offiziell begrüßt. Um 13 Uhr folgte der Auftritt der Karnevalsgruppe Kemberg. Am Nachmittag standen unter anderem zwei Kurzführungen durch das Waldhaus auf dem Programm. Für Nadine Krollreif ist der Welterberadetag zugleich der Abschluss der Radsaison.
1: Wir betreuen ja zum einen als Koordinationsstelle für Sachsen-Anhalt den Europaradweg R1. Und der Welterberadeltag ist zu unserer Radsaison der Abschluss. Das ist sozusagen das Radlerfest am Ende der Saison. Auch wenn das Wetter noch mitspielt und gerne noch weiter geradelt werden kann.
0: Radeln, ankommen, gemeinsam feiern und dabei die eigene Region neu entdecken. Am Waldhaus am Bergwitzsee treffen an diesem Tag nicht nur 8 Radtouren aufeinander, sondern auch Menschen aus ganz unterschiedlichen Teilen der Welterberegion. Und vielleicht ist genau das die wichtigste Strecke des Tages. Die, die die Region miteinander verbindet. Neue Saison, neuer Kader, neuer Trainerstab. Bei den Cerebrix Volleygoats ist kaum etwas so geblieben, wie es war. 4 Spieler aus der vergangenen Saison sind noch dabei. Tom Borchardt mit der Nummer 4 im Außenangriff, Nick Breitenbach mit der 11 im Mittelblock, Lukas Pockrand mit der 9 als Universalspieler und Paul Stommel mit der 16 im Zuspiel. Dazu kommen 10 Neuzugänge und diese bringen ordentlich internationale Erfahrungen mit. Im Außenangriff tragen Jordan McKee die Nummer 5, Cole Kaczynski die 15 und Jesse Delancey die 18. Im Mittelblock stehen neben Breitenbach jetzt Elliot Collard mit der 3, Sebastian Rösler mit der 10 und Rico Wardlow mit der 23. Auf der Diagonalposition kommt Jacob Harris mit der 8 und Andrei Druta mit der 1 dazu. Und auch beim Zuspiel und auf der Libero-Position gibt es neue Optionen.

0: Positionen. Neo Laumann trägt die 13, Jacob Riley die 6. Der Kader ist damit auch international aufgestellt. Die Spieler kommen aus Deutschland, Kanada, den USA, den Bahamas und Rumänien. Auch auf der Trainerbank gibt es einen Neustart. Der Kanadier Brad Hudson übernimmt als neuer Head Coach und soll die neu formierte Mannschaft durch die Saison führen. Unterstützt wird er vom Australier Jack Payne, der als Co-Trainer Teil des neuen Trainerteams ist. Eine komplett neue Mannschaft muss sich also erst finden. Die ersten Eindrücke aus der Vorbereitung stimmen Geschäftsführer Lukas Thielemann aber positiv.
1: Auch bisher, Testspiele liefen, glaube ich, sehr zufriedenstellend. Hatten bisher 3, haben davon 2 gewonnen, 1 unentschieden. Unentschieden, untypisches Ergebnis. Im Testspiel durchaus möglich. Haben natürlich viel probiert, viel getestet, wie im Testspiel das eben so ist, zumindest in der ersten Liga. Ich kann nicht für andere Sportarten sprechen oder für andere Ligen, aber wir machen es eigentlich immer so, dass weniger das Augenmerk auf dem Sieg liegt oder den unbedingt haben zu wollen, sondern vielmehr verschiedene Sachen mal anzutesten, Spieler in verschiedene Situationen mal reinzuschmeißen. Aber wenn wir jetzt, ich sag mal, drauf schauen, dass, wie wir so mit unserer vermeintlichen Startsechs gespielt haben, dann war das schon sehr gut, auch in dem Spiel, was wir unentschieden gespielt haben.
0: 3 Testspiele, 2 Siege und ein Unentschieden. Dabei ging es weniger darum, unbedingt jedes Spiel zu gewinnen. Vielmehr sollten die neuen Spieler verschiedene Situationen kennenlernen und die Mannschaft unterschiedliche Formationen testen. Seit rund 2 Wochen trainiert der komplette Kader gemeinsam. Bis zum ersten Pflichtspiel bleibt trotzdem nicht mehr viel Zeit.
1: Wir sind jetzt seit 2 Wochen so mit der vollen Truppe zusammen, können viel auch in der Komplexität trainieren. Und das tut uns schon gut. Jetzt haben wir noch eine volle Woche bis zur Pokalquali als allererstes Pflichtspiel. Dann ja nochmal 1,5 Wochen bis zum ersten Ligaspiel. Und die Zeit müssen wir gut nutzen, aber ich denke aktuell alles erfolgsversprechend.
0: Der erste große Härtetest vor heimischem Publikum wartet dann in der Bundesliga. Die Netzhoppers sind zu Gast in der SWH-Arena. Gegen die Mannschaft wurde in den Vorbereitungen bereits getestet. Das Ergebnis 2:2, allerdings mit einer deutlich veränderten Aufstellung. Für Thielemann zählt deshalb am ersten Spieltag vor allem eines.
1: Aber am Ende, ich glaube, überrascht es keinen, wenn ich sage, wir wollen das Spiel gewinnen. Zählt da quasi nichts als der Sieg. Erstes Heimspiel, schlagbarer Gegner mit den Netzhoppers, die dann hier zu Gast sein werden.
0: Neben dem neuen Kader müssen sich die Goats in dieser Saison auch auf einige neue Regeln einstellen. Bis zu 8 Wechsel sind möglich. Außerdem darf der Ball auf der eigenen Seite unter bestimmten Bedingungen die Hallendecke berühren. Und auch beim Zuspiel und beim sogenannten Powertip wurden die Regeln geändert. Für die neu formierte Mannschaft heißt das, noch mehr neue Abläufe, die im Training sitzen müssen.
1: Wurden jetzt über den Sommer in den internationalen Wettbewerben mit den Nationalteams Regeln getestet, die ja immer mehr dahin gehen, dass das Spiel verständlicher wird für den neuen Zuschauer, dass weniger Unterbrechungen sind, weniger komplizierte Regeln. Man passt jetzt Kleinigkeiten an, wie zum Beispiel, dass 8 anstatt 6 Wechsel möglich sind. Man passt aber eben auch größere Dinge an, dass der Zuspielkontakt hat sich ja im letzten Jahr schon geändert. Es gibt keinen technischen Fehler mehr im Zuspiel. Jetzt kommt als Riesenneuerung dazu, dass quasi eine Deckenberührung erlaubt ist auf eigener Seite. Also der Ball muss auf der eigenen Seite die Decke berühren und auch auf der eigenen Seite bleiben. Aber dann ist quasi eine Deckenberührung kein Fehler mehr. Wird natürlich auch nochmal viel ändern. Du brauchst kein Libero mehr zwingend in deinem Team. Du kannst auch komplett ohne Libero spielen. Das war bei einer Mindestanzahl von 12 Spielern so bisher auch nicht. Und so haben sich schon ein paar Sachen geändert, wo wir natürlich gespannt sind. Auch der sogenannte Power-Tip hat sich geändert, wird quasi wieder rausgenommen, regeltechnisch, dass das längere Führen des Balls nicht mehr möglich ist und ein technischer Fehler geahndet wird. Und das ändert natürlich auf dem Level das Spiel schon enorm.
0: 4 bekannte Spieler, 10 Neuzugänge und ein komplett neuer Trainerstab. Die Cerebrix Volleygoats starten mit einer Mannschaft in die neue Saison, die sich in vielen Bereichen erst noch finden muss. Die Vorbereitung macht Mut. Jetzt muss sich zeigen, ob aus den vielen neuen Gesichtern auch auf dem Feld schnell eine Einheit wird. Der erste Pflichtspielauftritt steht unmittelbar bevor. In der nächsten Woche im Edeka-Markt an der Straße Bitterfeld-Wolfen. 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
4: Die Lindenstraße 8 in Bitterfeld feiert. Die Wohnstättengenossenschaft Bitterfeld-Wolfen, kurz WSG, hat am 16. September den Umbau ihrer Geschäftsstelle eingeweiht. Die im Jahre 1892 erbaute Gründerzeitvilla steht schon seit längerem unter Denkmalschutz, weswegen eine Sanierung ihre Herausforderungen mit sich zog. Zusammen mit mehreren Handwerksunternehmen und vielen weiteren Beteiligten darf sich die WSG auch nach 20 Jahren vor Ort auf die nächsten 134 Jahre freuen.
5: Im Wesentlichen haben sich die Sanierungsarbeiten auf die Gebäudehülle gerichtet. Ja, wir haben das Dach erneuert, die gesamte Fassade wurde überarbeitet, die straßenseitigen Fensterfronten im Originalzustand wiederhergestellt. Dazu gehörte auch, einen später angebauten Balkon abzureißen und die Fassade wieder neu zu schließen. Und mit der Förderung, der Städtebauförderung des Landes Sachsen-Anhalt und der Bundesrepublik Deutschland ist es uns am Ende auch gelungen, einen barrierefreien Zugang zu unserem Haus herzustellen mit einem eigens angebauten Aufzug, der die Treppenhöhe hier sozusagen für den Eingang überwindet. Und das finden wir ist eine gute Botschaft auch an alle Menschen, die, ob sie mit dem Kinderwagen kommen oder mit dem Rollstuhl oder mit anderen Behinderungen, dass sie unsere Geschäftsstelle über den gleichen Eingang erreichen können, wie das die Menschen ohne Behinderung tun.
4: Bei dem Umbau ist die Struktur der Villa, die im Landhausstil errichtet wurde, unverändert geblieben. Neben Aufräumarbeiten im Keller und Dachboden wurde das gesamte Haus während den Sanierungsarbeiten im Sinne des Denkmalschutzes gründlich aufgearbeitet. Abgesehen von einigen kleinen Reparaturen im Laufe der Jahre sah man dem Haus seine jahrhundertalte Geschichte an.
5: Im Wesentlichen haben sich die Sanierungsarbeiten auf die Gebäudehülle gerichtet. Ja, wir haben das Dach erneuert, die gesamte Fassade wurde überarbeitet, die straßenseitigen Fensterfronten im Originalzustand wiederhergestellt. Dazu gehörte auch, einen später angebauten Balkon abzureißen und die Fassade wieder neu zu schließen. Und mit der Förderung, der Städtebauförderung des Landes Sachsen-Anhalt und der Bundesrepublik Deutschland ist es uns am Ende auch gelungen, einen barrierefreien Zugang zu unserem Haus herzustellen mit einem eigens angebauten Aufzug, der die Treppenhöhe hier sozusagen für den Eingang überwindet. Und das finden wir ist eine gute Botschaft auch an alle Menschen, die, ob sie mit dem Kinderwagen kommen oder mit dem Rollstuhl oder mit anderen Behinderungen, dass sie unsere Geschäftsstelle über den gleichen Eingang erreichen können, wie das die Menschen ohne Behinderung tun.
4: Zu den rund 100 Gästen zählten vor allem die Menschen, die bei der Sanierung geholfen haben. Handwerksunternehmen, aber auch ehemalige Mitarbeiter, Geschäftsfreunde, das Amateurtheater und Regionalfernsehen, lokale Vertreter der Politik und Verwaltung sowie weitere langjährige Partner der Genossenschaft waren bei der Eröffnung dabei. Um alle Beteiligten in der Villa zu verewigen, gab es eine Zeitkapsel vor Ort.
5: Der gängige Spruch lautet ja, es ist nie zu spät. Die Zeitkapsel wollen wir heute benutzen, um diesen Moment der Vollendung der denkmalgerechten Sanierung dieser Gründerzeitvilla einzufangen und in die Zukunft zu transportieren. Und die Idee ist, das Haus hat jetzt 134 Jahre hinter sich und wir schauen 134 Jahre in die Zukunft und an die Menschen, die denn dort leben und dieses Haus vielleicht nutzen, hoffentlich richten wir unsere Botschaft heute. Und alle unsere Gäste sind aufgerufen, sich zu beteiligen, indem sie einen kleinen Steckbrief, vielleicht ein Foto, das sie hier bei uns schießen können, mit reinwerfen. Und dann kommen ein paar Erinnerungsstücke an den heutigen Tag dazu, ein Brief an die Nachfahren in 134 Jahren. Und dann werden wir die Zeitkapsel hier aufbewahren, für jeden sichtbar. Also wir wollen sie nicht vergraben. Sie soll ja auch gefunden werden. Und da steht dann groß drauf, erst zu öffnen am 16. September 2160.
4: Die Gründe für die späte Sanierung der 134-jährigen Villa liegen vor allem darin, dass sich die WSG erst damit beschäftigen wollten, den Wohnungsbestand in Beschuss zu bringen und so erst an die Mieter zu denken, statt an die eigene Geschäftsstelle. Für die Zukunft gibt es schon weitere Pläne.
5: Also die Aufgaben, den wir uns jetzt schon seit ungefähr 5 Jahren sehr intensiv widmen, ist die Instandsetzung leerfallender Wohnungen. Also nach wie vor haben wir sehr langfristige Mietverhältnisse, die aus unterschiedlichen Gründen dann immer wieder mal enden. Jemand zieht ins Seniorenheim, jemand ist verstorben, die Wohnung wird uns nach langer Nutzung zurückgegeben. Die überarbeiten wir dann grundhaft, um sie auch wieder an den Markt zu bringen. Und nach wie vor haben wir auch etwa 50 Wohnungen, die noch instand zu setzen sind, um sie auch dem Markt wieder zuzuführen. Und das ist aber bei beschränkten finanziellen Mitteln, also wir wollen uns da auch nicht überheben, eben eine Daueraufgabe, die wir jetzt schon seit 5 Jahren unternehmen und die mit Sicherheit auch durch die nächsten 3-4 Jahre laufen wird. Gleichzeitig überprüfen wir bestimmte Instandsetzungsleistungen, die vor 20 Jahren schon stattgefunden haben, wie dort der Zustand ist, wo auch wieder nachgearbeitet werden muss. Also Immobilienwirtschaft ist eine Daueraufgabe und wer ein Haus hat, weiß das, da ist immer was zu tun.
4: Auch in der Zukunft hat die WSG einiges vor. Nach der gelungenen Sanierung der Geschäftsstelle soll der Blick nun wieder auf den Wohnungsbestand und die Mieter gerichtet werden. Die Lindenstraße 8 ist damit nicht nur für die kommenden Jahre gut aufgestellt, sondern bleibt auch ein Stück Bitterfelder Geschichte, das weitergeschrieben wird.
6: Nach der Schule stellt sich für viele Jugendliche die Frage, wie soll es weitergehen? Ausbildung, freiwilliges soziales Jahr oder Studium? Die Möglichkeiten sind vielfältig. Orientierung bieten, dabei Bildungsmessen, auf denen sich junge Menschen über verschiedene Berufe und Bildungswege informieren können. Eine solche Messe fand am 16. September erneut im Chemiepark Bitterfeld-Wolfen statt.
7: Also dieses Jahr ist tatsächlich das Haus komplett ausgeplant, ausgebucht. Wir haben ca. 80 Aussteller bei uns aktiv beteiligt, in allen möglichen, aus allen möglichen Gewerken bzw. Branchen, von Handwerk angefangen, Industrie, Chemie, Hotelgewerbe ist da, Bankgewerbe, alles was im Bereich öffentlicher Dienst ist, ist da, Polizei, Bundeswehr. Also im Prinzip, ich denke mal, von jedem oder für jeden Teilnehmer ist das hier zu finden.
6: Ab 13 Uhr füllte sich das Gelände mit interessierten Jugendlichen. Sie konnten Fragen stellen, erste Kontakte knüpfen und auch direkt Bewerbungsunterlagen mitbringen. Im persönlichen Gespräch standen Personalverantwortliche, Ausbilder und Auszubildende Rede und Antwort. Einer von ihnen ist Luke Urban. Er befindet sich im 4. Lehrjahr zum Konstruktionsmechaniker bei Wiesheu und konnte aus seinem eigenen Arbeitsalltag berichten.
8: Dadurch, dass ich jetzt im 4. Lehrjahr bin, konnte ich schon vieles mitnehmen an Erfahrungen außerhalb der Firma als auch in der Firma. Dadurch, dass die Ausbildung nicht nur in der Firma bzw. in der Montage ist, dass es ein bisschen abwechslungsreich ist, von der Schweißerei bis hin zu verschiedenen Maschinen, die man bedient, sei es die Drehmaschine als auch die Fräse. Ja, und in der Schule, entweder in Bitterfeld oder in Dessau. Und es läuft natürlich dann ab, dass es verschiedene Lernfelder gibt, von 1 bis 14, und dass man da das ganze Theoretische durchgeht in Metallbearbeitung.
6: Von Handwerksbetrieben

0: Über große Unternehmen und Verwaltungen bis hin zu Einrichtungen aus den Bereichen Gesundheit und Pflege. Die Auswahl an Möglichkeiten ist groß. Auch Universitäten und Hochschulen informierten über ihre Studienangebote. Insgesamt waren 15 verschiedene Bereiche vertreten. Für die Organisatoren spielt dabei vor allem die Unterstützung durch die Unternehmen und die Beteiligung der Jugendlichen eine wichtige Rolle.
1: Unsere Teilnehmer bzw. Schüler, die angeschrieben worden sind, kommen ja aus dem Landkreis, vor allem aus Bitterfeld-Wolfen. Muldenstein ist dabei, Ragun ist angeschrieben worden, auch Bad Düben wurde angeschrieben. Wir haben Zusagen von Bitterfeld. Wir haben auch Schulen natürlich dabei, die sich ganz aktiv beteiligen, wie die Helene-Lange-Schule, die jedes Jahr unsere tolle Cafeteria unten betreibt und das wirklich prima macht. Das Heinrich-Heine-Gymnasium unterstützt uns hinsichtlich Ordnungsdienst und am Empfang. Die haben bereits ihre Einweisung bekommen, offiziell auch von der Polizei. Fand ich wirklich super, dass die sich dafür oder dazu bereit erklärt haben. Und wir haben erneut Schüler da von Muldenstein, die uns hier im Bereich der Schüler nutzen.
0: Bereits im vergangenen Jahr besuchten mehr als 1400 Menschen die Bildungsmesse im Metalllabor. Über 70 Aussteller waren damals vertreten. In diesem Jahr konnten weitere neue Aussteller gewonnen werden.
1: Wir haben tatsächlich neue Unternehmen gewinnen können. Edeka ist zum Beispiel dabei oder SKW Pisseritz ist dieses Jahr auch wieder neu am Start. Wir haben eine Hotelkette gewinnen können, die heute mit am Platz sozusagen ausstellt.
0: Wer auf der Messe noch nicht den passenden Ausbildungsplatz gefunden hat, kann auch online weitersuchen. Die Entwicklungs- und Wirtschaftsförderungsgesellschaft Anhalt-Bitterfeld, kurz EWG, bietet dafür eine eigene App an.
2: Wir haben seit 2 Jahren eine App ins Leben gerufen mit einem Startup-Unternehmen aus Stuttgart. Die funktioniert auch wie eine bekannte Dating-App. Da kann man aber nicht nur Ausbildungsplätze suchen, sondern Praktika, duale Studiengänge oder halt bezahlte Ferienjobs. Ne? Man kann sich quasi ein Profil runterladen. Das ist völlig kostenfrei für alle Unternehmen im Landkreis und auch alle Schüler, die bei uns im Landkreis sind. Alles kann, nichts muss. Man kann angeben, was man will, Hobbys, was man Interessen hat. Und dann basiert es auf einer bekannten App. Man kann wischen, finde ich das Unternehmen gut, geht es in die eine Richtung, finde ich es blöd in die andere. Und dann gibt es ein Match und dann kann man ähnlich wie über diese WhatsApp-Geschichte, über das Handy mit dem Arbeitgeber schreiben. Unkompliziert, ohne Anschreiben, ohne Lebenslauf und in Sekundentakt genau. Wir haben da vor 1,5 Jahren jetzt angefangen, es sind schon über 100 Unternehmen dabei. Wir haben über 6.000 Bewerbungen, wir haben auch letztes Jahr Einstellungen frequentieren können. Es kommt gut an.
0: Die Bildungsmesse bot den Jugendlichen die Möglichkeit, sich frühzeitig zu informieren und schon einmal in die Berufswelt hineinzuschnuppern. So konnten sie wichtige Eindrücke für ihre Entscheidung über den nächsten Lebensabschnitt sammeln.
3: Lutherstadt Wittenberg wird das Seriennetz erweitert. Ziel ist es, die Bevölkerung in möglichst vielen Ortsteilen bei Gefahren schnell zu erreichen. Dafür wurden neue Anlagen installiert. Doch auch die bisherigen Warnmöglichkeiten und die zukünftige Entwicklung spielen bei der Planung der Stadt eine Rolle.
4: Als Lutherstadt Wittenberg erfüllen wir Aufgaben des Zivilschutzes und wir haben in diesem Jahr wieder 2 neue Sirenen in Betrieb genommen. Und eine neue Sirene, die wollen wir heute dem Publikum mal zeigen. Wir sind jetzt in der Fritz-Eckardt-Straße und haben auf dem Gebäude hinter mir eine neue Sirene installiert. Und diese neue Sirene hat die Aufgabe, unsere Bevölkerung bei Großschadenslagen oder Katastrophenfällen zu alarmieren. Und wenn man das Alarmzeichen hört, dann ist man sensibilisiert, schaltet das Radio ein, schaltet das Fernsehen ein, guckt auch bei Social Media und in den Internetseiten, was passiert ist und wie man sich verhalten kann.
3: Mit dem Ausbau soll die Warnung der Bevölkerung in Wittenberg verbessert werden. Dabei geht es nicht nur um neue Standorte, sondern auch darum, welche Gebiete bereits abgedeckt sind und wo noch Bedarf besteht. Die Stadt beschäftigt sich außerdem mit den Kosten der Anlagen und damit, wie das Warnsystem in den kommenden Jahren weiterentwickelt werden kann. Die Warnung der Bevölkerung hat sich in den vergangenen Jahren verändert. Neben Sirenen gibt es heute weitere Möglichkeiten, Informationen über Gefahren zu verbreiten. Trotzdem bleibt es wichtig, dass Menschen noch ohne Handy oder Internet auf eine mögliche Gefahr aufmerksam werden können.
4: Ja, aktuell haben wir bei uns in der Lutherstadt tatsächlich 4 neue Sirenen auch installiert, weil es vorher keine mehr gab. Es gab auch keinen Bedarf mehr. Wir haben in friedlichen Zeiten gelebt, so dass das Bedürfnis nach

0: solchen Sirenen anders kompensiert wurde. In unseren alten Konzepten war es so, dass die Feuerwehr mit ihren Fahrzeugen dann durch die einzelnen Straßen fuhr und mittels Lautsprecher die Bevölkerung alarmierte. Heute ist es so, dass das natürlich dann immer nur ein ganz kurzer Moment ist. Das Auto ist dann 10, 20 Sekunden vor der eigenen Haustür und fährt dann schon weiter. Und dadurch ist natürlich diese Alarmgebung und diese Funktion nicht optimal erfüllt. Und deswegen haben wir uns wieder zu einem flächendeckenden Ausbau von Sirenen entschieden. Und mit der Sirene, die wir hinter uns haben, können wir jetzt Teile von Piesteritz und Kleinwittenberg mit abdecken. Und die zweite Sirene, die auf der Grundschule Käthe-Kollwitz steht, damit können wir die Lerchenberg-Siedlung, die Stadtrandsiedlung und Teile von Friedrichstadt mit abdecken und erreichen so sehr, sehr viele Menschen bei uns in der Stadt.
1: Gerade in einer Stadt mit mehreren Ortsteilen ist eine Herausforderung, möglichst viele Einwohner zu erreichen. Deshalb spielen die Verteilung der Anlagen und die Reichweite der Warnsignale bei der Planung eine wichtige Rolle. Neben der Frage, wo die Sirenen eingesetzt werden, kommt es auch darauf an, wie sie funktionieren und welche Signale sie abgeben. Die verschiedenen Signale haben unterschiedliche Bedeutungen. Sie können vor einer Gefahr warnen oder Entwarnung geben. Damit die Bevölkerung im Ernstfall richtig reagieren kann, ist es wichtig, die Signale zu kennen.
2: Die Sirene kann eben nicht nur die Bevölkerung warnen, sondern sie kann ganz viele verschiedene Töne abspielen. Das heißt also, sie kann in der Probewarnung sein, sie kann aber auch bei zum Beispiel Großschadens- oder Katastrophenlagen eine Warnung und auch eine Entwarnung geben. Aber natürlich auch mit der neuesten Technik an Lautsprechermodellen ist eine Sprachdurchsage möglich.
1: Die Töne entstehen durch die Schwingungen, die sich als Schallwellen durch die Luft ausbreiten. Wie weit sie zu hören sind, hängt unter anderem von der Umgebung und der Bebauung ab. Deshalb ist es wichtig, bei der Planung auch die örtlichen Gegebenheiten zu berücksichtigen.
2: Die Sprachdurchsage, dafür gibt es dann natürlich wie so eine kleine Schaltzentrale, durch die man das entweder in ein Mikrofon einsprechen kann oder über die Möglichkeit, dass man zum Beispiel vorgefertigte Texte abspielen kann. Und ganz wichtig zu benennen ist natürlich auch, dass wir mit dieser Sirene eine Art Schallpegel erzeugen. Wenn man also direkt daneben steht, ist sie nicht am lautesten, sondern in circa einer Entfernung von 30 Metern entwickelt sie sozusagen ihre gesamte Lautstärke mit ca. 130 Dezibel und das entspricht ca. einem Rockkonzert in der ersten Reihe.
1: Ein weiterer Bestandteil ist die regelmäßige Probewarnung. Dabei wird überprüft, ob die Anlagen funktionieren und die Signale wahrgenommen werden können.
2: Genau, die Probewarnung ist immer mittwochs um 15 Uhr. Das betrifft aber hier die gesamte Lutherstadt Wittenberg. Und mit dieser Mittwochswarnung eben in einem kurzen Ton wird sichergestellt, dass diese Sirene eben funktionsfähig ist, regelmäßig geprüft und getestet wird. Das ist ja natürlich auch ganz wichtig. Und hierdurch können auch die Bürgerinnen und Bürger immer sicher und versichert sein, dass eben ihr Warnmodul direkt neben der Haustür funktionsfähig ist.
1: Die Sirenen ergänzen damit die anderen Warnmöglichkeiten der Stadt. Gemeinsam sollen sie dazu beitragen, dass wichtige Informationen bei Gefahren schnell bei den Menschen ankommen.

0: Rund 200 Radfahrerinnen und Radfahrer machen sich an diesem Tag aus verschiedenen Orten der Welterbe-Region auf den Weg. 8 geführte Radtouren führen zum gemeinsamen Ziel, dem Waldhaus am Bergwitzsee. Los geht es unter anderem in Bitterfeld-Wolfen, Dessau, Bad Schmiedeberg und Coswig.
1: Die Radfahrer, wir haben insgesamt bei unserem heutigen Welterberadeltag 8 geführte Radtouren, die von 8 verschiedenen Radleitern oder Radtourleitern durchgeführt werden.
0: Eine dieser Gruppen startet in Bad Schmiedeberg. Rund 15 Radler sind gemeinsam unterwegs, überwiegend auf dem Radweg Berlin-Leipzig.
2: Wir haben eine Truppe zusammengestellt, wir sind 15 Leute. Bad Schmiedeberg war eine gemütliche Tour. Wir können noch mal anhalten unterwegs, weil ja nicht alle die Strecke kennen. Wir sind im Wesentlichen auf dem Fahrradweg Leipzig-Berlin gefahren. Auch wenn Berlin-Leipzig dran steht, wir sind von Leipzig Richtung Berlin gefahren.
0: Am Waldhaus laufen die verschiedenen Touren schließlich zusammen. Hier wartet ein buntes Programm auf die Teilnehmer mit Musik, regionalen Anbietern und kulinarischer Versorgung. Für Kinder gibt es unter anderem eine Hüpfburg und einen Kletterturm. Außerdem wird eine neue Informationstafel am Radweg Berlin-Leipzig eingeweiht. Für die Welterberegion ist der Radetag aber mehr als nur ein gemeinsamer Ausflug.
1: Wir veranstalten heute das 5. Radlerfest, den Welterberadeltag. Und diesmal ist der Veranstalter das Waldhaus am Bergwitzsee.
0: Der Veranstaltungsort wechselt dabei von Jahr zu Jahr. So soll der gesamte Bereich der Welterberegion einbezogen werden.
1: Das sind unterschiedliche Orte von unserer Welterberegion. Es war schon in Aachen, es war letztes Jahr in Lutherstadt-Wittenberg, in Bitterfeld. Und so werden wir das immer so versuchen, das eigentlich einheitlich über unsere Welterberegion zu verteilen, dass jeder mal die Chance hat, am Welterberadeltag auch Veranstalter zu sein.
0: In diesem Jahr steht also das Waldhaus am Bergwitzsee im Mittelpunkt. Für Bürgermeister Thorsten Selig ist der Ort dafür besonders geeignet.
3: Hier endet heute der Welterberadeltag von Welterberegion. Und jetzt werden ganz, ganz viele Radfahrer hier ankommen. Und da freue ich mich ganz doll, dass gerade dieser Ort ausgewählt wurde, weil es wirklich ein zentraler Punkt ist, wo man ganz, ganz viel erleben kann. Hier rundherum ist alles super organisiert und aufgebaut.
0: Das Waldhaus selbst beschäftigt sich mit den Themen Wald, Wasser, Seen und Umwelt. Besucher können sich drinnen wie draußen informieren und dabei selbst aktiv werden.
4: Das Waldhaus macht besonders aus, dass man sich hier Kenntnisse aneignen kann zu den ganzen Standbeinen Wald, Wasser und Seen. Ja, das heißt also, man kann das eigene Wissen überprüfen, man kann neues Wissen dazulernen. Hier im Außenbereich kann man ebenfalls sich Wissen aneignen, aber sportlich dabei tätig sein. Und natürlich liegt das Waldhaus hier eingebettet im Wald und spricht natürlich für sich selbst.
0: Für die Stadt Kemberg ist das Waldhaus deshalb nicht nur Veranstaltungsort, sondern ein wichtiger Anlaufpunkt für die Region.
3: Es war eine ganze Menge Arbeit, die dahinter steckt. Und wichtig ist eigentlich, oder das ist das Schönste an dem, es ist wirklich mit Leben erfüllt. Hier ist ein Verein, der super Arbeit leistet, an ihrer Spitze mit Frau Weise, die das seit Jahrzehnten hier leitet. Und da kann man einfach nur stolz sein.
0: Ab 12.30 Uhr wurden die Radfahrerinnen und Radfahrer offiziell begrüßt. Um 13 Uhr folgte der Auftritt der Karnevalsgruppe Kemberg. Am Nachmittag standen unter anderem 2 Kurzführungen durch das Waldhaus auf dem Programm. Für Nadine Krollreif ist der Welterberadetag zugleich der Abschluss der Radsaison.
1: Wir betreuen ja zum einen als Koordinationsstelle für Sachsen-Anhalt den Europaradweg R1. Und der Welterberadeltag ist zu unserer Radsaison der Abschluss. Das ist sozusagen das Radlerfest am Ende der Saison. Auch wenn das Wetter noch mitspielt und gerne noch weiter geradelt werden kann.
0: Radeln, ankommen, gemeinsam feiern und dabei die eigene Region neu entdecken. Am Waldhaus am Bergwitzsee treffen an diesem Tag nicht nur 8 Radtouren aufeinander, sondern auch Menschen aus ganz unterschiedlichen Teilen der Welterberegion. Und vielleicht ist genau das die wichtigste Strecke des Tages. Die, die die Region miteinander verbindet. Neue Saison, neuer Kader, neuer Trainerstab. Bei den Cerebrix Volleygoats ist kaum etwas so geblieben, wie es war. 4 Spieler aus der vergangenen Saison sind noch dabei. Tom Borchardt mit der Nummer 4 im Außenangriff, Nick Breitenbach mit der 11 im Mittelblock, Lukas Pockrand mit der 9 als Universalspieler und Paul Stommel mit der 16 im Zuspiel. Dazu kommen 10 Neuzugänge und diese bringen ordentlich internationale Erfahrungen mit. Im Außenangriff tragen Jordan McKee die Nummer 5, Cole Kaczynski die 15 und Jesse Delancey die 18. Im Mittelblock stehen neben Breitenbach jetzt Elliot Collard mit der 3, Sebastian Rösler mit der 10 und Rico Wardlow mit der 23. Auf der Diagonalposition kommt Jacob Harris mit der 8 und Andrei Druta mit der 1 dazu. Und auch beim Zuspiel und auf der Libero-Position gibt es neue Optionen. Neo Laumann trägt die 13, Jacob Riley die 6. Der Kader ist damit auch international aufgestellt. Die Spieler kommen aus Deutschland, Kanada, den USA, den Bahamas und Rumänien. Auch auf der Trainerbank gibt es einen Neustart. Der Kanadier Brad Hudson übernimmt als neuer Head Coach und soll die neu formierte Mannschaft durch die Saison führen. Unterstützt wird er vom Australier Jack Payne, der als Co-Trainer Teil des neuen Trainerteams ist. Eine komplett neue Mannschaft muss sich also erst finden. Die ersten Eindrücke aus der Vorbereitung stimmen Geschäftsführer Lukas Thielemann aber positiv.
5: Auch bisher, Testspiele liefen, glaube ich, sehr zufriedenstellend. Hatten bisher 3, haben davon 2 gewonnen, 1 unentschieden. Unentschieden, untypisches Ergebnis. Im Testspiel durchaus möglich. Haben natürlich viel probiert, viel getestet, wie im Testspiel das eben so ist, zumindest in der ersten Liga. Ich kann nicht für andere Sportarten sprechen oder für andere Ligen, aber wir machen es eigentlich immer so, dass weniger das Augenmerk auf dem Sieg liegt oder den unbedingt haben zu wollen, sondern vielmehr verschiedene Sachen mal anzutesten, Spieler in verschiedene Situationen mal reinzuschmeißen. Aber wenn wir jetzt, ich sag mal, drauf schauen, dass, wie wir so mit unserer vermeintlichen Startsechs gespielt haben, dann war das schon sehr gut, auch in dem Spiel, was wir unentschieden gespielt haben.
0: 3 Testspiele, 2 Siege und ein Unentschieden. Dabei ging es weniger darum, unbedingt jedes Spiel zu gewinnen. Vielmehr sollten die neuen Spieler verschiedene Situationen kennenlernen und die Mannschaft unterschiedliche Formationen testen. Seit rund 2 Wochen trainiert der komplette Kader gemeinsam. Bis zum ersten Pflichtspiel bleibt trotzdem nicht mehr viel Zeit.
5: Wir sind jetzt seit 2 Wochen so mit der vollen Truppe zusammen, können viel auch in der Komplexität trainieren. Und das tut uns schon gut. Jetzt haben wir noch eine volle Woche bis zur Pokalquali als allererstes Pflichtspiel. Dann ja nochmal 1,5 Wochen bis zum ersten Ligaspiel. Und die Zeit müssen wir gut nutzen, aber ich denke aktuell alles erfolgsversprechend.
0: Der erste große Härtetest vor heimischem Publikum wartet dann in der Bundesliga. Die Netzhoppers sind zu Gast in der SWH-Arena. Gegen die Mannschaft wurde in den Vorbereitungen bereits getestet. Das Ergebnis 2:2. Allerdings mit einer deutlich veränderten Aufstellung. Für Thielemann zählt deshalb am ersten Spieltag vor allem eines.
5: Aber am Ende, ich glaube, überrascht es keinen, wenn ich sage, wir wollen das Spiel gewinnen. Zählt da quasi nichts als der Sieg. Erstes Heimspiel, schlagbarer Gegner mit den Netzhoppers, die dann hier zu Gast sein werden.
0: Neben dem neuen Kader müssen sich die Goats in dieser Saison auch auf einige neue Regeln einstellen. Bis zu 8 Wechsel sind möglich. Außerdem darf der Ball auf der eigenen Seite unter bestimmten Bedingungen die Hallendecke berühren. Und auch beim Zuspiel und beim sogenannten Powertip wurden die Regeln geändert. Für die neu formierte Mannschaft heißt das, noch mehr neue Abläufe, die im Training sitzen müssen.
5: Wurden jetzt über den Sommer in den internationalen Wettbewerben mit den Nationalteams Regeln getestet, die ja immer mehr dahin gehen, dass das Spiel verständlicher wird für den neuen Zuschauer, dass weniger Unterbrechungen sind, weniger komplizierte Regeln. Man passt jetzt Kleinigkeiten an, wie zum Beispiel, dass 8 anstatt 6 Wechsel möglich sind. Man passt aber eben auch größere Dinge an, dass der Zuspielkontakt hat sich ja im letzten Jahr schon geändert. Es gibt keinen technischen Fehler mehr im Zuspiel. Jetzt kommt als Riesenneuerung dazu, dass quasi eine Deckenberührung erlaubt ist auf eigener Seite. Also der Ball muss auf der eigenen Seite die Decke berühren und auch auf der eigenen Seite bleiben. Aber dann ist quasi eine Deckenberührung kein Fehler mehr. Wird natürlich auch nochmal viel ändern. Du brauchst kein Libero mehr zwingend in deinem Team. Du kannst auch komplett ohne Libero spielen. Das war bei einer Mindestanzahl von 12 Spielern so bisher auch nicht. Und so haben sich schon ein paar Sachen geändert, wo wir natürlich gespannt sind. Auch der sogenannte Power-Tip hat sich geändert, wird quasi wieder rausgenommen, regeltechnisch, dass das längere Führen des Balls nicht mehr möglich ist und ein technischer Fehler geahndet wird. Und das ändert natürlich auf dem Level das Spiel schon enorm.
0: 4 bekannte Spieler, 10 Neuzugänge und ein komplett neuer Trainerstab. Die Cerebrix Volleygirls starten mit einer Mannschaft in die neue Saison, die sich in vielen Bereichen erst noch finden muss. Die Vorbereitung macht Mut. Jetzt muss sich zeigen, ob aus den vielen neuen Gesichtern auch auf dem Feld schnell eine Einheit wird. Der erste Pflichtspielauftritt steht unmittelbar bevor. 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
8: Die Lindenstraße 8 in Bitterfeld feiert. Die Wohnstättengenossenschaft Bitterfeld-Wolfen, kurz WSG, hat am 16. September den Umbau ihrer Geschäftsstelle eingeweiht. Die im Jahre 1892 erbaute Gründerzeitvilla steht schon seit längerem unter Denkmalschutz, weswegen eine Sanierung ihre Herausforderungen mit sich zog. Zusammen mit mehreren Handwerksunternehmen und vielen weiteren Beteiligten darf sich die WSG auch nach 20 Jahren vor Ort auf die nächsten 134 Jahre freuen.
9: Im Wesentlichen haben sich die Sanierungsarbeiten auf die Gebäudehülle gerichtet. Ja, wir haben das Dach erneuert, die gesamte Fassade wurde überarbeitet, die straßenseitigen Fensterfronten im Originalzustand wiederhergestellt. Dazu gehörte auch, einen später angebauten Balkon abzureißen und die Fassade wieder neu zu schließen. Und mit der Förderung, der Städtebauförderung des Landes Sachsen-Anhalt und der Bundesrepublik Deutschland ist es uns am Ende auch gelungen, einen barrierefreien Zugang zu unserem Haus herzustellen mit einem eigens angebauten Aufzug, der die Treppenhöhe hier sozusagen für den Eingang überwindet. Und das finden wir ist eine gute Botschaft auch an alle Menschen, die, ob sie mit dem Kinderwagen kommen oder mit dem Rollstuhl oder mit anderen Behinderungen, dass sie unsere Geschäftsstelle über den gleichen Eingang erreichen können, wie das die Menschen ohne Behinderung tun.
8: Bei dem Umbau ist die Struktur der Villa, die im Landhausstil errichtet wurde, unverändert geblieben. Neben Aufräumarbeiten im Keller und Dachboden wurde das gesamte Haus während den Sanierungsarbeiten im Sinne des Denkmalschutzes gründlich aufgearbeitet. Abgesehen von einigen kleinen Reparaturen im Laufe der Jahre sah man dem Haus seine jahrhundertalte Geschichte an.
9: Im Wesentlichen haben sich die Sanierungsarbeiten auf die Gebäudehülle gerichtet. Ja, wir haben das Dach erneuert, die gesamte Fassade wurde überarbeitet, die straßenseitigen Fensterfronten im Originalzustand wiederhergestellt. Dazu gehörte auch, einen später angebauten Balkon abzureißen und die Fassade wieder neu zu schließen. Und mit der Förderung, der Städtebauförderung des Landes Sachsen-Anhalt und der Bundesrepublik Deutschland ist es uns am Ende auch gelungen, einen barrierefreien Zugang zu unserem Haus herzustellen mit einem eigens angebauten Aufzug, der die Treppenhöhe hier sozusagen für den Eingang überwindet. Und das finden wir ist eine gute Botschaft auch an alle Menschen, die, ob sie mit dem Kinderwagen kommen oder mit dem Rollstuhl oder mit anderen Behinderungen, dass sie unsere Geschäftsstelle über den gleichen Eingang erreichen können, wie das die Menschen ohne Behinderung tun.
8: Zu den rund 100 Gästen zählten vor allem die Menschen, die bei der Sanierung geholfen haben. Handwerksunternehmen, aber auch ehemalige Mitarbeiter, Geschäftsfreunde, das Amateurtheater und Regionalfernsehen, lokale Vertreter der Politik und Verwaltung sowie weitere langjährige Partner der Genossenschaft waren bei der Eröffnung dabei. Um alle Beteiligten in der Villa zu verewigen, gab es eine Zeitkapsel vor Ort.
9: Der gängige Spruch lautet ja, es ist nie zu spät. Die Zeitkapsel wollen wir heute benutzen, um diesen Moment

0: der Vollendung der denkmalgerechten Sanierung dieser Gründerzeitvilla einzufangen und in die Zukunft zu transportieren. Und die Idee ist, das Haus hat jetzt 134 Jahre hinter sich und wir schauen 134 Jahre in die Zukunft und an die Menschen, die denn dort leben und dieses Haus vielleicht nutzen, hoffentlich, richten wir unsere Botschaft heute. Und alle unsere Gäste sind aufgerufen, sich zu beteiligen, indem sie einen kleinen Steckbrief, vielleicht ein Foto, das sie hier bei uns schießen können, mit reinwerfen. Und dann kommen ein paar Erinnerungsstücke an den heutigen Tag dazu, ein Brief an die Nachfahren in 134 Jahren. Und dann werden wir die Zeitkapsel hier aufbewahren, für jeden sichtbar. Also wir wollen sie nicht vergraben. Sie soll ja auch gefunden werden. Und da steht dann groß drauf, erst zu öffnen am 16. September 2160.
1: Die Gründe für die späte Sanierung der 134-jährigen Villa liegen vor allem darin, dass sich die WSG erst damit beschäftigen wollten, den Wohnungsbestand in Beschuss zu bringen und so erst an die Mieter zu denken, statt an die eigene Geschäftsstelle. Für die Zukunft gibt es schon weitere Pläne.
0: Also die Aufgaben, denen wir uns jetzt schon seit ungefähr 5 Jahren sehr intensiv widmen, ist die Instandsetzung leerfallender Wohnungen. Also nach wie vor haben wir sehr langfristige Mietverhältnisse, die aus unterschiedlichen Gründen dann immer wieder mal enden. Jemand zieht ins Seniorenheim, jemand ist verstorben, die Wohnung wird uns nach langer Nutzung zurückgegeben. Die überarbeiten wir dann grundhaft, um sie auch wieder an den Markt zu bringen. Und nach wie vor haben wir auch etwa 50 Wohnungen, die noch instand zu setzen sind, um sie auch dem Markt wieder zuzuführen. Und das ist aber bei beschränkten finanziellen Mitteln, also wir wollen uns da auch nicht überheben, eben eine Daueraufgabe, die wir jetzt schon seit 5 Jahren unternehmen und die mit Sicherheit auch durch die nächsten 3, 4 Jahre laufen wird. Gleichzeitig überprüfen wir bestimmte Instandsetzungsleistungen, die vor 20 Jahren schon stattgefunden haben, wie dort der Zustand ist, wo auch wieder nachgearbeitet werden muss. Also Immobilienwirtschaft ist eine Daueraufgabe und wer ein Haus hat, weiß das, da ist immer was zu tun.
1: Auch in der Zukunft hat die WSG einiges vor. Nach der gelungenen Sanierung der Geschäftsstelle soll der Blick nun wieder auf den Wohnungsbestand und die Mieter gerichtet werden. Die Lindenstraße 8 ist damit nicht nur für die kommenden Jahre gut aufgestellt, sondern bleibt auch ein Stück Bitterfelder Geschichte, das weitergeschrieben wird.
2: Nach der Schule stellt sich für viele Jugendliche die Frage, wie soll es weitergehen? Ausbildung, freiwilliges soziales Jahr oder Studium? Die Möglichkeiten sind vielfältig. Orientierung bieten, dabei Bildungsmessen, auf denen sich junge Menschen über verschiedene Berufe und Bildungswege informieren können. Eine solche Messe fand am 16. September erneut im Chemiepark Bitterfeld-Wolfen statt.
3: Also dieses Jahr ist tatsächlich das Haus komplett ausgebucht. Wir haben ca. 80 Aussteller bei uns aktiv beteiligt, aus allen möglichen Gewerken und beziehungsweise Branchen, von Handwerk angefangen, Industrie, Chemie, Hotelgewerbe ist da, Bankgewerbe, alles was im Bereich öffentlicher Dienst ist, ist da, Polizei, Bundeswehr, also im Prinzip, ich denke mal, für jeden Teilnehmer ist was hier zu finden.
2: Ab 13 Uhr füllte sich das Gelände mit interessierten Jugendlichen. Sie konnten Fragen stellen, erste Kontakte knüpfen und auch direkt Bewerbungsunterlagen mitbringen. Im persönlichen Gespräch standen Personalverantwortliche, Ausbilder und Auszubildende Rede und Antwort. Einer von ihnen ist Luke Urban. Er befindet sich im 4. Lehrjahr zum Konstruktionsmechaniker bei Wiesheu und konnte aus seinem eigenen Arbeitsalltag berichten.
4: Dadurch, dass ich jetzt im 4. Lehrjahr bin, konnte ich schon vieles mitnehmen an Erfahrung außerhalb der Firma als auch in der Firma. Dadurch, dass die Ausbildung nicht nur in der Firma bzw. in der Montage ist, dass es ein bisschen abwechslungsreich ist, von der Schweißerei bis hin zu verschiedenen Maschinen, die man bedient, sei es die Drehmaschine als auch die Fräse. Ja, und in der Schule, entweder in Bitterfeld oder in Dessau. Und es läuft natürlich dann ab, dass es verschiedene Lernfelder gibt von 1 bis 14 und dass man da das ganze Theoretische durchgeht in Metallbearbeitung.
2: Von Handwerksbetrieben über große Unternehmen und Verwaltungen bis hin zu Einrichtungen aus den Bereichen Gesundheit und Pflege. Die Auswahl an Möglichkeiten ist groß. Auch Universitäten und Hochschulen informierten über ihre Studienangebote. Insgesamt waren 15 verschiedene Bereiche vertreten. Für die Organisatoren spielt dabei vor allem die Unterstützung durch die Unternehmen und die Beteiligung der Jugendlichen eine wichtige Rolle.
3: Unsere Teilnehmer bzw. Schüler, die angeschrieben worden sind, kommen ja aus dem Landkreis, vor allem aus Bitterfeld-Wolfen. Muldenstein ist dabei, Ragun ist angeschrieben worden, auch Bad Düben wurde angeschrieben. Wir haben Zusagen von Bitterfeld. Wir haben auch Schulen natürlich dabei, die sich ganz aktiv beteiligen, wie die Helene Lange Schule, die jedes Jahr unsere tolle Cafeteria unten betreibt und das wirklich prima macht. Das Heinrich-Heine-Gymnasium unterstützt uns hinsichtlich Ordnungsdienst und am Empfang. Die haben bereits ihre Einweisung bekommen, offiziell auch von der Polizei. Fand ich wirklich super, dass die sich dafür oder dazu bereit erklärt haben. Und wir haben erneut Schüler da von Muldenstein, die uns hier im Bereich der Schüler nutzen.
2: Bereits im vergangenen Jahr besuchten mehr als 1400 Menschen die Bildungsmesse im Metalllabor. Über 70 Aussteller waren damals vertreten. In diesem Jahr konnten weitere neue Aussteller gewonnen werden.
3: Wir haben tatsächlich neue Unternehmen gewinnen können. Edeka ist zum Beispiel dabei oder SKW Pisseritz ist dieses Jahr auch wieder neu am Start. Wir haben eine Hotelkette gewinnen können, die heute mit am Platz sozusagen ausstellt.
2: Wer auf der Messe noch nicht den passenden Ausbildungsplatz gefunden hat, kann auch online weitersuchen. Die Entwicklungs- und Wirtschaftsförderungsgesellschaft Anhalt-Bitterfeld, kurz EWG, bietet dafür eine eigene App an.
5: Wir haben seit 2 Jahren eine App ins Leben gerufen mit einem Startup-Unternehmen aus Stuttgart. Die funktioniert auch wie eine bekannte Dating-App. Da kann man aber nicht nur Ausbildungsplätze suchen, sondern Praktika, duale Studiengänge oder halt bezahlte Ferienjobs. Ne? Man kann sich quasi ein Profil runterladen. Das ist völlig kostenfrei für alle Unternehmen im Landkreis und auch alle Schüler, die bei uns im Landkreis sind. Alles kann, nichts muss. Man kann angeben, was man will, Hobbys, was man Interessen hat. Und dann basiert es auf einer bekannten App. Man kann wischen, finde ich das Unternehmen gut, geht es in die eine Richtung, finde ich es blöd in die andere. Und dann gibt es ein Match und dann kann man ähnlich wie über diese WhatsApp-Geschichte über das Handy mit dem Arbeitgeber schreiben. Unkompliziert, ohne Anschreiben, ohne Lebenslauf und in Sekundentakt genau. Wir haben da vor 1,5 Jahren jetzt angefangen, es sind schon über 100 Unternehmen dabei. Wir haben über 6.000 Bewerbungen, wir haben auch letztes Jahr Einstellungen frequentieren können. Es kommt gut an.
2: Die Bildungsmesse bot den Jugendlichen die Möglichkeit, sich frühzeitig zu informieren und schon einmal in die Berufswelt hineinzuschnuppern. So konnten sie wichtige Eindrücke für ihre Entscheidung über den nächsten Lebensabschnitt sammeln.
6: Lutherstadt Wittenberg wird das Seriennetz erweitert. Ziel ist es, die Bevölkerung in möglichst vielen Ortsteilen bei Gefahren schnell zu erreichen. Dafür wurden neue Anlagen installiert. Doch auch die bisherigen Warnmöglichkeiten und die zukünftige Entwicklung spielen mit der Planung der Stadt eine Rolle.
7: Als Lutherstadt Wittenberg erfüllen wir Aufgaben des Zivilschutzes und wir haben in diesem Jahr wieder 2 neue Sirenen in Betrieb genommen. Und eine neue Sirene, die wollen wir heute dem Publikum mal zeigen. Wir sind jetzt in der Fritz-Eckardt-Straße und haben auf dem Gebäude hinter mir eine neue Sirene installiert. Und diese neue Sirene hat die Aufgabe, unsere Bevölkerung bei Großschadenslagen oder Katastrophenfällen zu alarmieren. Und wenn man das Alarmzeichen hört, dann ist man sensibilisiert, schaltet das Radio ein, schaltet das Fernsehen ein, guckt auch bei Social Media und in den Internetseiten, was passiert ist und wie man sich verhalten kann.
6: Mit dem Ausbau soll die Warnung der Bevölkerung in Wittenberg verbessert werden. Dabei geht es nicht nur um neue Standorte, sondern auch darum, welche Gebiete bereits abgedeckt sind und wo noch Bedarf besteht. Die Stadt beschäftigt sich außerdem mit den Kosten der Anlagen und damit, wie das Warnsystem in den kommenden Jahren weiterentwickelt werden kann. Die Warnung der Bevölkerung hat sich in den vergangenen Jahren verändert. Neben Sirenen gibt es heute weitere Möglichkeiten, Informationen über Gefahren zu verbreiten. Trotzdem bleibt es wichtig, dass Menschen noch ohne Handy oder Internet auf eine mögliche Gefahr aufmerksam werden können.
7: Ja, aktuell haben wir bei uns in der Lutherstadt tatsächlich 4 neue Sirenen auch installiert, weil es vorher keine mehr gab. Es gab auch keinen Bedarf mehr. Wir haben in friedlichen Zeiten gelebt, sodass das Bedürfnis nach solchen Sirenen anders kompensiert wurde. In unseren alten Konzepten war es so, dass die Feuerwehr mit ihren Fahrzeugen dann durch die einzelnen Straßen fuhr und mittels Lautsprecher die Bevölkerung alarmierte. Heute ist es so, dass das natürlich dann immer nur ein ganz kurzer Moment ist. Das Auto ist dann 10, 20 Sekunden vor der eigenen Haustür und fährt dann schon weiter. Und dadurch ist natürlich diese Alarmgebung und diese Funktion nicht optimal erfüllt. Und deswegen haben wir uns wieder zu einem flächendeckenden Ausbau von Sirenen entschieden. Und mit der Sirene, die wir hinter uns haben, können wir jetzt Teile von Piesteritz und Kleinwittenberg mit abdecken. Und die zweite Sirene, die auf der Grundschule Käthe-Kollwitz steht, damit können wir die Lerchenberg-Siedlung, die Stadtrandsiedlung und Teile von Friedrichstadt mit abdecken und erreichen so sehr, sehr viele Menschen bei uns in der Stadt.
6: Gerade in einer Stadt mit mehreren Ortsteilen ist eine Herausforderung, möglichst viele Einwohner zu erreichen. Deshalb spielen die Verteilung der Anlagen und die Reichweite der Warnsignale bei der Planung eine wichtige Rolle. Neben der Frage, wo die Sirenen eingesetzt werden, kommt es auch darauf an, wie sie funktionieren und welche Signale sie abgeben. Die verschiedenen Signale haben unterschiedliche Bedeutungen. Sie können vor einer Gefahr warnen und Entwarnung geben. Damit die Bevölkerung im Ernstfall richtig reagieren kann, ist es wichtig, die Signale zu kennen.
8: Die Sirene kann eben nicht nur die Bevölkerung warnen, sondern sie kann ganz viele verschiedene Töne abspielen. Das heißt also, sie kann in der Probewarnung sein, sie kann aber auch bei zum Beispiel Großschadens- oder Katastrophenlagen eine Warnung und auch eine Entwarnung geben. Aber natürlich auch mit der neuesten Technik an Lautsprechermodellen ist eine Sprachdurchsage möglich.
6: Die Töne entstehen durch die Schwingungen, die sich als Schallwellen durch die Luft ausbreiten. Wie weit sie zu hören sind, hängt unter anderem von der Umgebung und der Bebauung ab. Deshalb ist es wichtig, bei der Planung auch die örtlichen Gegebenheiten zu berücksichtigen.
8: Die Sprachdurchsage dafür gibt es dann natürlich wie so eine kleine Schaltzentrale, durch die man das entweder in ein Mikrofon einsprechen kann oder über die Möglichkeit, dass man zum Beispiel vorgefertigte Texte abspielen kann. Und ganz wichtig zu benennen ist natürlich auch, dass wir mit dieser Sirene eine Art Schallpegel erzeugen. Wenn man also direkt daneben steht, ist sie nicht am lautesten, sondern in circa einer Entfernung von 30 Metern entwickelt sie sozusagen ihre gesamte Lautstärke mit ca. 130 Dezibel und das entspricht ca. einem Rockkonzert in der ersten Reihe.
6: Ein weiterer Bestandteil ist die regelmäßige Probewarnung. Dabei wird überprüft, ob die Anlagen funktionieren und die Signale wahrgenommen werden können.
8: Genau, die Probewarnung ist immer mittwochs um 15 Uhr. Das betrifft aber hier die gesamte Lutherstadt Wittenberg. Und mit dieser Mittwochswarnung eben in einem kurzen Ton wird sichergestellt, dass diese Sirene eben funktionsfähig ist, regelmäßig geprüft und getestet wird. Das ist ja natürlich auch ganz wichtig. Und hierdurch können auch die Bürgerinnen und Bürger immer sicher und versichert sein, dass eben ihr Warnmodul direkt neben der Haustür funktionsfähig ist.
6: Die Sirenen ergänzen damit die anderen Warnmöglichkeiten der Stadt. Gemeinsam sollen sie dazu beitragen, dass wichtige Informationen bei Gefahren schnell bei den Menschen ankommen.

0: Rund 200 Radfahrerinnen und Radfahrer machen sich an diesem Tag aus verschiedenen Orten der Welterbe-Region auf den Weg. 8 geführte Radtouren führen zum gemeinsamen Ziel, dem Waldhaus am Bergwitzsee. Los geht es unter anderem in Bitterfeld-Wolfen, Dessau, Bad Schmiedeberg und Coswig.
1: Die Radfahrer, wir haben insgesamt bei unserem heutigen Welterbe-Radeltag 8 geführte Radtouren, die von 8 verschiedenen Radleitern oder Radtourleitern durchgeführt werden.
0: Eine dieser Gruppen startet in Bad Schmiedeberg. Rund 15 Radler sind gemeinsam unterwegs, überwiegend auf dem Radweg Berlin-Leipzig.
2: Wir haben eine Truppe zusammengestellt, wir sind 15 Leute. Bad Schmiedeberg war eine gemütliche Tour. Wir konnten noch mal anhalten unterwegs, weil ja nicht alle die Strecke kennen. Wir sind im Wesentlichen auf dem Fahrradweg Leipzig-Berlin gefahren. Auch wenn Berlin-Leipzig dran steht, wir sind von Leipzig Richtung Berlin gefahren.
0: Am Waldhaus laufen die verschiedenen Touren schließlich zusammen.

0: dabei von Jahr zu Jahr. So soll der gesamte Bereich der Welterbe-Region einbezogen werden.
1: Das sind unterschiedliche Orte von unserer Welterbe-Region. Es war schon in Aachen, es war letztes Jahr in Lutherstadt-Wittenberg, in Bitterfeld. Und so werden wir das immer so versuchen, das eigentlich einheitlich über unsere Welterbe-Region zu verteilen, dass jeder mal die Chance hat, am Welterberadeltag auch Veranstalter zu sein.
0: In diesem Jahr steht also das Waldhaus am Bergwitzsee im Mittelpunkt. Für Bürgermeister Thorsten Selig ist der Ort dafür besonders geeignet.
2: Hier endet heute der Welterbe-Radeltag von Welterbe-Region. Und jetzt werden ganz, ganz viele Radfahrer hier ankommen. Und da freue ich mich ganz doll, dass gerade dieser Ort ausgewählt wurde, weil es wirklich ein zentraler Punkt ist, wo man ganz, ganz viel erleben kann. Hier rundherum ist alles super organisiert und aufgebaut.
0: Das Waldhaus selbst beschäftigt sich mit den Themen Wald, Wasser, Seen und Umwelt. Besucher können sich drinnen wie draußen informieren und dabei selbst aktiv werden.
3: Das Waldhaus macht besonders aus, dass man sich hier Kenntnisse aneignen kann zu den ganzen Standbeinen Wald, Wasser und Seen. Ja, das heißt also, man kann das eigene Wissen überprüfen, man kann neues Wissen dazulernen. Hier im Außenbereich kann man ebenfalls sich Wissen aneignen, aber sportlich dabei tätig sein. Und natürlich liegt das Waldhaus hier eingebettet im Wald und spricht natürlich für sich selbst.
0: Für die Stadt Kemberg ist das Waldhaus deshalb nicht nur Veranstaltungsort, sondern ein wichtiger Anlaufpunkt für die Region.
2: Es war eine ganze Menge Arbeit, die dahinter steckt. Und wichtig ist eigentlich, oder das ist das Schönste an dem, es ist wirklich mit Leben erfüllt. Hier ist ein Verein, der super Arbeit leistet, an ihrer Spitze mit Frau Weise, die das seit Jahrzehnten hier leitet. Und da kann man einfach nur stolz sein.
0: Ab 12.30 Uhr wurden die Radfahrerinnen und Radfahrer offiziell begrüßt. Um 13 Uhr folgte der Auftritt der Karnevalsgruppe Kemberg. Am Nachmittag standen unter anderem zwei Kurzführungen durch das Waldhaus auf dem Programm. Für Nadine Krollreif ist der Welterberadetag zugleich der Abschluss der Radsaison.
1: Wir betreuen ja zum einen als Koordinationsstelle für Sachsen-Anhalt den Europaradweg R1. Und der Welterberadeltag ist zu unserer Radsaison der Abschluss. Das ist sozusagen das Radlerfest am Ende der Saison. Auch wenn wenn das Wetter noch mitspielt und gerne noch weiter geradelt werden kann.
0: Radeln, ankommen, gemeinsam feiern und dabei die eigene Region neu entdecken. Am Waldhaus am Bergwitzsee treffen an diesem Tag nicht nur 8 Radtouren aufeinander, sondern auch Menschen aus ganz unterschiedlichen Teilen der Welterberegion. Und vielleicht ist genau das die wichtigste Strecke des Tages. Die, die die Region miteinander verbindet. Neue Saison, neuer Kader, neuer Trainerstab. Bei den Cerebrix Volleygoats ist kaum etwas so geblieben, wie es war. 4 Spieler aus der vergangenen Saison sind noch dabei. Tom Borchardt mit der Nummer 4 im Außenangriff, Nick Breitenbach mit der 11 im Mittelblock, Lukas Pockrand mit der 9 als Universalspieler und Paul Stommel mit der 16 im Zuspiel. Dazu kommen 10 Neuzugänge und diese bringen ordentlich internationale Erfahrungen mit. Im Außenangriff tragen Jordan McKee die Nummer 5, Cole Kaczynski die 15 und Jesse Delancey die 18. Im Mittelblock stehen neben Breitenbach jetzt Elliot Collard mit der 3, Sebastian Rösler mit der 10 und Rico Wardlow mit der 23. Auf der Diagonalposition kommt Jacob Harris mit der 8 und Andrei Druta mit der 1 dazu. Und auch beim Zuspiel und auf der Libero-Position gibt es neue Optionen. Neo Laumann trägt die 13, Jacob Riley die 6. Der Kader ist damit auch international aufgestellt. Die Spieler kommen aus Deutschland, Kanada, den USA, den Bahamas und Rumänien. Auch auf der Trainerbank gibt es einen Neustart. Der Kanadier Brad Hudson übernimmt als neuer Headcoach und soll die neu formierte Mannschaft durch die Saison führen. Unterstützt wird er vom Australier Jack Payne, der als Co-Trainer Teil des neuen Trainerteams ist. Eine komplett neue Mannschaft muss sich also erst finden. die ersten Eindrücke aus der Vorbereitung

0: Stimmgeschäftsführer Lukas Thielemann aber positiv.
1: Auch bisher, die Testspiele liefen, glaube ich, sehr zufriedenstellend. Hatten bisher drei, haben davon zwei gewonnen, eins unentschieden. Unentschieden, untypisches Ergebnis. Im Testspiel durchaus möglich. Haben natürlich viel probiert, viel getestet, wie im Testspiel das eben so ist, zumindest in der ersten Liga. Ich kann nicht für andere Sportarten sprechen oder für andere Ligen. Aber wir machen es eigentlich immer so, dass weniger das Augenmerk auf dem Sieg liegt oder den unbedingt haben zu wollen, sondern vielmehr verschiedene Sachen mal anzutesten, Spieler in verschiedene Situationen mal reinzuschmeißen. Aber wenn wir jetzt, ich sag mal, drauf schauen, dass, wie wir so mit unserer vermeintlichen Startsechs gespielt haben, dann war das schon sehr gut, auch in dem Spiel, was wir unentschieden gespielt haben.
0: Drei Testspiele, zwei Siege und ein Unentschieden. Dabei ging es weniger darum, unbedingt jedes Spiel zu gewinnen. Vielmehr sollten die neuen Spieler verschiedene Situationen kennenlernen und die Mannschaft unterschiedliche Formationen testen. Seit rund zwei Wochen trainiert der komplette Kader gemeinsam. Bis zum ersten Pflichtspiel bleibt trotzdem nicht mehr viel Zeit.
1: Wir sind jetzt seit zwei Wochen so mit der vollen Truppe zusammen, können viel auch in der Komplexität trainieren. Und das tut uns schon gut. Jetzt haben wir noch eine volle Woche bis zur Pokalquali als allererstes Pflichtspiel. Dann ja nochmal anderthalb Wochen bis zum ersten Ligaspiel. Und die Zeit müssen wir gut nutzen. Aber ich denke, aktuell alles erfolgsversprechend.
0: Der erste große Härtetest vor heimischem Publikum wartet dann in der Bundesliga. Die Netzhoppers sind zu Gast in der SWH-Arena. Gegen die Mannschaft wurde in den Vorbereitungen bereits getestet. Das Ergebnis 2:2, allerdings mit einer deutlich veränderten Aufstellung. Für Thielemann zählt deshalb am ersten Spieltag vor allem eines.
1: Aber am Ende, glaube ich, überrascht es keinen, wenn ich sage, wir wollen das Spiel gewinnen. Zählt da quasi nichts als der Sieg. Erstes Heimspiel, schlagbarer Gegner mit den Netzhoppers, die dann hier zu Gast sein werden.
0: Neben den neuen Kader müssen sich die Goats in dieser Saison auch auf einige neue Regeln einstellen. Bis zu 8 Wechsel sind möglich. Außerdem darf der Ball auf der eigenen Seite unter bestimmten Bedingungen die Hallendecke berühren. Und auch beim Zuspiel und beim sogenannten Powertip wurden die Regeln geändert. Für die neu formierte Mannschaft heißt das, noch mehr neue Abläufe, die im Training sitzen müssen.
1: Wurden jetzt über den Sommer in den internationalen Wettbewerben mit den Nationalteams Regeln getestet, die ja immer mehr dahin gehen, dass das Spiel verständlicher wird für den neuen Zuschauer, dass weniger Unterbrechungen sind, weniger komplizierte Regeln. Man passt jetzt Kleinigkeiten an, wie zum Beispiel, dass 8 anstatt 6 Wechsel möglich sind. Man passt aber eben auch größere Dinge an, dass der Zuspielkontakt hat sich ja im letzten Jahr schon geändert. Es gibt keinen technischen Fehler mehr im Zuspiel. Jetzt kommt als Riesenneuerung dazu, dass quasi eine Deckenberührung erlaubt ist auf eigener Seite. Also der Ball muss auf der eigenen Seite die Decke berühren und auch auf der eigenen Seite bleiben. Aber dann ist quasi eine Deckenberührung kein Fehler mehr. Wird natürlich auch nochmal viel ändern. Du brauchst kein Libero mehr zwingend in deinem Team. Du kannst auch komplett ohne Libero spielen. Das war bei einer Mindestanzahl von 12 Spielern so bisher auch nicht. Und so haben sich schon ein paar Sachen geändert, wo wir natürlich gespannt sind. Auch der sogenannte Power-Tip hat sich geändert, wird quasi wieder rausgenommen, regeltechnisch, dass das längere Führen des Balls nicht mehr möglich ist und ein technischer Fehler geahndet wird. Und das ändert natürlich auf dem Level das Spiel schon enorm.
0: 4 bekannte Spieler, 10 Neuzugänge und ein komplett neuer Trainerstab. Die Cerebrix Volleygoats starten mit einer Mannschaft in die neue Saison, die sich in vielen Bereichen erst noch finden muss. Die Vorbereitung macht Mut. Jetzt muss sich zeigen, ob aus den vielen neuen Gesichtern auch auf dem Feld schnell eine Einheit wird. Der erste Pflichtspielauftritt steht unmittelbar bevor. 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
4: Die Lindenstraße 8 in Bitterfeld feiert. Die Wohnstättengenossenschaft Bitterfeld-Wolfen, kurz WSG, hat am 16. September den Umbau ihrer Geschäftsstelle eingeweiht. Die im Jahre 1892 erbaute Gründerzeitvilla steht schon seit längerem unter Denkmalschutz, weswegen eine Sanierung ihre Herausforderungen mit sich zog. Zusammen mit mehreren Handwerksunternehmen und vielen weiteren Beteiligten darf sich die WSG auch nach 20 Jahren vor Ort auf die nächsten 134 Jahre freuen.
5: Im Wesentlichen haben sich die Sanierungsarbeiten auf die Gebäudehülle gerichtet. Ja, wir haben das Dach erneuert, die gesamte Fassade wurde überarbeitet, die straßenseitigen Fensterfronten im Originalzustand wiederhergestellt. Dazu gehörte auch, einen später angebauten Balkon abzureißen und die Fassade wieder neu zu schließen. Und mit der Förderung, der Städtebauförderung des Landes Sachsen-Anhalt und der Bundesrepublik Deutschland ist es uns am Ende auch gelungen, einen barrierefreien Zugang zu unserem Haus herzustellen mit einem eigens angebauten Aufzug, der die Treppenhöhe hier sozusagen für den Eingang überwindet. Und das finden wir ist eine gute Botschaft auch an alle Menschen, die, ob sie mit dem Kinderwagen kommen oder mit dem Rollstuhl oder mit anderen Behinderungen, dass sie unsere Geschäftsstelle über den gleichen Eingang erreichen können, wie das die Menschen ohne Behinderung tun.
4: Bei dem Umbau ist die Struktur der Villa, die im Landhausstil errichtet wurde, unverändert geblieben. Neben Aufräumarbeiten im Keller und Dachboden wurde das gesamte Haus während den Sanierungsarbeiten im Sinne des Denkmalschutzes gründlich aufgearbeitet. Abgesehen von einigen kleinen Reparaturen im Laufe der Jahre sah man dem Haus seine jahrhundertalte Geschichte an.
5: Im Wesentlichen haben sich die Sanierungsarbeiten auf die Gebäudehülle gerichtet. Ja, wir haben das Dach erneuert, die gesamte Fassade wurde überarbeitet, die straßenseitigen Fensterfronten im Originalzustand wiederhergestellt. Dazu gehörte auch, einen später angebauten Balkon abzureißen und die Fassade wieder neu zu schließen. Und mit der Förderung, der Städtebauförderung des Landes Sachsen-Anhalt und der Bundesrepublik Deutschland ist es uns am Ende auch gelungen, einen barrierefreien Zugang zu unserem Haus herzustellen mit einem eigens angebauten Aufzug, der die Treppenhöhe hier sozusagen für den Eingang überwindet. Und das finden wir ist eine gute Botschaft auch an alle Menschen, die, ob sie mit dem Kinderwagen kommen oder mit dem Rollstuhl oder mit anderen Behinderungen, dass sie unsere Geschäftsstelle über den gleichen Eingang erreichen können, wie das die Menschen ohne Behinderung tun.
4: Zu den rund 100 Gästen zählten vor allem die Menschen, die bei der Sanierung geholfen haben. Handwerksunternehmen, aber auch ehemalige Mitarbeiter, Geschäftsfreunde, das Amateurtheater und Regionalfernsehen, lokale Vertreter der Politik und Verwaltung sowie weitere langjährige Partner der Genossenschaft waren bei der Eröffnung dabei. Um alle Beteiligten in der Villa zu verewigen, gab es eine Zeitkapsel vor Ort.
5: Der gängige Spruch lautet ja, es ist nie zu spät. Die Zeitkapsel wollen wir heute benutzen, um diesen Moment der Vollendung der denkmalgerechten Sanierung dieser Gründerzeitvilla einzufangen und in die Zukunft zu transportieren. Und die Idee ist, das Haus hat jetzt 134 Jahre hinter sich und wir schauen 134 Jahre in die Zukunft und an die Menschen, die denn dort leben und dieses Haus vielleicht nutzen. Hoffentlich richten wir unsere Botschaft heute. Und alle unsere Gäste sind aufgerufen, sich zu beteiligen, indem sie einen kleinen Steckbrief, vielleicht ein Foto, das sie hier bei uns schießen können, mit reinwerfen. Und dann kommen ein paar Erinnerungsstücke an den heutigen Tag dazu.

0: ein Brief an die Nachfahren in 134 Jahren. Und dann werden wir die Zeitkapsel hier aufbewahren, für jeden sichtbar. Also wir wollen sie nicht vergraben. Sie soll ja auch gefunden werden. Und da steht dann groß drauf, erst zu öffnen am 16. September 2160.
1: Die Gründe für die späte Sanierung der 134-jährigen Villa liegen vor allem darin, dass sich die WSG erst damit beschäftigen wollten, den Wohnungsbestand in Beschuss zu bringen und so erst an die Mieter zu denken, statt an die eigene Geschäftsstelle. Für die Zukunft gibt es schon weitere Pläne.
0: Also die Aufgaben, denen wir uns jetzt schon seit ungefähr 5 Jahren sehr intensiv widmen, ist die Instandsetzung leerfallender Wohnungen. Also nach wie vor haben wir sehr langfristige Mietverhältnisse, die aus unterschiedlichen Gründen dann immer wieder mal enden. Jemand zieht ins Seniorenheim, jemand ist verstorben, die Wohnung wird uns nach langer Nutzung zurückgegeben. Die überarbeiten wir dann grundhaft, um sie auch wieder an den Markt zu bringen. Und nach wie vor haben wir auch etwa 50 Wohnungen, die noch instand zu setzen sind, um sie auch dem Markt wieder zuzuführen. Und das ist aber bei beschränkten finanziellen Mitteln, also wir wollen uns da auch nicht überheben, eben eine Daueraufgabe, die wir jetzt schon seit 5 Jahren unternehmen und die mit Sicherheit auch durch die nächsten 3, 4 Jahre laufen wird. Gleichzeitig überprüfen wir bestimmte Instandsetzungsleistungen, die vor 20 Jahren schon stattgefunden haben, wie dort der Zustand ist, wo auch wieder nachgearbeitet werden muss. Also Immobilienwirtschaft ist eine Daueraufgabe und wer ein Haus hat, weiß das, da ist immer was zu tun.
1: Auch in der Zukunft hat die WSG einiges vor. Nach der gelungenen Sanierung der Geschäftsstelle soll der Blick nun wieder auf den Wohnungsbestand und die Mieter gerichtet werden. Die Lindenstraße 8 ist damit nicht nur für die kommenden Jahre gut aufgestellt, sondern bleibt auch ein Stück Bitterfelder Geschichte, das weitergeschrieben wird.
2: Nach der Schule stellt sich für viele Jugendliche die Frage, wie soll es weitergehen? Ausbildung, freiwilliges soziales Jahr oder Studium? Die Möglichkeiten sind vielfältig. Orientierung bieten, dabei Bildungsmessen, auf denen sich junge Menschen über verschiedene Berufe und Bildungswege informieren können. Eine solche Messe fand am 16. September erneut im Chemiepark Bitterfeld-Wolfen statt.
3: Also dieses Jahr ist tatsächlich das Haus komplett ausgebucht. Wir haben ca. 80 Aussteller bei uns aktiv beteiligt, in allen möglichen, aus allen möglichen Gewerken und beziehungsweise Branchen, von Handwerk angefangen, Industrie, Chemie, Hotelgewerbe ist da, Bankgewerbe, alles was im Bereich öffentlicher Dienst ist, ist da, Polizei, Bundeswehr. Also im Prinzip, ich denke mal, von jedem oder für jeden Teilnehmer ist was hier zu finden.
2: Ab 13 Uhr füllte sich das Gelände mit interessierten Jugendlichen. Sie konnten Fragen stellen, erste Kontakte knüpfen und auch direkt Bewerbungsunterlagen mitbringen. Im persönlichen Gespräch standen Personalverantwortliche, Ausbilder und Auszubildende Rede und Antwort. Einer von ihnen ist Luke Urban. Er befindet sich im 4. Lehrjahr zum Konstruktionsmechaniker bei Wiesheu und konnte aus seinem eigenen Arbeitsalltag berichten.
4: Dadurch, dass ich jetzt im 4. Lehrjahr bin, konnte ich schon vieles mitnehmen an Erfahrung außerhalb der Firma als auch in der Firma. Dadurch, dass die Ausbildung nicht nur in der Firma bzw. in der Montage ist, dass es ein bisschen abwechslungsreich ist, von der Schweißerei bis hin zu verschiedenen Maschinen, die man bedient, sei es die Drehmaschine als auch die Fräse. Ja, und in der Schule, entweder in Bitterfeld oder in Dessau. Und es läuft natürlich dann ab, dass es verschiedene Lernfelder gibt von 1 bis 14 und dass man da das ganze Theoretische durchgeht in Metallbearbeitung.
2: Von Handwerksbetrieben über große Unternehmen und Verwaltungen bis hin zu Einrichtungen aus den Bereichen Gesundheit und Pflege. Die Auswahl an Möglichkeiten ist groß. Auch Universitäten und Hochschulen informierten über ihre Studienangebote. Insgesamt waren 15 verschiedene Bereiche vertreten. Für die Organisatoren spielt dabei vor allem die Unterstützung durch die Unternehmen und die Beteiligung der Jugendlichen eine wichtige Rolle.
3: Unsere Teilnehmer bzw. Schüler, die angeschrieben worden sind, kommen ja aus dem Landkreis, vor allem aus Bitterfeld-Wolfen. Muldenstein ist dabei, Ragun ist angeschrieben worden, auch Bad Düben wurde angeschrieben. Wir haben Zusagen von Bitterfeld. Wir haben auch Schulen natürlich dabei, die sich ganz aktiv beteiligen, wie die Helene Lange Schule, die jedes Jahr unsere tolle Cafeteria unten betreibt und das wirklich prima macht. Das Heinrich-Heine-Gymnasium unterstützt uns hinsichtlich Ordnungsdienst und am Empfang. Die haben bereits ihre Einweisung bekommen, offiziell auch von der Polizei. Fand ich wirklich super, dass die sich dafür oder dazu bereit erklärt haben. Und wir haben erneut Schüler da von Muldenstein, die uns hier im Bereich der Schüler nutzen.
2: Bereits im vergangenen Jahr besuchten mehr als 1400 Menschen die Bildungsmesse im Metalllabor. Über 70 Aussteller waren damals vertreten. In diesem Jahr konnten weitere neue Aussteller gewonnen werden.
3: Wir haben tatsächlich neue Unternehmen gewinnen können. Edeka ist zum Beispiel dabei oder SKW Pisseritz ist dieses Jahr auch wieder neu am Start. Wir haben eine Hotelkette gewinnen können, die heute mit am Platz sozusagen ausstellt.
2: Wer auf der Messe noch nicht den passenden Ausbildungsplatz gefunden hat, kann auch online weitersuchen. Die Entwicklungs- und Wirtschaftsförderungsgesellschaft Anhalt-Bitterfeld, kurz EWG, bietet dafür eine eigene App an.
5: Wir haben seit 2 Jahren eine App ins Leben gerufen mit einem Startup-Unternehmen aus Stuttgart. Die funktioniert auch wie eine bekannte Dating-App. Da kann man aber nicht nur Ausbildungsplätze suchen, sondern Praktika, duale Studiengänge oder halt bezahlte Ferienjobs. Ne? Man kann sich quasi ein Profil runterladen. Das ist völlig kostenfrei für alle Unternehmen im Landkreis und auch alle Schüler, die bei uns im Landkreis sind. Alles kann, nichts muss. Man kann angeben, was man will, Hobbys, was man Interessen hat. Und dann basiert es auf einer bekannten App. Man kann wischen, finde ich das Unternehmen gut, geht es in die eine Richtung, finde ich es blöd in die andere. Und dann gibt es ein Match und dann kann man ähnlich wie über diese WhatsApp-Geschichte über das Handy mit dem Arbeitgeber schreiben. Unkompliziert, ohne Anschreiben, ohne Lebenslauf und in Sekundentakt genau. Wir haben da vor 1,5 Jahren jetzt angefangen, es sind schon über 100 Unternehmen dabei. Wir haben über 6000 Bewerbungen, wir haben auch letztes Jahr Einstellungen frequentieren können. Es kommt gut an.
2: Die Bildungsmesse bot den Jugendlichen die Möglichkeit, sich frühzeitig zu informieren und schon einmal in die Berufswelt hineinzuschnuppern. So konnten sie wichtige Eindrücke für ihre Entscheidung über den nächsten Lebensabschnitt sammeln.
6: Lutherstadt Wittenberg wird das Seriennetz erweitert. Ziel ist es, die Bevölkerung in möglichst vielen Ortsteilen bei Gefahren schnell zu erreichen. Dafür wurden neue Anlagen installiert. Doch auch die bisherigen Warnmöglichkeiten und die zukünftige Entwicklung spielen mit der Planung der Stadt eine Rolle.
7: Als Lutherstadt Wittenberg erfüllen wir Aufgaben des Zivilschutzes und wir haben in diesem Jahr wieder 2 neue Sirenen in Betrieb genommen. Und eine neue Sirene, die wollen wir heute dem Publikum mal zeigen. Wir sind jetzt in der Fritz-Eckardt-Straße und haben auf dem Gebäude hinter mir eine neue Sirene installiert. Und diese neue Sirene hat die Aufgabe, unsere Bevölkerung bei Großschadenslagen oder Katastrophenfällen zu alarmieren. Und wenn man das Alarmzeichen hört, dann ist man sensibilisiert, schaltet das Radio ein, schaltet das Fernsehen ein, guckt auch bei Social Media und in den Internetseiten, was passiert ist und wie man sich verhalten kann.
6: Mit dem Ausbau soll die Warnung der Bevölkerung in Wittenberg verbessert werden. Dabei geht es nicht nur um neue Standorte, sondern auch darum, welche Gebiete bereits abgedeckt sind und wo noch Bedarf besteht. Die Stadt beschäftigt sich außerdem mit den Kosten der Anlagen und damit, wie das Warnsystem in den kommenden Jahren weiterentwickelt werden kann. Die Warnung der Bevölkerung hat sich in den vergangenen Jahren verändert. Neben Sirenen gibt es heute weitere Möglichkeiten, Informationen über Gefahren zu verbreiten. Trotzdem bleibt es wichtig, dass Menschen noch ohne Handy oder Internet auf eine mögliche Gefahr aufmerksam werden können.
7: Ja, aktuell haben wir bei uns in der Lutherstadt tatsächlich 4 neue Sirenen auch installiert, weil es vorher keine mehr gab. Es gab auch keinen Bedarf mehr. Wir haben in friedlichen Zeiten gelebt, sodass das Bedürfnis nach solchen Sirenen anders kompensiert wurde. In unseren alten Konzepten war es so, dass die Feuerwehr mit ihren Fahrzeugen dann durch die einzelnen Straßen fuhr und mittels Lautsprecher die Bevölkerung alarmierte. Heute ist es so, dass das natürlich dann immer nur ein ganz kurzer Moment ist. Das Auto ist dann 10, 20 Sekunden vor der eigenen Haustür und fährt dann schon weiter. Und dadurch ist natürlich diese Alarmgebung und diese Funktion nicht optimal erfüllt. Und deswegen haben wir uns wieder zu einem flächendeckenden Ausbau von Sirenen entschieden. Und mit der Sirene, die wir hinter uns haben, können wir jetzt Teile von Piesteritz und Klein-Wittenberg mit abdecken. Und die zweite Sirene, die auf der Grundschule Käthe-Kollwitz steht, damit können wir die Lerchenberg-Siedlung, die Stadtrand-Siedlung und Teile von Friedrichstadt mit abdecken und erreichen so sehr, sehr viele Menschen bei uns in der Stadt.
6: Gerade in einer Stadt mit mehreren Ortsteilen ist eine Herausforderung, möglichst viele Einwohner zu erreichen. Deshalb spielen die Verteilung der Anlagen und die Reichweite der Warnsignale bei der Planung eine wichtige Rolle. Neben der Frage, wo die Sirenen eingesetzt werden, kommt es auch darauf an, wie sie funktionieren und welche Signale sie abgeben. Die verschiedenen Signale haben unterschiedliche Bedeutungen. Sie können vor einer Gefahr warnen oder Entwarnung geben. Damit die Bevölkerung im Ernstfall richtig reagieren kann, ist es wichtig, die Signale zu kennen.
8: Die Sirene kann eben nicht nur die Bevölkerung warnen, sondern sie kann ganz viele verschiedene Töne abspielen. Das heißt also, sie kann in der Probewarnung sein, sie kann aber auch bei zum Beispiel Großschadens- oder Katastrophenlagen eine Warnung und auch eine Entwarnung geben. Aber natürlich auch mit der neuesten Technik an Lautsprechermodellen ist eine Sprachdurchsage möglich.
6: Die Töne entstehen durch die Schwingungen, die sich als Schallwellen durch die Luft ausbreiten. Wie weit sie zu hören sind, hängt unter anderem von der Umgebung und der Bebauung ab. Deshalb ist es wichtig, bei der Planung auch die örtlichen Gegebenheiten zu berücksichtigen.
8: Die Sprachdurchsage, dafür gibt es dann natürlich wie so eine kleine Schaltzentrale, durch die man das entweder in ein Mikrofon einsprechen kann oder über die Möglichkeit, dass man zum Beispiel vorgefertigte Texte abspielen kann. Und ganz wichtig zu benennen ist natürlich auch, dass wir mit dieser Sirene eine Art Schallpegel erzeugen. Wenn man also direkt daneben steht, ist sie nicht am lautesten, sondern in circa einer Entfernung von 30 Metern entwickelt sie sozusagen ihre gesamte Lautstärke mit ca. 130 Dezibel und das entspricht ca. einem Rockkonzert in der ersten Reihe.
6: Ein weiterer Bestandteil ist die regelmäßige Probewarnung. Dabei wird überprüft, ob die Anlagen funktionieren und die Signale wahrgenommen werden können.
8: Genau, die Probewarnung ist immer mittwochs um 15 Uhr. Das betrifft aber hier die gesamte Lutherstadt Wittenberg. Und mit dieser Mittwochswarnung eben in einem kurzen Ton wird sichergestellt, dass diese Sirene eben funktionsfähig ist, regelmäßig geprüft und getestet wird. Das ist ja natürlich auch ganz wichtig. Und hierdurch können auch die Bürgerinnen und Bürger immer sicher und versichert sein, dass eben ihr Warnmodul direkt neben der Haustür funktionsfähig ist.
6: Die Sirenen ergänzen damit die anderen Warnmöglichkeiten der Stadt. Gemeinsam sollen sie dazu beitragen, dass wichtige Informationen bei Gefahren schnell bei den Menschen ankommen.

0: Rund 200 Radfahrerinnen und Radfahrer machen sich an diesem Tag aus verschiedenen Orten der Welterbe-Region auf den Weg. 8 geführte Radtouren führen zum gemeinsamen Ziel, dem Waldhaus am Bergwitzsee. Los geht es unter anderem in Bitterfeld-Wolfen, Dessau, Bad Schmiedeberg und Coswig.
1: Die Radfahrer, wir haben insgesamt bei unserem heutigen Welterbe-Radeltag 8 geführte Radtouren, die von 8 verschiedenen Radleitern oder Radtourleitern durchgeführt werden.
0: Eine dieser Gruppen startet in Bad Schmiedeberg. Rund 15 Radler sind gemeinsam unterwegs, überwiegend auf dem Radweg Berlin-Leipzig.
2: Wir haben eine Truppe zusammengestellt, wir sind 15 Leute. Bad Schmiedeberg war eine gemütliche Tour. Wir konnten noch mal anhalten unterwegs, weil ja nicht alle die Strecke kennen. Wir sind im Wesentlichen auf dem Fahrradweg Leipzig-Berlin gefahren. Auch wenn Berlin-Leipzig dran steht, wir sind von Leipzig Richtung Berlin gefahren.
0: Am Waldhaus laufen die verschiedenen Touren schließlich zusammen. Hier wartet ein buntes Programm auf die Teilnehmer mit Musik, regionalen Anbietern und kulinarischer Versorgung. Für Kinder gibt es unter anderem eine Hüpfburg und einen Kletterturm. Außerdem wird eine neue Informationstafel am Radweg Berlin-Leipzig eingeweiht. Für die Welterbe-Region ist der Radetag aber mehr als nur ein gemeinsamer Ausflug.
1: Wir veranstalten heute das 5. Radlerfest, den Welterbe-Radeltag. Und diesmal ist der Veranstalter das Waldhaus am Bergwitzsee.
0: Der Veranstaltungsort wächst

0: schwankt dabei von Jahr zu Jahr. So soll der gesamte Bereich der Welterbe-Region einbezogen werden.
1: Das sind unterschiedliche Orte von unserer Welterberegion. Es war schon in Aachen, es war letztes Jahr in Lutherstadt-Wittenberg, in Bitterfeld. Und so werden wir das immer so versuchen, das eigentlich einheitlich über unsere Welterberegion zu verteilen, dass jeder mal die Chance hat, am Welterberadeltag auch Veranstalter zu sein.
0: In diesem Jahr steht also das Waldhaus am Bergwitzsee im Mittelpunkt. Für Bürgermeister Thorsten Selig ist der Ort dafür besonders geeignet.
2: Hier endet heute der Welterberadeltag von Welterberegion. Und jetzt werden ganz, ganz viele Radfahrer hier ankommen. Und da freue ich mich ganz doll, dass gerade dieser Ort ausgewählt wurde, weil es wirklich ein zentraler Punkt ist, wo man ganz, ganz viel erleben kann. Hier rundherum ist alles super organisiert und aufgebaut.
0: Das Waldhaus selbst beschäftigt sich mit den Themen Wald, Wasser, Seen und Umwelt. Besucher können sich drinnen wie draußen informieren und dabei selbst aktiv werden.
3: Das Waldhaus macht besonders aus, dass man sich hier Kenntnisse aneignen kann zu den ganzen Standbeinen Wald, Wasser und Seen. Ja, das heißt also, man kann das eigene Wissen überprüfen, man kann neues Wissen dazulernen. Hier im Außenbereich kann man ebenfalls sich Wissen aneignen, aber sportlich dabei tätig sein. Und natürlich liegt das Waldhaus hier eingebettet im Wald und spricht natürlich für sich selbst.
0: Für die Stadt Kemberg ist das Waldhaus deshalb nicht nur Veranstaltungsort, sondern ein wichtiger Anlaufpunkt für die Region.
2: Es war eine ganze Menge Arbeit, die dahinter steckt. Und wichtig ist eigentlich, oder das ist das Schönste an dem, es ist wirklich mit Leben erfüllt. Hier ist ein Verein, der super Arbeit leistet, an ihrer Spitze mit Frau Weise, die das seit Jahrzehnten hier leitet. Und da kann man einfach nur stolz sein.
0: Ab 12.30 Uhr wurden die Radfahrerinnen und Radfahrer offiziell begrüßt. Um 13 Uhr folgte der Auftritt der Karnevalsgruppe Kemberg. Am Nachmittag standen unter anderem zwei Kurzführungen durch das Waldhaus auf dem Programm. Für Nadine Krollreif ist der Welterberadeltag zugleich der Abschluss der Radsaison.
1: Wir betreuen ja zum einen als Koordinationsstelle für Sachsen-Anhalt den Europaradweg R1. Und der Welterberadeltag ist zu unserer Radsaison der Abschluss. Das ist sozusagen das Radlerfest am Ende der Saison. Auch wenn das Wetter noch mitspielt und gerne noch weiter geradelt werden kann.
0: Radeln, ankommen, gemeinsam feiern und dabei die eigene Region neu entdecken. Am Waldhaus am Bergwitzsee treffen an diesem Tag nicht nur 8 Radtouren aufeinander, sondern auch Menschen aus ganz unterschiedlichen Teilen der Welterberegion. Und vielleicht ist genau das die wichtigste Strecke des Tages. Die, die die Region miteinander verbindet. Neue Saison, neuer Kader, neuer Trainerstab. Bei den Cerebrix Volleygoats ist kaum etwas so geblieben, wie es war. 4 Spieler aus der vergangenen Saison sind noch dabei. Tom Borchardt mit der Nummer 4 im Außenangriff, Nick Breitenbach mit der 11 im Mittelblock, Lukas Pockrand mit der 9 als Universalspieler und Paul Stommel mit der 16 im Zuspiel. Dazu kommen 10 Neuzugänge und diese bringen ordentlich internationale Erfahrungen mit. Im Außenangriff tragen Jordan McKee die Nummer 5, Cole Kaczynski die 15 und Jesse Delancey die 18. Im Mittelblock stehen neben Breitenbach jetzt Elliot Collard mit der 3, Sebastian Rösler mit der 10 und Rico Wardlow mit der 23. Auf der Diagonalposition kommt Jacob Harris mit der 8 und Andrei Druta mit der 1 dazu. Und auch beim Zuspiel und auf der Libero-Position gibt es neue Optionen. Neo Laumann trägt die 13, Jacob Riley die 6. Der Kader ist damit auch international aufgestellt. Die Spieler kommen aus Deutschland, Kanada, den USA, den Bahamas und Rumänien. Auch auf der Trainerbank gibt es einen Neustart. Der Kanadier Brad Hudson übernimmt als neuer Head Coach und soll die neu formierte Mannschaft durch die Saison führen. Unterstützt wird er vom Australier Jack Payne, der als Co-Trainer Teil des neuen Trainerteams ist. Eine komplett neue Mannschaft muss sich also erst finden. Die ersten Eindrücke aus der Vorbereitung stimmen Geschäftsführer Lukas Thielemann aber positiv.
4: Auch bisher, Testspiele liefen, glaube ich, sehr zufriedenstellend. Hatten bisher 3, haben davon 2 gewonnen, 1 unentschieden. Unentschieden, untypisches Ergebnis. Im Testspiel durchaus möglich. Haben natürlich viel probiert, viel getestet, wie im Testspiel das eben so ist, zumindest in der ersten Liga. Ich kann nicht für andere Sportarten sprechen oder für andere Ligen. Aber wir machen es eigentlich immer so, dass weniger das Augenmerk auf dem Sieg liegt oder den unbedingt haben zu wollen, sondern vielmehr verschiedene Sachen mal anzutesten, Spieler in verschiedene Situationen mal reinzuschmeißen. Aber wenn wir jetzt, ich sag mal, drauf schauen, dass, wie wir so mit unserer vermeintlichen Startsechs gespielt haben, dann war das schon sehr gut, auch in dem Spiel, was wir unentschieden gespielt haben.
0: 3 Testspiele, 2 Siege und ein Unentschieden. Dabei ging es weniger darum, unbedingt jedes Spiel zu gewinnen. Vielmehr sollten die neuen Spieler verschiedene Situationen kennenlernen und die Mannschaft unterschiedliche Formationen testen. Seit rund 2 Wochen trainiert der komplette Kader gemeinsam. Bis zum ersten Pflichtspiel bleibt trotzdem nicht mal viel Zeit.
4: Wir sind jetzt seit 2 Wochen so mit der vollen Truppe zusammen, können viel auch in der Komplexität trainieren. Und das tut uns schon gut. Jetzt haben wir noch eine volle Woche bis zur Pokalquali als allererstes Pflichtspiel. Dann ja nochmal 1,5 Wochen bis zum ersten Ligaspiel. Und die Zeit müssen wir gut nutzen, aber ich denke aktuell alles erfolgsversprechend.
0: Der erste große Härtetest vor heimischem Publikum wartet dann in der Bundesliga. Die Netzhoppers sind zu Gast in der SWH-Arena. Gegen die Mannschaft wurde in den Vorbereitungen bereits getestet. Das Ergebnis 2:2. Allerdings mit einer deutlich veränderten Aufstellung. Für Thielemann zählt deshalb am ersten Spieltag vor allem eines.
4: Aber am Ende, ich glaube, überrascht es keinen, wenn ich sage, wir wollen das Spiel gewinnen. Zählt da quasi nichts als der Sieg. Erstes Heimspiel, schlagbarer Gegner mit den Netzhoppers, die dann hier zu Gast sein werden.
0: Neben dem neuen Kader müssen sich die Goats in dieser Saison auch auf einige neue Regeln einstellen. Bis zu 8 Wechsel sind möglich. Außerdem darf der Ball auf der eigenen Seite unter bestimmten Bedingungen die Hallendecke berühren. Und auch beim Zuspiel und beim sogenannten Powertip wurden die Regeln geändert. Für die neu formierte Mannschaft heißt das, noch mehr neue Abläufe, die im Training sitzen müssen.
4: Wurden jetzt über den Sommer in den internationalen Wettbewerben mit den Nationalteams Regeln getestet, die ja immer mehr dahin gehen, dass das Spiel verständlicher wird für den neuen Zuschauer, dass weniger Unterbrechungen sind, weniger komplizierte Regeln. Man passt jetzt Kleinigkeiten an, wie zum Beispiel, dass 8 anstatt 6 Wechsel möglich sind. Man passt aber eben auch größere Dinge an, dass der Zuspielkontakt hat sich ja im letzten Jahr schon geändert. Es gibt keinen technischen Fehler mehr im Zuspiel. Jetzt kommt als Riesenneuerung dazu, dass quasi eine Deckenberührung erlaubt ist auf eigener Seite. Also der Ball muss auf der eigenen Seite die Decke berühren und auch auf der eigenen Seite bleiben. Aber dann ist quasi eine Deckenberührung kein Fehler mehr. Wird natürlich auch nochmal viel ändern. Du brauchst kein Libero mehr zwingend in deinem Team. Du kannst auch komplett ohne Libero spielen. Das war bei einer Mindestanzahl von 12 Spielern so bisher auch nicht. Und so haben sich schon ein paar Sachen geändert, wo wir natürlich gespannt sind. Auch der sogenannte Power-Tip hat sich geändert, wird quasi wieder rausgenommen, regeltechnisch, dass das längere Führen des Balls nicht mehr möglich ist und ein technischer Fehler geahndet wird. Und das ändert natürlich auf dem Level das Spiel schon enorm.
0: 4 bekannte Spieler, 10 Neuzugänge und ein komplett neuer Trainerstab. Die Cerebricks Volleygoats starten mit einer Mannschaft in die neue Saison, die sich in vielen Bereichen erst noch finden muss. Die Vorbereitung macht Mut. Jetzt muss sich zeigen, ob aus den vielen neuen Gesichtern auch auf dem Feld schnell eine Einheit wird. Der erste Pflichtspielauftritt steht unmittelbar bevor. In der nächsten Woche im Edeka-Markt an der Straße Bitterfeld-Wolfen. 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
2: Die Lindenstraße 8 in Bitterfeld feiert. Die Wohnstättengenossenschaft Bitterfeld-Wolfen, kurz WSG, hat am 16. September den Umbau ihrer Geschäftsstelle eingeweiht. Die im Jahre 1892 erbaute Gründerzeitvilla steht schon seit längerem unter Denkmalschutz, weswegen eine Sanierung ihre Herausforderungen mit sich zog. Zusammen mit mehreren Handwerksunternehmen und vielen weiteren Beteiligten darf sich die WSG auch nach 20 Jahren vor Ort auf die nächsten 134 Jahre freuen.
3: Im Wesentlichen haben sich die Sanierungsarbeiten auf die Gebäudehülle gerichtet. Ja, wir haben das Dach erneuert, die gesamte Fassade wurde überarbeitet, die straßenseitigen Fensterfronten im Originalzustand wiederhergestellt. Dazu gehörte auch, einen später angebauten Balkon abzureißen und die Fassade wieder neu zu schließen. Und mit der Förderung, der Städtebauförderung des Landes Sachsen-Anhalt und der Bundesrepublik Deutschland ist es uns am Ende auch gelungen, einen barrierefreien Zugang zu unserem Haus herzustellen mit einem eigens angebauten Aufzug, der die Treppenhöhe hier sozusagen für den Eingang überwindet. Und das finden wir ist eine gute Botschaft auch an alle Menschen, die, ob sie mit dem Kinderwagen kommen oder mit dem Rollstuhl oder mit anderen Behinderungen, dass sie unsere Geschäftsstelle über den gleichen Eingang erreichen können, wie das die Menschen ohne Behinderung tun.
2: Bei dem Umbau ist die Struktur der Villa, die im Landhausstil errichtet wurde, unverändert geblieben. Neben Aufräumarbeiten im Keller und Dachboden wurde das gesamte Haus während den Sanierungsarbeiten im Sinne des Denkmalschutzes gründlich aufgearbeitet. Abgesehen von einigen kleinen Reparaturen im Laufe der Jahre sah man dem Haus seine jahrhundertalte Geschichte an.
3: Im Wesentlichen haben sich die Sanierungsarbeiten auf die Gebäudehülle gerichtet. Ja, wir haben das Dach erneuert, die gesamte Fassade wurde überarbeitet, die straßenseitigen Fensterfronten im Originalzustand wiederhergestellt. Dazu gehörte auch, einen später angebauten Balkon abzureißen und die Fassade wieder neu zu schließen. Und mit der Förderung, der Städtebauförderung des Landes Sachsen-Anhalt und der Bundesrepublik Deutschland ist es uns am Ende auch gelungen, einen barrierefreien Zugang zu unserem Haus herzustellen mit einem eigens angebauten Aufzug, der die Treppenhöhe hier sozusagen für den Eingang überwindet. Und das finden wir ist eine gute Botschaft auch an alle Menschen, die, ob sie mit dem Kinderwagen kommen oder mit dem Rollstuhl oder mit anderen Behinderungen, dass sie unsere Geschäftsstelle über den gleichen Eingang erreichen können, wie das die Menschen ohne Behinderung tun.
2: Zu den rund 100 Gästen zählten vor allem die Menschen, die bei der Sanierung geholfen haben. Handwerksunternehmen, aber auch ehemalige Mitarbeiter, Geschäftsfreunde, das Amateurtheater und Regionalfernsehen, lokale Vertreter der Politik und Verwaltung sowie weitere langjährige Partner der Genossenschaft waren bei der Eröffnung dabei. Um alle Beteiligten in der Villa zu verewigen, gab es eine Zeitkapsel vor Ort.
3: Der gängige Spruch lautet ja, es ist nie zu spät. Die Zeitkapsel wollen wir heute benutzen, um diesen Moment der Vollendung der denkmalgerechten Sanierung dieser Gründerzeitvilla einzufangen und in die Zukunft zu transportieren. Und die Idee ist, das Haus hat jetzt 134 Jahre hinter sich und wir schauen 134 Jahre in die Zukunft und an die Menschen, die denn dort leben und dieses Haus vielleicht nutzen, hoffentlich richten wir unsere Botschaft heute. Und alle unsere Gäste sind aufgerufen, sich zu beteiligen, indem sie einen kleinen Steckbrief, vielleicht ein Foto, das sie hier bei uns schießen können, mit reinwerfen. Und dann kommen ein paar Erinnerungsstücke an den heutigen Tag dazu, ein Brief an die Nachfahrin in 134 Jahren. Und dann werden wir die Zeitkapsel hier aufbewahren, für jeden sichtbar. Also wir wollen sie nicht vergraben. Sie soll ja auch gefunden werden. Und da steht dann groß drauf, erst zu öffnen am 16. September 2160.
2: Die Gründe für die späte Sanierung der 134-jährigen Villa liegen vor allem darin, dass sich die WSG erst damit beschäftigen wollten, den Wohnungsbestand in Beschuss zu bringen und so erst an die Mieter zu denken, statt an die eigene Geschäftsstelle. Für die Zukunft gibt es schon weitere Pläne.
3: Also die Aufgaben, denen wir uns jetzt schon seit ungefähr 5 Jahren sehr intensiv widmen, ist die Instandsetzung leerfallender Wohnungen. Also nach wie vor haben wir sehr langfristige Mietverhältnisse, die aus unterschiedlichen Gründen dann immer wieder mal enden. Jemand zieht ins Seniorenheim, jemand ist verstorben, die Wohnung wird uns nach langer Nutzung zurückgegeben. Die überarbeiten wir dann grundhaft, um sie auch wieder an den Markt zu bringen. Und nach wie vor haben wir auch etwa 50 Wohnungen, die noch instand zu setzen sind, um sie auch dem Markt wieder zuzuführen. Und das ist aber bei beschränkten finanziellen Mitteln, also wir wollen uns da auch nicht überheben, eben eine Daueraufgabe, die wir jetzt schon seit 5 Jahren unternehmen und die mit Sicherheit auch durch die nächsten 3-4 Jahre laufen wird. Gleichzeitig überprüfen wir bestimmte Instandsetzungsleistungen, die vor 20 Jahren schon stattgefunden haben, wie dort der Zustand ist, wo auch wieder nachgearbeitet werden muss. Also Immobilienwirtschaft ist eine Daueraufgabe und wer ein Haus hat, weiß das, da ist immer was zu tun.
2: Auch in der Zukunft hat die WSG einiges vor. Nach der gelungenen Sanierung der Geschäftsstelle soll der Blick nun wieder auf den Wohnungsbestand und die Mieter gerichtet werden. Die Lindenstraße 8 ist damit nicht nur für die kommenden Jahre gut aufgestellt, sondern bleibt auch ein Stück Bitterfelder Geschichte, das weitergeschrieben wird.
4: Nach der Schule stellt sich für viele Jugendliche die Frage, wie soll es weitergehen? Ausbildung, freiwilliges soziales Jahr oder Studium? Die Möglichkeiten sind vielfältig. Orientierung bieten, dabei Bildungsmessen, auf denen sich junge Menschen über verschiedene Berufe und Bildungswege informieren können. Eine solche Messe fand am 16. September erneut im Chemiepark Bitterfeld-Wolfen statt.
5: Also dieses Jahr ist tatsächlich das Haus komplett ausgebucht. Wir haben ca. 80 Aussteller bei uns aktiv beteiligt, in allen möglichen, aus allen möglichen Gewerken bzw. Branchen, von Handwerk angefangen, Industrie, Chemie, Hotelgewerbe ist da, Bankgewerbe, alles was im Bereich öffentlicher Dienst ist, ist da, Polizei, Bundeswehr. Also im Prinzip, ich denke mal, für jeden Teilnehmer ist was hier zu finden.
4: Ab 13 Uhr füllte sich das Gelände mit interessierten Jugendlichen. Sie konnten Fragen stellen, erste Kontakte knüpfen und auch direkt Bewerbungsunterlagen mitbringen. Im persönlichen Gespräch standen Personalverantwortliche, Ausbilder und Auszubildende Rede und Antwort. Einer von ihnen ist Luke Urban. Er befindet sich im 4. Lehrjahr zum Konstruktionsmechaniker bei Wiesheu und konnte aus seinem eigenen Arbeitsalltag berichten.
6: Dadurch, dass ich jetzt im 4. Lehrjahr bin, konnte ich schon vieles mitnehmen an Erfahrungen außerhalb der Firma als auch in der Firma. Dadurch, dass die Ausbildung nicht nur in der Firma bzw. in der Montage ist, dass es ein bisschen abwechslungsreich ist, von der Schweißerei bis hin zu verschiedenen Maschinen, die man bedient, sei es die Drehmaschine als auch die Fräse. Ja, und in der Schule, entweder in Bitterfeld oder in Dessau. Und es läuft natürlich dann ab, dass es verschiedene Lernfelder gibt von 1 bis 14 und dass man da das ganze Theoretische durchgeht in Metallbearbeitung.
4: Von Handwerksbetrieben über große Unternehmen und Verwaltungen bis hin zu Einrichtungen aus den Bereichen Gesundheit und Pflege. Die Auswahl an Möglichkeiten ist groß. Auch Universitäten und Hochschulen informierten über ihre Studienangebote. Insgesamt waren 15 verschiedene Bereiche vertreten. Für die Organisatoren spielt dabei vor allem die Unterstützung durch die Unternehmen und die Beteiligung der Jugendlichen eine wichtige Rolle.
5: Unsere Zeichner bzw. Schüler, die angeschrieben worden sind, kommen ja aus dem Landkreis, vor allem aus Bitterfeld-Wolfen. Muldenstein ist dabei, Ragun ist angeschrieben worden, auch Bad Düben wurde angeschrieben. Wir haben Zusagen von Bitterfeld. Wir haben auch Schulen natürlich dabei, die sich ganz aktiv beteiligen, wie die Helene-Lange-Schule, die jedes Jahr unsere tolle Cafeteria unten betreibt und das wirklich prima macht. Das Heinrich-Heine-Gymnasium unterstützt uns hinsichtlich Ordnungsdienst und am Empfang. Die haben bereits ihre Einweisung bekommen, offiziell auch von der Polizei. Fand ich wirklich super, dass die sich dafür oder dazu bereit erklärt haben. Und wir haben erneut Schüler da von Muldenstein, die uns hier im Bereich der Schüler nutzen.
4: Bereits im vergangenen Jahr besuchten mehr als 1400 Menschen die Bildungsmesse im Metalllabor. Über 70 Aussteller waren damals vertreten. In diesem Jahr konnten weitere neue Aussteller gewonnen werden.
5: Wir haben tatsächlich neue Unternehmen gewinnen können. Edeka ist zum Beispiel dabei oder SKW Pisseritz ist dieses Jahr auch wieder neu am Start. Wir haben eine Hotelkette gewinnen können, die heute mit am Platz sozusagen ausstellt.
4: Wer auf der Messe noch nicht den passenden Ausbildungsplatz gefunden hat, kann auch online weitersuchen. Die Entwicklungs- und Wirtschaftsförderungsgesellschaft Anhalt-Bitterfeld, kurz EWG, bietet dafür eine eigene App an.
7: Wir haben seit 2 Jahren eine App ins Leben gerufen mit einem Startup-Unternehmen aus Stuttgart. Die funktioniert auf wie eine bekannte Dating-App. Da kann man aber nicht nur Ausbildungsplätze suchen, sondern Praktika, duale Studiengänge oder halt bezahlte Ferienjobs. Ne? Man kann sich quasi ein Profil runterladen. Das ist völlig kostenfrei für alle Unternehmen im Landkreis und auch alle Schüler, die bei uns im Landkreis sind. Alles kann, nichts muss. Man kann angeben, was man will, Hobbys, was man Interessen hat. Und dann basiert es auf einer bekannten App. Man kann wischen, finde ich das Unternehmen gut, geht es in die eine Richtung, finde ich es blöd in die andere. Und dann gibt es ein Match und dann kann man ähnlich wie über diese WhatsApp-Geschichte über das Handy mit dem Arbeitgeber schreiben. Unkompliziert, ohne Anschreiben, ohne Lebenslauf und in Sekundentakt genau. Wir haben da vor 1,5 Jahren jetzt angefangen, es sind schon über 100 Unternehmen dabei. Wir haben über 6.000 Bewerbungen, wir haben auch letztes Jahr Einstellungen frequentieren können. Es kommt gut an.
4: Die Bildungsmesse bot den Jugendlichen die Möglichkeit, sich frühzeitig zu informieren und schon einmal in die Berufswelt hineinzuschnuppern. So konnten sie wichtige Eindrücke für ihre Entscheidung über den nächsten Lebensabschnitt sammeln.
8: Lutherstadt Wittenberg wird das Seriennetz erweitert. Ziel ist es, die Bevölkerung in möglichst vielen Ortsteilen bei Gefahren schnell zu erreichen. Dafür wurden neue Anlagen installiert. Doch auch die bisherigen Warnmöglichkeiten und die zukünftige Entwicklung spielen mit der Planung der Stadt eine Rolle.
9: Als Lutherstadt Wittenberg erfüllen wir Aufgaben des Zivilschutzes und wir haben in diesem Jahr wieder 2 neue Sirenen in Betrieb genommen. Und eine neue Sirene, die wollen wir heute dem Publikum mal zeigen. Wir sind jetzt in der Fritz-Eckardt-Straße und haben auf dem Gebäude hinter mir eine neue Sirene installiert. Und diese neue Sirene hat die Aufgabe, unsere Bevölkerung bei Großschadenslagen oder Katastrophenfällen zu alarmieren. Und wenn man das Alarmzeichen hört, dann ist man sensibilisiert, schaltet das Radio ein, schaltet das Fernsehen ein, guckt auch bei Social Media und in den Internetseiten, was passiert ist und wie man sich verhalten kann.
8: Mit dem Ausbau soll die Warnung der Bevölkerung in Wittenberg verbessert werden. Dabei geht es nicht nur um neue Standorte, sondern auch darum, welche Gebiete bereits abgedeckt sind und wo noch Bedarf besteht. Die Stadt beschäftigt sich außerdem mit den Kosten der Anlagen und damit, wie das Warnsystem in den kommenden Jahren weiterentwickelt werden kann. Die Warnung der Bevölkerung hat sich in den vergangenen Jahren verändert. Neben Sirenen gibt es heute weitere Möglichkeiten, Informationen über Gefahren zu verbreiten. Trotzdem bleibt es wichtig, dass Menschen noch ohne Handy oder Internet auf eine mögliche Gefahr aufmerksam werden können.
9: Ja, aktuell haben wir bei uns in der Lutherstadt tatsächlich 4 neue Sirenen auch installiert, weil es vorher keine mehr gab. Es gab auch keinen Bedarf mehr. Wir haben in friedlichen Zeiten gelebt, sodass das Bedürfnis nach solchen Sirenen anders kompensiert wurde. In unseren alten Konzepten war es so, dass die Feuerwehr mit ihren Fahrzeugen dann durch die einzelnen Straßen fuhr und mittels Lautsprecher die Bevölkerung alarmierte. Heute ist es so, dass das natürlich dann immer nur ein ganz kurzer Moment ist. Das Auto ist dann 10, 20 Sekunden vor der eigenen Haustür und fährt dann schon weiter. Und dadurch ist natürlich diese Alarmgebung und diese Funktion nicht optimal erfüllt. Und deswegen haben wir uns wieder zu einem flächendeckenden Ausbau von Sirenen entschieden. Und mit der Sirene, die wir hinter uns haben, können wir jetzt Teile von Piesteritz und Klein-Wittenberg mit abdecken. Und die zweite Sirene, die auf der Grundschule Käthe-Kollwitz steht, damit können wir die Lerchenberg-Siedlung, die Stadtrand-Siedlung und Teile von Friedrichstadt mit abdecken und erreichen so sehr, sehr viele Menschen bei uns in der Stadt.
8: Gerade in der Stadt mit mehreren Ortsteilen ist eine Herausforderung, möglichst viele Einwohner zu erreichen. Deshalb spielen die Verteilung der Anlagen und die Reichweite der Warnsignale bei der Planung eine wichtige Rolle. Neben der Frage, wo die Sirenen eingesetzt werden, kommt es auch darauf an, wie sie funktionieren und welche Signale sie abgeben. Die verschiedenen Signale haben unterschiedliche Bedeutungen. Sie können vor einer Gefahr warnen oder Entwarnung geben. Damit die Bevölkerung im Ernstfall richtig reagieren kann, ist es wichtig, die Signale zu kennen.
10: Die Sirene kann eben nicht nur die Bevölkerung warnen, sondern sie kann ganz viele verschiedene Töne abspielen. Das heißt also, sie kann in der Probewarnung sein, sie kann aber auch bei zum Beispiel Großschadens- oder Katastrophenlagen eine Warnung und auch eine Entwarnung geben. Aber natürlich auch mit der neuesten Technik an Lautsprechermodellen ist eine Sprachdurchsage möglich.
8: Die Töne entstehen durch die Schwingungen, die sich als Schallwellen durch die Luft ausbreiten. Wie weit sie zu hören sind, hängt unter anderem von der Umgebung und der Bebauung ab. Deshalb ist es wichtig, bei der Planung auch die örtlichen Gegebenheiten zu berücksichtigen.
10: Die Sprachdurchsage, dafür gibt es dann natürlich wie so eine kleine Schaltzentrale, durch die man das entweder in ein Mikrofon einsprechen kann oder über die Möglichkeit, dass man zum Beispiel vorgefertigte Texte abspielen kann. Und ganz wichtig zu benennen ist natürlich auch, dass wir mit dieser Sirene eine Art Schallpegel erzeugen. Wenn man also direkt daneben steht, ist sie nicht am lautesten, sondern in circa einer Entfernung von 30 Metern entwickelt sie sozusagen ihre gesamte Lautstärke mit ca. 130 Dezibel und das entspricht ca. einem Rockkonzert in der ersten Reihe.
8: Ein weiterer Bestandteil ist die regelmäßige Probewarnung. Dabei wird überprüft, ob die Anlagen funktionieren und die Signale wahrgenommen werden können.
10: Genau, die Probewarnung ist immer mittwochs um 15 Uhr. Das betrifft aber hier die gesamte Lutherstadt Wittenberg. Und mit dieser Mittwochswarnung eben in einem kurzen Ton wird sichergestellt, dass diese Sirene eben funktionsfähig ist, regelmäßig geprüft und getestet wird. Das ist ja natürlich auch ganz wichtig. Und hierdurch können auch die Bürgerinnen und Bürger immer sicher und versichert sein, dass eben ihr Warnmodul direkt neben der Haustür funktionsfähig ist.
8: Die Sirenen ergänzen damit die anderen Warnmöglichkeiten der Stadt. Gemeinsam sollen sie dazu beitragen, dass wichtige Informationen bei Gefahren schnell bei den Menschen ankommen.

0: Rund 200 Radfahrerinnen und Radfahrer machen sich an diesem Tag aus verschiedenen Orten der Welterbe-Region auf den Weg. 8 geführte Radtouren führen zum gemeinsamen Ziel, dem Waldhaus am Bergwitzsee. Los geht es unter anderem in Bitterfeld-Wolfen, Dessau, Bad Schmiedeberg und Coswig.
1: Die Radfahrer, wir haben insgesamt bei unserem heutigen Welterberadeltag 8 geführte Radtouren, die von 8 verschiedenen Radleitern oder Radtourleitern durchgeführt werden.
0: Eine dieser Gruppen startet in Bad Schmiedeberg. Rund 15 Radler sind gemeinsam unterwegs, überwiegend auf dem Radweg Berlin-Leipzig.
2: Wir haben eine Truppe zusammengestellt, wir sind 15 Leute. Bad Schmiedeberg war eine gemütliche Tour. Wir konnten noch mal anhalten unterwegs, weil ja nicht alle die Strecke kennen. Wir sind im Wesentlichen auf dem Fahrradweg Leipzig-Berlin gefahren. Auch wenn Berlin-Leipzig dran steht, wir sind von Leipzig Richtung Berlin gefahren.
0: Am Waldhaus laufen die verschiedenen Touren schließlich zusammen. Hier wartet ein buntes Programm auf die Teilnehmer mit Musik, regionalen Anbietern und kulinarischer Versorgung. Für Kinder gibt es unter anderem eine Hüpfburg und einen Kletterturm. Außerdem wird eine neue Informationstafel am Radweg Berlin-Leipzig eingeweiht. Für die Welterberegion ist der Radetag aber mehr als nur ein gemeinsamer Ausflug.
1: Wir veranstalten heute das 5. Radlerfest, den Welterberadeltag. Und diesmal ist der Veranstalter das Waldhaus am Bergwitzsee.
0: Der Veranstaltungsort wechselt.

0: geregnet.
1: Hier endet heute der Welterbe-Radetag von Welterberegion. Und jetzt werden ganz, ganz viele Radfahrer hier ankommen. Und da freue ich mich ganz doll, dass gerade dieser Ort ausgewählt wurde, weil es wirklich ein zentraler Punkt ist, wo man ganz, ganz viel erleben kann. Hier rundherum ist alles super organisiert und aufgebaut.
0: Das Waldhaus selbst beschäftigt sich mit den Themen Wald, Wasser, Seen und Umwelt. Besucher können sich drinnen wie draußen informieren und dabei selbst aktiv werden.
2: Das Waldhaus macht besonders aus, dass man sich hier Kenntnisse aneignen kann zu den ganzen Standbeinen Wald, Wasser und Seen. Ja. Das heißt also, man kann das eigene Wissen überprüfen, man kann neues Wissen dazulernen. Hier im Außenbereich kann man ebenfalls sich Wissen aneignen, aber sportlich dabei tätig sein. Und natürlich liegt das Waldhaus hier eingebettet im Wald und spricht natürlich für sich selbst.
0: Für die Stadt Kemberg ist das Waldhaus deshalb nicht nur Veranstaltungsort, sondern ein wichtiger Anlaufpunkt für die Region.
1: Es war eine ganze Menge Arbeit, die dahinter steckt. Und wichtig ist eigentlich, oder das ist das Schönste an dem, es ist wirklich mit Leben erfüllt. Hier ist ein Verein, der super Arbeit leistet, mit an ihrer Spitze mit Frau Weise, die das seit Jahrzehnten hier leitet. Und da kann man einfach nur stolz sein.
0: Ab 12.30 Uhr wurden die Radfahrerinnen und Radfahrer offiziell begrüßt. Um 13 Uhr folgte der Auftritt der Karnevalsgruppe Kemberg. Am Nachmittag standen unter anderem zwei Kurzführungen durch das Waldhaus auf dem Programm. Für Nadine Krollreif ist der Welterbe-Radetag zugleich der Abschluss der Radsaison.
3: Wir betreuen ja zum einen als Koordinationsstelle für Sachsen-Anhalt den Europaradweg R1. Und der Welterbe-Radeltag ist zu unserer Radsaison der Abschluss. Das ist sozusagen das Radlerfest am Ende der Saison. Auch wenn das Wetter noch mitspielt und gerne noch weiter geradelt werden kann.
0: Radeln, ankommen, gemeinsam feiern und dabei die eigene Region neu entdecken. Am Waldhaus am Bergwitzsee treffen an diesem Tag nicht nur 8 Radtouren aufeinander, sondern auch Menschen aus ganz unterschiedlichen Teilen der Welterberegion. Und vielleicht ist genau das die wichtigste Strecke des Tages. Die, die die Region miteinander verbindet. Neue Saison, neuer Kader, neuer Trainerstab. Bei den Cerebrix Volleygoats ist kaum etwas so geblieben, wie es war. 4 Spieler aus der vergangenen Saison sind noch dabei. Tom Borchardt mit der Nummer 4 im Außenangriff, Nick Breitenbach mit der 11 im Mittelblock, Lukas Pockrand mit der 9 als Universalspieler und Paul Stommel mit der 16 im Zuspiel. Dazu kommen 10 Neuzugänge und diese bringen ordentlich internationale Erfahrung mit. Im Außenangriff tragen Jordan McKee die Nummer 5, Cole Kaczynski die 15 und Jesse Delancey die 18. Im Mittelblock stehen neben Breitenbach jetzt Elliot Collard mit der 3, Sebastian Rösler mit der 10 und Rico Wardlow mit der 23. Auf der Diagonalposition kommt Jacob Harris mit der 8 und Andrei Druta mit der 1 dazu. Und auch beim Zuspiel und auf der Libero-Position gibt es neue Optionen. Neo Laumann trägt die 13, Jacob Riley die 6. Der Kader ist damit auch international aufgestellt. Die Spieler kommen aus Deutschland, Kanada, den USA, den Bahamas und Rumänien. Auch auf der Trainerbank gibt es einen Neustart. Der Kanadier Brad Hudson übernimmt als neuer Headcoach und soll die neu formierte Mannschaft durch die Saison führen. Unterstützt wird er vom Australier Jack Payne, der als Co-Trainer Teil des neuen Trainerteams ist. Eine komplett neue Mannschaft muss sich also erst finden. Die ersten Eindrücke aus der Vorbereitung stimmen Geschäftsführer Lukas Thielemann aber positiv.
4: Auch bisher, Testspiele liefen, glaube ich, sehr zufriedenstellend. Hatten bisher 3, haben davon 2 gewonnen, 1 unentschieden. Unentschieden, untypisches Ergebnis. Im Testspiel durchaus möglich. Haben natürlich viel probiert, viel getestet, wie im Testspiel das eben so ist, zumindest in der ersten Liga. Ich kann nicht für andere Sportarten sprechen oder für andere Ligen. Aber wir machen es eigentlich immer so, dass weniger das Augenmerk auf dem Sieg liegt oder den unbedingt haben zu wollen, sondern vielmehr verschiedene Sachen mal anzutesten, Spieler in verschiedene Situationen mal reinzuschmeißen.

0: Aber wenn wir jetzt, ich sag mal, drauf schauen, dass, wie wir so mit unserer vermeintlichen Startsechs gespielt haben, dann war das schon sehr gut, auch in dem Spiel, was wir unentschieden gespielt haben.
1: 3 Testspiele, 2 Siege und ein Unentschieden. Dabei ging es weniger darum, unbedingt jedes Spiel zu gewinnen. Vielmehr sollten die neuen Spieler verschiedene Situationen kennenlernen und die Mannschaft unterschiedliche Formationen testen. Seit rund 2 Wochen trainiert der komplette Kader gemeinsam. Bis zum ersten Pflichtspiel bleibt trotzdem nicht mehr viel Zeit.
0: Wir sind jetzt seit 2 Wochen so mit der vollen Truppe zusammen, können viel auch in der Komplexität trainieren. Und das tut uns schon gut. Jetzt haben wir noch eine volle Woche bis zur Pokalquali als allererstes Pflichtspiel. Dann ja nochmal 1,5 Wochen bis zum ersten Ligaspiel. Und die Zeit müssen wir gut nutzen, aber ich denke aktuell alles erfolgsversprechend.
1: Der erste große Härtetest vor heimischem Publikum wartet dann in der Bundesliga. Die Netzhoppers sind zu Gast in der SWH-Arena. Gegen die Mannschaft wurde in den Vorbereitungen bereits getestet. Das Ergebnis 2:2. Allerdings mit einer deutlich veränderten Aufstellung. Für Thielemann zählt deshalb am ersten Spieltag vor allem eines.
0: Aber am Ende, ich glaube, überrascht es keinen, wenn ich sage, wir wollen das Spiel gewinnen. Zählt da quasi nichts als der Sieg. Erstes Heimspiel, schlagbarer Gegner mit den Netzhoppers, die dann hier zu Gast sein werden.
1: Neben dem neuen Kader müssen sich die Goats in dieser Saison auch auf einige neue Regeln einstellen. Bis zu 8 Wechsel sind möglich. Außerdem darf der Ball auf der eigenen Seite unter bestimmten Bedingungen die Hallendecke berühren. Und auch beim Zuspiel und beim sogenannten Powertip wurden die Regeln geändert. Für die neu formierte Mannschaft heißt das, noch mehr neue Abläufe, die im Training sitzen müssen.
0: Wurden jetzt über den Sommer in den internationalen Wettbewerben mit den Nationalteams Regeln getestet, die ja immer mehr dahin gehen, dass das Spiel verständlicher wird für den neuen Zuschauer, dass weniger Unterbrechungen sind, weniger komplizierte Regeln. Man passt jetzt Kleinigkeiten an, wie zum Beispiel, dass 8 anstatt 6 Wechsel möglich sind. Man passt aber eben auch größere Dinge an, dass der Zuspielkontakt hat sich ja im letzten Jahr schon geändert. Es gibt keinen technischen Fehler mehr im Zuspiel. Jetzt kommt als Riesenneuerung dazu, dass quasi eine Deckenberührung erlaubt ist auf eigener Seite. Also der Ball muss auf der eigenen Seite die Decke berühren und auch auf der eigenen Seite bleiben. Aber dann ist quasi eine Deckenberührung kein Fehler mehr. Wird natürlich auch nochmal viel ändern. Du brauchst kein Libero mehr zwingend in deinem Team. Du kannst auch komplett ohne Libero spielen. Das war bei einer Mindestanzahl von 12 Spielern so bisher auch nicht. Und so haben sich schon ein paar Sachen geändert, wo wir natürlich gespannt sind. Auch der sogenannte Power-Tip hat sich geändert, wird quasi wieder rausgenommen, regeltechnisch, dass das längere Führen des Balls nicht mehr möglich ist. Und ein technischer Fehler geahndet wird. Und das ändert natürlich auf dem Level das Spiel schon enorm.
1: 4 bekannte Spieler, 10 Neuzugänge und ein komplett neuer Trainerstab. Die Cerebrix Volleygoats starten mit einer Mannschaft in die neue Saison, die sich in vielen Bereichen erst noch finden muss. Die Vorbereitung macht Mut. Jetzt muss sich zeigen, ob aus den vielen neuen Gesichtern auch auf dem Feld schnell eine Einheit wird. Der erste Pflichtspielauftritt steht unmittelbar bevor. In der nächsten Woche im Edeka-Markt an der Straße Bitterfeld-Wolfen. 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

0: Die Lindenstraße 8 in Bitterfeld feiert. Die Wohnstättengenossenschaft Bitterfeld-Wolfen, kurz WSG, hat am 16. September den Umbau ihrer Geschäftsstelle eingeweiht. Die im Jahre 1892 erbaute Gründerzeitvilla steht schon seit längerem unter Denkmalschutz, weswegen eine Sanierung ihre Herausforderungen mit sich zog. Zusammen mit mehreren Handwerksunternehmen und vielen weiteren Beteiligten darf sich die WSG auch nach 20 Jahren vor Ort auf die nächsten 134 Jahre freuen.
1: Im Wesentlichen haben sich die Sanierungsarbeiten auf die Gebäudehülle gerichtet. Ja, wir haben das Dach erneuert, die gesamte Fassade wurde überarbeitet, die straßenseitigen Fensterfronten im Originalzustand wiederhergestellt. Dazu gehörte auch, einen später angebauten Balkon abzureißen und die Fassade wieder neu zu schließen. Und mit der Förderung, der Städtebauförderung des Landes Sachsen-Anhalt und der Bundesrepublik Deutschland ist es uns am Ende auch gelungen, einen barrierefreien Zugang zu unserem Haus herzustellen mit einem eigens angebauten Aufzug, der die Treppenhöhe hier sozusagen für den Eingang überwindet. Und das finden wir ist eine gute Botschaft auch an alle Menschen, die, ob sie mit dem Kinderwagen kommen oder mit dem Rollstuhl oder mit anderen Behinderungen, dass sie unsere Geschäftsstelle über den gleichen Eingang erreichen können, wie das die Menschen ohne Behinderung tun.
0: Bei dem Umbau ist die Struktur der Villa, die im Landhausstil errichtet wurde, unverändert geblieben. Neben Aufräumarbeiten im Keller und Dachboden wurde das gesamte Haus während den Sanierungsarbeiten im Sinne des Denkmalschutzes gründlich aufgearbeitet. Abgesehen von einigen kleinen Reparaturen im Laufe der Jahre sah man dem Haus seine jahrhundertalte Geschichte an.
1: Im Wesentlichen haben sich die Sanierungsarbeiten auf die Gebäudehülle gerichtet. Ja, wir haben das Dach erneuert, die gesamte Fassade wurde überarbeitet, die straßenseitigen Fensterfronten im Originalzustand wiederhergestellt. Dazu gehörte auch, einen später angebauten Balkon abzureißen und die Fassade wieder neu zu schließen. Und mit der Förderung, der Städtebauförderung des Landes Sachsen-Anhalt und der Bundesrepublik Deutschland ist es uns am Ende auch gelungen, einen barrierefreien Zugang zu unserem Haus herzustellen mit einem eigens angebauten Aufzug, der die Treppenhöhe hier sozusagen für den Eingang überwindet. Und das finden wir ist eine gute Botschaft auch an alle Menschen, die, ob sie mit dem Kinderwagen kommen oder mit dem Rollstuhl oder mit anderen Behinderungen, dass sie unsere Geschäftsstelle über den gleichen Eingang erreichen können, wie das die Menschen ohne Behinderung tun.
0: Zu den rund 100 Gästen zählten vor allem die Menschen, die bei der Sanierung geholfen haben. Handwerksunternehmen, aber auch ehemalige Mitarbeiter, Geschäftsfreunde, das Amateurtheater und Regionalfernsehen, lokale Vertreter der Politik und Verwaltung sowie weitere langjährige Partner der Genossenschaft waren bei der Eröffnung dabei. Um alle Beteiligten in der Villa zu verewigen, gab es eine Zeitkapsel vor Ort.
1: Der gängige Spruch lautet ja, es ist nie zu spät. Die Zeitkapsel wollen wir heute benutzen, um diesen Moment der Vollendung der denkmalgerechten Sanierung dieser Gründerzeitvilla einzufangen und in die Zukunft zu transportieren. Und die Idee ist, das Haus hat jetzt 134 Jahre hinter sich und wir schauen 134 Jahre in die Zukunft und an die Menschen, die denn dort leben und dieses Haus vielleicht nutzen, hoffentlich richten wir unsere Botschaft heute. Und alle unsere Gäste sind aufgerufen, sich zu beteiligen, indem sie einen kleinen Steckbrief, vielleicht ein Foto, das sie hier bei uns schießen können, mit reinwerfen. Und dann kommen ein paar Erinnerungsstücke an den heutigen Tag dazu, ein Brief an die Nachfahren in 134 Jahren. Und dann werden wir die Zeitkapsel hier aufbewahren, für jeden sichtbar. Also wir wollen sie nicht vergraben. Sie soll ja auch gefunden werden. Und da steht dann groß drauf, erst zu öffnen am 16. September 2160.
0: Die Gründe für die späte Sanierung der 134-jährigen Villa liegen vor allem darin, dass sich die WSG erst damit beschäftigen wollten, den Wohnungsbestand in Beschuss zu bringen und so erst an die Mieter zu denken, statt an die eigene Geschäftsstelle. Für die Zukunft gibt es schon weitere Pläne.
1: Also die Aufgaben denen wir uns jetzt schon seit ungefähr 5 Jahren sehr intensiv widmen, ist die Instandsetzung leerfallender Wohnungen. Also nach wie vor haben wir sehr langfristige Mietverhältnisse, die aus unterschiedlichen Gründen dann immer wieder mal enden. Jemand zieht ins Seniorenheim, jemand ist verstorben, die Wohnung wird uns nach langer Nutzung zurückgegeben. Die überarbeiten wir dann grundhaft, um sie auch wieder an den Markt zu bringen. Und nach wie vor haben wir auch etwa 50 Wohnungen, die noch instand zu setzen sind, um sie auch dem Markt wieder zuzuführen. Und das ist aber bei beschränkten finanziellen Mitteln, also wir wollen uns da auch nicht überheben, eben eine Daueraufgabe, die wir jetzt schon seit 5 Jahren unternehmen und die mit Sicherheit auch durch die nächsten 3, 4 Jahre laufen wird. Gleichzeitig überprüfen wir bestimmte Instandsetzungsleistungen, die vor 20 Jahren schon stattgefunden haben, wie dort der Zustand ist, wo auch wieder nachgearbeitet werden muss. Also Immobilienwirtschaft ist eine Daueraufgabe und wer ein Haus hat, weiß das, da ist immer was zu tun.
0: Auch in der Zukunft hat die WSG einiges vor. Nach der gelungenen Sanierung der Geschäftsstelle soll der Blick nun wieder auf den Wohnungsbestand und die Mieter gerichtet werden. Die Lindenstraße 8 ist damit nicht nur für die kommenden Jahre gut aufgestellt, sondern bleibt auch ein Stück Bitterfelder Geschichte, das weitergeschrieben wird.
2: Nach der Schule stellt sich für viele Jugendliche die Frage, wie soll es weitergehen? Ausbildung, freiwilliges soziales Jahr oder Studium? Die Möglichkeiten sind vielfältig. Orientierung bieten, dabei Bildungsmessen, auf denen sich junge Menschen über verschiedene Berufe und Bildungswege informieren können. Eine solche Messe fand am 16. September erneut im Chemiepark Bitterfeld-Wolfen statt.
3: Also dieses Jahr ist tatsächlich das Haus komplett ausgebucht. Wir haben ca. 80 Aussteller bei uns aktiv beteiligt, aus allen möglichen Gewerken bzw. Branchen, von Handwerk angefangen, Industrie, Chemie, Hotelgewerbe ist da, Bankgewerbe, alles was im Bereich öffentlicher Dienst ist, ist da, Polizei, Bundeswehr, also im Prinzip, ich denke mal, für jeden Teilnehmer ist was hier zu finden.
2: Ab 13 Uhr füllte sich das Gelände mit interessierten Jugendlichen. Sie konnten Fragen stellen, erste Kontakte knüpfen und auch direkt Bewerbungsunterlagen mitbringen. Im persönlichen Gespräch standen Personalverantwortliche, Ausbilder und Auszubildende Rede und Antwort. Einer von ihnen ist Luke Urban. Er befindet sich im 4. Lehrjahr zum Konstruktionsmechaniker bei Wiesheu und konnte aus seinem eigenen Arbeitsalltag berichten.
4: Dadurch, dass ich jetzt im 4. Lehrjahr bin, konnte ich schon vieles mitnehmen an Erfahrung außerhalb der Firma als auch in der Firma. Dadurch, dass die Ausbildung nicht nur in der Firma bzw. in der Montage ist, dass es ein bisschen abwechslungsreich ist, von der Schweißerei bis hin zu verschiedenen Maschinen, die man bedient, sei es die Drehmaschine als auch die Fräse. Ja, und in der Schule, entweder in Bitterfeld oder in Dessau. Und es läuft natürlich dann ab, dass es verschiedene Lernfelder gibt von 1 bis 14 und dass man da das ganze Theoretische durchgeht im Metallbearbeitung.
2: Von Handwerksbetrieben über große Unternehmen und Verwaltungen bis hin zu Einrichtungen aus den Bereichen Gesundheit und Pflege. Die Auswahl an Möglichkeiten ist groß. Auch Universitäten und Hochschulen informierten über ihre Studienangebote. Insgesamt waren 15 verschiedene Bereiche vertreten. Für die Organisatoren spielt dabei vor allem die Unterstützung durch die Unternehmen und die Beteiligung der Jugendlichen eine wichtige Rolle.
3: Unsere Teilnehmer bzw. Schüler, die angeschrieben worden sind, kommen ja aus dem Landkreis, vor allem aus Bitterfeld-Wolfen. Muldenstein ist dabei, Ragun ist angeschrieben worden, auch Bad Düben wurde angeschrieben. Wir haben Zusagen von Bitterfeld. Wir haben auch Schulen natürlich dabei, die sich ganz aktiv beteiligen, wie die Helene-Lange-Schule, die jedes Jahr unsere tolle Cafeteria unten betreibt und das wirklich prima macht. Das Heinrich-Heine-Gymnasium unterstützt uns hinsichtlich Ordnungsdienst und am Empfang. Die haben bereits ihre Einweisung bekommen, offiziell auch von der Polizei. Fand ich wirklich super, dass die sich dafür dazu bereit erklärt haben. Und wir haben erneut Schüler da von Muldenstein, die uns hier im Bereich der Schüler nutzen.
2: Bereits im vergangenen Jahr besuchten mehr als 1400 Menschen die Bildungsmesse im Metalllabor. Über 70 Aussteller waren damals vertreten. In diesem Jahr konnten weitere neue Aussteller gewonnen werden.
3: Wir haben tatsächlich neue Unternehmen gewinnen können. Edeka ist zum Beispiel dabei oder SKW Pisseritz ist dieses Jahr auch wieder neu am Start. Wir haben eine Hotelkette gewinnen können, die heute mit am Platz sozusagen ausstellt.
2: Wer auf der Messe noch nicht den passenden Ausbildungsplatz gefunden hat, kann auch online weitersuchen. Die Entwicklungs- und Wirtschaftsförderungsgesellschaft Anhalt-Bitterfeld, kurz EWG, bietet dafür eine eigene App an.
5: Wir haben seit 2 Jahren eine App ins Leben gerufen mit einem Startup-Unternehmen aus Stuttgart. Die funktioniert auch wie eine bekannte Dating-App. Da kann man aber nicht nur Ausbildungsplätze suchen, sondern Praktika, duale Studiengänge oder halt bezahlte Ferienjobs. Ne? Man kann sich quasi ein Profil runterladen. Das ist völlig kostenfrei für alle Unternehmen im Landkreis und auch alle Schüler, die bei uns im Landkreis sind. Alles kann, nichts muss. Man kann angeben, was man will, Hobbys, was man Interessen hat. Und dann basiert es auf einer bekannten App. Man kann wischen, finde ich das Unternehmen gut, geht es in die eine Richtung, finde ich es blöd in die andere. Und dann gibt es ein Match und dann kann man ähnlich wie über diese WhatsApp-Geschichte über das Handy mit dem Arbeitgeber schreiben. Unkompliziert, ohne Anschreiben, ohne Lebenslauf und in Sekundentakt genau. Wir haben da vor 1,5 Jahren jetzt angefangen, es sind schon über 100 Unternehmen dabei. Wir haben über 6.000 Bewerbungen, wir haben auch letztes Jahr Einstellungen frequentieren können. Es kommt gut an.
2: Die Bildungsmesse bot den Jugendlichen die Möglichkeit, sich frühzeitig zu informieren und schon einmal in die Berufswelt hineinzuschnuppern. So konnten sie wichtige Eindrücke für ihre Entscheidung über den nächsten Lebensabschnitt sammeln.
6: In der Stadt Wittenberg wird das Seriennetz erweitert. Ziel ist es, die Bevölkerung in möglichst vielen Ortsteilen bei Gefahren schnell zu erreichen. Dafür wurden neue Anlagen installiert. Doch auch die bisherigen Warnmöglichkeiten und die zukünftige Entwicklung spielen mit der Planung der Stadt eine Rolle.
7: Als Lutherstadt Wittenberg erfüllen wir Aufgaben des Zivilschutzes und wir haben in diesem Jahr wieder 2 neue Sirenen in Betrieb genommen. Und eine neue Sirene, die wollen wir heute dem Publikum mal zeigen. Wir sind jetzt in der Fritz-Eckardt-Straße und haben auf dem Gebäude hinter mir eine neue Sirene installiert. Und diese neue Sirene hat die Aufgabe, unsere Bevölkerung bei Großschadenslagen oder Katastrophenfällen zu alarmieren. Und wenn man das Alarmzeichen hört, dann ist man sensibilisiert, schaltet das Radio ein, schaltet das Fernsehen ein, guckt auch bei Social Media und in den Internetseiten, was passiert ist und wie man sich verhalten kann.
6: Mit dem Ausbau soll die Warnung der Bevölkerung in Wittenberg verbessert werden. Dabei geht es nicht nur um neue Standorte, sondern auch darum, welche Gebiete bereits abgedeckt sind und wo noch Bedarf besteht. Die Stadt beschäftigt sich außerdem mit den Kosten der Anlagen und damit, wie das Warnsystem in den kommenden Jahren weiterentwickelt werden kann. Die Warnung der Bevölkerung hat sich in den vergangenen Jahren verändert. Neben Sirenen gibt es heute weitere Möglichkeiten, Informationen über Gefahren zu verbreiten. Trotzdem bleibt es wichtig, dass Menschen auch ohne Handy oder Internet auf eine mögliche Gefahr aufmerksam werden können.
7: Ja, aktuell haben wir bei uns in der Lutherstadt tatsächlich 4 neue Sirenen auch installiert, weil es vorher keine mehr gab. Es gab auch keinen Bedarf mehr. Wir haben in friedlichen Zeiten gelebt, sodass das Bedürfnis nach solchen Sirenen anders kompensiert wurde. In unseren alten Konzepten war es so, dass die Feuerwehr mit ihren Fahrzeugen dann durch die einzelnen Straßen fuhr und mittels Lautsprecher die Bevölkerung alarmierte. Heute ist es so, dass das natürlich dann immer nur ein ganz kurzer Moment ist. Das Auto ist dann 10, 20 Sekunden vor der eigenen Haustür und fährt dann schon weiter. Und dadurch ist natürlich diese Alarmgebung und diese Funktion nicht optimal erfüllt. Und deswegen haben wir uns wieder zu einem flächendeckenden Ausbau von Sirenen entschieden. Und mit der Sirene, die wir hinter uns haben, können wir jetzt Teile von Pisteritz und Klein-Wittenberg mit abdecken. Und die zweite Sirene, die auf der Grundschule Käthe-Kollwitz steht, damit können wir die Lerchenberg-Siedlung, die Stadtrandsiedlung und Teile von Friedrichstadt mit abdecken und erreichen so sehr, sehr viele Menschen bei uns in der Stadt.
6: Gerade in einer Stadt mit mehreren Ortsteilen ist eine Herausforderung, möglichst viele Einwohner zu erreichen. Deshalb spielen die Verteilung der Anlagen und die Reichweite der Warnsignale bei der Planung eine wichtige Rolle. Neben der Frage, wo die Sirenen eingesetzt werden, kommt es auch darauf an, wie sie funktionieren und welche Signale sie abgeben. Die verschiedenen Signale haben unterschiedliche Bedeutungen. Sie können vor einer Gefahr warnen oder Entwarnung geben. Damit die Bevölkerung im Ernstfall richtig reagieren kann, ist es wichtig, die Signale zu kennen.
8: Die Sirene kann eben nicht nur die Bevölkerung warnen, sondern sie kann ganz viele verschiedene Töne abspielen. Das heißt also, sie kann in der Probewarnung sein, sie kann aber auch bei zum Beispiel Großschadens- oder Katastrophenlagen eine Warnung und auch eine Entwarnung geben. Aber natürlich auch mit der neuesten Technik an Lautsprechermodellen ist eine Sprachdurchsage möglich.
6: Die Töne entstehen durch die Schwingungen, die sich als Schallwellen durch die Luft ausbreiten. Wie weit sie zu hören sind, hängt unter anderem von der Umgebung und der Bebauung ab. Deshalb ist es wichtig, bei der Planung auch die örtlichen Gegebenheiten zu berücksichtigen.
8: Die Sprachdurchsage, dafür gibt es dann natürlich wie so eine kleine Schaltzentrale, durch die man das entweder in ein Mikrofon einsprechen kann oder über die Möglichkeit, dass man zum Beispiel vorgefertigte Texte abspielen kann. Und ganz wichtig zu benennen ist natürlich auch, dass wir mit dieser Sirene eine Art Schallpegel erzeugen. Wenn man also direkt daneben steht, ist sie nicht am lautesten, sondern in circa einer Entfernung von 30 Metern entwickelt sie sozusagen ihre gesamte Lautstärke mit ca. 130 Dezibel und das entspricht ca. einem Rockkonzert in der ersten Reihe.
6: Ein weiterer Bestandteil ist die regelmäßige Probewarnung. Dabei wird überprüft, ob die Anlagen funktionieren und die Signale wahrgenommen werden können.
8: Genau, die Probewarnung ist immer mittwochs um 15 Uhr. Das betrifft aber hier die gesamte Lutherstadt Wittenberg. Und mit dieser Mittwochswarnung eben in einem kurzen Ton wird sichergestellt, dass diese Sirene eben funktionsfähig ist, regelmäßig geprüft und getestet wird. Das ist ja natürlich auch ganz wichtig. Und hierdurch können auch die Bürgerinnen und Bürger immer sicher und versichert sein, dass eben ihr Warnmodul direkt neben der Haustür funktionsfähig ist.
6: Die Sirenen ergänzen damit die anderen Warnmöglichkeiten der Stadt. Gemeinsam sollen sie dazu beitragen, dass wichtige Informationen bei Gefahren schnell bei den Menschen ankommen.

0: Rund 200 Radfahrerinnen und Radfahrer machen sich an diesem Tag aus verschiedenen Orten der Welterbe-Region auf den Weg. 8 geführte Radtouren führen zum gemeinsamen Ziel, dem Waldhaus am Bergwitzsee. Los geht es unter anderem in Bitterfeld-Wolfen, Dessau, Bad Schmiedeberg und Coswig.
1: Die Radfahrer, wir haben insgesamt bei unserem heutigen Welterbe-Radeltag 8 geführte Radtouren, die von 8 verschiedenen Radleitern oder Radtourleitern durchgeführt werden.
0: Eine dieser Gruppen startet in Bad Schmiedeberg. Rund 15 Radler sind gemeinsam unterwegs, überwiegend auf dem Radweg Berlin-Leipzig.
2: Wir haben eine Truppe zusammengestellt, wir sind 15 Leute. Bad Schmiedeberg war eine gemütliche Tour. Wir konnten noch mal anhalten unterwegs, weil ja nicht alle die Strecke kennen. Wir sind im Wesentlichen auf dem Fahrradweg Leipzig-Berlin gefahren. Auch wenn Berlin-Leipzig dran steht, wir sind von Leipzig Richtung Berlin gefahren.
0: Am Waldhaus laufen die verschiedenen Touren schließlich zusammen. Hier wartet ein buntes Programm auf die Teilnehmer mit Musik, regionalen Anbietern und kulinarischer Versorgung. Für Kinder gibt es unter anderem eine Hüpfburg und einen Kletterturm. Außerdem wird eine neue Informationstafel am Radweg Berlin-Leipzig eingeweiht. Für die Welterberegion ist der Radetag aber mehr als nur ein gemeinsamer Ausflug.
1: Wir veranstalten heute das 5. Radlerfest, den Welterbe-Radeltag. Und diesmal ist der Veranstalter das Waldhaus am Bergwitzsee.
0: Der Veranstaltungsort wechselt dabei von Jahr zu Jahr. So soll der gesamte Bereich der Welterbe-Region einbezogen werden.
1: Das sind unterschiedliche Orte von unserer Welterbe-Region. Es war schon in Aachen, es war letztes Jahr in Lutherstadt-Wittenberg, in Bitterfeld. Und so werden wir das immer so versuchen, das eigentlich einheitlich über unsere Welterbe-Region zu verteilen, dass jeder mal die Chance hat, am Welterbe-Radeltag auch Veranstalter zu sein.
0: In diesem Jahr steht also das Waldhaus am Bergwitzsee im Mittelpunkt. Für Bürgermeister Thorsten Selig ist der Ort dafür besonders geeignet.
3: Hier endet heute der Welterbe-Radeltag von Welterbe-Region. Und jetzt werden ganz, ganz viele Radfahrer hier ankommen. Und da freue ich mich ganz doll, dass gerade dieser Ort ausgewählt wurde, weil es wirklich ein zentraler Punkt ist, wo man ganz, ganz viel erleben kann. Hier rundherum ist alles super organisiert und aufgebaut.
0: Das Waldhaus selbst beschäftigt sich mit den Themen Wald, Wasser, Seen und Umwelt. Besucher können sich drinnen wie draußen informieren und dabei selbst aktiv werden.
4: Das Waldhaus macht besonders aus, dass man sich hier Kenntnisse aneignen kann zu den ganzen Standbeinen Wald, Wasser und Seen. Ja, das heißt also, man kann das eigene Wissen überprüfen, man kann neues Wissen dazulernen. Hier im Außenbereich kann man ebenfalls sich Wissen aneignen, aber sportlich dabei tätig sein. Und natürlich liegt das Waldhaus hier eingebettet im Wald und spricht natürlich für sich selbst.
0: Für die Stadt Kemberg ist das Waldhaus deshalb nicht nur Veranstaltungsort, sondern ein wichtiger Anlaufpunkt für die Region.
3: Es war eine ganze Menge Arbeit, die dahinter steckt. Und wichtig ist eigentlich, oder das ist das Schönste an dem, es ist wirklich mit Leben erfüllt. Hier ist ein Verein, der super Arbeit leistet, an ihrer Spitze mit Frau Weise, die das seit Jahrzehnten hier leitet. Und da kann man einfach nur stolz sein.
0: Ab 12.30 Uhr wurden die Radfahrerinnen und Radfahrer offiziell begrüßt. Um 13 Uhr folgte der Auftritt der Karnevalsgruppe Kemberg. Am Nachmittag standen unter anderem 2 Kurzführungen durch das Waldhaus auf dem Programm. Für Nadine Krollreif ist der Welterbe-Radeltag zugleich der Abschluss der Radsaison.
1: Wir betreuen ja zum einen als Koordinationsstelle für Sachsen-Anhalt den Europaradweg R1. Und der Welterbe-Radeltag ist zu unserer Radsaison der Abschluss. Das ist sozusagen das Radlerfest am Ende der Saison. Auch wenn das Wetter noch mitspielt und gerne noch weiter geradelt werden kann.
0: Radeln, ankommen, gemeinsam feiern und dabei die eigene Region neu entdecken. Am Waldhaus am Bergwitzsee treffen an diesem Tag nicht nur 8 Radtouren aufeinander, sondern auch Menschen aus ganz unterschiedlichen Teilen der Welterbe-Region. Und vielleicht ist genau das die wichtigste Strecke des Tages. Die Region miteinander verbindet. Neue Saison, neuer Kader, neuer Trainerstab. Bei den Cerebrix Volleygoats ist kaum etwas so geblieben, wie es war. 4 Spieler aus der vergangenen Saison sind noch dabei. Tom Borchert mit der Nummer 4 im Außenangriff, Nick Breitenbach mit der 11 im Mittelblock, Lukas Pockrand mit der 9 als Universalspieler und Paul Stommel mit der 16 im Zuspiel. Dazu kommen 10 Neuzugänge und diese bringen ordentlich internationale Erfahrung mit. Im Außenangriff tragen Jordan McKee die Nummer 5, Cole Kaczynski die 15 und Jesse Delancey die 18. Im Mittelblock stehen neben Breitenbach jetzt Elliot Collard mit der 3, Sebastian Rösler mit der 10 und Rico Wardlow mit der 23. Auf der Diagonalposition kommt Jacob Harris mit der 8 und Andrei Druta mit der 1 dazu. Und auch beim Zuspiel und auf der Libero-Position gibt es neue Optionen. Neo Laumann trägt die 13, Jacob Riley die 6. Der Kader ist damit auch international aufgestellt. Die Spieler kommen aus Deutschland, Kanada, den USA, den Bahamas und Rumänien. Auch auf der Trainerbank gibt es einen Neustart. Der Kanadier Brad Hudson übernimmt als neuer Head Coach und soll die neu formierte Mannschaft durch die Saison führen. Unterstützt wird er vom Australier Jack Payne, der als Co-Trainer Teil des neuen Trainerteams ist. Eine komplett neue Mannschaft muss sich also erst finden. Die ersten Eindrücke aus der Vorbereitung stimmen Geschäftsführer Lukas Thielemann aber positiv.
5: Auch bisher, die Testspiele liefen, glaube ich, sehr zufriedenstellend. Hatten bisher 3, haben davon 2 gewonnen, 1 unentschieden. Unentschieden, untypisches Ergebnis. Im Testspiel durchaus möglich. Haben natürlich viel probiert, viel getestet, wie im Testspiel das eben so ist, zumindest in der ersten Liga. Ich kann nicht für andere Sportarten sprechen oder für andere Ligen, aber wir machen es eigentlich immer so, dass weniger das Augenmerk auf dem Sieg liegt oder den unbedingt haben zu wollen, sondern vielmehr verschiedene Sachen mal anzutesten, Spieler in verschiedene Situationen mal reinzuschmeißen.

0: Aber wenn wir jetzt, ich sag mal, drauf schauen, dass, wie wir so mit unserer vermeintlichen Startsechs gespielt haben, dann war das schon sehr gut, auch in dem Spiel, was wir unentschieden gespielt haben.
1: 3 Testspiele, 2 Siege und ein Unentschieden. Dabei ging es weniger darum, unbedingt jedes Spiel zu gewinnen. Vielmehr sollten die neuen Spieler verschiedene Situationen kennenlernen und die Mannschaft unterschiedliche Formationen testen. Seit rund 2 Wochen trainiert der komplette Kader gemeinsam. Bis zum ersten Pflichtspiel bleibt trotzdem nicht mehr viel Zeit.
0: Wir sind jetzt seit 2 Wochen so mit der vollen Truppe zusammen, können viel auch in der Komplexität trainieren. Und das tut uns schon gut. Jetzt haben wir noch eine volle Woche bis zur Pokalquali als allererstes Pflichtspiel. Dann ja nochmal 1,5 Wochen bis zum ersten Ligaspiel. Und die Zeit müssen wir gut nutzen, aber ich denke aktuell alles erfolgsversprechend.
1: Der erste große Härtetest vor heimischem Publikum wartet dann in der Bundesliga. Die Netzhoppers sind zu Gast in der SWH-Arena. Gegen die Mannschaft wurde in den Vorbereitungen bereits getestet. Das Ergebnis 2:2. Allerdings mit einer deutlich veränderten Aufstellung. Für Thielemann zählt deshalb am ersten Spieltag vor allem eines.
0: Aber am Ende, ich glaube, überrascht es keinen, wenn ich sage, wir wollen das Spiel gewinnen. Zählt da quasi nichts als der Sieg. Erstes Heimspiel, schlagbarer Gegner mit den Netzhoppers, die dann hier zu Gast sein werden.
1: Neben dem neuen Kader müssen sich die Goats in dieser Saison auch auf einige neue Regeln einstellen. Bis zu 8 Wechsel sind möglich. Außerdem darf der Ball auf der eigenen Seite unter bestimmten Bedingungen die Hallendecke berühren. Und auch beim Zuspiel und beim sogenannten Powertip wurden die Regeln geändert. Für die neu formierte Mannschaft heißt das noch mehr neue Abläufe, die im Training sitzen müssen.
0: Wurden jetzt über den Sommer in den internationalen Wettbewerben mit den Nationalteams Regeln getestet, die ja immer mehr dahin gehen, dass das Spiel verständlicher wird für den neuen Zuschauer, dass weniger Unterbrechungen sind, weniger komplizierte Regeln. Man passt jetzt Kleinigkeiten an, wie zum Beispiel, dass 8 anstatt 6 Wechsel möglich sind. Man passt aber eben auch größere Dinge an, dass der Zuspielkontakt hat sich ja im letzten Jahr schon geändert. Es gibt keinen technischen Fehler mehr im Zuspiel. Jetzt kommt als Riesenneuerung dazu, dass quasi eine Deckenberührung erlaubt ist auf eigener Seite. Also der Ball muss auf der eigenen Seite die Decke berühren und auch auf der eigenen Seite bleiben. Aber dann ist quasi eine Deckenberührung kein Fehler mehr. Wird natürlich auch nochmal viel ändern. Du brauchst kein Libero mehr zwingend in deinem Team. Du kannst auch komplett ohne Libero spielen. Das war bei einer Mindestanzahl von 12 Spielern so bisher auch nicht. Und so haben sich schon ein paar Sachen geändert, wo wir natürlich gespannt sind. Auch der sogenannte Power-Tip hat sich geändert, wird quasi wieder rausgenommen, regeltechnisch, dass das längere Führen des Balls nicht mehr möglich ist. Und ein technischer Fehler geahndet wird. Und das ändert natürlich auf dem Level das Spiel schon enorm.
1: 4 bekannte Spieler, 10 Neuzugänge und ein komplett neuer Trainerstab. Die Cerebrix Volleygoats starten mit einer Mannschaft in die neue Saison, die sich in vielen Bereichen erst noch finden muss. Die Vorbereitung macht Mut. Jetzt muss sich zeigen, ob aus den vielen neuen Gesichtern auch auf dem Feld schnell eine Einheit wird. Der erste Pflichtspielauftritt steht unmittelbar bevor. In der nächsten Woche im Edeka-Markt Anhaltstraße Bitterfeld-Wolfen. 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

0: Die Lindenstraße 8 in Bitterfeld feiert. Die Wohnstättengenossenschaft Bitterfeld-Wolfen, kurz WSG, hat am 16. September den Umbau ihrer Geschäftsstelle eingeweiht. Die im Jahre 1892 erbaute Gründerzeitvilla steht schon seit längerem unter Denkmalschutz, weswegen eine Sanierung ihre Herausforderungen mit sich zog. Zusammen mit mehreren Handwerksunternehmen und vielen weiteren Beteiligten darf sich die WSG auch nach 20 Jahren vor Ort auf die nächsten 134 Jahre freuen.
1: Im Wesentlichen haben sich die Sanierungsarbeiten auf die Gebäudehülle gerichtet. Ja, wir haben das Dach erneuert, die gesamte Fassade wurde überarbeitet, die straßenseitigen Fensterfronten im Originalzustand wiederhergestellt. Dazu gehörte auch, einen später angebauten Balkon abzureißen und die Fassade wieder neu zu schließen. Und mit der Förderung, der Städtebauförderung des Landes Sachsen-Anhalt und der Bundesrepublik Deutschland ist es uns am Ende auch gelungen, einen barrierefreien Zugang zu unserem Haus herzustellen mit einem eigens angebauten Aufzug, der die Treppenhöhe hier sozusagen für den Eingang überwindet. Und das finden wir ist eine gute Botschaft auch an alle Menschen, die, ob sie mit dem Kinderwagen kommen oder mit dem Rollstuhl oder mit anderen Behinderungen, dass sie unsere Geschäftsstelle über den gleichen Eingang erreichen können, wie das die Menschen ohne Behinderung tun.
0: Bei dem Umbau ist die Struktur der Villa, die im Landhausstil errichtet wurde, unverändert geblieben. Neben Aufräumarbeiten im Keller und Dachboden wurde das gesamte Haus während den Sanierungsarbeiten im Sinne des Denkmalschutzes gründlich aufgearbeitet. Abgesehen von einigen kleinen Reparaturen im Laufe der Jahre sah man dem Haus seine jahrhundertalte Geschichte an.
1: Im Wesentlichen haben sich die Sanierungsarbeiten auf die Gebäudehülle gerichtet. Ja, wir haben das Dach erneuert, die gesamte Fassade wurde überarbeitet, die straßenseitigen Fensterfronten im Originalzustand wiederhergestellt. Dazu gehörte auch, einen später angebauten Balkon abzureißen und die Fassade wieder neu zu schließen. Und mit der Förderung, der Städtebauförderung des Landes Sachsen-Anhalt und der Bundesrepublik Deutschland ist es uns am Ende auch gelungen, einen barrierefreien Zugang zu unserem Haus herzustellen mit einem eigens angebauten Aufzug, der die Treppenhöhe hier sozusagen für den Eingang überwindet. Und das finden wir ist eine gute Botschaft auch an alle Menschen, die, ob sie mit dem Kinderwagen kommen oder mit dem Rollstuhl oder mit anderen Behinderungen, dass sie unsere Geschäftsstelle über den gleichen Eingang erreichen können, wie das die Menschen ohne Behinderung tun.
0: Zu den rund 100 Gästen zählten vor allem die Menschen, die bei der Sanierung geholfen haben. Handwerksunternehmen, aber auch ehemalige Mitarbeiter, Geschäftsfreunde, das Amateurtheater und Regionalfernsehen, lokale Vertreter der Politik und Verwaltung sowie weitere langjährige Partner der Genossenschaft waren bei der Eröffnung dabei. Um alle Beteiligten in der Villa zu verewigen, gab es eine Zeitkapsel vor Ort.
1: Der gängige Spruch lautet ja, es ist nie zu spät. Die Zeitkapsel wollen wir heute benutzen, um diesen Moment der Vollendung der denkmalgerechten Sanierung dieser Gründerzeitvilla einzufangen und in die Zukunft zu transportieren. Und die Idee ist, das Haus hat jetzt 134 Jahre hinter sich und wir schauen 134 Jahre in die Zukunft und an die Menschen, die denn dort leben und dieses Haus vielleicht nutzen, hoffentlich richten wir unsere Botschaft heute. Und alle unsere Gäste sind aufgerufen, sich zu beteiligen, indem sie einen kleinen Steckbrief, vielleicht ein Foto, das sie hier bei uns schießen können, mit reinwerfen. Und dann kommen ein paar Erinnerungsstücke an den heutigen Tag dazu, ein Brief an die Nachfahren in 134 Jahren. Und dann werden wir die Zeitkapsel hier aufbewahren, für jeden sichtbar. Also wir wollen sie nicht vergraben. Sie soll ja auch gefunden werden. Und da steht dann groß drauf, erst zu öffnen am 16. September 2160.
0: Die Gründe für die späte Sanierung der 134-jährigen Villa liegen vor allem darin, dass sich die WSG erst damit beschäftigen wollten, den Wohnungsbestand in Beschuss zu bringen und so erst an die Mieter zu denken, statt an die eigene Geschäftsstelle. Für die Zukunft gibt es schon weitere Pläne.
1: Also die Aufgabe

0: Den wir uns jetzt schon seit ungefähr 5 Jahren sehr intensiv widmen, ist die Instandsetzung leerfallender Wohnungen. Also nach wie vor haben wir sehr langfristige Mietverhältnisse, die aus unterschiedlichen Gründen dann immer wieder mal enden. Jemand zieht ins Seniorenheim, jemand ist verstorben, die Wohnung wird uns nach langer Nutzung zurückgegeben. Die überarbeiten wir dann grundhaft, um sie auch wieder an den Markt zu bringen. Und nach wie vor haben wir auch etwa 50 Wohnungen, die noch instand zu setzen sind, um sie auch dem Markt wieder zuzuführen. Und das ist aber bei beschränkten finanziellen Mitteln, also wir wollen uns da auch nicht überheben, eben eine Daueraufgabe, die wir jetzt schon seit 5 Jahren unternehmen und die mit Sicherheit auch durch die nächsten 3, 4 Jahre laufen wird. Gleichzeitig überprüfen wir bestimmte Instandsetzungsleistungen, die vor 20 Jahren schon stattgefunden haben, wie dort der Zustand ist, wo auch wieder nachgearbeitet werden muss. Also Immobilienwirtschaft ist eine Daueraufgabe und wer ein Haus hat, weiß das, da ist immer was zu tun.
1: Auch in der Zukunft hat die WSG einiges vor. Nach der gelungenen Sanierung der Geschäftsstelle soll der Blick nun wieder auf den Wohnungsbestand und die Mieter gerichtet werden. Die Lindenstraße 8 ist damit nicht nur für die kommenden Jahre gut aufgestellt, sondern bleibt auch ein Stück Bitterfelder Geschichte, das weitergeschrieben wird.
2: Nach der Schule stellt sich für viele Jugendliche die Frage, wie soll es weitergehen? Ausbildung, freiwilliges soziales Jahr oder Studium? Die Möglichkeiten sind vielfältig. Orientierung bieten, dabei Bildungsmessen, auf denen sich junge Menschen über verschiedene Berufe und Bildungswege informieren können. Eine solche Messe fand am 16. September erneut im Chemiepark Bitterfeld-Wolfen statt.
3: Also dieses Jahr ist tatsächlich das Haus komplett ausgebucht. Wir haben ca. 80 Aussteller bei uns aktiv beteiligt, in allen möglichen, aus allen möglichen Gewerken bzw. Branchen, von Handwerk angefangen, Industrie, Chemie, Hotelgewerbe ist da, Bankgewerbe, alles was im Bereich öffentlicher Dienst ist, ist da, Polizei, Bundeswehr. Also im Prinzip, ich denke mal, für jeden Teilnehmer ist was hier zu finden.
2: Ab 13 Uhr füllte sich das Gelände mit interessierten Jugendlichen. Sie konnten Fragen stellen, erste Kontakte knüpfen und auch direkt Bewerbungsunterlagen mitbringen. Im persönlichen Gespräch standen Personalverantwortliche, Ausbilder und Auszubildende Rede und Antwort. Einer von ihnen ist Luke Urban. Er befindet sich im 4. Lehrjahr zum Konstruktionsmechaniker bei Wiesheu und konnte aus seinem eigenen Arbeitsalltag berichten.
4: Dadurch, dass ich jetzt im 4. Lehrjahr bin, konnte ich schon vieles mitnehmen an Erfahrungen außerhalb der Firma als auch in der Firma. Dadurch, dass die Ausbildung nicht nur in der Firma bzw. in der Montage ist, dass es ein bisschen abwechslungsreich ist, von der Schweißerei bis hin zu verschiedenen Maschinen, die man bedient, sei es die Drehmaschine als auch die Fräse. Ja, und in der Schule, entweder in Bitterfeld oder in Dessau. Und es läuft natürlich dann ab, dass es verschiedene Lernfelder gibt von 1 bis 14 und dass man da das ganze Theoretische durchgeht in Metallbearbeitung.
2: Von Handwerksbetrieben über große Unternehmen und Verwaltungen bis hin zu Einrichtungen aus den Bereichen Gesundheit und Pflege. Die Auswahl an Möglichkeiten ist groß. Auch Universitäten und Hochschulen informierten über ihre Studienangebote. Insgesamt waren 15 verschiedene Bereiche vertreten. Für die Organisatoren spielt dabei vor allem die Unterstützung durch die Unternehmen und die Beteiligung der Jugendlichen eine wichtige Rolle.
3: Unsere Teilnehmer bzw. Schüler, die angeschrieben worden sind, kommen ja aus dem Landkreis, vor allem aus Bitterfeld-Wolfen. Muldenstein ist dabei, Ragun ist angeschrieben worden, auch Bad Düben wurde angeschrieben. Wir haben Zusagen von Bitterfeld. Wir haben auch Schulen natürlich dabei, die sich ganz aktiv beteiligen, wie die Helene-Lange-Schule, die jedes Jahr unsere tolle Cafeteria unten betreibt und das wirklich prima macht. Das Heinrich-Heine-Gymnasium unterstützt uns hinsichtlich Ordnungsdienst und am Empfang. Die haben bereits ihre Einweisung bekommen, offiziell auch von der Polizei. Fand ich wirklich super, dass die sich dafür oder dazu bereit erklärt haben. Und wir haben erneut Schüler da von Muldenstein, die uns hier im Bereich der Schüler nutzen.
2: Bereits im vergangenen Jahr besuchten mehr als 1400 Menschen die Bildungsmesse im Metalllabor. Über 70 Aussteller waren damals vertreten. In diesem Jahr konnten weitere neue Aussteller gewonnen werden.
3: Wir haben tatsächlich neue Unternehmen gewinnen können. Edeka ist zum Beispiel dabei oder SKW Pisseritz ist dieses Jahr auch wieder neu am Start. Wir haben eine Hotelkette gewinnen können, die heute mit am Platz sozusagen ausstellt.
2: Wer auf der Messe noch nicht den passenden Ausbildungsplatz gefunden hat, kann auch online weitersuchen. Die Entwicklungs- und Wirtschaftsförderungsgesellschaft Anhalt-Bitterfeld, kurz EWG, bietet dafür eine eigene App an.
5: Wir haben seit 2 Jahren eine App ins Leben gerufen mit einem Startup-Unternehmen aus Stuttgart. Die funktioniert wie eine bekannte Dating-App. Da kann man aber nicht nur Ausbildungsplätze suchen, sondern Praktika, duale Studiengänge oder halt bezahlte Ferienjobs. Ne? Man kann sich quasi ein Profil runterladen. Das ist völlig kostenfrei für alle Unternehmen im Landkreis und auch alle Schüler, die bei uns im Landkreis sind. Alles kann, nichts muss. Man kann angeben, was man will, Hobbys, was man Interessen hat. Und dann basiert es auf einer bekannten App. Man kann wischen, finde ich das Unternehmen gut, geht es in die eine Richtung, finde ich es blöd in die andere. Und dann gibt es ein Match und dann kann man ähnlich wie über diese WhatsApp-Geschichte, über das Handy mit dem Arbeitgeber schreiben. Unkompliziert, ohne Anschreiben, ohne Lebenslauf und in Sekundentakt genau. Wir haben da vor 1,5 Jahren jetzt angefangen, es sind schon über 100 Unternehmen dabei. Wir haben über 6.000 Bewerbungen, wir haben auch letztes Jahr Einstellungen frequentieren können. Es kommt gut an.
2: Die Bildungsmesse bot den Jugendlichen die Möglichkeit, sich frühzeitig zu informieren und schon einmal in die Berufswelt hineinzuschnuppern. So konnten sie wichtige Eindrücke für ihre Entscheidung über den nächsten Lebensabschnitt sammeln.
6: Lutherstadt Wittenberg wird das Seriennetz erweitert. Ziel ist es, die Bevölkerung in möglichst vielen Ortsteilen bei Gefahren schnell zu erreichen. Dafür wurden neue Anlagen installiert. Doch auch die bisherigen Warnmöglichkeiten und die zukünftige Entwicklung spielen mit der Planung der Stadt eine Rolle.
7: Als Lutherstadt Wittenberg erfüllen wir Aufgaben des Zivilschutzes und wir haben in diesem Jahr wieder 2 neue Sirenen in Betrieb genommen. Und eine neue Sirene, die wollen wir heute dem Publikum mal zeigen. Wir sind jetzt in der Fritz-Eckardt-Straße und haben auf dem Gebäude hinter mir eine neue Sirene installiert. Und diese neue Sirene hat die Aufgabe, unsere Bevölkerung bei Großschadenslagen oder Katastrophenfällen zu alarmieren. Und wenn man das Alarmzeichen hört, dann ist man sensibilisiert, schaltet das Radio ein, schaltet das Fernsehen ein, guckt auch bei Social Media und in den Internetseiten, was passiert ist und wie man sich verhalten kann.
6: Mit dem Ausbau soll die Warnung der Bevölkerung in Wittenberg verbessert werden. Dabei geht es nicht nur um neue Standorte, sondern auch darum, welche Gebiete bereits abgedeckt sind und wo noch Bedarf besteht. Die Stadt beschäftigt sich außerdem mit den Kosten der Anlagen und damit, wie das Warnsystem in den kommenden Jahren weiterentwickelt werden kann. Die Warnung der Bevölkerung hat sich in den vergangenen Jahren verändert. Neben Sirenen gibt es heute weitere Möglichkeiten, Informationen über Gefahren zu verbreiten. Trotzdem bleibt es wichtig, dass Menschen noch ohne Handy oder Internet auf eine mögliche Gefahr aufmerksam werden können.
7: Ja, aktuell haben wir bei uns in der Lutherstadt tatsächlich 4 neue Sirenen auch installiert, weil es vorher keine mehr gab. Es gab auch keinen Bedarf mehr. Wir haben in friedlichen Zeiten gelebt, sodass das Bedürfnis nach solchen Sirenen anders kompensiert wurde. In unseren alten Konzepten war es so, dass die Feuerwehr mit ihren Fahrzeugen dann durch die einzelnen Straßen fuhr und mittels Lautsprecher die Bevölkerung alarmierte. Heute ist es so, dass das natürlich dann immer nur ein ganz kurzer Moment ist. Das Auto ist dann 10, 20 Sekunden vor der eigenen Haustür und fährt dann schon weiter. Und dadurch ist natürlich diese Alarmgebung und diese Funktion nicht optimal erfüllt. Und deswegen haben wir uns wieder zu einem flächendeckenden Ausbau von Sirenen entschieden. Und mit der Sirene, die wir hinter uns haben, können wir jetzt Teile von Pisseritz und Klein-Wittenberg mit abdecken. Und die zweite Sirene, die auf der Grundschule Käthe-Kollwitz steht, damit können wir die Lerchenberg-Siedlung, die Stadtrandsiedlung und Teile von Friedrichstadt mit abdecken und erreichen so sehr, sehr viele Menschen bei uns in der Stadt.
6: Gerade in einer Stadt mit mehreren Ortsteilen ist eine Herausforderung, möglichst viele Einwohner zu erreichen. Deshalb spielen die Verteilung der Anlagen und die Reichweite der Warnsignale bei der Planung eine wichtige Rolle. Neben der Frage, wo die Sirenen eingesetzt werden, kommt es auch darauf an, wie sie funktionieren und welche Signale sie abgeben. Die verschiedenen Signale haben unterschiedliche Bedeutungen. Sie können vor einer Gefahr warnen oder Entwarnung.

0: geben. Damit die Bevölkerung im Ernstfall richtig reagieren kann, ist es wichtig, die Signale zu kennen.
1: Die Sirene kann eben nicht nur die Bevölkerung warnen, sondern sie kann ganz viele verschiedene Töne abspielen. Das heißt also, sie kann in der Probewarnung sein, sie kann aber auch bei zum Beispiel Großschadens- oder Katastrophenlagen eine Warnung und auch eine Entwarnung geben. Aber natürlich auch mit der neuesten Technik an Lautsprechermodellen ist eine Sprachdurchsage möglich.
0: Die Töne entstehen durch die Schwingungen, die sich als Schallwellen durch die Luft ausbreiten. Wie weit sie zu hören sind, hängt unter anderem von der Umgebung und der Bebauung ab. Deshalb ist es wichtig, bei der Planung auch die örtlichen Gegebenheiten zu berücksichtigen.
1: Die Sprachdurchsage, dafür gibt es dann natürlich wie so eine kleine Schaltzentrale, durch die man das entweder in ein Mikrofon einsprechen kann oder über die Möglichkeit, dass man zum Beispiel vorgefertigte Texte abspielen kann. Und ganz wichtig zu benennen ist natürlich auch, dass wir mit dieser Sirene eine Art Schallpegel erzeugen. Wenn man also direkt daneben steht, ist sie nicht am lautesten, sondern in circa einer Entfernung von 30 Metern entwickelt sie sozusagen ihre gesamte Lautstärke mit ca. 130 Dezibel, und das entspricht ca. einem Rockkonzert in der ersten Reihe.
0: Ein weiterer Bestandteil ist die regelmäßige Probewarnung. Dabei wird überprüft, ob die Anlagen funktionieren und die Signale wahrgenommen werden können.
1: Genau, die Probewarnung ist immer mittwochs um 15 Uhr. Das betrifft aber hier die gesamte Lutherstadt Wittenberg. Und mit dieser Mittwochswarnung eben in einem kurzen Ton wird sichergestellt, dass diese Sirene eben funktionsfähig ist, regelmäßig geprüft und getestet wird. Das ist ja natürlich auch ganz wichtig. Und hierdurch können auch die Bürgerinnen und Bürger immer sicher und versichert sein, dass eben ihr Warnmodul direkt neben der Haustür funktionsfähig ist.
0: Die Sirenen ergänzen damit die anderen Warnmöglichkeiten der Stadt. Gemeinsam sollen sie dazu beitragen, dass wichtige Informationen bei Gefahren schnell bei den Menschen ankommen.

0: Rund 200 Radfahrerinnen und Radfahrer machen sich an diesem Tag aus verschiedenen Orten der Welterbe-Region auf den Weg. 8 geführte Radtouren führen zum gemeinsamen Ziel, dem Waldhaus am Bergwitzsee. Los geht es unter anderem in Bitterfeld-Wolfen, Dessau, Bad Schmiedeberg und Coswig.
1: Die Radfahrer, wir haben insgesamt bei unserem heutigen Welterbe-Radeltag 8 geführte Radtouren, die von 8 verschiedenen Radleitern oder Radtourleitern durchgeführt werden.
0: Eine dieser Gruppen startet in Bad Schmiedeberg. Rund 15 Radler sind gemeinsam unterwegs, überwiegend auf dem Radweg Berlin-Leipzig.
2: Wir haben eine Truppe zusammengestellt, wir sind 15 Leute. Bad Schmiedeberg war eine gemütliche Tour. Wir konnten noch mal anhalten unterwegs, weil ja nicht alle die Strecke kennen. Wir sind im Wesentlichen auf dem Fahrradweg Leipzig-Berlin gefahren. Auch wenn Berlin-Leipzig dran steht, wir sind von Leipzig Richtung Berlin gefahren.
0: Am Waldhaus laufen die verschiedenen Touren schließlich zusammen. Hier wartet ein buntes Programm auf die Teilnehmer mit Musik, regionalen Anbietern und kulinarischer Versorgung. Für Kinder gibt es unter anderem eine Hüpfburg und einen Kletterturm. Außerdem wird eine neue Informationstafel am Radweg Berlin-Leipzig eingeweiht. Für die Welterberegion ist der Radetag aber mehr als nur ein gemeinsamer Ausflug.
1: Wir veranstalten heute das 5. Radlerfest, den Welterberadeltag. Und diesmal ist der Veranstalter das Waldhaus am Bergwitzsee.
0: Der Veranstaltungsort wechselt dabei von Jahr zu Jahr. So soll der gesamte Bereich der Welterberegion einbezogen werden.
1: Das sind unterschiedliche Orte. Von unserer Welterberegion. Es war schon in Aachen, es war letztes Jahr in Lutherstadt-Wittenberg, in Bitterfeld. Und so werden wir das immer so versuchen, das eigentlich einheitlich über unsere Welterberegion zu verteilen, dass jeder mal die Chance hat, am Welterberadeltag auch Veranstalter zu sein.
0: In diesem Jahr steht also das Waldhaus am Bergwitzsee im Mittelpunkt. Für Bürgermeister Thorsten Selig ist der Ort dafür besonders geeignet.

0: den ganzen Standbeinen Wald, Wasser und Seen. Ja, das heißt also, man kann das eigene Wissen überprüfen, man kann neues Wissen dazulernen. Hier im Außenbereich kann man ebenfalls sich Wissen aneignen, aber sportlich dabei tätig sein. Und natürlich liegt das Waldhaus hier eingebettet im Wald und spricht natürlich für sich selbst.
1: Für die Stadt Kemberg ist das Waldhaus deshalb nicht nur Veranstaltungsort, sondern ein wichtiger Anlaufpunkt für die Region.
2: Es war eine ganze Menge Arbeit, die dahinter steckt. Und wichtig ist eigentlich, oder das ist das Schönste an dem, es ist wirklich mit Leben erfüllt. Hier ist ein Verein, der super Arbeit leistet, mit an ihrer Spitze mit Frau Weise, die das seit Jahrzehnten hier leitet. Und da kann man einfach nur stolz sein.
1: Ab 12.30 Uhr wurden die Radfahrerinnen und Radfahrer offiziell begrüßt. Um 13 Uhr folgte der Auftritt der Karnevalsgruppe Kemberg. Am Nachmittag standen unter anderem zwei Kurzführungen durch das Waldhaus auf dem Programm. Für Nadine Krollreif ist der Welterbe-Radetag zugleich der Abschluss der Radsaison.
3: Wir betreuen ja zum einen als Koordinationsstelle für Sachsen-Anhalt den Europaradweg R1. Und der Welterberadeltag ist zu unserer Radsaison der Abschluss. Das ist sozusagen das Radlerfest am Ende der Saison. Auch wenn das Wetter noch mitspielt und gerne noch weiter geradelt werden kann.
1: Radeln, ankommen, gemeinsam feiern und dabei die eigene Region neu entdecken. Am Waldhaus am Bergwitzsee treffen an diesem Tag nicht nur acht Radtouren aufeinander, sondern auch Menschen aus ganz unterschiedlichen Teilen der Welterberegion. Und vielleicht ist genau das die wichtigste Strecke des Tages, die die Region miteinander verbindet. Neue Saison, neuer Kader, neuer Trainerstab. Bei den Cerebrics Volleygoats ist kaum etwas so geblieben, wie es war. Vier Spieler aus der vergangenen Saison sind noch dabei. Tom Borchardt mit der Nummer 4 im Außenangriff, Nick Breitenbach mit der 11 im Mittelblock, Lukas Pockrand mit der 9 als Universalspieler und Paul Stommel mit der 16 im Zuspiel. Dazu kommen 10 Neuzugänge und diese bringen ordentlich internationale Erfahrungen mit. Im Außenangriff tragen Jordan McKee die Nummer 5, Cole Kaczynski die 15 und Jesse Delancey die 18. Im Mittelblock stehen neben Breitenbach jetzt Elliot Collard mit der 3, Sebastian Rösler mit der 10 und Rico Wardlow mit der 23. Auf der Diagonalposition kommt Jacob Harris mit der 8 und Andrei Druta mit der 1 dazu. Und auch beim Zuspiel und auf der Libero-Position gibt es neue Optionen. Neo Laumann trägt die 13, Jacob Riley die 6. Der Kader ist damit auch international aufgestellt. Die Spieler kommen aus Deutschland, Kanada, den USA, den Bahamas und Rumänien. Auch auf der Trainerbank gibt es einen Neustart. Der Kanadier Brad Hudson übernimmt als neuer Head Coach und soll die neu formierte Mannschaft durch die Saison führen. Unterstützt wird er vom Australier Jack Payne, der als Co-Trainer Teil des neuen Trainerteams ist. Eine komplett neue Mannschaft muss sich also erst finden. Die ersten Eindrücke aus der Vorbereitung stimmen Geschäftsführer Lukas Thielemann aber positiv.
4: Auch bisher, Testspiele liefen, glaube ich, sehr zufriedenstellend. Hatten bisher 3. Haben davon 2 gewonnen, 1 unentschieden. Unentschieden, untypisches Ergebnis. Im Testspiel durchaus möglich. Haben natürlich viel probiert, viel getestet, wie im Testspiel das eben so ist, zumindest in der ersten Liga. Ich kann nicht für andere Sportarten sprechen oder für andere Ligen. Aber wir machen es eigentlich immer so, dass weniger das Augenmerk auf dem Sieg liegt oder den unbedingt haben zu wollen, sondern vielmehr verschiedene Sachen mal anzutesten. Spieler in verschiedene Situationen mal reinzuschmeißen. Aber wenn wir jetzt, ich sag mal, drauf schauen, dass, wie wir so mit unserer vermeintlichen Startsechs gespielt haben, dann war das schon sehr gut, auch in dem Spiel, was wir unentschieden gespielt haben.
1: 3 Testspiele, 2 Siege und ein Unentschieden. Dabei ging es weniger darum, unbedingt jedes Spiel zu gewinnen. Vielmehr sollten die neuen Spieler verschiedene Situationen kennenlernen und die Mannschaft unterschiedliche Formationen testen. Seit rund 2 Wochen trainiert der komplette Kader gemeinsam. Bis zum ersten Pflichtspiel bleibt trotzdem nicht mehr viel Zeit.
4: Wir sind jetzt seit Naja,

0: zwei Wochen so mit der vollen Truppe zusammen, können viel auch in der Komplexität trainieren. Und das tut uns schon gut. Jetzt haben wir noch eine volle Woche bis zur Pokalquali als allererstes Pflichtspiel. Dann ja nochmal anderthalb Wochen bis zum ersten Ligaspiel. Und die Zeit müssen wir gut nutzen, aber ich denke aktuell alles erfolgsversprechend.
1: Der erste große Härtetest vor heimischem Publikum wartet dann in der Bundesliga. Die Netzhoppers sind zu Gast in der SWH-Arena. Gegen die Mannschaft wurde in den Vorbereitungen bereits getestet. Das Ergebnis 2:2. Allerdings mit einer deutlich veränderten Aufstellung. Für Thielemann zählt deshalb am ersten Spieltag vor allem eines.
0: Aber am Ende, ich glaube, überrascht es keinen, wenn ich sage, wir wollen das Spiel gewinnen. Zählt da quasi nichts als der Sieg. Erstes Heimspiel, schlagbarer Gegner mit den Netzhoppers, die dann hier zu Gast sein werden.
1: Neben dem neuen Kader müssen sich die Goats in dieser Saison auch auf einige neue Regeln einstellen. Bis zu 8 Wechsel sind möglich. Außerdem darf der Ball auf der eigenen Seite unter bestimmten Bedingungen die Hallendecke berühren. Und auch beim Zuspiel und beim sogenannten Powertip wurden die Regeln geändert. Für die neu formierte Mannschaft heißt das, noch mehr neue Abläufe, die im Training sitzen müssen.
0: Wurden jetzt über den Sommer in den internationalen Wettbewerben mit den Nationalteams Regeln getestet, die ja immer mehr dahin gehen, dass das Spiel verständlicher wird für den neuen Zuschauer, dass weniger Unterbrechungen sind, weniger komplizierte Regeln. Man passt jetzt Kleinigkeiten an, wie zum Beispiel, dass 8 anstatt 6 Wechsel möglich sind. Man passt aber eben auch größere Dinge an, dass der Zuspielkontakt hat sich ja im letzten Jahr schon geändert. Es gibt keinen technischen Fehler mehr im Zuspiel. Jetzt kommt als Riesenneuerung dazu, dass quasi eine Deckenberührung erlaubt ist auf eigener Seite. Also der Ball muss auf der eigenen Seite die Decke berühren und auch auf der eigenen Seite bleiben. Aber dann ist quasi eine Deckenberührung kein Fehler mehr. Wird natürlich auch nochmal viel ändern. Du brauchst kein Libero mehr zwingend in deinem Team. Du kannst auch komplett ohne Libero spielen. Das war bei einer Mindestanzahl von 12 Spielern so bisher auch nicht. Und so haben sich schon ein paar Sachen geändert, wo wir natürlich gespannt sind. Auch der sogenannte Power-Tip hat sich geändert, wird quasi wieder rausgenommen, regeltechnisch, dass das längere Führen des Balls nicht mehr möglich ist und ein technischer Fehler geahndet wird. Und das ändert natürlich auf dem Level das Spiel schon enorm.
1: 4 bekannte Spieler, 10 Neuzugänge und ein komplett neuer Trainerstab. Die Cerebrix Volleygoats starten mit einer Mannschaft in die neue Saison, die sich in vielen Bereichen erst noch finden muss. Die Vorbereitung macht Mut. Jetzt muss sich zeigen, ob aus den vielen neuen Gesichtern auch auf dem Feld schnell eine Einheit wird. Der erste Pflichtspielauftritt steht unmittelbar bevor. 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
4: Die Lindenstraße 8 in Bitterfeld feiert. Die Wohnstättengenossenschaft Bitterfeld-Wolfen, kurz WSG, hat am 16. September den Umbau ihrer Geschäftsstelle eingeweiht. Die im Jahre 1892 erbaute Gründerzeitvilla steht schon seit längerem unter Denkmalschutz, weswegen eine Sanierung ihre Herausforderungen mit sich zog. Zusammen mit mehreren Handwerksunternehmen und vielen weiteren Beteiligten darf sich die WSG auch nach 20 Jahren vor Ort auf die

0: nächsten 134 Jahre freuen.
1: Im Wesentlichen haben sich die Sanierungsarbeiten auf die Gebäudehülle gerichtet. Ja, wir haben das Dach erneuert, die gesamte Fassade wurde überarbeitet, die straßenseitigen Fensterfronten im Originalzustand wiederhergestellt. Dazu gehörte auch, einen später angebauten Balkon abzureißen und die Fassade wieder neu zu schließen. Und mit der Förderung, der Städtebauförderung des Landes Sachsen-Anhalt und der Bundesrepublik Deutschland ist es uns am Ende auch gelungen, einen barrierefreien Zugang zu unserem Haus herzustellen mit einem eigens angebauten Aufzug, der die Treppenhöhe hier sozusagen für den Eingang überwindet. Und das finden wir ist eine gute Botschaft auch an alle Menschen, die, ob sie mit dem Kinderwagen kommen oder mit dem Rollstuhl oder mit anderen Behinderungen, dass sie unsere Geschäftsstelle über den gleichen Eingang erreichen können, wie das die Menschen ohne Behinderung tun.
0: Bei dem Umbau ist die Struktur der Villa, die im Landhausstil errichtet wurde, unverändert geblieben. Neben Aufräumarbeiten im Keller und Dachboden wurde das gesamte Haus während den Sanierungsarbeiten im Sinne des Denkmalschutzes gründlich aufgearbeitet. Abgesehen von einigen kleinen Reparaturen im Laufe der Jahre sah man dem Haus seine jahrhundertalte Geschichte an.
1: Im Wesentlichen haben sich die Sanierungsarbeiten auf die Gebäudehülle gerichtet. Ja, wir haben das Dach erneuert, die gesamte Fassade wurde überarbeitet, die straßenseitigen Fensterfronten im Originalzustand wiederhergestellt. Dazu gehörte auch, einen später angebauten Balkon abzureißen und die Fassade wieder neu zu schließen. Und mit der Förderung, der Städtebauförderung des Landes Sachsen-Anhalt und der Bundesrepublik Deutschland ist es uns am Ende auch gelungen, einen barrierefreien Zugang zu unserem Haus herzustellen mit einem eigens angebauten Aufzug, der die Treppenhöhe hier sozusagen für den Eingang überwindet. Und das finden wir ist eine gute Botschaft auch an alle Menschen, die, ob sie mit dem Kinderwagen kommen oder mit dem Rollstuhl oder mit anderen Behinderungen, dass sie unsere Geschäftsstelle über den gleichen Eingang erreichen können, wie das die Menschen ohne Behinderung tun.
0: Zu den rund 100 Gästen zählten vor allem die Menschen, die bei der Sanierung geholfen haben. Handwerksunternehmen, aber auch ehemalige Mitarbeiter, Geschäftsfreunde, das Amateurtheater und Regionalfernsehen, lokale Vertreter der Politik und Verwaltung sowie weitere langjährige Partner der Genossenschaft waren bei der Eröffnung dabei. Um alle Beteiligten in der Villa zu verewigen, gab es eine Zeitkapsel vor Ort.
1: Der gängige Spruch lautet ja, es ist nie zu spät. Die Zeitkapsel wollen wir heute benutzen, um diesen Moment der Vollendung der denkmalgerechten Sanierung dieser Gründerzeitvilla einzufangen und in die Zukunft zu transportieren. Und die Idee ist, das Haus hat jetzt 134 Jahre hinter sich und wir schauen 134 Jahre in die Zukunft und an die Menschen, die denn dort leben und dieses Haus vielleicht nutzen, hoffentlich richten wir unsere Botschaft heute. Und alle unsere Gäste sind aufgerufen, sich zu beteiligen, indem sie einen kleinen Steckbrief, vielleicht ein Foto, das sie hier bei uns schießen können, mit reinwerfen. Und dann kommen ein paar Erinnerungsstücke an den heutigen Tag dazu, ein Brief an die Nachfahren in 134 Jahren. Und dann werden wir die Zeitkapsel hier aufbewahren, für jeden sichtbar. Also wir wollen sie nicht vergraben. Sie soll ja auch gefunden werden. Und da steht dann groß drauf, erst zu öffnen am 16. September 2160.
0: Die Gründe für die späte Sanierung der 134-jährigen Villa liegen vor allem darin, dass sich die WSG erst damit beschäftigen wollten, den Wohnungsbestand in Beschuss zu bringen und so erst an die Mieter zu denken, statt an die eigene Geschäftsstelle. Für die Zukunft gibt es schon weitere Pläne.
1: Also die Aufgaben, denen wir uns jetzt schon seit ungefähr 5 Jahren sehr intensiv widmen, ist die Instandsetzung leerfallender Wohnungen. Also nach wie vor haben wir sehr langfristige Mietverhältnisse, die aus unterschiedlichen Gründen dann immer wieder mal enden. Jemand zieht ins Seniorenheim, jemand ist verstorben, die Wohnung wird uns nach langer Nutzung zurückgegeben. Die überarbeiten wir dann grundhaft, um sie auch wieder an den Markt zu bringen. Und nach wie vor haben wir auch etwa 50 Wohnungen, die noch instand zu setzen sind, um sie auch dem Markt wieder zuzuführen. Und das ist aber bei beschränkten finanziellen Mitteln, also wir wollen uns da auch nicht überheben, eben eine Daueraufgabe, die wir jetzt schon seit 5 Jahren unternehmen und die mit Sicherheit auch durch die nächsten 3, 4 Jahre laufen wird. Gleichzeitig überprüfen wir bestimmte Instandsetzungsleistungen, die vor 20 Jahren schon stattgefunden haben, wie dort der Zustand ist, wo auch wieder nachgearbeitet werden muss. Also Immobilienwirtschaft ist eine Daueraufgabe und wer ein Haus hat, weiß das, da ist immer was zu tun.
0: Auch in der Zukunft hat die WSG einiges vor. Nach der gelungenen Sanierung der Geschäftsstelle soll der Blick nun wieder auf den Wohnungsbestand und die Mieter gerichtet werden. Die Lindenstraße 8 ist damit nicht nur für die kommenden Jahre gut aufgestellt, sondern bleibt auch ein Stück Bitterfelder Geschichte, das weitergeschrieben wird.
2: Nach der Schule stellt sich für viele Jugendliche die Frage, wie soll es weitergehen? Ausbildung, freiwilliges soziales Jahr oder Studium? Die Möglichkeiten sind vielfältig. Orientierung bieten, dabei Bildungsmessen, auf denen sich junge Menschen über verschiedene Berufe und Bildungswege informieren können. Eine solche Messe fand am 16. September erneut im Chemiepark Bitterfeld-Wolfen statt.
3: Also dieses Jahr ist tatsächlich das Haus komplett ausgebucht. Wir haben ca. 80 Aussteller bei uns aktiv beteiligt, aus allen möglichen Gewerken bzw. Branchen, von Handwerk angefangen, Industrie, Chemie, Hotelgewerbe ist da, Bankgewerbe, alles was im Bereich öffentlicher Dienst ist, ist da, Polizei, Bundeswehr, also im Prinzip, ich denke mal, für jeden Teilnehmer ist was hier zu finden.
2: Ab 13 Uhr füllte sich das Gelände mit interessierten Jugendlichen. Sie konnten Fragen stellen, erste Kontakte knüpfen und auch direkt Bewerbungsunterlagen mitbringen. Im persönlichen Gespräch standen Personalverantwortliche, Ausbilder und Auszubildende Rede und Antwort. Einer von ihnen ist Luke Urban. Er befindet sich im 4. Lehrjahr zum Konstruktionsmechaniker bei Wiesheu und konnte aus seinem eigenen Arbeitsalltag berichten.
4: Dadurch, dass ich jetzt im 4. Lehrjahr bin, konnte ich schon vieles mitnehmen an Erfahrung außerhalb der Firma als auch in der Firma. Dadurch, dass die Ausbildung nicht nur in der Firma bzw. in der Montage ist, dass es ein bisschen abwechslungsreich ist, von der Schweißerei bis hin zu verschiedenen Maschinen, die man bedient, sei es die Drehmaschine als auch die Fräse. Ja, und in der Schule, entweder in Bitterfeld oder in Dessau. Und es läuft natürlich dann ab, dass es verschiedene Lernfelder gibt von 1 bis 14 und dass man da das ganze Theoretische durchgeht in Metallbearbeitung.
2: Von Handwerksbetrieben über große Unternehmen und Verwaltungen bis hin zu Einrichtungen aus den Bereichen Gesundheit und Pflege. Die Auswahl an Möglichkeiten ist groß. Auch Universitäten und Hochschulen informierten über ihre Studienangebote. Insgesamt waren 15 verschiedene Bereiche vertreten. Für die Organisatoren spielt dabei vor allem die Unterstützung durch die Unternehmen und die Beteiligung der Jugendlichen eine wichtige Rolle.
3: Unsere Teilnehmer bzw. Schüler, die angeschrieben worden sind, kommen ja aus dem Landkreis, vor allem aus Bitterfeld-Wolfen. Muldenstein ist dabei, Ragun ist angeschrieben worden, auch Bad Düben wurde angeschrieben. Wir haben Zusagen von Bitterfeld. Wir haben auch Schulen natürlich dabei, die sich ganz aktiv beteiligen, wie die Helene-Lange-Schule, die jedes Jahr unsere tolle Cafeteria unten betreibt und das wirklich prima macht. Das Heinrich-Heine-Gymnasium unterstützt uns hinsichtlich Ordnungsdienst und am Empfang. Die haben bereits ihre Einweisung bekommen, offiziell auch von der Polizei. Fand ich wirklich super, dass die sich dafür dazu bereit erklärt haben. Und wir haben erneut Schüler da von Muldenstein, die uns hier im Bereich der Schüler nutzen.
2: Bereits im vergangenen Jahr besuchten mehr als 1.400 Menschen die Bildungsmesse im Metalllabor. Über 70 Aussteller waren damals vertreten. In diesem Jahr konnten weitere neue Aussteller gewonnen werden.
3: Wir haben tatsächlich neue Unternehmen gewinnen können. Edeka ist zum Beispiel dabei oder SKW Pisseritz ist dieses Jahr auch wieder neu am Start. Wir haben eine Hotelkette gewinnen können, die heute mit am Platz sozusagen ausstellt.
2: Wer auf der Messe noch nicht den passenden Ausbildungsplatz gefunden hat, kann auch online weitersuchen. Die Entwicklungs- und Wirtschaftsförderungsgesellschaft Anhalt-Bitterfeld, kurz EWG, bietet dafür eine eigene App an.
5: Wir haben seit 2 Jahren eine App ins Leben gerufen mit einem Start-up-Unternehmen aus Stuttgart. Die funktioniert auch wie eine bekannte Dating-App. Da kann man aber nicht nur Ausbildungsplätze suchen, sondern Praktika, duale Studiengänge oder halt bezahlte Ferienjobs. Ne? Man kann sich quasi ein Profil runterladen. Das ist völlig kostenfrei für alle Unternehmen im Landkreis und auch alle Schüler, die bei uns im Landkreis sind. Alles kann, nichts muss. Man kann angeben, was man will, Hobbys, was man Interessen hat. Und dann basiert es auf einer bekannten App. Man kann wischen, finde ich das Unternehmen gut, geht es in die eine Richtung, finde ich es blöd in die andere. Und dann gibt es ein Match und dann kann man ähnlich wie über diese WhatsApp-Geschichte über das Handy mit dem Arbeitgeber schreiben. Unkompliziert, ohne Anschreiben, ohne Lebenslauf und in Sekundentakt genau. Wir haben da vor 1,5 Jahren jetzt angefangen, es sind schon über 100 Unternehmen dabei. Wir haben über 6.000 Bewerbungen, wir haben auch letztes Jahr Einstellungen frequentieren können. Es kommt gut an.
2: Die Bildungsmesse bot den Jugendlichen die Möglichkeit, sich frühzeitig zu informieren und schon einmal in die Berufswelt hineinzuschnuppern. So konnten sie wichtige Eindrücke für ihre Entscheidung über den nächsten Lebensabschnitt sammeln.
6: Lutherstadt Wittenberg wird das Seriennetz erweitert. Ziel ist es, die Bevölkerung in möglichst vielen Ortsteilen bei Gefahren schnell zu erreichen. Dafür wurden neue Anlagen installiert. Doch auch die bisherigen Warnmöglichkeiten und die zukünftige Entwicklung spielen mit der Planung der Stadt eine Rolle.
7: Als Lutherstadt Wittenberg erfüllen wir Aufgaben des Zivilschutzes und wir haben in diesem Jahr wieder 2 neue Sirenen in Betrieb genommen. Und eine neue Sirene, die wollen wir heute dem Publikum mal zeigen. Wir sind jetzt in der Fritz-Eckardt-Straße und haben auf dem Gebäude hinter mir eine neue Sirene installiert. Und diese neue Sirene hat die Aufgabe, unsere Bevölkerung bei Großschadenslagen oder Katastrophenfällen zu alarmieren. Und wenn man das Alarmzeichen hört, dann ist man sensibilisiert, schaltet das Radio ein, schaltet das Fernsehen ein, guckt auch bei Social Media und in den Internetseiten, was passiert ist und wie man sich verhalten kann.
6: Mit dem Ausbau soll die Warnung der Bevölkerung in Wittenberg verbessert werden. Dabei geht es nicht nur um neue Standorte, sondern auch darum, welche Gebiete bereits abgedeckt sind und wo noch Bedarf besteht. Die Stadt beschäftigt sich außerdem mit den Kosten der Anlagen und damit, wie das Warnsystem in den kommenden Jahren weiterentwickelt werden kann. Die Warnung der Bevölkerung hat sich in den vergangenen Jahren verändert. Neben Sirenen gibt es heute weitere Möglichkeiten, Informationen über Gefahren zu verbreiten. Trotzdem bleibt es wichtig, dass Menschen noch ohne Handy oder Internet auf eine mögliche Gefahr aufmerksam werden können.
7: Ja, aktuell haben wir bei uns in der Lutherstadt tatsächlich 4 neue Sirenen auch installiert, weil es vorher keine mehr gab. Es gab auch keinen Bedarf mehr. Wir haben in friedlichen Zeiten gelebt, sodass das Bedürfnis nach solchen Sirenen anders kompensiert wurde. In unseren alten Konzepten war es so, dass die Feuerwehr mit ihren Fahrzeugen dann durch die einzelnen Straßen fuhr und mittels Lautsprecher die Bevölkerung alarmierte. Heute ist es so, dass das natürlich dann immer nur ein ganz kurzer Moment ist. Das Auto ist dann 10, 20 Sekunden vor der eigenen Haustür und fährt dann schon weiter. Und dadurch ist natürlich diese Alarmgebung und diese Funktion nicht optimal erfüllt. Und deswegen haben wir uns wieder zu einem flächendeckenden Ausbau von Sirenen entschieden. Und mit der Sirene, die wir hinter uns haben, können wir jetzt Teile von Piesteritz und Klein-Wittenberg mit abdecken. Und die zweite Sirene, die auf der Grundschule Käthe-Kollwitz steht, damit können wir die Lerchenberg-Siedlung, die Stadtrand-Siedlung und Teile von Friedrichstadt mit abdecken und erreichen so sehr, sehr viele Menschen bei uns in der Stadt.
6: Gerade in einer Stadt mit mehreren Ortsteilen ist eine Herausforderung, möglichst viele Einwohner zu erreichen. Deshalb spielen die Verteilung der Anlagen und die Reichweite der Warnsignale bei der Planung eine wichtige Rolle. Neben der Frage, wo die Sirenen eingesetzt werden, kommt es auch darauf an, wie sie funktionieren und welche Signale sie abgeben. Die verschiedenen Signale haben unterschiedliche Bedeutungen. Sie können vor einer Gefahr warnen oder Entwarnung geben. Damit die Bevölkerung im Ernstfall richtig reagieren kann, ist es wichtig, die Signale zu kennen. Alle Sirenen geht
7: Die Sirene kann eben nicht nur die Bevölkerung warnen, sondern sie kann ganz viele verschiedene Töne abspielen. Das heißt also, sie kann in der Probewarnung sein, sie kann aber auch bei zum Beispiel Großschadens- oder Katastrophenlagen eine Warnung und auch eine Entwarnung geben. Aber natürlich auch mit der neuesten Technik an Lautsprechermodellen ist eine Sprachdurchsage möglich.
6: Die Töne entstehen durch die Schwingungen, die sich als Schallwellen durch die Luft ausbreiten. Wie weit sie zu hören sind, hängt unter anderem von der Umgebung und der Bebauung ab. Deshalb ist es wichtig, bei der Planung auch die örtlichen Gegebenheiten zu berücksichtigen.
7: Die Sprachdurchsage, dafür gibt es dann natürlich wie so eine kleine Schaltzentrale, durch die man das entweder in ein Mikrofon einsprechen kann oder über die Möglichkeit, dass man zum Beispiel vorgefertigte Texte abspielen kann. Und ganz wichtig zu benennen ist natürlich auch, dass wir mit dieser Sirene eine Art Schallpegel erzeugen. Wenn man also direkt daneben steht, ist sie nicht am lautesten, sondern in circa einer Entfernung von 30 Metern entwickelt sie sozusagen ihre gesamte Lautstärke mit ca. 130 Dezibel und das entspricht ca. einem Rockkonzert in der ersten Reihe.
6: Ein weiterer Bestandteil ist die regelmäßige Probewarnung. Dabei wird überprüft, ob die Anlagen funktionieren und die Signale wahrgenommen werden können.
7: Genau, die Probewarnung ist immer mittwochs um 15 Uhr. Das betrifft aber hier die gesamte Lutherstadt Wittenberg. Und mit dieser Mittwochswarnung eben in einem kurzen Ton wird sichergestellt, dass diese Sirene eben funktionsfähig ist, regelmäßig geprüft und getestet wird. Das ist ja natürlich auch ganz wichtig. Und hierdurch können auch die Bürgerinnen und Bürger immer sicher und versichert sein, dass eben ihr Warnmodul direkt neben der Haustür funktionsfähig ist.
6: Die Sirenen ergänzen damit die anderen Warnmöglichkeiten der Stadt. Gemeinsam sollen sie dazu beitragen, dass wichtige Informationen bei Gefahren schnell bei den Menschen ankommen.

0: Rund 200 Radfahrerinnen und Radfahrer machen sich an diesem Tag aus verschiedenen Orten der Welterbe-Region auf den Weg. 8 geführte Radtouren führen zum gemeinsamen Ziel, dem Waldhaus am Bergwitzsee. Los geht es unter anderem in Bitterfeld-Wolfen, Dessau, Bad Schmiedeberg und Coswig.
1: Die Radfahrer, wir haben insgesamt bei unserem heutigen Welterberadeltag 8 geführte Radtouren, die von 8 verschiedenen Radleitern oder Radtourleitern durchgeführt werden.
0: Eine dieser Gruppen startet in Bad Schmiedeberg. Rund 15 Radler sind gemeinsam unterwegs, überwiegend auf dem Radweg Berlin-Leipzig.
2: Wir haben eine Truppe zusammengestellt, wir sind 15 Leute. Bad Schmiedeberg war eine gemütliche Tour. Wir konnten noch mal anhalten unterwegs, weil ja nicht alle die Strecke kennen. Wir sind im Wesentlichen auf dem Fahrradweg Leipzig-Berlin gefahren. Auch wenn Berlin-Leipzig dran steht, wir sind von Leipzig Richtung Berlin gefahren.
0: Am Waldhaus laufen die verschiedenen Touren schließlich zusammen. Hier wartet ein buntes Programm auf die Teilnehmer mit Musik, regionalen Anbietern und kulinarischer Versorgung. Für Kinder gibt es unter anderem eine Hüpfburg und einen Kletterturm. Außerdem wird eine neue Informationstafel am Radweg Berlin-Leipzig eingeweiht. Für die Welterbe-Region ist der Radetag aber mehr als nur ein gemeinsamer Ausflug.
1: Wir veranstalten heute das 5. Radlerfest, den Welterbe-Radeltag. Und diesmal ist der Veranstalter das Waldhaus am Bergwitzsee.
0: Der Veranstaltungsort wechselt dabei von Jahr zu Jahr. So soll der gesamte Bereich der Welterbe-Region einbezogen werden.
1: Das sind unterschiedliche Orte von unserer Welterbe-Region. Es war schon in Aachen, es war letztes Jahr in Lutherstadt-Wittenberg, in Bitterfeld. Und so werden wir das immer so versuchen, das eigentlich einheitlich über unsere Welterbe-Region zu verteilen, dass jeder mal die Chance hat, am Welterbe-Radeltag auch Veranstalter zu sein.
0: In diesem Jahr steht also das Waldhaus am Bergwitzsee im Mittelpunkt. Für Bürgermeister Thorsten Selig ist der Ort dafür besonders geeignet.
3: Hier endet heute der Welterbe-Radeltag von Welterbe-Region. Und jetzt werden ganz, ganz viele Radfahrer hier ankommen. Und da freue ich mich ganz doll, dass gerade dieser Ort ausgewählt wurde, weil es wirklich ein zentraler Punkt ist, wo man ganz, ganz viel erleben kann. Hier rundherum ist alles super organisiert und aufgebaut.
0: Das Waldhaus selbst beschäftigt sich mit den Themen Wald, Wasser, Seen und Umwelt. Besucher können sich drinnen wie draußen informieren und dabei selbst aktiv werden.
4: Das Waldhaus macht besonders aus, dass man sich hier Kenntnisse aneignen kann zu den ganzen Standbeinen Wald, Wasser und Seen. Ja, das heißt also, man kann das eigene Wissen überprüfen, man kann neues Wissen dazulernen. Hier im Außenbereich kann man ebenfalls sich Wissen aneignen, aber sportlich dabei tätig sein. Und natürlich liegt das Waldhaus hier eingebettet im Wald und spricht natürlich für sich selbst.
0: Für die Stadt Kemberg ist das Waldhaus deshalb nicht nur Veranstaltungsort, sondern ein wichtiger Anlaufpunkt für die Region.
3: Es war eine ganze Menge Arbeit, die dahinter steckt. Und wichtig ist eigentlich, oder das ist das Schönste an dem, es ist wirklich mit Leben erfüllt. Hier ist ein Verein, der super Arbeit leistet, an ihrer Spitze mit Frau Weise, die das seit Jahrzehnten hier leitet. Und da kann man einfach nur stolz sein.
0: Ab 12.30 Uhr wurden die Radfahrerinnen und Radfahrer offiziell begrüßt. Um 13 Uhr folgte der Auftritt der Karnevalsgruppe Kemberg. Am Nachmittag standen unter anderem 2 Kurzführungen durch das Waldhaus auf dem Programm. Für Nadine Krollreif ist der Welterbe-Radeltag zugleich der Abschluss der Radsaison.
1: Wir betreuen ja zum einen als Koordinationsstelle für Sachsen-Anhalt den Europaradweg R1. Und der Welterbe-Radeltag ist zu unserer Radsaison der Abschluss. Das ist sozusagen das Radlerfest am Ende der Saison. Auch wenn das Wetter noch mitspielt und gerne noch weiter geradelt werden kann.
0: Radeln, ankommen, gemeinsam feiern und dabei die eigene Region neu entdecken. Am Waldhaus am Bergwitzsee treffen an diesem Tag nicht nur 8 Radtouren aufeinander, sondern auch Menschen aus ganz unterschiedlichen Teilen der Welterbe-Region. Und vielleicht ist genau das die wichtigste Strecke des Tages. Die, die die Region miteinander verbindet. Neue Saison, neuer Kader, neuer Trainerstab. Bei den Cerebrix Volleygoats ist kaum etwas so geblieben, wie es war. 4 Spieler aus der vergangenen Saison sind noch dabei. Tom Borchardt mit der Nummer 4 im Außenangriff, Nick Breitenbach mit der 11 im Mittelblock, Lukas Pockrand mit der 9 als Universalspieler und Paul Stommel mit der 16 im Zuspiel. Dazu kommen 10 Neuzugänge und diese bringen ordentlich internationale Erfahrungen mit. Im Außenangriff tragen Jordan McKee die Nummer 5, Cole Kaczynski die 15 und Jesse Delancey die 18. Im Mittelblock stehen neben Breitenbach jetzt Elliot Collard mit der 3, Sebastian Rösler mit der 10 und Rico Wardlow mit der 23. Auf der Diagonalposition kommt Jacob Harris mit der 8 und Andrei Druta mit der 1 dazu. Und auch beim Zuspiel und auf der Libero-Position gibt es neue Optionen. Neo Laumann trägt die 13, Jacob Riley die 6. Der Kader ist damit auch international aufgestellt. Die Spieler kommen aus Deutschland, Kanada, den USA, den Bahamas und Rumänien. Auch auf der Trainerbank gibt es einen Neustart. Der Kanadier Brad Hudson übernimmt als neuer Head Coach und soll die neu formierte Mannschaft durch die Saison führen. Unterstützt wird er vom Australier Jack Payne, der als Co-Trainer Teil des neuen Trainerteams ist. Eine komplett neue Mannschaft muss sich also erst finden. Die ersten Eindrücke aus der Vorbereitung stimmen Geschäftsführer Lukas Thielemann aber positiv.
5: Auch bisher, Testspiele liefen, glaube ich, sehr zufriedenstellend. Hatten bisher 3, haben davon 2 gewonnen, 1 unentschieden. Unentschieden, untypisches Ergebnis. Im Testspiel durchaus möglich. Haben natürlich viel probiert, viel getestet, wie im Testspiel das eben so ist, zumindest in der ersten Liga. Ich kann nicht für andere Sportarten sprechen oder für andere Ligen, aber wir machen es eigentlich immer so, dass weniger das Augenmerk auf dem Sieg liegt oder den unbedingt haben zu wollen, sondern vielmehr verschiedene Sachen mal anzutesten, Spieler in verschiedene Situationen mal reinzuschmeißen. Aber wenn wir jetzt, ich sag mal, drauf schauen, dass, wie wir so mit unserer vermeintlichen Startsechs gespielt haben, dann war das schon sehr gut, auch in dem Spiel, was wir unentschieden gespielt haben.
0: 3 Testspiele, 2 Siege und ein Unentschieden. Dabei ging es weniger darum, unbedingt jedes Spiel zu gewinnen. Vielmehr sollten die neuen Spieler verschiedene Situationen kennenlernen und die Mannschaft unterschiedliche Formationen testen. Seit rund 2 Wochen trainiert der komplette Kader gemeinsam. Bis zum ersten Pflichtspiel bleibt trotzdem nicht mal viel Zeit.
5: Wir sind jetzt seit 2 Wochen so mit der vollen Truppe zusammen, können viel auch in der Komplexität trainieren. Und das tut uns schon gut. Jetzt haben wir noch eine volle Woche bis zur Pokalquali als allererstes Pflichtspiel. Dann ja nochmal 1,5 Wochen bis zum ersten Ligaspiel. Und die Zeit müssen wir gut nutzen, aber ich denke aktuell alles erfolgsversprechend.
0: Der erste große Härtetest vor heimischem Publikum wartet dann in der Bundesliga. Die Netzhoppers sind zu Gast in der SWH-Arena. Gegen die Mannschaft wurde in den Vorbereitungen bereits getestet. Das Ergebnis 2:2, allerdings mit einer deutlich veränderten Aufstellung. Für Thielemann zählt deshalb am ersten Spieltag vor allem eines.
5: Aber am Ende, ich glaube, überrascht es keinen, wenn ich sage, wir wollen das Spiel gewinnen. Zählt da quasi nichts als der Sieg. Erstes Heimspiel, schlagbarer Gegner mit den Netzhoppers, die dann hier zu Gast sein werden.
0: Neben den neuen Kader müssen sich die Goats in dieser Saison auch auf einige neue Regeln einstellen. Bis zu 8 Wechsel sind möglich. Außerdem darf der Ball auf der eigenen Seite unter bestimmten Bedingungen die Hallendecke berühren. Und auch beim Zuspiel und beim sogenannten Powertip wurden die Regeln geändert. Für die neu formierte Mannschaft heißt das noch mehr neue Abläufe, die im Training sitzen müssen.
5: Wurden jetzt über den Sommer in den internationalen Wettbewerben mit den Nationalteams Regeln getestet, die ja immer mehr dahin gehen, dass das Spiel verständlicher wird für den neuen Zuschauer, dass weniger Unterbrechungen sind, weniger komplizierte Regeln. Man passt jetzt Kleinigkeiten an, wie zum Beispiel, dass 8 anstatt 6 Wechsel möglich sind. Man passt aber eben auch größere Dinge an, dass der Zuspielkontakt hat sich ja im letzten Jahr schon geändert. Es gibt keinen technischen Fehler mehr im Zuspiel. Jetzt kommt als Riesenneuerung dazu, dass quasi eine Deckenberührung erlaubt ist auf eigener Seite. Also der Ball muss auf der eigenen Seite die Decke berühren und auch auf der eigenen Seite bleiben. Aber dann ist quasi eine Deckenberührung kein Fehler mehr. Wird natürlich auch nochmal viel ändern. Du brauchst kein Libero mehr zwingend in deinem Team. Du kannst auch komplett ohne Libero spielen. Das war bei einer Mindestanzahl von 12 Spielern so bisher auch nicht. Und so haben sich schon ein paar Sachen geändert, wo wir natürlich gespannt sind. Auch der sogenannte Power-Tip hat sich geändert, wird quasi wieder rausgenommen, regeltechnisch, dass das längere Führen des Balls nicht mehr möglich ist und ein technischer Fehler geahndet wird. Und das ändert natürlich auf dem Level das Spiel schon enorm.
0: 4 bekannte Spieler, 10 Neuzugänge und ein komplett neuer Trainerstab. Die Cerebrics Volleygirls starten mit einer Mannschaft in die neue Saison, die sich in vielen Bereichen erst noch finden muss. Die Vorbereitung macht Mut. Jetzt muss sich zeigen, ob aus den vielen neuen Gesichtern auch auf dem Feld schnell eine Einheit wird. Der erste Pflichtspielauftritt steht unmittelbar bevor. 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
8: 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Die Wohnstättengenossenschaft Bitterfeld-Wolfen, kurz WSG, hat am 16. September den Umbau ihrer Geschäftsstelle eingeweiht. Die im Jahre 1892 erbaute Gründerzeitvilla steht schon seit längerem unter Denkmalschutz, weswegen eine Sanierung ihre Herausforderungen mit sich zog. Zusammen mit mehreren Handwerksunternehmen und vielen weiteren Beteiligten darf sich die WSG auch nach 20 Jahren vor Ort auf die

0: nächsten 134 Jahre freuen.
1: Im Wesentlichen haben sich die Sanierungsarbeiten auf die Gebäudehülle gerichtet. Ja, wir haben das Dach erneuert, die gesamte Fassade wurde überarbeitet, die straßenseitigen Fensterfronten im Originalzustand wiederhergestellt. Dazu gehörte auch, einen später angebauten Balkon abzureißen und die Fassade wieder neu zu schließen. Und mit der Förderung, der Städtebauförderung des Landes Sachsen-Anhalt und der Bundesrepublik Deutschland ist es uns am Ende auch gelungen, einen barrierefreien Zugang zu unserem Haus herzustellen mit einem eigens angebauten Aufzug, der die Treppenhöhe hier sozusagen für den Eingang überwindet. Und das finden wir ist eine gute Botschaft auch an alle Menschen, die, ob sie mit dem Kinderwagen kommen oder mit dem Rollstuhl oder mit anderen Behinderungen, dass sie unsere Geschäftsstelle über den gleichen Eingang erreichen können, wie das die Menschen ohne Behinderung tun.
0: Bei dem Umbau ist die Struktur der Villa, die im Landhausstil errichtet wurde, unverändert geblieben. Neben Aufräumarbeiten im Keller und Dachboden wurde das gesamte Haus während den Sanierungsarbeiten im Sinne des Denkmalschutzes gründlich aufgearbeitet. Abgesehen von einigen kleinen Reparaturen im Laufe der Jahre sah man dem Haus seine jahrhundertalte Geschichte an.
1: Im Wesentlichen haben sich die Sanierungsarbeiten auf die Gebäudehülle gerichtet. Ja, wir haben das Dach erneuert, die gesamte Fassade wurde überarbeitet, die straßenseitigen Fensterfronten im Originalzustand wiederhergestellt. Dazu gehörte auch, einen später angebauten Balkon abzureißen und die Fassade wieder neu zu schließen. Und mit der Förderung, der Städtebauförderung des Landes Sachsen-Anhalt und der Bundesrepublik Deutschland ist es uns am Ende auch gelungen, einen barrierefreien Zugang zu unserem Haus herzustellen mit einem eigens angebauten Aufzug, der die Treppenhöhe hier sozusagen für den Eingang überwindet. Und das finden wir ist eine gute Botschaft auch an alle Menschen, die, ob sie mit dem Kinderwagen kommen oder mit dem Rollstuhl oder mit anderen Behinderungen, dass sie unsere Geschäftsstelle über den gleichen Eingang erreichen können, wie das die Menschen ohne Behinderung tun.
0: Zu den rund 100 Gästen zählten vor allem die Menschen, die bei der Sanierung geholfen haben. Handwerksunternehmen, aber auch ehemalige Mitarbeiter, Geschäftsfreunde, das Amateurtheater und Regionalfernsehen, lokale Vertreter der Politik und Verwaltung sowie weitere langjährige Partner der Genossenschaft waren bei der Eröffnung dabei. Um alle Beteiligten in der Villa zu verewigen, gab es eine Zeitkapsel vor Ort.
1: Der gängige Spruch lautet ja, es ist nie zu spät. Die Zeitkapsel wollen wir heute benutzen, um diesen Moment der Vollendung der denkmalgerechten Sanierung dieser Gründerzeitvilla einzufangen und in die Zukunft zu transportieren. Und die Idee ist, das Haus hat jetzt 134 Jahre hinter sich und wir schauen 134 Jahre in die Zukunft und an die Menschen, die denn dort leben und dieses Haus vielleicht nutzen, hoffentlich richten wir unsere Botschaft heute. Und alle unsere Gäste sind aufgerufen, sich zu beteiligen, indem sie einen kleinen Steckbrief, vielleicht ein Foto, das sie hier bei uns schießen können, mit reinwerfen. Und dann kommen ein paar Erinnerungsstücke an den heutigen Tag dazu, ein Brief an die Nachfahren in 134 Jahren. Und dann werden wir die Zeitkapsel hier aufbewahren, für jeden sichtbar. Also wir wollen sie nicht vergraben. Sie soll ja auch gefunden werden. Und da steht dann groß drauf, erst zu öffnen am 16. September 2160.
0: Die Gründe für die späte Sanierung der 134-jährigen Villa liegen vor allem darin, dass sich die WSG erst damit beschäftigen wollten, den Wohnungsbestand in Beschuss zu bringen und so erst an die Mieter zu denken, statt an die eigene Geschäftsstelle. Für die Zukunft gibt es schon weitere Pläne.
1: Also die Aufgaben, denen wir uns jetzt schon seit ungefähr 5 Jahren sehr intensiv widmen, ist die Instandsetzung leerfallender Wohnungen. Also nach wie vor haben wir sehr langfristige Mietverhältnisse, die aus unterschiedlichen Gründen dann immer wieder mal enden. Jemand zieht ins Seniorenheim, jemand ist verstorben, die Wohnung wird uns nach langer Nutzung zurückgegeben. Die überarbeiten wir dann grundhaft, um sie auch wieder an den Markt zu bringen. Und nach wie vor haben wir auch etwa 50 Wohnungen, die noch instand zu setzen sind, um sie auch dem Markt wieder zuzuführen. Und das ist aber bei beschränkten finanziellen Mitteln, also wir wollen uns da auch nicht überheben, eben eine Daueraufgabe, die wir jetzt schon seit 5 Jahren unternehmen und die mit Sicherheit auch durch die nächsten 3, 4 Jahre laufen wird. Gleichzeitig überprüfen wir bestimmte Instandsetzungsleistungen, die vor 20 Jahren schon stattgefunden haben, wie dort der Zustand ist, wo auch wieder nachgearbeitet werden muss. Also Immobilienwirtschaft ist eine Daueraufgabe und wer ein Haus hat, weiß das, da ist immer was zu tun.
0: Auch in der Zukunft hat die WSG einiges vor. Nach der gelungenen Sanierung der Geschäftsstelle soll der Blick nun wieder auf den Wohnungsbestand und die Mieter gerichtet werden. Die Lindenstraße 8 ist damit nicht nur für die kommenden Jahre gut aufgestellt, sondern bleibt auch ein Stück Bitterfelder Geschichte, das weitergeschrieben wird.
2: Nach der Schule stellt sich für viele Jugendliche die Frage, wie soll es weitergehen? Ausbildung, freiwilliges soziales Jahr oder Studium? Die Möglichkeiten sind vielfältig. Orientierung bieten, dabei Bildungsmessen, auf denen sich junge Menschen über verschiedene Berufe und Bildungswege informieren können. Eine solche Messe fand am 16. September erneut im Chemiepark Bitterfeld-Wolfen statt.
3: Also dieses Jahr ist tatsächlich das Haus komplett ausgebucht. Wir haben ca. 80 Aussteller bei uns aktiv beteiligt, aus allen möglichen Gewerken bzw. Branchen, von Handwerk angefangen, Industrie, Chemie, ein Hotelgewerbe ist da, Bankgewerbe, alles was im Bereich öffentlicher Dienst ist, ist da, Polizei, Bundeswehr. Also im Prinzip, ich denke mal, für jeden Teilnehmer ist was hier zu finden.
2: Ab 13 Uhr füllte sich das Gelände mit interessierten Jugendlichen. Sie konnten Fragen stellen, erste Kontakte knüpfen und auch direkt Bewerbungsunterlagen mitbringen. Im persönlichen Gespräch standen Personalverantwortliche, Ausbilder und Auszubildende Rede und Antwort. Einer von ihnen ist Luke Urban. Er befindet sich im 4. Lehrjahr zum Konstruktionsmechaniker bei Wiesheu und konnte aus seinem eigenen Arbeitsalltag berichten.
4: Dadurch, dass ich jetzt im 4. Lehrjahr bin, konnte ich schon vieles mitnehmen an Erfahrung außerhalb der Firma als auch in der Firma. Dadurch, dass die Ausbildung nicht nur in der Firma bzw. in der Montage ist, dass es ein bisschen abwechslungsreich ist, von der Schweißerei bis hin zu verschiedenen Maschinen, die man bedient, sei es die Drehmaschine als auch die Fräse. Ja, und in der Schule, entweder in Bitterfeld oder in Dessau. Und es läuft natürlich dann ab, dass es verschiedene Lernfelder gibt von 1 bis 14 und dass man da das ganze Theoretische durchgeht in Metallbearbeitung.
2: Von Handwerksbetrieben über große Unternehmen und Verwaltungen bis hin zu Einrichtungen aus den Bereichen Gesundheit und Pflege. Die Auswahl an Möglichkeiten ist groß. Auch Universitäten und Hochschulen informierten über ihre Studienangebote. Insgesamt waren 15 verschiedene Bereiche vertreten. Für die Organisatoren spielt dabei vor allem die Unterstützung durch die Unternehmen und die Beteiligung der Jugendlichen eine wichtige Rolle.
3: Unsere Teilnehmer bzw. Schüler, die angeschrieben worden sind, kommen ja aus dem Landkreis, vor allem aus Bitterfeld-Wolfen. Muldenstein ist dabei, Ragun ist angeschrieben worden, auch Bad Düben wurde angeschrieben. Wir haben Zusagen von Bitterfeld. Wir haben auch Schulen natürlich dabei, die sich ganz aktiv beteiligen, wie die Helene-Lange-Schule, die jedes Jahr unsere tolle Cafeteria unten betreibt und das wirklich prima macht. Das Heinrich-Heine-Gymnasium unterstützt uns hinsichtlich Ordnungsdienst und am Empfang. Die haben bereits ihre Einweisung bekommen, offiziell auch von der Polizei. Fand ich wirklich super, dass die sich dafür dazu bereit erklärt haben. Und wir haben erneut Schüler da von Muldenstein, die uns hier im Bereich der Schüler nutzen.
2: Bereits im vergangenen Jahr besuchten mehr als 1.400 Menschen die Bildungsmesse im Metalllabor. Über 70 Aussteller waren damals vertreten. In diesem Jahr konnten weitere neue Aussteller gewonnen werden.
3: Wir haben tatsächlich neue Unternehmen gewinnen können. Edeka ist zum Beispiel dabei oder SKW Pisseritz ist dieses Jahr auch wieder neu am Start. Wir haben eine Hotelkette gewinnen können, die heute mit am Platz sozusagen ausstellt.
2: Wer auf der Messe noch nicht den passenden Ausbildungsplatz gefunden hat, kann auch online weitersuchen. Die Entwicklungs- und Wirtschaftsförderungsgesellschaft Anhalt-Bitterfeld, kurz EWG, bietet dafür eine eigene App an.
5: Wir haben seit 2 Jahren eine App ins Leben gerufen mit einem Startup-Unternehmen aus Stuttgart. Die funktioniert auch wie eine bekannte Dating-App. Da kann man aber nicht nur Ausbildungsplätze suchen, sondern Praktika, duale Studiengänge oder halt bezahlte Ferienjobs. Ne? Man kann sich quasi ein Profil runterladen. Das ist völlig kostenfrei für alle Unternehmen im Landkreis und auch alle Schüler, die bei uns im Landkreis sind. Alles kann, nichts muss. Man kann angehen, was man will, Hobbys, was man Interessen hat. Und dann basiert es auf einer bekannten App. Man kann wischen, finde ich das Unternehmen gut, geht es in die eine Richtung, finde ich es blöd in die andere. Und dann gibt es ein Match und dann kann man ähnlich wie über diese WhatsApp-Geschichte über das Handy mit dem Arbeitgeber schreiben. Unkompliziert, ohne Anschreiben, ohne Lebenslauf und in Sekundentakt genau. Wir haben da vor 1,5 Jahren jetzt angefangen, es sind schon über 100 Unternehmen dabei. Wir haben über 6.000 Bewerbungen, wir haben auch letztes Jahr Einstellungen frequentieren können. Es kommt gut an.
2: Die Bildungsmesse bot den Jugendlichen die Möglichkeit, sich frühzeitig zu informieren und schon einmal in die Berufswelt hineinzuschnuppern. So konnten sie wichtige Eindrücke für ihre Entscheidung über den nächsten Lebensabschnitt sammeln.
6: Lutherstadt Wittenberg wird das Seriennetz erweitert. Ziel ist es, die Bevölkerung in möglichst vielen Ortsteilen bei Gefahren schnell zu erreichen. Dafür wurden neue Anlagen installiert. Doch auch die bisherigen Warnmöglichkeiten und die zukünftige Entwicklung spielen mit der Planung der Stadt eine Rolle.
7: Als Lutherstadt Wittenberg erfüllen wir Aufgaben des Zivilschutzes und wir haben in diesem Jahr wieder 2 neue Sirenen in Betrieb genommen. Und eine neue Sirene, die wollen wir heute dem Publikum mal zeigen. Wir sind jetzt in der Fritz-Eckardt-Straße und haben auf dem Gebäude hinter mir eine neue Sirene installiert. Und diese neue Sirene hat die Aufgabe, unsere Bevölkerung bei Großschadenslagen oder Katastrophenfällen zu alarmieren. Und wenn man das Alarmzeichen hört, dann ist man sensibilisiert, schaltet das Radio ein, schaltet das Fernsehen ein, guckt auch bei Social Media und in den Internetseiten, was passiert ist und wie man sich verhalten kann.
6: Mit dem Ausbau soll die Warnung der Bevölkerung in Wittenberg verbessert werden. Dabei geht es nicht nur um neue Standorte, sondern auch darum, welche Gebiete bereits abgedeckt sind und wo noch Bedarf besteht. Die Stadt beschäftigt sich außerdem mit den Kosten der Anlagen und damit, wie das Warnsystem in den kommenden Jahren weiterentwickelt werden kann. Die Warnung der Bevölkerung hat sich in den vergangenen Jahren verändert. Neben Sirenen gibt es heute weitere Möglichkeiten, Informationen über Gefahren zu verbreiten. Trotzdem bleibt es wichtig, dass Menschen auch ohne Handy oder Internet auf eine mögliche Gefahr aufmerksam werden können.
7: Ja, aktuell haben wir bei uns in der Lutherstadt tatsächlich 4 neue Sirenen auch installiert, weil es vorher keine mehr gab. Es gab auch keinen Bedarf mehr. Wir haben in friedlichen Zeiten gelebt, so dass das Bedürfnis nach solchen Sirenen anders kompensiert wurde. In unseren alten Konzepten war es so, dass die Feuerwehr mit ihren Fahrzeugen dann durch die einzelnen Straßen fuhr und mittels Lautsprecher die Bevölkerung alarmierte. Heute ist es so, dass das natürlich dann immer nur ein ganz kurzer Moment ist. Das Auto ist dann 10, 20 Sekunden vor der eigenen Haustür und fährt dann schon weiter. Und dadurch ist natürlich diese Alarmgebung und diese Funktion nicht optimal erfüllt. Und deswegen haben wir uns wieder zu einem flächendeckenden Ausbau von Sirenen entschieden. Und mit der Sirene, die wir hinter uns haben, können wir jetzt Teile von Piesteritz und Klein-Wittenberg mit abdecken. Und die zweite Sirene, die auf der Grundschule Käthe-Kollwitz steht, damit können wir die Lerchenberg-Siedlung, die Stadtrandsiedlung und Teile von Friedrichstadt mit abdecken und erreichen so sehr, sehr viele Menschen bei uns in der Stadt.
6: Gerade in einer Stadt mit mehreren Ortsteilen ist eine Herausforderung, möglichst viele Einwohner zu erreichen. Deshalb spielen die Verteilung der Anlagen und die Reichweite der Warnsignale bei der Planung eine wichtige Rolle. Neben der Frage, wo die Sirenen eingesetzt werden, kommt es auch darauf an, wie sie funktionieren und welche Signale sie abgeben. Die verschiedenen Signale haben unterschiedliche Bedeutungen. Sie können vor einer Gefahr warnen oder Entwarnung geben. Damit die Bevölkerung im Ernstfall richtig reagieren kann, ist es wichtig, die Signale zu kennen.
7: Die Sirene kann eben nicht nur die Bevölkerung warnen, sondern sie kann ganz viele verschiedene Töne abspielen. Das heißt also, sie kann in der Probewarnung sein, sie kann aber auch bei zum Beispiel Großschadens- oder Katastrophenlagen eine Warnung und auch eine Entwarnung geben. Aber natürlich auch mit der neuesten Technik an Lautsprechermodellen ist eine Sprachdurchsage möglich.
6: Die Töne entstehen durch die Schwingungen, die sich als Schallwellen durch die Luft ausbreiten. Wie weit sie zu hören sind, hängt unter anderem von der Umgebung und der Bebauung ab. Deshalb ist es wichtig, bei der Planung auch die örtlichen Gegebenheiten zu berücksichtigen.
7: Die Sprachdurchsage, dafür gibt es dann natürlich wie so eine kleine Schallzentrale, durch die man das entweder in ein Mikrofon einsprechen kann oder über die Möglichkeit, dass man zum Beispiel vorgefertigte Texte abspielen kann. Und ganz wichtig zu benennen ist natürlich auch, dass wir mit dieser Sirene eine Art Schallpegel erzeugen. Wenn man also direkt daneben steht, ist sie nicht am lautesten, sondern in circa einer Entfernung von 30 Metern entwickelt sie sozusagen ihre gesamte Lautstärke mit ca. 130 Dezibel und das entspricht ca. einem Rockkonzert in der ersten Reihe.
6: Ein weiterer Bestandteil ist die regelmäßige Probewarnung. Dabei wird überprüft, ob die Anlagen funktionieren und die Signale wahrgenommen werden können.
7: Genau, die Probewarnung ist immer mittwochs um 15 Uhr. Das betrifft aber hier die gesamte Lutherstadt Wittenberg. Und mit dieser Mittwochswarnung eben in einem kurzen Ton wird sichergestellt, dass diese Sirene eben funktionsfähig ist, regelmäßig geprüft und getestet wird. Das ist ja natürlich auch ganz wichtig. Und hierdurch können auch die Bürgerinnen und Bürger immer sicher und versichert sein, dass eben ihr Warnmodul direkt neben der Haustür funktionsfähig ist.
6: Die Sirenen ergänzen damit die anderen Warnmöglichkeiten der Stadt. Gemeinsam sollen sie dazu beitragen, dass wichtige Informationen bei Gefahren schnell bei den Menschen ankommen.

0: Rund 200 Radfahrerinnen und Radfahrer machen sich an diesem Tag aus verschiedenen Orten der Welterbe-Region auf den Weg. 8 geführte Radtouren führen zum gemeinsamen Ziel, dem Waldhaus am Bergwitzsee. Los geht es unter anderem in Bitterfeld-Wolfen, Dessau, Bad Schmiedeberg und Coswig.
1: Die Radfahrer, wir haben insgesamt bei unserem heutigen Welterberadeltag 8 geführte Radtouren, die von 8 verschiedenen Radleitern oder Radtourleitern durchgeführt werden.
0: Eine dieser Gruppen startet in Bad Schmiedeberg. Rund 15 Radler sind gemeinsam unterwegs, überwiegend auf dem Radweg Berlin-Leipzig.
2: Wir haben eine Truppe zusammengestellt, wir sind 15 Leute. Bad Schmiedeberg war eine gemütliche Tour. Wir konnten noch mal anhalten unterwegs, weil ja nicht alle die Strecke kennen. Wir sind im Wesentlichen auf dem Fahrradweg Leipzig-Berlin gefahren. Auch wenn Berlin-Leipzig dran steht, wir sind von Leipzig Richtung Berlin gefahren.
0: Am Waldhaus laufen die verschiedenen Touren schließlich zusammen. Hier wartet ein buntes Programm auf die Teilnehmer mit Musik, regionalen Anbietern und kulinarischer Versorgung. Für Kinder gibt es unter anderem eine Hüpfburg und einen Kletterturm. Außerdem wird eine neue Informationstafel am Radweg Berlin-Leipzig eingeweiht. Für die Welterberegion ist der Radetag aber mehr als nur ein gemeinsamer Ausflug.
1: Wir veranstalten heute das 5. Radlerfest, den Welterberadeltag. Und diesmal ist der Veranstalter das Waldhaus am Bergwitzsee.
0: Der Veranstaltungsort wechselt dabei von Jahr zu Jahr. So soll der gesamte Bereich der Welterberegion einbezogen werden.
1: Das sind unterschiedliche Orte von unserer Welterberegion. Es war schon in Aachen, es war letztes Jahr in Lutherstadt-Wittenberg, in Bitterfeld. Und so werden wir das immer so versuchen, das eigentlich einheitlich über unsere Welterberegion zu verteilen, dass jeder mal die Chance hat, am Welterberadeltag auch Veranstalter zu sein.
0: In diesem Jahr steht also das Waldhaus am Bergwitzsee im Mittelpunkt. Für Bürgermeister Thorsten Selig ist der Ort dafür besonders geeignet.
3: Hier endet heute der Welterberadeltag von Welterberegion. Und jetzt werden ganz, ganz viele Radfahrer hier ankommen. Und da freue ich mich ganz doll, dass gerade dieser Ort ausgewählt wurde, weil es wirklich ein zentraler Punkt ist, wo man ganz, ganz viel erleben kann. Hier rundherum ist alles super organisiert und aufgebaut.
0: Das Waldhaus selbst beschäftigt sich mit den Themen Wald, Wasser, Seen und Umwelt. Besucher können sich drinnen wie draußen informieren und dabei selbst aktiv werden.
4: Das Waldhaus macht besonders aus, dass man sich hier Kenntnisse aneignen kann zu den

0: Menge Arbeit, die dahinter steckt. Und wichtig ist eigentlich, oder das ist das Schönste an dem, es ist wirklich mit Leben erfüllt. Hier ist ein Verein, der super Arbeit leistet, mit an ihrer Spitze mit Frau Weise, die das seit Jahrzehnten hier leitet. Und da kann man einfach nur stolz sein.
1: Ab 12.30 Uhr wurden die Radfahrerinnen und Radfahrer offiziell begrüßt. Um 13 Uhr folgte der Auftritt der Karnevalsgruppe Kemberg. Am Nachmittag standen unter anderem zwei Kurzführungen durch das Waldhaus auf dem Programm. Für Nadine Krollreif ist der Welterbe-Radetag zugleich der Abschluss der Radsaison.
2: Wir betreuen ja zum einen als Koordinationsstelle für Sachsen-Anhalt den Europaradweg R1. Und der Welterbe-Radeltag ist zu unserer Radsaison der Abschluss. Das ist sozusagen das Radlerfest am Ende der Saison. Auch wenn das Wetter noch mitspielt und gerne noch weiter geradelt werden kann.
1: Radeln, ankommen, gemeinsam feiern und dabei die eigene Region neu entdecken. Am Waldhaus am Bergwitzsee treffen an diesem Tag nicht nur 8 Radtouren aufeinander, sondern auch Menschen aus ganz unterschiedlichen Teilen der Welterberegion. Und vielleicht ist genau das die wichtigste Strecke des Tages. Die, die die Region miteinander verbindet. Neue Saison, neuer Kader, neuer Trainerstab. Bei den Cerebrix Volleygoats ist kaum etwas so geblieben, wie es war. 4 Spieler aus der vergangenen Saison sind noch dabei. Tom Borchert mit der Nummer 4 im Außenangriff, Nick Breitenbach mit der 11 im Mittelblock, Lukas Pockrand mit der 9 als Universalspieler und Paul Stommel mit der 16 im Zuspiel. Dazu kommen 10 Neuzugänge und diese bringen ordentlich internationale Erfahrungen mit. Im Außenangriff tragen Jordan McKee die Nummer 5, Cole Kaczynski die 15 und Jesse Delancey die 18. Im Mittelblock stehen neben Breitenbach jetzt Elliot Collard mit der 3, Sebastian Rösler mit der 10 und Rico Wardlow mit der 23. Auf der Diagonalposition kommt Jacob Harris mit der 8 und Andrei Druta mit der 1 dazu. Und auch beim Zuspiel und auf der Libero-Position gibt es neue Optionen. Neo Laumann trägt die 13, Jacob Riley die 6. Der Kader ist damit auch international aufgestellt. Die Spieler kommen aus Deutschland, Kanada, den USA, den Bahamas und Rumänien. Auch auf der Trainerbank gibt es einen Neustart. Der Kanadier Brad Hudson übernimmt als neuer Head Coach und soll die neu formierte Mannschaft durch die Saison führen. Unterstützt wird er vom Australier Jack Payne, der als Co-Trainer Teil des neuen Trainerteams ist. Eine komplett neue Mannschaft muss sich also erst finden. Die ersten Eindrücke aus der Vorbereitung stimmen Geschäftsführer Lukas Thielemann aber positiv.
3: Auch bisher, Testspiele liefen, glaube ich, sehr zufriedenstellend. Hatten bisher 3, haben davon 2 gewonnen, 1 unentschieden. Unentschieden, untypisches Ergebnis. Im Testspiel durchaus möglich. Haben natürlich viel probiert, viel getestet, wie im Testspiel das eben so ist, zumindest in der ersten Liga. Ich kann nicht für andere Sportarten sprechen oder für andere Ligen, aber wir machen es eigentlich immer so, dass weniger das Augenmerk auf dem Sieg liegt oder den unbedingt haben zu wollen, sondern vielmehr verschiedene Sachen mal anzutesten, Spieler in verschiedene Situationen mal reinzuschmeißen. Aber wenn wir jetzt, ich sag mal, drauf schauen, dass, wie wir so mit unserer vermeintlichen Startsechs gespielt haben, dann war das schon sehr gut, auch in dem Spiel, was wir unentschieden gespielt haben.
1: 3 Testspiele, 2 Siege und ein Unentschieden. Dabei ging es weniger darum, unbedingt jedes Spiel zu gewinnen. Vielmehr sollten die neuen Spieler verschiedene Situationen kennenlernen und die Mannschaft unterschiedliche Formationen testen. Seit rund 2 Wochen trainiert der komplette Kader gemeinsam. Bis zum ersten Pflichtspiel bleibt trotzdem nicht mehr viel Zeit.
3: Wir sind jetzt seit 2 Wochen so mit der vollen Truppe zusammen, können viel auch in der Komplexität trainieren. Und das tut uns schon gut. Jetzt haben wir noch eine volle Woche bis zur Pokalquali als allererstes Pflichtspiel. Dann ja nochmal 1,5 Wochen bis zum ersten Ligaspiel. Und die Zeit müssen wir gut nutzen, aber ich denke aktuell alles erfolgsversprechend.
1: Der erste große Härtetest vor heimischem Publikum wartet dann in der Bundesliga. Die Netzhoppers sind zu Gast in der SWH-Arena. Gegen die Mannschaft wurde in den Vorbereitungen bereits getestet. Das Ergebnis

0: 2:2. Allerdings mit einer deutlich veränderten Aufstellung. Für Thielemann zählt deshalb am ersten Spieltag vor allem eines.
1: Aber am Ende, glaube ich, überrascht es keinen, wenn ich sage, wir wollen das Spiel gewinnen. Zählt da quasi nichts als der Sieg. Erstes Heimspiel, schlagbarer Gegner mit den Netzhoppers, die dann hier zu Gast sein werden.
0: Neben dem neuen Kader müssen sich die Goats in dieser Saison auch auf einige neue Regeln einstellen. Bis zu 8 Wechsel sind möglich. Außerdem darf der Ball auf der eigenen Seite unter bestimmten Bedingungen die Hallendecke berühren. Und auch beim Zuspiel und beim sogenannten Powertip wurden die Regeln geändert. Für die neu formierte Mannschaft heißt das, noch mehr neue Abläufe, die im Training sitzen müssen.
1: Wurden jetzt über den Sommer in den internationalen Wettbewerben mit den Nationalteams Regeln getestet, die ja immer mehr dahin gehen, dass das Spiel verständlicher wird für den neuen Zuschauer, dass weniger Unterbrechungen sind, weniger komplizierte Regeln. Man passt jetzt Kleinigkeiten an, wie zum Beispiel, dass 8 anstatt 6 Wechsel möglich sind. Man passt aber eben auch größere Dinge an, dass der Zuspielkontakt hat sich ja im letzten Jahr schon geändert. Es gibt keinen technischen Fehler mehr im Zuspiel. Jetzt kommt als Riesenneuerung dazu, dass quasi eine Deckenberührung erlaubt ist auf eigener Seite. Also der Ball muss auf der eigenen Seite die Decke berühren und auch auf der eigenen Seite bleiben. Aber dann ist quasi eine Deckenberührung kein Fehler mehr. Wird natürlich auch nochmal viel ändern. Du brauchst kein Libero mehr zwingend in deinem Team. Du kannst auch komplett ohne Libero spielen. Das war bei einer Mindestanzahl von 12 Spielern so bisher auch nicht. Und so haben sich schon ein paar Sachen geändert, wo wir natürlich gespannt sind. Auch der sogenannte Power-Tip hat sich geändert, wird quasi wieder rausgenommen, regeltechnisch, dass das längere Führen des Balls nicht mehr möglich ist. Und ein technischer Fehler geahndet wird. Und das ändert natürlich auf dem Level das Spiel schon enorm.
0: 4 bekannte Spieler, 10 Neuzugänge und ein komplett neuer Trainerstab. Die Cerebricks Volleygoats starten mit einer Mannschaft in die neue Saison, die sich in vielen Bereichen erst noch finden muss. Die Vorbereitung macht Mut. Jetzt muss sich zeigen, ob aus den vielen neuen Gesichtern auch auf dem Feld schnell eine Einheit wird. Der erste Pflichtspielauftritt steht unmittelbar bevor. In der nächsten Woche im Edeka-Markt an der Straße Bitterfeld-Wolfen. 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
4: Die Lindenstraße 8 in Bitterfeld feiert. Die Wohnstättengenossenschaft Bitterfeld-Wolfen, kurz WSG, hat am 16. September den Umbau ihrer Geschäftsstelle eingeweiht. Die im Jahre 1892 erbaute Gründerzeitvilla steht schon seit längerem unter Denkmalschutz, weswegen eine Sanierung ihre Herausforderungen mit sich zog. Zusammen mit mehreren Handwerksunternehmen und vielen weiteren Beteiligten darf sich die WSG auch nach 20 Jahren vor Ort auf die nächsten 134 Jahre freuen.
5: Im Wesentlichen haben sich die Sanierungsarbeiten auf die Gebäudehülle gerichtet. Ja, wir haben das Dach erneuert, die gesamte Fassade wurde überarbeitet, die straßenseitigen Fensterfronten im Originalzustand wiederhergestellt. Dazu gehörte auch, einen später angebauten Balkon abzureißen und die Fassade wieder neu zu schließen. Und mit der Förderung, der Städtebauförderung des Landes Sachsen-Anhalt und der Bundesrepublik Deutschland ist es uns am Ende auch gelungen, einen barrierefreien Zugang zu unserem Haus herzustellen mit einem eigens angebauten Aufzug, der die Treppenhöhe hier sozusagen für den Eingang überwindet. Und das finden wir ist eine gute Botschaft auch an alle Menschen, die, ob sie mit dem Kinderwagen kommen oder mit dem Rollstuhl oder mit anderen Behinderungen, dass sie unsere Geschäftsstelle über den gleichen Eingang erreichen können, wie das die Menschen ohne Behinderung tun.
4: Bei dem Umbau ist die Struktur der Villa, die im Landhausstil errichtet wurde, unverändert geblieben. Neben Aufräumarbeiten im Keller und Dachboden wurde das gesamte Haus während den Sanierungsarbeiten im Sinne des Denkmalschutzes gründlich aufgearbeitet. Abgesehen von einigen kleinen Reparaturen im Laufe der Jahre sah man dem Haus seine jahrhundertalte Geschichte an.
5: Im Wesentlichen haben sich die Sanierungsarbeiten auf die Gebäudehülle gerichtet. Ja, wir haben das Dach erneuert, die gesamte Fassade wurde überarbeitet, die straßenseitigen Fensterfronten im Originalzustand wiederhergestellt. Dazu gehörte auch, einen später angebauten Balkon abzureißen und die Fassade wieder neu zu schließen. Und mit der Förderung, der Städtebauförderung des Landes Sachsen-Anhalt und der Bundesrepublik Deutschland ist es uns am Ende auch gelungen, einen barrierefreien Zugang zu unserem Haus herzustellen mit einem eigens angebauten Aufzug, der die Treppenhöhe hier sozusagen für den Eingang überwindet. Und das finden wir ist eine gute Botschaft auch an alle Menschen, die, ob sie mit dem Kinderwagen kommen oder mit dem Rollstuhl oder mit anderen Behinderungen, dass sie unsere Geschäftsstelle über den gleichen Eingang erreichen können, wie das die Menschen ohne Behinderung tun.
4: Zu den rund 100 Gästen zählten vor allem die Menschen, die bei der Sanierung geholfen haben. Handwerksunternehmen, aber auch ehemalige Mitarbeiter, Geschäftsfreunde, das Amateurtheater und Regionalfernsehen, lokale Vertreter der Politik und Verwaltung sowie weitere langjährige Partner der Genossenschaft waren bei der Eröffnung dabei. Um alle Beteiligten in der Villa zu verewigen, gab es eine Zeitkapsel vor Ort.
5: Der gängige Spruch lautet ja, es ist nie zu spät. Die Zeitkapsel wollen wir heute benutzen, um diesen Moment der Vollendung der denkmalgerechten Sanierung dieser Gründerzeitvilla einzufangen und in die Zukunft zu transportieren. Und die Idee ist, das Haus hat jetzt 134 Jahre hinter sich und wir schauen 134 Jahre in die Zukunft und an die Menschen, die denn dort leben und dieses Haus vielleicht nutzen, hoffentlich, richten wir unsere Botschaft heute. Und alle unsere Gäste sind aufgerufen, sich zu beteiligen, indem sie einen kleinen Steckbrief, vielleicht ein Foto, das sie hier bei uns schießen können, mit reinwerfen. Und dann kommen ein paar Erinnerungsstücke an den heutigen Tag dazu, ein Brief an die Nachfahren in 134 Jahren. Und dann werden wir die Zeitkapsel hier aufbewahren, für jeden sichtbar. Also wir wollen sie nicht vergraben. Sie soll ja auch gefunden werden. Und da steht dann groß drauf, erst zu öffnen am 16. September 2160.
4: Die Gründe für die späte Sanierung der 134-jährigen Villa liegen vor allem darin, dass sich die WSG erst damit beschäftigen wollten, den Wohnungsbestand in Beschuss zu bringen und so erst an die Mieter zu denken, statt an die eigene Geschäftsstelle. Für die Zukunft gibt es schon weitere Pläne.
5: Also die Aufgaben, denen wir uns jetzt schon seit ungefähr 5 Jahren sehr intensiv widmen, ist die Instandsetzung leerfallender Wohnungen. Also nach wie vor haben wir sehr langfristige Mietverhältnisse, die aus unterschiedlichen Gründen dann immer wieder mal enden. Jemand zieht ins Seniorenheim, jemand ist verstorben, die Wohnung wird uns nach langer Nutzung zurückgegeben. Die überarbeiten wir dann grundhaft, um sie auch wieder an den Markt zu bringen. Und nach wie vor haben wir auch etwa 50 Wohnungen, die noch instand zu setzen sind, um sie auch dem Markt wieder zuzuführen. Und das ist aber bei beschränkten finanziellen Mitteln, also wir wollen uns da auch nicht überheben, eben eine Daueraufgabe, die wir jetzt schon seit 5 Jahren unternehmen und die mit Sicherheit auch durch die nächsten 3-4 Jahre laufen wird. Gleichzeitig überprüfen wir, bestimmte Instandsetzungsleistungen, die vor 20 Jahren schon stattgefunden haben, wie dort der Zustand ist, wo auch wieder nachgearbeitet werden muss. Also Immobilienwirtschaft ist eine Daueraufgabe und wer ein Haus hat, weiß das, da ist immer was zu tun.
4: Auch in der Zukunft hat die WSG einiges vor. Nach der gelungenen Sanierung der Geschäftsstelle soll der Blick nun wieder auf den Wohnungsbestand und die Mieter gerichtet werden. Die Lindenstraße 8 ist damit nicht nur für die kommenden Jahre gut aufgestellt, sondern bleibt auch ein Stück Bitterfelder Geschichte, das weitergeschrieben wird.
6: Nach der Schule stellt sich für viele Jugendliche die Frage, wie soll es weitergehen? Ausbildung, freiwilliges soziales Jahr oder Studium? Die Möglichkeiten sind vielfältig. Orientierung bieten, dabei Bildungsmessen, auf denen sich junge Menschen über verschiedene Berufe und Bildungswege informieren können. Eine solche Messe fand am 16. September erneut im Chemiepark Bitterfeld-Wolfen statt.
7: Also dieses Jahr ist tatsächlich das Haus komplett ausgebucht. Wir haben ca. 80 Aussteller bei uns aktiv beteiligt, aus allen möglichen Gewerken und beziehungsweise Branchen, von Handwerk angefangen, Industrie, Chemie, Hotelgewerbe ist da, Bankgewerbe, alles was im Bereich öffentlicher Dienst ist, ist da, Polizei, Bundeswehr. Also im Prinzip, ich denke mal, für jeden Teilnehmer ist was hier zu finden.
6: Ab 13 Uhr füllte sich das Gelände mit interessierten Jugendlichen. Sie konnten Fragen stellen, erste Kontakte knüpfen und auch direkt Bewerbungsunterlagen mitbringen. Im persönlichen Gespräch standen Personalverantwortliche, Ausbilder und Auszubildende Rede und Antwort. Einer von ihnen ist Luke Urban. Er befindet sich im vierten Lehrjahr zum Konstruktionsmechaniker bei Wiesheu und konnte aus seinem eigenen Arbeitsalltag berichten.
8: Dadurch, dass ich jetzt im vierten Lehrjahr bin, konnte ich schon vieles mitnehmen an Erfahrung außerhalb der Firma als auch in der Firma. Dadurch, dass die Ausbildung nicht nur in der Firma bzw. in der Montage ist, dass es ein bisschen abwechslungsreich ist, von der Schweißerei bis hin zu verschiedenen Maschinen, die man bedient, sei es die Drehmaschine als auch die Fräse. Ja, und in der Schule, entweder in Bitterfeld oder in Dessau. Und es läuft natürlich dann ab, dass es verschiedene Lernfelder gibt von 1 bis 14 und dass man da das ganze Theoretische durchgeht in Metallbearbeitung.
6: Von Handwerksbetrieben über große Unternehmen und Verwaltungen bis hin zu Einrichtungen aus den Bereichen Gesundheit und Pflege. Die Auswahl an Möglichkeiten ist groß. Auch Universitäten und Hochschulen informierten über ihre Studienangebote. Insgesamt waren 15 verschiedene Bereiche vertreten. Für die Organisatoren spielt dabei vor allem die Unterstützung durch die Unternehmen und die Beteiligung der Jugendlichen eine wichtige Rolle.
7: Unsere Teilnehmer bzw. Schüler, die angeschrieben worden sind, kommen ja aus dem Landkreis, vor allem aus Bitterfeld-Wolfen. Muldenstein ist dabei, Ragun ist angeschrieben worden, auch Bad Düben wurde angeschrieben. Wir haben Zusagen von Bitterfeld. Wir haben auch Schulen natürlich dabei, die sich ganz aktiv beteiligen, wie die Helene-Lange-Schule, die jedes Jahr unsere tolle Cafeteria unten betreibt und das wirklich prima macht. Das Heinrich-Heine-Gymnasium unterstützt uns hinsichtlich Ordnungsdienst und am Empfang. Die haben bereits ihre Einweisung bekommen, offiziell auch von der Polizei. Fand ich wirklich super, dass die sich dafür oder dazu bereit erklärt haben. Und wir haben erneut Schüler da von Muldenstein, die uns hier im Bereich der Schüler nutzen.
6: Bereits im vergangenen Jahr besuchten mehr als 1400 Menschen die Bildungsmesse im Metalllabor. Über 70 Aussteller waren damals vertreten. In diesem Jahr konnten weitere neue Aussteller gewonnen werden.
7: Wir haben tatsächlich neue Unternehmen gewinnen können. Edeka ist zum Beispiel dabei oder SKW Pisseritz ist dieses Jahr auch wieder neu am Start. Wir haben eine Hotelkette gewinnen können, die heute mit am Platz sozusagen ausstellt.
6: Wer auf der Messe noch nicht den passenden Ausbildungsplatz gefunden hat, kann auch online weitersuchen. Die Entwicklungs- und Wirtschaftsförderungsgesellschaft Anhalt-Bitterfeld, kurz EWG, bietet dafür eine eigene App an.
9: Wir haben seit 2 Jahren eine App ins Leben gerufen mit einem Startup-Unternehmen aus Stuttgart. Die funktioniert auch wie eine bekannte Dating-App. Da kann man aber nicht nur Ausbildungsplätze suchen, sondern Praktika, duale Studiengänge oder halt bezahlte Ferienjobs. Ne? Man kann sich quasi ein Profil runterladen. Das ist völlig kostenfrei für alle Unternehmen im Landkreis und auch alle Schüler, die bei uns im Landkreis sind. Alles kann, nichts muss. Man kann angeben, was man will, Hobbys, was man Interessen hat. Und dann basiert es auf einer bekannten App. Man kann wischen, finde ich das Unternehmen gut, geht's

0: die eine Richtung, finde ich es blöd, in die andere. Und dann gibt es ein Match. Und dann kann man ähnlich wie über diese WhatsApp-Geschichte, über das Handy mit dem Arbeitgeber schreiben. Unkompliziert, ohne Anschreiben, ohne Lebenslauf und in Sekundentakt genau. Wir haben da vor anderthalb Jahren jetzt angefangen. Es sind schon über 100 Unternehmen dabei. Wir haben über 6000 Bewerbungen. Wir haben auch letztes Jahr Einstellungen rekrutieren können. Es kommt gut an.
1: Die Bildungsmesse bot den Jugendlichen die Möglichkeit, sich frühzeitig zu informieren und schon einmal in die Berufswelt hineinzuschnuppern. So konnten sie wichtige Eindrücke für ihre Entscheidung über den nächsten Lebensabschnitt sammeln.
2: Lutherstadt Wittenberg wird das Seriennetz erweitert. Ziel ist es, die Bevölkerung in möglichst vielen Ortsteilen bei Gefahren schnell zu erreichen. Dafür wurden neue Anlagen installiert. Doch auch die bisherigen Warnmöglichkeiten und die zukünftige Entwicklung spielen mit der Planung der Stadt eine Rolle.
3: Als Lutherstadt Wittenberg erfüllen wir Aufgaben des Zivilschutzes und wir haben in diesem Jahr wieder zwei neue Sirenen in Betrieb genommen. Und eine neue Sirene, die wollen wir heute dem Publikum mal zeigen. Wir sind jetzt in der Fritz-Eckardt-Straße und haben auf dem Gebäude hinter mir eine neue Sirene installiert. Und diese neue Sirene hat die Aufgabe, unsere Bevölkerung bei Großschadenslagen oder Katastrophenfällen zu alarmieren. Und wenn man das Alarmzeichen hört, dann ist man sensibilisiert, schaltet das Radio ein, schaltet das Fernsehen ein, guckt auch bei Social Media und in den Internetseiten, was passiert ist und wie man sich verhalten kann.
2: Mit dem Ausbau soll die Warnung der Bevölkerung in Wittenberg verbessert werden. Dabei geht es nicht nur um neue Standorte, sondern auch darum, welche Gebiete bereits abgedeckt sind und wo noch Bedarf besteht. Die Stadt beschäftigt sich außerdem mit den Kosten der Anlagen und damit, wie das Warnsystem in den kommenden Jahren weiterentwickelt werden kann. Die Warnung der Bevölkerung hat sich in den vergangenen Jahren verändert. Neben Sirenen gibt es heute weitere Möglichkeiten, Informationen über Gefahren zu verbreiten. Trotzdem bleibt es wichtig, dass Menschen noch ohne Handy oder Internet auf eine mögliche Gefahr aufmerksam werden können.
3: Ja, aktuell haben wir bei uns in der Lutherstadt tatsächlich 4 neue Sirenen auch installiert, weil es vorher keine mehr gab. Es gab auch keinen Bedarf mehr. Wir haben in friedlichen Zeiten gelebt, sodass das Bedürfnis nach solchen Sirenen anders kompensiert wurde. In unseren alten Konzepten war es so, dass die Feuerwehr mit ihren Fahrzeugen dann durch die einzelnen Straßen fuhr und mittels Lautsprecher die Bevölkerung alarmierte. Heute ist es so, dass das natürlich dann immer nur ein ganz kurzer Moment ist. Das Auto ist dann 10, 20 Sekunden vor der eigenen Haustür und fährt dann schon weiter. Und dadurch ist natürlich diese Alarmgebung und diese Funktion nicht optimal erfüllt. Und deswegen haben wir uns wieder zu einem flächendeckenden Ausbau von Sirenen entschieden. Und mit der Sirene, die wir hinter uns haben, können wir jetzt Teile von Piesteritz und Klein-Wittenberg mit abdecken. Und die zweite Sirene, die auf der Grundschule Käthe-Kollwitz steht, damit können wir die Lerchenberg-Siedlung, die Stadtrand-Siedlung und Teile von Friedrichstadt mit abdecken und erreichen so sehr, sehr viele Menschen bei uns in der Stadt.
2: Gerade in einer Stadt mit mehreren Ortsteilen ist eine Herausforderung, möglichst viele Einwohner zu erreichen. Deshalb spielen die Verteilung der Anlagen und die Reichweite der Warnsignale bei der Planung eine wichtige Rolle. Neben der Frage, wo die Sirenen eingesetzt werden, kommt es auch darauf an, wie sie funktionieren und welche Signale sie abgeben. Die verschiedenen Signale haben unterschiedliche Bedeutungen. Sie können vor einer Gefahr warnen oder Entwarnung geben. Damit die Bevölkerung im Ernstfall richtig reagieren kann, ist es wichtig, die Signale zu kennen.
4: Die Sirene kann eben nicht nur die Bevölkerung warnen, sondern sie kann ganz viele verschiedene Töne abspielen. Das heißt also, sie kann in der Probewarnung sein, sie kann aber auch bei zum Beispiel Großschadens- oder Katastrophenlagen eine Warnung und auch eine Entwarnung geben. Aber natürlich auch mit der neuesten Technik an Lautsprechermodellen ist eine Sprachdurchsage möglich.
2: Die Töne entstehen durch die Schwingungen, die sich als Schallwellen durch die Luft ausbreiten. Wie weit sie zu hören sind, hängt unter anderem von der Umgebung und der Bebauung ab. Deshalb ist es wichtig, bei der Planung auch die örtlichen Gegebenheiten zu berücksichtigen.
4: Die Sprachdurchsage, dafür gibt es dann natürlich wie so eine kleine Schaltzentrale, durch die man das entweder in ein Mikrofon einsprechen kann oder über die Möglichkeit, dass man zum Beispiel vorgefertigte Texte abspielen kann. Und ganz wichtig zu benennen ist natürlich auch, dass wir mit dieser Sirene eine Art Schallpegel erzeugen. Wenn man also direkt daneben steht, ist sie nicht am lautesten, sondern in ca. einer Entfernung von 30 Metern entwickelt sie sozusagen ihre gesamte Lautstärke mit ca. 130 Dezibel.

0: und das entspricht circa einem Rockkonzert in der ersten Reihe.
1: Ein weiterer Bestandteil ist die regelmäßige Probewarnung. Dabei wird überprüft, ob die Anlagen funktionieren und die Signale wahrgenommen werden können.
0: Genau, die Probewarnung ist immer mittwochs um 15 Uhr. Das betrifft aber hier die gesamte Lutherstadt Wittenberg. Und mit dieser Mittwochswarnung eben in einem kurzen Ton wird sichergestellt, dass diese Sirene eben funktionsfähig ist, regelmäßig geprüft und getestet wird. Das ist ja natürlich auch ganz wichtig. Und hierdurch können auch die Bürgerinnen und Bürger immer sicher und versichert sein, dass eben ihr Warnmodul direkt neben der Haustür funktionsfähig ist.
1: Die Sirenen ergänzen damit die anderen Warnmöglichkeiten der Stadt. Gemeinsam sollen sie dazu beitragen, dass wichtige Informationen bei Gefahren schnell bei den Menschen ankommen.

0: Rund 200 Radfahrerinnen und Radfahrer machen sich an diesem Tag aus verschiedenen Orten der Welterbe-Region auf den Weg. 8 geführte Radtouren führen zum gemeinsamen Ziel, dem Waldhaus am Bergwitzsee. Los geht es unter anderem in Bitterfeld-Wolfen, Dessau, Bad Schmiedeberg und Coswig.
1: Die Radfahrer, wir haben insgesamt bei unserem heutigen Welterberadeltag 8 geführte Radtouren, die von 8 verschiedenen Radleitern oder Radtourleitern durchgeführt werden.
0: Eine dieser Gruppen startet in Bad Schmiedeberg. Rund 15 Radler sind gemeinsam unterwegs, überwiegend auf dem Radweg Berlin-Leipzig.
2: Wir haben eine Truppe zusammengestellt, wir sind 15 Leute. Bad Schmiedeberg war eine gemütliche Tour. Wir konnten noch mal anhalten unterwegs, weil ja nicht alle die Strecke kennen. Wir sind im Wesentlichen auf dem Fahrradweg Leipzig-Berlin gefahren. Auch wenn Berlin-Leipzig dran steht, wir sind von Leipzig Richtung Berlin gefahren.
0: Am Waldhaus laufen die verschiedenen Touren schließlich zusammen. Hier wartet ein buntes Programm auf die Teilnehmer mit Musik, regionalen Anbietern und kulinarischer Versorgung. Für Kinder gibt es unter anderem eine Hüpfburg und einen Kletterturm. Außerdem wird eine neue Informationstafel am Radweg Berlin-Leipzig eingeweiht. Für die Welterberegion ist der Radetag aber mehr als nur ein gemeinsamer Ausflug.
1: Wir veranstalten heute das 5. Radlerfest, den Welterberadeltag. Und diesmal ist der Veranstalter das Waldhaus am Bergwitzsee.
0: Der Veranstaltungsort wechselt dabei von Jahr zu Jahr. So soll der gesamte Bereich der Welterberegion einbezogen werden.
1: Das sind unterschiedliche Orte von unserer Welterberegion. Es war schon in Aachen, es war letztes Jahr in Lutherstadt-Wittenberg, in Bitterfeld. Und so werden wir das immer so versuchen, das eigentlich einheitlich über unsere Welterberegion zu verteilen, dass jeder mal die Chance hat, am Welterberadeltag auch Veranstalter zu sein.
0: In diesem Jahr steht also das Waldhaus am Bergwitzsee im Mittelpunkt. Für Bürgermeister Thorsten Selig ist der Ort dafür besonders geeignet.
3: Hier endet heute der Welterberadeltag von Welterberegion. Und jetzt werden ganz, ganz viele Radfahrer hier ankommen. Und da freue ich mich ganz doll, dass gerade dieser Ort ausgewählt wurde, weil es wirklich ein zentraler Punkt ist, wo man ganz, ganz viel erleben kann. Hier rundherum ist alles super organisiert und aufgebaut.
0: Das Waldhaus selbst beschäftigt sich mit den Themen Wald, Wasser, Seen und Umwelt. Besucher können sich drinnen wie draußen informieren und dabei selbst aktiv werden.
4: Das Waldhaus macht besonders aus, dass man sich hier Kenntnisse aneignen kann zu den ganzen Standbeinen Wald, Wasser und Seen. Ja, das heißt also, man kann das eigene Wissen überprüfen, man kann neues Wissen dazulernen. Hier im Außenbereich kann man ebenfalls sich Wissen aneignen, aber sportlich dabei tätig sein. Und natürlich liegt das Waldhaus hier eingebettet im Wald und spricht natürlich für sich selbst.
0: Für die Stadt Kemberg ist das Waldhaus deshalb nicht nur Veranstaltungsort, sondern ein wichtiger Anlaufpunkt für die Region.
3: Es war eine ganze

0: Menge Arbeit, die dahinter steckt. Und wichtig ist eigentlich, oder das ist das Schönste an dem, es ist wirklich mit Leben erfüllt. Hier ist ein Verein, der super Arbeit leistet, mit an ihrer Spitze mit Frau Weise, die das seit Jahrzehnten hier leitet. Und da kann man einfach nur stolz sein.
1: Ab 12.30 Uhr wurden die Radfahrerinnen und Radfahrer offiziell begrüßt. Um 13 Uhr folgte der Auftritt der Karnevalsgruppe Kemberg. Am Nachmittag standen unter anderem zwei Kurzführungen durch das Waldhaus auf dem Programm. Für Nadine Krollreif ist der Welterbe-Radetag zugleich der Abschluss der Radsaison.
2: Wir betreuen ja zum einen als Koordinationsstelle für Sachsen-Anhalt den Europaradweg R1. Und der Welterberadeltag ist zu unserer Radsaison der Abschluss. Das ist sozusagen das Radlerfest am Ende der Saison. Auch wenn das Wetter noch mitspielt und gerne noch weiter geradelt werden kann.
1: Radeln, ankommen, gemeinsam feiern und dabei die eigene Region neu entdecken. Am Waldhaus am Bergwitzsee treffen an diesem Tag nicht nur 8 Radtouren aufeinander, sondern auch Menschen aus ganz unterschiedlichen Teilen der Welterberegion. Und vielleicht ist genau das die wichtigste Strecke des Tages. Die, die die Region miteinander verbindet. Neue Saison, neuer Kader, neuer Trainerstab. Bei den Cerebrix Volleygoats ist kaum etwas so geblieben, wie es war. 4 Spieler aus der vergangenen Saison sind noch dabei. Tom Borchardt mit der Nummer 4 im Außenangriff, Nick Breitenbach mit der 11 im Mittelblock, Lukas Pockrand mit der 9 als Universalspieler und Paul Stommel mit der 16 im Zuspiel. Dazu kommen 10 Neuzugänge und diese bringen ordentlich internationale Erfahrungen mit. Im Außenangriff tragen Jordan McKee die Nummer 5, Cole Kaczynski die 15 und Jesse Delancey die 18. Im Mittelblock stehen neben Breitenbach jetzt Elliot Collard mit der 3, Sebastian Rösler mit der 10 und Rico Wardlow mit der 23. Auf der Diagonalposition kommt Jacob Harris mit der 8 und Andrei Druta mit der 1 dazu. Und auch beim Zuspiel und auf der Libero-Position gibt es neue Optionen. Neo Laumann trägt die 13, Jacob Riley die 6. Der Kader ist damit auch international aufgestellt. Die Spieler kommen aus Deutschland, Kanada, den USA, den Bahamas und Rumänien. Auch auf der Trainerbank gibt es einen Neustart. Der Kanadier Brad Hudson übernimmt als neuer Head Coach und soll die neu formierte Mannschaft durch die Saison führen. Unterstützt wird er vom Australier Jack Payne, der als Co-Trainer Teil des neuen Trainerteams ist. Eine komplett neue Mannschaft muss sich also erst finden. Die ersten Eindrücke aus der Vorbereitung stimmen Geschäftsführer Lukas Thielemann aber positiv.
3: Auch bisher, Testspiele liefen, glaube ich, sehr zufriedenstellend. Hatten bisher 3, haben davon 2 gewonnen, 1 unentschieden. Unentschieden, untypisches Ergebnis. Im Testspiel durchaus möglich. Haben natürlich viel probiert, viel getestet, wie im Testspiel das eben so ist, zumindest in der ersten Liga. Ich kann nicht für andere Sportarten sprechen oder für andere Ligen, aber wir machen es eigentlich immer so, dass weniger das Augenmerk auf dem Sieg liegt oder den unbedingt haben zu wollen, sondern vielmehr verschiedene Sachen mal anzutesten, Spieler in verschiedene Situationen mal reinzuschmeißen. Aber wenn wir jetzt, ich sag mal, drauf schauen, dass, wie wir so mit unserer vermeintlichen Startsechs gespielt haben, dann war das schon sehr gut, auch in dem Spiel, was wir unentschieden gespielt haben.
1: 3 Testspiele, 2 Siege und ein Unentschieden. Dabei ging es weniger darum, unbedingt jedes Spiel zu gewinnen. Vielmehr sollten die neuen Spieler verschiedene Situationen kennenlernen und die Mannschaft unterschiedliche Formationen testen. Seit rund 2 Wochen trainiert der komplette Kader gemeinsam. Bis zum ersten Pflichtspiel bleibt trotzdem nicht mal viel Zeit.
3: Wir sind jetzt seit 2 Wochen so mit der vollen Truppe zusammen, können viel auch in der Komplexität trainieren. Und das tut uns schon gut. Jetzt haben wir noch eine volle Woche bis zur Pokalquali als allererstes Pflichtspiel. Dann ja nochmal 1,5 Wochen bis zum ersten Ligaspiel. Und die Zeit müssen wir gut nutzen, aber ich denke aktuell alles erfolgsversprechend.
1: Der erste große Härtetest vor heimischem Publikum wartet dann in der Bundesliga. Die Netzhoppers sind zu Gast in der SWH-Arena. Gegen die Mannschaft wurde in den Vorbereitungen bereits getestet. Das Ergebnis

0: 2:2. Allerdings mit einer deutlich veränderten Aufstellung. Für Thielemann zählt deshalb am ersten Spieltag vor allem eines.
1: Aber am Ende, ich glaube, überrascht es keinen, wenn ich sage, wir wollen das Spiel gewinnen. Zählt da quasi nichts als der Sieg. Erstes Heimspiel, schlagbarer Gegner mit den Netzhoppers, die dann hier zu Gast sein werden.
0: Neben den neuen Kader müssen sich die Goats in dieser Saison auch auf einige neue Regeln einstellen. Bis zu 8 Wechsel sind möglich. Außerdem darf der Ball auf der eigenen Seite unter bestimmten Bedingungen die Hallendecke berühren. Und auch beim Zuspiel und beim sogenannten Powertip wurden die Regeln geändert. Für die neu formierte Mannschaft heißt das, noch mehr neue Abläufe, die im Training sitzen müssen.
1: Wurden jetzt über den Sommer in den internationalen Wettbewerben mit den Nationalteams Regeln getestet, die ja immer mehr dahin gehen, dass das Spiel verständlicher wird für den neuen Zuschauer, dass weniger Unterbrechungen sind, weniger komplizierte Regeln. Man passt jetzt Kleinigkeiten an, wie zum Beispiel, dass 8 anstatt 6 Wechsel möglich sind. Man passt aber eben auch größere Dinge an, dass der Zuspielkontakt hat sich ja im letzten Jahr schon geändert. Es gibt keinen technischen Fehler mehr im Zuspiel. Jetzt kommt als Riesenneuerung dazu, dass quasi eine Deckenberührung erlaubt ist auf eigener Seite. Also der Ball muss auf der eigenen Seite die Decke berühren und auch auf der eigenen Seite bleiben. Aber dann ist quasi eine Deckenberührung kein Fehler mehr. Wird natürlich auch nochmal viel ändern. Du brauchst kein Libero mehr zwingend in deinem Team. Du kannst auch komplett ohne Libero spielen. Das war bei einer Mindestanzahl von 12 Spielern so bisher auch nicht. Und so haben sich schon ein paar Sachen geändert, wo wir natürlich gespannt sind. Auch der sogenannte Power-Tip hat sich geändert, wird quasi wieder rausgenommen, regeltechnisch, dass das längere Führen des Balls nicht mehr möglich ist und ein technischer Fehler geahndet wird. Und das ändert natürlich auf dem Level das Spiel schon enorm.
0: 4 bekannte Spieler, 10 Neuzugänge und ein komplett neuer Trainerstab. Die Cerebrix Volleygoats starten mit einer Mannschaft in die neue Saison, die sich in vielen Bereichen erst noch finden muss. Die Vorbereitung macht Mut. Jetzt muss sich zeigen, ob aus den vielen neuen Gesichtern auch auf dem Feld schnell eine Einheit wird. Der erste Pflichtspielauftritt steht unmittelbar bevor. In der nächsten Woche im Edeka-Markt Anhaltstraße Bitterfeld-Wolfen. 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
4: Die Lindenstraße 8 in Bitterfeld feiert. Die Wohnstättengenossenschaft Bitterfeld-Wolfen, kurz WSG, hat am 16. September den Umbau ihrer Geschäftsstelle eingeweiht. Die im Jahre 1892 erbaute Gründerzeitvilla steht schon seit längerem unter Denkmalschutz, weswegen eine Sanierung ihre Herausforderungen mit sich zog. Zusammen mit mehreren Handwerksunternehmen und vielen weiteren Beteiligten darf sich die WSG auch nach 20 Jahren vor Ort auf die nächsten 134 Jahre freuen.
5: Im Wesentlichen haben sich die Sanierungsarbeiten auf die Gebäudehülle gerichtet. Ja, wir haben das Dach erneuert, die gesamte Fassade wurde überarbeitet, die straßenseitigen Fensterfronten im Originalzustand wiederhergestellt. Dazu gehörte auch einen später angebauten Balkon abzureißen und die Fassade wieder neu zu schließen. Und mit der Förderung, der Städtebauförderung des Landes Sachsen-Anhalt und der Bundesrepublik Deutschland ist es

0: Es ist uns am Ende auch gelungen, einen barrierefreien Zugang zu unserem Haus herzustellen mit einem eigens angebauten Aufzug, der die Treppenhöhe hier sozusagen für den Eingang überwindet. Und das finden wir ist eine gute Botschaft auch an alle Menschen, die, ob sie mit dem Kinderwagen kommen oder mit dem Rollstuhl oder mit anderen Behinderungen, dass sie unsere Geschäftsstelle über den gleichen Eingang erreichen können, wie das die Menschen ohne Behinderung tun.
1: Bei dem Umbau ist die Struktur der Villa, die im Landhausstil errichtet wurde, unverändert geblieben. Neben Aufräumarbeiten im Keller und Dachboden wurde das gesamte Haus während den Sanierungsarbeiten im Sinne des Denkmalschutzes gründlich aufgearbeitet. Abgesehen von einigen kleinen Reparaturen im Laufe der Jahre sah man dem Haus seine jahrhundertalte Geschichte an.
0: Im Wesentlichen haben sich die Sanierungsarbeiten auf die Gebäudehülle gerichtet. Ja, wir haben das Dach erneuert, die gesamte Fassade wurde überarbeitet, die straßenseitigen Fensterfronten im Originalzustand wiederhergestellt. Dazu gehörte auch, einen später angebauten Balkon abzureißen und die Fassade wieder neu zu schließen. Und mit der Förderung, der Städtebauförderung des Landes Sachsen-Anhalt und der Bundesrepublik Deutschland ist es uns am Ende auch gelungen, einen barrierefreien Zugang zu unserem Haus herzustellen mit einem eigens angebauten Aufzug, der die Treppenhöhe hier sozusagen für den Eingang überwindet. Und das finden wir ist eine gute Botschaft auch an alle Menschen, die, ob sie mit dem Kinderwagen kommen oder mit dem Rollstuhl oder mit anderen Behinderungen, dass sie unsere Geschäftsstelle über den gleichen Eingang erreichen können, wie das die Menschen ohne Behinderung tun.
1: Zu den rund 100 Gästen zählten vor allem die Menschen, die bei der Sanierung geholfen haben. Handwerksunternehmen, aber auch ehemalige Mitarbeiter, Geschäftsfreunde, das Amateurtheater und Regionalfernsehen, lokale Vertreter der Politik und Verwaltung sowie weitere langjährige Partner der Genossenschaft waren bei der Eröffnung dabei. Um alle Beteiligten in der Villa zu verewigen, gab es eine Zeitkapsel vor Ort.
0: Der gängige Spruch lautet ja, es ist nie zu spät. Die Zeitkapsel wollen wir heute benutzen, um diesen Moment der Vollendung der denkmalgerechten Sanierung dieser Gründerzeitvilla einzufangen und in die Zukunft zu transportieren. Und die Idee ist, das Haus hat jetzt 134 Jahre hinter sich und wir schauen 134 Jahre in die Zukunft und an die Menschen, die denn dort leben und dieses Haus vielleicht nutzen, hoffentlich richten wir unsere Botschaft heute. Und alle unsere Gäste sind aufgerufen, sich zu beteiligen, indem sie einen kleinen Steckbrief, vielleicht ein Foto, das sie hier bei uns schießen können, mit reinwerfen. Und dann kommen ein paar Erinnerungsstücke an den heutigen Tag dazu, ein Brief an die Nachfahren in 134 Jahren. Und dann werden wir die Zeitkapsel hier aufbewahren, für jeden sichtbar. Also wir wollen sie nicht vergraben. Sie soll ja auch gefunden werden. Und da steht dann groß drauf, erst zu öffnen am 16. September 2160.
1: Die Gründe für die späte Sanierung der 134-jährigen Villa liegen vor allem darin, dass sich die WSG erst damit beschäftigen wollten, den Wohnungsbestand in Beschuss zu bringen und so erst an die Mieter zu denken, statt an die eigene Geschäftsstelle. Für die Zukunft gibt es schon weitere Pläne.
0: Also die Aufgaben, denen wir uns jetzt schon seit ungefähr 5 Jahren sehr intensiv widmen, ist die Instandsetzung leerfallender Wohnungen. Also nach wie vor haben wir sehr langfristige Mietverhältnisse, die aus unterschiedlichen Gründen dann immer wieder mal enden. Jemand zieht ins Seniorenheim, jemand ist verstorben, die Wohnung wird uns nach langer Nutzung zurückgegeben. Die überarbeiten wir dann grundhaft, um sie auch wieder an den Markt zu bringen. Und nach wie vor haben wir auch etwa 50 Wohnungen, die noch instand zu setzen sind, um sie auch dem Markt wieder zuzuführen. Und das ist aber bei beschränkten finanziellen Mitteln, also wir wollen uns da auch nicht überheben, eben eine Daueraufgabe, die wir jetzt schon seit 5 Jahren unternehmen und die mit Sicherheit auch durch die nächsten 3-4 Jahre laufen wird. Gleichzeitig überprüfen wir bestimmte Instandsetzungsleistungen, die vor 20 Jahren schon stattgefunden haben, wie dort der Zustand ist, wo auch wieder nachgearbeitet werden muss. Also Immobilienwirtschaft ist eine Daueraufgabe und wer ein Haus hat, weiß das, da ist immer was zu tun.
1: Auch in der Zukunft hat die WSG einiges vor. Nach der gelungenen

0: Sanierung der Geschäftsstelle soll der Blick nun wieder auf den Wohnungsbestand und die Mieter gerichtet werden. Die Lindenstraße 8 ist damit nicht nur für die kommenden Jahre gut aufgestellt, sondern bleibt auch ein Stück Bitterfeld der Geschichte, das weitergeschrieben wird.
1: Nach der Schule stellt sich für viele Jugendliche die Frage, wie soll es weitergehen? Ausbildung, freiwilliges soziales Jahr oder Studium? Die Möglichkeiten sind vielfältig. Orientierung bieten, dabei Bildungsmessen, auf denen sich junge Menschen über verschiedene Berufe und Bildungswege informieren können. Eine solche Messe fand am 16. September erneut im Chemiepark Bitterfeld-Wolfen statt.
2: Also dieses Jahr ist tatsächlich das Haus komplett ausgebucht. Wir haben ca. 80 Aussteller bei uns aktiv beteiligt, aus allen möglichen Gewerken bzw. Branchen, von Handwerk angefangen, Industrie, Chemie, Hotelgewerbe ist da, Bankgewerbe, alles was im Bereich öffentlicher Dienst ist, ist da, Polizei, Bundeswehr. Also im Prinzip, ich denke mal, für jeden Teilnehmer ist was hier zu finden.
1: Ab 13 Uhr füllte sich das Gelände mit interessierten Jugendlichen. Sie konnten Fragen stellen, erste Kontakte knüpfen und auch direkt Bewerbungsunterlagen mitbringen. Im persönlichen Gespräch standen Personalverantwortliche, Ausbilder und Auszubildende Rede und Antwort. Einer von ihnen ist Luke Urban. Er befindet sich im vierten Lehrjahr zum Konstruktionsmechaniker bei Wiesheu und konnte aus seinem eigenen Arbeitsalltag berichten.
3: Dadurch, dass ich jetzt im vierten Lehrjahr bin, konnte ich schon vieles mitnehmen an Erfahrungen außerhalb der Firma als auch in der Firma. Dadurch, dass die Ausbildung nicht nur in der Firma bzw. in der Montage ist, dass es ein bisschen abwechslungsreich ist, von der Schweißerei bis hin zu verschiedenen Maschinen, die man bedient, sei es die Drehmaschine als auch die Fräse. Ja, und in der Schule, entweder in Bitterfeld oder in Dessau. Und es läuft natürlich dann ab, dass es verschiedene Lernfelder gibt von 1 bis 14 und dass man da das ganze Theoretische durchgeht in Metallbearbeitung.
1: Von Handwerksbetrieben über große Unternehmen und Verwaltungen bis hin zu Einrichtungen aus den Bereichen Gesundheit und Pflege. Die Auswahl an Möglichkeiten ist groß. Auch Universitäten und Hochschulen informierten über ihre Studienangebote. Insgesamt waren 15 verschiedene Bereiche vertreten. Für die Organisatoren spielt dabei vor allem die Unterstützung durch die Unternehmen und die Beteiligung der Jugendlichen eine wichtige Rolle.
2: Unsere Teilnehmer bzw. Schüler, die angeschrieben worden sind, kommen ja aus dem Landkreis, vor allem aus Bitterfeld-Wolfen. Muldenstein ist dabei, Ragun ist angeschrieben worden, auch Bad Düben wurde angeschrieben. Wir haben Zusagen von Bitterfeld. Wir haben auch Schulen natürlich dabei, die sich ganz aktiv beteiligen, wie die Helene-Lange-Schule, die jedes Jahr unsere tolle Cafeteria unten betreibt und das wirklich prima macht. Das Heinrich-Heine-Gymnasium unterstützt uns hinsichtlich Ordnungsdienst und am Empfang. Die haben bereits ihre Einweisung bekommen, offiziell auch von der Polizei. Fand ich wirklich super, dass die sich dafür oder dazu bereit erklärt haben. Und wir haben erneut Schüler da von Muldenstein, die uns hier im Bereich der Schüler nutzen.
1: Bereits im vergangenen Jahr besuchten mehr als 1400 Menschen die Bildungsmesse im Metalllabor. Über 70 Aussteller waren damals vertreten. In diesem Jahr konnten weitere neue Aussteller gewonnen werden.
2: Wir haben tatsächlich neue Unternehmen gewinnen können. Edeka ist zum Beispiel dabei oder SKW Pisseritz ist dieses Jahr auch wieder neu am Start. Wir haben eine Hotelkette gewinnen können, die heute mit am Platz sozusagen ausstellt.
1: Wer auf der Messe noch nicht den passenden Ausbildungsplatz gefunden hat, kann auch online weitersuchen. Die Entwicklungs- und Wirtschaftsförderungsgesellschaft Anhalt-Bitterfeld, kurz EWG, bietet dafür eine eigene App an.
4: Wir haben seit 2 Jahren eine App ins Leben gerufen mit einem Startup-Unternehmen aus Stuttgart. Die funktioniert auch wie eine bekannte Dating-App. Da kann man aber nicht nur Ausbildungsplätze suchen, sondern Praktika, duale Studiengänge oder halt bezahlte Ferienjobs. Ne? Man kann sich quasi ein Profil runterladen. Das ist völlig kostenfrei für alle Unternehmen im Landkreis und auch alle Schüler, die bei uns im Landkreis sind. Alles kann, nichts muss. Man kann angeben, was man will, Hobbys, was man Interessen hat. Und dann basiert es auf einer bekannten App. Man kann wischen, finde ich das Unternehmen gut, geht's in die

0: eine Richtung, finde ich es blöd in die andere. Und dann gibt es ein Match und dann kann man ähnlich wie über diese WhatsApp-Geschichte über das Handy mit dem Arbeitgeber schreiben. Unkompliziert, ohne Anschreiben, ohne Lebenslauf und in Sekundentakt genau. Wir haben da vor anderthalb Jahren jetzt angefangen, es sind schon über 100 Unternehmen dabei. Wir haben über 6000 Bewerbungen, wir haben auch letztes Jahr Einstellungen frequentieren können. Es kommt gut an.
1: Die Bildungsmesse bot den Jugendlichen die Möglichkeit, sich frühzeitig zu informieren und schon einmal in die Berufswelt hineinzuschnuppern. So konnten sie wichtige Eindrücke für ihre Entscheidung über den nächsten Lebensabschnitt sammeln.
2: Lutherstadt Wittenberg wird das Seriennetz erweitert. Ziel ist es, die Bevölkerung in möglichst vielen Ortsteilen bei Gefahren schnell zu erreichen. Dafür wurden neue Anlagen installiert. Doch auch die bisherigen Warnmöglichkeiten und die zukünftige Entwicklung spielen mit der Planung der Stadt eine Rolle.
3: Als Lutherstadt Wittenberg erfüllen wir Aufgaben des Zivilschutzes und wir haben in diesem Jahr wieder zwei neue Sirenen in Betrieb genommen. Und eine neue Sirene, die wollen wir heute dem Publikum mal zeigen. Wir sind jetzt in der Fritz-Eckardt-Straße und haben auf dem Gebäude hinter mir eine neue Sirene installiert. Und diese neue Sirene hat die Aufgabe, unsere Bevölkerung bei Großschadenslagen oder Katastrophenfällen zu alarmieren. Und wenn man das Alarmzeichen hört, dann ist man sensibilisiert, schaltet das Radio ein, schaltet das Fernsehen ein, guckt auch bei Social Media und in den Internetseiten, was passiert ist und wie man sich verhalten kann.
2: Mit dem Ausbau soll die Warnung der Bevölkerung in Wittenberg verbessert werden. Dabei geht es nicht nur um neue Standorte, sondern auch darum, welche Gebiete bereits abgedeckt sind und wo noch Bedarf besteht. Die Stadt beschäftigt sich außerdem mit den Kosten der Anlagen und damit, wie das Warnsystem in den kommenden Jahren weiterentwickelt werden kann. Die Warnung der Bevölkerung hat sich in den vergangenen Jahren verändert. Neben Sirenen gibt es heute weitere Möglichkeiten, Informationen über Gefahren zu verbreiten. Trotzdem bleibt es wichtig, dass Menschen auch ohne Handy oder Internet auf eine mögliche Gefahr aufmerksam werden können.
3: Ja, aktuell haben wir bei uns in der Lutherstadt tatsächlich 4 neue Sirenen auch installiert, weil es vorher keine mehr gab. Es gab auch keinen Bedarf mehr. Wir haben in friedlichen Zeiten gelebt, so dass das Bedürfnis nach solchen Sirenen anders kompensiert wurde. In unseren alten Konzepten war es so, dass die Feuerwehr mit ihren Fahrzeugen dann durch die einzelnen Straßen fuhr und mittels Lautsprecher die Bevölkerung alarmierte. Heute ist es so, dass das natürlich dann immer nur ein ganz kurzer Moment ist. Das Auto ist dann 10, 20 Sekunden vor der eigenen Haustür und fährt dann schon weiter. Und dadurch ist natürlich diese Alarmgebung und diese Funktion nicht optimal erfüllt. Und deswegen haben wir uns wieder zu einem flächendeckenden Ausbau von Sirenen entschieden. Und mit der Sirene, die wir hinter uns haben, können wir jetzt Teile von Piesteritz und Klein-Wittenberg mit abdecken. Und die zweite Sirene, die auf der Grundschule Käthe-Kollwitz steht, damit können wir die Lerchenberg-Siedlung, die Stadtrand-Siedlung und Teile von Friedrichstadt mit abdecken und erreichen so sehr, sehr viele Menschen bei uns in der Stadt.
2: Gerade in einer Stadt mit mehreren Ortsteilen ist eine Herausforderung, möglichst viele Einwohner zu erreichen. Deshalb spielen die Verteilung der Anlagen und die Reichweite der Warnsignale bei der Planung eine wichtige Rolle. Neben der Frage, wo die Sirenen eingesetzt werden, kommt es auch darauf an, wie sie funktionieren und welche Signale sie abgeben. Die verschiedenen Signale haben unterschiedliche Bedeutungen. Sie können vor einer Gefahr warnen oder Entwarnung geben. Damit die Bevölkerung im Ernstfall richtig reagieren kann, ist es wichtig, die Signale zu kennen.
4: Die Sirene kann eben nicht nur die Bevölkerung warnen, sondern sie kann ganz viele verschiedene Töne abspielen. Das heißt also, sie kann in der Probewarnung sein, sie kann aber auch bei zum Beispiel Großschadens- oder Katastrophenlagen eine Warnung und auch eine Entwarnung geben. Aber natürlich auch mit der neuesten Technik an Lautsprechermodellen ist eine Sprachdurchsage möglich.
2: Die Töne entstehen durch die Schwingungen, die sich als Schallwellen durch die Luft ausbreiten. Wie weit sie zu hören sind, hängt unter anderem von der Umgebung und der Bebauung ab. Deshalb ist es wichtig, bei der Planung auch die örtlichen Gegebenheiten zu berücksichtigen.
4: Die Sprachdurchsage, dafür gibt es dann natürlich wie so eine kleine Schaltzentrale, durch die man das entweder in ein Mikrofon einsprechen kann oder über die Möglichkeit, dass man zum Beispiel vorgefertigte Texte abspielen kann. Und ganz wichtig zu benennen ist natürlich auch, dass wir mit dieser Sirene eine Art Schallpegel erzeugen. Wenn man also direkt daneben steht, ist sie nicht am lautesten, sondern in circa einer Entfernung von 30 Metern entwickelt sie sozusagen ihre gesamte Lautstärke mit circa 130 Dezibel.

0: und das entspricht ca. einem Rockkonzert in der ersten Reihe.
1: Ein weiterer Bestandteil ist die regelmäßige Probewarnung. Dabei wird überprüft, ob die Anlagen funktionieren und die Signale wahrgenommen werden können.
0: Genau, die Probewarnung ist immer mittwochs um 15 Uhr. Das betrifft aber hier die gesamte Lutherstadt Wittenberg. Und mit dieser Mittwochswarnung eben in einem kurzen Ton wird sichergestellt, dass diese Sirene eben funktionsfähig ist, regelmäßig geprüft und getestet wird. Das ist ja natürlich auch ganz wichtig. Und hierdurch können auch die Bürgerinnen und Bürger immer sicher und versichert sein, dass eben ihr Warnmodul direkt neben der Haustür funktionsfähig ist.
1: Die Sirenen ergänzen damit die anderen Warnmöglichkeiten der Stadt. Gemeinsam sollen sie dazu beitragen, dass wichtige Informationen bei Gefahren schnell bei den Menschen ankommen.

0: Rund 200 Radfahrerinnen und Radfahrer machen sich an diesem Tag aus verschiedenen Orten der Welterbe-Region auf den Weg. 8 geführte Radtouren führen zum gemeinsamen Ziel, dem Waldhaus am Bergwitzsee. Los geht es unter anderem in Bitterfeld-Wolfen, Dessau, Bad Schmiedeberg und Coswig.
1: Die Radfahrer, wir haben insgesamt bei unserem heutigen Welterberadeltag 8 geführte Radtouren, die von 8 verschiedenen Radleitern oder Radtourleitern durchgeführt werden.
0: Eine dieser Gruppen startet in Bad Schmiedeberg. Rund 15 Radler sind gemeinsam unterwegs, überwiegend auf dem Radweg Berlin-Leipzig.
2: Wir haben eine Truppe zusammengestellt, wir sind 15 Leute. Bad Schmiedeberg war eine gemütliche Tour. Wir konnten noch mal anhalten unterwegs, weil ja nicht alle die Strecke kennen. Wir sind im Wesentlichen auf dem Fahrradweg Leipzig-Berlin gefahren. Auch wenn Berlin-Leipzig dran steht, wir sind von Leipzig Richtung Berlin gefahren.
0: Am Waldhaus laufen die verschiedenen Touren schließlich zusammen. Hier wartet ein buntes Programm auf die Teilnehmer mit Musik, regionalen Anbietern und kulinarischer Versorgung. Für Kinder gibt es unter anderem eine Hüpfburg und einen Kletterturm. Außerdem wird eine neue Informationstafel am Radweg Berlin-Leipzig eingeweiht. Für die Welterberegion ist der Radetag aber mehr als nur ein gemeinsamer Ausflug.
1: Wir veranstalten heute das 5. Radlerfest, den Welterberadeltag. Und diesmal ist der Veranstalter das Waldhaus am Bergwitzsee.
0: Der Veranstaltungsort wechselt dabei von Jahr zu Jahr. So soll der gesamte Bereich der Welterberegion einbezogen werden.
1: Das sind unterschiedliche Orte von unserer Welterberegion. Es war schon in Aachen, es war letztes Jahr in Lutherstadt-Wittenberg, in Bitterfeld. Und so werden wir das immer so versuchen, das eigentlich einheitlich über unsere Welterberegion zu verteilen, dass jeder mal die Chance hat, am Welterberadeltag auch Veranstalter zu sein.
0: In diesem Jahr steht also das Waldhaus am Bergwitzsee im Mittelpunkt. Für Bürgermeister Thorsten Selig ist der Ort dafür besonders geeignet.
3: Hier endet heute der Welterberadeltag von Welterberegion. Und jetzt werden ganz, ganz viele Radfahrer hier ankommen. Und da freue ich mich ganz doll, dass gerade dieser Ort ausgewählt wurde, weil es wirklich ein zentraler Punkt ist, wo man ganz, ganz viel erleben kann. Hier rundherum ist alles super organisiert und aufgebaut.
0: Das Waldhaus selbst beschäftigt sich mit den Themen Wald, Wasser, Seen und Umwelt. Besucher können sich drinnen wie draußen informieren und dabei selbst aktiv werden.
4: Das Waldhaus macht besonders aus, dass man sich hier Kenntnisse aneignen kann zu den ganzen Standbeinen Wald, Wasser und Seen. Ja, das heißt also, man kann das eigene Wissen überprüfen, man kann neues Wissen dazulernen. Hier im Außenbereich kann man ebenfalls sich Wissen aneignen, aber sportlich dabei tätig sein. Und natürlich liegt das Waldhaus hier eingebettet im Wald und spricht natürlich für sich selbst.
0: Für die Stadt Kemberg ist das Waldhaus deshalb nicht nur Veranstaltungsort, sondern ein wichtiger Anlaufpunkt für die Region.
3: Es war eine ganze

0: Europaradweg R1. Und der Welterberadeltag ist zu unserer Radsaison der Abschluss. Das ist sozusagen das Radlerfest am Ende der Saison. Auch wenn, wenn das Wetter noch mitspielt und gerne noch weiter geradelt werden kann.
1: Radeln, ankommen, gemeinsam feiern und dabei die eigene Region neu entdecken. Am Waldhaus am Bergwitzsee treffen an diesem Tag nicht nur 8 Radtouren aufeinander, sondern auch Menschen aus ganz unterschiedlichen Teilen der Welterberegion. Und vielleicht ist genau das die wichtigste Strecke des Tages. Die, die die Region miteinander verbindet. Neue Saison, neuer Kader, neuer Trainerstab. Bei den Cerebrix Volleygoats ist kaum etwas so geblieben, wie es war. 4 Spieler aus der vergangenen Saison sind noch dabei. Tom Borchardt mit der Nummer 4 im Außenangriff, Nick Breitenbach mit der 11 im Mittelblock, Lukas Pockrand mit der 9 als Universalspieler und Paul Stommel mit der 16 im Zuspiel. Dazu kommen 10 Neuzugänge und diese bringen ordentlich internationale Erfahrungen mit. Im Außenangriff tragen Jordan McKee die Nummer 5, Cole Kaczynski die 15 und Jesse Delancey die 18. Im Mittelblock stehen neben Breitenbach jetzt Elliot Collard mit der 3, Sebastian Rösler mit der 10 und Rico Wardlow mit der 23. Auf der Diagonalposition kommt Jacob Harris mit der 8 und Andrei Druta mit der 1 dazu. Und auch beim Zuspiel und auf der Libero-Position gibt es neue Optionen. Neo Laumann trägt die 13, Jacob Riley die 6. Der Kader ist damit auch international aufgestellt. Die Spieler kommen aus Deutschland, Kanada, den USA, den Bahamas und Rumänien. Auch auf der Trainerbank gibt es einen Neustart. Der Kanadier Brad Hudson übernimmt als neuer Head Coach und soll die neu formierte Mannschaft durch die Saison führen. Unterstützt wird er vom Australier Jack Payne, der als Co-Trainer Teil des neuen Trainerteams ist. Eine komplett neue Mannschaft muss sich also erst finden. Die ersten Eindrücke aus der Vorbereitung stimmen Geschäftsführer Lukas Thielemann aber positiv.
2: Auch bisher, Testspiele liefen, glaube ich, sehr zufriedenstellend. Hatten bisher 3, haben davon 2 gewonnen, 1 unentschieden. Unentschieden, untypisches Ergebnis. Im Testspiel durchaus möglich. Haben natürlich viel probiert, viel getestet, wie im Testspiel das eben so ist, zumindest in der ersten Liga. Ich kann nicht für andere Sportarten sprechen oder für andere Ligen, aber wir machen es eigentlich immer so, dass weniger das Augenmerk auf dem Sieg liegt oder den unbedingt haben zu wollen, sondern vielmehr verschiedene Sachen mal anzutesten, Spieler in verschiedene Situationen mal reinzuschmeißen. Aber wenn wir jetzt, ich sag mal, drauf schauen, dass, wie wir so mit unserer vermeintlichen Startsechs gespielt haben, dann war das schon sehr gut, auch in dem Spiel, was wir unentschieden gespielt haben.
1: 3 Testspiele, 2 Siege und ein Unentschieden. Dabei ging es weniger darum, unbedingt jedes Spiel zu gewinnen. Vielmehr sollten die neuen Spieler verschiedene Situationen kennenlernen und die Mannschaft unterschiedliche Formationen testen. Seit rund 2 Wochen trainiert der komplette Kader gemeinsam. Bis zum ersten Pflichtspiel bleibt trotzdem nicht mal viel Zeit.
2: Wir sind jetzt seit 2 Wochen so mit der vollen Truppe zusammen, können viel auch in der Komplexität trainieren. Und das tut uns schon gut. Jetzt haben wir noch eine volle Woche bis zur Pokalquali als allererstes Pflichtspiel. Dann ja nochmal 1,5 Wochen bis zum ersten Ligaspiel. Und die Zeit müssen wir gut nutzen, aber ich denke aktuell alles erfolgsversprechend.
1: Der erste große Härtetest vor heimischem Publikum wartet dann in der Bundesliga. Die Netzhoppers sind zu Gast in der SWH-Arena. Gegen die Mannschaft wurde in den Vorbereitungen bereits getestet. Das Ergebnis 2:2. Allerdings mit einer deutlich veränderten Aufstellung. Für Thielemann zählt deshalb am ersten Spieltag vor allem eines.
2: Aber am Ende, ich glaube, überrascht es keinen, wenn ich sage, wir wollen das Spiel gewinnen. Zählt da quasi nichts als der Sieg. Erstes Heimspiel, schlagbarer Gegner mit den Netzhoppers, die dann hier zu Gast sein werden.
1: Neben dem neuen Kader müssen sich die Goats in dieser Saison auch auf einige neue Regeln einstellen. Bis zu 8 Wechsel sind möglich. Außerdem darf der Ball auf der eigenen Seite unter bestimmten Bedingungen die Hallendecke berühren. Und auch beim Zuspiel und beim sogenannten

0: genannten Power-Tipp wurden die Regeln geändert. Für die neu formierte Mannschaft heißt das noch mehr neue Abläufe, die im Training sitzen müssen.
1: Wurden jetzt über den Sommer in den internationalen Wettbewerben mit den Nationalteams Regeln getestet, die ja immer mehr dahin gehen, dass das Spiel verständlicher wird für den neuen Zuschauer, dass weniger Unterbrechungen sind, weniger komplizierte Regeln. Man passt jetzt Kleinigkeiten an, wie zum Beispiel, dass 8 anstatt 6 Wechsel möglich sind. Man passt aber eben auch größere Dinge an, dass der Zuspielkontakt hat sich ja im letzten Jahr schon geändert. Es gibt keinen technischen Fehler mehr im Zuspiel. Jetzt kommt als Riesenneuerung dazu, dass quasi eine Deckenberührung erlaubt ist auf eigener Seite. Also der Ball muss auf der eigenen Seite die Decke berühren und auch auf der eigenen Seite bleiben. Aber dann ist quasi eine Deckenberührung kein Fehler mehr. Wird natürlich auch nochmal viel ändern. Du brauchst kein Libero mehr zwingend in deinem Team. Du kannst auch komplett ohne Libero spielen. Das war bei einer Mindestanzahl von 12 Spielern so bisher auch nicht. Und so haben sich schon ein paar Sachen geändert, wo wir natürlich gespannt sind. Auch der sogenannte Power-Tipp hat sich geändert, wird quasi wieder rausgenommen, regeltechnisch, dass das längere Führen des Balls nicht mehr möglich ist und ein technischer Fehler geahndet wird. Und das ändert natürlich auf dem Level das Spiel schon enorm.
0: 4 bekannte Spieler, 10 Neuzugänge und ein komplett neuer Trainerstab. Die Cerebrix Volleygoals starten mit einer Mannschaft in die neue Saison, die sich in vielen Bereichen erst noch finden muss. Die Vorbereitung macht Mut. Jetzt muss sich zeigen, ob aus den vielen neuen Gesichtern auch auf dem Feld schnell eine Einheit wird. Der erste Pflichtspielauftritt steht unmittelbar bevor. In der nächsten Woche im Edeka-Markt an der Straße Bitterfeld-Wolfen. 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
4: Die Lindenstraße 8 in Bitterfeld feiert. Die Wohnstättengenossenschaft Bitterfeld-Wolfen, kurz WSG, hat am 16. September den Umbau ihrer Geschäftsstelle eingeweiht. Die im Jahre 1892 erbaute Gründerzeitvilla steht schon seit längerem unter Denkmalschutz, weswegen eine Sanierung ihre Herausforderungen mit sich zog. Zusammen mit mehreren Handwerksunternehmen und vielen weiteren Beteiligten darf sich die WSG auch nach 20 Jahren vor Ort auf die nächsten 134 Jahre freuen.
5: Im Wesentlichen haben sich die Sanierungsarbeiten auf die Gebäudehülle gerichtet. Ja, wir haben das Dach erneuert, die gesamte Fassade wurde überarbeitet, die straßenseitigen Fensterfronten im Originalzustand wiederhergestellt. Dazu gehörte auch, einen später angebauten Balkon abzureißen und die Fassade wieder neu zu schließen. Und mit der Förderung, der Städtebauförderung des Landes Sachsen-Anhalt und der Bundesrepublik Deutschland ist es uns am Ende auch gelungen, einen barrierefreien Zugang zu unserem Haus herzustellen mit einem eigens angebauten Aufzug, der die Treppenhöhe hier sozusagen für den Eingang überwindet. Und das finden wir ist eine gute Botschaft auch an alle Menschen, die, ob sie mit dem Kinderwagen kommen oder mit dem Rollstuhl oder mit anderen Behinderungen, dass sie unsere Geschäftsstelle über den gleichen Eingang erreichen können, wie das die Menschen ohne Behinderung tun.
4: Bei dem Umbau ist die Struktur der Villa, die im Landhausstil errichtet wurde, unverändert geblieben. Neben Aufräumarbeiten im Keller und Dachboden wurde das gesamte Haus während den Sanierungsarbeiten im Sinne des Denkmalschutzes gründlich aufgearbeitet. Abgesehen von einigen kleinen Reparaturen im Laufe der Jahre sah man dem Haus seine jahrhundertalte Geschichte an.
5: Im Wesentlichen haben sich die Sanierungsarbeiten auf die Gebäudehülle gerichtet. Ja, wir haben das Dach erneuert, die gesamte Fassade wurde überarbeitet, die straßenseitigen Fensterfronten im Originalzustand wiederhergestellt. Dazu gehörte auch, einen später angebauten Balkon abzureißen und die Fassade wieder neu zu schließen. Und mit der Förderung, der Städtebauförderung des Landes Sachsen-Anhalt und der Bundesrepublik Deutschland ist es uns am Ende auch gelungen, einen barrierefreien Zugang zu unserem Haus herzustellen mit einem eigens angebauten Aufzug, der die Treppenhöhe hier sozusagen für den Eingang überwindet. Und das finden wir ist eine gute Botschaft auch an alle Menschen, die, ob sie mit dem Kinderwagen kommen oder mit dem Rollstuhl oder mit anderen Behinderungen, dass sie unsere Geschäftsstelle über den gleichen Eingang erreichen können, wie das die Menschen ohne Behinderung tun.
4: Zu den rund 100 Gästen zählten vor allem die Menschen, die bei der Sanierung geholfen haben. Handwerksunternehmen, aber auch ehemalige Mitarbeiter, Geschäftsfreunde, das Amateurtheater und Regionalfernsehen, lokale Vertreter der Politik und Verwaltung sowie weitere langjährige Partner der Genossenschaft waren bei der Eröffnung dabei. Um alle Beteiligten in der Villa zu verewigen, gab es eine Zeitkapsel vor Ort.
5: Der gängige Spruch lautet ja, es ist nie zu spät. Die Zeitkapsel wollen wir heute benutzen, um diesen Moment der Vollendung der denkmalgerechten Sanierung dieser Gründerzeitvilla einzufangen und in die Zukunft zu transportieren. Und die Idee ist, das Haus hat jetzt 134 Jahre hinter sich und wir schauen 134 Jahre in die Zukunft und an die Menschen, die denn dort leben und dieses Haus vielleicht nutzen, hoffentlich richten wir unsere Botschaft heute. Und alle unsere Gäste sind aufgerufen, sich zu beteiligen, indem sie einen kleinen Steckbrief, vielleicht ein Foto, das sie hier bei uns schießen können, mit reinwerfen. Und dann kommen ein paar Erinnerungsstücke an den heutigen Tag dazu, ein Brief an die Nachfahren in 134 Jahren. Und dann werden wir die Zeitkapsel hier aufbewahren, für jeden sichtbar. Also wir wollen sie nicht vergraben. Sie soll ja auch gefunden werden. Und da steht dann groß drauf, erst zu öffnen am 16. September 2160.
4: Die Gründe für die späte Sanierung der 134-jährigen Villa liegen vor allem darin, dass sich die WSG erst damit beschäftigen wollten, den Wohnungsbestand in Beschuss zu bringen und so erst an die Mieter zu denken, statt an die eigene Geschäftsstelle. Für die Zukunft gibt es schon weitere Pläne.
5: Also die Aufgaben, denen wir uns jetzt schon seit ungefähr 5 Jahren sehr intensiv widmen, ist die Instandsetzung leerfallender Wohnungen. Also nach wie vor haben wir sehr langfristige Mietverhältnisse, die aus unterschiedlichen Gründen dann immer wieder mal enden. Jemand zieht ins Seniorenheim, jemand ist verstorben, die Wohnung wird uns nach langer Nutzung zurückgegeben. Die überarbeiten wir dann grundhaft, um sie auch wieder an den Markt zu bringen. Und nach wie vor haben wir auch etwa 50 Wohnungen, die noch instand zu setzen sind, um sie auch dem Markt wieder zuzuführen. Und das ist aber bei beschränkten finanziellen Mitteln, also wir wollen uns da auch nicht überheben, eben eine Daueraufgabe, die wir jetzt schon seit 5 Jahren unternehmen und die mit Sicherheit auch durch die nächsten 3-4 Jahre laufen wird. Gleichzeitig überprüfen wir bestimmte Instandsetzungsleistungen, die vor 20 Jahren schon stattgefunden haben, wie dort der Zustand ist, wo auch wieder nachgearbeitet werden muss. Also Immobilienwirtschaft ist eine Daueraufgabe und wer ein Haus hat, weiß das, da ist immer was zu tun.
4: Auch in der Zukunft hat die WSG einiges vor. Nach der gelungenen Sanierung der Geschäftsstelle soll der Blick nun wieder auf den Wohnungsbestand und die Mieter gerichtet werden. Die Lindenstraße 8 ist damit nicht nur für die kommenden Jahre gut aufgestellt, sondern bleibt auch ein Stück Bitterfelder Geschichte, das weitergeschrieben wird.
6: Nach der Schule stellt sich für viele Jugendliche die Frage, wie soll es weitergehen? Ausbildung, freiwilliges soziales Jahr oder Studium. Die Möglichkeiten sind vielfältig. Orientierung bieten, dabei Bildungsmessen, auf denen

0: denen sich junge Menschen über verschiedene Berufe und Bildungswege informieren können. Eine solche Messe fand am 16. September erneut im Chemiepark Bitterfeld-Wolfen statt.
1: Also dieses Jahr ist tatsächlich das Haus komplett ausgebucht. Wir haben ca. 80 Aussteller bei uns aktiv beteiligt, aus allen möglichen Gewerken und beziehungsweise Branchen, von Handwerk angefangen, Industrie, Chemie, Hotelgewerbe ist da, Bankgewerbe, alles was im Bereich öffentlicher Dienst ist, ist da, Polizei, Bundeswehr, also im Prinzip, ich denke mal, für jeden Teilnehmer ist was hier zu finden.
0: Ab 13 Uhr füllte sich das Gelände mit interessierten Jugendlichen. Sie konnten Fragen stellen, erste Kontakte knüpfen und auch direkt Bewerbungsunterlagen mitbringen. Im persönlichen Gespräch standen Personalverantwortliche, Ausbilder und Auszubildende Rede und Antwort. Einer von ihnen ist Luke Urban. Er befindet sich im 4. Lehrjahr zum Konstruktionsmechaniker bei Wiesheu und konnte aus seinem eigenen Arbeitsalltag berichten.
2: Dadurch, dass ich jetzt im 4. Lehrjahr bin, konnte ich schon vieles mitnehmen an Erfahrung außerhalb der Firma als auch in der Firma. Dadurch, dass die Ausbildung nicht nur in der Firma bzw. in der Montage ist, dass es ein bisschen abwechslungsreich ist, von der Schweißerei bis hin zu verschiedenen Maschinen, die man bedient, sei es die Drehmaschine als auch die Fräse. Ja, und in der Schule, entweder in Bitterfeld oder in Dessau. Und es läuft natürlich dann ab, dass es verschiedene Lernfelder gibt von 1 bis 14 und dass man da das ganze Theoretische durchgeht in Metallbearbeitung.
0: Von Handwerksbetrieben über große Unternehmen und Verwaltungen bis hin zu Einrichtungen aus den Bereichen Gesundheit und Pflege. Die Auswahl an Möglichkeiten ist groß. Auch Universitäten und Hochschulen informierten über ihre Studienangebote. Insgesamt waren 15 verschiedene Bereiche vertreten. Für die Organisatoren spielt dabei vor allem die Unterstützung durch die Unternehmen und die Beteiligung der Jugendlichen eine wichtige Rolle.
1: Unsere Teilnehmer bzw. Schüler, die angeschrieben worden sind, kommen ja aus dem Landkreis, vor allem aus Bitterfeld-Wolfen. Muldenstein ist dabei, Ragun ist angeschrieben worden, auch Bad Düben wurde angeschrieben. Wir haben Zusagen von Bitterfeld. Wir haben auch Schulen natürlich dabei, die sich ganz aktiv beteiligen, wie die Helene Lange Schule, die jedes Jahr unsere tolle Cafeteria unten betreibt und das wirklich prima macht. Das Heinrich-Heine-Gymnasium unterstützt uns hinsichtlich Ordnungsdienst und am Empfang. Die haben bereits ihre Einweisung bekommen, offiziell auch von der Polizei. Fand ich wirklich super, dass die sich dafür oder dazu bereit erklärt haben. Und wir haben erneut Schüler da von Muldenstein, die uns hier im Bereich der Schüler nutzen.
0: Bereits im vergangenen Jahr besuchten mehr als 1400 Menschen die Bildungsmesse im Metalllabor. Über 70 Aussteller waren damals vertreten. In diesem Jahr konnten weitere neue Aussteller gewonnen werden.
1: Wir haben tatsächlich neue Unternehmen gewinnen können. Edeka ist zum Beispiel dabei oder SKW Pisseritz ist dieses Jahr auch wieder neu am Start. Wir haben eine Hotelkette gewinnen können, die heute mit am Platz sozusagen ausstellt.
0: Wer auf der Messe noch nicht den passenden Ausbildungsplatz gefunden hat, kann auch online weitersuchen. Die Entwicklungs- und Wirtschaftsförderungsgesellschaft Anhalt-Bitterfeld, kurz EWG, bietet dafür eine eigene App an.
3: Wir haben seit 2 Jahren eine App ins Leben gerufen mit einem Startup-Unternehmen aus Stuttgart. Die funktioniert auch wie eine bekannte Dating-App. Da kann man aber nicht nur Ausbildungsplätze suchen, sondern Praktika, duale Studiengänge oder halt bezahlte Ferienjobs. Ne? Man kann sich quasi ein Profil runterladen. Das ist völlig kostenfrei für alle Unternehmen im Landkreis und auch alle Schüler, die bei uns im Landkreis sind. Alles kann, nichts muss. Man kann angeben, was man will, Hobbys, was man Interessen hat. Und dann basiert es auf einer bekannten App. Man kann wischen, finde ich das Unternehmen gut, geht es in die eine Richtung, finde ich es blöd in die andere. Und dann gibt es ein Match und dann kann man ähnlich wie über diese WhatsApp-Geschichte über das Handy mit dem Arbeitgeber schreiben. Unkompliziert, ohne Anschreiben, ohne Lebenslauf und in Sekundentakt genau. Wir haben da vor 1,5 Jahren jetzt angefangen, es sind schon über 100 Unternehmen dabei. Wir haben über 6000 Bewerbungen, wir haben auch letztes Jahr Einstellungen frequentieren können. Es kommt gut an.
0: Die Bildungsmesse bot den Jugendlichen die Möglichkeit, sich frühzeitig zu informieren und schon einmal in die Berufswelt hineinzuschnuppern. So konnten sie wichtige Eindrücke für ihre Entscheidung über den nächsten Lebensabschnitt sammeln.
4: In Mutterstadt Wittenberg wird das Seriennetz erweitert. Ziel ist es, die Bevölkerung in möglichst vielen Ortsteilen bei Gefahren schnell zu erreichen. Dafür wurden neue Anlagen installiert. Doch auch die bisherigen Warnmöglichkeiten und die zukünftige Entwicklung spielen bei der Planung der Stadt eine Rolle.
5: Als Lutherstadt Wittenberg erfüllen wir Aufgaben des Zivilschutzes und wir haben in diesem Jahr wieder zwei neue Sirenen in Betrieb genommen. Und eine neue Sirene, die wollen wir heute dem Publikum mal zeigen. Wir sind jetzt in der Fritz-Eckardt-Straße und haben auf dem Gebäude hinter mir eine neue Sirene installiert. Und diese neue Sirene hat die Aufgabe, unsere Bevölkerung bei Großschadenslagen oder Katastrophenfällen zu alarmieren. Und wenn man das Alarmzeichen hört, dann ist man sensibilisiert, schaltet das Radio ein, schaltet das Fernsehen ein, guckt auch bei Social Media und in den Internetseiten, was passiert ist und wie man sich verhalten kann.
4: Mit dem Ausbau soll die Warnung der Bevölkerung in Wittenberg verbessert werden. Dabei geht es nicht nur um neue Standorte, sondern auch darum, welche Gebiete bereits abgedeckt sind und wo noch Bedarf besteht. Die Stadt beschäftigt sich außerdem mit den Kosten der Anlagen und damit, wie das Warnsystem in den kommenden Jahren weiterentwickelt werden kann. Die Warnung der Bevölkerung hat sich in den vergangenen Jahren verändert. Neben Sirenen gibt es heute weitere Möglichkeiten, Informationen über Gefahren zu verbreiten. Trotzdem bleibt es wichtig, dass Menschen auch ohne Handy oder Internet auf eine mögliche Gefahr aufmerksam werden können.
5: Ja, aktuell haben wir bei uns in der Lutherstadt tatsächlich 4 neue Sirenen auch installiert, weil es vorher keine mehr gab. Es gab auch keinen Bedarf mehr. Wir haben in friedlichen Zeiten gelebt, sodass das Bedürfnis nach solchen Sirenen anders kompensiert wurde. In unseren alten Konzepten war es so, dass die Feuerwehr mit ihren Fahrzeugen dann durch die einzelnen Straßen fuhr und mittels Lautsprecher die Bevölkerung alarmierte. Heute ist es so, dass das natürlich dann immer nur ein ganz kurzer Moment ist. Das Auto ist dann 10, 20 Sekunden vor der eigenen Haustür und fährt dann schon weiter. Und dadurch ist natürlich diese Alarmgebung und diese Funktion nicht optimal erfüllt. Und deswegen haben wir uns wieder zu einem flächendeckenden Ausbau von Sirenen entschieden. Und mit der Sirene, die wir hinter uns haben, können wir jetzt Teile von Piesteritz und Klein-Wittenberg mit abdecken. Und die zweite Sirene, die auf der Grundschule Käthe-Kollwitz steht, damit können wir die Lerchenberg-Siedlung, die Stadtrand-Siedlung und Teile von Friedrichstadt mit abdecken und erreichen so sehr, sehr viele Menschen bei uns in der Stadt.
4: Gerade in einer Stadt mit mehreren Ortsteilen ist eine Herausforderung, möglichst viele Einwohner zu erreichen. Deshalb spielen die Verteilung der Anlagen und die Reichweite der Warnsignale bei der Planung eine wichtige Rolle. Neben der Frage, wo die Sirenen eingesetzt werden, kommt es auch darauf an, wie sie funktionieren und welche Signale sie abgeben. Die verschiedenen Signale haben unterschiedliche Bedeutungen. Sie können vor einer Gefahr warnen oder Entwarnung geben. Damit die Bevölkerung im Ernstfall richtig reagieren kann, ist es wichtig, die Signale zu kennen.
6: Die Sirene kann eben nicht nur die Bevölkerung warnen, sondern sie kann ganz viele verschiedene Töne abspielen. Das heißt also, sie kann in der Probewarnung sein, sie kann aber auch bei zum Beispiel Großschadens- oder Katastrophenlagen eine Warnung und auch eine Entwarnung geben. Aber natürlich auch mit der neuesten Technik an Lautsprechermodellen ist eine Sprachdurchsage möglich.
4: Die Töne entstehen durch die Schwingungen, die sich als Schallwellen durch die Luft ausbreiten. Wie weit sie zu hören sind, hängt unter anderem von der Umgebung und der Bebauung ab. Deshalb ist es wichtig, bei der Planung auch die örtlichen Gegebenheiten zu berücksichtigen.
6: Die Sprachdurchsage, dafür gibt es dann natürlich wie so eine kleine Schaltzentrale, durch die man das entweder in ein Mikrofon einsprechen kann oder über die Möglichkeit, dass man zum Beispiel vorgefertigte Texte abspielen kann. Und ganz wichtig zu benennen ist natürlich auch, dass wir mit dieser Sirene eine Art Schallpegel erzeugen. Wenn man also direkt daneben steht, ist sie nicht am lautesten, sondern in ca. einer Entfernung von 30 Metern entwickelt sie sozusagen ihre gesamte Lautstärke mit ca. 130 Dezibel und das entspricht ca. einem Rockkonzert in der ersten Reihe.
4: Ein weiterer Bestandteil ist die regelmäßige Probewarnung. Dabei wird überprüft, ob die Anlagen funktionieren und die Signale wahrgenommen werden können.
6: Genau, die Probewarnung ist immer mittwochs um 15 Uhr. Das betrifft aber hier die gesamte Lutherstadt Wittenberg. Und mit dieser Mittwochswarnung eben in einem kurzen Ton wird sichergestellt, dass diese Sirene eben funktionsfähig ist, regelmäßig geprüft und getestet wird. Das ist ja natürlich auch ganz wichtig. Und hierdurch können auch die Bürgerinnen und Bürger immer sicher und versichert sein, dass eben ihr Warnmodul direkt neben der Haustür

0: funktionsfähig ist.
1: Die Sirenen ergänzen damit die anderen Warnmöglichkeiten der Stadt. Gemeinsam sollen sie dazu beitragen, dass wichtige Informationen bei Gefahren schnell bei den Menschen ankommen.

0: Rund 200 Radfahrerinnen und Radfahrer machen sich an diesem Tag aus verschiedenen Orten der Welterbe-Region auf den Weg. 8 geführte Radtouren führen zum gemeinsamen Ziel, dem Waldhaus am Bergwitzsee. Los geht es unter anderem in Bitterfeld-Wolfen, Dessau, Bad Schmiedeberg und Coswig.
1: Die Radfahrer, wir haben insgesamt bei unserem heutigen Welterbe-Radeltag 8 geführte Radtouren, die von 8 verschiedenen Radleitern oder Radtourleitern durchgeführt werden.
0: Eine dieser Gruppen startet in Bad Schmiedeberg. Rund 15 Radler sind gemeinsam unterwegs, überwiegend auf dem Radweg Berlin-Leipzig.
2: Wir haben eine Truppe zusammengestellt, wir sind 15 Leute. Bad Schmiedeberg war eine gemütliche Tour. Wir konnten noch mal anhalten unterwegs, weil ja nicht alle die Strecke kennen. Wir sind im Wesentlichen auf dem Fahrradweg Leipzig-Berlin gefahren. Auch wenn Berlin-Leipzig dran steht, wir sind von Leipzig Richtung Berlin gefahren.
0: Am Waldhaus laufen die verschiedenen Touren schließlich zusammen. Hier wartet ein buntes Programm auf die Teilnehmer mit Musik, regionalen Anbietern und kulinarischer Versorgung. Für Kinder gibt es unter anderem eine Hüpfburg und einen Kletterturm. Außerdem wird eine neue Informationstafel am Radweg Berlin-Leipzig eingeweiht. Für die Welterbe-Region ist der Radetag aber mehr als nur ein gemeinsamer Ausflug.
1: Wir veranstalten heute das 5. Radlerfest, den Welterbe-Radeltag. Und diesmal ist der Veranstalter das Waldhaus am Bergwitzsee.
0: Der Veranstaltungsort wechselt dabei von Jahr zu Jahr. So soll der gesamte Bereich der Welterbe-Region einbezogen werden.
1: Das sind unterschiedliche Orte von unserer Welterbe-Region. Es war schon in Aachen, es war letztes Jahr in Lutherstadt-Wittenberg, in Bitterfeld. Und so werden wir das immer so versuchen, das eigentlich einheitlich über unsere Welterbe-Region zu verteilen, dass jeder mal die Chance hat, am Welterbe-Radeltag auch Veranstalter zu sein.
0: In diesem Jahr steht also das Waldhaus am Bergwitzsee im Mittelpunkt. Für Bürgermeister Thorsten Selig ist der Ort dafür besonders geeignet.
3: Hier endet heute der Welterbe-Radeltag von Welterbe-Region. Und jetzt werden ganz, ganz viele Radfahrer hier ankommen. Und da freue ich mich ganz doll, dass gerade dieser Ort ausgewählt wurde, weil es wirklich ein zentraler Punkt ist, wo man ganz, ganz viel erleben kann. Hier rundherum ist alles super organisiert und aufgebaut.
0: Das Waldhaus selbst beschäftigt sich mit den Themen Wald, Wasser, Seen und Umwelt. Besucher können sich drinnen wie draußen informieren und dabei selbst aktiv werden.
4: Das Waldhaus macht besonders aus, dass man sich hier Kenntnisse aneignen kann zu den ganzen Standbeinen Wald, Wasser und Seen. Ja, das heißt also, man kann das eigene Wissen überprüfen, man kann neues Wissen dazulernen. Hier im Außenbereich kann man ebenfalls sich Wissen aneignen, aber sportlich dabei tätig sein. Und natürlich liegt das Waldhaus hier eingebettet im Wald und spricht natürlich für sich selbst.
0: Für die Stadt Kemberg ist das Waldhaus deshalb nicht nur Veranstaltungsort, sondern ein wichtiger Anlaufpunkt für die Region.
3: Es war eine ganze Menge Arbeit, die dahinter steckt. Und wichtig ist eigentlich, oder das ist das Schönste an dem, es ist wirklich mit Leben erfüllt. Hier ist ein Verein, der super Arbeit leistet, an ihrer Spitze mit Frau Weise, die das seit Jahrzehnten hier leitet. Und da kann man einfach nur stolz sein.
0: Ab 12.30 Uhr wurden die Radfahrerinnen und Radfahrer offiziell begrüßt. Um 13 Uhr folgte der Auftritt der Karnevalsgruppe Kemberg. Am Nachmittag standen unter anderem 2 Kurzführungen durch das Waldhaus auf dem Programm. Für Nadine Krollreif ist der Welterbe-Radeltag zugleich der Abschluss der Radsaison.
1: Wir betreuen ja zum einen als Koordinationsstelle für Sachsen-Anhalt den Europaradweg R1. Und der Welterbe-Radeltag ist zu unserer Radsaison der Abschluss. Das ist sozusagen das Radlerfest am Ende der Saison. Auch wenn das Wetter noch mitspielt und gerne noch weiter geradelt werden kann.
0: Radeln, ankommen, gemeinsam feiern und dabei die eigene Region neu entdecken. Am Waldhaus am Bergwitzsee treffen an diesem Tag nicht nur 8 Radtouren aufeinander, sondern auch Menschen aus ganz unterschiedlichen Teilen der Welterbe-Region. Und vielleicht ist genau das die wichtigste Strecke des Tages. Die, die die Region miteinander verbindet. Neue Saison, neuer Kader, neuer Trainerstab. Bei den Cerebrix Volleygoats ist kaum etwas so geblieben, wie es war. 4 Spieler aus der vergangenen Saison sind noch dabei. Tom Borchardt mit der Nummer 4 im Außenangriff, Nick Breitenbach mit der 11 im Mittelblock, Lukas Pockrand mit der 9 als Universalspieler und Paul Stommel mit der 16 im Zuspiel. Dazu kommen 10 Neuzugänge und diese bringen ordentlich internationale Erfahrungen mit. Im Außenangriff tragen Jordan McKee die Nummer 5, Cole Kaczynski die 15 und Jesse Delancey die 18. Im Mittelblock stehen neben Breitenbach jetzt Elliot Collard mit der 3, Sebastian Rösler mit der 10 und Rico Wardlow mit der 23. Auf der Diagonalposition kommt Jacob Harris mit der 8 und Andrei Druta mit der 1 dazu. Und auch beim Zuspiel und auf der Libero-Position gibt es neue Optionen. Neo Laumann trägt die 13, Jacob Riley die 6. Der Kader ist damit auch international aufgestellt. Die Spieler kommen aus Deutschland, Kanada, den USA, den Bahamas und Rumänien. Auch auf der Trainerbank gibt es einen Neustart. Der Kanadier Brad Hudson übernimmt als neuer Head Coach und soll die neu formierte Mannschaft durch die Saison führen. Unterstützt wird er vom Australier Jack Payne, der als Co-Trainer Teil des neuen Trainerteams ist. Eine komplett neue Mannschaft muss sich also erst finden. Die ersten Eindrücke aus der Vorbereitung stimmen Geschäftsführer Lukas Thielemann aber positiv.
5: Auch bisher, Testspiele liefen, glaube ich, sehr zufriedenstellend. Hatten bisher 3, haben davon 2 gewonnen, 1 unentschieden. Unentschieden, untypisches Ergebnis. Im Testspiel durchaus möglich. Haben natürlich viel probiert, viel getestet, wie im Testspiel das eben so ist, zumindest in der ersten Liga. Ich kann nicht für andere Sportarten sprechen oder für andere Ligen, aber wir machen es eigentlich immer so, dass weniger das Augenmerk auf dem Sieg liegt oder den unbedingt haben zu wollen, sondern vielmehr verschiedene Sachen mal anzutesten, Spieler in verschiedene Situationen mal reinzuschmeißen. Aber wenn wir jetzt, ich sag mal, drauf schauen, dass, wie wir so mit unserer vermeintlichen Startsechs gespielt haben, dann war das schon sehr gut, auch in dem Spiel, was wir unentschieden gespielt haben.
0: 3 Testspiele, 2 Siege und ein Unentschieden. Dabei ging es weniger darum, unbedingt jedes Spiel zu gewinnen. Vielmehr sollten die neuen Spieler verschiedene Situationen kennenlernen und die Mannschaft unterschiedliche Formationen testen. Seit rund 2 Wochen trainiert der komplette Kader gemeinsam. Bis zum ersten Pflichtspiel bleibt trotzdem nicht mal viel Zeit.
5: Wir sind jetzt seit 2 Wochen so mit der vollen Truppe zusammen, können viel auch in der Komplexität trainieren. Und das tut uns schon gut. Jetzt haben wir noch eine volle Woche bis zur Pokalquali als allererstes Pflichtspiel. Dann ja nochmal 1,5 Wochen bis zum ersten Ligaspiel. Und die Zeit müssen wir gut nutzen, aber ich denke aktuell alles erfolgsversprechend.
0: Der erste große Härtetest vor heimischem Publikum wartet dann in der Bundesliga. Die Netzhoppers sind zu Gast in der SWH-Arena. Gegen die Mannschaft wurde in den Vorbereitungen bereits getestet. Das Ergebnis 2:2, allerdings mit einer deutlich veränderten Aufstellung. Für Thielemann zählt deshalb am ersten Spieltag vor allem eines.
5: Aber am Ende, ich glaube, überrascht es keinen, wenn ich sage, wir wollen das Spiel gewinnen. Zählt da quasi nichts als der Sieg. Erstes Heimspiel, schlagbarer Gegner mit den Netzhoppers, die dann hier zu Gast sein werden.
0: Neben den neuen Kader müssen sich die Goats in dieser Saison auch auf einige neue Regeln einstellen. Bis zu 8 Wechsel sind möglich. Außerdem darf der Ball auf der eigenen Seite unter bestimmten Bedingungen die Hallendecke berühren. Und auch beim Zuspiel und beim sogenannten

0: genannten Power-Tipp wurden die Regeln geändert. Für die neu formierte Mannschaft heißt das noch mehr neue Abläufe, die im Training sitzen müssen.
1: Wurden jetzt über den Sommer in den internationalen Wettbewerben mit den Nationalteams Regeln getestet, die ja immer mehr dahin gehen, dass das Spiel verständlicher wird für den neuen Zuschauer, dass weniger Unterbrechungen sind, weniger komplizierte Regeln. Man passt jetzt Kleinigkeiten an, wie zum Beispiel, dass 8 anstatt 6 Wechsel möglich sind. Man passt aber eben auch größere Dinge an, dass der Zuspielkontakt hat sich ja im letzten Jahr schon geändert. Es gibt keinen technischen Fehler mehr im Zuspiel. Jetzt kommt als Riesenneuerung dazu, dass quasi eine Deckenberührung erlaubt ist auf eigener Seite. Also der Ball muss auf der eigenen Seite die Decke berühren und auch auf der eigenen Seite bleiben. Aber dann ist quasi eine Deckenberührung kein Fehler mehr. Wird natürlich auch nochmal viel ändern. Du brauchst kein Libero mehr zwingend in deinem Team. Du kannst auch komplett ohne Libero spielen. Das war bei einer Mindestanzahl von 12 Spielern so bisher auch nicht. Und so haben sich schon ein paar Sachen geändert, wo wir natürlich gespannt sind. Auch der sogenannte Power-Tipp hat sich geändert, wird quasi wieder rausgenommen, regeltechnisch, dass das längere Führen des Balls nicht mehr möglich ist und ein technischer Fehler geahndet wird. Und das ändert natürlich auf dem Level das Spiel schon enorm.
0: 4 bekannte Spieler, 10 Neuzugänge und ein komplett neuer Trainerstab. Die Cerebrix Volleygoals starten mit einer Mannschaft in die neue Saison, die sich in vielen Bereichen erst noch finden muss. Die Vorbereitung macht Mut. Jetzt muss sich zeigen, ob aus den vielen neuen Gesichtern auch auf dem Feld schnell eine Einheit wird. 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
4: Die Lindenstraße 8 in Bitterfeld feiert. Die Wohnstättengenossenschaft Bitterfeld-Wolfen, kurz WSG, hat am 16. September den Umbau ihrer Geschäftsstelle eingeweiht. Die im Jahre 1892 erbaute Gründerzeitvilla steht schon seit längerem unter Denkmalschutz, weswegen eine Sanierung ihre Herausforderungen mit sich zog. Zusammen mit mehreren Handwerksunternehmen und vielen weiteren Beteiligten darf sich die WSG auch nach 20 Jahren vor Ort auf die nächsten 134 Jahre freuen.
5: Im Wesentlichen haben sich die Sanierungsarbeiten auf die Gebäudehülle gerichtet. Ja, wir haben das Dach erneuert, die gesamte Fassade wurde überarbeitet, die straßenseitigen Fensterfronten im Originalzustand wiederhergestellt. Dazu gehörte auch, einen später angebauten Balkon abzureißen und die Fassade wieder neu zu schließen. Und mit der Förderung, der Städtebauförderung des Landes Sachsen-Anhalt und der Bundesrepublik Deutschland ist es uns am Ende auch gelungen, einen barrierefreien Zugang zu unserem Haus herzustellen mit einem eigens angebauten Aufzug, der die Treppenhöhe hier sozusagen für den Eingang überwindet. Und das finden wir ist eine gute Botschaft auch an alle Menschen, die, ob sie mit dem Kinderwagen kommen oder mit dem Rollstuhl oder mit anderen Behinderungen, dass sie unsere Geschäftsstelle über den gleichen Eingang erreichen können, wie das die Menschen ohne Behinderung tun.
4: Bei dem Umbau ist die Struktur der Villa, die im Landhausstil errichtet wurde, unverändert geblieben. Neben Aufräumarbeiten im Keller und Dachboden wurde das

0: gesamte Haus während den Sanierungsarbeiten im Sinne des Denkmalschutzes gründlich aufgearbeitet. Abgesehen von einigen kleinen Reparaturen im Laufe der Jahre sah man dem Haus seine jahrhundertalte Geschichte an.
1: Im Wesentlichen haben sich die Sanierungsarbeiten auf die Gebäudehülle gerichtet. Ja, wir haben das Dach erneuert, die gesamte Fassade wurde überarbeitet, die straßenseitigen Fensterfronten im Originalzustand wiederhergestellt. Dazu gehörte auch, einen später angebauten Balkon abzureißen und die Fassade wieder neu zu schließen. Und mit der Förderung, der Städtebauförderung des Landes Sachsen-Anhalt und der Bundesrepublik Deutschland ist es uns am Ende auch gelungen, einen barrierefreien Zugang zu unserem Haus herzustellen mit einem eigens angebauten Aufzug, der die Treppenhöhe hier sozusagen für den Eingang überwindet. Und das finden wir ist eine gute Botschaft auch an alle Menschen, die, ob sie mit dem Kinderwagen kommen oder mit dem Rollstuhl oder mit anderen Behinderungen, dass sie unsere Geschäftsstelle über den gleichen Eingang erreichen können, wie das die Menschen ohne Behinderung tun.
0: Zu den rund 100 Gästen zählten vor allem die Menschen, die bei der Sanierung geholfen haben. Handwerksunternehmen, aber auch ehemalige Mitarbeiter, Geschäftsfreunde, das Amateurtheater und Regionalfernsehen, lokale Vertreter der Politik und Verwaltung sowie weitere langjährige Partner der Genossenschaft waren bei der Eröffnung dabei. Um alle Beteiligten in der Villa zu verewigen, gab es eine Zeitkapsel vor Ort.
1: Der gängige Spruch lautet ja, es ist nie zu spät. Die Zeitkapsel wollen wir heute benutzen, um diesen Moment der Vollendung der denkmalgerechten Sanierung dieser Gründerzeitvilla einzufangen und in die Zukunft zu transportieren. Und die Idee ist, das Haus hat jetzt 134 Jahre hinter sich und wir schauen 134 Jahre in die Zukunft und an die Menschen, die denn dort leben und dieses Haus vielleicht nutzen, hoffentlich richten wir unsere Botschaft heute. Und alle unsere Gäste sind aufgerufen, sich zu beteiligen, indem sie einen kleinen Steckbrief, vielleicht ein Foto, das sie hier bei uns schießen können, mit reinwerfen. Und dann kommen ein paar Erinnerungsstücke an den heutigen Tag dazu, ein Brief an die Nachfahren in 134 Jahren. Und dann werden wir die Zeitkapsel hier aufbewahren, für jeden sichtbar. Also wir wollen sie nicht vergraben. Sie soll ja auch gefunden werden. Und da steht dann groß drauf, erst zu öffnen am 16. September 2160.
0: Die Gründe für die späte Sanierung der 134-jährigen Villa liegen vor allem darin, dass sich die WSG erst damit beschäftigen wollten, den Wohnungsbestand in Beschuss zu bringen und so erst an die Mieter zu denken, statt an die eigene Geschäftsstelle. Für die Zukunft gibt es schon weitere Pläne.
1: Also die Aufgaben, denen wir uns jetzt schon seit ungefähr 5 Jahren sehr intensiv widmen, ist die Instandsetzung leerfallender Wohnungen. Also nach wie vor haben wir sehr langfristige Mietverhältnisse, die aus unterschiedlichen Gründen dann immer wieder mal enden. Jemand zieht ins Seniorenheim, jemand ist verstorben, die Wohnung wird uns nach langer Nutzung zurückgegeben. Die überarbeiten wir dann grundhaft, um sie auch wieder an den Markt zu bringen. Und nach wie vor haben wir auch etwa 50 Wohnungen, die noch instand zu setzen sind, um sie auch dem Markt wieder zuzuführen. Und das ist aber bei beschränkten finanziellen Mitteln, also wir wollen uns da auch nicht überheben, eben eine Daueraufgabe, die wir jetzt schon seit 5 Jahren unternehmen und die mit Sicherheit auch durch die nächsten 3-4 Jahre laufen wird. Gleichzeitig überprüfen wir bestimmte Instandsetzungsleistungen, die vor 20 Jahren schon stattgefunden haben, wie dort der Zustand ist, wo auch wieder nachgearbeitet werden muss. Also Immobilienwirtschaft ist eine Daueraufgabe und wer ein Haus hat, weiß das, da ist immer was zu tun.
0: Auch in der Zukunft hat die WSG einiges vor. Nach der gelungenen Sanierung der Geschäftsstelle soll der Blick nun wieder auf den Wohnungsbestand und die Mieter gerichtet werden. Die Lindenstraße 8 ist damit nicht nur für die kommenden Jahre gut aufgestellt, sondern bleibt auch ein Stück Bitterfelder Geschichte, das weitergeschrieben wird.
2: Nach der Schule stellt sich für viele Jugendliche die Frage, wie soll es weitergehen? Ausbildung, freiwilliges soziales Jahr oder Studium? Die Möglichkeiten sind vielfältig. Orientierung bieten, dabei Bildungsmessen, auf denen

0: denen sich junge Menschen über verschiedene Berufe und Bildungswege informieren können. Eine solche Messe fand am 16. September erneut im Chemiepark Bitterfeld-Wolfen statt.
1: Also dieses Jahr ist tatsächlich das Haus komplett ausgebucht. Wir haben ca. 80 Aussteller bei uns aktiv beteiligt, aus allen möglichen Gewerken bzw. Branchen, von Handwerk angefangen, Industrie, Chemie, Hotelgewerbe ist da, Bankgewerbe, alles was im Bereich öffentlicher Dienst ist, ist da, Polizei, Bundeswehr, also im Prinzip, ich denke mal, für jeden Teilnehmer ist was hier zu finden.
0: Ab 13 Uhr füllte sich das Gelände mit interessierten Jugendlichen. Sie konnten Fragen stellen, erste Kontakte knüpfen und auch direkt Bewerbungsunterlagen mitbringen. Im persönlichen Gespräch standen Personalverantwortliche, Ausbilder und Auszubildende Rede und Antwort. Einer von ihnen ist Luke Urban. Er befindet sich im vierten Lehrjahr zum Konstruktionsmechaniker bei Wiesheu und konnte aus seinem eigenen Arbeitsalltag berichten.
2: Dadurch, dass ich jetzt im vierten Lehrjahr bin, konnte ich schon vieles mitnehmen an Erfahrungen außerhalb der Firma als auch in der Firma. Dadurch, dass die Ausbildung nicht nur in der Firma bzw. in der Montage ist, dass es ein bisschen abwechslungsreich ist, von der Schweißerei bis hin zu verschiedenen Maschinen, die man bedient, sei es die Drehmaschine als auch die Fräse. Ja, und in der Schule, entweder in Bitterfeld oder in Dessau. Und es läuft natürlich dann ab, dass es verschiedene Lernfelder gibt von 1 bis 14 und dass man da das ganze Theoretische durchgeht in Metallbearbeitung.
0: Von Handwerksbetrieben über große Unternehmen und Verwaltungen bis hin zu Einrichtungen aus den Bereichen Gesundheit und Pflege. Die Auswahl an Möglichkeiten ist groß. Auch Universitäten und Hochschulen informierten über ihre Studienangebote. Insgesamt waren 15 verschiedene Bereiche vertreten. Für die Organisatoren spielt dabei vor allem die Unterstützung durch die Unternehmen und die Beteiligung der Jugendlichen eine wichtige Rolle.
1: Unsere Teilnehmer bzw. Schüler, die angeschrieben worden sind, kommen ja aus dem Landkreis, vor allem aus Bitterfeld-Wolfen. Muldenstein ist dabei, Ragun ist angeschrieben worden, auch Bad Düben wurde angeschrieben. Wir haben Zusagen von Bitterfeld. Wir haben auch Schulen natürlich dabei, die sich ganz aktiv beteiligen, wie die Helene-Lange-Schule, die jedes Jahr unsere tolle Cafeteria unten betreibt und das wirklich prima macht. Das Heinrich-Heine-Gymnasium unterstützt uns hinsichtlich Ordnungsdienst und am Empfang. Die haben bereits ihre Einweisung bekommen, offiziell auch von der Polizei. Fand ich wirklich super, dass die sich dafür dazu bereit erklärt haben. Und wir haben erneut Schüler da von Muldenstein, die uns hier im Bereich der Schüler nutzen.
0: Bereits im vergangenen Jahr besuchten mehr als 1400 Menschen die Bildungsmesse im Metalllabor. Über 70 Aussteller waren damals vertreten. In diesem Jahr konnten weitere neue Aussteller gewonnen werden.
1: Wir haben tatsächlich neue Unternehmen gewinnen können. Edeka ist zum Beispiel dabei oder SKW Pisseritz ist dieses Jahr auch wieder neu am Start. Wir haben eine Hotelkette gewinnen können, die heute mit am Platz sozusagen ausstellt.
0: Wer auf der Messe noch nicht den passenden Ausbildungsplatz gefunden hat, kann auch online weitersuchen. Die Entwicklungs- und Wirtschaftsförderungsgesellschaft Anhalt-Bitterfeld, kurz EWG, bietet dafür eine eigene App an.
3: Wir haben seit 2 Jahren eine App ins Leben gerufen mit einem Startup-Unternehmen aus Stuttgart. Die funktioniert auch wie eine bekannte Dating-App. Da kann man aber nicht nur Ausbildungsplätze suchen, sondern Praktika, duale Studiengänge oder halt bezahlte Ferienjobs. Ne? Man kann sich quasi ein Profil runterladen. Das ist völlig kostenfrei für alle Unternehmen im Landkreis und auch alle Schüler, die bei uns im Landkreis sind. Alles kann, nichts muss. Man kann angeben, was man will, Hobbys, was man Interessen hat. Und dann basiert es auf einer bekannten App. Man kann wischen, finde ich das Unternehmen gut, geht es in die eine Richtung, finde ich es blöd in die andere. Und dann gibt es ein Match und dann kann man ähnlich wie über diese WhatsApp-Geschichte, über das Handy mit dem Arbeitgeber schreiben. Unkompliziert, ohne Anschreiben, ohne Lebenslauf und in Sekundentakt genau. Wir haben da vor 1,5 Jahren jetzt angefangen, es sind schon über 100 Unternehmen dabei. Wir haben über 6000 Bewerbungen, wir haben auch letztes Jahr Einstellungen frequentieren können. Es kommt gut an.
0: Die Bildungsmesse bot den Jugendlichen die Möglichkeit, sich frühzeitig zu informieren und schon einmal in die Berufswelt hineinzuschnuppern. So konnten sie wichtige Eindrücke für ihre Entscheidung über den nächsten Lebensabschnitt sammeln.

0: Lutherstadt Wittenberg wird das Seriennetz erweitert. Ziel ist es, die Bevölkerung in möglichst vielen Ortsteilen bei Gefahren schnell zu erreichen. Dafür wurden neue Anlagen installiert. Doch auch die bisherigen Warnmöglichkeiten und die zukünftige Entwicklung spielen bei der Planung der Stadt eine Rolle.
1: Als Lutherstadt Wittenberg erfüllen wir Aufgaben des Zivilschutzes und wir haben in diesem Jahr wieder zwei neue Sirenen in Betrieb genommen. Und eine neue Sirene, die wollen wir heute dem Publikum mal zeigen. Wir sind jetzt in der Fritz-Eckardt-Straße und haben auf dem Gebäude hinter mir eine neue Sirene installiert. Und diese neue Sirene hat die Aufgabe, unsere Bevölkerung bei Großschadenslagen oder Katastrophenfällen zu alarmieren. Und wenn man das Alarmzeichen hört, dann ist man sensibilisiert, schaltet das Radio ein, schaltet das Fernsehen ein, guckt auch bei Social Media und in den Internetseiten, was passiert ist und wie man sich verhalten kann.
0: Mit dem Ausbau soll die Warnung der Bevölkerung in Wittenberg verbessert werden. Dabei geht es nicht nur um neue Standorte, sondern auch darum, welche Gebiete bereits abgedeckt sind und wo noch Bedarf besteht. Die Stadt beschäftigt sich außerdem mit den Kosten der Anlagen und damit, wie das Warnsystem in den kommenden Jahren weiterentwickelt werden kann. Die Warnung der Bevölkerung hat sich in den vergangenen Jahren verändert. Neben Sirenen gibt es heute weitere Möglichkeiten, Informationen über Gefahren zu verbreiten. Trotzdem bleibt es wichtig, dass Menschen noch ohne Handy oder Internet auf eine mögliche Gefahr aufmerksam werden können.
1: Ja, aktuell haben wir bei uns in der Lutherstadt tatsächlich vier neue Sirenen auch installiert, weil es vorher keine mehr gab. Es gab auch keinen Bedarf mehr. Wir haben in friedlichen Zeiten gelebt, sodass das Bedürfnis nach solchen Sirenen anders kompensiert wurde. In unseren alten Konzepten war es so, dass die Feuerwehr mit ihren Fahrzeugen dann durch die einzelnen Straßen fuhr und mittels Lautsprecher die Bevölkerung alarmierte. Heute ist es so, dass das natürlich dann immer nur ein ganz kurzer Moment ist. Das Auto ist dann 10, 20 Sekunden vor der eigenen Haustür und fährt dann schon weiter. Und dadurch ist natürlich diese Alarmgebung und diese Funktion nicht optimal erfüllt. Und deswegen haben wir uns wieder zu einem flächendeckenden Ausbau von Sirenen entschieden. Und mit der Sirene, die wir hinter uns haben, können wir jetzt Teile von Piesteritz und Klein-Wittenberg mit abdecken. Und die zweite Sirene, die auf der Grundschule Käthe-Kollwitz steht, damit können wir die Lerchenberg-Siedlung, die Stadtrandsiedlung und Teile von Friedrichstadt mit abdecken und erreichen so sehr, sehr viele Menschen bei uns in der Stadt.
0: Gerade in der Stadt mit mehreren Ortsteilen ist eine Herausforderung, möglichst viele Einwohner zu erreichen. Deshalb spielen die Verteilung der Anlagen und die Reichweite der Warnsignale bei der Planung eine wichtige Rolle. Neben der Frage, wo die Sirenen eingesetzt werden, kommt es auch darauf an, wie sie funktionieren und welche Signale sie abgeben. Die verschiedenen Signale haben unterschiedliche Bedeutungen. Sie können vor einer Gefahr warnen oder Entwarnung geben. Damit die Bevölkerung im Ernstfall richtig reagieren kann, ist es wichtig, die Signale zu kennen.
2: Die Sirene kann eben nicht nur die Bevölkerung warnen, sondern sie kann ganz viele verschiedene Töne abspielen. Das heißt also, sie kann in der Probewarnung sein, sie kann aber auch bei zum Beispiel Großschadens- oder Katastrophenlagen eine Warnung und auch eine Entwarnung geben. Aber natürlich auch mit der neuesten Technik an Lautsprechermodellen ist eine Sprachdurchsage möglich.
0: Die Töne entstehen durch die Schwingungen, die sich als Schallwellen durch die Luft ausbreiten. Wie weit sie zu hören sind, hängt unter anderem von der Umgebung und der Bebauung ab. Deshalb ist es wichtig, bei der Planung auch die örtlichen Gegebenheiten zu berücksichtigen.
2: Die Sprachdurchsage, dafür gibt es dann natürlich wie so eine kleine Schaltzentrale, durch die man das entweder in ein Mikrofon einsprechen kann oder über die Möglichkeit, dass man zum Beispiel vorgefertigte Texte abspielen kann. Und ganz wichtig zu benennen ist natürlich auch, dass wir mit dieser Sirene eine Art Schallpegel erzeugen. Wenn man also direkt daneben steht, ist sie nicht am lautesten, sondern in circa einer Entfernung von 30 Metern entwickelt sie sozusagen ihre gesamte Lautstärke mit ca. 130 Dezibel und das entspricht ca. einem Rockkonzert in der ersten Reihe.
0: Ein weiterer Bestandteil ist die regelmäßige Probewarnung. Dabei wird überprüft, ob die Anlagen funktionieren und die Signale wahrgenommen werden können.
2: Genau, die Probewarnung ist immer mittwochs um 15 Uhr. Das betrifft aber hier die gesamte Lutherstadt Wittenberg. Und mit dieser Mittwochswarnung eben in einem kurzen Ton wird sichergestellt, dass diese Sirene eben funktionsfähig ist, regelmäßig geprüft und getestet wird. Das ist ja natürlich auch ganz wichtig. Und hierdurch können auch die Bürgerinnen und Bürger immer sicher und versichert sein, dass eben ihr Warnmodul direkt neben der Haustür ist.

0: funktionsfähig ist.
1: Die Sirenen ergänzen damit die anderen Warnmöglichkeiten der Stadt. Gemeinsam sollen sie dazu beitragen, dass wichtige Informationen bei Gefahren schnell bei den Menschen ankommen.

0: Rund 200 Radfahrerinnen und Radfahrer machen sich an diesem Tag aus verschiedenen Orten der Welterbe-Region auf den Weg. 8 geführte Radtouren führen zum gemeinsamen Ziel, dem Waldhaus am Bergwitzsee. Los geht es unter anderem in Bitterfeld-Wolfen, Dessau, Bad Schmiedeberg und Coswig.
1: Die Radfahrer, wir haben insgesamt bei unserem heutigen Welterberadeltag 8 geführte Radtouren, die von 8 verschiedenen Radleitern oder Radtourleitern durchgeführt werden.
0: Eine dieser Gruppen startet in Bad Schmiedeberg. Rund 15 Radler sind gemeinsam unterwegs, überwiegend auf dem Radweg Berlin-Leipzig.
2: Wir haben eine Truppe zusammengestellt, wir sind 15 Leute. Bad Schmiedeberg war eine gemütliche Tour. Wir können noch mal anhalten unterwegs, weil ja nicht alle die Strecke kennen. Wir sind im Wesentlichen auf dem Fahrradweg Leipzig-Berlin gefahren. Auch wenn Berlin-Leipzig dran steht, wir sind von Leipzig Richtung Berlin gefahren.
0: Am Waldhaus laufen die verschiedenen Touren schließlich zusammen. Hier wartet ein buntes Programm auf die Teilnehmer mit Musik, regionalen Anbietern und kulinarischer Versorgung. Für Kinder gibt es unter anderem eine Hüpfburg und einen Kletterturm. Außerdem wird eine neue Informationstafel am Radweg Berlin-Leipzig eingeweiht. Für die Welterberegion ist der Radetag aber mehr als nur ein gemeinsamer Ausflug.
1: Wir veranstalten heute das 5. Radlerfest, den Welterberadeltag. Und diesmal ist der Veranstalter das Waldhaus am Bergwitzsee.
0: Der Veranstaltungsort wechselt dabei von Jahr zu Jahr. So soll der gesamte Bereich der Welterberegion einbezogen werden.
1: Das sind unterschiedliche Orte. Von unserer Welterberegion. Es war schon in Aachen, es war letztes Jahr in Lutherstadt-Wittenberg, in Bitterfeld. Und so werden wir das immer so versuchen, das eigentlich einheitlich über unsere Welterberegion zu verteilen, dass jeder mal die Chance hat, am Welterberadeltag auch Veranstalter zu sein.
0: In diesem Jahr steht also das Waldhaus am Bergwitzsee im Mittelpunkt. Für Bürgermeister Thorsten Selig ist der Ort dafür besonders geeignet.
3: Hier endet heute der Welterbe-Radeltag von Welterberegion. Und jetzt werden ganz, ganz viele Radfahrer hier ankommen. Und da freue ich mich ganz doll, dass gerade dieser Ort ausgewählt wurde, weil es wirklich ein zentraler Punkt ist, wo man ganz, ganz viel erleben kann. Hier rundherum ist alles super organisiert und aufgebaut.
0: Das Waldhaus selbst beschäftigt sich mit den Themen Wald, Wasser, Seen und Umwelt. Besucher können sich drinnen wie draußen informieren und dabei selbst aktiv werden.
4: Das Waldhaus macht besonders aus, dass man sich hier Kenntnisse aneignen kann zu den ganzen Standbeinen Wald, Wasser und Seen. Ja, das heißt also, man kann das eigene Wissen überprüfen, man kann neues Wissen dazulernen. Hier im Außenbereich kann man ebenfalls sich Wissen aneignen, aber sportlich dabei tätig sein. Und natürlich liegt das Waldhaus hier eingebettet im Wald und spricht natürlich für sich selbst.
0: Für die Stadt Kemberg ist das Waldhaus deshalb nicht nur Veranstaltungsort, sondern ein wichtiger Anlaufpunkt für die Region.
3: Es war eine ganze Menge Arbeit, die dahinter steckt. Und wichtig ist eigentlich, oder das ist das Schönste an dem, es ist wirklich mit Leben erfüllt. Hier ist ein Verein, der super Arbeit leistet, an ihrer Spitze mit Frau Weise, die das seit Jahrzehnten hier leitet. Und da kann man einfach nur stolz sein.
0: Ab 12.30 Uhr wurden die Radfahrerinnen und Radfahrer offiziell begrüßt. Um 13 Uhr folgte der Auftritt der Karnevalsgruppe Kemberg. Am Nachmittag standen unter anderem 2 Kurzführungen durch das Waldhaus auf dem Programm. Für Nadine Krollreif ist der Welterberadetag zugleich der Abschluss der Radsaison.
1: Wir betreuen ja zum einen als Koordinationsstelle für Sachsen-Anhalt den

0: Vielleicht ist genau das die wichtigste Strecke des Tages. Die, die die Region miteinander verbindet. Neue Saison, neuer Kader, neuer Trainerstab. Bei den Cerebrix Volleygoats ist kaum etwas so geblieben, wie es war. 4 Spieler aus der vergangenen Saison sind noch dabei. Tom Borchardt mit der Nummer 4 im Außenangriff, Nick Breitenbach mit der 11 im Mittelblock, Lukas Pockrand mit der 9 als Universalspieler und Paul Stommel mit der 16 im Zuspiel. Dazu kommen 10 Neuzugänge und diese bringen ordentlich internationale Erfahrung mit. Im Außenangriff tragen Jordan McKee die Nummer 5, Cole Kaczynski die 15 und Jesse Delancey die 18. Im Mittelblock stehen neben Breitenbach jetzt Elliot Collard mit der 3, Sebastian Rösler mit der 10 und Rico Wardlow mit der 23. Auf der Diagonalposition kommt Jacob Harris mit der 8 und Andrei Druta mit der 1 dazu. Und auch beim Zuspiel und auf der Libero-Position gibt es neue Optionen. Neo Laumann trägt die 13, Jacob Riley die 6. Der Kader ist damit auch international aufgestellt. Die Spieler kommen aus Deutschland, Kanada, den USA, den Bahamas und Rumänien. Auch auf der Trainerbank gibt es einen Neustart. Der Kanadier Brad Hudson übernimmt als neuer Head Coach und soll die neu formierte Mannschaft durch die Saison führen. Unterstützt wird er vom Australier Jack Payne, der als Co-Trainer Teil des neuen Trainerteams ist. Eine komplett neue Mannschaft muss sich also erst finden. Die ersten Eindrücke aus der Vorbereitung stimmen Geschäftsführer Lukas Thielemann aber positiv.
1: Auch bisher, die Testspiele liefen, glaube ich, sehr zufriedenstellend. Hatten bisher 3, haben davon 2 gewonnen, 1 unentschieden. Unentschieden, untypisches Ergebnis. Im Testspiel durchaus möglich. Haben natürlich viel probiert, viel getestet, wie im Testspiel das eben so ist, zumindest in der ersten Liga. Ich kann nicht für andere Sportarten sprechen oder für andere Ligen, aber wir machen es eigentlich immer so, dass weniger das Augenmerk auf dem Sieg liegt oder den unbedingt haben zu wollen, sondern vielmehr verschiedene Sachen mal anzutesten, Spieler in verschiedene Situationen mal reinzuschmeißen. Aber wenn wir jetzt, ich sag mal, drauf schauen, dass, wie wir so mit unserer vermeintlichen Startsechs gespielt haben, dann war das schon sehr gut, auch in dem Spiel, was wir unentschieden gespielt haben.
0: 3 Testspiele, 2 Siege und ein Unentschieden. Dabei ging es weniger darum, unbedingt jedes Spiel zu gewinnen. Vielmehr sollten die neuen Spieler verschiedene Situationen kennenlernen und die Mannschaft unterschiedliche Formationen testen. Seit rund 2 Wochen trainiert der komplette Kader gemeinsam. Bis zum ersten Pflichtspiel bleibt trotzdem nicht mehr viel Zeit.
1: Wir sind jetzt seit 2 Wochen so mit der vollen Truppe zusammen, können viel auch in der Komplexität trainieren. Und das tut uns schon gut. Jetzt haben wir noch eine volle Woche bis zur Pokalquali als allererstes Pflichtspiel. Dann ja nochmal 1,5 Wochen bis zum ersten Ligaspiel. Und die Zeit müssen wir gut nutzen, aber ich denke aktuell alles erfolgsversprechend.
0: Der erste große Härtetest vor heimischem Publikum wartet dann in der Bundesliga. Die Netzhoppers sind zu Gast in der SWH-Arena. Gegen die Mannschaft wurde in den Vorbereitungen bereits getestet. Das Ergebnis 2:2, allerdings mit einer deutlich veränderten Aufstellung. Für Thielemann zählt deshalb am ersten Spieltag vor allem eines.
1: Aber am Ende, ich glaube, überrascht es keinen, wenn ich sage, wir wollen das Spiel gewinnen. Zählt da quasi nichts als der Sieg. Erstes Heimspiel, schlagbarer Gegner mit den Netzhoppers, die dann hier zu Gast sein werden.
0: Neben dem neuen Kader müssen sich die Goats in dieser Saison auch auf einige neue Regeln einstellen. Bis zu 8 Wechsel sind möglich. Außerdem darf der Ball auf der eigenen Seite unter bestimmten Bedingungen die Hallendecke berühren. Und auch beim Zuspiel und beim sogenannten Powertip wurden die Regeln geändert. Für die neu formierte Mannschaft heißt das, noch mehr neue Abläufe, die im Training sitzen müssen.
1: Wurden jetzt über den Sommer in den internationalen Wettbewerben mit den Nationalteams Regeln getestet, die ja immer mehr dahin gehen, dass das Spiel verständlicher wird für den neuen Zuschauer, dass weniger Unterbrechungen sind, weniger komplizierte Regeln. Man passt jetzt Kleinigkeiten an, wie zum Beispiel, dass 8 anstatt 6 Wechsel möglich sind. Man passt aber eben auch größere Dinge an, dass der Zuspielkontakt hat sich

0: Sie haben im letzten Jahr schon geändert, es gibt keinen technischen Fehler mehr im Zuspiel. Jetzt kommt als Riesenneuerung dazu, dass quasi eine Deckenberührung erlaubt ist auf eigener Seite. Also der Ball muss auf der eigenen Seite die Decke berühren und auch auf der eigenen Seite bleiben. Aber dann ist quasi eine Deckenberührung kein Fehler mehr. Wird natürlich auch nochmal viel ändern. Du brauchst kein Libero mehr zwingend in deinem Team. Du kannst auch komplett ohne Libero spielen. Das war bei einer Mindestanzahl von 12 Spielern so bisher auch nicht. Und so haben sich schon ein paar Sachen geändert, wo wir natürlich gespannt sind. Auch der sogenannte Power-Tip hat sich geändert, wird quasi wieder rausgenommen, regeltechnisch, dass das längere Führen des Balls nicht mehr möglich ist und ein technischer Fehler geahndet wird. Und das ändert natürlich auf dem Level das Spiel schon enorm.
1: 4 bekannte Spieler, 10 Neuzugänge und ein komplett neuer Trainerstab. Die Cerebrics Volleygoals starten mit einer Mannschaft in die neue Saison, die sich in vielen Bereichen erst noch finden muss. Die Vorbereitung macht Mut. Jetzt muss sich zeigen, ob aus den vielen neuen Gesichtern auch auf dem Feld schnell eine Einheit wird. Der erste Pflichtspielauftritt steht unmittelbar bevor. 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
4: Die Lindenstraße 8 in Bitterfeld feiert. Die Wohnstättengenossenschaft Bitterfeld-Wolfen, kurz WSG, hat am 16. September den Umbau ihrer Geschäftsstelle eingeweiht. Die im Jahre 1892 erbaute Gründerzeitvilla steht schon seit längerem unter Denkmalschutz, weswegen eine Sanierung ihre Herausforderungen mit sich zog. Zusammen mit mehreren Handwerksunternehmen und vielen weiteren Beteiligten darf sich die WSG auch nach 20 Jahren vor Ort auf die nächsten 134 Jahre freuen.
5: Im Wesentlichen haben sich die Sanierungsarbeiten auf die Gebäudehülle gerichtet. Ja, wir haben das Dach erneuert, die gesamte Fassade wurde überarbeitet, die straßenseitigen Fensterfronten im Originalzustand wiederhergestellt. Dazu gehörte auch, einen später angebauten Balkon abzureißen und die Fassade wieder neu zu schließen. Und mit der Förderung, der Städtebauförderung des Landes Sachsen-Anhalt und der Bundesrepublik Deutschland ist es uns am Ende auch gelungen, einen barrierefreien Zugang zu unserem Haus herzustellen mit einem eigens angebauten Aufzug, der die Treppenhöhe hier sozusagen für den Eingang überwindet. Und das finden wir ist eine gute Botschaft auch an alle Menschen, die, ob sie mit dem Kinderwagen kommen oder mit dem Rollstuhl oder mit anderen Behinderungen, dass sie unsere Geschäftsstelle über den gleichen Eingang erreichen können, wie das die Menschen ohne Behinderung tun.
4: Bei dem Umbau ist die Struktur der Villa, die im Landhausstil errichtet wurde, unverändert geblieben. Neben Aufräumarbeiten im Keller und Dachboden wurde das gesamte Haus während den Sanierungsarbeiten im Sinne des Denkmalschutzes gründlich aufgearbeitet. Abgesehen von einigen kleinen Reparaturen im Laufe der Jahre sah man dem Haus seine jahrhundertalte Geschichte an.
5: Im Wesentlichen haben sich die Sanierungsarbeiten auf die Gebäudehülle gerichtet. Ja, wir haben das Dach erneuert, die gesamte Fassade wurde überarbeitet, die straßenseitigen Fensterfronten im Originalzustand wiederhergestellt. Dazu gehörte auch, einen später angebauten Balkon abzureißen. und die Fassade wieder neu zu schließen. Und mit der Förderung, der Städtebauförderung des Landes Sachsen-Anhalt und der Bundesrepublik Deutschland ist es uns am Ende auch gelungen, einen barrierefreien Zugang zu unserem Haus herzustellen mit einem eigens angebauten Aufzug, der die Treppenhöhe hier sozusagen für den Eingang überwindet. Und das finden wir ist eine gute Botschaft auch an alle Menschen, die, ob sie mit dem Kinderwagen kommen oder mit dem Rollstuhl oder mit anderen Behinderungen, dass sie unsere Geschäftsstelle über den gleichen Eingang erreichen können, wie das die Menschen ohne Behinderung tun.
4: Zu den rund 100 Gästen zählten vor allem die Menschen, die bei der Sanierung geholfen haben. Handwerksunternehmen, aber auch ehemalige Mitarbeiter, Geschäftsfreunde, das Amateurtheater und Regionalfernsehen, lokale Vertreter der Politik und Verwaltung sowie weitere langjährige Partner der Genossenschaft waren bei der Eröffnung dabei. Um alle Beteiligten in der Villa zu verewigen, gab es eine Zeitkapsel vor Ort.
5: Der gängige Spruch lautet ja, es ist nie zu spät. Die Zeitkapsel wollen wir heute benutzen, um diesen Moment der Vollendung der denkmalgerechten Sanierung dieser Gründerzeitvilla einzufangen und in die Zukunft zu transportieren. Und die Idee ist, das Haus hat jetzt 134 Jahre hinter sich und wir schauen 134 Jahre in die Zukunft und an die Menschen, die denn dort leben und dieses Haus vielleicht nutzen, hoffentlich richten wir unsere Botschaft heute. Und alle unsere Gäste sind aufgerufen, sich zu beteiligen, indem sie einen kleinen Steckbrief, vielleicht ein Foto, das sie hier bei uns schießen können, mit reinwerfen. Und dann kommen ein paar Erinnerungsstücke an den heutigen Tag dazu, ein Brief an die Nachfahren in 134 Jahren. Und dann werden wir die Zeitkapsel hier aufbewahren, für jeden sichtbar. Also wir wollen sie nicht vergraben. Sie soll ja auch gefunden werden. Und da steht dann groß drauf, erst zu öffnen am 16. September 2160.
4: Die Gründe für die späte Sanierung der 134-jährigen Villa liegen vor allem darin, dass sich die WSG erst damit beschäftigen wollten, den Wohnungsbestand in Beschuss zu bringen und so erst an die Mieter zu denken, statt an die eigene Geschäftsstelle. Für die Zukunft gibt es schon weitere Pläne.
5: Also die Aufgaben, den wir uns jetzt schon seit ungefähr 5 Jahren sehr intensiv widmen, ist die Instandsetzung leerfallender Wohnungen. Also nach wie vor haben wir sehr langfristige Mietverhältnisse, die aus unterschiedlichen Gründen dann immer wieder mal enden. Jemand zieht ins Seniorenheim, jemand ist verstorben, die Wohnung wird uns nach langer Nutzung zurückgegeben. Die überarbeiten wir dann grundhaft, um sie auch wieder an den Markt zu bringen. Und nach wie vor haben wir auch etwa 50 Wohnungen, die noch instand zu setzen sind, um sie auch dem Markt wieder zuzuführen. Und das ist aber bei beschränkten finanziellen Mitteln, also wir wollen uns da auch nicht überheben, eben eine Daueraufgabe, die wir jetzt schon seit 5 Jahren unternehmen und die mit Sicherheit auch durch die nächsten 3-4 Jahre laufen wird. Gleichzeitig überprüfen wir bestimmte Instandsetzungsleistungen, die vor 20 Jahren schon stattgefunden haben, wie dort der Zustand ist, wo auch wieder nachgearbeitet werden muss. Also Immobilienwirtschaft ist eine Daueraufgabe und wer ein Haus hat, weiß das, da ist immer was zu tun.
4: Auch in der Zukunft hat die WSG einiges vor. Nach der gelungenen Sanierung der Geschäftsstelle soll der Blick nun wieder auf den Wohnungsbestand und die Mieter gerichtet werden. Die Lindenstraße 8 ist damit nicht nur für die kommenden Jahre gut aufgestellt, sondern bleibt auch ein Stück Bitterfelder Geschichte, das weitergeschrieben wird.
6: Nach der Schule stellt sich für viele Jugendliche die Frage, wie soll es weitergehen? Ausbildung, freiwilliges soziales Jahr oder Studium? Die Möglichkeiten sind vielfältig. Orientierung bieten, dabei Bildungsmessen, auf denen sich junge Menschen über verschiedene Berufe und Bildungswege informieren können. Eine solche Messe fand am 16. September erneut im Chemiepark Bitterfeld-Wolfen statt.
7: Also dieses Jahr ist tatsächlich das Haus komplett ausgeplant, ausgebucht. Wir haben ca. 80 Aussteller bei uns aktiv beteiligt, in allen möglichen, aus allen möglichen Gewerken bzw. Branchen, von Handwerk angefangen, Industrie, Chemie, Hotelgewerbe ist da, Bankgewerbe, alles was im Bereich

0: Öffentlicher Dienst, ist es da Polizei, Bundeswehr, also im Prinzip, ich denke mal, von jedem oder für jeden Teilnehmer ist was hier zu finden.
1: Ab 13 Uhr füllte sich das Gelände mit interessierten Jugendlichen. Sie konnten Fragen stellen, erste Kontakte knüpfen und auch direkt Bewerbungsunterlagen mitbringen. Im persönlichen Gespräch standen Personalverantwortliche, Ausbilder und Auszubildende Rede und Antwort. Einer von ihnen ist Luke Urban. Er befindet sich im vierten Lehrjahr zum Konstruktionsmechaniker bei Wiesheu und konnte aus seinem eigenen Arbeitsalltag berichten.
2: Dadurch, dass ich jetzt im vierten Lehrjahr bin, konnte ich schon vieles mitnehmen an Erfahrungen außerhalb der Firma als auch in der Firma. Dadurch, dass die Ausbildung nicht nur in der Firma bzw. in der Montage ist, dass es ein bisschen abwechslungsreich ist, von der Schweißerei bis hin zu verschiedenen Maschinen, die man bedient, sei es die Drehmaschine als auch die Fräse. Ja, und in der Schule, entweder in Bitterfeld oder in Dessau. Und es läuft natürlich dann ab, dass es verschiedene Lernfelder gibt, von 1 bis 14. Und dass man da das ganze Theoretische durchgeht in Metallbearbeitung.
1: Von Handwerksbetrieben über große Unternehmen und Verwaltungen bis hin zu Einrichtungen aus den Bereichen Gesundheit und Pflege. Die Auswahl an Möglichkeiten ist groß. Auch Universitäten und Hochschulen informierten über ihre Studienangebote. Insgesamt waren 15 verschiedene Bereiche vertreten. Für die Organisatoren spielt dabei vor allem die Unterstützung durch die Unternehmen und die Beteiligung der Jugendlichen eine wichtige Rolle.
0: Unsere Teilnehmer bzw. Schüler, die angeschrieben worden sind, kommen ja aus dem Landkreis, vor allem aus Bitterfeld-Wolfen. Muldenstein ist dabei, Ragun ist angeschrieben worden, auch Bad Düben wurde angeschrieben. Wir haben Zusagen von Bitterfeld. Wir haben auch Schulen natürlich dabei, die sich ganz aktiv beteiligen, wie die Helene Lange Schule, die jedes Jahr unsere tolle Cafeteria unten betreibt und das wirklich prima macht. Das Heinrich-Heine-Gymnasium unterstützt uns hinsichtlich Ordnungsdienst und am Empfang. Die haben bereits ihre Einweisung bekommen, offiziell auch von der Polizei. Fand ich wirklich super, dass die sich dafür oder dazu bereit erklärt haben. Und wir haben erneut Schüler da von Muldenstein, die uns hier im Bereich der Schüler nutzen.
1: Bereits im vergangenen Jahr besuchten mehr als 1400 Menschen die Bildungsmesse im Metalllabor. Über 70 Aussteller waren damals vertreten. In diesem Jahr konnten weitere neue Aussteller gewonnen werden.
0: Wir haben tatsächlich neue Unternehmen gewinnen können. Edeka ist zum Beispiel dabei oder SKW Pisseritz ist dieses Jahr auch wieder neu am Start. Wir haben eine Hotelkette gewinnen können, die heute mit am Platz sozusagen ausstellt.
1: Wer auf der Messe noch nicht den passenden Ausbildungsplatz gefunden hat, kann auch online weitersuchen. Die Entwicklungs- und Wirtschaftsförderungsgesellschaft Anhalt-Bitterfeld, kurz EWG, bietet dafür eine eigene App an.
3: Wir haben seit 2 Jahren eine App ins Leben gerufen mit einem Startup-Unternehmen aus Stuttgart. Die funktioniert wie eine bekannte Dating-App. Da kann man aber nicht nur Ausbildungsplätze suchen, sondern Praktika, duale Studiengänge oder halt bezahlte Ferienjobs. Ne? Man kann sich quasi ein Profil runterladen. Das ist völlig kostenfrei für alle Unternehmen im Landkreis und auch alle Schüler, die bei uns im Landkreis sind. Alles kann, nichts muss. Man kann angeben, was man will, Hobbys, was man Interessen hat. Und dann basiert es auf einer bekannten App. Man kann wischen, finde ich das Unternehmen gut, geht es in die eine Richtung, finde ich es blöd in die andere. Und dann gibt es ein Match und dann kann man ähnlich wie über diese WhatsApp-Geschichte über das Handy mit dem Arbeitgeber schreiben. Unkompliziert, ohne Anschreiben, ohne Lebenslauf und in Sekundentakt genau. Wir haben da vor 1,5 Jahren jetzt angefangen, es sind schon über 100 Unternehmen dabei. Wir haben über 6000 Bewerbungen, wir haben auch letztes Jahr Einstellungen rekrutieren können. Es kommt gut an.
1: Die Bildungsmesse bot den Jugendlichen die Möglichkeit, sich frühzeitig zu informieren und schon einmal in die Berufswelt hineinzuschnuppern. So konnten sie wichtige Eindrücke für ihre Entscheidung über den nächsten Lebensabschnitt sammeln.
4: Lutherstadt Wittenberg wird das Seriennetz erweitert. Ziel ist es, die Bevölkerung in möglichst vielen Ortsteilen bei Gefahren schnell zu erreichen. Dafür wurden neue Anlagen installiert. Doch auch die bisherigen Warnmöglichkeiten und die zukünftige Entwicklung spielen mit der Planung der Stadt eine Rolle.
5: Als Lutherstadt Wittenberg erfüllen wir Aufgaben des Zivilschutzes und wir haben in diesem Jahr wieder 2 neue Sirenen in Betrieb genommen. Und eine neue Sirene, die wollen wir heute dem Publikum mal zeigen. Wir sind jetzt in der Fritz-Eckardt-Straße.

0: Straße und haben auf dem Gebäude hinter mir eine neue Sirene installiert. Und diese neue Sirene hat die Aufgabe, unsere Bevölkerung bei Großschadenslagen oder Katastrophenfällen zu alarmieren. Und wenn man das Alarmzeichen hört, dann ist man sensibilisiert, schaltet das Radio ein, schaltet das Fernsehen ein, guckt auch bei Social Media und in den Internetseiten, was passiert ist und wie man sich verhalten kann.
1: Mit dem Ausbau soll die Warnung der Bevölkerung in Wittenberg verbessert werden. Dabei geht es nicht nur um neue Standorte, sondern auch darum, welche Gebiete bereits abgedeckt sind und wo noch Bedarf besteht. Die Stadt beschäftigt sich außerdem mit den Kosten der Anlagen und damit, wie das Warnsystem in den kommenden Jahren weiterentwickelt werden kann. Die Warnung der Bevölkerung hat sich in den vergangenen Jahren verändert. Neben Sirenen gibt es heute weitere Möglichkeiten, Informationen über Gefahren zu verbreiten. Trotzdem bleibt es wichtig, dass Menschen noch ohne Handy oder Internet auf eine mögliche Gefahr aufmerksam werden können.
0: Ja, aktuell haben wir bei uns in der Lutherstadt tatsächlich 4 neue Sirenen auch installiert, weil es vorher keine mehr gab. Es gab auch keinen Bedarf mehr. Wir haben in friedlichen Zeiten gelebt, sodass das Bedürfnis nach solchen Sirenen anders kompensiert wurde. In unseren alten Konzepten war es so, dass die Feuerwehr mit ihren Fahrzeugen dann durch die einzelnen Straßen fuhr und mittels Lautsprecher die Bevölkerung alarmierte. Heute ist es so, dass das natürlich dann immer nur ein ganz kurzer Moment ist. Das Auto ist dann 10, 20 Sekunden vor der eigenen Haustür und fährt dann schon weiter. Und dadurch ist natürlich diese Alarmgebung und diese Funktion nicht optimal erfüllt. Und deswegen haben wir uns wieder zu einem flächendeckenden Ausbau von Sirenen entschieden. Und mit der Sirene, die wir hinter uns haben, können wir jetzt Teile von Piesteritz und Klein-Wittenberg mit abdecken. Und die zweite Sirene, die auf der Grundschule Käthe-Kollwitz steht, damit können wir die Lerchenberg-Siedlung, die Stadtrandsiedlung und Teile von Friedrichstadt mit abdecken und erreichen so sehr, sehr viele Menschen bei uns in der Stadt.
1: Gerade in einer Stadt mit mehreren Ortsteilen ist eine Herausforderung, möglichst viele Einwohner zu erreichen. Deshalb spielen die Verteilung der Anlagen und die Reichweite der Warnsignale bei der Planung eine wichtige Rolle. Neben der Frage, wo die Sirenen eingesetzt werden, kommt es auch darauf an, wie sie funktionieren und welche Signale sie abgeben. Die verschiedenen Signale haben unterschiedliche Bedeutungen. Sie können vor einer Gefahr warnen oder Entwarnung geben. Damit die Bevölkerung im Ernstfall richtig reagieren kann, ist es wichtig, die Signale zu kennen.
2: Die Sirene kann eben nicht nur die Bevölkerung warnen, sondern sie kann ganz viele verschiedene Töne abspielen. Das heißt also, sie kann in der Probewarnung sein, sie kann aber auch bei zum Beispiel Großschadens- oder Katastrophenlagen eine Warnung und auch eine Entwarnung geben. Aber natürlich auch mit der neuesten Technik an Lautsprechermodellen ist eine Sprachdurchsage möglich.
1: Die Töne entstehen durch die Schwingungen, die sich als Schallwellen durch die Luft ausbreiten. Wie weit sie zu hören sind, hängt unter anderem von der Umgebung und der Bebauung ab. Deshalb ist es wichtig, bei der Planung auch die örtlichen Gegebenheiten zu berücksichtigen.
2: Die Sprachdurchsage, dafür gibt es dann natürlich wie so eine kleine Schaltzentrale, durch die man das entweder in ein Mikrofon einsprechen kann oder über die Möglichkeit, dass man zum Beispiel vorgefertigte Texte abspielen kann. Und ganz wichtig zu benennen ist natürlich auch, dass wir mit dieser Sirene eine Art Schallpegel erzeugen. Wenn man also direkt daneben steht, ist sie nicht am lautesten, sondern in circa einer Entfernung von 30 Metern entwickelt sie sozusagen ihre gesamte Lautstärke mit ca. 130 Dezibel und das entspricht ca. einem Rockkonzert in der ersten Reihe.
1: Ein weiterer Bestandteil ist die regelmäßige Probewarnung. Dabei wird überprüft, ob die Anlagen funktionieren und die Signale wahrgenommen werden können.
2: Genau, die Probewarnung ist immer mittwochs um 15 Uhr. Das betrifft aber hier die gesamte Lutherstadt Wittenberg. Und mit dieser Mittwochswarnung eben in einem kurzen Ton wird sichergestellt, dass diese Sirene eben funktionsfähig ist, regelmäßig geprüft und getestet wird. Das ist ja natürlich auch ganz wichtig. Und hierdurch können auch die Bürgerinnen und Bürger immer sicher und versichert sein, dass eben ihr Warnmodul direkt neben der Haustür funktionsfähig ist.
1: Die Sirenen ergänzen damit die anderen Warnmöglichkeiten der Stadt. Gemeinsam sollen sie dazu beitragen, dass wichtige Informationen bei Gefahren schnell bei den Menschen ankommen.

0: Rund 200 Radfahrerinnen und Radfahrer machen sich an diesem Tag aus verschiedenen Orten der Welterbe-Region auf den Weg. 8 geführte Radtouren führen zum gemeinsamen Ziel, dem Waldhaus am Bergwitzsee. Los geht es unter anderem in Bitterfeld-Wolfen, Dessau, Bad Schmiedeberg und Coswig.
1: Die Radfahrer, wir haben insgesamt bei unserem heutigen Welterberadeltag 8 geführte Radtouren, die von 8 verschiedenen Radleitern oder Radtourleitern durchgeführt werden.
0: Eine dieser Gruppen startet in Bad Schmiedeberg. Rund 15 Radler sind gemeinsam unterwegs, überwiegend auf dem Radweg Berlin-Leipzig.
2: Wir haben eine Truppe zusammengestellt, wir sind 15 Leute. Bad Schmiedeberg war eine gemütliche Tour. Wir konnten noch mal anhalten unterwegs, weil ja nicht alle die Strecke kennen. Wir sind im Wesentlichen auf dem Fahrradweg Leipzig-Berlin gefahren. Auch wenn Berlin-Leipzig dran steht, wir sind von Leipzig Richtung Berlin gefahren.
0: Am Waldhaus laufen die verschiedenen Touren schließlich zusammen. Hier wartet ein buntes Programm auf die Teilnehmer mit Musik, regionalen Anbietern und kulinarischer Versorgung. Für Kinder gibt es unter anderem eine Hüpfburg und einen Kletterturm. Außerdem wird eine neue Informationstafel am Radweg Berlin-Leipzig eingeweiht. Für die Welterberegion ist der Radetag aber mehr als nur ein gemeinsamer Ausflug.
1: Wir veranstalten heute das 5. Radlerfest, den Welterberadeltag. Und diesmal ist der Veranstalter das Waldhaus am Bergwitzsee.
0: Der Veranstaltungsort wechselt dabei von Jahr zu Jahr. So soll der gesamte Bereich der Welterberegion einbezogen werden.
1: Das sind unterschiedliche Orte von unserer Welterberegion. Es war schon in Aachen, es war letztes Jahr in Lutherstadt-Wittenberg, in Bitterfeld. Und so werden wir das immer so versuchen, das eigentlich einheitlich über unsere Welterberegion zu verteilen, dass jeder mal die Chance hat, am Welterberadeltag auch Veranstalter zu sein.
0: In diesem Jahr steht also das Waldhaus am Bergwitzsee im Mittelpunkt. Für Bürgermeister Thorsten Selig ist der Ort dafür besonders geeignet.
3: Hier endet heute der Welterberadeltag von Welterberegion. Und jetzt werden ganz, ganz viele Radfahrer hier ankommen. Und da freue ich mich ganz doll, dass gerade dieser Ort ausgewählt wurde, weil es wirklich ein zentraler Punkt ist, wo man ganz, ganz viel erleben kann. Hier rundherum ist alles super organisiert und aufgebaut.
0: Das Waldhaus selbst beschäftigt sich mit den Themen Wald, Wasser, Seen und Umwelt. Besucher können sich drinnen wie draußen informieren und dabei selbst aktiv werden.
4: Das Waldhaus macht besonders aus, dass man sich hier Kenntnisse aneignen kann zu den ganzen Standbeinen Wald, Wasser und Seen. Ja, das heißt also, man kann das eigene Wissen überprüfen, man kann neues Wissen dazulernen. Hier im Außenbereich kann man ebenfalls sich Wissen aneignen, aber sportlich dabei tätig sein. Und natürlich liegt das Waldhaus hier eingebettet im Wald und spricht natürlich für sich selbst.
0: Für die Stadt Kemberg ist das Waldhaus deshalb nicht nur Veranstaltungsort, sondern ein wichtiger Anlaufpunkt für die Region.
3: Es war eine ganze Menge Arbeit, die dahinter steckt. Und wichtig ist eigentlich, oder das ist das Schönste an dem, es ist wirklich mit Leben erfüllt. Hier ist ein Verein, der super Arbeit leistet, an ihrer Spitze mit Frau Weise, die das seit Jahrzehnten hier leitet. Und da kann man einfach nur stolz sein.
0: Ab 12.30 Uhr wurden die Radfahrerinnen und Radfahrer offiziell begrüßt. Um 13 Uhr folgte der Auftritt der Karnevalsgruppe Kemberg. Am Nachmittag standen unter anderem 2 Kurzführungen durch das Waldhaus auf dem Programm. Für Nadine Krollreif ist der Welterberadetag zugleich der Abschluss der Radsaison.
1: Wir betreuen ja zum einen als Koordinationsstelle für Sachsen-Anhalt den Europaradweg R1. Und der Welterberadeltag ist zu unserer Radsaison der Abschluss. Das ist sozusagen das Radlerfest am Ende der Saison. Auch wenn das Wetter noch mitspielt und gerne noch weiter geradelt werden kann.
0: Radeln, ankommen, gemeinsam feiern und dabei die eigene Region neu entdecken. Am Waldhaus am Bergwitzsee treffen an diesem Tag nicht nur 8 Radtouren aufeinander, sondern auch Menschen aus ganz unterschiedlichen Teilen der Welterberegion. Und vielleicht

0: Nicht ist genau das die wichtigste Strecke des Tages. Die, die die Region miteinander verbindet. Neue Saison, neuer Kader, neuer Trainerstab. Bei den Cerebrix Volleygoats ist kaum etwas so geblieben, wie es war. 4 Spieler aus der vergangenen Saison sind noch dabei. Tom Borchert mit der Nummer 4 im Außenangriff, Nick Breitenbach mit der 11 im Mittelblock, Lukas Pockrand mit der 9 als Universalspieler und Paul Stommel mit der 16 im Zuspiel. Dazu kommen 10 Neuzugänge und diese bringen ordentlich internationale Erfahrung mit. Im Außenangriff tragen Jordan McKee die Nummer 5, Cole Kaczynski die 15 und Jesse Delancey die 18. Im Mittelblock stehen neben Breitenbach jetzt Elliot Collard mit der 3, Sebastian Rösler mit der 10 und Rico Wardlow mit der 23. Auf der Diagonalposition kommt Jacob Harris mit der 8 und Andrei Druta mit der 1 dazu. Und auch beim Zuspiel und auf der Libero-Position gibt es neue Optionen. Neo Laumann trägt die 13, Jacob Riley die 6. Der Kader ist damit auch international aufgestellt. Die Spieler kommen aus Deutschland, Kanada, den USA, den Bahamas und Rumänien. Auch auf der Trainerbank gibt es einen Neustart. Der Kanadier Brad Hudson übernimmt als neuer Head Coach und soll die neu formierte Mannschaft durch die Saison führen. Unterstützt wird er vom Australier Jack Payne, der als Co-Trainer Teil des neuen Trainerteams ist. Eine komplett neue Mannschaft muss sich also erst finden. Die ersten Eindrücke aus der Vorbereitung stimmen Geschäftsführer Lukas Thielemann aber positiv.
1: Auch bisher, die Testspiele liefen, glaube ich, sehr zufriedenstellend. Hatten bisher 3, haben davon 2 gewonnen, 1 unentschieden. Unentschieden, untypisches Ergebnis. Im Testspiel durchaus möglich. Haben natürlich viel probiert, viel getestet, wie im Testspiel das eben so ist, zumindest in der ersten Liga. Ich kann nicht für andere Sportarten sprechen oder für andere Ligen, aber wir machen es eigentlich immer so, dass weniger das Augenmerk auf dem Sieg liegt oder den unbedingt haben zu wollen, sondern vielmehr verschiedene Sachen mal anzutesten, Spieler in verschiedene Situationen mal reinzuschmeißen. Aber wenn wir jetzt, ich sag mal, drauf schauen, dass, wie wir so mit unserer vermeintlichen Startsechs gespielt haben, dann war das schon sehr gut, auch in dem Spiel, was wir unentschieden gespielt haben.
0: 3 Testspiele, 2 Siege und ein Unentschieden. Dabei ging es weniger darum, unbedingt jedes Spiel zu gewinnen. Vielmehr sollten die neuen Spieler verschiedene Situationen kennenlernen und die Mannschaft unterschiedliche Formationen testen. Seit rund 2 Wochen trainiert der komplette Kader gemeinsam. Bis zum ersten Pflichtspiel bleibt trotzdem nicht mehr viel Zeit.
1: Wir sind jetzt seit 2 Wochen so mit der vollen Truppe zusammen, können viel auch in der Komplexität trainieren. Und das tut uns schon gut. Jetzt haben wir noch eine volle Woche bis zur Pokalquali als allererstes Pflichtspiel. Dann ja nochmal 1,5 Wochen bis zum ersten Ligaspiel. Und die Zeit müssen wir gut nutzen, aber ich denke aktuell alles erfolgsversprechend.
0: Der erste große Härtetest vor heimischem Publikum wartet dann in der Bundesliga. Die Netzhoppers sind zu Gast in der SWH-Arena. Gegen die Mannschaft wurde in den Vorbereitungen bereits getestet. Das Ergebnis 2:2, allerdings mit einer deutlich veränderten Aufstellung. Für Thielemann zählt deshalb am ersten Spieltag vor allem eines.
1: Aber am Ende, glaube ich, überrascht es keinen, wenn ich sage, wir wollen das Spiel gewinnen. Zählt da quasi nichts als der Sieg. Erstes Heimspiel, schlagbarer Gegner mit den Netzhoppers, die dann hier zu Gast sein werden.
0: Neben den neuen Kader müssen sich die Goats in dieser Saison auch auf einige neue Regeln einstellen. Bis zu 8 Wechsel sind möglich. Außerdem darf der Ball auf der eigenen Seite unter bestimmten Bedingungen die Hallendecke berühren. Und auch beim Zuspiel und beim sogenannten Powertip wurden die Regeln geändert. Für die neu formierte Mannschaft heißt das, noch mehr neue Abläufe, die im Training sitzen müssen.
1: Wurden jetzt über den Sommer in den internationalen Wettbewerben mit den Nationalteams Regeln getestet, die ja immer mehr dahin gehen, dass das Spiel verständlicher wird für den neuen Zuschauer, dass weniger Unterbrechungen sind, weniger komplizierte Regeln. Man passt jetzt Kleinigkeiten an, wie zum Beispiel, dass 8 anstatt 6 Wechsel möglich sind. Man passt aber eben auch größere Dinge an, dass Der Zuspielkontakt hat sich ja im letzten Jahr schon geändert. Es gibt keinen technischen Fehler mehr im Zuspiel. Jetzt kommt als Riesenneuerung dazu, dass quasi eine Deckenberührung erlaubt ist auf eigener Seite. Also der Ball muss auf der eigenen Seite die Decke berühren und auch auf der eigenen Seite bleiben. Aber dann ist quasi eine Deckenberührung kein Fehler mehr. Wird natürlich auch nochmal viel ändern. Du brauchst kein Libero mehr zwingend in deinem Team. Du kannst auch komplett ohne Libero spielen. Das war bei einer Mindestanzahl von 12 Spielern so bisher auch nicht. Und so haben sich schon ein paar Sachen geändert, wo wir natürlich gespannt sind. Auch der sogenannte Power-Tip hat sich geändert, wird quasi wieder rausgenommen, regeltechnisch, dass das längere Führen des Balls nicht mehr möglich ist und ein technischer Fehler geahndet wird. Und das ändert natürlich auf dem Level das Spiel schon enorm.
0: 4 bekannte Spieler, 10 Neuzugänge und ein komplett neuer Trainerstab. Die Cerebrix Volleygoals starten mit einer Mannschaft in die neue Saison, die sich in vielen Bereichen erst noch finden muss. Die Vorbereitung macht Mut. Jetzt muss sich zeigen, ob aus den vielen neuen Gesichtern auch auf dem Feld schnell eine Einheit wird. Der erste Pflichtspielauftritt steht unmittelbar bevor. In der nächsten Woche im Edeka-Markt an der Straße Bitterfeld-Wolfen. 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
4: Die Lindenstraße 8 in Bitterfeld feiert. Die Wohnstättengenossenschaft Bitterfeld-Wolfen, kurz WSG, hat am 16. September den Umbau ihrer Geschäftsstelle eingeweiht. Die im Jahre 1892 erbaute Gründerzeitvilla steht schon seit längerem unter Denkmalschutz, weswegen eine Sanierung ihre Herausforderungen mit sich zog. Zusammen mit mehreren Handwerksunternehmen und vielen weiteren Beteiligten darf sich die WSG auch nach 20 Jahren vor Ort auf die nächsten 134 Jahre freuen.
5: Im Wesentlichen haben sich die Sanierungsarbeiten auf die Gebäudehülle gerichtet. Ja, wir haben das Dach erneuert, die gesamte Fassade wurde überarbeitet, die straßenseitigen Fensterfronten im Originalzustand wiederhergestellt. Dazu gehörte auch, einen später angebauten Balkon abzureißen und die Fassade wieder neu zu schließen. Und mit der Förderung, der Städtebauförderung des Landes Sachsen-Anhalt und der Bundesrepublik Deutschland ist es uns am Ende auch gelungen, einen barrierefreien Zugang zu unserem Haus herzustellen mit einem eigens angebauten Aufzug, der die Treppenhöhe hier sozusagen für den Eingang überwindet. Und das finden wir ist eine gute Botschaft auch an alle Menschen, die, ob sie mit dem Kinderwagen kommen oder mit dem Rollstuhl oder mit anderen Behinderungen, dass sie unsere Geschäftsstelle über den gleichen Eingang erreichen können, wie das die Menschen ohne Behinderung tun.
4: Bei dem Umbau ist die Struktur der Villa, die im Landhausstil errichtet wurde, unverändert geblieben. Neben Aufräumarbeiten im Keller und Dachboden wurde das gesamte Haus während den Sanierungsarbeiten im Sinne des Denkmalschutzes gründlich aufgearbeitet. Abgesehen von einigen kleinen Reparaturen im Laufe der Jahre sah man dem Haus seine jahrhundertalte Geschichte an.
5: Im Wesentlichen haben sich die Sanierungsarbeiten auf die Gebäudehülle gerichtet. Ja, wir haben das Dach erneuert, die gesamte Fassade wurde überarbeitet, die straßenseitigen Fensterfronten im Originalzustand wiederhergestellt. Dazu gehörte auch, einen später angebauten Balkon abzureißen und die Fassade wieder neu zu schließen. Und mit der Förderung, der Städtebauförderung des Landes Sachsen-Anhalt und der Bundesrepublik Deutschland ist es uns am Ende auch gelungen, einen barrierefreien Zugang zu unserem Haus herzustellen mit einem eigens angebauten Aufzug, der die Treppenhöhe hier sozusagen für den Eingang überwindet. Und das finden wir ist eine gute Botschaft auch an alle Menschen, die, ob sie mit dem Kinderwagen kommen oder mit dem Rollstuhl oder mit anderen Behinderungen, dass sie unsere Geschäftsstelle über den gleichen Eingang erreichen können, wie das die Menschen ohne Behinderung tun.
4: Zu den rund 100 Gästen zählten vor allem die Menschen, die bei der Sanierung geholfen haben. Handwerksunternehmen, aber auch ehemalige Mitarbeiter, Geschäftsfreunde, das Amateurtheater und Regionalfernsehen, lokale Vertreter der Politik und Verwaltung sowie weitere langjährige Partner der Genossenschaft waren bei der Eröffnung dabei. Um alle Beteiligten in der Villa zu verewigen, gab es eine Zeitkapsel vor Ort.
5: Der gängige Spruch lautet ja, es ist nie zu spät. Die Zeitkapsel wollen wir heute benutzen, um diesen Moment der Vollendung der denkmalgerechten Sanierung dieser Gründerzeitvilla einzufangen und in die Zukunft zu transportieren. Und die Idee ist, das Haus hat jetzt 134 Jahre hinter sich und wir schauen 134 Jahre in die Zukunft und an die Menschen, die denn dort leben und dieses Haus vielleicht nutzen, hoffentlich richten wir unsere Botschaft heute. Und alle unsere Gäste sind aufgerufen, sich zu beteiligen, indem sie einen kleinen Steckbrief, vielleicht ein Foto, das sie hier bei uns schießen können, mit reinwerfen. Und dann kommen ein paar Erinnerungsstücke an den heutigen Tag dazu, ein Brief an die Nachfahren in 134 Jahren. Und dann werden wir die Zeitkapsel hier aufbewahren, für jeden sichtbar. Also wir wollen sie nicht vergraben. Sie soll ja auch gefunden werden. Und da steht dann groß drauf, erst zu öffnen am 16. September 2160.
4: Die Gründe für die späte Sanierung der 134-jährigen Villa liegen vor allem darin, dass sich die WSG erst damit beschäftigen wollten, den Wohnungsbestand in Beschuss zu bringen und so erst an die Mieter zu denken, statt an die eigene Geschäftsstelle. Für die Zukunft gibt es schon weitere Pläne.
5: Also die Aufgaben, denen wir uns jetzt schon seit ungefähr 5 Jahren sehr intensiv widmen, ist die Instandsetzung leerfallender Wohnungen. Also nach wie vor haben wir sehr langfristige Mietverhältnisse, die aus unterschiedlichen Gründen dann immer wieder mal enden. Jemand zieht ins Seniorenheim, jemand ist verstorben, die Wohnung wird uns nach langer Nutzung zurückgegeben. Die überarbeiten wir dann grundhaft, um sie auch wieder an den Markt zu bringen. Und nach wie vor haben wir auch etwa 50 Wohnungen, die noch instand zu setzen sind, um sie auch dem Markt wieder zuzuführen. Und das ist aber bei beschränkten finanziellen Mitteln, also wir wollen uns da auch nicht überheben, eben eine Daueraufgabe, die wir jetzt schon seit 5 Jahren unternehmen und die mit Sicherheit auch durch die nächsten 3-4 Jahre laufen wird. Gleichzeitig überprüfen wir bestimmte Instandsetzungsleistungen, die vor 20 Jahren schon stattgefunden haben, wie dort der Zustand ist, wo auch wieder nachgearbeitet werden muss. Also Immobilienwirtschaft ist eine Daueraufgabe und wer ein Haus hat, weiß das, da ist immer was zu tun.
4: Auch in der Zukunft hat die WSG einiges vor. Nach der gelungenen Sanierung der Geschäftsstelle soll der Blick nun wieder auf den Wohnungsbestand und die Mieter gerichtet werden. Die Lindenstraße 8 ist damit nicht nur für die kommenden Jahre gut aufgestellt, sondern bleibt auch ein Stück Bitterfelder Geschichte, das weitergeschrieben wird.
6: Nach der Schule stellt sich für viele Jugendliche die Frage, wie soll es weitergehen? Ausbildung, freiwilliges soziales Jahr oder Studium? Die Möglichkeiten sind vielfältig. Orientierung bieten, dabei Bildungsmessen, auf denen sich junge Menschen über verschiedene Berufe und Bildungswege informieren können. Eine solche Messe fand am 16. September erneut im Chemiepark Bitterfeld-Wolfen statt.
7: Also dieses Jahr ist tatsächlich das Haus komplett ausgebildet. geplant, ausgebucht. Wir haben ca. 80 Aussteller bei uns aktiv beteiligt, in allen möglichen, aus allen möglichen Gewerken bzw. Branchen, von Handwerk angefangen, Industrie, Chemie, Hotelgewerbe ist da, Bankgewerbe, alles was im Bereich öffentlicher Dienst ist, ist da, Polizei, Bundeswehr, also im Prinzip, ich denke mal, von jedem oder für jeden Teilnehmer ist was hier zu finden.
6: Ab 13 Uhr füllte sich das Gelände mit interessierten Jugendlichen. Sie konnten Fragen stellen, erste Kontakte knüpfen und auch direkt Bewerbungsunterlagen mitbringen. Im persönlichen Gespräch standen Personalverantwortliche, Ausbilder und Auszubildende Rede und Antwort. Einer von ihnen ist Luke Urban. Er befindet sich im vierten Lehrjahr zum Konstruktionsmechaniker bei Wiesheu und konnte aus seinem eigenen Arbeitsalltag berichten.
8: Dadurch, dass ich jetzt im vierten Lehrjahr bin, konnte ich schon vieles mitnehmen an Erfahrung außerhalb der Firma als auch in der Firma. Dadurch, dass die Ausbildung nicht nur in der Firma bzw. in der Montage ist, dass es ein bisschen abwechslungsreich ist, von der Schweißerei bis hin zu verschiedenen Maschinen, die man bedient, sei es die Drehmaschine als auch die Fräse. Ja, und in der Schule, entweder in Bitterfeld oder in Dessau. Und es läuft natürlich dann ab, dass es verschiedene Lernfelder gibt von 1 bis 14 und dass man da das ganze Theoretische durchgeht in Metallbearbeitung.
6: Von Handwerksbetrieben über große Unternehmen und Verwaltungen bis hin zu Einrichtungen aus den Bereichen Gesundheit und Pflege. Die Auswahl an Möglichkeiten ist groß. Auch Universitäten und Hochschulen informierten über ihre Studienangebote. Insgesamt waren 15 verschiedene Bereiche vertreten. Für die Organisatoren spielt dabei vor allem die Unterstützung durch die Unternehmen und die Beteiligung der Jugendlichen eine wichtige Rolle.
7: Unsere Teilnehmer bzw. Schüler, die angeschrieben worden sind, kommen ja aus dem Landkreis, vor allem aus Bitterfeld-Wolfen. Muldenstein ist dabei, Ragun ist angeschrieben worden, auch Bad Düben wurde angeschrieben. Wir haben Zusagen von Bitterfeld. Wir haben auch Schulen natürlich dabei, die sich ganz aktiv beteiligen, wie die Helene-Lange-Schule, die jedes Jahr unsere tolle Cafeteria unten betreibt und das wirklich prima macht. Das Heinrich-Heine-Gymnasium unterstützt uns hinsichtlich Ordnungsdienst und am Empfang. Die haben bereits ihre Einweisung bekommen, offiziell auch von der Polizei. Fand ich wirklich super, dass die sich dafür oder dazu bereit erklärt haben. Und wir haben erneut Schüler da von Muldenstein, die uns hier im Bereich der Schüler nutzen.
6: Bereits im vergangenen Jahr besuchten mehr als 1400 Menschen die Bildungsmesse im Metalllabor. Über 70 Aussteller waren damals vertreten. In diesem Jahr konnten weitere neue Aussteller gewonnen werden.
7: Wir haben tatsächlich neue Unternehmen gewinnen können. Edeka ist zum Beispiel dabei oder SKW Pisseritz ist dieses Jahr auch wieder neu am Start. Wir haben eine Hotelkette gewinnen können, die heute mit am Platz sozusagen ausstellt.
6: Wer auf der Messe noch nicht den passenden Ausbildungsplatz gefunden hat, kann auch online weitersuchen. Die Entwicklungs- und Wirtschaftsförderungsgesellschaft Anhalt-Bitterfeld, kurz EWG, bietet dafür eine eigene App an.
9: Wir haben seit 2 Jahren eine App ins Leben gerufen mit einem Startup-Unternehmen aus Stuttgart. Die funktioniert auch wie eine bekannte Dating-App. Da kann man aber nicht nur Ausbildungsplätze suchen, sondern Praktika, duale Studiengänge oder halt bezahlte Ferienjobs. Ne? Man kann sich quasi ein Profil runterladen. Das ist völlig kostenfrei für alle Unternehmen im Landkreis und auch alle Schüler, die bei uns im Landkreis sind. Alles kann, nichts muss. Man kann angeben, was man will, Hobbys, was man Interessen hat. Und dann basiert es auf einer bekannten App. Man kann wischen, finde ich das Unternehmen gut, geht es in die eine Richtung, finde ich es blöd in die andere. Und dann gibt es ein Match und dann kann man ähnlich wie über diese WhatsApp-Geschichte über das Handy mit dem Arbeitgeber schreiben. Unkompliziert, ohne Anschreiben, ohne Lebenslauf und in Sekundentakt genau. Wir haben da vor 1,5 Jahren jetzt angefangen, es sind schon über 100 Unternehmen dabei. Wir haben über 6000 Bewerbungen, wir haben auch letztes Jahr Einstellungen frequentieren können. Es kommt gut an.
6: Die Bildungsmesse bot den Jugendlichen die Möglichkeit, sich frühzeitig zu informieren und schon einmal in die Berufswelt hineinzuschnuppern. So konnten sie wichtige Eindrücke für ihre Entscheidung über den nächsten Lebensabschnitt sammeln.
10: Lutherstadt Wittenberg wird das Seriennetz erweitert. Ziel ist es, die Bevölkerung in möglichst vielen Ortsteilen bei Gefahren schnell zu erreichen. Dafür wurden neue Anlagen installiert. Doch auch die bisherigen Wahlmöglichkeiten und die zukünftige Entwicklung spielen mit der Planung der Stadt eine Rolle.
11: Als Lutherstadt Wittenberg erfüllen wir Aufgaben des Zivilschutzes und wir haben in diesem Jahr wieder zwei neue Sirenen in Betrieb genommen. Und eine neue Sirene, die wollen wir heute dem Publikum mal zeigen. Wir sind jetzt in der Fritz-Eckardt-Straße und haben auf dem Gebäude hinter mir eine neue Sirene installiert. Und diese neue Sirene hat die Aufgabe, unsere Bevölkerung bei Großschadenslagen oder Katastrophenfällen zu alarmieren. Und wenn man das Alarmzeichen hört, dann ist man sensibilisiert, schaltet das Radio ein, schaltet das Fernsehen ein, guckt auch bei Social Media und in den Internetseiten, was passiert ist und wie man sich verhalten kann.
10: Mit dem Ausbau soll die Warnung der Bevölkerung in Wittenberg verbessert werden. Dabei geht es nicht nur um neue Standorte, sondern auch darum, welche Gebiete bereits abgedeckt sind und wo noch Bedarf besteht. Die Stadt beschäftigt sich außerdem mit den Kosten der Anlagen und damit, wie das Warnsystem in den kommenden Jahren weiterentwickelt werden kann. Die Warnung der Bevölkerung hat sich in den vergangenen Jahren verändert. Neben Sirenen gibt es heute weitere Möglichkeiten, Informationen über Gefahren zu verbreiten. Trotzdem bleibt es wichtig, dass Menschen noch ohne Handy oder Internet auf eine mögliche Gefahr aufmerksam werden können.
11: Ja, aktuell haben wir bei uns in der Lutherstadt tatsächlich 4 neue Sirenen auch installiert, weil es vorher keine mehr gab. Es gab auch keinen Bedarf mehr. Wir haben in friedlichen Zeiten gelebt, sodass das Bedürfnis nach solchen Sirenen anders kompensiert wurde. In unseren alten Konzepten war es so, dass die Feuerwehr mit ihren Fahrzeugen dann durch die einzelnen Straßen fuhr und mittels Lautsprecher die Bevölkerung alarmierte. Heute ist es so, dass das natürlich dann immer nur ein ganz kurzer Moment ist. Das Auto ist dann 10, 20 Sekunden vor der eigenen Haustür und fährt dann schon weiter. Und dadurch ist natürlich diese Alarmgebung und diese Funktion nicht optimal erfüllt. Und deswegen haben wir uns wieder zu einem flächendeckenden Ausbau von Sirenen entschieden. Und mit der Sirene, die wir hinter uns haben, können wir jetzt Teile von Piesteritz und Klein-Wittenberg mit abdecken. Und die zweite Sirene, die auf der Grundschule Käthe-Kollwitz steht, damit können wir die Lerchenberg-Siedlung, die Stadtrandsiedlung und Teile von Friedrichstadt mit abdecken und erreichen so sehr, sehr viele Menschen bei uns in der Stadt.
10: Gerade in einer Stadt mit mehreren Ortsteilen ist eine Herausforderung, möglichst viele Einwohner zu erreichen. Deshalb spielen die Verteilung der Anlagen und die Reichweite der Warnsignale bei der Planung eine wichtige Rolle. Neben der Frage, wo die Sirenen eingesetzt werden, kommt es auch darauf an, wie sie funktionieren und welche Signale sie abgeben. Die verschiedenen Signale haben unterschiedliche Bedeutungen. Sie können vor einer Gefahr warnen oder Entwarnung geben. Damit die Bevölkerung im Ernstfall richtig reagieren kann, ist es wichtig, die Signale zu kennen.
12: Die Sirene kann eben nicht nur die Bevölkerung warnen, sondern sie kann ganz viele verschiedene Töne abspielen. Das heißt also, sie kann in der Probewarnung sein, sie kann aber auch bei zum Beispiel Großschadens- oder Katastrophenlagen eine Warnung und auch eine Entwarnung geben. Aber natürlich auch mit der neuesten Technik an Lautsprechermodellen ist eine Sprachdurchsage möglich.
10: Die Töne entstehen durch die Schwingungen, die sich als Schallwellen durch die Luft ausbreiten. Wie weit sie zu hören sind, hängt unter anderem von der Umgebung und der Bebauung ab. Deshalb ist es wichtig, bei der Planung auch die örtlichen Gegebenheiten zu berücksichtigen.
12: Die Sprachdurchsage, dafür gibt es dann natürlich wie so eine kleine Schaltzentrale, durch die man das entweder in ein Mikrofon einsprechen kann oder über die Möglichkeit, dass man zum Beispiel vorgefertigte Texte abspielen kann. Und ganz wichtig zu benennen ist natürlich auch, dass wir mit dieser Sirene eine Art Schallpegel erzeugen. Wenn man also direkt daneben steht, ist sie nicht am lautesten, sondern in circa einer Entfernung von 30 Metern entwickelt sie sozusagen ihre gesamte Lautstärke mit ca. 130 Dezibel und das entspricht ca. einem Rockkonzert in der ersten Reihe.
10: Ein weiterer Bestandteil ist die regelmäßige Probewarnung. Dabei wird überprüft, ob die Anlagen funktionieren und die Signale wahrgenommen werden können.
12: Genau, die Probewarnung ist immer mittwochs um 15 Uhr. Das betrifft aber hier die gesamte Lutherstadt Wittenberg. Und mit dieser Mittwochswarnung eben in einem kurzen Ton wird sichergestellt, dass diese Sirene eben funktionsfähig ist, regelmäßig geprüft und getestet wird. Das ist ja natürlich auch ganz wichtig. Und hierdurch können auch die Bürgerinnen und Bürger immer sicher und versichert sein, dass eben ihr Warnmodul direkt neben der Haustür funktionsfähig ist.
10: Die Sirenen ergänzen damit die anderen Warnmöglichkeiten der Stadt. Gemeinsam sollen sie dazu beitragen, dass wichtige Informationen bei Gefahren schnell bei den Menschen ankommen.

0: Rund 200 Radfahrerinnen und Radfahrer machen sich an diesem Tag aus verschiedenen Orten der Welterbe-Region auf den Weg. 8 geführte Radtouren führen zum gemeinsamen Ziel, dem Waldhaus am Bergwitzsee. Los geht es unter anderem in Bitterfeld-Wolfen, Dessau, Bad Schmiedeberg und Coswig.
1: Die Radfahrer, wir haben insgesamt bei unserem heutigen Welterberadeltag 8 geführte Radtouren, die von 8 verschiedenen Radleitern oder Radtourleitern durchgeführt werden.
0: Eine dieser Gruppen startet in Bad Schmiedeberg. Rund 15 Radler sind gemeinsam unterwegs, überwiegend auf dem Radweg Berlin-Leipzig.
2: Wir haben eine Truppe zusammengestellt, wir sind 15 Leute. Bad Schmiedeberg war eine gemütliche Tour. Wir können noch mal anhalten unterwegs, weil ja nicht alle die Strecke kennen. Wir sind im Wesentlichen auf dem Fahrradweg Leipzig-Berlin gefahren. Auch wenn Berlin-Leipzig dran steht, wir sind von Leipzig Richtung Berlin gefahren.
0: Am Waldhaus laufen die verschiedenen Touren schließlich zusammen. Hier wartet ein buntes Programm auf die Teilnehmer mit Musik, regionalen Anbietern und kulinarischer Versorgung. Für Kinder gibt es unter anderem eine Hüpfburg und einen Kletterturm. Außerdem wird eine neue Informationstafel am Radweg Berlin-Leipzig eingeweiht. Für die Welterberegion ist der Radetag aber mehr als nur ein gemeinsamer Ausflug.
1: Wir veranstalten heute das 5. Radlerfest, den Welterberadeltag. Und diesmal ist der Veranstalter das Waldhaus am Bergwitzsee.
0: Der Veranstaltungsort wechselt dabei von Jahr zu Jahr. So soll der gesamte Bereich der Welterberegion einbezogen werden.
1: Das sind unterschiedliche Orte von unserer Welterberegion. Es war schon in Aachen, es war letztes Jahr in Lutherstadt-Wittenberg, in Bitterfeld. Und so werden wir das immer so versuchen, das eigentlich einheitlich über unsere Welterberegion zu verteilen, dass jeder mal die Chance hat, am Welterberadeltag auch Veranstalter zu sein.
0: In diesem Jahr steht also das Waldhaus am Bergwitzsee im Mittelpunkt. Für Bürgermeister Thorsten Selig ist der Ort dafür besonders geeignet.
3: Hier endet heute der Welterberadeltag von Welterberegion. Und jetzt werden ganz, ganz viele Radfahrer hier ankommen. Und da freue ich mich ganz doll, dass gerade dieser Ort ausgewählt wurde, weil es wirklich ein zentraler Punkt ist, wo man ganz, ganz viel erleben kann. Hier rundherum ist alles super organisiert und aufgebaut.
0: Das Waldhaus selbst beschäftigt sich mit den Themen Wald, Wasser, Seen und Umwelt. Besucher können sich drinnen wie draußen informieren und dabei selbst aktiv werden.
4: Das Waldhaus macht besonders aus, dass man sich hier Kenntnisse aneignen kann zu den ganzen Standbeinen Wald, Wasser und Seen. Ja, das heißt also, man kann das eigene Wissen überprüfen, man kann neues Wissen dazulernen. Hier im Außenbereich kann man ebenfalls sich Wissen aneignen, aber sportlich dabei tätig sein. Und natürlich liegt das Waldhaus hier eingebettet im Wald und spricht natürlich für sich selbst.
0: Für die Stadt Kemberg ist das Waldhaus deshalb nicht nur Veranstaltungsort, sondern ein wichtiger Anlaufpunkt für die Region.
3: Es war eine ganze Menge Arbeit, die dahinter steckt. Und wichtig ist eigentlich, oder das ist das Schönste an dem, es ist wirklich mit Leben erfüllt. Hier ist ein Verein, der super Arbeit leistet, an ihrer Spitze mit Frau Weise, die das seit Jahrzehnten hier leitet. Und da kann man einfach nur stolz sein.
0: Ab 12.30 Uhr wurden die Radfahrerinnen und Radfahrer offiziell begrüßt. Um 13 Uhr folgte der Auftritt der Karnevalsgruppe Kemberg. Am Nachmittag standen unter anderem 2 Kurzführungen durch das Waldhaus auf dem Programm. Für Nadine Krollreif ist der Welterberadetag zugleich der Abschluss der Radsaison.
1: Wir betreuen ja zum einen als Koordinationsstelle für Sachsen-Anhalt den Europaradweg R1. Und der Welterberadeltag ist zu unserer Radsaison der Abschluss. Das ist sozusagen das Radlerfest am Ende der Saison. Auch wenn das Wetter noch mitspielt und gerne noch weiter geradelt werden kann.
0: Radeln, ankommen, gemeinsam feiern und dabei die eigene Region neu entdecken. Am Waldhaus am Bergwitzsee treffen an diesem Tag nicht nur 8 Radtouren aufeinander, sondern auch Menschen aus ganz unterschiedlichen Teilen der Welterberegion. Und vielleicht

0: Paul Stommel mit der 16 im Zuspiel. Dazu kommen 10 Neuzugänge und diese bringen ordentlich internationale Erfahrung mit. Im Außenangriff tragen Jordan McKee die Nummer 5, Cole Kaczynski die 15 und Jesse Delancey die 18. Im Mittelblock stehen neben Breitenbach jetzt Elliot Collard mit der 3, Sebastian Rösler mit der 10 und Rico Wardlow mit der 23. Auf der Diagonalposition kommt Jacob Harris mit der 8 und Andrei Druta mit der 1 dazu. Und auch beim Zuspiel und auf der Libero-Position gibt es neue Optionen. Neo Laumann trägt die 13, Jacob Riley die 6. Der Kader ist damit auch international aufgestellt. Die Spieler kommen aus Deutschland, Kanada, den USA, den Bahamas und Rumänien. Auch auf der Trainerbank gibt es einen Neustart. Der Kanadier Brad Hudson übernimmt als neuer Head Coach und soll die neu formierte Mannschaft durch die Saison führen. Unterstützt wird er vom Australier Jack Payne, der als Co-Trainer Teil des neuen Trainerteams ist. Eine komplett neue Mannschaft muss sich also erst finden. Die ersten Eindrücke aus der Vorbereitung stimmen Geschäftsführer Lukas Thielemann aber positiv.
1: Auch bisher, Testspiele liefen, glaube ich, sehr zufriedenstellend. Hatten bisher 3, haben davon 2 gewonnen, 1 unentschieden. Unentschieden, untypisches Ergebnis. Im Testspiel durchaus möglich. Haben natürlich viel probiert, viel getestet, wie im Testspiel das eben so ist, zumindest in der ersten Liga. Ich kann nicht für andere Sportarten sprechen oder für andere Ligen, aber wir machen es eigentlich immer so, dass weniger das Augenmerk auf dem Sieg liegt oder den unbedingt haben zu wollen, sondern vielmehr verschiedene Sachen mal anzutesten, Spieler in verschiedene Situationen mal reinzuschmeißen. Aber wenn wir jetzt, ich sag mal, drauf schauen, dass, wie wir so mit unserer vermeintlichen Startsechs gespielt haben, dann war das schon sehr gut, auch in dem Spiel, was wir unentschieden gespielt haben.
0: 3 Testspiele, 2 Siege und ein Unentschieden. Dabei ging es weniger darum, unbedingt jedes Spiel zu gewinnen. Vielmehr sollten die neuen Spieler verschiedene Situationen kennenlernen und die Mannschaft unterschiedliche Formationen testen. Seit rund 2 Wochen trainiert der komplette Kader gemeinsam. Bis zum ersten Pflichtspiel bleibt trotzdem nicht mehr viel Zeit.
1: Wir sind jetzt seit 2 Wochen so mit der vollen Truppe zusammen, können viel auch in der Komplexität trainieren. Und das tut uns schon gut. Jetzt haben wir noch eine volle Woche bis zur Pokalquali als allererstes Pflichtspiel. Dann ja nochmal 1,5 Wochen bis zum ersten Ligaspiel. Und die Zeit müssen wir gut nutzen. Aber ich denke, aktuell alles erfolgsversprechend.
0: Der erste große Härtetest vor heimischem Publikum wartet dann in der Bundesliga. Die Netzhoppers sind zu Gast in der SWH-Arena. Gegen die Mannschaft wurde in den Vorbereitungen bereits getestet. Das Ergebnis 2:2, allerdings mit einer deutlich veränderten Aufstellung. Für Thielemann zählt deshalb am ersten Spieltag vor allem eines.
1: Aber am Ende, glaube ich, überrascht es keinen, wenn ich sage, wir wollen das Spiel gewinnen. Zählt da quasi nichts als der Sieg. Erstes Heimspiel, schlagbarer Gegner mit den Netzhoppers, die dann hier zu Gast sein werden.
0: Neben dem neuen Kader müssen sich die Goats in dieser Saison auch auf einige neue Regeln einstellen. Bis zu 8 Wechsel sind möglich. Außerdem darf der Ball auf der eigenen Seite unter bestimmten Bedingungen die Hallendecke berühren. Und auch beim Zuspiel und beim sogenannten Powertip wurden die Regeln geändert. Für die neu formierte Mannschaft heißt das noch mehr neue Abläufe, die im Training sitzen müssen.
1: Wurden jetzt über den Sommer in den internationalen Wettbewerben mit den Nationalteams Regeln getestet, die ja immer mehr dahin gehen, dass das Spiel verständlicher wird für den neuen Zuschauer, dass weniger Unterbrechungen sind, weniger komplizierte Regeln. Man passt jetzt Kleinigkeiten an, wie zum Beispiel, dass 8 anstatt 6 Wechsel möglich sind. Man passt aber eben auch größere Dinge an, dass der Zuspielkontakt hat sich ja im letzten Jahr schon geändert. Es gibt keinen technischen Fehler mehr im Zuspiel. Jetzt kommt als Riesenneuerung dazu, dass quasi eine Deckenberührung erlaubt ist auf eigener Seite. Also der Ball muss auf der eigenen Seite die Decke berühren und auch auf der eigenen Seite bleiben. Aber dann ist quasi eine Deckenberührung kein Fehler mehr. Wird natürlich auch nochmal viel ändern. Du brauchst kein Libero mehr zwingend in deinem Team. Du kannst auch komplett ohne Libero spielen. Das war bei einer Mindestanzahl von 12 Spielern so bisher auch nicht. Und so haben sich schon ein paar Sachen geändert, wo wir natürlich gespannt sind, auch

0: Der sogenannte Power-Tip hat sich geändert, wird quasi wieder rausgenommen, regeltechnisch, dass das längere Führen des Balls nicht mehr möglich ist und ein technischer Fehler geahndet wird. Und das ändert natürlich auf dem Level das Spiel schon enorm.
1: 4 bekannte Spieler, 10 Neuzugänge und ein komplett neuer Trainerstab. Die Cerebrics Volley Goals starten mit einer Mannschaft in die neue Saison, die sich in vielen Bereichen erst noch finden muss. Die Vorbereitung macht Mut. Jetzt muss sich zeigen, ob aus den vielen neuen Gesichtern auch auf dem Feld schnell eine Einheit wird. Der erste Pflichtspielauftritt steht unmittelbar bevor. In der nächsten Woche im Edeka-Markt an der Straße Bitterfeld-Wolfen. 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
4: Die Lindenstraße 8 in Bitterfeld feiert. Die Wohnstättengenossenschaft Bitterfeld-Wolfen, kurz WSG, hat am 16. September den Umbau ihrer Geschäftsstelle eingeweiht. Die im Jahre 1892 erbaute Gründerzeitvilla steht schon seit längerem unter Denkmalschutz, weswegen eine Sanierung ihre Herausforderungen mit sich zog. Zusammen mit mehreren Handwerksunternehmen und vielen weiteren Beteiligten darf sich die WSG auch nach 20 Jahren vor Ort auf die nächsten 134 Jahre freuen.
5: Im Wesentlichen haben sich die Sanierungsarbeiten auf die Gebäudehülle gerichtet. Ja, wir haben das Dach erneuert, die gesamte Fassade wurde überarbeitet, die straßenseitigen Fensterfronten im Originalzustand wiederhergestellt. Dazu gehörte auch, einen später angebauten Balkon abzureißen und die Fassade wieder neu zu schließen. Und mit der Förderung, der Städtebauförderung des Landes Sachsen-Anhalt und der Bundesrepublik Deutschland ist es uns am Ende auch gelungen, einen barrierefreien Zugang zu unserem Haus herzustellen mit einem eigens angebauten Aufzug, der die Treppenhöhe hier sozusagen für den Eingang überwindet. Und das finden wir ist eine gute Botschaft auch an alle Menschen, die, ob sie mit dem Kinderwagen kommen oder mit dem Rollstuhl oder mit anderen Behinderungen, dass sie unsere Geschäftsstelle über den gleichen Eingang erreichen können, wie das die Menschen ohne Behinderung tun.
4: Bei dem Umbau ist die Struktur der Villa, die im Landhausstil errichtet wurde, unverändert geblieben. Neben Aufräumarbeiten im Keller und Dachboden wurde das gesamte Haus während den Sanierungsarbeiten im Sinne des Denkmalschutzes gründlich aufgearbeitet. Abgesehen von einigen kleinen Reparaturen im Laufe der Jahre sah man dem Haus seine jahrhundertalte Geschichte an.
5: Im Wesentlichen haben sich die Sanierungsarbeiten auf die Gebäudehülle gerichtet. Ja, wir haben das Dach erneuert, die gesamte Fassade wurde überarbeitet, die straßenseitigen Fensterfronten im Originalzustand wiederhergestellt. Dazu gehörte auch, einen später angebauten Balkon abzureißen und die Fassade wieder neu zu schließen. Und mit der Förderung, der Städtebauförderung des Landes Sachsen-Anhalt und der Bundesrepublik Deutschland ist es uns am Ende auch gelungen, einen barrierefreien Zugang zu unserem Haus herzustellen mit einem eigens angebauten Aufzug, der die Treppenhöhe hier sozusagen für den Eingang überwindet. Und das finden wir ist eine gute Botschaft auch an alle Menschen, die, ob sie mit dem Kinderwagen kommen oder mit dem Rollstuhl oder mit anderen Behinderungen, dass sie unsere Geschäftsstelle über den gleichen Eingang erreichen können, wie das die Menschen ohne Behinderung tun.
4: Zu den rund 100 Gästen zählten vor allem die Menschen, die bei der Sanierung geholfen haben. Handwerksunternehmen, aber auch ehemalige Mitarbeiter, Geschäftsfreunde, das Amateurtheater und Regionalfernsehen, lokale Vertreter der Politik und Verwaltung sowie weitere langjährige Partner der Genossenschaft waren bei der Eröffnung dabei. Um alle Beteiligten in der Villa zu verewigen, gab es eine Zeitkapsel vor Ort.
5: Der gängige Spruch lautet ja, es ist nie zu spät. Die Zeitkapsel wollen wir heute benutzen, um diesen Moment der Vollendung der denkmalgerechten Sanierung dieser Gründerzeitvilla einzufangen und in die Zukunft zu transportieren. Und die Idee ist, das Haus hat jetzt 134 Jahre hinter sich und wir schauen 134 Jahre in die Zukunft und an die Menschen, die denn dort leben und dieses Haus vielleicht nutzen, hoffentlich, richten wir unsere Botschaft heute. Und alle unsere Gäste sind aufgerufen, sich zu beteiligen, indem sie einen kleinen Steckbrief, vielleicht ein Foto, das sie hier bei uns schießen können, mit reinwerfen. Und dann kommen ein paar Erinnerungsstücke an den heutigen Tag dazu, ein Brief an die Nachfahren in 134 Jahren. Und dann werden wir die Zeitkapsel hier aufbewahren, für jeden sichtbar. Also wir wollen sie nicht vergraben. Sie soll ja auch gefunden werden. Und da steht dann groß drauf, erst zu öffnen am 16. September 2160.
4: Die Gründe für die späte Sanierung der 134-jährigen Villa liegen vor allem darin, dass sich die WSG erst damit beschäftigen wollten, den Wohnungsbestand in Beschuss zu bringen und so erst an die Mieter zu denken, statt an die eigene Geschäftsstelle. Für die Zukunft gibt es schon weitere Pläne.
5: Also die Aufgaben, denen wir uns jetzt schon seit ungefähr 5 Jahren sehr intensiv widmen, ist die Instandsetzung leerfallender Wohnungen. Also nach wie vor haben wir sehr langfristige Mietverhältnisse, die aus unterschiedlichen Gründen dann immer wieder mal enden. Jemand zieht ins Seniorenheim, jemand ist verstorben, die Wohnung wird uns nach langer Nutzung zurückgegeben. Die überarbeiten wir dann grundhaft, um sie auch wieder an den Markt zu bringen. Und nach wie vor haben wir auch etwa 50 Wohnungen, die noch instand zu setzen sind, um sie auch dem Markt wieder zuzuführen. Und das ist aber bei beschränkten finanziellen Mitteln, also wir wollen uns da auch nicht überheben, eben eine Daueraufgabe, die wir jetzt schon seit 5 Jahren unternehmen und die mit Sicherheit auch durch die nächsten 3-4 Jahre laufen wird. Gleichzeitig überprüfen wir bestimmte Instandsetzungsleistungen, die vor 20 Jahren schon stattgefunden haben, wie dort der Zustand ist, wo auch wieder nachgearbeitet werden muss. Also Immobilienwirtschaft ist eine Daueraufgabe und wer ein Haus hat, weiß das, da ist immer was zu tun.
4: Auch in der Zukunft hat die WSG einiges vor. Nach der gelungenen Sanierung der Geschäftsstelle soll der Blick nun wieder auf den Wohnungsbestand und die Mieter gerichtet werden. Die Lindenstraße 8 ist damit nicht nur für die kommenden Jahre gut aufgestellt, sondern bleibt auch ein Stück Bitterfelder Geschichte, das weitergeschrieben wird.
6: Nach der Schule stellt sich für viele Jugendliche die Frage, wie soll es weitergehen? Ausbildung, freiwilliges soziales Jahr oder Studium? Die Möglichkeiten sind vielfältig. Orientierung bieten, dabei Bildungsmessen, auf denen sich junge Menschen über verschiedene Berufe und Bildungswege informieren können. Eine solche Messe fand am 16. September erneut im Chemiepark Bitterfeld-Wolfen statt.
7: Also dieses Jahr ist tatsächlich das Haus komplett ausgebucht. Wir haben ca. 80 Aussteller bei uns aktiv beteiligt, aus allen möglichen Gewerken bzw. Branchen, von Handwerk angefangen, Industrie, Chemie, Hotelgewerbe ist da, Bankgewerbe, alles was im Bereich öffentlicher Dienst ist, ist da, Polizei, Bundeswehr. Also im Prinzip, ich denke mal, für jeden Teilnehmer ist was hier zu finden.
6: Ab 13 Uhr füllte sich das Gelände mit interessierten Jugendlichen. Sie konnten Fragen stellen, erste Kontakte knüpfen und auch direkt Bewerbungsunterlagen mitbringen. Im persönlichen Gespräch standen Personalverantwortliche, Ausbilder und Auszubildende Rede und Antwort. Einer von ihnen ist Luke Urban. Er befindet sich im 4. Lehrjahr zum Konstruktionsmechaniker bei Wiesheu und konnte aus seinem eigenen

0: den Arbeitsalltag berichten.
1: Dadurch, dass ich jetzt im vierten Lehrjahr bin, konnte ich schon vieles mitnehmen an Erfahrung außerhalb der Firma als auch in der Firma. Dadurch, dass die Ausbildung nicht nur in der Firma bzw. in der Montage ist, dass es ein bisschen abwechslungsreich ist, von der Schweißerei bis hin zu verschiedenen Maschinen, die man bedient, sei es die Drehmaschine als auch die Fräse. Ja, und in der Schule, entweder in Bitterfeld oder in Dessau. Und es läuft natürlich dann ab, dass es verschiedene Lernfelder gibt, von 1 bis 14. Und dass man da das ganze Theoretische durchgeht in Metallbearbeitung.
0: Von Handwerksbetrieben über große Unternehmen und Verwaltungen bis hin zu Einrichtungen aus den Bereichen Gesundheit und Pflege. Die Auswahl an Möglichkeiten ist groß. Auch Universitäten und Hochschulen informierten über ihre Studienangebote. Insgesamt waren 15 verschiedene Bereiche vertreten. Für die Organisatoren spielt dabei vor allem die Unterstützung durch die Unternehmen und die Beteiligung der Jugendlichen eine wichtige Rolle.
2: Unsere Teilnehmer bzw. Schüler, die angeschrieben worden sind, kommen ja aus dem Landkreis, vor allem aus Bitterfeld-Wolfen. Muldenstein ist dabei, Ragun ist angeschrieben worden, auch Bad Düben wurde angeschrieben. Wir haben Zusagen von Bitterfeld. Wir haben auch Schulen natürlich dabei, die sich ganz aktiv beteiligen, wie die Helene-Lange-Schule, die jedes Jahr unsere tolle Cafeteria unten betreibt und das wirklich prima macht. Das Heinrich-Heine-Gymnasium unterstützt uns hinsichtlich Ordnungsdienst und am Empfang. Die haben bereits ihre Einweisung bekommen, offiziell auch von der Polizei. Fand ich wirklich super, dass die sich dafür oder dazu bereit erklärt haben. Und wir haben erneut Schüler da von Muldenstein, die uns hier im Bereich der Schüler nutzen.
0: Bereits im vergangenen Jahr besuchten mehr als 1400 Menschen die Bildungsmesse im Metalllabor. Über 70 Aussteller waren damals vertreten. In diesem Jahr konnten weitere neue Aussteller gewonnen werden.
2: Wir haben tatsächlich neue Unternehmen gewinnen können. Edeka ist zum Beispiel dabei oder SKW Pisseritz ist dieses Jahr auch wieder neu am Start. Wir haben eine Hotelkette gewinnen können, die heute mit am Platz sozusagen ausstellt.
0: Wer auf der Messe noch nicht den passenden Ausbildungsplatz gefunden hat, kann auch online weitersuchen. Die Entwicklungs- und Wirtschaftsförderungsgesellschaft Anhalt-Bitterfeld, kurz EWG, bietet dafür eine eigene App an.
3: Wir haben seit 2 Jahren eine App ins Leben gerufen mit einem Startup-Unternehmen aus Stuttgart. Die funktioniert auch wie eine bekannte Dating-App. Da kann man aber nicht nur Ausbildungsplätze suchen, sondern Praktika, duale Studiengänge oder halt bezahlte Ferienjobs. Ne? Man kann sich quasi ein Profil runterladen. Das ist völlig kostenfrei für alle Unternehmen im Landkreis und auch alle Schüler, die bei uns im Landkreis sind. Alles kann, nichts muss. Man kann angeben, was man will, Hobbys, was man Interessen hat. Und dann basiert es auf einer bekannten App. Man kann wischen, finde ich das Unternehmen gut, geht es in die eine Richtung, finde ich es blöd in die andere. Und dann gibt es ein Match und dann kann man ähnlich wie über diese WhatsApp-Geschichte über das Handy mit dem Arbeitgeber schreiben. Unkompliziert, ohne Anschreiben, ohne Lebenslauf und in Sekundentakt genau. Wir haben da vor 1,5 Jahren jetzt angefangen, es sind schon über 100 Unternehmen dabei. Wir haben über 6.000 Bewerbungen, wir haben auch letztes Jahr Einstellungen frequentieren können. Es kommt gut an.
0: Die Bildungsmesse bot den Jugendlichen die Möglichkeit, sich frühzeitig zu informieren und schon einmal in die Berufswelt hineinzuschnuppern. So konnten sie wichtige Eindrücke für ihre Entscheidung über den nächsten Lebensabschnitt sammeln.
4: Lutherstadt Wittenberg wird das Seriennetz erweitert. Ziel ist es, die Bevölkerung in möglichst vielen Ortsteilen bei Gefahren schnell zu erreichen. Dafür wurden neue Anlagen installiert. Doch auch die bisherigen Warnmöglichkeiten und die zukünftige Entwicklung spielen bei der Planung der Stadt eine Rolle.
5: Als Lutherstadt Wittenberg erfüllen wir Aufgaben des Zivilschutzes und wir haben in diesem Jahr wieder 2 neue Sirenen in Betrieb genommen. Und eine neue Sirene, die wollen wir heute dem Publikum mal zeigen. Wir sind jetzt in der Fritz-Eckardt-Straße und haben auf dem Gebäude hinter mir eine neue Sirene installiert. Und diese neue Sirene hat die Aufgabe, unsere Bevölkerung bei Großschadenslagen oder Katastrophenfällen zu alarmieren. Und wenn man das Alarmzeichen hört, dann ist man sensibilisiert, schaltet das Radio ein, schaltet das Fernsehen ein, guckt auch bei Social Media und in den Internetseiten, was passiert ist und wie man sich verhalten kann.
4: Mit dem Ausbau soll die Warnung der Bevölkerung in Wittenberg verbessert werden. Dabei geht es nicht nur um neue Standorte, sondern auch darum, welche Gebiete bereits abgegeben sind.

0: abgedeckt sind und wo noch Bedarf besteht. Die Stadt beschäftigt sich außerdem mit den Kosten der Anlagen und damit, wie das Warnsystem in den kommenden Jahren weiterentwickelt werden kann. Die Warnung der Bevölkerung hat sich in den vergangenen Jahren verändert. Neben Sirenen gibt es heute weitere Möglichkeiten, Informationen über Gefahren zu verbreiten. Trotzdem bleibt es wichtig, dass Menschen auch ohne Handy oder Internet auf eine mögliche Gefahr aufmerksam werden können.
1: Ja, aktuell haben wir bei uns in der Lutherstadt tatsächlich 4 neue Sirenen auch installiert, weil es vorher keine mehr gab. Es gab auch keinen Bedarf mehr. Wir haben in friedlichen Zeiten gelebt, sodass das Bedürfnis nach solchen Sirenen anders kompensiert wurde. In unseren alten Konzepten war es so, dass die Feuerwehr mit ihren Fahrzeugen dann durch die einzelnen Straßen fuhr und mittels Lautsprecher die Bevölkerung alarmierte. Heute ist es so, dass das natürlich dann immer nur ein ganz kurzer Moment ist. Das Auto ist dann 10, 20 Sekunden vor der eigenen Haustür und fährt dann schon weiter. Und dadurch ist natürlich diese Alarmgebung und diese Funktion nicht optimal erfüllt. Und deswegen haben wir uns wieder zu einem flächendeckenden Ausbau von Sirenen entschieden. Und mit der Sirene, die wir hinter uns haben, können wir jetzt Teile von Piesteritz und Klein-Wittenberg mit abdecken. Und die zweite Sirene, die auf der Grundschule Käthe-Kollwitz steht, damit können wir die Lerchenberg-Siedlung, die Stadtrand-Siedlung und Teile von Friedrichstadt mit abdecken und erreichen so sehr, sehr viele Menschen bei uns in der Stadt.
0: Gerade in einer Stadt mit mehreren Ortsteilen ist eine Herausforderung, möglichst viele Einwohner zu erreichen. Deshalb spielen die Verteilung der Anlagen und die Reichweite der Warnsignale bei der Planung eine wichtige Rolle. Neben der Frage, wo die Sirenen eingesetzt werden, kommt es auch darauf an, wie sie funktionieren und welche Signale sie abgeben. Die verschiedenen Signale haben unterschiedliche Bedeutungen. Sie können vor einer Gefahr warnen oder Entwarnung geben. Damit die Bevölkerung im Ernstfall richtig reagieren kann, ist es wichtig, die Signale zu kennen.
2: Die Sirene kann eben nicht nur die Bevölkerung warnen, sondern sie kann ganz viele verschiedene Töne abspielen. Das heißt also, sie kann in der Probewarnung sein, sie kann aber auch bei zum Beispiel Großschadens- oder Katastrophenlagen eine Warnung und auch eine Entwarnung geben. Aber natürlich auch mit der neuesten Technik an Lautsprechermodellen ist eine Sprachdurchsage möglich.
0: Die Töne entstehen durch die Schwingungen, die sich als Schallwellen durch die Luft ausbreiten. Wie weit sie zu hören sind, hängt unter anderem von der Umgebung und der Bebauung ab. Deshalb ist es wichtig, bei der Planung auch die örtlichen Gegebenheiten zu berücksichtigen.
2: Die Sprachdurchsage, dafür gibt es dann natürlich wie so eine kleine Schaltzentrale, durch die man das entweder in ein Mikrofon einsprechen kann oder über die Möglichkeit, dass man zum Beispiel vorgefertigte Texte abspielen kann. Und ganz wichtig zu benennen ist natürlich auch, dass wir mit dieser Sirene eine Art Schallpegel erzeugen. Wenn man also direkt daneben steht, ist sie nicht am lautesten, sondern in circa einer Entfernung von 30 Metern entwickelt sie sozusagen ihre gesamte Lautstärke mit ca. 130 Dezibel und das entspricht ca. einem Rockkonzert in der ersten Reihe.
0: Ein weiterer Bestandteil ist die regelmäßige Probewarnung. Dabei wird überprüft, ob die Anlagen funktionieren und die Signale wahrgenommen werden können.
2: Genau, die Probewarnung ist immer mittwochs um 15 Uhr. Das betrifft aber hier die gesamte Lutherstadt Wittenberg. Und mit dieser Mittwochswarnung eben in einem kurzen Ton wird sichergestellt, dass diese Sirene eben funktionsfähig ist, regelmäßig geprüft und getestet wird. Das ist ja natürlich auch ganz wichtig. Und hierdurch können auch die Bürgerinnen und Bürger immer sicher und versichert sein, dass eben ihr Warnmodul direkt neben der Haustür funktionsfähig ist.
0: Die Sirenen ergänzen damit die anderen Warnmöglichkeiten der Stadt. Gemeinsam sollen sie dazu beitragen, dass wichtige Informationen bei Gefahren schnell bei den Menschen ankommen.

0: Rund 200 Radfahrerinnen und Radfahrer machen sich an diesem Tag aus verschiedenen Orten der Welterbe-Region auf den Weg. 8 geführte Radtouren führen zum gemeinsamen Ziel, dem Waldhaus am Bergwitzsee. Los geht es unter anderem in Bitterfeld-Wolfen, Dessau, Bad Schmiedeberg und Coswig.
1: Die Radfahrer, wir haben insgesamt bei unserem heutigen Welterbe-Radeltag 8 Radtouren, 8 geführte

0: Radtouren, die von 8 verschiedenen Radleitern oder Radtourleitern durchgeführt werden.
1: Eine dieser Gruppen startet in Bad Schmiedeberg. Rund 15 Radler sind gemeinsam unterwegs, überwiegend auf dem Radweg Berlin-Leipzig.
2: Wir haben eine Truppe zusammengestellt, wir sind 15 Leute. Bad Schmiedeberg war eine gemütliche Tour. Wir konnten noch mal anhalten unterwegs, weil ja nicht alle die Strecke kennen. Wir sind im Wesentlichen auf dem Fahrradweg Leipzig-Berlin gefahren. Auch wenn Berlin-Leipzig dran steht, wir sind von Leipzig Richtung Berlin gefahren.
1: Am Waldhaus laufen die verschiedenen Touren schließlich zusammen. Hier wartet ein buntes Programm auf die Teilnehmer mit Musik, regionalen Anbietern und kulinarischer Versorgung. Für Kinder gibt es unter anderem eine Hüpfburg und einen Kletterturm. Außerdem wird eine neue Informationstafel am Radweg Berlin-Leipzig eingeweiht. Für die Welterbe-Region ist der Radetag aber mehr als nur ein gemeinsamer Ausflug.
0: Wir veranstalten heute das 5. Radlerfest, den Welterbe-Radeltag. Und diesmal ist der Veranstalter das Waldhaus am Bergwitzsee.
1: Der Veranstaltungsort wechselt dabei von Jahr zu Jahr. So soll der gesamte Bereich der Welterbe-Region einbezogen werden.
0: Das sind unterschiedliche Orte. Von unserer Welterberegion. Es war schon in Aachen, es war letztes Jahr in Lutherstadt-Wittenberg, in Bitterfeld. Und so werden wir das immer so versuchen, das eigentlich einheitlich über unsere Welterberegion zu verteilen, dass jeder mal die Chance hat, am Welterberadeltag auch Veranstalter zu sein.
1: In diesem Jahr steht also das Waldhaus am Bergwitzsee im Mittelpunkt. Für Bürgermeister Thorsten Selig ist der Ort dafür besonders geeignet.
3: Hier endet heute der Welterbe-Radeltag von Welterberegion. Und jetzt werden ganz, ganz viele Radfahrer hier ankommen. Und da freue ich mich ganz doll, dass gerade dieser Ort ausgewählt wurde, weil es wirklich ein zentraler Punkt ist, wo man ganz, ganz viel erleben kann. Hier rundherum ist alles super organisiert und aufgebaut.
1: Das Waldhaus selbst beschäftigt sich mit den Themen Wald, Wasser, Seen und Umwelt. Besucher können sich drinnen wie draußen informieren und dabei selbst aktiv werden.
4: Das Waldhaus macht besonders aus, dass man sich hier Kenntnisse aneignen kann zu den ganzen Standbeinen Wald, Wasser und Seen. Ja, das heißt also, man kann das eigene Wissen überprüfen, man kann neues Wissen dazulernen. Hier im Außenbereich kann man ebenfalls sich Wissen aneignen, aber sportlich dabei tätig sein. Und natürlich liegt das Waldhaus hier eingebettet im Wald und spricht natürlich für sich selbst.
1: Für die Stadt Kemberg ist das Waldhaus deshalb nicht nur Veranstaltungsort, sondern ein wichtiger Anlaufpunkt für die Region.
3: Es war eine ganze Menge Arbeit, die dahinter steckt. Und wichtig ist eigentlich, oder das ist das Schönste an dem, es ist wirklich mit Leben erfüllt. Hier ist ein Verein, der super Arbeit leistet, an ihrer Spitze mit Frau Weise, die das seit Jahrzehnten hier leitet. Und da kann man einfach nur stolz sein.
1: Ab 12.30 Uhr wurden die Radfahrerinnen und Radfahrer offiziell begrüßt. Um 13 Uhr folgte der Auftritt der Karnevalsgruppe Kemberg. Am Nachmittag standen unter anderem 2 Kurzführungen durch das Waldhaus auf dem Programm. Für Nadine Krollreif ist der Welterbe-Radeltag zugleich der Abschluss der Radsaison.
0: Wir betreuen ja zum einen als Koordinationsstelle für Sachsen-Anhalt den Europaradweg R1. Und der Welterbe-Radeltag ist zu unserer Radsaison der Abschluss. Das ist sozusagen das Radlerfest am Ende der Saison. Auch wenn das Wetter noch mitspielt und gerne noch weiter geradelt werden kann.
1: Radeln, ankommen, gemeinsam feiern und dabei die eigene Region neu entdecken. Am Waldhaus am Bergwitzsee treffen an diesem Tag nicht nur 8 Radtouren aufeinander, sondern auch Menschen aus ganz unterschiedlichen Teilen der Welterberegion. Und vielleicht ist genau das die wichtigste Strecke des Tages. Die, die die Region miteinander verbindet. Neue Saison, neuer Kader, neuer Trainerstab. Bei den Cerebrix Volleygoats ist kaum etwas so geblieben, wie es war. 4 Spieler aus der vergangenen Saison sind noch dabei. Tom Borchert mit der Nummer 4 im Außenangriff, Nick Breitenbach mit der 11 im Mittelblock, Lukas Pockrand mit der 9 als Universalspieler und

0: Paul Stommel mit der 16 im Zuspiel. Dazu kommen 10 Neuzugänge und diese bringen ordentlich internationale Erfahrung mit. Im Außenangriff tragen Jordan McKee die Nummer 5, Cole Kaczynski die 15 und Jesse Delancey die 18. Im Mittelblock stehen neben Breitenbach jetzt Elliot Collard mit der 3, Sebastian Rösler mit der 10 und Rico Wardlow mit der 23. Auf der Diagonalposition kommt Jacob Harris mit der 8 und Andrei Druta mit der 1 dazu. Und auch beim Zuspiel und auf der Libero-Position gibt es neue Optionen. Neo Laumann trägt die 13, Jacob Riley die 6. Der Kader ist damit auch international aufgestellt. Die Spieler kommen aus Deutschland, Kanada, den USA, den Bahamas und Rumänien. Auch auf der Trainerbank gibt es einen Neustart. Der Kanadier Brad Hudson übernimmt als neuer Head Coach und soll die neu formierte Mannschaft durch die Saison führen. Unterstützt wird er vom Australier Jack Payne, der als Co-Trainer Teil des neuen Trainerteams ist. Eine komplett neue Mannschaft muss sich also erst finden. Die ersten Eindrücke aus der Vorbereitung stimmen Geschäftsführer Lukas Thielemann aber positiv.
1: Auch bisher, Testspiele liefen, glaube ich, sehr zufriedenstellend. Hatten bisher 3, haben davon 2 gewonnen, 1 unentschieden. Unentschieden, untypisches Ergebnis. Im Testspiel durchaus möglich. Haben natürlich viel probiert, viel getestet, wie im Testspiel das eben so ist, zumindest in der ersten Liga. Ich kann nicht für andere Sportarten sprechen oder für andere Ligen, aber wir machen es eigentlich immer so, dass weniger das Augenmerk auf dem Sieg liegt oder den unbedingt haben zu wollen, sondern vielmehr verschiedene Sachen mal anzutesten, Spieler in verschiedene Situationen mal reinzuschmeißen. Aber wenn wir jetzt, ich sag mal, drauf schauen, dass, wie wir so mit unserer vermeintlichen Startsechs gespielt haben, dann war das schon sehr gut, auch in dem Spiel, was wir unentschieden gespielt haben.
0: 3 Testspiele, 2 Siege und ein Unentschieden. Dabei ging es weniger darum, unbedingt jedes Spiel zu gewinnen. Vielmehr sollten die neuen Spieler verschiedene Situationen kennenlernen und die Mannschaft unterschiedliche Formationen testen. Seit rund 2 Wochen trainiert der komplette Kader gemeinsam. Bis zum ersten Pflichtspiel bleibt trotzdem nicht mal viel Zeit.
1: Wir sind jetzt seit 2 Wochen so mit der vollen Truppe zusammen, können viel auch in der Komplexität trainieren. Und das tut uns schon gut. Jetzt haben wir noch eine volle Woche bis zur Pokalquali als allererstes Pflichtspiel. Dann ja nochmal 1,5 Wochen bis zum ersten Ligaspiel. Und die Zeit müssen wir gut nutzen, aber ich denke aktuell alles erfolgsversprechend.
0: Der erste große Härtetest vor heimischem Publikum wartet dann in der Bundesliga. Die Netzhoppers sind zu Gast in der SWH-Arena. Gegen die Mannschaft wurde in den Vorbereitungen bereits getestet. Das Ergebnis 2:2. Allerdings mit einer deutlich veränderten Aufstellung. Für Thielemann zählt deshalb am ersten Spieltag vor allem eines.
1: Aber am Ende, ich glaube, überrascht es keinen, wenn ich sage, wir wollen das Spiel gewinnen. Zählt da quasi nichts als der Sieg. Erstes Heimspiel, schlagbarer Gegner mit den Netzhoppers, die dann hier zu Gast sein werden.
0: Neben dem neuen Kader müssen sich die Goats in dieser Saison auch auf einige neue Regeln einstellen. Bis zu 8 Wechsel sind möglich. Außerdem darf der Ball auf der eigenen Seite unter bestimmten Bedingungen die Hallendecke berühren. Und auch beim Zuspiel und beim sogenannten Powertip wurden die Regeln geändert. Für die neu formierte Mannschaft heißt das, noch mehr neue Abläufe, die im Training sitzen müssen.
1: Wurden jetzt über den Sommer in den internationalen Wettbewerben mit den Nationalteams Regeln getestet, die ja immer mehr dahin gehen, dass das Spiel verständlicher wird für den neuen Zuschauer, dass weniger Unterbrechungen sind, weniger komplizierte Regeln. Man passt jetzt Kleinigkeiten an, wie zum Beispiel, dass 8 anstatt 6 Wechsel möglich sind. Man passt aber eben auch größere Dinge an, dass der Zuspielkontakt hat sich ja im letzten Jahr schon geändert. Es gibt keinen technischen Fehler mehr im Zuspiel. Jetzt kommt als Riesenneuerung dazu, dass quasi eine Deckenberührung erlaubt ist auf eigener Seite. Also der Ball muss auf der eigenen Seite die Decke berühren und auch auf der eigenen Seite bleiben. Aber dann ist quasi eine Deckenberührung kein Fehler mehr. Wird natürlich auch nochmal viel ändern. Du brauchst kein Libero mehr zwingend in deinem Team. Du kannst auch komplett ohne Libero spielen. Das war bei einer Mindestanzahl von 12 Spielern so bisher auch nicht. Und so haben sich schon ein paar Sachen geändert, wo wir natürlich gespannt sind. Auch der sogenannte Power-Tip hat sich geändert, wird quasi wieder rausgenommen, regeltechnisch, dass das längere Führen des Balls nicht mehr möglich ist und ein technischer Fehler geahndet wird. Und das ändert natürlich auf dem Level das Spiel schon enorm.
0: 4 bekannte Spieler, 10 Neuzugänge und ein komplett neuer Trainerstab. Die Cerebrix Volleygoals starten mit einer Mannschaft in die neue Saison, die sich in vielen Bereichen erst noch finden muss. Die Vorbereitung macht Mut. Jetzt muss sich zeigen, ob aus den vielen neuen Gesichtern auch auf dem Feld schnell eine Einheit wird. Der erste Pflichtspielauftritt steht unmittelbar bevor. In der nächsten Woche im Edeka-Markt Anhaltstraße Bitterfeld-Wolfen. 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
4: Die Lindenstraße 8 in Bitterfeld feiert. Die Wohnstättengenossenschaft Bitterfeld-Wolfen, kurz WSG, hat am 16. September den Umbau ihrer Geschäftsstelle eingeweiht. Die im Jahre 1892 erbaute Gründerzeitvilla steht schon seit längerem unter Denkmalschutz, weswegen eine Sanierung ihre Herausforderungen mit sich zog. Zusammen mit mehreren Handwerksunternehmen und vielen weiteren Beteiligten darf sich die WSG auch nach 20 Jahren vor Ort auf die nächsten 134 Jahre freuen.
5: Im Wesentlichen haben sich die Sanierungsarbeiten auf die Gebäudehülle gerichtet. Ja, wir haben das Dach erneuert, die gesamte Fassade wurde überarbeitet, die straßenseitigen Fensterfronten im Originalzustand wiederhergestellt. Dazu gehörte auch, einen später angebauten Balkon abzureißen und die Fassade wieder neu zu schließen. Und mit der Förderung, der Städtebauförderung des Landes Sachsen-Anhalt und der Bundesrepublik Deutschland ist es uns am Ende auch gelungen, einen barrierefreien Zugang zu unserem Haus herzustellen mit einem eigens angebauten Aufzug, der die Treppenhöhe hier sozusagen für den Eingang überwindet. Und das finden wir ist eine gute Botschaft auch an alle Menschen, die, ob sie mit dem Kinderwagen kommen oder mit dem Rollstuhl oder mit anderen Behinderungen, dass sie unsere Geschäftsstelle über den gleichen Eingang erreichen können, wie das die Menschen ohne Behinderung tun.
4: Bei dem Umbau ist die Struktur der Villa, die im Landhausstil errichtet wurde, unverändert geblieben. Neben Aufräumarbeiten im Keller und Dachboden wurde das gesamte Haus während den Sanierungsarbeiten im Sinne des Denkmalschutzes gründlich aufgearbeitet. Abgesehen von einigen kleinen Reparaturen im Laufe der Jahre sah man dem Haus seine jahrhundertalte Geschichte an.
5: Im Wesentlichen haben sich die Sanierungsarbeiten auf die Gebäudehülle gerichtet. Ja, wir haben das Dach erneuert, die gesamte Fassade wurde überarbeitet, die straßenseitigen Fensterfronten im Originalzustand wiederhergestellt. Dazu gehörte auch, einen später angebauten Balkon abzureißen und die Fassade wieder neu zu schließen. Und mit der Förderung, der Städtebauförderung des Landes Sachsen-Anhalt und der Bundesrepublik Deutschland ist es uns am Ende auch gelungen, einen barrierefreien Zugang zu unserem Haus herzustellen mit einem eigens angebauten Aufzug, der die Treppenhöhe hier sozusagen für den Eingang überwindet. Und das finden wir ist eine gute Botschaft auch an alle Menschen, die, ob sie mit dem Kinderwagen kommen oder mit dem Rollstuhl oder mit anderen Behinderungen, dass sie unsere Geschäftsstelle über den gleichen Eingang

0: Gang erreichen können, wie das die Menschen ohne Behinderung tun.
1: Zu den rund 100 Gästen zählten vor allem die Menschen, die bei der Sanierung geholfen haben. Handwerksunternehmen, aber auch ehemalige Mitarbeiter, Geschäftsfreunde, das Amateurtheater und Regionalfernsehen, lokale Vertreter der Politik und Verwaltung sowie weitere langjährige Partner der Genossenschaft waren bei der Eröffnung dabei. Um alle Beteiligten in der Villa zu verewigen, gab es eine Zeitkapsel vor Ort.
0: Der gängige Spruch lautet ja, es ist nie zu spät. Die Zeitkapsel wollen wir heute benutzen, um diesen Moment der Vollendung der denkmalgerechten Sanierung dieser Gründerzeitvilla einzufangen und in die Zukunft zu transportieren. Und die Idee ist, das Haus hat jetzt 134 Jahre hinter sich und wir schauen 134 Jahre in die Zukunft und an die Menschen, die denn dort leben und dieses Haus vielleicht nutzen, hoffentlich richten wir unsere Botschaft heute. Und alle unsere Gäste sind aufgerufen, sich zu beteiligen, indem sie einen kleinen Steckbrief, vielleicht ein Foto, das sie hier bei uns schießen können, mit reinwerfen. Und dann kommen ein paar Erinnerungsstücke an den heutigen Tag dazu, ein Brief an die Nachfahren in 134 Jahren. Und dann werden wir die Zeitkapsel hier aufbewahren, für jeden sichtbar. Also wir wollen sie nicht vergraben. Sie soll ja auch gefunden werden. Und da steht dann groß drauf, erst zu öffnen am 16. September 2160.
1: Die Gründe für die späte Sanierung der 134-jährigen Villa liegen vor allem darin, dass sich die WSG erst damit beschäftigen wollten, den Wohnungsbestand in Beschuss zu bringen und so erst an die Mieter zu denken, statt an die eigene Geschäftsstelle. Für die Zukunft gibt es schon weitere Pläne.
0: Also die Aufgaben, den wir uns jetzt schon seit ungefähr 5 Jahren sehr intensiv widmen, ist die Instandsetzung leerfallender Wohnungen. Also nach wie vor haben wir sehr langfristige Mietverhältnisse, die aus unterschiedlichen Gründen dann immer wieder mal enden. Jemand zieht ins Seniorenheim, jemand ist verstorben, die Wohnung wird uns nach langer Nutzung zurückgegeben. Die überarbeiten wir dann grundhaft, um sie auch wieder an den Markt zu bringen. Und nach wie vor haben wir auch etwa 50 Wohnungen, die noch instand zu setzen sind, um sie auch dem Markt wieder zuzuführen. Und das ist aber bei beschränkten finanziellen Mitteln, also wir wollen uns da auch nicht überheben, eben eine Daueraufgabe, die wir jetzt schon seit 5 Jahren unternehmen und die mit Sicherheit auch durch die nächsten 3, 4 Jahre laufen wird. Gleichzeitig überprüfen wir bestimmte Instandsetzungsleistungen, die vor 20 Jahren schon stattgefunden haben, wie dort der Zustand ist, wo auch wieder nachgearbeitet werden muss. Also Immobilienwirtschaft ist eine Daueraufgabe und wer ein Haus hat, weiß das, da ist immer was zu tun.
1: Auch in der Zukunft hat die WSG einiges vor. Nach der gelungenen Sanierung der Geschäftsstelle soll der Blick nun wieder auf den Wohnungsbestand und die Mieter gerichtet werden. Die Lindenstraße 8 ist damit nicht nur für die kommenden Jahre gut aufgestellt, sondern bleibt auch ein Stück Bitterfelder Geschichte, das weitergeschrieben wird.
2: Nach der Schule stellt sich für viele Jugendliche die Frage, wie soll es weitergehen? Ausbildung, freiwilliges soziales Jahr oder Studium? Die Möglichkeiten sind vielfältig. Orientierung bieten, dabei Bildungsmessen, auf denen sich junge Menschen über verschiedene Berufe und Bildungswege informieren können. Eine solche Messe fand am 16. September erneut im Chemiepark Bitterfeld-Wolfen statt.
3: Also dieses Jahr ist tatsächlich das Haus komplett ausgeplant, ausgebucht. Wir haben ca. 80 Aussteller bei uns aktiv beteiligt, in allen möglichen, aus allen möglichen Gewerken bzw. Branchen, von Handwerk angefangen, Industrie, Chemie, Hotelgewerbe ist da, Bankgewerbe, alles was im Bereich öffentlicher Dienst ist, ist da, Polizei, Bundeswehr. Also im Prinzip, ich denke mal, für jeden Teilnehmer ist was hier zu finden.
2: Ab 13 Uhr füllte sich das Gelände mit interessierten Jugendlichen. Sie konnten Fragen stellen, erste Kontakte knüpfen und auch direkt Bewerbungsunterlagen mitbringen. Im persönlichen Gespräch standen Personalverantwortliche, Ausbilder und Auszubildende Rede und Antwort. Einer von ihnen ist Luke Urban. Er befindet sich im 4. Lehrjahr zum Konstruktionsmechaniker bei Wiesheu und konnte aus seinem eigenen

0: den Arbeitsalltag berichten.
1: Dadurch, dass ich jetzt im vierten Lehrjahr bin, konnte ich schon vieles mitnehmen an Erfahrungen außerhalb der Firma als auch in der Firma. Dadurch, dass die Ausbildung nicht nur in der Firma bzw. in der Montage ist, dass es ein bisschen abwechslungsreich ist, von der Schweißerei bis hin zu verschiedenen Maschinen, die man bedient, sei es die Drehmaschine als auch die Fräse. Ja, und in der Schule, entweder in Bitterfeld oder in Dessau. Und es läuft natürlich dann ab, dass es verschiedene Lernfelder gibt, von 1 bis 14. Und dass man da das ganze Theoretische durchgeht in Metallbearbeitung.
0: Von Handwerksbetrieben über große Unternehmen und Verwaltungen bis hin zu Einrichtungen aus den Bereichen Gesundheit und Pflege. Die Auswahl an Möglichkeiten ist groß. Auch Universitäten und Hochschulen informierten über ihre Studienangebote. Insgesamt waren 15 verschiedene Bereiche vertreten. Für die Organisatoren spielt dabei vor allem die Unterstützung durch die Unternehmen und die Beteiligung der Jugendlichen eine wichtige Rolle.
2: Unsere Teilnehmer bzw. Schüler, die angeschrieben worden sind, kommen ja aus dem Landkreis, vor allem aus Bitterfeld-Wolfen. Muldenstein ist dabei, Ragun ist angeschrieben worden, auch Bad Düben wurde angeschrieben. Wir haben Zusagen von Bitterfeld. Wir haben auch Schulen natürlich dabei, die sich ganz aktiv beteiligen, wie die Helene-Lange-Schule, die jedes Jahr unsere tolle Cafeteria unten betreibt und das wirklich prima macht. Das Heinrich-Heine-Gymnasium unterstützt uns hinsichtlich Ordnungsdienst und am Empfang. Die haben bereits ihre Einweisung bekommen, offiziell auch von der Polizei. Fand ich wirklich super, dass die sich dafür oder dazu bereit erklärt haben. Und wir haben erneut Schüler da von Muldenstein, die uns hier im Bereich der Schüler nutzen.
0: Bereits im vergangenen Jahr besuchten mehr als 1400 Menschen die Bildungsmesse im Metalllabor. Über 70 Aussteller waren damals vertreten. In diesem Jahr konnten weitere neue Aussteller gewonnen werden.
2: Wir haben tatsächlich neue Unternehmen gewinnen können. Edeka ist zum Beispiel dabei oder SKW Pisseritz ist dieses Jahr auch wieder neu am Start. Wir haben eine Hotelkette gewinnen können, die heute mit am Platz sozusagen ausstellt.
0: Wer auf der Messe noch nicht den passenden Ausbildungsplatz gefunden hat, kann auch online weitersuchen. Die Entwicklungs- und Wirtschaftsförderungsgesellschaft Anhalt-Bitterfeld, kurz EWG, bietet dafür eine eigene App an.
3: Wir haben seit 2 Jahren eine App ins Leben gerufen mit einem Startup-Unternehmen aus Stuttgart. Die funktioniert auch wie eine bekannte Dating-App. Da kann man aber nicht nur Ausbildungsplätze suchen, sondern Praktika, duale Studiengänge oder halt bezahlte Ferienjobs. Ne? Man kann sich quasi ein Profil runterladen. Das ist völlig kostenfrei für alle Unternehmen im Landkreis und auch alle Schüler, die bei uns im Landkreis sind. Alles kann, nichts muss. Man kann angeben, was man will, Hobbys, was man Interessen hat. Und dann basiert es auf einer bekannten App. Man kann wischen, finde ich das Unternehmen gut, geht es in die eine Richtung, finde ich es blöd in die andere. Und dann gibt es ein Match und dann kann man ähnlich wie über diese WhatsApp-Geschichte, über das Handy mit dem Arbeitgeber schreiben. Unkompliziert, ohne Anschreiben, ohne Lebenslauf und in Sekundentakt genau. Wir haben da vor 1,5 Jahren jetzt angefangen, es sind schon über 100 Unternehmen dabei. Wir haben über 6000 Bewerbungen, wir haben auch letztes Jahr Einstellungen frequentieren können. Es kommt gut an.
0: Die Bildungsmesse bot den Jugendlichen die Möglichkeit, sich frühzeitig zu informieren und schon einmal in die Berufswelt hineinzuschnuppern. So konnten sie wichtige Eindrücke für ihre Entscheidung über den nächsten Lebensabschnitt sammeln.
4: Lutherstadt Wittenberg wird das Seriennetz erweitert. Ziel ist es, die Bevölkerung in möglichst vielen Ortsteilen bei Gefahren schnell zu erreichen. Dafür wurden neue Anlagen installiert. Doch auch die bisherigen Warnmöglichkeiten und die zukünftige Entwicklung spielen mit der Planung der Stadt eine Rolle.
5: Als Lutherstadt Wittenberg erfüllen wir Aufgaben des Zivilschutzes und wir haben in diesem Jahr wieder 2 neue Sirenen in Betrieb genommen. Und eine neue Sirene, die wollen wir heute dem Publikum mal zeigen. Wir sind jetzt in der Fritz-Eckardt-Straße und haben auf dem Gebäude hinter mir eine neue Sirene installiert. Und diese neue Sirene hat die Aufgabe, unsere Bevölkerung bei Großschadenslagen oder Katastrophenfällen zu alarmieren. Und wenn man das Alarmzeichen hört, dann ist man sensibilisiert, schaltet das Radio ein, schaltet das Fernsehen ein, guckt auch bei Social Media und in den Internetseiten, was passiert ist und wie man sich verhalten kann.
4: Mit dem Ausbau soll die Warnung der Bevölkerung in Wittenberg verbessert werden. Dabei geht es nicht nur um neue Standorte, sondern auch darum, welche Gebiete bereits abgedeckt sind und wo noch Bedarf besteht. Die Stadt beschäftigt sich außerdem mit den Kosten der Anlagen und damit, wie das Warnsystem in den kommenden Jahren weiterentwickelt werden kann. Die Warnung der Bevölkerung hat sich in den vergangenen Jahren verändert. Neben Sirenen gibt es heute weitere Möglichkeiten, Informationen über Gefahren zu verbreiten. Trotzdem bleibt es wichtig, dass Menschen noch ohne Handy oder Internet auf eine mögliche Gefahr aufmerksam werden können.
5: Ja, aktuell haben wir bei uns in der Lutherstadt tatsächlich 4 neue Sirenen auch installiert, weil es vorher keine mehr gab. Es gab auch keinen Bedarf mehr. Wir haben in friedlichen Zeiten gelebt, sodass das Bedürfnis nach solchen Sirenen anders kompensiert wurde. In unseren alten Konzepten war es so, dass die Feuerwehr mit ihren Fahrzeugen dann durch die einzelnen Straßen fuhr und mittels Lautsprecher die Bevölkerung alarmierte. Heute ist es so, dass das natürlich dann immer nur ein ganz kurzer Moment ist. Das Auto ist dann 10, 20 Sekunden vor der eigenen Haustür und fährt dann schon weiter. Und dadurch ist natürlich diese Alarmgebung und diese Funktion nicht optimal erfüllt. Und deswegen haben wir uns wieder zu einem flächendeckenden Ausbau von Sirenen entschieden. Und mit der Sirene, die wir hinter uns haben, können wir jetzt Teile von Piesteritz und Klein-Wittenberg mit abdecken. Und die zweite Sirene, die auf der Grundschule Käthe-Kollwitz steht, damit können wir die Lerchenberg-Siedlung, die Stadtrandsiedlung und Teile von Friedrichstadt mit abdecken und erreichen so sehr, sehr viele Menschen bei uns in der Stadt.
4: Gerade in einer Stadt mit mehreren Ortsteilen ist eine Herausforderung, möglichst viele Einwohner zu erreichen. Deshalb spielen die Verteilung der Anlagen und die Reichweite der Warnsignale bei der Planung eine wichtige Rolle. Neben der Frage, wo die Sirenen eingesetzt werden, kommt es auch darauf an, wie sie funktionieren und welche Signale sie abgeben. Die verschiedenen Signale haben unterschiedliche Bedeutungen. Sie können vor einer Gefahr warnen und Entwarnung geben. Damit die Bevölkerung im Ernstfall richtig reagieren kann, ist es wichtig, die Signale zu kennen.
6: Die Sirene kann eben nicht nur die Bevölkerung warnen, sondern sie kann ganz viele verschiedene Töne abspielen. Das heißt also, sie kann in der Probewarnung sein, sie kann aber auch bei zum Beispiel Großschadens- oder Katastrophenlagen eine Warnung und auch eine Entwarnung geben. Aber natürlich auch mit der neuesten Technik an Lautsprechermodellen ist eine Sprachdurchsage möglich.
4: Die Töne entstehen durch die Schwingungen, die sich als Schallwellen durch die Luft ausbreiten. Wie weit sie zu hören sind, hängt unter anderem von der Umgebung und der Bebauung ab. Deshalb ist es wichtig, bei der Planung auch die örtlichen Gegebenheiten zu berücksichtigen.
6: Die Sprachdurchsage dafür gibt es dann natürlich wie so eine kleine Schaltzentrale, durch die man das entweder in ein Mikrofon einsprechen kann oder über die Möglichkeit, dass man zum Beispiel vorgefertigte Texte abspielen kann. Und ganz wichtig zu benennen ist natürlich auch, dass wir mit dieser Sirene eine Art Schallpegel erzeugen. Wenn man also direkt daneben steht, ist sie nicht am lautesten, sondern in circa einer Entfernung von 30 Metern entwickelt sie sozusagen ihre gesamte Lautstärke mit ca. 130 Dezibel und das entspricht ca. einem Rockkonzert in der ersten Reihe.
4: Ein weiterer Bestandteil ist die regelmäßige Probewarnung. Dabei wird überprüft, ob die Anlagen funktionieren und die Signale wahrgenommen werden können.
6: Genau, die Probewarnung ist immer mittwochs um 15 Uhr. Das betrifft aber hier die gesamte Lutherstadt Wittenberg. Und mit dieser Mittwochswarnung eben in einem kurzen Ton wird sichergestellt, dass diese Sirene eben funktionsfähig ist, regelmäßig geprüft und getestet wird. Das ist ja natürlich auch ganz wichtig. Und hierdurch können auch die Bürgerinnen und Bürger immer sicher und versichert sein, dass eben ihr Warnmodul direkt neben der Haustür funktionsfähig ist.
4: Die Sirenen ergänzen damit die anderen Warnmöglichkeiten der Stadt. Gemeinsam sollen sie dazu beitragen, dass wichtige Informationen bei Gefahren schnell bei den Menschen ankommen.

0: Rund 200 Radfahrerinnen und Radfahrer machen sich an diesem Tag aus verschiedenen Orten der Welterbe-Region auf den Weg. 8 geführte Radtouren führen zum gemeinsamen Ziel, dem Waldhaus am Bergwitzsee. Los geht es unter anderem in Bitterfeld-Wolfen, Dessau, Bad Schmiedeberg und Coswig.
1: Die Radfahrer, wir haben insgesamt bei unserem heutigen Welterberadeltag 8 Radtouren, 8 geführte

0: Radtouren, die von 8 verschiedenen Radleitern oder Radtourleitern durchgeführt werden.
1: Eine dieser Gruppen startet in Bad Schmiedeberg. Rund 15 Radler sind gemeinsam unterwegs, überwiegend auf dem Radweg Berlin-Leipzig.
2: Wir haben eine Truppe zusammengestellt, wir sind 15 Leute. Bad Schmiedeberg war eine gemütliche Tour. Wir konnten noch mal anhalten unterwegs, weil ja nicht alle die Strecke kennen. Wir sind im Wesentlichen auf dem Fahrradweg Leipzig-Berlin gefahren. Auch wenn Berlin-Leipzig dran steht, wir sind von Leipzig Richtung Berlin gefahren.
1: Am Waldhaus laufen die verschiedenen Touren schließlich zusammen. Hier wartet ein buntes Programm auf die Teilnehmer mit Musik, regionalen Anbietern und kulinarischer Versorgung. Für Kinder gibt es unter anderem eine Hüpfburg und einen Kletterturm. Außerdem wird eine neue Informationstafel am Radweg Berlin-Leipzig eingeweiht. Für die Welterbe-Region ist der Radetag aber mehr als nur ein gemeinsamer Ausflug.
0: Wir veranstalten heute das 5. Radlerfest, den Welterbe-Radeltag. Und diesmal ist der Veranstalter das Waldhaus am Bergwitzsee.
1: Der Veranstaltungsort wechselt dabei von Jahr zu Jahr. So soll der gesamte Bereich der Welterbe-Region einbezogen werden.
0: Das sind unterschiedliche Orte von unserer Welterberegion. Es war schon in Aachen, es war letztes Jahr in Lutherstadt-Wittenberg, in Bitterfeld. Und so werden wir das immer so versuchen, das eigentlich einheitlich über unsere Welterberegion zu verteilen, dass jeder mal die Chance hat, am Welterberadeltag auch Veranstalter zu sein.
1: In diesem Jahr steht also das Waldhaus am Bergwitzsee im Mittelpunkt. Für Bürgermeister Thorsten Selig ist der Ort dafür besonders geeignet.
3: Hier endet heute der Welterbe-Radeltag von Welterberegion. Und jetzt werden ganz, ganz viele Radfahrer hier ankommen. Und da freue ich mich ganz doll, dass gerade dieser Ort ausgewählt wurde, weil es wirklich ein zentraler Punkt ist, wo man ganz, ganz viel erleben kann. Hier rundherum ist alles super organisiert und aufgebaut.
1: Das Waldhaus selbst beschäftigt sich mit den Themen Wald, Wasser, Seen und Umwelt. Besucher können sich drinnen wie draußen informieren und dabei selbst aktiv werden.
4: Das Waldhaus macht besonders aus, dass man sich hier Kenntnisse aneignen kann zu den ganzen Standbeinen Wald, Wasser und Seen. Ja, das heißt also, man kann das eigene Wissen überprüfen, man kann neues Wissen dazulernen. Hier im Außenbereich kann man ebenfalls sich Wissen aneignen, aber sportlich dabei tätig sein. Und natürlich liegt das Waldhaus hier eingebettet im Wald und spricht natürlich für sich selbst.
1: Für die Stadt Kemberg ist das Waldhaus deshalb nicht nur Veranstaltungsort, sondern ein wichtiger Anlaufpunkt für die Region.
3: Es war eine ganze Menge Arbeit, die dahinter steckt. Und wichtig ist eigentlich, oder das ist das Schönste an dem, es ist wirklich mit Leben erfüllt. Hier ist ein Verein, der super Arbeit leistet, an ihrer Spitze mit Frau Weise, die das seit Jahrzehnten hier leitet. Und da kann man einfach nur stolz sein.
1: Ab 12.30 Uhr wurden die Radfahrerinnen und Radfahrer offiziell begrüßt. Um 13 Uhr folgte der Auftritt der Karnevalsgruppe Kemberg. Am Nachmittag standen unter anderem 2 Kurzführungen durch das Waldhaus auf dem Programm. Für Nadine Krollreif ist der Welterbe-Radeltag zugleich der Abschluss der Radsaison.
0: Wir betreuen ja zum einen als Koordinationsstelle für Sachsen-Anhalt den Europaradweg R1. Und der Welterbe-Radeltag ist zu unserer Radsaison der Abschluss. Das ist sozusagen das Radlerfest am Ende der Saison. Auch wenn das Wetter noch mitspielt und gerne noch weiter geradelt werden kann.
1: Radeln, ankommen, gemeinsam feiern und dabei die eigene Region neu entdecken. Am Waldhaus am Bergwitzsee treffen an diesem Tag nicht nur 8 Radtouren aufeinander, sondern auch Menschen aus ganz unterschiedlichen Teilen der Welterberegion. Und vielleicht ist genau das die wichtigste Strecke des Tages. Die, die die Region miteinander verbindet. Neue Saison, neuer Kader, neuer Trainerstab. Bei den Cerebrix Volleygoats ist kaum etwas so geblieben, wie es war. 4 Spieler aus der vergangenen Saison sind noch dabei. Tom Borchert mit der Nummer 4 im Außenangriff, Nick Breitenbach mit der 11 im Mittelblock, Lukas Pockrand mit der 9 als Universalspieler und

0: Spiel und auf der Libero-Position gibt es neue Optionen. Neo Laumann trägt die 13, Jacob Riley die 6. Der Kader ist damit auch international aufgestellt. Die Spieler kommen aus Deutschland, Kanada, den USA, den Bahamas und Rumänien. Auch auf der Trainerbank gibt es einen Neustart. Der Kanadier Brad Hudson übernimmt als neuer Head Coach und soll die neu formierte Mannschaft durch die Saison führen. Unterstützt wird er vom Australier Jack Payne, der als Co-Trainer Teil des neuen Trainerteams ist. Eine komplett neue Mannschaft muss sich also erst finden. Die ersten Eindrücke aus der Vorbereitung stimmen Geschäftsführer Lukas Thielemann aber positiv.
1: Auch bisher, die Testspiele liefen, glaube ich, sehr zufriedenstellend. Hatten bisher 3, haben davon 2 gewonnen, 1 unentschieden. Unentschieden, untypisches Ergebnis. Im Testspiel durchaus möglich. Haben natürlich viel probiert, viel getestet, wie im Testspiel. Das eben so ist, zumindest in der ersten Liga. Ich kann nicht für andere Sportarten sprechen oder für andere Ligen. Aber wir machen es eigentlich immer so, dass weniger das Augenmerk auf dem Sieg liegt oder den unbedingt haben zu wollen, sondern vielmehr verschiedene Sachen mal anzutesten, Spieler in verschiedene Situationen mal reinzuschmeißen. Aber wenn wir jetzt, ich sag mal, drauf schauen, dass, wie wir so mit unserer vermeintlichen Startsechs gespielt haben, dann war das schon sehr gut. Auch in dem Spiel, was wir unentschieden gespielt haben.
0: 3 Testspiele, 2 Siege und ein Unentschieden. Dabei ging es weniger darum, unbedingt jedes Spiel zu gewinnen. Vielmehr sollten die neuen Spieler verschiedene Situationen kennenlernen und die Mannschaft unterschiedliche Formationen testen. Seit rund 2 Wochen trainiert der komplette Kader gemeinsam. Bis zum ersten Pflichtspiel bleibt trotzdem nicht mehr viel Zeit.
1: Wir sind jetzt seit 2 Wochen so mit der vollen Truppe zusammen, können viel auch in der Komplexität trainieren. Und das tut uns schon gut. Jetzt haben wir noch eine volle Woche bis zur Pokalquali als allererstes Pflichtspiel. Dann ja nochmal 1,5 Wochen bis zum ersten Ligaspiel. Und die Zeit müssen wir gut nutzen, aber ich denke aktuell alles erfolgsversprechend.
0: Der erste große Härtetest vor heimischem Publikum wartet dann in der Bundesliga. Die Netzhoppers sind zu Gast in der SWH-Arena. Gegen die Mannschaft wurde in den Vorbereitungen bereits getestet. Das Ergebnis 2:2. Allerdings mit einer deutlich veränderten Aufstellung. Für Thielemann zählt deshalb am ersten Spieltag vor allem eines.
1: Aber am Ende, glaube ich, überrascht es keinen, wenn ich sage, wir wollen das Spiel gewinnen. Zählt da quasi nichts als der Sieg. Erstes Heimspiel, schlagbarer Gegner mit den Netzhoppers, die dann hier zu Gast sein werden.
0: Neben dem neuen Kader müssen sich die Goats in dieser Saison auch auf einige neue Regeln einstellen. Bis zu 8 Wechsel sind möglich. Außerdem darf der Ball auf der eigenen Seite unter bestimmten Bedingungen die Hallendecke berühren. Und auch beim Zuspiel und beim sogenannten Powertip wurden die Regeln geändert. Für die neu formierte Mannschaft heißt das, noch mehr neue Abläufe, die im Training sitzen müssen.
1: Wurden jetzt über den Sommer in den internationalen Wettbewerben mit den Nationalteams Regeln getestet, die ja immer mehr dahin gehen, dass das Spiel verständlicher wird für den neuen Zuschauer, dass weniger Unterbrechungen sind, weniger komplizierte Regeln. Man passt jetzt Kleinigkeiten an, wie zum Beispiel, dass 8 anstatt 6 Wechsel möglich sind. Man passt aber eben auch größere Dinge an, dass der Zuspielkontakt hat sich ja im letzten Jahr schon geändert. Es gibt keinen technischen Fehler mehr im Zuspiel. Jetzt kommt als Riesenneuerung dazu, dass quasi eine Deckenberührung erlaubt ist auf eigener Seite. Also der Ball muss auf der eigenen Seite die Decke berühren und auch auf der eigenen Seite bleiben. Aber dann ist quasi eine Deckenberührung kein Fehler mehr. Wird natürlich auch nochmal viel ändern. Du brauchst kein Libero mehr zwingend in deinem Team. Du kannst auch komplett ohne Libero spielen. Das war bei einer Mindestanzahl von 12 Spielern so bisher auch nicht. Und so haben sich schon ein paar Sachen geändert, wo wir natürlich gespannt sind. Auch der sogenannte Power-Tip hat sich geändert, wird quasi wieder rausgenommen, regeltechnisch, dass das längere Führen des Balls nicht mehr möglich ist. Und ein technischer Fehler geahndet wird. Und das ändert natürlich auf dem Level das Spiel schon enorm.
0: 4 bekannte Spieler, 10 Neuzugänge und ein komplett neuer Trainerstab. Die Cerebrix Volleygoats starten mit einer Mannschaft in die neue Saison, die sich in vielen Bereichen erst noch finden muss. Die Vorbereitung macht Mut. Jetzt muss sich zeigen, ob aus den vielen neuen Gesichtern auch auf dem Feld schnell eine Einheit wird.

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3: Die Lindenstraße 8 in Bitterfeld feiert. Die Wohnstättengenossenschaft Bitterfeld-Wolfen, kurz WSG, hat am 16. September den Umbau ihrer Geschäftsstelle eingeweiht. Die im Jahre 1892 erbaute Gründerzeitvilla steht schon seit längerem unter Denkmalschutz, weswegen eine Sanierung ihre Herausforderungen mit sich zog. Zusammen mit mehreren Handwerksunternehmen und vielen weiteren Beteiligten darf sich die WSG auch nach 20 Jahren vor Ort auf die nächsten 134 Jahre freuen.
4: Im Wesentlichen haben sich die Sanierungsarbeiten auf die Gebäudehülle gerichtet. Ja, wir haben das Dach erneuert, die gesamte Fassade wurde überarbeitet, die straßenseitigen Fensterfronten im Originalzustand wiederhergestellt. Dazu gehörte auch, einen später angebauten Balkon abzureißen und die Fassade wieder neu zu schließen. Und mit der Förderung, der Städtebauförderung des Landes Sachsen-Anhalt und der Bundesrepublik Deutschland ist es uns am Ende auch gelungen, einen barrierefreien Zugang zu unserem Haus herzustellen mit einem eigens angebauten Aufzug, der die Treppenhöhe hier sozusagen für den Eingang überwindet. Und das finden wir ist eine gute Botschaft auch an alle Menschen, die, ob sie mit dem Kinderwagen kommen oder mit dem Rollstuhl oder mit anderen Behinderungen, dass sie unsere Geschäftsstelle über den gleichen Eingang erreichen können, wie das die Menschen ohne Behinderung tun.
3: Bei dem Umbau ist die Struktur der Villa, die im Landhausstil errichtet wurde, unverändert geblieben. Neben Aufräumarbeiten im Keller und Dachboden wurde das gesamte Haus während den Sanierungsarbeiten im Sinne des Denkmalschutzes gründlich aufgearbeitet. Abgesehen von einigen kleinen Reparaturen im Laufe der Jahre sah man dem Haus seine jahrhundertalte Geschichte an.
4: Im Wesentlichen haben sich die Sanierungsarbeiten auf die Gebäudehülle gerichtet. Ja, wir haben das Dach erneuert, die gesamte Fassade wurde überarbeitet, die straßenseitigen Fensterfronten im Originalzustand wiederhergestellt. Dazu gehörte auch, einen später angebauten Balkon abzureißen und die Fassade wieder neu zu schließen. Und mit der Förderung, der Städtebauförderung des Landes Sachsen-Anhalt und der Bundesrepublik Deutschland ist es uns am Ende auch gelungen, einen barrierefreien Zugang zu unserem Haus herzustellen mit einem eigens angebauten Aufzug, der die Treppenhöhe hier sozusagen für den Eingang überwindet. Und das finden wir ist eine gute Botschaft auch an alle Menschen, die, ob sie mit dem Kinderwagen kommen oder mit dem Rollstuhl oder mit anderen Behinderungen, dass sie unsere Geschäftsstelle über den gleichen Eingang erreichen können, wie das die Menschen ohne Behinderung tun.
3: Zu den rund 100 Gästen zählten vor allem die Menschen, die bei der Sanierung geholfen haben. Handwerksunternehmen, aber auch ehemalige Mitarbeiter, Geschäftsfreunde, das Amateurtheater und Regionalfernsehen, lokale Vertreter der Politik und Verwaltung sowie weitere langjährige Partner der Genossenschaft waren bei der Eröffnung dabei. Um alle Beteiligten in der Villa zu verewigen, gab es eine Zeitkapsel vor Ort.
4: Der gängige Spruch lautet ja, es ist nie zu spät. Die Zeitkapsel wollen wir heute benutzen, um diesen Moment der Vollendung der denkmalgerechten Sanierung dieser Gründerzeitvilla einzufangen und in die Zukunft zu transportieren. Und die Idee ist, das Haus hat jetzt 134 Jahre hinter sich und wir schauen 134 Jahre in die Zukunft und an die Menschen, die denn dort leben und dieses Haus vielleicht nutzen, hoffentlich richten wir unsere Botschaft heute. Und alle unsere Gäste sind aufgerufen, sich zu beteiligen, indem sie einen kleinen Steckbrief, vielleicht ein Foto, das sie hier bei uns schießen können, mit reinwerfen. Und dann kommen ein paar Erinnerungsstücke an den heutigen Tag dazu, ein Brief an die Nachfahren in 134 Jahren. Und dann werden wir die Zeitkapsel hier aufbewahren, für jeden sichtbar. Also wir wollen sie nicht vergraben. Sie soll ja auch gefunden werden. Und da steht dann groß drauf, erst zu öffnen am 16. September 2160.
3: Die Gründe für die späte Sanierung der 134-jährigen Villa liegen vor allem darin, dass sich die WSG erst damit beschäftigen wollten, den Wohnungsbestand in Beschuss zu bringen und so erst an die Mieter zu denken, statt an die eigene Geschäftsstelle. Für die Zukunft gibt es schon weitere Pläne.
4: Also die Aufgaben, denen wir uns jetzt schon seit ungefähr 5 Jahren sehr intensiv widmen, ist die Instandsetzung leerfallender Wohnungen. Also nach wie vor haben wir sehr langfristige Mietverhältnisse, die aus unterschiedlichen Gründen dann immer wieder mal enden. Jemand zieht ins Seniorenheim, jemand ist verstorben, die Wohnung wird uns nach langer Nutzung zurückgegeben. Die überarbeiten wir dann grundhaft, um sie auch wieder an den Markt zu bringen. Und nach wie vor haben wir auch etwa 50 Wohnungen, die noch instand zu setzen sind, um sie auch dem Markt wieder zuzuführen. Und das ist aber bei beschränkten finanziellen Mitteln, also wir wollen uns da auch nicht überheben, eben eine Daueraufgabe, die wir jetzt schon seit 5 Jahren unternehmen und die mit Sicherheit auch durch die nächsten 3-4 Jahre laufen wird. Gleichzeitig überprüfen wir bestimmte Instandsetzungsleistungen, die vor 20 Jahren schon stattgefunden haben, wie dort der Zustand ist, wo auch wieder nachgearbeitet werden muss. Also Immobilienwirtschaft ist eine Daueraufgabe und wer ein Haus hat, weiß das, da ist immer was zu tun.
3: Auch in der Zukunft hat die WSG einiges vor. Nach der gelungenen Sanierung der Geschäftsstelle soll der Blick nun wieder auf den Wohnungsbestand und die Mieter gerichtet werden. Die Lindenstraße 8 ist damit nicht nur für die kommenden Jahre gut aufgestellt, sondern bleibt auch ein Stück Bitterfelder Geschichte, das weitergeschrieben wird.
5: Nach der Schule stellt sich für viele Jugendliche die Frage, wie soll es weitergehen? Ausbildung, freiwilliges soziales Jahr oder Studium? Die Möglichkeiten sind vielfältig. Orientierung bieten, dabei Bildungsmessen, auf denen sich junge Menschen über verschiedene Berufe und Bildungswege informieren können. Eine solche Messe fand am 16. September erneut im Chemiepark Bitterfeld-Wolfen statt.
6: Also dieses Jahr ist tatsächlich das Haus komplett ausgebucht. Wir haben ca. 80 Aussteller bei uns aktiv beteiligt, aus allen möglichen Gewerken bzw. Branchen, von Handwerk angefangen, Industrie, Chemie, ein Hotelgewerbe ist da, Bankgewerbe, alles was im Bereich öffentlicher Dienst ist, ist da, Polizei, Bundeswehr. Also im Prinzip, ich denke mal, für jeden Teilnehmer ist was hier zu finden.
5: Ab 13 Uhr füllte sich das Gelände mit interessierten Jugendlichen. Sie konnten Fragen stellen, erste Kontakte knüpfen und auch direkt Bewerbungsunterlagen mitbringen. Im persönlichen Gespräch standen Personalverantwortliche, Ausbilder und Auszubildende Rede und Antwort. Einer von ihnen ist Luke Urban. Er befindet sich im 4. Lehrjahr zum Konstruktionsmechaniker bei Wiesheu und konnte aus seinem eigenen Arbeitsalltag berichten.
7: Dadurch, dass ich jetzt im 4. Lehrjahr bin, konnte ich schon vieles mitnehmen an Erfahrung außerhalb der Firma als auch in der Firma. Dadurch, dass die Ausbildung nicht nur in der Firma bzw. in der Montage ist, dass es ein bisschen abwechslungsreich ist, von der Schweißerei bis hin zu verschiedenen Maschinen, die man bedient, sei es die Drehmaschine als auch die Fräse. Ja, und in der Schule, entweder in Bitterfeld oder in Dessau. Und es läuft natürlich dann ab, dass es verschiedene Lernfelder gibt, von 1 bis 14, und dass man da das ganze Theoretische durchgeht in Metallbearbeitung.
5: Von Handwerksbetrieben über große Unternehmen und Verwaltungen bis hin zu Einrichtungen aus den Bereichen Gesundheit und Pflege. Die Auswahl an Möglichkeiten ist groß. Auch Universitäten und Hochschulen informierten über ihre Studienangebote. Insgesamt waren 15 verschiedene Bereiche vertreten. Für die Organisatoren spielt dabei vor allem die Unterstützung durch die Unternehmen und die Beteiligung der Jugendlichen eine wichtige Rolle.
6: Unsere Teilnehmer bzw. Schüler, die angeschrieben worden sind, kommen ja aus dem Landkreis, vor allem aus Bitterfeld-Wolfen. Muldenstein ist dabei, Ragun ist angeschrieben worden, auch Bad Düben wurde angeschrieben. Wir haben Zusagen von Bitterfeld. Wir haben auch Schulen natürlich dabei, die sich ganz aktiv beteiligen, wie die Helene-Lange-Schule, die jedes Jahr unsere tolle Cafeteria unten betreibt und das wirklich prima macht. Das Heinrich-Heine-Gymnasium unterstützt uns hinsichtlich Ordnungsdienst und am Empfang. Die haben bereits ihre Einweisung bekommen, offiziell auch von der Polizei. Fand ich wirklich super, dass die sich dafür oder dazu bereit erklärt haben. Und wir haben erneut Schüler da von Muldenstein, die uns hier im Bereich der Schüler nutzen.
5: Bereits im vergangenen Jahr besuchten mehr als 1400 Menschen die Bildungsmesse im Metalllabor. Über 70 Aussteller waren damals vertreten. In diesem Jahr konnten weitere neue Aussteller gewonnen werden.
6: Wir haben tatsächlich neue Unternehmen gewinnen können. Edeka ist zum Beispiel dabei oder SKW Pisseritz ist dieses Jahr auch wieder neu am Start. Wir haben eine Hotelkette gewinnen können, die heute mit am Platz sozusagen ausstellt.
5: Wer auf der Messe noch nicht den passenden Ausbildungsplatz gefunden hat, kann auch online weitersuchen. Die Entwicklungs- und Wirtschaftsförderungsgesellschaft Anhalt-Bitterfeld, kurz EWG, bietet dafür eine eigene App an.
8: Wir haben seit 2 Jahren eine App ins Leben gerufen mit einem Startup-Unternehmen aus Stuttgart. Die funktioniert auch wie eine bekannte Dating-App. Da kann man aber nicht nur Ausbildungsplätze suchen, sondern Praktika, duale Studiengänge oder halt bezahlte Ferienjobs. Ne? Man kann sich quasi ein Profil runterladen. Das ist völlig kostenfrei für alle Unternehmen im Landkreis und auch alle Schüler, die bei uns im Landkreis sind. Alles kann, nichts muss. Man kann angehen, was man will, Hobbys, was man Interessen hat. Und dann basiert es auf einer bekannten App. Man kann wischen, finde ich das Unternehmen gut, geht es in die eine Richtung, finde ich es blöd in die andere. Und dann gibt es ein Match und dann kann man ähnlich wie über diese WhatsApp-Geschichte, über das Handy mit dem Arbeitgeber schreiben. Unkompliziert, ohne Anschreiben, ohne Lebenslauf und in Sekundentakt genau. Wir haben da vor 1,5 Jahren jetzt angefangen, es sind schon über 100 Unternehmen dabei. Wir haben über 6000 Bewerbungen, wir haben auch letztes Jahr Einstellungen frequentieren können. Es kommt gut an.
5: Die Bildungsmesse bot den Jugendlichen die Möglichkeit, sich frühzeitig zu informieren und schon einmal in die Berufswelt hineinzuschnuppern. So konnten sie wichtige Eindrücke für ihre Entscheidung über den nächsten Lebensabschnitt sammeln.
9: Lutherstadt Wittenberg wird das Seriennetz erweitert. Ziel ist es, die Bevölkerung in möglichst vielen Ortsteilen bei Gefahren schnell zu erreichen. Dafür wurden neue Anlagen installiert. Doch auch die bisherigen Warnmöglichkeiten und die zukünftige Entwicklung spielen mit der Planung der Stadt eine Rolle.
10: Als Lutherstadt Wittenberg erfüllen wir Aufgaben des Zivilschutzes und wir haben in diesem Jahr wieder 2 neue Sirenen in Betrieb genommen. Und eine neue Sirene, die wollen wir heute dem Publikum mal zeigen. Wir sind jetzt in der Fritz-Eckardt-Straße und haben auf dem Gebäude hinter mir eine neue Sirene installiert. Und diese neue Sirene hat die Aufgabe, unsere Bevölkerung bei Großschadenslagen oder Katastrophenfällen zu alarmieren. Und wenn man das Alarmzeichen hört, dann ist man sensibilisiert, schaltet das Radio ein, schaltet das Fernsehen ein, guckt auch bei Social Media und in den Internetseiten, was passiert ist und wie man sich verhalten kann.
9: Mit dem Ausbau soll die Warnung der Bevölkerung in Wittenberg verbessert werden. Dabei geht es nicht nur um neue Standorte, sondern auch darum, welche Gebiete bereits abgedeckt sind und wo noch Bedarf besteht. Die Stadt beschäftigt sich außerdem mit den Kosten der Anlagen und damit, wie das Warnsystem in den kommenden Jahren weiterentwickelt werden kann. Die Warnung der Bevölkerung hat sich in den vergangenen Jahren verändert. Neben Sirenen gibt es heute weitere Möglichkeiten, Informationen über Gefahren zu verbreiten. Trotzdem bleibt es wichtig, dass Menschen noch ohne Handy oder Internet auf eine mögliche Gefahr aufmerksam werden können.
10: Ja, aktuell haben wir bei uns in der Lutherstadt tatsächlich 4 neue Sirenen auch installiert, weil es vorher keine mehr gab. Es gab auch keinen Bedarf mehr. Wir haben in friedlichen Zeiten gelebt, sodass das Bedürfnis nach solchen Sirenen anders kompensiert wurde. In unseren alten Konzepten war es so, dass die Feuerwehr mit ihren Fahrzeugen dann durch die einzelnen Straßen fuhr und mittels Lautsprecher die Bevölkerung alarmierte. Heute ist es so, dass das natürlich dann immer nur ein ganz kurzer Moment ist. Das Auto ist dann 10, 20 Sekunden vor der eigenen Haustür und fährt dann schon weiter. Und dadurch ist natürlich diese Alarmgebung und diese Funktion nicht optimal erfüllt. Und deswegen haben wir uns wieder zu einem flächendeckenden Ausbau von Sirenen entschieden. Und mit der Sirene, die wir hinter uns haben, können wir jetzt Teile von Piesteritz und Klein-Wittenberg mit abdecken. Und die zweite Sirene, die auf der Grundschule Käthe-Kollwitz steht, damit können wir die Lerchenberg-Siedlung, die Stadtrand-Siedlung und Teile von Friedrichstadt mit abdecken und erreichen so sehr, sehr viele Menschen bei uns in der Stadt.
9: Gerade in einer Stadt mit mehreren Ortsteilen ist eine Herausforderung, möglichst viele Einwohner zu erreichen. Deshalb spielen die Verteilung der Anlagen und die Reichweite der Warnsignale bei der Planung eine wichtige Rolle. Neben der Frage, wo die Sirenen eingesetzt werden, kommt es auch darauf an, wie sie funktionieren und welche Signale sie abgeben. Die verschiedenen Signale haben unterschiedliche Bedeutungen. Sie können vor einer Gefahr warnen oder Entwarnung geben. Damit die Bevölkerung im Ernstfall richtig reagieren kann, ist es wichtig, die Signale zu kennen.
11: Die Sirene kann eben nicht nur die Bevölkerung warnen, sondern sie kann ganz viele verschiedene Töne abspielen. Das heißt also, sie kann in der Probewarnung sein, sie kann aber auch bei zum Beispiel Großschadens- oder Katastrophenlagen eine Warnung und auch eine Entwarnung geben. Aber natürlich auch mit der neuesten Technik an Lautsprechermodellen ist eine Sprachdurchsage möglich.
9: Die Töne entstehen durch die Schwingungen, die sich als Schallwellen durch die Luft ausbreiten. Wie weit sie zu hören sind, hängt unter anderem von der Umgebung und der Bebauung ab. Deshalb ist es wichtig, bei der Planung auch die örtlichen Gegebenheiten zu berücksichtigen.
11: Die Sprachdurchsage, dafür gibt es dann natürlich wie so eine kleine Schaltzentrale, durch die man das entweder in ein Mikrofon einsprechen kann oder über die Möglichkeit, dass man zum Beispiel vorgefertigte Texte abspielen kann. Und ganz wichtig zu benennen ist natürlich auch, dass wir mit dieser Sirene eine Art Schallpegel erzeugen. Wenn man also direkt daneben steht, ist sie nicht am lautesten, sondern in circa einer Entfernung von 30 Metern entwickelt sie sozusagen ihre gesamte Lautstärke mit ca. 130 Dezibel und das entspricht ca. einem Rockkonzert in der ersten Reihe.
9: Ein weiterer Bestandteil ist die regelmäßige Probewarnung. Dabei wird überprüft, ob die Anlagen funktionieren und die Signale wahrgenommen werden können.
11: Genau, die Probewarnung ist immer mittwochs um 15 Uhr. Das betrifft aber hier die gesamte Lutherstadt Wittenberg. Und mit dieser Mittwochswarnung eben in einem kurzen Ton wird sichergestellt, dass diese Sirene eben funktionsfähig ist, regelmäßig geprüft und getestet wird. Das ist ja natürlich auch ganz wichtig. Und hierdurch können auch die Bürgerinnen und Bürger immer sicher und versichert sein, dass eben ihr Warnmodul direkt neben der Haustür funktionsfähig ist.
9: Die Sirenen ergänzen damit die anderen Warnmöglichkeiten der Stadt. Gemeinsam sollen sie dazu beitragen, dass wichtige Informationen bei Gefahren schnell bei den Menschen ankommen.

0: Rund 200 Radfahrerinnen und Radfahrer machen sich an diesem Tag aus verschiedenen Orten der Welterbe-Region auf den Weg. 8 geführte Radtouren führen zum gemeinsamen Ziel, dem Waldhaus am Bergwitzsee. Los geht es unter anderem in Bitterfeld-Wolfen, Dessau, Bad Schmiedeberg und Coswig.
1: Die Radfahrer, wir haben insgesamt bei unserem heutigen Welterberadeltag 8 geführte Radtouren, die von 8 verschiedenen Radleitern oder Radtourleitern durchgeführt werden.
0: Eine dieser Gruppen startet in Bad Schmiedeberg. Rund 15 Radler sind gemeinsam unterwegs, überwiegend auf dem Radweg Berlin-Leipzig.
2: Wir haben eine Truppe zusammengestellt, wir sind 15 Leute. Bad Schmiedeberg war eine gemütliche Tour. Wir konnten noch mal anhalten unterwegs, weil ja nicht alle die Strecke kennen. Wir sind im Wesentlichen auf dem Fahrradweg Leipzig-Berlin gefahren. Auch wenn Berlin-Leipzig dran steht, wir sind von Leipzig Richtung Berlin gefahren.
0: Am Waldhaus laufen die verschiedenen Touren schließlich zusammen. Hier wartet ein buntes Programm auf die Teilnehmer mit Musik, regionalen Anbietern und kulinarischer Versorgung. Für Kinder gibt es unter anderem eine Hüpfburg und einen Kletterturm. Außerdem wird eine neue Informationstafel am Radweg Berlin-Leipzig eingeweiht. Für die Welterberegion ist der Radetag aber mehr als nur ein gemeinsamer Ausflug.
1: Wir veranstalten heute das 5. Radlerfest, den Welterberadeltag. Und diesmal ist der Veranstalter das Waldhaus am Bergwitzsee.
0: Der Veranstaltungsort wechselt dabei von Jahr zu Jahr. So soll der gesamte Bereich der Welterberegion einbezogen werden.
1: Das sind unterschiedliche Orte von unserer Welterberegion. Es war schon in Aachen, es war letztes Jahr in Lutherstadt-Wittenberg, in Bitterfeld. Und so werden wir das immer so versuchen, das eigentlich einheitlich über unsere Welterberegion zu verteilen, dass jeder mal die Chance hat, am Welterberadeltag auch Veranstalter zu sein.
0: In diesem Jahr steht also das Waldhaus am Bergwitzsee im Mittelpunkt. Für Bürgermeister Thorsten Selig ist der Ort dafür besonders geeignet.
3: Hier endet heute der Welterberadeltag von Welterberegion. Und jetzt werden ganz, ganz viele Radfahrer hier ankommen. Und da freue ich mich ganz doll, dass gerade dieser Ort ausgewählt wurde, weil es wirklich ein zentraler Punkt ist, wo man ganz, ganz viel erleben kann. Hier rundherum ist alles super organisiert und aufgebaut.
0: Das Waldhaus selbst beschäftigt sich mit den Themen Wald, Wasser, Seen und Umwelt. Besucher können sich drinnen wie draußen informieren und dabei selbst aktiv werden.
4: Das Waldhaus macht besonders aus, dass man sich hier Kenntnisse aneignen kann zu den ganzen Standbeinen Wald, Wasser und Seen. Ja, das heißt also, man kann das eigene Wissen überprüfen, man kann neues Wissen dazulernen. Hier im Außenbereich kann man ebenfalls sich Wissen aneignen, aber sportlich dabei tätig sein. Und natürlich liegt das Waldhaus hier eingebettet im Wald und spricht natürlich für sich selbst.
0: Für die Stadt Kemberg ist das Waldhaus deshalb nicht nur Veranstaltungsort, sondern ein wichtiger Anlaufpunkt für die Region.
3: Es war eine ganze Menge Arbeit, die dahinter steckt. Und wichtig ist eigentlich, oder das ist das Schönste an dem, es ist wirklich mit Leben erfüllt. Hier ist ein Verein, der super Arbeit leistet, an ihrer Spitze mit Frau Weise, die das seit Jahrzehnten hier leitet. Und da kann man einfach nur stolz sein.
0: Ab 12.30 Uhr wurden die Radfahrerinnen und Radfahrer offiziell begrüßt. Um 13 Uhr folgte der Auftritt der Karnevalsgruppe Kemberg. Am Nachmittag standen unter anderem 2 Kurzführungen durch das Waldhaus auf dem Programm. Für Nadine Krollreif ist der Welterberadetag zugleich der Abschluss der Radsaison.
1: Wir betreuen ja zum einen als Koordinationsstelle für Sachsen-Anhalt den Europaradweg R1. Und der Welterberadeltag ist zu unserer Radsaison der Abschluss. Das ist sozusagen das Radlerfest am Ende der Saison. Auch wenn das Wetter noch mitspielt und gerne noch weiter geradelt werden kann.
0: Radeln, ankommen, gemeinsam feiern und dabei die eigene Region neu entdecken. Am Waldhaus am Bergwitzsee treffen an diesem Tag nicht nur 8 Radtouren aufeinander, sondern auch Menschen aus ganz unterschiedlichen Teilen der Welterberegion. Und vielleicht ist genau das die wichtigste Strecke des Tages. Die Region miteinander verbindet. Neue Saison, neuer Kader, neuer Trainerstab. Bei den Cerebrix Volleygoats ist kaum etwas so geblieben, wie es war. 4 Spieler aus der vergangenen Saison sind noch dabei. Tom Borchardt mit der Nummer 4 im Außenangriff, Nick Breitenbach mit der 11 im Mittelblock, Lukas Pockrand mit der 9 als Universalspieler und Paul Stommel mit der 16 im Zuspiel. Dazu kommen 10 Neuzugänge und diese bringen ordentlich internationale Erfahrung mit. Im Außenangriff tragen Jordan McKee die Nummer 5, Cole Kaczynski die 15 und Jesse Delancey die 18. Im Mittelblock stehen neben Breitenbach jetzt Elliot Collard mit der 3, Sebastian Rösler mit der 10 und Rico Wardlow mit der 23. Auf der Diagonalposition kommt Jacob Harris mit der 8 und Andrei Druta mit der 1 dazu. Und auch beim Zuspiel und auf der Libero-Position gibt es neue Optionen. Neo Laumann trägt die 13, Jacob Riley die 6. Der Kader ist damit auch international aufgestellt. Die Spieler kommen aus Deutschland, Kanada, den USA, den Bahamas und Rumänien. Auch auf der Trainerbank gibt es einen Neustart. Der Kanadier Brad Hudson übernimmt als neuer Head Coach und soll die neu formierte Mannschaft durch die Saison führen. Unterstützt wird er vom Australier Jack Payne, der als Co-Trainer Teil des neuen Trainerteams ist. Eine komplett neue Mannschaft muss sich also erst finden. Die ersten Eindrücke aus der Vorbereitung stimmen Geschäftsführer Lukas Thielemann aber positiv.
5: Auch bisher, die Testspiele liefen, glaube ich, sehr zufriedenstellend. Hatten bisher 3, haben davon 2 gewonnen, 1 unentschieden. Unentschieden, untypisches Ergebnis. Im Testspiel durchaus möglich. Haben natürlich viel probiert, viel getestet, wie im Testspiel das eben so ist, zumindest in der ersten Liga. Ich kann nicht für andere Sportarten sprechen oder für andere Ligen, aber wir machen es eigentlich immer so, dass weniger das Augenmerk auf dem Sieg liegt oder den unbedingt haben zu wollen, sondern vielmehr verschiedene Sachen mal anzutesten, Spieler in verschiedene Situationen mal reinzuschmeißen. Aber wenn wir jetzt, ich sag mal, drauf schauen, dass, wie wir so mit unserer vermeintlichen Startsechs gespielt haben, dann war das schon sehr gut, auch in dem Spiel, was wir unentschieden gespielt haben.
0: 3 Testspiele, 2 Siege und ein Unentschieden. Dabei ging es weniger darum, unbedingt jedes Spiel zu gewinnen. Vielmehr sollten die neuen Spieler verschiedene Situationen kennenlernen und die Mannschaft unterschiedliche Formationen testen. Seit rund 2 Wochen trainiert der komplette Kader gemeinsam. Bis zum ersten Pflichtspiel bleibt trotzdem nicht mehr viel Zeit.
5: Wir sind jetzt seit 2 Wochen so mit der vollen Truppe zusammen, können viel auch in der Komplexität trainieren. Und das tut uns schon gut. Jetzt haben wir noch eine volle Woche bis zur Pokalquali als allererstes Pflichtspiel. Dann ja nochmal 1,5 Wochen bis zum ersten Ligaspiel. Und die Zeit müssen wir gut nutzen, aber ich denke aktuell alles erfolgsversprechend.
0: Der erste große Härtetest vor heimischem Publikum wartet dann in der Bundesliga. Die Netzhoppers sind zu Gast in der SWH-Arena. Gegen die Mannschaft wurde in den Vorbereitungen bereits getestet. Das Ergebnis 2:2. Allerdings mit einer deutlich veränderten Aufstellung. Für Thielemann zählt deshalb am ersten Spieltag vor allem eines.
5: Aber am Ende, ich glaube, überrascht es keinen, wenn ich sage, wir wollen das Spiel gewinnen. Zählt da quasi nichts als der Sieg. Erstes Heimspiel, schlagbarer Gegner mit den Netzhoppers, die dann hier zu Gast sein werden.
0: Neben den neuen Kader müssen sich die Goats in dieser Saison auch auf einige neue Regeln einstellen. Bis zu 8 Wechsel sind möglich. Außerdem darf der Ball auf der eigenen Seite unter bestimmten Bedingungen die Hallendecke berühren. Und auch beim Zuspiel und beim sogenannten Powertip wurden die Regeln geändert. Für die neu formierte Mannschaft heißt das, noch mehr neue Abläufe, die im Training sitzen müssen.
5: Wurden jetzt über den Sommer in den internationalen Wettbewerben mit den Nationalteams Regeln getestet, die ja immer mehr dahin gehen, dass das Spiel verständlicher wird für den neuen Zuschauer, dass weniger Unterbrechungen sind, weniger komplizierte Regeln. Man passt jetzt Kleinigkeiten an, wie zum Beispiel, dass 8 anstatt 6 Wechsel möglich sind. Man passt aber eben auch größere Dinge an, dass der Zuspielkontakt hat sich ja im letzten Jahr schon geändert. Es gibt keinen technischen Fehler mehr im Zuspiel. Jetzt kommt als Riesenneuerung dazu, dass quasi eine Deckenberührung erlaubt ist auf eigener Seite. Also der Ball muss auf der eigenen Seite die Decke berühren und auch auf der eigenen Seite bleiben. Aber dann ist quasi eine Deckenberührung kein Fehler mehr. Wird natürlich auch nochmal viel ändern. Du brauchst kein Libero mehr zwingend in deinem Team. Du kannst auch komplett ohne Libero spielen. Das war bei einer Mindestanzahl von 12 Spielern so bisher auch nicht. Und so haben sich schon ein paar Sachen geändert, wo wir natürlich gespannt sind. Auch der sogenannte Power-Tip hat sich geändert, wird quasi wieder rausgenommen, regeltechnisch, dass das längere Führen des Balls nicht mehr möglich ist und ein technischer Fehler geahndet wird. Und das ändert natürlich auf dem Level das Spiel schon enorm.
0: 4 bekannte Spieler, 10 Neuzugänge und ein komplett neuer Trainerstab. Die Cerebrix Volleygoals starten mit einer Mannschaft in die neue Saison, die sich in vielen Bereichen erst noch finden muss. Die Vorbereitung macht Mut. Jetzt muss sich zeigen, ob aus den vielen neuen Gesichtern auch auf dem Feld schnell eine Einheit wird.

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3: Die Lindenstraße 8 in Bitterfeld feiert. Die Wohnstättengenossenschaft Bitterfeld-Wolfen, kurz WSG, hat am 16. September den Umbau ihrer Geschäftsstelle eingeweiht. Die im Jahre 1892 erbaute Gründerzeitvilla steht schon seit längerem unter Denkmalschutz, weswegen eine Sanierung ihre Herausforderungen mit sich zog. Zusammen mit mehreren Handwerksunternehmen und vielen weiteren Beteiligten darf sich die WSG auch nach 20 Jahren vor Ort auf die nächsten 134 Jahre freuen.
4: Im Wesentlichen haben sich die Sanierungsarbeiten auf die Gebäudehülle gerichtet. Ja, wir haben das Dach erneuert. Die gesamte Fassade wurde überarbeitet, die straßenseitigen Fensterfronten im Originalzustand wiederhergestellt. Dazu gehörte auch, einen später angebauten Balkon abzureißen und die Fassade wieder neu zu schließen. Und mit der Förderung, der Städtebauförderung des Landes Sachsen-Anhalt und der Bundesrepublik Deutschland ist es uns am Ende auch gelungen, einen barrierefreien Zugang zu unserem Haus herzustellen mit einem eigens angebauten Aufzug, der die Treppenhöhe hier sozusagen für den Eingang überwindet. Und das finden wir ist eine gute Botschaft auch an alle Menschen, die, ob sie mit dem Kinderwagen kommen oder mit dem Rollstuhl oder mit anderen Behinderungen, dass sie unsere Geschäftsstelle über den gleichen Eingang erreichen können, wie das die Menschen ohne Behinderung tun.
3: Bei dem Umbau ist die Struktur der Villa, die im Landhausstil errichtet wurde, unverändert geblieben. Neben Aufräumarbeiten im Keller und Dachboden wurde das gesamte Haus während den Sanierungsarbeiten im Sinne des Denkmalschutzes gründlich aufgearbeitet. Abgesehen von einigen kleinen Reparaturen im Laufe der Jahre sah man dem Haus seine jahrhundertalte Geschichte an.
4: Im Wesentlichen haben sich die Sanierungsarbeiten auf die Gebäudehülle gerichtet. Ja, wir haben das Dach erneuert, die gesamte Fassade wurde überarbeitet, die straßenseitigen Fensterfronten im Originalzustand wiederhergestellt. Dazu gehörte auch, einen später angebauten Balkon abzureißen und die Fassade wieder neu zu schließen. Und mit der Förderung, der Städtebauförderung des Landes Sachsen-Anhalt und der Bundesrepublik Deutschland ist es uns am Ende auch gelungen, einen barrierefreien Zugang zu unserem Haus herzustellen mit einem eigens angebauten Aufzug, der die Treppenhöhe hier sozusagen für den Eingang überwindet. Und das finden wir ist eine gute Botschaft auch an alle Menschen, die, ob sie mit dem Kinderwagen kommen oder mit dem Rollstuhl oder mit anderen Behinderungen, dass sie unsere Geschäftsstelle über den gleichen Eingang erreichen können, wie das die Menschen ohne Behinderung tun.
3: Zu den rund 100 Gästen zählten vor allem die Menschen, die bei der Sanierung geholfen haben. Handwerksunternehmen, aber auch ehemalige Mitarbeiter, Geschäftsfreunde, das Amateurtheater und Regionalfernsehen, lokale Vertreter der Politik und Verwaltung sowie weitere langjährige Partner der Genossenschaft waren bei der Eröffnung dabei. Um alle Beteiligten in der Villa zu verewigen, gab es eine Zeitkapsel vor Ort.
4: Der gängige Spruch lautet ja, es ist nie zu spät. Die Zeitkapsel wollen wir heute benutzen, um diesen Moment der Vollendung der denkmalgerechten Sanierung dieser Gründerzeitvilla einzufangen und in die Zukunft zu transportieren. Und die Idee ist, das Haus hat jetzt 134 Jahre hinter sich und wir schauen 134 Jahre in die Zukunft und an die Menschen, die denn dort leben und dieses Haus vielleicht nutzen. Hoffentlich richten wir unsere Botschaft heute. Und alle unsere Gäste sind aufgerufen, sich zu beteiligen, indem sie einen kleinen Steckbrief, vielleicht ein Foto, das sie hier bei uns schießen können, mit reinwerfen. Und dann kommen ein paar Erinnerungsstücke an den heutigen Tag dazu, ein Brief an die Nachfahren in 134 Jahren. Und dann werden wir die Zeitkapsel hier aufbewahren, für jeden sichtbar. Also wir wollen sie nicht vergraben. Sie soll ja auch gefunden werden. Und da steht dann groß drauf, erst zu öffnen am 16. September 2160.
3: Die Gründe für die späte Sanierung der 134-jährigen Villa liegen vor allem darin, dass sich die WSG erst damit beschäftigen wollten, den Wohnungsbestand in Beschuss zu bringen und so erst an die Mieter zu denken, statt an die eigene Geschäftsstelle. Für die Zukunft gibt es schon weitere Pläne.
4: Also die Aufgaben, denen wir uns jetzt schon seit ungefähr 5 Jahren sehr intensiv widmen, ist die Instandsetzung leerfallender Wohnungen. Also nach wie vor haben wir sehr langfristige Mietverhältnisse, die aus unterschiedlichen Gründen dann immer wieder mal enden. Jemand zieht ins Seniorenheim, jemand ist verstorben, die Wohnung wird uns nach langer Nutzung zurückgegeben. Die überarbeiten wir dann grundhaft, um sie auch wieder an den Markt zu bringen. Und nach wie vor haben wir auch etwa 50 Wohnungen, die noch instand zu setzen sind, um sie auch dem Markt wieder zuzuführen. Und das ist aber bei beschränkten finanziellen Mitteln, also wir wollen uns da auch nicht überheben, eben eine Daueraufgabe, die wir jetzt schon seit 5 Jahren unternehmen und die mit Sicherheit auch durch die nächsten 3-4 Jahre laufen wird. Gleichzeitig überprüfen wir bestimmte Instandsetzungsleistungen, die vor 20 Jahren schon stattgefunden haben, wie dort der Zustand ist, wo auch wieder nachgearbeitet werden muss. Also Immobilienwirtschaft ist eine Daueraufgabe und wer ein Haus hat, weiß das, da ist immer was zu tun.
3: Auch in der Zukunft hat die WSG einiges vor. Nach der gelungenen Sanierung der Geschäftsstelle soll der Blick nun wieder auf den Wohnungsbestand und die Mieter gerichtet werden. Die Lindenstraße 8 ist damit nicht nur für die kommenden Jahre gut aufgestellt, sondern bleibt auch ein Stück Bitterfelder Geschichte, das weitergeschrieben wird.
5: Nach der Schule stellt sich für viele Jugendliche die Frage, wie soll es weitergehen? Ausbildung, freiwilliges soziales Jahr oder Studium? Die Möglichkeiten sind vielfältig. Orientierung bieten, dabei Bildungsmessen, auf denen sich junge Menschen über verschiedene Berufe und Bildungswege informieren können. Eine solche Messe fand am 16. September erneut im Chemiepark Bitterfeld-Wolfen statt.
6: Also dieses Jahr ist tatsächlich das Haus komplett ausgebucht. Wir haben ca. 80 Aussteller bei uns aktiv beteiligt, aus allen möglichen Gewerken beziehungsweise Branchen, von Handwerk angefangen, Industrie, Chemie, Hotelgewerbe ist da, Bankgewerbe, alles was im Bereich öffentlicher Dienst ist da, Polizei, Bundeswehr. Also im Prinzip, ich denke mal, für jeden Teilnehmer ist was hier zu finden.
5: Ab 13 Uhr füllte sich das Gelände mit interessierten Jugendlichen. Sie konnten Fragen stellen, erste Kontakte knüpfen und auch direkt Bewerbungsunterlagen mitbringen. Im persönlichen Gespräch standen Personalverantwortliche, Ausbilder und Auszubildende Rede und Antwort. Einer von ihnen ist Luke Urban. Er befindet sich im 4. Lehrjahr zum Konstruktionsmechaniker bei Wiesheu und konnte aus seinem eigenen Arbeitsalltag berichten.
7: Dadurch, dass ich jetzt im 4. Lehrjahr bin, konnte ich schon vieles mitnehmen an Erfahrungen außerhalb der Firma als auch in der Firma. Dadurch, dass die Ausbildung nicht nur in der Firma bzw. in der Montage ist, dass es ein bisschen abwechslungsreich ist, von der Schweißerei bis hin zu verschiedenen Maschinen, die man bedient, sei es die Drehmaschine als auch die Fräse. Ja, und in der Schule, entweder in Bitterfeld oder in Dessau. Und es läuft natürlich dann ab, dass es verschiedene Lernfelder gibt, von 1 bis 14 und dass man da das ganze Theoretische durchgeht in Metallbearbeitung.
5: Von Handwerksbetrieben über große Unternehmen und Verwaltungen bis hin zu Einrichtungen aus den Bereichen Gesundheit und Pflege. Die Auswahl an Möglichkeiten ist groß. Auch Universitäten und Hochschulen informierten über ihre Studienangebote. Insgesamt waren 15 verschiedene Bereiche vertreten. Für die Organisatoren spielt dabei vor allem die Unterstützung durch die Unternehmen und die Beteiligung der Jugendlichen eine wichtige Rolle.
6: Unsere Teilnehmer bzw. Schüler, die angeschrieben worden sind, kommen ja aus dem Landkreis, vor allem aus Bitterfeld-Wolfen. Muldenstein ist dabei, Ragun ist angeschrieben worden, auch Bad Düben wurde angeschrieben. Wir haben Zusagen von Bitterfeld. Wir haben auch Schulen natürlich dabei, die sich ganz aktiv beteiligen, wie die Helene-Lange-Schule, die jedes Jahr unsere tolle Cafeteria unten betreibt und das wirklich prima macht. Das Heinrich-Heine-Gymnasium unterstützt uns hinsichtlich Ordnungsdienst und am Empfang. Die haben bereits ihre Einweisung bekommen, offiziell auch von der Polizei. Fand ich wirklich super, dass die sich dafür oder dazu bereit erklärt haben. Und wir haben erneut Schüler da von Muldenstein, die uns hier im Bereich der Schüler nutzen.
5: Bereits im vergangenen Jahr besuchten mehr als 1400 Menschen die Bildungsmesse im Metalllabor. Über 70 Aussteller waren damals vertreten. In diesem Jahr konnten weitere neue Aussteller gewonnen werden.
6: Wir haben tatsächlich neue Unternehmen gewinnen können. Edeka ist zum Beispiel dabei oder SKW Pisseritz ist dieses Jahr auch wieder neu am Start. Wir haben eine Hotelkette gewinnen können, die heute mit am Platz sozusagen ausstellt.
5: Wer auf der Messe noch nicht den passenden Ausbildungsplatz gefunden hat, kann auch online weitersuchen. Die Entwicklungs- und Wirtschaftsförderungsgesellschaft Anhalt-Bitterfeld, kurz EWG, bietet dafür eine eigene App an.
8: Wir haben seit 2 Jahren eine App ins Leben gerufen mit einem Startup-Unternehmen aus Stuttgart. Die funktioniert wie eine bekannte Dating-App. Da kann man aber nicht nur Ausbildungsplätze suchen, sondern Praktika, duale Studiengänge oder halt bezahlte Ferienjobs. Ne? Man kann sich quasi ein Profil runterladen. Das ist völlig kostenfrei für alle Unternehmen im Landkreis und auch alle Schüler, die bei uns im Landkreis sind. Alles kann, nichts muss. Man kann angeben, was man will, Hobbys, was man Interessen hat. Und dann basiert es auf einer bekannten App. Man kann wischen, finde ich das Unternehmen gut, geht es in die eine Richtung, finde ich es blöd in die andere. Und dann gibt es ein Match und dann kann man ähnlich wie über diese WhatsApp-Geschichte, über das Handy mit dem Arbeitgeber schreiben. Unkompliziert, ohne Anschreiben, ohne Lebenslauf und in Sekundentakt genau. Wir haben da vor 1,5 Jahren jetzt angefangen, es sind schon über 100 Unternehmen dabei. Wir haben über 6000 Bewerbungen, wir haben auch letztes Jahr Einstellungen frequentieren können. Es kommt gut an.
5: Die Bildungsmesse bot den Jugendlichen die Möglichkeit, sich frühzeitig zu informieren und schon einmal in die Berufswelt hineinzuschnuppern. So konnten sie wichtige Eindrücke für ihre Entscheidung über den nächsten Lebensabschnitt sammeln.
9: Lutherstadt Wittenberg wird das Seriennetz erweitert. Ziel ist es, die Bevölkerung in möglichst vielen Ortsteilen bei Gefahren schnell zu erreichen. Dafür wurden neue Anlagen installiert. Doch auch die bisherigen Warnmöglichkeiten und die zukünftige Entwicklung spielen mit der Planung der Stadt eine Rolle.
10: Als Lutherstadt Wittenberg erfüllen wir Aufgaben des Zivilschutzes und wir haben in diesem Jahr wieder 2 neue Sirenen in Betrieb genommen. Und eine neue Sirene, die wollen wir heute dem Publikum mal zeigen. Wir sind jetzt in der Fritz-Eckardt-Straße und haben auf dem Gebäude hinter mir eine neue Sirene installiert. Und diese neue Sirene hat die Aufgabe, unsere Bevölkerung bei Großschadenslagen oder Katastrophenfällen zu alarmieren. Und wenn man das Alarmzeichen hört, dann ist man sensibilisiert, schaltet das Radio ein, schaltet das Fernsehen ein, guckt auch bei Social Media und in den Internetseiten, was passiert ist und wie man sich verhalten kann.
9: Mit dem Ausbau soll die Warnung der Bevölkerung in Wittenberg verbessert werden. Dabei geht es nicht nur um neue Standorte, sondern auch darum, welche Gebiete bereits abgedeckt sind und wo noch Bedarf besteht. Die Stadt beschäftigt sich außerdem mit den Kosten der Anlagen und damit, wie das Warnsystem in den kommenden Jahren weiterentwickelt werden kann. Die Warnung der Bevölkerung hat sich in den vergangenen Jahren verändert. Neben Sirenen gibt es heute weitere Möglichkeiten, Informationen über Gefahren zu verbreiten. Trotzdem bleibt es wichtig, dass Menschen noch ohne Handy oder Internet auf eine mögliche Gefahr aufmerksam werden können.
10: Ja, aktuell haben wir bei uns in der Lutherstadt tatsächlich 4 neue Sirenen auch installiert, weil es vorher keine mehr gab. Es gab auch keinen Bedarf mehr. Wir haben in friedlichen

0: in Zeiten gelebt, so dass das Bedürfnis nach solchen Sirenen anders kompensiert wurde. In unseren alten Konzepten war es so, dass die Feuerwehr mit ihren Fahrzeugen dann durch die einzelnen Straßen fuhr und mittels Lautsprecher die Bevölkerung alarmierte. Heute ist es so, dass das natürlich dann immer nur ein ganz kurzer Moment ist. Das Auto ist dann 10, 20 Sekunden vor der eigenen Haustür und fährt dann schon weiter. Und dadurch ist natürlich diese Alarmgebung und diese Funktion nicht optimal erfüllt. Und deswegen haben wir uns wieder zu einem flächendeckenden Ausbau von Sirenen entschieden. Und mit der Sirene, die wir hinter uns haben, können wir jetzt Teile von Piesteritz und Kleinwittenberg mit abdecken. Und die zweite Sirene, die auf der Grundschule Käthe-Kollwitz steht, damit können wir die Lerchenberg-Siedlung, die Stadtrand-Siedlung und Teile von Friedrichstadt mit abdecken und erreichen so sehr, sehr viele Menschen bei uns in der Stadt.
1: Gerade in einer Stadt mit mehreren Ortsteilen ist eine Herausforderung, möglichst viele Einwohner zu erreichen. Deshalb spielen die Verteilung der Anlagen und die Reichweite der Warnsignale bei der Planung eine wichtige Rolle. Neben der Frage, wo die Sirenen eingesetzt werden, kommt es auch darauf an, wie sie funktionieren und welche Signale sie abgeben. Die verschiedenen Signale haben unterschiedliche Bedeutungen. Sie können vor einer Gefahr warnen oder Entwarnung geben. Damit die Bevölkerung im Ernstfall richtig reagieren kann, ist es wichtig, die Signale zu kennen.
2: Die Sirene kann eben nicht nur die Bevölkerung warnen, sondern sie kann ganz viele verschiedene Töne abspielen. Das heißt also, sie kann in der Probewarnung sein, sie kann aber auch bei zum Beispiel Großschadens- oder Katastrophenlagen eine Warnung und auch eine Entwarnung geben. Aber natürlich auch mit der neuesten Technik an Lautsprechermodellen ist eine Sprachdurchsage möglich.
1: Die Töne entstehen durch die Schwingungen, die sich als Schallwellen durch die Luft ausbreiten. Wie weit sie zu hören sind, hängt unter anderem von der Umgebung und der Bebauung ab. Deshalb ist es wichtig, bei der Planung auch die örtlichen Gegebenheiten zu berücksichtigen.
2: Die Sprachdurchsage, dafür gibt es dann natürlich wie so eine kleine Schaltzentrale, durch die man das entweder in ein Mikrofon einsprechen kann oder über die Möglichkeit, dass man zum Beispiel vorgefertigte Texte abspielen kann. Und ganz wichtig zu benennen ist natürlich auch, dass wir mit dieser Sirene eine Art Schallpegel erzeugen. Wenn man also direkt daneben steht, ist sie nicht am lautesten, sondern in circa einer Entfernung von 30 Metern entwickelt sie sozusagen ihre gesamte Lautstärke mit ca. 130 Dezibel und das entspricht ca. einem Rockkonzert in der ersten Reihe.
1: Ein weiterer Bestandteil ist die regelmäßige Probewarnung. Dabei wird überprüft, ob die Anlagen funktionieren und die Signale wahrgenommen werden können.
2: Genau, die Probewarnung ist immer mittwochs um 15 Uhr. Das betrifft aber hier die gesamte Lutherstadt Wittenberg. Und mit dieser Mittwochswarnung eben in einem kurzen Ton wird sichergestellt, dass diese Sirene eben funktionsfähig ist, regelmäßig geprüft und getestet wird. Das ist ja natürlich auch ganz wichtig. Und hierdurch können auch die Bürgerinnen und Bürger immer sicher und versichert sein, dass eben ihr Warnmodul direkt neben der Haustür funktionsfähig ist.
1: Die Sirenen ergänzen damit die anderen Warnmöglichkeiten der Stadt. Gemeinsam sollen sie dazu beitragen, dass wichtige Informationen bei Gefahren schnell bei den Menschen ankommen.

0: Rund 200 Radfahrerinnen und Radfahrer machen sich an diesem Tag aus verschiedenen Orten der Welterbe-Region auf den Weg. 8 geführte Radtouren führen zum gemeinsamen Ziel, dem Waldhaus am Bergwitzsee. Los geht es unter anderem in Bitterfeld-Wolfen, Dessau, Bad Schmiedeberg und Coswig.
1: Die Radfahrer, wir haben insgesamt bei unserem heutigen Welterbe-Radeltag 8 geführte Radtouren, die von 8 verschiedenen Radleitern oder Radtourleitern durchgeführt werden.
0: Eine dieser Gruppen startet in Bad Schmiedeberg. Rund 15 Radler sind gemeinsam unterwegs, überwiegend auf dem Radweg Berlin-Leipzig.
2: Wir haben eine Truppe zusammengestellt, wir sind 15 Leute. Bad Schmiedeberg war eine gemütliche Tour. Wir konnten noch mal anhalten unterwegs, weil ja nicht alle die Strecke kennen. Wir sind im Wesentlichen auf dem Fahrradweg Leipzig-Berlin gefahren. Auch wenn Berlin-Leipzig dran steht, wir sind von Leipzig Richtung Berlin gefahren.
0: Am Waldhaus laufen die verschiedenen Touren schließlich zusammen. Hier wartet ein buntes Programm auf die Teilnehmer mit Musik, regionalen Anbietern und kulinarischer Versorgung. Für Kinder gibt es unter anderem eine Hüpfburg und einen Kletterturm. Außerdem wird eine neue Informationstafel am Radweg Berlin-Leipzig eingeweiht. Für die Welterbe-Region ist der Radetag aber mehr als nur ein gemeinsamer Ausflug.
1: Wir veranstalten heute das 5. Radlerfest, den Welterbe-Radeltag. Und diesmal ist der Veranstalter das Waldhaus am Bergwitzsee.
0: Der Veranstaltungsort wechselt dabei von Jahr zu Jahr. So soll der gesamte Bereich der Welterbe-Region einbezogen werden.
1: Das sind unterschiedliche Orte von unserer Welterbe-Region. Es war schon in Aachen, es war letztes Jahr in Lutherstadt-Wittenberg, in Bitterfeld. Und so werden wir das immer so versuchen, das eigentlich einheitlich über unsere Welterbe-Region zu verteilen, dass jeder mal die Chance hat, am Welterbe-Radeltag auch Veranstalter zu sein.
0: In diesem Jahr steht also das Waldhaus am Bergwitzsee im Mittelpunkt. Für Bürgermeister Thorsten Selig ist der Ort dafür besonders geeignet.
3: Hier endet heute der Welterbe-Radeltag von Welterbe-Region. Und jetzt werden ganz, ganz viele Radfahrer hier ankommen. Und da freue ich mich ganz doll, dass gerade dieser Ort ausgewählt wurde, weil es wirklich ein zentraler Punkt ist, wo man ganz, ganz viel erleben kann. Hier rundherum ist alles super organisiert und aufgebaut.
0: Das Waldhaus selbst beschäftigt sich mit den Themen Wald, Wasser, Seen und Umwelt. Besucher können sich drinnen wie draußen informieren und dabei selbst aktiv werden.
4: Das Waldhaus macht besonders aus, dass man sich hier Kenntnisse aneignen kann zu den ganzen Standbeinen Wald, Wasser und Seen. Ja, das heißt also, man kann das eigene Wissen überprüfen, man kann neues Wissen dazulernen. Hier im Außenbereich kann man ebenfalls sich Wissen aneignen, aber sportlich dabei tätig sein. Und natürlich liegt das Waldhaus hier eingebettet im Wald und spricht natürlich für sich selbst.
0: Für die Stadt Kemberg ist das Waldhaus deshalb nicht nur Veranstaltungsort, sondern ein wichtiger Anlaufpunkt für die Region.
3: Es war eine ganze Menge Arbeit, die dahinter steckt. Und wichtig ist eigentlich, oder das ist das Schönste an dem, es ist wirklich mit Leben erfüllt. Hier ist ein Verein, der super Arbeit leistet, an ihrer Spitze mit Frau Weise, die das seit Jahrzehnten hier leitet. Und da kann man einfach nur stolz sein.
0: Ab 12.30 Uhr wurden die Radfahrerinnen und Radfahrer offiziell begrüßt. Um 13 Uhr folgte der Auftritt der Karnevalsgruppe Kemberg. Am Nachmittag standen unter anderem 2 Kurzführungen durch das Waldhaus auf dem Programm. Für Nadine Krollreif ist der Welterbe-Radeltag zugleich der Abschluss der Radsaison.
1: Wir betreuen ja zum einen als Koordinationsstelle für Sachsen-Anhalt den Europaradweg R1. Und der Welterbe-Radeltag ist zu unserer Radsaison der Abschluss. Das ist sozusagen das Radlerfest am Ende der Saison. Auch wenn das Wetter noch mitspielt und gerne noch weiter geradelt werden kann.
0: Radeln, ankommen, gemeinsam feiern und dabei die eigene Region neu entdecken. Am Waldhaus am Bergwitzsee treffen an diesem Tag nicht nur 8 Radtouren aufeinander, sondern auch Menschen aus ganz unterschiedlichen Teilen der Welterbe-Region. Und vielleicht ist genau das die wichtigste Strecke des Tages. Die Region miteinander verbindet. Neue Saison, neuer Kader, neuer Trainerstab. Bei den Cerebrix Volleygoats ist kaum etwas so geblieben, wie es war. 4 Spieler aus der vergangenen Saison sind noch dabei. Tom Borchardt mit der Nummer 4 im Außenangriff, Nick Breitenbach mit der 11 im Mittelblock, Lukas Pockrand mit der 9 als Universalspieler und Paul Stommel mit der 16 im Zuspiel. Dazu kommen 10 Neuzugänge und diese bringen ordentlich internationale Erfahrung mit. Im Außenangriff tragen Jordan McKee die Nummer 5, Cole Kaczynski die 15 und Jesse Delancey die 18. Im Mittelblock stehen neben Breitenbach jetzt Elliot Collard mit der 3, Sebastian Rösler mit der 10 und Rico Wardlow mit der 23. Auf der Diagonalposition kommt Jacob Harris mit der 8 und Andrei Druta mit der 1 dazu. Und auch beim Zuschauen

0: Lukas Thielemann aber positiv.
1: Auch bisher, die Testspiele liefen, glaube ich, sehr zufriedenstellend. Hatten bisher 3, haben davon 2 gewonnen, 1 unentschieden. Unentschieden, untypisches Ergebnis. Im Testspiel durchaus möglich. Haben natürlich viel probiert, viel getestet, wie im Testspiel das eben so ist, zumindest in der ersten Liga. Ich kann nicht für andere Sportarten sprechen oder für andere Ligen. Aber wir machen es eigentlich immer so, dass weniger das Augenmerk auf dem Sieg liegt oder den unbedingt haben zu wollen, sondern vielmehr verschiedene Sachen mal anzutesten, Spieler in verschiedene Situationen mal reinzuschmeißen. Aber wenn wir jetzt, ich sag mal, drauf schauen, dass, wie wir so mit unserer vermeintlichen Startsechs gespielt haben, dann war das schon sehr gut, auch in dem Spiel, was wir unentschieden gespielt haben.
0: 3 Testspiele, 2 Siege und ein Unentschieden. Dabei ging es weniger darum, unbedingt jedes Spiel zu gewinnen. Vielmehr sollten die neuen Spieler verschiedene Situationen kennenlernen und die Mannschaft unterschiedliche Formationen testen. Seit rund 2 Wochen trainiert der komplette Kader gemeinsam. Bis zum ersten Pflichtspiel bleibt trotzdem nicht mehr viel Zeit.
1: Wir sind jetzt seit 2 Wochen so mit der vollen Truppe zusammen, können viel auch in der Komplexität trainieren. Und das tut uns schon gut. Jetzt haben wir noch eine volle Woche bis zur Pokalquali als allererstes Pflichtspiel. Dann ja nochmal 1,5 Wochen bis zum ersten Ligaspiel. Und die Zeit müssen wir gut nutzen, aber ich denke aktuell alles erfolgsversprechend.
0: Der erste große Härtetest vor heimischem Publikum wartet dann in der Bundesliga. Die Netzhoppers sind zu Gast in der SWH-Arena. Gegen die Mannschaft wurde in den Vorbereitungen bereits getestet. Das Ergebnis 2:2. Allerdings mit einer deutlich veränderten Aufstellung. Für Thielemann zählt deshalb am ersten Spieltag vor allem eines.
1: Aber am Ende, ich glaube, überrascht es keinen, wenn ich sage, wir wollen das Spiel gewinnen. Zählt da quasi nichts als der Sieg. Erstes Heimspiel, schlagbarer Gegner mit den Netzhoppers, die dann hier zu Gast sein werden.
0: Neben dem neuen Kader müssen sich die Goats in dieser Saison auch auf einige neue Regeln einstellen. Bis zu 8 Wechsel sind möglich. Außerdem darf der Ball auf der eigenen Seite unter bestimmten Bedingungen die Hallendecke berühren. Und auch beim Zuspiel und beim sogenannten Powertip wurden die Regeln geändert. Für die neu formierte Mannschaft heißt das, noch mehr neue Abläufe, die im Training sitzen müssen.
1: Wurden jetzt über den Sommer in den internationalen Wettbewerben mit den Nationalteams Regeln getestet, die ja immer mehr dahin gehen, dass das Spiel verständlicher wird für den neuen Zuschauer, dass weniger Unterbrechungen sind, weniger komplizierte Regeln. Man passt jetzt Kleinigkeiten an, wie zum Beispiel, dass 8 anstatt 6 Wechsel möglich sind. Man passt aber eben auch größere Dinge an, dass der Zuspielkontakt hat sich ja im letzten Jahr schon geändert. Es gibt keinen technischen Fehler mehr im Zuspiel. Jetzt kommt als Riesenneuerung dazu, dass quasi eine Deckenberührung erlaubt ist auf eigener Seite. Also der Ball muss auf der eigenen Seite die Decke berühren und auch auf der eigenen Seite bleiben. Aber dann ist quasi eine Deckenberührung kein Fehler mehr. Wird natürlich auch nochmal viel ändern. Du brauchst kein Libero mehr zwingend in deinem Team. Du kannst auch komplett ohne Libero spielen. Das war bei einer Mindestanzahl von 12 Spielern so bisher auch nicht. Und so haben sich schon ein paar Sachen geändert, wo wir natürlich gespannt sind. Auch der sogenannte Power-Tip hat sich geändert, wird quasi wieder rausgenommen, regeltechnisch, dass das längere Führen des Balls nicht mehr möglich ist und ein technischer Fehler geahndet wird. Und das ändert natürlich auf dem Level das Spiel schon enorm.
0: 4 bekannte Spieler, 10 Neuzugänge und ein komplett neuer Trainerstab. Die Cerebrix Volleygoats starten mit einer Mannschaft in die neue Saison, die sich in vielen Bereichen erst noch finden muss. Die Vorbereitung macht Mut. Jetzt muss sich zeigen, ob aus den vielen neuen Gesichtern auch auf dem Feld schnell eine Einheit wird. Der erste Pflichtspielauftritt steht unmittelbar bevor. In der nächsten Woche im Edeka-Markt Anhaltstraße Bitterfeld-Wolfen. 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
2: Die Lindenstraße 8 in Bitterfeld feiert. Die Wohnstättengenossenschaft Bitterfeld-Wolfen, kurz WSG, hat am 16. September den Umbau ihrer Geschäftsstelle eingeweiht. Die im Jahre 1892 erbaute Gründerzeitvilla steht schon seit längerem unter Denkmalschutz, weswegen eine Sanierung ihre Herausforderungen mit sich zog. Zusammen mit mehreren Handwerksunternehmen und vielen weiteren Beteiligten darf sich die WSG auch nach 20 Jahren vor Ort auf die nächsten 134 Jahre freuen.
3: Im Wesentlichen haben sich die Sanierungsarbeiten auf die Gebäudehülle gerichtet. Ja, wir haben das Dach erneuert, die gesamte Fassade wurde überarbeitet, die straßenseitigen Fensterfronten im Originalzustand wiederhergestellt. Dazu gehörte auch, einen später angebauten Balkon abzureißen und die Fassade wieder neu zu schließen. Und mit der Förderung, der Städtebauförderung des Landes Sachsen-Anhalt und der Bundesrepublik Deutschland ist es uns am Ende auch gelungen, einen barrierefreien Zugang zu unserem Haus herzustellen mit einem eigens angebauten Aufzug, der die Treppenhöhe hier sozusagen für den Eingang überwindet. Und das finden wir ist eine gute Botschaft auch an alle Menschen, die, ob sie mit dem Kinderwagen kommen oder mit dem Rollstuhl oder mit anderen Behinderungen, dass sie unsere Geschäftsstelle über den gleichen Eingang erreichen können, wie das die Menschen ohne Behinderung tun.
2: Bei dem Umbau ist die Struktur der Villa, die im Landhausstil errichtet wurde, unverändert geblieben. Neben Aufräumarbeiten im Keller und Dachboden wurde das gesamte Haus während den Sanierungsarbeiten im Sinne des Denkmalschutzes gründlich aufgearbeitet. Abgesehen von einigen kleinen Reparaturen im Laufe der Jahre sah man dem Haus seine jahrhundertalte Geschichte an.
3: Im Wesentlichen haben sich die Sanierungsarbeiten auf die Gebäudehülle gerichtet. Ja, wir haben das Dach erneuert, die gesamte Fassade wurde überarbeitet, die straßenseitigen Fensterfronten im Originalzustand wiederhergestellt. Dazu gehörte auch, einen später angebauten Balkon abzureißen und die Fassade wieder neu zu schließen. Und mit der Förderung, der Städtebauförderung des Landes Sachsen-Anhalt und der Bundesrepublik Deutschland ist es uns am Ende auch gelungen, einen barrierefreien Zugang zu unserem Haus herzustellen mit einem eigens angebauten Aufzug, der die Treppenhöhe hier sozusagen für den Eingang überwindet. Und das finden wir ist eine gute Botschaft auch an alle Menschen, die, ob sie mit dem Kinderwagen kommen oder mit dem Rollstuhl oder mit anderen Behinderungen, dass sie unsere Geschäftsstelle über den gleichen Eingang erreichen können, wie das die Menschen ohne Behinderung tun.
2: Zu den rund 100 Gästen zählten vor allem die Menschen, die bei der Sanierung geholfen haben. Handwerksunternehmen, aber auch ehemalige Mitarbeiter, Geschäftsfreunde, das Amateurtheater und Regionalfernsehen, lokale Vertreter der Politik und Verwaltung sowie weitere langjährige Partner der Genossenschaft waren bei der Eröffnung dabei. Um alle Beteiligten in der Villa zu verewigen, gab es eine Zeitkapsel vor Ort.
3: Der gängige Spruch lautet ja, es ist nie zu spät. Die Zeitkapsel wollen wir heute benutzen, um diesen Moment der Vollendung der denkmalgerechten Sanierung dieser Gründerzeitvilla einzufangen und in die Zukunft zu transportieren. Und die Idee ist, das Haus hat jetzt 134 Jahre hinter sich und wir schauen 134 Jahre in die Zukunft und an die Menschen, die denn dort leben und dieses Haus vielleicht nutzen, hoffentlich richten wir unsere Botschaft heute. Und alle unsere Gäste sind aufgerufen, sich zu beteiligen, indem sie einen kleinen Steckbrief, vielleicht ein Foto, das sie hier bei uns schießen können, mit reinwerfen. Und dann kommen ein paar Erinnerungsstücke an den heutigen Tag dazu, ein Brief an die Nachfahrin in 134 Jahren. Und dann werden wir die Zeitkapsel hier aufbewahren, für jeden sichtbar. Also wir wollen sie nicht vergraben. Sie soll ja auch gefunden werden. Und da steht dann groß drauf, erst zu öffnen am 16. September 2160.
2: Die Gründe für die späte Sanierung der 134-jährigen Villa liegen vor allem darin, dass sich die WSG erst damit beschäftigen wollten, den Wohnungsbestand in Beschuss zu bringen und so erst an die Mieter zu denken, statt an die eigene Geschäftsstelle. Für die Zukunft gibt es schon weitere Pläne.
3: Also die Aufgaben, denen wir uns jetzt schon seit ungefähr 5 Jahren sehr intensiv widmen, ist die Instandsetzung leerfallender Wohnungen. Also nach wie vor haben wir sehr langfristige Mietverhältnisse, die aus unterschiedlichen Gründen dann immer wieder mal enden. Jemand zieht ins Seniorenheim, jemand ist verstorben, die Wohnung wird uns nach langer Nutzung zurückgegeben. Die überarbeiten wir dann grundhaft, um sie auch wieder an den Markt zu bringen. Und nach wie vor haben wir auch etwa 50 Wohnungen, die noch instand zu setzen sind, um sie auch dem Markt wieder zuzuführen. Und das ist aber bei beschränkten finanziellen Mitteln, also wir wollen uns da auch nicht überheben, eben eine Daueraufgabe, die wir jetzt schon seit 5 Jahren unternehmen und die mit Sicherheit auch durch die nächsten 3-4 Jahre laufen wird. Gleichzeitig überprüfen wir bestimmte Instandsetzungsleistungen, die vor 20 Jahren schon stattgefunden haben, wie dort der Zustand ist, wo auch wieder nachgearbeitet werden muss. Also Immobilienwirtschaft ist eine Daueraufgabe und wer ein Haus hat, weiß das, da ist immer was zu tun.
2: Auch in der Zukunft hat die WSG einiges vor. Nach der gelungenen Sanierung der Geschäftsstelle soll der Blick nun wieder auf den Wohnungsbestand und die Mieter gerichtet werden. Die Lindenstraße 8 ist damit nicht nur für die kommenden Jahre gut aufgestellt, sondern bleibt auch ein Stück Bitterfelder Geschichte, das weitergeschrieben wird.
4: Nach der Schule stellt sich für viele Jugendliche die Frage, wie soll es weitergehen? Ausbildung, freiwilliges soziales Jahr oder Studium? Die Möglichkeiten sind vielfältig. Orientierung bieten, dabei Bildungsmessen, auf denen sich junge Menschen über verschiedene Berufe und Bildungswege informieren können. Eine solche Messe fand am 16. September erneut im Chemiepark Bitterfeld-Wolfen statt.
5: Also dieses Jahr ist tatsächlich das Haus komplett ausgebucht. Wir haben ca. 80 Aussteller bei uns aktiv beteiligt, aus allen möglichen Gewerken bzw. Branchen, von Handwerk angefangen, Industrie, Chemie, ein Hotelgewerbe ist da, Bankgewerbe, alles was im Bereich öffentlicher Dienst ist, ist da, Polizei, Bundeswehr, also im Prinzip, ich denke mal, für jeden Teilnehmer ist was hier zu finden.
4: Ab 13 Uhr füllte sich das Gelände mit interessierten Jugendlichen. Sie konnten Fragen stellen, erste Kontakte knüpfen und auch direkt Bewerbungsunterlagen mitbringen. Im persönlichen Gespräch standen Personalverantwortliche, Ausbilder und Auszubildende Rede und Antwort. Einer von ihnen ist Luke Urban. Er befindet sich im 4. Lehrjahr zum Konstruktionsmechaniker bei Wiesheu und konnte aus seinem eigenen Arbeitsalltag berichten.
6: Dadurch, dass ich jetzt im 4. Lehrjahr bin, konnte ich schon vieles mitnehmen an Erfahrung außerhalb der Firma als auch in der Firma. Dadurch, dass die Ausbildung nicht nur in der Firma bzw. in der Montage ist, dass es ein bisschen abwechslungsreich ist, von der Schweißerei bis hin zu verschiedenen Maschinen, die man bedient, sei es die Drehmaschine als auch die Fräse. Ja, und in der Schule, entweder in Bitterfeld oder in Dessau. Und es läuft natürlich dann ab, dass es verschiedene Lernfelder gibt von 1 bis 14 und dass man da das ganze Theoretische durchgeht in Metallbearbeitung.
4: Von Handwerksbetrieben über große Unternehmen und Verwaltungen bis hin zu Einrichtungen aus den Bereichen Gesundheit und Pflege. Die Auswahl an Möglichkeiten ist groß. Auch Universitäten und Hochschulen informierten über ihre Studienangebote. Insgesamt waren 15 verschiedene Bereiche vertreten. Für die Organisatoren spielt dabei vor allem die Unterstützung durch die Unternehmen und die Beteiligung der Jugendlichen eine wichtige Rolle.
5: Unsere Teilnehmer bzw. Schüler, die angeschrieben worden sind, kommen ja aus dem Landkreis, vor allem aus Bitterfeld-Wolfen. Muldenstein ist dabei, Ragun ist angeschrieben worden, auch Bad Düben wurde angeschrieben. Wir haben Zusagen von Bitterfeld. Wir haben auch Schulen natürlich dabei, die sich ganz aktiv beteiligen, wie die Helene-Lange-Schule, die jedes Jahr unsere tolle Cafeteria unten betreibt und das wirklich prima macht. Das Heinrich-Heine-Gymnasium unterstützt uns hinsichtlich Ordnungsdienst und am Empfang. Die haben bereits ihre Einweisung bekommen, offiziell auch von der Polizei. Fand ich wirklich super, dass die sich dafür oder dazu bereit erklärt haben. Und wir haben erneut Schüler da von Muldenstein, die uns hier im Bereich der Schüler nutzen.
4: Bereits im vergangenen Jahr besuchten mehr als 1400 Menschen die Bildungsmesse im Metalllabor. Über 70 Aussteller waren damals vertreten. In diesem Jahr konnten weitere neue Aussteller gewonnen werden.
5: Wir haben tatsächlich neue Unternehmen gewinnen können. Edeka ist zum Beispiel dabei oder SKW Pisseritz ist dieses Jahr auch wieder neu am Start. Wir haben eine Hotelkette gewinnen können, die heute mit am Platz sozusagen ausstellt.
4: Wer auf der Messe noch nicht den passenden Ausbildungsplatz gefunden hat, kann auch online weitersuchen. Die Entwicklungs- und Wirtschaftsförderungsgesellschaft Anhalt-Bitterfeld, kurz EWG, bietet dafür eine eigene App an.
7: Wir haben seit 2 Jahren eine App ins Leben gerufen mit einem Startup-Unternehmen aus Stuttgart. Die funktioniert auch wie eine bekannte Dating-App. Da kann man aber nicht nur Ausbildungsplätze suchen, sondern Praktika, duale Studiengänge oder halt bezahlte Ferienjobs. Ne? Man kann sich quasi ein Profil runterladen. Das ist völlig kostenfrei für alle Unternehmen im Landkreis und auch alle Schüler, die bei uns im Landkreis sind. Alles kann, nichts muss. Man kann angeben, was man will, Hobbys, was man Interessen hat. Und dann basiert es auf einer bekannten App. Man kann wischen, finde ich das Unternehmen gut, geht es in die eine Richtung, finde ich es blöd in die andere. Und dann gibt es ein Match und dann kann man ähnlich wie über diese WhatsApp-Geschichte, über das Handy mit dem Arbeitgeber schreiben. Unkompliziert, ohne Anschreiben, ohne Lebenslauf und in Sekundentakt genau. Wir haben da vor 1,5 Jahren jetzt angefangen, es sind schon über 100 Unternehmen dabei. Wir haben über 6.000 Bewerbungen, wir haben auch letztes Jahr Einstellungen frequentieren können. Es kommt gut an.
4: Die Bildungsmesse bot den Jugendlichen die Möglichkeit, sich frühzeitig zu informieren und schon einmal in die Berufswelt hineinzuschnuppern. So konnten sie wichtige Eindrücke für ihre Entscheidung über den nächsten Lebensabschnitt sammeln.
8: Lutherstadt Wittenberg wird das Seriennetz erweitert. Ziel ist es, die Bevölkerung in möglichst vielen Ortsteilen bei Gefahren schnell zu erreichen. Dafür wurden neue Anlagen installiert. Doch auch die bisherigen Warnmöglichkeiten und die zukünftige Entwicklung spielen bei der Planung der Stadt eine Rolle.
9: Als Lutherstadt Wittenberg erfüllen wir Aufgaben des Zivilschutzes und wir haben in diesem Jahr wieder 2 neue Sirenen in Betrieb genommen. Und eine neue Sirene, die wollen wir heute dem Publikum mal zeigen. Wir sind jetzt in der Fritz-Eckardt-Straße und haben auf dem Gebäude hinter mir eine neue Sirene installiert. Und diese neue Sirene hat die Aufgabe, unsere Bevölkerung bei Großschadenslagen oder Katastrophenfällen zu alarmieren. Und wenn man das Alarmzeichen hört, dann ist man sensibilisiert, schaltet das Radio ein, schaltet das Fernsehen ein, guckt auch bei Social Media und in den Internetseiten, was passiert ist und wie man sich verhalten kann.
8: Mit dem Ausbau soll die Warnung der Bevölkerung in Wittenberg verbessert werden. Dabei geht es nicht nur um neue Standorte, sondern auch darum, welche Gebiete bereits abgedeckt sind und wo noch Bedarf besteht. Die Stadt beschäftigt sich außerdem mit den Kosten der Anlagen und damit, wie das Warnsystem in den kommenden Jahren weiterentwickelt werden kann. Die Warnung der Bevölkerung hat sich in den vergangenen Jahren verändert. Neben Sirenen gibt es heute weitere Möglichkeiten, Informationen über Gefahren zu verbreiten. Trotzdem bleibt es wichtig, dass Menschen auch ohne Handy oder Internet auf eine mögliche Gefahr aufmerksam werden können.
9: Ja, aktuell haben wir bei uns in der Lutherstadt tatsächlich 4 neue Sirenen auch installiert, weil es vorher keine mehr gab. Es gab auch keinen Bedarf mehr. Wir haben in friedlichen Zeiten gelebt, sodass das Bedürfnis nach solchen Sirenen anders kompensiert wurde. In unseren alten Konzepten war es so, dass die Feuerwehr mit ihren Fahrzeugen dann durch die einzelnen Straßen fuhr und mittels Lautsprecher die Bevölkerung alarmierte. Heute ist es so, dass das natürlich dann immer nur ein ganz kurzer Moment ist. Das Auto ist dann 10, 20 Sekunden vor der eigenen Haustür und fährt dann schon weiter. Und dadurch ist natürlich diese Alarmgebung und diese Funktion nicht optimal erfüllt. Und deswegen haben wir uns wieder zu einem flächendeckenden Ausbau von Sirenen entschieden. Und mit der Sirene, die wir hinter uns haben, können wir jetzt Teile von Piesteritz und Klein-Wittenberg mit abdecken. Und die zweite Sirene, die auf der Grundschule Käthe-Kollwitz steht, damit können wir die Lerchenberg-Siedlung, die Stadtrandsiedlung und Teile von Friedrichstadt mit abdecken und erreichen so sehr, sehr viele Menschen bei uns in der Stadt.
8: Gerade in einer Stadt mit mehreren Ortsteilen ist eine Herausforderung, möglichst viele Einwohner zu erreichen. Deshalb spielen die Verteilung der Anlagen und die Reichweite der Warnsignale bei der Planung eine wichtige Rolle. Neben der Frage, wo die Sirenen eingesetzt werden, kommt es auch darauf an, wie sie funktionieren und welche Signale sie abgeben. Die verschiedenen Signale haben unterschiedliche Bedeutungen. Sie können vor einer Gefahr warnen oder Entwarnung geben. Damit die Bevölkerung im Ernstfall richtig reagieren kann, ist es wichtig, die Signale zu kennen.
10: Die Sirene kann eben nicht nur die Bevölkerung warnen, sondern sie kann ganz viele verschiedene Töne abspielen. Das heißt also, sie kann in der Probewarnung sein, sie kann aber auch bei zum Beispiel Großschadens- oder Katastrophenlagen eine Warnung und auch eine Entwarnung geben. Aber natürlich auch mit der neuesten Technik an Lautsprechermodellen ist eine Sprachdurchsage möglich.
8: Die Töne entstehen durch die Schwingungen, die sich als Schallwellen durch die Luft ausbreiten. Wie weit sie zu hören sind, hängt unter anderem von der Umgebung und der Bebauung ab. Deshalb ist es wichtig, bei der Planung auch die örtlichen Gegebenheiten zu berücksichtigen.
10: Die Sprachdurchsage, dafür gibt es dann natürlich wie so eine kleine Schaltzentrale, durch die man das entweder in ein Mikrofon einsprechen kann oder über die Möglichkeit, dass man zum Beispiel vorgefertigte Texte abspielen kann. Und ganz wichtig zu benennen ist natürlich auch, dass wir mit dieser Sirene eine Art Schallpegel erzeugen. Wenn man also direkt daneben steht, ist sie nicht am lautesten, sondern in circa einer Entfernung von 30 Metern entwickelt sie sozusagen ihre gesamte Lautstärke mit ca. 130 Dezibel und das entspricht ca. einem Rockkonzert in der ersten Reihe.
8: Ein weiterer Bestandteil ist die regelmäßige Probewarnung. Dabei wird überprüft, ob die Anlagen funktionieren und die Signale wahrgenommen werden können.
10: Genau, die Probewarnung ist immer mittwochs um 15 Uhr. Das betrifft aber hier die gesamte Lutherstadt Wittenberg. Und mit dieser Mittwochswarnung eben in einem kurzen Ton wird sichergestellt, dass diese Sirene eben funktionsfähig ist, regelmäßig geprüft und getestet wird. Das ist ja natürlich auch ganz wichtig. Und hierdurch können auch die Bürgerinnen und Bürger immer sicher und versichert sein, dass eben ihr Warnmodul direkt neben der Haustür funktionsfähig ist.
8: Die Sirenen ergänzen damit die anderen Warnmöglichkeiten der Stadt. Gemeinsam sollen sie dazu beitragen, dass wichtige Informationen bei Gefahren schnell bei den Menschen ankommen.

0: Rund 200 Radfahrerinnen und Radfahrer machen sich an diesem Tag aus verschiedenen Orten der Welterbe-Region auf den Weg. 8 geführte Radtouren führen zum gemeinsamen Ziel, dem Waldhaus am Bergwitzsee. Los geht es unter anderem in Bitterfeld-Wolfen, Dessau, Bad Schmiedeberg und Coswig.
1: Die Radfahrer, wir haben insgesamt bei unserem heutigen Welterberadeltag 8 Radtouren, 8 geführte Radtouren, die von 8 verschiedenen Radleitern oder Radtourleitern durchgeführt werden.
0: Eine dieser Gruppen startet in Bad Schmiedeberg. Rund 15 Radler sind gemeinsam unterwegs, überwiegend auf dem Radweg Berlin-Leipzig.
2: Wir haben eine Truppe zusammengestellt, wir sind 15 Leute. Bad Schmiedeberg war eine gemütliche Tour. Wir konnten noch mal anhalten unterwegs, weil ja nicht alle die Strecke kennen. Wir sind im Wesentlichen auf dem Fahrradweg Leipzig-Berlin gefahren. Auch wenn Berlin-Leipzig dran steht, wir sind von Leipzig Richtung Berlin gefahren.
0: Am Waldhaus laufen die verschiedenen Touren schließlich zusammen. Hier wartet ein buntes Programm auf die Teilnehmer mit Musik, regionalen Anbietern und kulinarischer Versorgung. Für Kinder gibt es unter anderem eine Hüpfburg und einen Kletterturm. Außerdem wird eine neue Informationstafel am Radweg Berlin-Leipzig eingeweiht. Für die Welterberegion ist der Radetag aber mehr als nur ein gemeinsamer Ausflug.
1: Wir veranstalten heute das 5. Radlerfest, den Welterberadeltag. Und diesmal ist der Veranstalter das Waldhaus am Bergwitzsee.
0: Der Veranstaltungsort wechselt dabei von Jahr zu Jahr.

0: So soll der gesamte Bereich der Welterbe-Regionen einbezogen werden.
1: Das sind unterschiedliche Orte von unserer Welterbe-Region. Es war schon in Aachen, es war letztes Jahr in Lutherstadt-Wittenberg, in Bitterfeld. Und so werden wir das immer so versuchen, das eigentlich einheitlich über unsere Welterbe-Region zu verteilen, dass jeder mal die Chance hat, am Welterberadeltag auch Veranstalter zu sein.
0: In diesem Jahr steht also das Waldhaus am Bergwitzsee im Mittelpunkt. Für Bürgermeister Thorsten Selig ist der Ort dafür besonders geeignet.
2: Hier endet heute der Welterbe-Radeltag von Welterbe-Region. Und jetzt werden ganz, ganz viele Radfahrer hier ankommen. Und da freue ich mich ganz doll, dass gerade dieser Ort ausgewählt wurde, weil es wirklich ein zentraler Punkt ist, wo man ganz, ganz viel erleben kann. Hier rundherum ist alles super organisiert und aufgebaut.
0: Das Waldhaus selbst beschäftigt sich mit den Themen Wald, Wasser, Seen und Umwelt. Besucher können sich drinnen wie draußen informieren und dabei selbst aktiv werden.
3: Das Waldhaus macht besonders aus, dass man sich hier Kenntnisse aneignen kann zu den ganzen Standbeinen Wald, Wasser und Seen. Ja. Das heißt also, man kann das eigene Wissen überprüfen, man kann neues Wissen dazulernen. Hier im Außenbereich kann man ebenfalls sich Wissen aneignen, aber sportlich dabei tätig sein. Und natürlich liegt das Waldhaus hier eingebettet im Wald und spricht natürlich für sich selbst.
0: Für die Stadt Kemberg ist das Waldhaus deshalb nicht nur Veranstaltungsort, sondern ein wichtiger Anlaufpunkt für die Region.
2: Es war eine ganze Menge Arbeit, die dahinter steckt. Und wichtig ist eigentlich, oder das ist das Schönste an dem, es ist wirklich mit Leben erfüllt. Hier ist ein Verein, der super Arbeit leistet, mit an ihrer Spitze mit Frau Weise, die das seit Jahrzehnten hier leitet. Und da kann man einfach nur stolz sein.
0: Ab 12.30 Uhr wurden die Radfahrerinnen und Radfahrer offiziell begrüßt. Um 13 Uhr folgte der Auftritt der Karnevalsgruppe Kemberg. Am Nachmittag standen unter anderem zwei Kurzführungen durch das Waldhaus auf dem Programm. Für Nadine Krollreif ist der Welterbe-Radeltag zugleich der Abschluss der Radsaison.
1: Wir betreuen ja zum einen als Koordinationsstelle für Sachsen-Anhalt den Europaradweg R1. Und der Welterbe-Radeltag ist zu unserer Radsaison der Abschluss. Das ist sozusagen das Radlerfest am Ende der Saison. Auch wenn das Wetter noch mitspielt und gerne noch weiter geradelt werden kann.
0: Radeln, ankommen, gemeinsam feiern und dabei die eigene Region neu entdecken. Am Waldhaus am Bergwitzsee treffen an diesem Tag nicht nur 8 Radtouren aufeinander, sondern auch Menschen aus ganz unterschiedlichen Teilen der Welterbe-Region. Und vielleicht ist genau das die wichtigste Strecke des Tages. Die, die die Region miteinander verbindet. Neue Saison, neuer Kader, neuer Trainerstab. Bei den Cerebrix Volleygoats ist kaum etwas so geblieben, wie es war. 4 Spieler aus der vergangenen Saison sind noch dabei. Tom Borchardt mit der Nummer 4 im Außenangriff, Nick Breitenbach mit der 11 im Mittelblock, Lukas Pockrand mit der 9 als Universalspieler und Paul Stommel mit der 16 im Zuspiel. Dazu kommen 10 Neuzugänge und diese bringen ordentlich internationale Erfahrung mit. Im Außenangriff tragen Jordan McKee die Nummer 5, Cole Kaczynski die 15 und Jesse Delancey die 18. Im Mittelblock stehen neben Breitenbach jetzt Elliot Collard mit der 3, Sebastian Rösler mit der 10 und Rico Wardlow mit der 23. Auf der Diagonalposition kommt Jacob Harris mit der 8 und Andrei Druta mit der 1 dazu. Und auch beim Zuspiel und auf der Libero-Position gibt es neue Optionen. Neo Laumann trägt die 13, Jacob Riley die 6. Der Kader ist damit auch international aufgestellt. Die Spieler kommen aus Deutschland, Kanada, den USA, den Bahamas und Rumänien. Auch auf der Trainerbank gibt es einen Neustart. Der Kanadier Brad Hudson übernimmt als neuer Head Coach und soll die neu formierte Mannschaft durch die Saison führen. Unterstützt wird er vom Australier Jack Payne, der als Co-Trainer Teil des neuen Trainerteams ist. Eine komplett neue Mannschaft muss sich also erst finden. Die ersten Eindrücke aus der Vorbereitung stimmen Geschäftsführer Lukas Thielemann aber positiv.
4: Auch bisher, Testspiele liefen, glaube ich, sehr zufriedenstellend. Hatten bisher 3, haben davon 2 gewonnen, 1 unentschieden. Unentschieden, untypisches Ergebnis. Im Testspiel durchaus möglich. Haben natürlich viel probiert, viel getestet, wie im Testspiel das eben so ist, zumindest in der ersten Liga. Ich kann nicht für andere Sportarten sprechen oder für andere Ligen. Aber wir machen es eigentlich immer so, dass weniger das Augenmerk auf dem Sieg liegt oder den unbedingt haben zu wollen, sondern vielmehr verschiedene Sachen mal anzutesten, Spieler in verschiedene Situationen mal reinzuschmeißen. Aber wenn wir jetzt, ich sag mal, drauf schauen, dass, wie wir so mit unserer vermeintlichen Startsechs gespielt haben, dann war das schon sehr gut, auch in dem Spiel, was wir unentschieden gespielt haben.
0: 3 Testspiele, 2 Siege und ein Unentschieden. Dabei ging es weniger darum, unbedingt jedes Spiel zu gewinnen. Vielmehr sollten die neuen Spieler verschiedene Situationen kennenlernen und die Mannschaft unterschiedliche Formationen testen. Seit rund 2 Wochen trainiert der komplette Kader gemeinsam. Bis zum ersten Pflichtspiel bleibt trotzdem nicht mehr viel Zeit.
4: Wir sind jetzt seit 2 Wochen so mit der vollen Truppe zusammen, können viel auch in der Komplexität trainieren. Und das tut uns schon gut. Jetzt haben wir noch eine volle Woche bis zur Pokalquali als allererstes Pflichtspiel. Dann ja nochmal 1,5 Wochen bis zum ersten Ligaspiel. Und die Zeit müssen wir gut nutzen, aber ich denke aktuell alles erfolgsversprechend.
0: Der erste große Härtetest vor heimischem Publikum wartet dann in der Bundesliga. Die Netzhoppers sind zu Gast in der SWH-Arena. Gegen die Mannschaft wurde in den Vorbereitungen bereits getestet. Das Ergebnis 2:2. Allerdings mit einer deutlich veränderten Aufstellung. Für Thielemann zählt deshalb am ersten Spieltag vor allem eines.
4: Aber am Ende, ich glaube, überrascht es keinen, wenn ich sage, wir wollen das Spiel gewinnen. Zählt da quasi nichts als der Sieg. Erstes Heimspiel, schlagbarer Gegner mit den Netzhoppers, die dann hier zu Gast sein werden.
0: Neben dem neuen Kader müssen sich die Goats in dieser Saison auch auf einige neue Regeln einstellen. Bis zu 8 Wechsel sind möglich. Außerdem darf der Ball auf der eigenen Seite unter bestimmten Bedingungen die Hallendecke berühren. Und auch beim Zuspiel und beim sogenannten Powertip wurden die Regeln geändert. Für die neu formierte Mannschaft heißt das noch mehr neue Abläufe, die im Training sitzen müssen.
4: Wurden jetzt über den Sommer in den internationalen Wettbewerben mit den Nationalteams Regeln getestet, die ja immer mehr dahin gehen, dass das Spiel verständlicher wird für den neuen Zuschauer, dass weniger Unterbrechungen sind, weniger komplizierte Regeln. Man passt jetzt Kleinigkeiten an, wie zum Beispiel, dass 8 anstatt 6 Wechsel möglich sind. Man passt aber eben auch größere Dinge an, dass der Zuspielkontakt hat sich ja im letzten Jahr schon geändert. Es gibt keinen technischen Fehler mehr im Zuspiel. Jetzt kommt als Riesenneuerung dazu, dass quasi eine Deckenberührung erlaubt ist auf eigener Seite. Also der Ball muss auf der eigenen Seite die Decke berühren und auch auf der eigenen Seite bleiben. Aber dann ist quasi eine Deckenberührung kein Fehler mehr. Wird natürlich auch nochmal viel ändern. Du brauchst kein Libero mehr zwingend in deinem Team. Du kannst auch komplett ohne Libero spielen. Das war bei einer Mindestanzahl von 12 Spielern so bisher auch nicht. Und so haben sich schon ein paar Sachen geändert, wo wir natürlich gespannt sind. Auch der sogenannte Power-Tip hat sich geändert, wird quasi wieder rausgenommen, regeltechnisch, dass das längere Führen des Balls nicht mehr möglich ist und ein technischer Fehler geahndet wird. Und das ändert natürlich auf dem Level das Spiel schon enorm.
0: 4 bekannte Spieler, 10 Neuzugänge und ein komplett neuer Trainerstab. Die Cerebrix Volleygoats starten mit einer Mannschaft in die neue Saison, die sich in vielen Bereichen erst noch finden muss. Die Vorbereitung macht Mut. Jetzt muss sich zeigen, ob aus den vielen neuen Gesichtern auch auf dem Feld schnell eine Einheit wird. Der erste Pflichtspielauftritt steht unmittelbar bevor. In der nächsten Woche im Edeka-Markt an der Straße Bitterfeld-Wolfen. 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
2: Die Lindenstraße 8 in Bitterfeld feiert. Die Wohnstättengenossenschaft Bitterfeld-Wolfen, kurz WSG, hat am 16. September den Umbau ihrer Geschäftsstelle eingeweiht. Die im Jahre 1892 erbaute Gründerzeitvilla steht schon seit längerem unter Denkmalschutz, weswegen eine Sanierung ihre Herausforderungen mit sich zog. Zusammen mit mehreren Handwerksunternehmen und vielen weiteren Beteiligten darf sich die WSG auch nach 20 Jahren vor Ort auf die nächsten 134 Jahre freuen.
3: Im Wesentlichen haben sich die Sanierungsarbeiten auf die Gebäudehülle gerichtet. Ja, wir haben das Dach erneuert, die gesamte Fassade wurde überarbeitet, die straßenseitigen Fensterfronten im Originalzustand wiederhergestellt. Dazu gehörte auch, einen später angebauten Balkon abzureißen und die Fassade wieder neu zu schließen. Und mit der Förderung, der Städtebauförderung des Landes Sachsen-Anhalt und der Bundesrepublik Deutschland ist es uns am Ende auch gelungen, einen barrierefreien Zugang zu unserem Haus herzustellen mit einem eigens angebauten Aufzug, der die Treppenhöhe hier sozusagen für den Eingang überwindet. Und das finden wir ist eine gute Botschaft auch an alle Menschen, die, ob sie mit dem Kinderwagen kommen oder mit dem Rollstuhl oder mit anderen Behinderungen, dass sie unsere Geschäftsstelle über den gleichen Eingang erreichen können, wie das die Menschen ohne Behinderung tun.
2: Bei dem Umbau ist die Struktur der Villa, die im Landhausstil errichtet wurde, unverändert geblieben. Neben Aufräumarbeiten im Keller und Dachboden wurde das gesamte Haus während den Sanierungsarbeiten im Sinne des Denkmalschutzes gründlich aufgearbeitet. Abgesehen von einigen kleinen Reparaturen im Laufe der Jahre sah man dem Haus seine jahrhundertalte Geschichte an.
3: Im Wesentlichen haben sich die Sanierungsarbeiten auf die Gebäudehülle gerichtet. Ja, wir haben das Dach erneuert, die gesamte Fassade wurde überarbeitet, die straßenseitigen Fensterfronten im Originalzustand wiederhergestellt. Dazu gehörte auch, einen später angebauten Balkon abzureißen und die Fassade wieder neu zu schließen. Und mit der Förderung, der Städtebauförderung des Landes Sachsen-Anhalt und der Bundesrepublik Deutschland ist es uns am Ende auch gelungen, einen barrierefreien Zugang zu unserem Haus herzustellen mit einem eigens angebauten Aufzug, der die Treppenhöhe hier sozusagen für den Eingang überwindet. Und das finden wir ist eine gute Botschaft auch an alle Menschen, die, ob sie mit dem Kinderwagen kommen oder mit dem Rollstuhl oder mit anderen Behinderungen, dass sie unsere Geschäftsstelle über den gleichen Eingang erreichen können, wie das die Menschen ohne Behinderung tun.
2: Zu den rund 100 Gästen zählten vor allem die Menschen, die bei der Sanierung geholfen haben. Handwerksunternehmen, aber auch ehemalige Mitarbeiter, Geschäftsfreunde, das Amateurtheater und Regionalfernsehen, lokale Vertreter der Politik und Verwaltung sowie weitere langjährige Partner der Genossenschaft waren bei der Eröffnung dabei. Um alle Beteiligten in der Villa zu verewigen, gab es eine Zeitkapsel vor Ort.
3: Der gängige Spruch lautet ja, es ist nie zu spät. Die Zeitkapsel wollen wir heute benutzen, um diesen Moment der Vollendung der denkmalgerechten Sanierung dieser Gründerzeitvilla einzufangen und in die Zukunft zu transportieren. Und die Idee ist, das Haus hat jetzt 134 Jahre hinter sich und wir schauen 134 Jahre in die Zukunft und an die Menschen, die denn dort leben und dieses Haus vielleicht nutzen. Hoffentlich richten wir unsere Botschaft heute. Und alle unsere Gäste sind aufgerufen, sich zu beteiligen, indem sie einen kleinen Steckbrief, vielleicht ein Foto, das sie hier bei uns schießen können, mit reinwerfen. Und dann kommen ein paar Erinnerungsstücke an den heutigen Tag dazu, ein Brief an die

0: Nachfahren in 134 Jahren. Und dann werden wir die Zeitkapsel hier aufbewahren, für jeden sichtbar. Also wir wollen sie nicht vergraben. Sie soll ja auch gefunden werden. Und da steht dann groß drauf, erst zu öffnen am 16. September 2160.
1: Die Gründe für die späte Sanierung der 134-jährigen Villa liegen vor allem darin, dass sich die WSG erst damit beschäftigen wollten, den Wohnungsbestand in Beschuss zu bringen und so erst an die Mieter zu denken, statt an die eigene Geschäftsstelle. Für die Zukunft gibt es schon weitere Pläne.
0: Also die Aufgaben, denen wir uns jetzt schon seit ungefähr 5 Jahren sehr intensiv widmen, ist die Instandsetzung leerfallender Wohnungen. Also nach wie vor haben wir sehr langfristige Mietverhältnisse, die aus unterschiedlichen Gründen dann immer wieder mal enden. Jemand zieht ins Seniorenheim, jemand ist verstorben, die Wohnung wird uns nach langer Nutzung zurückgegeben. Die überarbeiten wir dann grundhaft, um sie auch wieder an den Markt zu bringen. Und nach wie vor haben wir auch etwa 50 Wohnungen, die noch instand zu setzen sind, um sie auch dem Markt wieder zuzuführen. Und das ist aber bei beschränkten finanziellen Mitteln, also wir wollen uns da auch nicht überheben, eben eine Daueraufgabe, die wir jetzt schon seit 5 Jahren unternehmen und die mit Sicherheit auch durch die nächsten 3, 4 Jahre laufen wird. Gleichzeitig überprüfen wir bestimmte Instandsetzungsleistungen, die vor 20 Jahren schon stattgefunden haben, wie dort der Zustand ist, wo auch wieder nachgearbeitet werden muss. Also Immobilienwirtschaft ist eine Daueraufgabe und wer ein Haus hat, weiß das, da ist immer was zu tun.
1: Auch in der Zukunft hat die WSG einiges vor. Nach der gelungenen Sanierung der Geschäftsstelle soll der Blick nun wieder auf den Wohnungsbestand und die Mieter gerichtet werden. Die Lindenstraße 8 ist damit nicht nur für die kommenden Jahre gut aufgestellt, sondern bleibt auch ein Stück Bitterfelder Geschichte, das weitergeschrieben wird.
2: Nach der Schule stellt sich für viele Jugendliche die Frage, wie soll es weitergehen? Ausbildung, freiwilliges soziales Jahr oder Studium? Die Möglichkeiten sind vielfältig. Orientierung bieten, dabei Bildungsmessen, auf denen sich junge Menschen über verschiedene Berufe und Bildungswege informieren können. Eine solche Messe fand am 16. September erneut im Chemiepark Bitterfeld-Wolfen statt.
3: Also dieses Jahr ist tatsächlich das Haus komplett ausgebucht. Wir haben ca. 80 Aussteller bei uns aktiv beteiligt, in allen möglichen, aus allen möglichen Gewerken bzw. Branchen, von Handwerk angefangen, Industrie, Chemie, Hotelgewerbe ist da, Bankgewerbe, alles was im Bereich öffentlicher Dienst ist, ist da, Polizei, Bundeswehr. Also im Prinzip, ich denke mal, von jedem oder für jeden Teilnehmer ist was hier zu finden.
2: Ab 13 Uhr füllte sich das Gelände mit interessierten Jugendlichen. Sie konnten Fragen stellen, erste Kontakte knüpfen und auch direkt Bewerbungsunterlagen mitbringen. Im persönlichen Gespräch standen Personalverantwortliche, Ausbilder und Auszubildende Rede und Antwort. Einer von ihnen ist Luke Urban. Er befindet sich im 4. Lehrjahr zum Konstruktionsmechaniker bei Wiesheu und konnte aus seinem eigenen Arbeitsalltag berichten.
4: Dadurch, dass ich jetzt im 4. Lehrjahr bin, konnte ich schon vieles mitnehmen an Erfahrungen außerhalb der Firma als auch in der Firma. Dadurch, dass die Ausbildung nicht nur in der Firma bzw. in der Montage ist, dass es ein bisschen abwechslungsreich ist, von der Schweißerei bis hin zu verschiedenen Maschinen, die man bedient, sei es die Drehmaschine als auch die Fräse. Ja, und in der Schule, entweder in Bitterfeld oder in Dessau. Und es läuft natürlich dann ab, dass es verschiedene Lernfelder gibt von 1 bis 14 und dass man da das ganze Theoretische durchgeht in Metallbearbeitung.
2: Von Handwerksbetrieben über große Unternehmen und Verwaltungen bis hin zu Einrichtungen aus den Bereichen Gesundheit und Pflege. Die Auswahl an Möglichkeiten ist groß. Auch Universitäten und Hochschulen informierten über ihre Studienangebote. Insgesamt waren 15 verschiedene Bereiche vertreten. Für die Organisatoren spielt dabei vor allem die Unterstützung durch die Unternehmen und die Beteiligung der Jugendlichen eine wichtige Rolle.
3: Unsere Zeichner bzw. Schüler, die angeschrieben worden sind, kommen ja aus dem Landkreis, vor allem aus Bitterfeld-Wolfen. Muldenstein ist dabei, Ragun ist angeschrieben worden, auch Bad Düben wurde angeschrieben. Wir haben Zusagen von Bitterfeld. Wir haben auch Schulen natürlich dabei, die sich ganz aktiv beteiligen, wie die Helene Lange Schule, die jedes Jahr unsere tolle Cafeteria unten betreibt und das wirklich prima macht. Das Heinrich-Heine-Gymnasium unterstützt uns hinsichtlich Ordnungsdienst und am Empfang. Die haben bereits ihre Einweisung bekommen, offiziell auch von der Polizei. Fand ich wirklich super, dass die sich dafür oder dazu bereit erklärt haben. Und wir haben erneut Schüler da von Muldenstein, die uns hier im Bereich der Schüler nutzen.
2: Bereits im vergangenen Jahr besuchten mehr als 1400 Menschen die Bildungsmesse im Metalllabor. Über 70 Aussteller waren damals vertreten. In diesem Jahr konnten weitere neue Aussteller gewonnen werden.
3: Wir haben tatsächlich neue Unternehmen gewinnen können. Edeka ist zum Beispiel dabei oder SKW Pisseritz ist dieses Jahr auch wieder neu am Start. Wir haben eine Hotelkette gewinnen können, die heute mit am Platz sozusagen ausstellt.
2: Wer auf der Messe noch nicht den passenden Ausbildungsplatz gefunden hat, kann auch online weitersuchen. Die Entwicklungs- und Wirtschaftsförderungsgesellschaft Anhalt-Bitterfeld, kurz EWG, bietet dafür eine eigene App an.
5: Wir haben seit 2 Jahren eine App ins Leben gerufen mit einem Startup-Unternehmen aus Stuttgart. Die funktioniert auf wie eine bekannte Dating-App. Da kann man aber nicht nur Ausbildungsplätze suchen, sondern Praktika, duale Studiengänge oder halt bezahlte Ferienjobs. Ne? Man kann sich quasi ein Profil runterladen. Das ist völlig kostenfrei für alle Unternehmen im Landkreis und auch alle Schüler, die bei uns im Landkreis sind. Alles kann, nichts muss. Man kann angeben, was man will, Hobbys, was man Interessen hat. Und dann basiert es auf einer bekannten App. Man kann wischen, finde ich das Unternehmen gut, geht es in die eine Richtung, finde ich es blöd in die andere. Und dann gibt es ein Match und dann kann man ähnlich wie über diese WhatsApp-Geschichte, über das Handy mit dem Arbeitgeber schreiben. Unkompliziert, ohne Anschreiben, ohne Lebenslauf und in Sekundentakt genau. Wir haben da vor 1,5 Jahren jetzt angefangen, es sind schon über 100 Unternehmen dabei. Wir haben über 6.000 Bewerbungen, wir haben auch letztes Jahr Einstellungen frequentieren können. Es kommt gut an.
2: Die Bildungsmesse bot den Jugendlichen die Möglichkeit, sich frühzeitig zu informieren und schon einmal in die Berufswelt hineinzuschnuppern. So konnten sie wichtige Eindrücke für ihre Entscheidung über den nächsten Lebensabschnitt sammeln.
6: Lutherstadt Wittenberg wird das Seriennetz erweitert. Ziel ist es, die Bevölkerung in möglichst vielen Ortsteilen bei Gefahren schnell zu erreichen. Dafür wurden neue Anlagen installiert. Doch auch die bisherigen Warnmöglichkeiten und die zukünftige Entwicklung spielen mit der Planung der Stadt eine Rolle.
7: Als Lutherstadt Wittenberg erfüllen wir Aufgaben des Zivilschutzes und wir haben in diesem Jahr wieder 2 neue Sirenen in Betrieb genommen. Und eine neue Sirene, die wollen wir heute dem Publikum mal zeigen. Wir sind jetzt in der Fritz-Eckardt-Straße und haben auf dem Gebäude hinter mir eine neue Sirene installiert. Und diese neue Sirene hat die Aufgabe, unsere Bevölkerung bei Großschadenslagen oder Katastrophenfällen zu alarmieren. Und wenn man das Alarmzeichen hört, dann ist man sensibilisiert, schaltet das Radio ein, schaltet das Fernsehen ein, guckt auch bei Social Media und in den Internetseiten, was passiert ist und wie man sich verhalten kann.
6: Mit dem Ausbau soll die Warnung der Bevölkerung in Wittenberg verbessert werden. Dabei geht es nicht nur um neue Standorte, sondern auch darum, welche Gebiete bereits abgedeckt sind und wo noch Bedarf besteht. Die Stadt beschäftigt sich außerdem mit den Kosten der Anlagen und damit, wie das Warnsystem in den kommenden Jahren weiterentwickelt werden kann. Die Warnung der Bevölkerung hat sich in den vergangenen Jahren verändert. Neben Sirenen gibt es heute weitere Möglichkeiten, Informationen über Gefahren zu verbreiten. Trotzdem bleibt es wichtig, dass Menschen noch ohne Handy oder Internet auf eine mögliche Gefahr aufmerksam werden können.
7: Ja, aktuell haben wir bei uns in der Lutherstadt tatsächlich 4 neue Sirenen auch installiert, weil es vorher keine mehr gab. Es gab auch keinen Bedarf mehr. Wir haben in friedlichen Zeiten gelebt, sodass das Bedürfnis nach solchen Sirenen anders kompensiert wurde. In unseren alten Konzepten war es so, dass die Feuerwehr mit ihren Fahrzeugen dann durch die einzelnen Straßen fuhr und mittels Lautsprecher die Bevölkerung alarmierte. Heute ist es so, dass das natürlich dann immer nur ein ganz kurzer Moment ist. Das Auto ist dann 10, 20 Sekunden vor der eigenen Haustür und fährt dann schon weiter. Und dadurch ist natürlich diese Alarmgebung und diese Funktion nicht optimal erfüllt. Und deswegen haben wir uns wieder zu einem flächendeckenden Ausbau von Sirenen entschieden. Und mit der Sirene, die wir hinter uns haben, können wir jetzt Teile von Piesteritz und Klein-Wittenberg mit abdecken. Und die zweite Sirene, die auf der Grundschule Käthe-Kollwitz steht, damit können wir die Lerchenberg-Siedlung, die Stadtrand-Siedlung und Teile von Friedrichstadt mit abdecken und erreichen so sehr, sehr viele Menschen bei uns in der Stadt.
6: Gerade in einer Stadt mit mehreren Ortsteilen ist eine Herausforderung, möglichst viele Einwohner zu erreichen. Deshalb spielen die Verteilung der Anlagen und die Reichweite der Warnsignale bei der Planung eine wichtige Rolle. Neben der Frage, wo die Sirenen eingesetzt werden, kommt es auch darauf an, wie sie funktionieren und welche Signale sie abgeben. Die verschiedenen Signale haben unterschiedliche Bedeutungen. Sie können vor einer Gefahr warnen oder Entwarnung geben. Damit die Bevölkerung im Ernstfall richtig reagieren kann, ist es wichtig, die Signale zu kennen.
8: Die Sirene kann eben nicht nur die Bevölkerung warnen, sondern sie kann ganz viele verschiedene Töne abspielen. Das heißt also, sie kann in der Probewarnung sein, sie kann aber auch bei zum Beispiel Großschadens- oder Katastrophenlagen eine Warnung und auch eine Entwarnung geben. Aber natürlich auch mit der neuesten Technik an Lautsprechermodellen ist eine Sprachdurchsage möglich.
6: Die Töne entstehen durch die Schwingungen, die sich als Schallwellen durch die Luft ausbreiten. Wie weit sie zu hören sind, hängt unter anderem von der Umgebung und der Bebauung ab. Deshalb ist es wichtig, bei der Planung auch die örtlichen Gegebenheiten zu berücksichtigen.
8: Die Sprachdurchsage, dafür gibt es dann natürlich wie so eine kleine Schaltzentrale, durch die man das entweder in ein Mikrofon einsprechen kann oder über die Möglichkeit, dass man zum Beispiel vorgefertigte Texte abspielen kann. Und ganz wichtig zu benennen ist natürlich auch, dass wir mit dieser Sirene eine Art Schallpegel erzeugen. Wenn man also direkt daneben steht, ist sie nicht am lautesten, sondern in ca. einer Entfernung von 30 Metern entwickelt sie sozusagen ihre gesamte Lautstärke mit ca. 130 Dezibel und das entspricht ca. einem Rockkonzert in der ersten Reihe.
6: Ein weiterer Bestandteil ist die regelmäßige Probewarnung. Dabei wird überprüft, ob die Anlagen funktionieren und die Signale wahrgenommen werden können.
8: Genau, die Probewarnung ist immer mittwochs um 15 Uhr. Das betrifft aber hier die gesamte Lutherstadt Wittenberg. Und mit dieser Mittwochswarnung eben in einem kurzen Ton wird sichergestellt, dass diese Sirene eben funktionsfähig ist, regelmäßig geprüft und getestet wird. Das ist ja natürlich auch ganz wichtig. Und hierdurch können auch die Bürgerinnen und Bürger immer sicher und versichert sein, dass eben ihr Warnmodul direkt neben der Haustür funktionsfähig ist.
6: Die Sirenen ergänzen damit die anderen Warnmöglichkeiten der Stadt. Gemeinsam sollen sie dazu beitragen, dass wichtige Informationen bei Gefahren schnell bei den Menschen ankommen.

0: Rund 200 Radfahrerinnen und Radfahrer machen sich an diesem Tag aus verschiedenen Orten der Welterbe-Region auf den Weg. 8 geführte Radtouren führen zum gemeinsamen Ziel, dem Waldhaus am Bergwitzsee. Los geht es unter anderem in Bitterfeld-Wolfen, Dessau, Bad Schmiedeberg und Coswig.
1: Die Radfahrer, wir haben insgesamt bei unserem heutigen Welterberadeltag 8 geführte Radtouren, die von 8 verschiedenen Radleitern oder Radtourleitern durchgeführt werden.
0: Eine dieser Gruppen startet in Bad Schmiedeberg. Rund 15 Radler sind gemeinsam unterwegs, überwiegend auf dem Radweg Berlin-Leipzig.
2: Wir haben eine Truppe zusammengestellt, wir sind 15 Leute. Bad Schmiedeberg war eine gemütliche Tour. Wir konnten noch mal anhalten unterwegs, weil ja nicht alle die Strecke kennen. Wir sind im Wesentlichen auf dem Fahrradweg Leipzig-Berlin gefahren. Auch wenn Berlin-Leipzig dran steht, wir sind von Leipzig Richtung Berlin gefahren.
0: Am Waldhaus laufen die verschiedenen Touren schließlich zusammen. Hier wartet ein buntes Programm auf die Teilnehmer mit Musik, regionalen Anbietern und kulinarischer Versorgung. Für Kinder gibt es unter anderem eine Hüpfburg und einen Kletterturm. Außerdem wird eine neue Informationstafel am Radweg Berlin-Leipzig eingeweiht. Für die Welterberegion ist der Radetag aber mehr als nur ein gemeinsamer Ausflug.
1: Wir veranstalten heute das 5. Radlerfest, den Welterberadeltag. Und diesmal ist der Veranstalter das Waldhaus am Bergwitzsee.
0: Der Veranstaltungsort wechselt dabei von Jahr zu Jahr. So soll der gesamte Bereich der Welterberegion einbezogen werden.
1: Das sind unterschiedliche Orte von unserer Welterberegion. Es war schon in Aachen, es war letztes Jahr in Lutherstadt-Wittenberg, in Bitterfeld. Und so werden wir das immer so versuchen, das eigentlich einheitlich über unsere Welterberegion zu verteilen, dass jeder mal die Chance hat, am Welterberadeltag auch Veranstalter zu sein.
0: In diesem Jahr steht also das Waldhaus am Bergwitzsee im Mittelpunkt. Für Bürgermeister Thorsten Selig ist der Ort dafür besonders geeignet.
3: Hier endet heute der Welterberadeltag von Welterberegion. Und jetzt werden ganz, ganz viele Radfahrer hier ankommen. Und da freue ich mich ganz doll, dass gerade dieser Ort ausgewählt wurde, weil es wirklich ein zentraler Punkt ist, wo man ganz, ganz viel erleben kann. Hier rundherum ist alles super organisiert und aufgebaut.
0: Das Waldhaus selbst beschäftigt sich mit den Themen Wald, Wasser, Seen und Umwelt. Besucher können sich drinnen wie draußen informieren und dabei selbst aktiv werden.
4: Das Waldhaus macht besonders aus, dass man sich hier Kenntnisse aneignen kann zu den ganzen Standbeinen Wald, Wasser und Seen. Ja, das heißt also, man kann das eigene Wissen überprüfen, man kann neues Wissen dazulernen. Hier im Außenbereich kann man ebenfalls sich Wissen aneignen, aber sportlich dabei tätig sein. Und natürlich liegt das Waldhaus hier eingebettet im Wald und spricht natürlich für sich selbst.
0: Für die Stadt Kemberg ist das Waldhaus deshalb nicht nur Veranstaltungsort, sondern ein wichtiger Anlaufpunkt für die Region.
3: Es war eine ganze Menge Arbeit, die dahinter steckt. Und wichtig ist eigentlich, oder das ist das Schönste an dem, es ist wirklich mit Leben erfüllt. Hier ist ein Verein, der super Arbeit leistet, an ihrer Spitze mit Frau Weise, die das seit Jahrzehnten hier leitet. Und da kann man einfach nur stolz sein.
0: Ab 12.30 Uhr wurden die Radfahrerinnen und Radfahrer offiziell begrüßt. Um 13 Uhr folgte der Auftritt der Karnevalsgruppe Kemberg. Am Nachmittag standen unter anderem 2 Kurzführungen durch das Waldhaus auf dem Programm. Für Nadine Krollreif ist der Welterberadetag zugleich der Abschluss der Radsaison.
1: Wir betreuen ja zum einen als Koordinationsstelle für Sachsen-Anhalt den Europaradweg R1. Und der Welterberadeltag ist zu unserer Radsaison der Abschluss. Das ist sozusagen das Radlerfest am Ende der Saison. Auch wenn das Wetter noch mitspielt und gerne noch weiter geradelt werden kann.
0: Radeln, ankommen, gemeinsam feiern und dabei die eigene Region neu entdecken. Am Waldhaus am Bergwitzsee treffen an diesem Tag nicht nur 8 Radtouren aufeinander, sondern auch Menschen aus ganz unterschiedlichen Teilen der Welterberegion. Und vielleicht ist genau das die wichtigste Strecke des Tages. Die, die die Region miteinander verbindet. Neue Saison, neuer Kader, neuer Trainerstab. Bei den Cerebrix Volleygoats ist kaum etwas so geblieben, wie es war. 4 Spieler aus der vergangenen Saison sind noch dabei. Tom Borchardt mit der Nummer 4 im Außenangriff, Nick Breitenbach mit der 11 im Mittelblock, Lukas Pockrand mit der 9 als Universalspieler und Paul Stommel mit der 16 im Zuspiel. Dazu kommen 10 Neuzugänge und diese bringen ordentlich internationale Erfahrung mit. Im Außenangriff tragen Jordan McKee die Nummer 5, Cole Kaczynski die 15 und Jesse Delancey die 18. Im Mittelblock stehen neben Breitenbach jetzt Elliot Collard mit der 3, Sebastian Rösler mit der 10 und Rico Wardlow mit der 23. Auf der Diagonalposition kommt Jacob Harris mit der 8 und Andrei Druta mit der 1 dazu. Und auch beim Zuspiel und auf der Libero-Position gibt es neue Optionen. Neo Laumann trägt die 13, Jacob Riley die 6. Der Kader ist damit auch international aufgestellt. Die Spieler kommen aus Deutschland, Kanada, den USA, den Bahamas und Rumänien. Auch auf der Trainerbank gibt es einen Neustart. Der Kanadier Brad Hudson übernimmt als neuer Head Coach und soll die neu formierte Mannschaft durch die Saison führen. Unterstützt wird er vom Australier Jack Payne, der als Co-Trainer Teil des neuen Trainerteams ist. Eine komplett neue Mannschaft muss sich also erst finden. Die ersten Eindrücke aus der Vorbereitung stimmen Geschäftsführer

0: Aber wenn wir jetzt, ich sag mal, drauf schauen, dass, wie wir so mit unserer vermeintlichen Startsechs gespielt haben, dann war das schon sehr gut. Auch in dem Spiel, was wir unentschieden gespielt haben.
1: 3 Testspiele, 2 Siege und ein Unentschieden. Dabei ging es weniger darum, unbedingt jedes Spiel zu gewinnen. Vielmehr sollten die neuen Spieler verschiedene Situationen kennenlernen und die Mannschaft unterschiedliche Formationen testen. Seit rund 2 Wochen trainiert der komplette Kader gemeinsam. Bis zum ersten Pflichtspiel bleibt trotzdem nicht mehr viel Zeit.
0: Wir sind jetzt seit 2 Wochen so mit der vollen Truppe zusammen, können viel auch in der Komplexität trainieren. Und das tut uns schon gut. Jetzt haben wir noch eine volle Woche bis zur Pokalquali als allererstes Pflichtspiel. Dann ja nochmal 1,5 Wochen bis zum ersten Ligaspiel. Und die Zeit müssen wir gut nutzen. Aber ich denke, aktuell alles erfolgsversprechend.
1: Der erste große Härtetest vor heimischem Publikum wartet dann in der Bundesliga. Die Netzhoppers sind zu Gast in der SWH-Arena. Gegen die Mannschaft wurde in den Vorbereitungen bereits getestet. Das Ergebnis 2:2. Allerdings mit einer deutlich veränderten Aufstellung. Für Thielemann zählt deshalb am ersten Spieltag vor allem eines.
0: Aber am Ende, ich glaube, überrascht es keinen, wenn ich sage, wir wollen das Spiel gewinnen. Zählt da quasi nichts als der Sieg. Erstes Heimspiel, schlagbarer Gegner mit den Netzhoppers, die dann hier zu Gast sein werden.
1: Neben den neuen Kader müssen sich die Goats in dieser Saison auch auf einige neue Regeln einstellen. Bis zu 8 Wechsel sind möglich. Außerdem darf der Ball auf der eigenen Seite unter bestimmten Bedingungen die Hallendecke berühren. Und auch beim Zuspiel und beim sogenannten Powertip wurden die Regeln geändert. Für die neu formierte Mannschaft heißt das, noch mehr neue Abläufe, die im Training sitzen müssen.
0: Wurden jetzt über den Sommer in den internationalen Wettbewerben mit den Nationalteams Regeln getestet, die ja immer mehr dahin gehen, dass das Spiel verständlicher wird für den neuen Zuschauer, dass weniger Unterbrechungen sind, weniger komplizierte Regeln. Man passt jetzt Kleinigkeiten an, wie zum Beispiel, dass 8 anstatt 6 Wechsel möglich sind. Man passt aber eben auch größere Dinge an, dass der Zuspielkontakt hat sich ja im letzten Jahr schon geändert. Es gibt keinen technischen Fehler mehr im Zuspiel. Jetzt kommt als Riesenneuerung dazu, dass quasi eine Deckenberührung erlaubt ist auf eigener Seite. Also der Ball muss auf der eigenen Seite die Decke berühren und auch auf der eigenen Seite bleiben. Aber dann ist quasi eine Deckenberührung kein Fehler mehr. Wird natürlich auch nochmal viel ändern. Du brauchst kein Libero mehr zwingend in deinem Team. Du kannst auch komplett ohne Libero spielen. Das war bei einer Mindestanzahl von 12 Spielern so bisher auch nicht. Und so haben sich schon ein paar Sachen geändert, wo wir natürlich gespannt sind. Auch der sogenannte Power-Tip hat sich geändert, wird quasi wieder rausgenommen, regeltechnisch, dass das längere Führen des Balls nicht mehr möglich ist und ein technischer Fehler geahndet wird. Und das ändert natürlich auf dem Level das Spiel schon enorm.
1: 4 bekannte Spieler, 10 Neuzugänge und ein komplett neuer Trainerstab. Die Cerebrix Volleygoats starten mit einer Mannschaft in die neue Saison, die sich in vielen Bereichen erst noch finden muss. Die Vorbereitung macht Mut. Jetzt muss sich zeigen, ob aus den vielen neuen Gesichtern auch auf dem Feld schnell eine Einheit wird. Der erste Pflichtspielauftritt steht unmittelbar bevor. In der nächsten Woche im Edeka-Markt Anhaltstraße Bitterfeld-Wolfen. 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

0: Die Lindenstraße 8 in Bitterfeld feiert. Die Wohnstättengenossenschaft Bitterfeld-Wolfen, kurz WSG, hat am 16. September den Umbau ihrer Geschäftsstelle eingeweiht. Die im Jahre 1892 erbaute Gründerzeitvilla steht schon seit längerem unter Denkmalschutz, weswegen eine Sanierung ihre Herausforderungen mit sich zog. Zusammen mit mehreren Handwerksunternehmen und vielen weiteren Beteiligten darf sich die WSG auch nach 20 Jahren vor Ort auf die nächsten 134 Jahre freuen.
1: Im Wesentlichen haben sich die Sanierungsarbeiten auf die Gebäudehülle gerichtet. Ja, wir haben das Dach erneuert, die gesamte Fassade wurde überarbeitet, die straßenseitigen Fensterfronten im Originalzustand wiederhergestellt. Dazu gehörte auch, einen später angebauten Balkon abzureißen und die Fassade wieder neu zu schließen. Und mit der Förderung, der Städtebauförderung des Landes Sachsen-Anhalt und der Bundesrepublik Deutschland ist es uns am Ende auch gelungen, einen barrierefreien Zugang zu unserem Haus herzustellen mit einem eigens angebauten Aufzug, der die Treppenhöhe hier sozusagen für den Eingang überwindet. Und das finden wir ist eine gute Botschaft auch an alle Menschen, die, ob sie mit dem Kinderwagen kommen oder mit dem Rollstuhl oder mit anderen Behinderungen, dass sie unsere Geschäftsstelle über den gleichen Eingang erreichen können, wie das die Menschen ohne Behinderung tun.
0: Bei dem Umbau ist die Struktur der Villa, die im Landhausstil errichtet wurde, unverändert geblieben. Neben Aufräumarbeiten im Keller und Dachboden wurde das gesamte Haus während den Sanierungsarbeiten im Sinne des Denkmalschutzes gründlich aufgearbeitet. Abgesehen von einigen kleinen Reparaturen im Laufe der Jahre sah man dem Haus seine jahrhundertalte Geschichte an.
1: Im Wesentlichen haben sich die Sanierungsarbeiten auf die Gebäudehülle gerichtet. Ja, wir haben das Dach erneuert, die gesamte Fassade wurde überarbeitet, die straßenseitigen Fensterfronten im Originalzustand wiederhergestellt. Dazu gehörte auch, einen später angebauten Balkon abzureißen und die Fassade wieder neu zu schließen. Und mit der Förderung, der Städtebauförderung des Landes Sachsen-Anhalt und der Bundesrepublik Deutschland ist es uns am Ende auch gelungen, einen barrierefreien Zugang zu unserem Haus herzustellen mit einem eigens angebauten Aufzug, der die Treppenhöhe hier sozusagen für den Eingang überwindet. Und das finden wir ist eine gute Botschaft auch an alle Menschen, die, ob sie mit dem Kinderwagen kommen oder mit dem Rollstuhl oder mit anderen Behinderungen, dass sie unsere Geschäftsstelle über den gleichen Eingang erreichen können, wie das die Menschen ohne Behinderung tun.
0: Zu den rund 100 Gästen zählten vor allem die Menschen, die bei der Sanierung geholfen haben. Handwerksunternehmen, aber auch ehemalige Mitarbeiter, Geschäftsfreunde, das Amateurtheater und Regionalfernsehen, lokale Vertreter der Politik und Verwaltung sowie weitere langjährige Partner der Genossenschaft waren bei der Eröffnung dabei. Um alle Beteiligten in der Villa zu verewigen, gab es eine Zeitkapsel vor Ort.
1: Der gängige Spruch lautet ja, es ist nie zu spät. Die Zeitkapsel wollen wir heute benutzen, um diesen Moment der Vollendung der denkmalgerechten Sanierung dieser Gründerzeitvilla einzufangen und in die Zukunft zu transportieren. Und die Idee ist, das Haus hat jetzt 134 Jahre hinter sich und wir schauen 134 Jahre in die Zukunft und an die Menschen, die denn dort leben und dieses Haus vielleicht nutzen, hoffentlich, richten wir unsere Botschaft heute. Und alle unsere Gäste sind aufgerufen, sich zu beteiligen, indem sie einen kleinen Steckbrief, vielleicht ein Foto, das sie hier bei uns schießen können, mit reinwerfen. Und dann kommen ein paar Erinnerungsstücke an den heutigen Tag dazu, ein Brief an die Nachfahren in 134 Jahren. Und dann werden wir die Zeitkapsel hier aufbewahren, für jeden sichtbar. Also wir wollen sie nicht vergraben. Sie soll ja auch gefunden werden. Und da steht dann groß drauf, erst zu öffnen am 16. September 2160.
0: Die Gründe für die späte Sanierung der 134-jährigen Villa liegen vor allem darin, dass sich die WSG erst damit beschäftigen wollten, den Wohnungsbestand in Beschuss zu bringen und so erst an die Mieter zu denken, statt an die eigene Geschäftsstelle. Für die Zukunft gibt es schon weitere Pläne.
1: Also die Aufgabe

0: Aufgaben, denen wir uns jetzt schon seit ungefähr 5 Jahren sehr intensiv widmen, ist die Instandsetzung leerfallender Wohnungen. Also nach wie vor haben wir sehr langfristige Mietverhältnisse, die aus unterschiedlichen Gründen dann immer wieder mal enden. Jemand zieht ins Seniorenheim, jemand ist verstorben, die Wohnung wird uns nach langer Nutzung zurückgegeben. Die überarbeiten wir dann grundhaft, um sie auch wieder an den Markt zu bringen. Und nach wie vor haben wir auch etwa 50 Wohnungen, die noch instand zu setzen sind, um sie auch dem Markt wieder zuzuführen. Und das ist aber bei beschränkten finanziellen Mitteln, also wir wollen uns da auch nicht überheben, eben eine Daueraufgabe, die wir jetzt schon seit 5 Jahren unternehmen und die mit Sicherheit auch durch die nächsten 3, 4 Jahre laufen wird. Gleichzeitig überprüfen wir bestimmte Instandsetzungsleistungen, die vor 20 Jahren schon stattgefunden haben, wie dort der Zustand ist, wo auch wieder nachgearbeitet werden muss. Also Immobilienwirtschaft ist eine Daueraufgabe und wer ein Haus hat, weiß das, da ist immer was zu tun.
1: Auch in der Zukunft hat die WSG einiges vor. Nach der gelungenen Sanierung der Geschäftsstelle soll der Blick nun wieder auf den Wohnungsbestand und die Mieter gerichtet werden. Die Lindenstraße 8 ist damit nicht nur für die kommenden Jahre gut aufgestellt, sondern bleibt auch ein Stück Bitterfell der Geschichte, das weitergeschrieben wird.
2: Nach der Schule stellt sich für viele Jugendliche die Frage, wie soll es weitergehen? Ausbildung, freiwilliges soziales Jahr oder Studium? Die Möglichkeiten sind vielfältig. Orientierung bieten, dabei Bildungsmessen, auf denen sich junge Menschen über verschiedene Berufe und Bildungswege informieren können. Eine solche Messe fand am 16. September erneut im Chemiepark Bitterfeld-Wolfen statt.
3: Also dieses Jahr ist tatsächlich das Haus komplett ausgebucht. Wir haben ca. 80 Aussteller bei uns aktiv beteiligt, aus allen möglichen Gewerken bzw. Branchen, von Handwerk angefangen, Industrie, Chemie, ein Hotelgewerbe ist da, Bankgewerbe, alles was im Bereich öffentlicher Dienst ist, ist da, Polizei, Bundeswehr, also im Prinzip, ich denke mal, für jeden Teilnehmer ist was hier zu finden.
2: Ab 13 Uhr füllte sich das Gelände mit interessierten Jugendlichen. Sie konnten Fragen stellen, erste Kontakte knüpfen und auch direkt Bewerbungsunterlagen mitbringen. Im persönlichen Gespräch standen Personalverantwortliche, Ausbilder und Auszubildende Rede und Antwort. Einer von ihnen ist Luke Urban. Er befindet sich im 4. Lehrjahr zum Konstruktionsmechaniker bei Wiesheu und konnte aus seinem eigenen Arbeitsalltag berichten.
4: Dadurch, dass ich jetzt im 4. Lehrjahr bin, konnte ich schon vieles mitnehmen an Erfahrung außerhalb der Firma als auch in der Firma. Dadurch, dass die Ausbildung nicht nur in der Firma bzw. in der Montage ist, dass es ein bisschen abwechslungsreich ist, von der Schweißerei bis hin zu verschiedenen Maschinen, die man bedient, sei es die Drehmaschine als auch die Fräse. Ja, und in der Schule, entweder in Bitterfeld oder in Dessau. Und es läuft natürlich dann ab, dass es verschiedene Lernfelder gibt von 1 bis 14 und dass man da das ganze Theoretische durchgeht in Metallbearbeitung.
2: Von Handwerksbetrieben über große Unternehmen und Verwaltungen bis hin zu Einrichtungen aus den Bereichen Gesundheit und Pflege. Die Auswahl an Möglichkeiten ist groß. Auch Universitäten und Hochschulen informierten über ihre Studienangebote. Insgesamt waren 15 verschiedene Bereiche vertreten. Für die Organisatoren spielt dabei vor allem die Unterstützung durch die Unternehmen und die Beteiligung der Jugendlichen eine wichtige Rolle.
3: Unsere Teilnehmer bzw. Schüler, die angeschrieben worden sind, kommen ja aus dem Landkreis, vor allem aus Bitterfeld-Wolfen. Muldenstein ist dabei, Ragun ist angeschrieben worden, auch Bad Düben wurde angeschrieben. Wir haben Zusagen von Bitterfeld. Wir haben auch Schulen natürlich dabei, die sich ganz aktiv beteiligen, wie die Helene-Lange-Schule, die jedes Jahr unsere tolle Cafeteria unten betreibt und das wirklich prima macht. Das Heinrich-Heine-Gymnasium unterstützt uns hinsichtlich Ordnungsdienst und am Empfang. Die haben bereits ihre Einweisung bekommen, offiziell auch von der Polizei. Fand ich wirklich super, dass die sich dafür oder dazu bereit erklärt haben. Und wir haben erneut Schüler da von Muldenstein, die uns hier im Bereich der Schüler nutzen.
2: Bereits im vergangenen Jahr besuchten mehr

0: als 1400 Menschen die Bildungsmesse im Metalllabor. Über 70 Aussteller waren damals vertreten. In diesem Jahr konnten weitere neue Aussteller gewonnen werden.
1: Wir haben tatsächlich neue Unternehmen gewinnen können. Edeka ist zum Beispiel dabei oder SKW Pisseritz ist dieses Jahr auch wieder neu am Start. Wir haben eine Hotelkette gewinnen können, die heute mit am Platz sozusagen ausstellt.
0: Wer auf der Messe noch nicht den passenden Ausbildungsplatz gefunden hat, kann auch online weitersuchen. Die Entwicklungs- und Wirtschaftsförderungsgesellschaft Anhalt-Bitterfeld, kurz EWG, bietet dafür eine eigene App an.
2: Wir haben seit 2 Jahren eine App ins Leben gerufen mit einem Startup-Unternehmen aus Stuttgart. Die funktioniert auf wie eine bekannte Dating-App. Da kann man aber nicht nur Ausbildungsplätze suchen, sondern Praktika, duale Studiengänge oder halt bezahlte Ferienjobs. Ne? Man kann sich quasi ein Profil runterladen. Das ist völlig kostenfrei für alle Unternehmen im Landkreis und auch alle Schüler, die bei uns im Landkreis sind. Alles kann, nichts muss. Man kann angeben, was man will, Hobbys, was man Interessen hat. Und dann basiert es auf einer bekannten App. Man kann wischen, finde ich das Unternehmen gut, geht es in die eine Richtung, finde ich es blöd in die andere. Und dann gibt es ein Match und dann kann man ähnlich wie über diese WhatsApp-Geschichte über das Handy mit dem Arbeitgeber schreiben. Unkompliziert, ohne Anschreiben, ohne Lebenslauf und in Sekundentakt genau. Wir haben da vor 1,5 Jahren jetzt angefangen, es sind schon über 100 Unternehmen dabei. Wir haben über 6.000 Bewerbungen, wir haben auch letztes Jahr Einstellungen frequentieren können. Es kommt gut an.
0: Die Bildungsmesse bot den Jugendlichen die Möglichkeit, sich frühzeitig zu informieren und schon einmal in die Berufswelt hineinzuschnuppern. So konnten sie wichtige Eindrücke für ihre Entscheidung über den nächsten Lebensabschnitt sammeln.
3: Lutherstadt Wittenberg wird das Seriennetz erweitert. Ziel ist es, die Bevölkerung in möglichst vielen Ortsteilen bei Gefahren schnell zu erreichen. Dafür wurden neue Anlagen installiert. Doch auch die bisherigen Warnmöglichkeiten und die zukünftige Entwicklung spielen bei der Planung der Stadt eine Rolle.
4: Als Lutherstadt Wittenberg erfüllen wir Aufgaben des Zivilschutzes und wir haben in diesem Jahr wieder 2 neue Sirenen in Betrieb genommen. Und eine neue Sirene, die wollen wir heute dem Publikum mal zeigen. Wir sind jetzt in der Fritz-Eckardt-Straße und haben auf dem Gebäude hinter mir eine neue Sirene installiert. Und diese neue Sirene hat die Aufgabe, unsere Bevölkerung bei Großschadenslagen oder Katastrophenfällen zu alarmieren. Und wenn man das Alarmzeichen hört, dann ist man sensibilisiert, schaltet das Radio ein, schaltet das Fernsehen ein, guckt auch bei Social Media und in den Internetseiten, was passiert ist und wie man sich verhalten kann.
3: Mit dem Ausbau soll die Warnung der Bevölkerung in Wittenberg verbessert werden. Dabei geht es nicht nur um neue Standorte, sondern auch darum, welche Gebiete bereits abgedeckt sind und wo noch Bedarf besteht. Die Stadt beschäftigt sich außerdem mit den Kosten der Anlagen und damit, wie das Warnsystem in den kommenden Jahren weiterentwickelt werden kann. Die Warnung der Bevölkerung hat sich in den vergangenen Jahren verändert. Neben Sirenen gibt es heute weitere Möglichkeiten, Informationen über Gefahren zu verbreiten. Trotzdem bleibt es wichtig, dass Menschen noch ohne Handy oder Internet auf eine mögliche Gefahr aufmerksam werden können.
4: Ja, aktuell haben wir bei uns in der Lutherstadt tatsächlich 4 neue Sirenen auch installiert, weil es vorher keine mehr gab. Es gab auch keinen Bedarf mehr. Wir haben in friedlichen Zeiten gelebt, sodass das Bedürfnis nach solchen Sirenen anders kompensiert wurde. In unseren alten Konzepten war es so, dass die Feuerwehr mit ihren Fahrzeugen dann durch die einzelnen Straßen fuhr und mittels Lautsprecher die Bevölkerung alarmierte. Heute ist es so, dass das natürlich dann immer nur ein ganz kurzer Moment ist. Das Auto ist dann 10, 20 Sekunden vor der eigenen Haustür und fährt dann schon weiter. Und dadurch ist natürlich diese Alarmgebung und diese Funktion nicht optimal erfüllt. Und deswegen haben wir uns wieder zu einem flächendeckenden Ausbau von Sirenen entschieden. Und mit der Sirene, die wir hinter uns haben, können wir jetzt Teile von Pisseritz und Klein-Wittenberg mit abdecken. Und die zweite Sirene, die auf der Grundschule Käthe-Kollwitz steht, damit können wir die Lerchenberg-Siedlung, die Stadtrand-Siedlung und Teile von Friedrichstadt mit abdecken und erreichen so sehr, sehr viele Menschen bei uns in der Stadt.
3: Gerade in einer Stadt mit mehreren Ortsteilen ist eine Herausforderung, möglichst viele Einwohner zu erreichen. Deshalb spielen die Verteilung der Anlagen und die Reichweite der Warnsignale bei der Planung eine wichtige Rolle. Neben der Frage, wo die Sirenen eingesetzt werden, kommt es auch darauf an, wie sie funktionieren und welche Signale sie abgeben. Die verschiedenen Signale haben unterschiedliche Bedeutungen. Sie können vor einer Gefahr warnen und Entwarnung geben. Damit die Bevölkerung im Ernstfall richtig reagieren kann, ist es wichtig, die Signale zu kennen.
5: Die Sirene kann eben nicht nur die Bevölkerung warnen, sondern sie kann ganz viele verschiedene Töne abspielen. Das heißt also, sie kann in der Probewarnung sein, sie kann aber auch bei zum Beispiel Großschadens- oder Katastrophenlagen eine Warnung und auch eine Entwarnung geben. Aber natürlich auch mit der neuesten Technik an Lautsprechermodellen ist eine Sprachdurchsage möglich.
3: Die Töne entstehen durch die Schwingungen, die sich als Schallwellen durch die Luft ausbreiten. Wie weit sie zu hören sind, hängt unter anderem von der Umgebung und der Bebauung ab. Deshalb ist es wichtig, bei der Planung auch die örtlichen Gegebenheiten zu berücksichtigen.
5: Die Sprachdurchsage, dafür gibt es dann natürlich wie so eine kleine Schaltzentrale, durch die man das entweder in ein Mikrofon einsprechen kann oder über die Möglichkeit, dass man zum Beispiel vorgefertigte Texte abspielen kann. Und ganz wichtig zu benennen ist natürlich auch, dass wir mit dieser Sirene eine Art Schallpegel erzeugen. Wenn man also direkt daneben steht, ist sie nicht am lautesten, sondern in circa einer Entfernung von 30 Metern entwickelt sie sozusagen ihre gesamte Lautstärke mit ca. 130 Dezibel und das entspricht ca. einem Rockkonzert in der ersten Reihe.
3: Ein weiterer Bestandteil ist die regelmäßige Probewarnung. Dabei wird überprüft, ob die Anlagen funktionieren und die Signale wahrgenommen werden können.
5: Genau, die Probewarnung ist immer mittwochs um 15 Uhr. Das betrifft aber hier die gesamte Lutherstadt Wittenberg. Und mit dieser Mittwochswarnung eben in einem kurzen Ton wird sichergestellt, dass diese Sirene eben funktionsfähig ist, regelmäßig geprüft und getestet wird. Das ist ja natürlich auch ganz wichtig. Und hierdurch können auch die Bürgerinnen und Bürger immer sicher und versichert sein, dass eben ihr Warnmodul direkt neben der Haustür funktionsfähig ist.
3: Die Sirenen ergänzen damit die anderen Warnmöglichkeiten der Stadt. Gemeinsam sollen sie dazu beitragen, dass wichtige Informationen bei Gefahren schnell bei den Menschen ankommen.

0: Rund 200 Radfahrerinnen und Radfahrer machen sich an diesem Tag aus verschiedenen Orten der Welterbe-Region auf den Weg. 8 geführte Radtouren führen zum gemeinsamen Ziel, dem Waldhaus am Bergwitzsee. Los geht es unter anderem in Bitterfeld-Wolfen, Dessau, Bad Schmiedeberg und Coswig.
1: Die Radfahrer, wir haben insgesamt bei unserem heutigen Welterberadeltag 8 geführte Radtouren, die von 8 verschiedenen Radleitern oder Radtourleitern durchgeführt werden.
0: Eine dieser Gruppen startet in Bad Schmiedeberg. Rund 15 Radler sind gemeinsam unterwegs, überwiegend auf dem Radweg Berlin-Leipzig.
2: Wir haben eine Truppe zusammengestellt, wir sind 15 Leute. Bad Schmiedeberg war eine gemütliche Tour. Wir können noch mal anhalten unterwegs, weil ja nicht alle die Strecke kennen. Wir sind im Wesentlichen auf dem Fahrradweg Leipzig-Berlin gefahren. Auch wenn Berlin-Leipzig dran steht, wir sind von Leipzig Richtung Berlin gefahren.
0: Am Waldhaus laufen die verschiedenen Touren schließlich zusammen. Hier wartet ein buntes Programm auf die Teilnehmer mit Musik, regionalen Anbietern und kulinarischer Versorgung. Für Kinder gibt es unter anderem eine Hüpfburg und einen Kletterturm. Außerdem wird eine neue Informationstafel am Radweg Berlin-Leipzig eingeweiht. Für die Welterberegion ist der Radetag aber mehr als nur ein gemeinsamer Ausflug.
1: Wir veranstalten heute das 5. Radlerfest, den Welterberadeltag. Und diesmal ist der Veranstalter das Waldhaus am Bergwitzsee.
0: Der Veranstaltungsort wechselt dabei von Jahr zu Jahr. So soll der gesamte Bereich der Welterberegion einbezogen werden.
1: Das sind unterschiedliche Orte von unserer Welterberegion. Es war schon in Aachen, es war letztes Jahr in Lutherstadt-Wittenberg, in Bitterfeld. Und so werden wir das immer so versuchen, das eigentlich einheitlich über unsere Welterberegion zu verteilen, dass jeder mal die Chance hat, am Welterberadeltag auch Veranstalter zu sein.
0: In diesem Jahr steht also das Waldhaus am Bergwitzsee im Mittelpunkt. Für Bürgermeister Thorsten Selig ist der Ort dafür besonders geeignet.

0: geregnet.
1: Hier endet heute der Welterbe-Radetag von Welterberegion. Und jetzt werden ganz, ganz viele Radfahrer hier ankommen. Und da freue ich mich ganz doll, dass gerade dieser Ort ausgewählt wurde, weil es wirklich ein zentraler Punkt ist, wo man ganz, ganz viel erleben kann. Hier rundherum ist alles super organisiert und aufgebaut.
0: Das Waldhaus selbst beschäftigt sich mit den Themen Wald, Wasser, Seen und Umwelt. Besucher können sich drinnen wie draußen informieren und dabei selbst aktiv werden.
2: Das Waldhaus macht besonders aus, dass man sich hier Kenntnisse aneignen kann zu den ganzen Standbeinen Wald, Wasser und Seen. Ja. Das heißt also, man kann das eigene Wissen überprüfen, man kann neues Wissen dazulernen. Hier im Außenbereich kann man ebenfalls sich Wissen aneignen, aber sportlich dabei tätig sein. Und natürlich liegt das Waldhaus hier eingebettet im Wald und spricht natürlich für sich selbst.
0: Für die Stadt Kemberg ist das Waldhaus deshalb nicht nur Veranstaltungsort, sondern ein wichtiger Anlaufpunkt für die Region.
1: Es war eine ganze Menge Arbeit, die dahinter steckt. Und wichtig ist eigentlich, oder das ist das Schönste an dem, es ist wirklich mit Leben erfüllt. Hier ist ein Verein, der super Arbeit leistet, mit an ihrer Spitze mit Frau Weise, die das seit Jahrzehnten hier leitet. Und da kann man einfach nur stolz sein.
0: Ab 12.30 Uhr wurden die Radfahrerinnen und Radfahrer offiziell begrüßt. Um 13 Uhr folgte der Auftritt der Karnevalsgruppe Kemberg. Am Nachmittag standen unter anderem zwei Kurzführungen durch das Waldhaus auf dem Programm. Für Nadine Krollreif ist der Welterberadetag zugleich der Abschluss der Radsaison.
3: Wir betreuen ja zum einen als Koordinationsstelle für Sachsen-Anhalt den Europaradweg R1. Und der Welterberadeltag ist zu unserer Radsaison der Abschluss. Das ist sozusagen das Radlerfest am Ende der Saison. Auch wenn das Wetter noch mitspielt und gerne noch weiter geradelt werden kann.
0: Radeln, ankommen, gemeinsam feiern und dabei die eigene Region neu entdecken. Am Waldhaus am Bergwitzsee treffen an diesem Tag nicht nur 8 Radtouren aufeinander, sondern auch Menschen aus ganz unterschiedlichen Teilen der Welterberegion. Und vielleicht ist genau das die wichtigste Strecke des Tages. Die, die die Region miteinander verbindet. Neue Saison, neuer Kader, neuer Trainerstab. Bei den Cerebrix Volleygoats ist kaum etwas so geblieben, wie es war. 4 Spieler aus der vergangenen Saison sind noch dabei. Tom Borchardt mit der Nummer 4 im Außenangriff, Nick Breitenbach mit der 11 im Mittelblock, Lukas Pockrand mit der 9 als Universalspieler und Paul Stommel mit der 16 im Zuspiel. Dazu kommen 10 Neuzugänge und diese bringen ordentlich internationale Erfahrungen mit. Im Außenangriff tragen Jordan McKee die Nummer 5, Cole Kaczynski die 15 und Jesse Delancey die 18. Im Mittelblock stehen neben Breitenbach jetzt Elliot Collard mit der 3, Sebastian Rösler mit der 10 und Rico Wardlow mit der 23. Auf der Diagonalposition kommt Jacob Harris mit der 8 und Andrei Druta mit der 1 dazu. Und auch beim Zuspiel und auf der Libero-Position gibt es neue Optionen. Neo Laumann trägt die 13, Jacob Riley die 6. Der Kader ist damit auch international aufgestellt. Die Spieler kommen aus Deutschland, Kanada, den USA, den Bahamas und Rumänien. Auch auf der Trainerbank gibt es einen Neustart. Der Kanadier Brad Hudson übernimmt als neuer Headcoach und soll die neu formierte Mannschaft durch die Saison führen. Unterstützt wird er vom Australier Jack Payne, der als Co-Trainer Teil des neuen Trainerteams ist. Eine komplett neue Mannschaft muss sich also erst finden. Die ersten Eindrücke aus der Vorbereitung stimmen Geschäftsführer Lukas Thielemann aber positiv.
4: Auch bisher, Testspiele liefen, glaube ich, sehr zufriedenstellend. Hatten bisher 3, haben davon 2 gewonnen, 1 unentschieden. Unentschieden, untypisches Ergebnis. Im Testspiel durchaus möglich. Haben natürlich viel probiert, viel getestet, wie im Testspiel das eben so ist, zumindest in der ersten Liga. Ich kann nicht für andere Sportarten sprechen oder für andere Ligen. Aber wir machen es eigentlich immer so, dass weniger das Augenmerk auf dem Sieg liegt oder den unbedingt haben zu wollen, sondern vielmehr verschiedene Sachen mal anzutesten, Spieler in verschiedene Situationen mal reinzuschmeißen.

0: Aber wenn wir jetzt, ich sag mal, drauf schauen, dass, wie wir so mit unserer vermeintlichen Startsechs gespielt haben, dann war das schon sehr gut, auch in dem Spiel, was wir unentschieden gespielt haben.
1: 3 Testspiele, 2 Siege und ein Unentschieden. Dabei ging es weniger darum, unbedingt jedes Spiel zu gewinnen. Vielmehr sollten die neuen Spieler verschiedene Situationen kennenlernen und die Mannschaft unterschiedliche Formationen testen. Seit rund 2 Wochen trainiert der komplette Kader gemeinsam. Bis zum ersten Pflichtspiel bleibt trotzdem nicht mehr viel Zeit.
0: Wir sind jetzt seit 2 Wochen so mit der vollen Truppe zusammen, können viel auch in der Komplexität trainieren. Und das tut uns schon gut. Jetzt haben wir noch eine volle Woche bis zur Pokalquali als allererstes Pflichtspiel. Dann ja nochmal 1,5 Wochen bis zum ersten Ligaspiel. Und die Zeit müssen wir gut nutzen. Aber ich denke, aktuell alles erfolgsversprechend.
1: Der erste große Härtetest vor heimischem Publikum wartet dann in der Bundesliga. Die Netzhoppers sind zu Gast in der SWH-Arena. Gegen die Mannschaft wurde in den Vorbereitungen bereits getestet. Das Ergebnis 2:2, allerdings mit einer deutlich veränderten Aufstellung. Für Thielemann zählt deshalb am ersten Spieltag vor allem eines.
0: Aber am Ende, ich glaube, überrascht es keinen, wenn ich sage, wir wollen das Spiel gewinnen, zählt da quasi nichts als der Sieg. Erstes Heimspiel, schlagbarer Gegner mit den Netzhoppers, die dann hier zu Gast sein werden.
1: Neben dem neuen Kader müssen sich die Goats in dieser Saison auch auf einige neue Regeln einstellen. Bis zu 8 Wechsel sind möglich. Außerdem darf der Ball auf der eigenen Seite unter bestimmten Bedingungen die Hallendecke berühren. Und auch beim Zuspiel und beim sogenannten Powertip wurden die Regeln geändert. Für die neu formierte Mannschaft heißt das, noch mehr neue Abläufe, die im Training sitzen müssen.
0: Wurden jetzt über den Sommer in den internationalen Wettbewerben mit den Nationalteams Regeln getestet, die ja immer mehr dahin gehen, dass das Spiel verständlicher wird für den neuen Zuschauer, dass weniger Unterbrechungen sind, weniger komplizierte Regeln. Man passt jetzt Kleinigkeiten an, wie zum Beispiel, dass 8 anstatt 6 Wechsel möglich sind. Man passt aber eben auch größere Dinge an, dass der Zuspielkontakt hat sich ja im letzten Jahr schon geändert. Es gibt keinen technischen Fehler mehr im Zuspiel. Jetzt kommt als Riesenneuerung dazu, dass quasi eine Deckenberührung erlaubt ist auf eigener Seite. Also der Ball muss auf der eigenen Seite die Decke berühren und auch auf der eigenen Seite bleiben. Aber dann ist quasi eine Deckenberührung kein Fehler mehr. Wird natürlich auch nochmal viel ändern. Du brauchst kein Libero mehr zwingend in deinem Team. Du kannst auch komplett ohne Libero spielen. Das war bei einer Mindestanzahl von 12 Spielern so bisher auch nicht. Und so haben sich schon ein paar Sachen geändert, wo wir natürlich gespannt sind. Auch der sogenannte Power-Tip hat sich geändert, wird quasi wieder rausgenommen, regeltechnisch, dass das längere Führen des Balls nicht mehr möglich ist und ein technischer Fehler geahndet wird. Und das ändert natürlich auf dem Level das Spiel schon enorm.
1: 4 bekannte Spieler, 10 Neuzugänge und ein komplett neuer Trainerstab. Die Cerebrix Volleygoats starten mit einer Mannschaft in die neue Saison, die sich in vielen Bereichen erst noch finden muss. Die Vorbereitung macht Mut. Jetzt muss sich zeigen, ob aus den vielen neuen Gesichtern auch auf dem Feld schnell eine Einheit wird. Der erste Pflichtspielauftritt steht unmittelbar bevor. 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
4: Die Lindenstraße 8 in Bitterfeld feiert. Die Wohnstättengenossenschaft Bitterfeld-Wolfen, kurz WSG, hat am 16. September den Umbau ihrer Geschäftsstelle eingeweiht. Die im Jahre 1892 erbaute Gründerzeitvilla steht schon seit längerem unter Denkmalschutz, weswegen eine Sanierung ihre Herausforderungen mit sich zog. Zusammen mit mehreren Handwerksunternehmen und vielen weiteren Beteiligten darf sich die WSG auch nach 20 Jahren vor Ort auf die nächsten 134 Jahre freuen.
5: Im Wesentlichen haben sich die Sanierungsarbeiten auf die Gebäudehülle gerichtet. Ja, wir haben das Dach erneuert, die gesamte Fassade wurde überarbeitet, die straßenseitigen Fensterfronten im Originalzustand wiederhergestellt. Dazu gehörte auch, einen später angebauten Balkon abzureißen und die Fassade wieder neu zu schließen. Und mit der Förderung, der Städtebauförderung des Landes Sachsen-Anhalt und der Bundesrepublik Deutschland ist es uns am Ende auch gelungen, einen barrierefreien Zugang zu unserem Haus herzustellen mit einem eigens angebauten Aufzug, der die Treppenhöhe hier sozusagen für den Eingang überwindet. Und das finden wir ist eine gute Botschaft auch an alle Menschen, die, ob sie mit dem Kinderwagen kommen oder mit dem Rollstuhl oder mit anderen Behinderungen, dass sie unsere Geschäftsstelle über den gleichen Eingang erreichen können, wie das die Menschen ohne Behinderung tun.
4: Bei dem Umbau ist die Struktur der Villa, die im Landhausstil errichtet wurde, unverändert geblieben. Neben Aufräumarbeiten im Keller und Dachboden wurde das gesamte Haus während den Sanierungsarbeiten im Sinne des Denkmalschutzes gründlich aufgearbeitet. Abgesehen von einigen kleinen Reparaturen im Laufe der Jahre sah man dem Haus seine jahrhundertalte Geschichte an.
5: Im Wesentlichen haben sich die Sanierungsarbeiten auf die Gebäudehülle gerichtet. Ja, wir haben das Dach erneuert, die gesamte Fassade wurde überarbeitet, die straßenseitigen Fensterfronten im Originalzustand wiederhergestellt. Dazu gehörte auch, einen später angebauten Balkon abzureißen und die Fassade wieder neu zu schließen. Und mit der Förderung, der Städtebauförderung des Landes Sachsen-Anhalt und der Bundesrepublik Deutschland ist es uns am Ende auch gelungen, einen barrierefreien Zugang zu unserem Haus herzustellen mit einem eigens angebauten Aufzug, der die Treppenhöhe hier sozusagen für den Eingang überwindet. Und das finden wir ist eine gute Botschaft auch an alle Menschen, die, ob sie mit dem Kinderwagen kommen oder mit dem Rollstuhl oder mit anderen Behinderungen, dass sie unsere Geschäftsstelle über den gleichen Eingang erreichen können, wie das die Menschen ohne Behinderung tun.
4: Zu den rund 100 Gästen zählten vor allem die Menschen, die bei der Sanierung geholfen haben. Handwerksunternehmen, aber auch ehemalige Mitarbeiter, Geschäftsfreunde, das Amateurtheater und Regionalfernsehen, lokale Vertreter der Politik und Verwaltung sowie weitere langjährige Partner der Genossenschaft waren bei der Eröffnung dabei. Um alle Beteiligten in der Villa zu verewigen, gab es eine Zeitkapsel vor Ort.
5: Der gängige Spruch lautet ja, es ist nie zu spät. Die Zeitkapsel wollen wir heute benutzen, um diesen Moment der Vollendung der denkmalgerechten Sanierung dieser Gründerzeitvilla einzufangen und in die Zukunft zu transportieren. Und die Idee ist, das Haus hat jetzt 134 Jahre hinter sich und wir schauen 134 Jahre in die Zukunft und an die Menschen, die denn dort leben und dieses Haus vielleicht nutzen, hoffentlich richten wir unsere Botschaft heute. Und alle unsere Gäste sind aufgerufen, sich zu beteiligen, indem sie einen kleinen Steckbrief, vielleicht ein Foto, das sie hier bei uns schießen können, mit reinwerfen. Und dann kommen ein paar Erinnerungsstücke an den heutigen Tag dazu, ein Brief an die Nachfahren in 134 Jahren. Und dann werden wir die Zeitkapsel hier aufbewahren, für jeden sichtbar. Also wir wollen sie nicht vergraben. Sie soll ja auch gefunden werden. Und da steht dann groß drauf, erst zu öffnen am 16. September 2160.
4: Die Gründe für die späte Sanierung der 134-jährigen Villa liegen vor allem darin, dass sich die WSG erst damit beschäftigen wollten, den Wohnungsbestand in Beschuss zu bringen und so erst an die Mieter zu denken, statt an die eigene Geschäftsstelle. Für die Zukunft gibt es schon weitere Pläne.
5: Also die Aufgabe

0: Den wir uns jetzt schon seit ungefähr 5 Jahren sehr intensiv widmen, ist die Instandsetzung leerfallender Wohnungen. Also nach wie vor haben wir sehr langfristige Mietverhältnisse, die aus unterschiedlichen Gründen dann immer wieder mal enden. Jemand zieht ins Seniorenheim, jemand ist verstorben, die Wohnung wird uns nach langer Nutzung zurückgegeben. Die überarbeiten wir dann grundhaft, um sie auch wieder an den Markt zu bringen. Und nach wie vor haben wir auch etwa 50 Wohnungen, die noch instand zu setzen sind, um sie auch dem Markt wieder zuzuführen. Und das ist aber bei beschränkten finanziellen Mitteln, also wir wollen uns da auch nicht überheben, eben eine Daueraufgabe, die wir jetzt schon seit 5 Jahren unternehmen und die mit Sicherheit auch durch die nächsten 3, 4 Jahre laufen wird. Gleichzeitig überprüfen wir bestimmte Instandsetzungsleistungen, die vor 20 Jahren schon stattgefunden haben, wie dort der Zustand ist, wo auch wieder nachgearbeitet werden muss. Also Immobilienwirtschaft ist eine Daueraufgabe und wer ein Haus hat, weiß das, da ist immer was zu tun.
1: Auch in der Zukunft hat die WSG einiges vor. Nach der gelungenen Sanierung der Geschäftsstelle soll der Blick nun wieder auf den Wohnungsbestand und die Mieter gerichtet werden. Die Lindenstraße 8 ist damit nicht nur für die kommenden Jahre gut aufgestellt, sondern bleibt auch ein Stück Bitterfelder Geschichte, das weitergeschrieben wird.
2: Nach der Schule stellt sich für viele Jugendliche die Frage, wie soll es weitergehen? Ausbildung, freiwilliges soziales Jahr oder Studium? Die Möglichkeiten sind vielfältig. Orientierung bieten, dabei Bildungsmessen, auf denen sich junge Menschen über verschiedene Berufe und Bildungswege informieren können. Eine solche Messe fand am 16. September erneut im Chemiepark Bitterfeld-Wolfen statt.
3: Also dieses Jahr ist tatsächlich das Haus komplett ausgebucht. Wir haben ca. 80 Aussteller bei uns aktiv beteiligt, aus allen möglichen Gewerken bzw. Branchen, von Handwerk angefangen, Industrie, Chemie, Hotelgewerbe ist da, Bankgewerbe, alles was im Bereich öffentlicher Dienst ist, ist da, Polizei, Bundeswehr, also im Prinzip, ich denke mal, für jeden Teilnehmer ist was hier zu finden.
2: Ab 13 Uhr füllte sich das Gelände mit interessierten Jugendlichen. Sie konnten Fragen stellen, erste Kontakte knüpfen und auch direkt Bewerbungsunterlagen mitbringen. Im persönlichen Gespräch standen Personalverantwortliche, Ausbilder und Auszubildende Rede und Antwort. Einer von ihnen ist Luke Urban. Er befindet sich im 4. Lehrjahr zum Konstruktionsmechaniker bei Wiesheu und konnte aus seinem eigenen Arbeitsalltag berichten.
4: Dadurch, dass ich jetzt im 4. Lehrjahr bin, konnte ich schon vieles mitnehmen an Erfahrungen außerhalb der Firma als auch in der Firma. Dadurch, dass die Ausbildung nicht nur in der Firma bzw. in der Montage ist, dass es ein bisschen abwechslungsreich ist, von der Schweißerei bis hin zu verschiedenen Maschinen, die man bedient, sei es die Drehmaschine als auch die Fräse. Ja, und in der Schule, entweder in Bitterfeld oder in Dessau. Und es läuft natürlich dann ab, dass es verschiedene Lernfelder gibt von 1 bis 14 und dass man da das ganze Theoretische durchgeht in Metallbearbeitung.
2: Von Handwerksbetrieben über große Unternehmen und Verwaltungen bis hin zu Einrichtungen aus den Bereichen Gesundheit und Pflege. Die Auswahl an Möglichkeiten ist groß. Auch Universitäten und Hochschulen informierten über ihre Studienangebote. Insgesamt waren 15 verschiedene Bereiche vertreten. Für die Organisatoren spielt dabei vor allem die Unterstützung durch die Unternehmen und die Beteiligung der Jugendlichen eine wichtige Rolle.
3: Unsere Teilnehmer bzw. Schüler, die angeschrieben worden sind, kommen ja aus dem Landkreis, vor allem aus Bitterfeld-Wolfen. Muldenstein ist dabei, Ragun ist angeschrieben worden, auch Bad Düben wurde angeschrieben. Wir haben Zusagen von Bitterfeld. Wir haben auch Schulen natürlich dabei, die sich ganz aktiv beteiligen, wie die Helene-Lange-Schule, die jedes Jahr unsere tolle Cafeteria unten betreibt und das wirklich prima macht. Das Heinrich-Heine-Gymnasium unterstützt uns hinsichtlich Ordnungsdienst und am Empfang. Die haben bereits ihre Einweisung bekommen, offiziell auch von der Polizei. Fand ich wirklich super, dass die sich dafür dazu bereit erklärt haben. Und wir haben erneut Schüler da von Muldenstein, die uns hier im Bereich der Schüler nutzen.
2: Bereits im vergangenen Jahr besuchten mehr als 1400 Menschen die Bildungsmesse im Metalllabor. Über 70 Aussteller waren damals vertreten. In diesem Jahr konnten weitere neue Aussteller gewonnen werden.
3: Wir haben tatsächlich neue Unternehmen gewinnen können. Edeka ist zum Beispiel dabei oder SKW Pisseritz ist dieses Jahr auch wieder neu am Start. Wir haben eine Hotelkette gewinnen können, die heute mit am Platz sozusagen ausstellt.
2: Wer auf der Messe noch nicht den passenden Ausbildungsplatz gefunden hat, kann auch online weitersuchen. Die Entwicklungs- und Wirtschaftsförderungsgesellschaft Anhalt-Bitterfeld, kurz EWG, bietet dafür eine eigene App an.
5: Wir haben seit 2 Jahren eine App ins Leben gerufen mit einem Startup-Unternehmen aus Stuttgart. Die funktioniert wie eine bekannte Dating-App. Da kann man aber nicht nur Ausbildungsplätze suchen, sondern Praktika, duale Studiengänge oder halt bezahlte Ferienjobs. Ne? Man kann sich quasi ein Profil runterladen. Das ist völlig kostenfrei für alle Unternehmen im Landkreis und auch alle Schüler, die bei uns im Landkreis sind. Alles kann, nichts muss. Man kann angeben, was man will, Hobbys, was man Interessen hat. Und dann basiert es auf einer bekannten App. Man kann wischen, finde ich das Unternehmen gut, geht es in die eine Richtung, finde ich es blöd in die andere. Und dann gibt es ein Match und dann kann man ähnlich wie über diese WhatsApp-Geschichte über das Handy mit dem Arbeitgeber schreiben. Unkompliziert, ohne Anschreiben, ohne Lebenslauf und in Sekundentakt genau. Wir haben da vor 1,5 Jahren jetzt angefangen, es sind schon über 100 Unternehmen dabei. Wir haben über 6.000 Bewerbungen, wir haben auch letztes Jahr Einstellungen frequentieren können. Es kommt gut an.
2: Die Bildungsmesse bot den Jugendlichen die Möglichkeit, sich frühzeitig zu informieren und schon einmal in die Berufswelt hineinzuschnuppern. So konnten sie wichtige Eindrücke für ihre Entscheidung über den nächsten Lebensabschnitt sammeln.
6: Lutherstadt Wittenberg wird das Seriennetz erweitert. Ziel ist es, die Bevölkerung in möglichst vielen Ortsteilen bei Gefahren schnell zu erreichen. Dafür wurden neue Anlagen installiert. Doch auch die bisherigen Warnmöglichkeiten und die zukünftige Entwicklung spielen mit der Planung der Stadt eine Rolle.
7: Als Lutherstadt Wittenberg erfüllen wir Aufgaben des Zivilschutzes und wir haben in diesem Jahr wieder 2 neue Sirenen in Betrieb genommen. Und eine neue Sirene, die wollen wir heute dem Publikum mal zeigen. Wir sind jetzt in der Fritz-Eckardt-Straße und haben auf dem Gebäude hinter mir eine neue Sirene installiert. Und diese neue Sirene hat die Aufgabe, unsere Bevölkerung bei Großschadenslagen oder Katastrophenfällen zu alarmieren. Und wenn man das Alarmzeichen hört, dann ist man sensibilisiert, schaltet das Radio ein, schaltet das Fernsehen ein, guckt auch bei Social Media und in den Internetseiten, was passiert ist und wie man sich verhalten kann.
6: Mit dem Ausbau soll die Warnung der Bevölkerung in Wittenberg verbessert werden. Dabei geht es nicht nur um neue Standorte, sondern auch darum, welche Gebiete bereits abgedeckt sind und wo noch Bedarf besteht. Die Stadt beschäftigt sich außerdem mit den Kosten der Anlagen und damit, wie das Warnsystem in den kommenden Jahren weiterentwickelt werden kann. Die Warnung der Bevölkerung hat sich in den vergangenen Jahren verändert. Neben Sirenen gibt es heute weitere Möglichkeiten, Informationen über Gefahren zu verbreiten. Trotzdem bleibt es wichtig, dass Menschen noch ohne Handy oder Internet auf eine mögliche Gefahr aufmerksam werden können.
7: Ja, aktuell haben wir bei uns in der Lutherstadt tatsächlich 4 neue Sirenen auch installiert, weil es vorher keine mehr gab. Es gab auch keinen Bedarf mehr. Wir haben in friedlichen Zeiten gelebt, sodass das Bedürfnis nach solchen Sirenen anders kompensiert wurde. In unseren alten Konzepten war es so, dass die Feuerwehr mit ihren Fahrzeugen dann durch die einzelnen Straßen fuhr und mittels Lautsprecher die Bevölkerung alarmierte. Heute ist es so, dass das natürlich dann immer nur ein ganz kurzer Moment ist. Das Auto ist dann 10, 20 Sekunden vor der eigenen Haustür und fährt dann schon weiter. Und dadurch ist natürlich diese Alarmgebung und diese Funktion nicht optimal erfüllt. Und deswegen haben wir uns wieder zu einem flächendeckenden Ausbau von Sirenen entschieden. Und mit der Sirene, die wir hinter uns haben, können wir jetzt Teile von Pisteritz und Klein-Wittenberg mit abdecken. Und die zweite Sirene, die auf der Grundschule Käthe-Kollwitz steht, damit können wir die Lerchenberg-Siedlung, die Stadtrand-Siedlung und Teile von Friedrichstadt mit abdecken und erreichen so sehr, sehr viele Menschen bei uns in der Stadt.
6: Gerade in einer Stadt mit mehreren Ortsteilen ist eine Herausforderung, möglichst viele Einwohner zu erreichen. Deshalb spielen die Verteilung der Anlagen und die Reichweite der Warnsignale bei der Planung eine wichtige Rolle. Neben der Frage, wo die Sirenen eingesetzt werden, kommt es auch darauf an, wie sie funktionieren und welche Signale sie abgeben. Die verschiedenen Signale haben unterschiedliche Bedeutungen. Sie können vor einer Gefahr warnen oder entwarnen.

0: geben. Damit die Bevölkerung im Ernstfall richtig reagieren kann, ist es wichtig, die Signale zu kennen.
1: Die Sirene kann eben nicht nur die Bevölkerung warnen, sondern sie kann ganz viele verschiedene Töne abspielen. Das heißt also, sie kann in der Probewarnung sein, sie kann aber auch bei zum Beispiel Großschadens- oder Katastrophenlagen eine Warnung und auch eine Entwarnung geben. Aber natürlich auch mit der neuesten Technik an Lautsprechermodellen ist eine Sprachdurchsage möglich.
0: Die Töne entstehen durch die Schwingungen, die sich als Schallwellen durch die Luft ausbreiten. Wie weit sie zu hören sind, hängt unter anderem von der Umgebung und der Bebauung ab. Deshalb ist es wichtig, bei der Planung auch die örtlichen Gegebenheiten zu berücksichtigen.
1: Die Sprachdurchsage, dafür gibt es dann natürlich wie so eine kleine Schaltzentrale, durch die man das entweder in ein Mikrofon einsprechen kann oder über die Möglichkeit, dass man zum Beispiel vorgefertigte Texte abspielen kann. Und ganz wichtig zu benennen ist natürlich auch, dass wir mit dieser Sirene eine Art Schallpegel erzeugen. Wenn man also direkt daneben steht, ist sie nicht am lautesten, sondern in ca. einer Entfernung von 30 Metern entwickelt sie sozusagen ihre gesamte Lautstärke mit ca. 130 Dezibel, und das entspricht ca. einem Rockkonzert in der ersten Reihe.
0: Ein weiterer Bestandteil ist die regelmäßige Probewarnung. Dabei wird überprüft, ob die Anlagen funktionieren und die Signale wahrgenommen werden können.
1: Genau, die Probewarnung ist immer mittwochs um 15 Uhr. Das betrifft aber hier die gesamte Lutherstadt Wittenberg. Und mit dieser Mittwochswarnung eben in einem kurzen Ton wird sichergestellt, dass diese Sirene eben funktionsfähig ist, regelmäßig geprüft und getestet wird. Das ist ja natürlich auch ganz wichtig. Und hierdurch können auch die Bürgerinnen und Bürger immer sicher und versichert sein, dass eben ihr Warnmodul direkt neben der Haustür funktionsfähig ist.
0: Die Sirenen ergänzen damit die anderen Warnmöglichkeiten der Stadt. Gemeinsam sollen sie dazu beitragen, dass wichtige Informationen bei Gefahren schnell bei den Menschen ankommen.

0: Rund 200 Radfahrerinnen und Radfahrer machen sich an diesem Tag aus verschiedenen Orten der Welterbe-Region auf den Weg. 8 geführte Radtouren führen zum gemeinsamen Ziel, dem Waldhaus am Bergwitzsee. Los geht es unter anderem in Bitterfeld-Wolfen, Dessau, Bad Schmiedeberg und Coswig.
1: Die Radfahrer, wir haben insgesamt bei unserem heutigen Welterberadeltag 8 geführte Radtouren, die von 8 verschiedenen Radleitern oder Radtourleitern durchgeführt werden.
0: Eine dieser Gruppen startet in Bad Schmiedeberg. Rund 15 Radler sind gemeinsam unterwegs, überwiegend auf dem Radweg Berlin-Leipzig.
2: Wir haben eine Truppe zusammengestellt, wir sind 15 Leute. Bad Schmiedeberg war eine gemütliche Tour. Wir konnten noch mal anhalten unterwegs, weil ja nicht alle die Strecke kennen. Wir sind im Wesentlichen auf dem Fahrradweg Leipzig-Berlin gefahren. Auch wenn Berlin-Leipzig dran steht, wir sind von Leipzig Richtung Berlin gefahren.
0: Am Waldhaus laufen die verschiedenen Touren schließlich zusammen. Hier wartet ein buntes Programm auf die Teilnehmer mit Musik, regionalen Anbietern und kulinarischer Versorgung. Für Kinder gibt es unter anderem eine Hüpfburg und einen Kletterturm. Außerdem wird eine neue Informationstafel am Radweg Berlin-Leipzig eingeweiht. Für die Welterberegion ist der Radetag aber mehr als nur ein gemeinsamer Ausflug.
1: Wir veranstalten heute das 5. Radlerfest, den Welterberadeltag. Und diesmal ist der Veranstalter das Waldhaus am Bergwitzsee.
0: Der Veranstaltungsort wechselt dabei von Jahr zu Jahr. So soll der gesamte Bereich der Welterberegion einbezogen werden.
1: Das sind unterschiedliche Orte von unserer Welterberegion. Es war schon in Aachen, es war letztes Jahr in Lutherstadt-Wittenberg, in Bitterfeld. Und so werden wir das immer so versuchen, das eigentlich einheitlich über unsere Welterberegion zu verteilen, dass jeder mal die Chance hat, am Welterberadeltag auch Veranstalter zu sein.
0: In diesem Jahr steht also das Waldhaus am Bergwitzsee im Mittelpunkt. Für Bürgermeister Thorsten Selig ist der Ort dafür besonders geeignet.

0: geregnet.
1: Hier endet heute der Welterbe-Radeltag von Welterberegion. Und jetzt werden ganz, ganz viele Radfahrer hier ankommen. Und da freue ich mich ganz doll, dass gerade dieser Ort ausgewählt wurde, weil es wirklich ein zentraler Punkt ist, wo man ganz, ganz viel erleben kann. Hier rundherum ist alles super organisiert und aufgebaut.
0: Das Waldhaus selbst beschäftigt sich mit den Themen Wald, Wasser, Seen und Umwelt. Besucher können sich drinnen wie draußen informieren und dabei selbst aktiv werden.
2: Das Waldhaus macht besonders aus, dass man sich hier Kenntnisse aneignen kann zu den ganzen Standbeinen Wald, Wasser und Seen. Ja. Das heißt also, man kann das eigene Wissen überprüfen, man kann neues Wissen dazulernen. Hier im Außenbereich kann man ebenfalls sich Wissen aneignen, aber sportlich dabei tätig sein. Und natürlich liegt das Waldhaus hier eingebettet im Wald und spricht natürlich für sich selbst.
0: Für die Stadt Kemberg ist das Waldhaus deshalb nicht nur Veranstaltungsort, sondern ein wichtiger Anlaufpunkt für die Region.
1: Es war eine ganze Menge Arbeit, die dahinter steckt. Und wichtig ist eigentlich, oder das ist das Schönste an dem, es ist wirklich mit Leben erfüllt. Hier ist ein Verein, der super Arbeit leistet, mit an ihrer Spitze mit Frau Weise, die das seit Jahrzehnten hier leitet. Und da kann man einfach nur stolz sein.
0: Ab 12.30 Uhr wurden die Radfahrerinnen und Radfahrer offiziell begrüßt. Um 13 Uhr folgte der Auftritt der Karnevalsgruppe Kemberg. Am Nachmittag standen unter anderem zwei Kurzführungen durch das Waldhaus auf dem Programm. Für Nadine Krollreif ist der Welterbe-Radetag zugleich der Abschluss der Radsaison.
3: Wir betreuen ja zum einen als Koordinationsstelle für Sachsen-Anhalt den Europaradweg R1. Und der Welterberadeltag ist zu unserer Radsaison der Abschluss. Das ist sozusagen das Radlerfest am Ende der Saison. Auch wenn das Wetter noch mitspielt und gerne noch weiter geradelt werden kann.
0: Radeln, ankommen, gemeinsam feiern und dabei die eigene Region neu entdecken. Am Waldhaus am Bergwitzsee treffen an diesem Tag nicht nur 8 Radtouren aufeinander, sondern auch Menschen aus ganz unterschiedlichen Teilen der Welterberegion. Und vielleicht ist genau das die wichtigste Strecke des Tages. Die, die die Region miteinander verbindet. Neue Saison, neuer Kader, neuer Trainerstab. Bei den Cerebrix Volleygoats ist kaum etwas so geblieben, wie es war. 4 Spieler aus der vergangenen Saison sind noch dabei. Tom Borchert mit der Nummer 4 im Außenangriff, Nick Breitenbach mit der 11 im Mittelblock, Lukas Pockrand mit der 9 als Universalspieler und Paul Stommel mit der 16 im Zuspiel. Dazu kommen 10 Neuzugänge und diese bringen ordentlich internationale Erfahrungen mit. Im Außenangriff tragen Jordan McKee die Nummer 5, Cole Kaczynski die 15 und Jesse Delancey die 18. Im Mittelblock stehen neben Breitenbach jetzt Elliot Collard mit der 3, Sebastian Rösler mit der 10 und Rico Wardlow mit der 23. Auf der Diagonalposition kommt Jacob Harris mit der 8 und Andrei Druta mit der 1 dazu. Und auch beim Zuspiel und auf der Libero-Position gibt es neue Optionen. Neo Laumann trägt die 13, Jacob Riley die 6. Der Kader ist damit auch international aufgestellt. Die Spieler kommen aus Deutschland, Kanada, den USA, den Bahamas und Rumänien. Auch auf der Trainerbank gibt es einen Neustart. Der Kanadier Brad Hudson übernimmt als neuer Head Coach und soll die neu formierte Mannschaft durch die Saison führen. Unterstützt wird er vom Australier Jack Payne, der als Co-Trainer Teil des neuen Trainerteams ist. Eine komplett neue Mannschaft muss sich also erst finden. Die ersten Eindrücke aus der Vorbereitung stimmen Geschäftsführer Lukas Thielemann aber positiv.
4: Auch bisher, die Testspiele liefen, glaube ich, sehr zufriedenstellend. Hatten bisher 3, haben davon 2 gewonnen, 1 unentschieden. Unentschieden, untypisches Ergebnis. Im Testspiel durchaus möglich. Haben natürlich viel probiert, viel getestet, wie im Testspiel das eben so ist, zumindest in der ersten Liga. Ich kann nicht für andere Sportarten sprechen oder für andere Ligen, aber wir machen es eigentlich immer so, dass weniger das Augenmerk auf dem Sieg liegt oder den unbedingt haben zu wollen, sondern vielmehr verschiedene Sachen mal anzutesten, Spieler in verschiedene Situationen mal reinzuschmeißen.

0: können viel auch in der Komplexität trainieren. Und das tut uns schon gut. Jetzt haben wir noch eine volle Woche bis zur Pokalquali als allererstes Pflichtspiel. Dann ja nochmal anderthalb Wochen bis zum ersten Ligaspiel. Und die Zeit müssen wir gut nutzen, aber ich denke aktuell alles erfolgsversprechend.
1: Der erste große Härtetest vor heimischem Publikum wartet dann in der Bundesliga. Die Netzhoppers sind zu Gast in der SWH-Arena. Gegen die Mannschaft wurde in den Vorbereitungen bereits getestet. Das Ergebnis 2:2. Allerdings mit einer deutlich veränderten Aufstellung. Für Thielemann zählt deshalb am ersten Spieltag vor allem eines.
0: Aber am Ende, ich glaube, überrascht es keinen, wenn ich sage, wir wollen das Spiel gewinnen. Zählt da quasi nichts als der Sieg. Erstes Heimspiel, schlagbarer Gegner mit den Netzhoppers, die dann hier zu Gast sein werden.
1: Neben den neuen Kader müssen sich die Goats in dieser Saison auch auf einige neue Regeln einstellen. Bis zu 8 Wechsel sind möglich. Außerdem darf der Ball auf der eigenen Seite unter bestimmten Bedingungen die Hallendecke berühren. Und auch beim Zuspiel und beim sogenannten Powertipp wurden die Regeln geändert. Für die neu formierte Mannschaft heißt das noch mehr neue Abläufe, die im Training sitzen müssen.
0: Wurden jetzt über den Sommer in den internationalen Wettbewerben mit den Nationalteams Regeln getestet, die ja immer mehr dahin gehen, dass das Spiel verständlicher wird für den neuen Zuschauer, dass weniger Unterbrechungen sind, weniger komplizierte Regeln. Man passt jetzt Kleinigkeiten an, wie zum Beispiel, dass 8 anstatt 6 Wechsel möglich sind. Man passt aber eben auch größere Dinge an, dass der Zuspielkontakt hat sich ja im letzten Jahr schon geändert. Es gibt keinen technischen Fehler mehr im Zuspiel. Jetzt kommt als Riesenneuerung dazu, dass quasi eine Deckenberührung erlaubt ist auf eigener Seite. Also der Ball muss auf der eigenen Seite die Decke berühren und auch auf der eigenen Seite bleiben. Aber dann ist quasi eine Deckenberührung kein Fehler mehr. Wird natürlich auch nochmal viel ändern. Du brauchst kein Libero mehr zwingend in deinem Team. Du kannst auch komplett ohne Libero spielen. Das war bei einer Mindestanzahl von 12 Spielern so bisher auch nicht. Und so haben sich schon ein paar Sachen geändert, wo wir natürlich gespannt sind. Auch der sogenannte Power-Tipp hat sich geändert, wird quasi wieder rausgenommen, regeltechnisch, dass das längere Führen des Balls nicht mehr möglich ist. Und ein technischer Fehler geahndet wird. Und das ändert natürlich auf dem Level das Spiel schon enorm.
1: 4 bekannte Spieler, 10 Neuzugänge und ein komplett neuer Trainerstab. Die Cerebrix Volleygoats starten mit einer Mannschaft in die neue Saison, die sich in vielen Bereichen erst noch finden muss. Die Vorbereitung macht Mut. Jetzt muss sich zeigen, ob aus den vielen neuen Gesichtern auch auf dem Feld schnell eine Einheit wird. Der erste Pflichtspielauftritt steht unmittelbar bevor. 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
4: 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Die Wohnstättengenossenschaft Bitterfeld-Wolfen, kurz WSG, hat am 16. September den Umbau ihrer Geschäftsstelle eingeweiht. Die im Jahre 1892 erbaute Gründerzeitvilla steht schon seit längerem unter Denkmalschutz, weswegen eine Sanierung ihre Herausforderungen mit sich zog. Zusammen mit mehreren Handwerksunternehmen und vielen weiteren Beteiligten darf sich die WSG auch nach 20 Jahren vor Ort auf die nächsten 134 Jahre freuen.

0: Im Wesentlichen haben sich die Sanierungsarbeiten auf die Gebäudehülle gerichtet. Ja, wir haben das Dach erneuert, die gesamte Fassade wurde überarbeitet, die straßenseitigen Fensterfronten im Originalzustand wiederhergestellt. Dazu gehörte auch, einen später angebauten Balkon abzureißen und die Fassade wieder neu zu schließen. Und mit der Förderung, der Städtebauförderung des Landes Sachsen-Anhalt und der Bundesrepublik Deutschland ist es uns am Ende auch gelungen, einen barrierefreien Zugang zu unserem Haus herzustellen mit einem eigens angebauten Aufzug, der die Treppenhöhe hier sozusagen für den Eingang überwindet. Und das finden wir ist eine gute Botschaft auch an alle Menschen, die, ob sie mit dem Kinderwagen kommen oder mit dem Rollstuhl oder mit anderen Behinderungen, dass sie unsere Geschäftsstelle über den gleichen Eingang erreichen können, wie das die Menschen ohne Behinderung tun.
1: Bei dem Umbau ist die Struktur der Villa, die im Landhausstil errichtet wurde, unverändert geblieben. Neben Aufräumarbeiten im Keller und Dachboden wurde das gesamte Haus während den Sanierungsarbeiten im Sinne des Denkmalschutzes gründlich aufgearbeitet. Abgesehen von einigen kleinen Reparaturen im Laufe der Jahre sah man dem Haus seine jahrhundertalte Geschichte an.
0: Im Wesentlichen haben sich die Sanierungsarbeiten auf die Gebäudehülle gerichtet. Ja, wir haben das Dach erneuert, die gesamte Fassade wurde überarbeitet, die straßenseitigen Fensterfronten im Originalzustand wiederhergestellt. Dazu gehörte auch, einen später angebauten Balkon abzureißen und die Fassade wieder neu zu schließen. Und mit der Förderung, der Städtebauförderung des Landes Sachsen-Anhalt und der Bundesrepublik Deutschland ist es uns am Ende auch gelungen, einen barrierefreien Zugang zu unserem Haus herzustellen mit einem eigens angebauten Aufzug, der die Treppenhöhe hier sozusagen für den Eingang überwindet. Und das finden wir ist eine gute Botschaft auch an alle Menschen, die, ob sie mit dem Kinderwagen kommen oder mit dem Rollstuhl oder mit anderen Behinderungen, dass sie unsere Geschäftsstelle über den gleichen Eingang erreichen können, wie das die Menschen ohne Behinderung tun.
1: Zu den rund 100 Gästen zählten vor allem die Menschen, die bei der Sanierung geholfen haben. Handwerksunternehmen, aber auch ehemalige Mitarbeiter, Geschäftsfreunde, das Amateurtheater und Regionalfernsehen, lokale Vertreter der Politik und Verwaltung sowie weitere langjährige Partner der Genossenschaft waren bei der Eröffnung dabei. Um alle Beteiligten in der Villa zu verewigen, gab es eine Zeitkapsel vor Ort.
0: Der gängige Spruch lautet ja, es ist nie zu spät. Die Zeitkapsel wollen wir heute benutzen, um diesen Moment der Vollendung der denkmalgerechten Sanierung dieser Gründerzeitvilla einzufangen und in die Zukunft zu transportieren. Und die Idee ist, das Haus hat jetzt 134 Jahre hinter sich und wir schauen 134 Jahre in die Zukunft und an die Menschen, die denn dort leben und dieses Haus vielleicht nutzen, hoffentlich richten wir unsere Botschaft heute. Und alle unsere Gäste sind aufgerufen, sich zu beteiligen, indem sie einen kleinen Steckbrief, vielleicht ein Foto, das sie hier bei uns schießen können, mit reinwerfen. Und dann kommen ein paar Erinnerungsstücke an den heutigen Tag dazu, ein Brief an die Nachfahren in 134 Jahren. Und dann werden wir die Zeitkapsel hier aufbewahren, für jeden sichtbar. Also wir wollen sie nicht vergraben. Sie soll ja auch gefunden werden. Und da steht dann groß drauf, erst zu öffnen am 16. September 2160.
1: Die Gründe für die späte Sanierung der 134-jährigen Villa liegen vor allem darin, dass sich die WSG erst damit beschäftigen wollten, den Wohnungsbestand in Beschuss zu bringen und so erst an die Mieter zu denken, statt an die eigene Geschäftsstelle. Für die Zukunft gibt es schon weitere Pläne.
0: Also die Aufgaben, denen wir uns jetzt schon seit ungefähr 5 Jahren sehr intensiv widmen, ist die Instandsetzung leerfallender Wohnungen. Also nach wie vor haben wir sehr langfristige Mietverhältnisse, die aus unterschiedlichen Gründen dann immer wieder mal enden. Jemand zieht ins Seniorenheim, jemand ist verstorben, die Wohnung wird uns nach langer Nutzung zurückgegeben. Die überarbeiten wir dann grundhaft, um sie auch wieder an den Markt zu bringen. Und nach wie vor haben wir auch etwa 50 Wohnungen, die noch instand zu setzen sind, um sie auch dem Markt wieder zuzuführen. Und das ist aber bei beschränkten finanziellen Mitteln, also wir wollen uns da auch nicht überheben, eben eine Daueraufgabe, die wir jetzt schon seit 5 Jahren unternehmen und die mit Sicherheit auch durch die nächsten 3, 4 Jahre laufen wird. Gleichzeitig überprüfen wir bestimmte Instandsetzungsleistungen, die vor 20 Jahren schon stattgefunden haben, wie dort der Zustand ist, wo auch wieder nachgearbeitet werden muss. Also Immobilienwirtschaft ist eine Daueraufgabe und wer ein Haus hat, weiß das, da ist immer was zu tun.
1: Auch in der Zukunft hat die WSG einiges vor. Nach der gelungenen Sanierung der Geschäftsstelle soll der Blick nun wieder auf den Wohnungsbestand und die Mieter gerichtet werden. Die Lindenstraße 8 ist damit nicht nur für die kommenden Jahre gut aufgestellt, sondern bleibt auch ein Stück Bitterfelder Geschichte, das weitergeschrieben wird.
2: Nach der Schule stellt sich für viele Jugendliche die Frage, wie soll es weitergehen? Ausbildung, freiwilliges soziales Jahr oder Studium? Die Möglichkeiten sind vielfältig. Orientierung bieten, dabei Bildungsmessen, auf denen sich junge Menschen über verschiedene Berufe und Bildungswege informieren können. Eine solche Messe fand am 16. September erneut im Chemiepark Bitterfeld-Wolfen statt.
3: Also dieses Jahr ist tatsächlich das Haus komplett ausgebucht. Wir haben ca. 80 Aussteller bei uns aktiv beteiligt, aus allen möglichen Gewerken bzw. Branchen, von Handwerk angefangen, Industrie, Chemie, Hotelgewerbe ist da, Bankgewerbe, alles was im Bereich öffentlicher Dienst ist da, Polizei, Bundeswehr. Also im Prinzip, ich denke mal, für jeden Teilnehmer ist was hier zu finden.
2: Ab 13 Uhr füllte sich das Gelände mit interessierten Jugendlichen. Sie konnten Fragen stellen, erste Kontakte knüpfen und auch direkt Bewerbungsunterlagen mitbringen. Im persönlichen Gespräch standen Personalverantwortliche, Ausbilder und Auszubildende Rede und Antwort. Einer von ihnen ist Luke Urban. Er befindet sich im 4. Lehrjahr zum Konstruktionsmechaniker bei Wiesheu und konnte aus seinem eigenen Arbeitsalltag berichten.
4: Dadurch, dass ich jetzt im 4. Lehrjahr bin, konnte ich schon vieles mitnehmen an Erfahrungen außerhalb der Firma als auch in der Firma. Dadurch, dass die Ausbildung nicht nur in der Firma bzw. in der Montage ist, dass es ein bisschen abwechslungsreich ist, von der Schweißerei bis hin zu verschiedenen Maschinen, die man bedient, sei es die Drehmaschine als auch die Fräse. Ja, und in der Schule, entweder in Bitterfeld oder in Dessau. Und es läuft natürlich dann ab, dass es verschiedene Lernfelder gibt von 1 bis 14 und dass man da das ganze Theoretische durchgeht in Metallbearbeitung.
2: Von Handwerksbetrieben über große Unternehmen und Verwaltungen bis hin zu Einrichtungen aus den Bereichen Gesundheit und Pflege. Die Auswahl an Möglichkeiten ist groß. Auch Universitäten und Hochschulen informierten über ihre Studienangebote. Insgesamt waren 15 verschiedene Bereiche vertreten. Für die Organisatoren spielt dabei vor allem die Unterstützung durch die Unternehmen und die Beteiligung der Jugendlichen eine wichtige Rolle.
3: Unsere Teilnehmer bzw. Schüler, die angeschrieben worden sind, kommen ja aus dem Landkreis, vor allem aus Bitterfeld-Wolfen. Muldenstein ist dabei, Ragun ist angeschrieben worden, auch Bad Düben wurde angeschrieben. Wir haben Zusagen von Bitterfeld. Wir haben auch Schulen natürlich dabei, die sich ganz aktiv beteiligen, wie die Helene-Lange-Schule, die jedes Jahr unsere tolle Cafeteria unten betreibt und das wirklich prima macht. Das Heinrich-Heine-Gymnasium unterstützt uns hinsichtlich Ordnungsdienst und am Empfang. Die haben bereits ihre Einweisung bekommen, offiziell auch von der Polizei. Fand ich wirklich super, dass die sich dafür oder dazu bereit erklärt haben. Und wir haben erneut Schüler da von Muldenstein, die uns hier im Bereich der Schüler nutzen.
2: Bereits im vergangenen Jahr besuchten mehr als 1.400 Menschen die Bildungsmesse im Metalllabor. Über 70 Aussteller waren damals vertreten. In diesem Jahr konnten weitere neue Aussteller gewonnen werden.
3: Wir haben tatsächlich neue Unternehmen gewinnen können. Edeka ist zum Beispiel dabei oder SKW Pisseritz ist dieses Jahr auch wieder neu am Start. Wir haben eine Hotelkette gewinnen können, die heute mit am Platz sozusagen ausstellt.
2: Wer auf der Messe noch nicht den passenden Ausbildungsplatz gefunden hat, kann auch online weitersuchen. Die Entwicklungs- und Wirtschaftsförderungsgesellschaft Anhalt-Bitterfeld, kurz EWG, bietet dafür eine eigene App.

0: App an.
1: Wir haben seit 2 Jahren eine App ins Leben gerufen mit einem Startup-Unternehmen aus Stuttgart. Die funktioniert auf wie eine bekannte Dating-App. Da kann man aber nicht nur Ausbildungsplätze suchen, sondern Praktika, duale Studiengänge oder halt bezahlte Ferienjobs. Ne? Man kann sich quasi ein Profil runterladen. Das ist völlig kostenfrei für alle Unternehmen im Landkreis und auch alle Schüler, die bei uns im Landkreis sind. Alles kann, nichts muss. Man kann angeben, was man will, Hobbys, was man Interessen hat. Und dann basiert es auf einer bekannten App. Man kann wischen, finde ich das Unternehmen gut, geht es in die eine Richtung, finde ich es blöd in die andere. Und dann gibt es ein Match und dann kann man ähnlich wie über diese WhatsApp-Geschichte über das Handy mit dem Arbeitgeber schreiben. Unkompliziert, ohne Anschreiben, ohne Lebenslauf und in Sekundentakt genau. Wir haben da vor 1,5 Jahren jetzt angefangen, es sind schon über 100 Unternehmen dabei. Wir haben über 6.000 Bewerbungen, wir haben auch letztes Jahr Einstellungen frequentieren können. Es kommt gut an.
0: Die Bildungsmesse bot den Jugendlichen die Möglichkeit, sich frühzeitig zu informieren und schon einmal in die Berufswelt hineinzuschnuppern. So konnten sie wichtige Eindrücke für ihre Entscheidung über den nächsten Lebensabschnitt sammeln.
2: Lutherstadt Wittenberg wird das Seriennetz erweitert. Ziel ist es, die Bevölkerung in möglichst vielen Ortsteilen bei Gefahren schnell zu erreichen. Dafür wurden neue Anlagen installiert. Doch auch die bisherigen Warnmöglichkeiten und die zukünftige Entwicklung spielen bei der Planung der Stadt eine Rolle.
3: Als Lutherstadt Wittenberg erfüllen wir Aufgaben des Zivilschutzes und wir haben in diesem Jahr wieder 2 neue Sirenen in Betrieb genommen. Und eine neue Sirene, die wollen wir heute dem Publikum mal zeigen. Wir sind jetzt in der Fritz-Eckardt-Straße und haben auf dem Gebäude hinter mir eine neue Sirene installiert. Und diese neue Sirene hat die Aufgabe, unsere Bevölkerung bei Großschadenslagen oder Katastrophenfällen zu alarmieren. Und wenn man das Alarmzeichen hört, dann ist man sensibilisiert, schaltet das Radio ein, schaltet das Fernsehen ein, guckt auch bei Social Media und in den Internetseiten, was passiert ist und wie man sich verhalten kann.
2: Mit dem Ausbau soll die Warnung der Bevölkerung in Wittenberg verbessert werden. Dabei geht es nicht nur um neue Standorte, sondern auch darum, welche Gebiete bereits abgedeckt sind und wo noch Bedarf besteht. Die Stadt beschäftigt sich außerdem mit den Kosten der Anlagen und damit, wie das Warnsystem in den kommenden Jahren weiterentwickelt werden kann. Die Warnung der Bevölkerung hat sich in den vergangenen Jahren verändert. Neben Sirenen gibt es heute weitere Möglichkeiten, Informationen über Gefahren zu verbreiten. Trotzdem bleibt es wichtig, dass Menschen noch ohne Handy oder Internet auf eine mögliche Gefahr aufmerksam werden können.
3: Ja, aktuell haben wir bei uns in der Lutherstadt tatsächlich 4 neue Sirenen auch installiert, weil es vorher keine mehr gab. Es gab auch keinen Bedarf mehr. Wir haben in friedlichen Zeiten gelebt, sodass das Bedürfnis nach solchen Sirenen anders kompensiert wurde. In unseren alten Konzepten war es so, dass die Feuerwehr mit ihren Fahrzeugen dann durch die einzelnen Straßen fuhr und mittels Lautsprecher die Bevölkerung alarmierte. Heute ist es so, dass das natürlich dann immer nur ein ganz kurzer Moment ist. Das Auto ist dann 10, 20 Sekunden vor der eigenen Haustür und fährt dann schon weiter. Und dadurch ist natürlich diese Alarmgebung und diese Funktion nicht optimal erfüllt. Und deswegen haben wir uns wieder zu einem flächendeckenden Ausbau von Sirenen entschieden. Und mit der Sirene, die wir hinter uns haben, können wir jetzt Teile von Piesteritz und Klein-Wittenberg mit abdecken. Und die zweite Sirene, die auf der Grundschule Käthe-Kollwitz steht, damit können wir die Lerchenberg-Siedlung, die Stadtrand-Siedlung und Teile von Friedrichstadt mit abdecken und erreichen so sehr, sehr viele Menschen bei uns in der Stadt.
2: Gerade in der Stadt mit mehreren Ortsteilen ist eine Herausforderung, möglichst viele Einwohner zu erreichen. Deshalb spielen die Verteilung der Anlagen und die Reichweite der Warnsignale bei der Planung eine wichtige Rolle. Neben der Frage, wo die Sirenen eingesetzt werden, kommt es auch darauf an, wie sie funktionieren und welche Signale sie abgeben. Die verschiedenen Signale haben unterschiedliche Bedeutungen. Sie können vor einer Gefahr warnen oder Entwarnung geben. Damit die Bevölkerung im Ernstfall richtig reagieren kann, ist es wichtig, die Signale zu kennen.
4: Die Sirene kann eben nicht nur die Bevölkerung warnen, sondern sie kann ganz viele verschiedene Töne abspielen. Das heißt also, sie kann in der Probewarnung sein, sie kann aber auch bei zum Beispiel Großschadens- oder Katastrophenlagen eine Warnung und auch eine Entwarnung geben. Aber natürlich auch mit der neuesten Technik an Lautsprechermodellen ist eine Sprachdurchsage möglich.
2: Die Töne entstehen durch die Schwingungen, die sich als Schallwellen durch die Luft ausbreiten. Wie weit sie zu hören sind, hängt unter anderem von der Umgebung und der Bebauung ab. Deshalb ist es wichtig, bei der Planung

0: auch die örtlichen Gegebenheiten zu berücksichtigen.
1: Die Sprachdurchsage, dafür gibt es dann natürlich wie so eine kleine Schaltzentrale, durch die man das entweder in ein Mikrofon einsprechen kann oder über die Möglichkeit, dass man zum Beispiel vorgefertigte Texte abspielen kann. Und ganz wichtig zu benennen ist natürlich auch, dass wir mit dieser Sirene eine Art Schallpegel erzeugen. Wenn man also direkt daneben steht, ist sie nicht am lautesten, sondern in circa einer Entfernung von 30 Metern entwickelt sie sozusagen ihre gesamte Lautstärke mit ca. 130 Dezibel, und das entspricht ca. einem Rockkonzert in der ersten Reihe.
0: Ein weiterer Bestandteil ist die regelmäßige Probewarnung. Dabei wird überprüft, ob die Anlagen funktionieren und die Signale wahrgenommen werden können.
1: Genau, die Probewarnung ist immer mittwochs um 15 Uhr. Das betrifft aber hier die gesamte Lutherstadt Wittenberg. Und mit dieser Mittwochswarnung eben in einem kurzen Ton wird sichergestellt, dass diese Sirene eben funktionsfähig ist, regelmäßig geprüft und getestet wird. Das ist ja natürlich auch ganz wichtig. Und hierdurch können auch die Bürgerinnen und Bürger immer sicher und versichert sein, dass eben ihr Warnmodul direkt neben der Haustür funktionsfähig ist.
0: Die Sirenen ergänzen damit die anderen Warnmöglichkeiten der Stadt. Gemeinsam sollen sie dazu beitragen, dass wichtige Informationen bei Gefahren schnell bei den Menschen ankommen.

0: Rund 200 Radfahrerinnen und Radfahrer machen sich an diesem Tag aus verschiedenen Orten der Welterbe-Region auf den Weg. 8 geführte Radtouren führen zum gemeinsamen Ziel, dem Waldhaus am Bergwitzsee. Los geht es unter anderem in Bitterfeld-Wolfen, Dessau, Bad Schmiedeberg und Coswig.
1: Die Radfahrer, wir haben insgesamt bei unserem heutigen Welterbe-Radeltag 8 geführte Radtouren, die von 8 verschiedenen Radleitern oder Radtourleitern durchgeführt werden.
0: Eine dieser Gruppen startet in Bad Schmiedeberg. Rund 15 Radler sind gemeinsam unterwegs, überwiegend auf dem Radweg Berlin-Leipzig.
2: Wir haben eine Truppe zusammengestellt, wir sind 15 Leute. Bad Schmiedeberg war eine gemütliche Tour. Wir konnten noch mal anhalten unterwegs, weil ja nicht alle die Strecke kennen. Wir sind im Wesentlichen auf dem Fahrradweg Leipzig-Berlin gefahren. Auch wenn Berlin-Leipzig dran steht, wir sind von Leipzig Richtung Berlin gefahren.
0: Am Waldhaus laufen die verschiedenen Touren schließlich zusammen. Hier wartet ein buntes Programm auf die Teilnehmer mit Musik, regionalen Anbietern und kulinarischer Versorgung. Für Kinder gibt es unter anderem eine Hüpfburg und einen Kletterturm. Außerdem wird eine neue Informationstafel am Radweg Berlin-Leipzig eingeweiht. Für die Welterberegion ist der Radetag aber mehr als nur ein gemeinsamer Ausflug.
1: Wir veranstalten heute das 5. Radlerfest, den Welterbe-Radeltag. Und diesmal ist der Veranstalter das Waldhaus am Bergwitzsee.
0: Der Veranstaltungsort wechselt dabei von Jahr zu Jahr. So soll der gesamte Bereich der Welterbe-Region einbezogen werden.
1: Das sind unterschiedliche Orte von unserer Welterberegion. Es war schon in Aachen, es war letztes Jahr in Lutherstadt-Wittenberg, in Bitterfeld. Und so werden wir das immer so versuchen, das eigentlich einheitlich über unsere Welterberegion zu verteilen, dass jeder mal die Chance hat, am Welterberadeltag auch Veranstalter zu sein.
0: In diesem Jahr steht also das Waldhaus am Bergwitzsee im Mittelpunkt. Für Bürgermeister Thorsten Selig ist der Ort dafür besonders geeignet.
3: Hier endet heute der Welterbe-Radeltag von Welterberegion. Und jetzt werden ganz, ganz viele Radfahrer hier ankommen. Und da freue ich mich ganz doll, dass gerade dieser Ort ausgewählt wurde, weil es wirklich ein zentraler Punkt ist, wo man ganz, ganz viel erleben kann. Hier rundherum ist alles super organisiert und aufgebaut.
0: Das Waldhaus selbst beschäftigt sich mit den Themen Wald, Wasser, Seen und Umwelt. Besucher können sich drinnen wie draußen informieren und dabei selbst aktiv werden.
4: Das Waldhaus macht besonders aus, dass man sich hier Kenntnisse aneignen kann zu den ganzen